0: Und jetzt begrüßen Sie mit einem kräftigen Applaus unsere vier Kandidaten.
1: Wo sind denn hier die Kameras?
2: Das geht doch mal endlich los hier.
3: Wurde ja auch langsam Zeit.
4: Was muss ich denn jetzt machen? Muss ich was sagen?
2: Hey, ich glaube nicht. Mal gucken, was der Typ jetzt ansagt.
0: Ja, das sind unsere vier Kandidaten, die ich Ihnen zunächst gerne kurz vorstellen möchte. Am ersten Ratetisch steht Agathe.
4: Bin ich jetzt dran?
0: Ja, Agathe, stellen Sie sich doch bitte unseren Zuschauern kurz vor.
1: Also, mein Name ist Agathe Adelmeier. Ich bin Hausfrau.
0: Agathe, sprechen Sie einfach ganz normal.
1: Ich wusste nicht, weil wir doch hier im Fernsehen sind. Und die Menschen wollen doch auch verstehen. Ich verstehe manchmal überhaupt nicht, was die Leute im Fernsehen sagen. Erst letztens bei der Gerichtssendung.
0: Vielen Dank, Agathe. Machen Sie sich keine Sorgen. Sie sind sehr gut zu verstehen. Kommen wir nun zu Kandidat 2.
2: Ich?
0: Ja, jetzt Sie bitte.
2: Und dann sagen Sie das doch, ne? Also, ich heiße Bruno und fahre jetzt schon über 20 Jahre mit meinem Fischkutter zur See und können halt die Kohle gut gebrauchen, ne?
0: Da sind Sie hier natürlich absolut richtig, Bruno. Jede Frage kann sich für Sie lohnen.
2: Puh, mal kicken,
0: tja,
2: ne?
0: Unsere Kandidatin Nummer 3. Mit welcher gut aussehenden jungen Frau haben wir es denn hier zu tun?
5: Ich bin Vanessa und mein Aussehen kommt natürlich nicht von allein. Und als Model muss man ja auch total auf sowas achten.
3: Ach, was für ein Gelaber.
0: Kommen wir zu unserem Kandidaten Nummer 4. Gerhard, würden Sie sich bitte kurz vorstellen?
3: Das haben Sie ja jetzt schon gemacht. Da kann ich mich jetzt auf Wichtigeres konzentrieren. Können wir nicht langsam anfangen? Ich habe nicht den ganzen Tag Zeit.
0: Es geht also los mit unserer offenen Raterunde. In der offenen Raterunde kommt der Buzzer zum Einsatz. Ich stelle unseren Kandidaten eine Reihe von Fragen. Wer zuerst drückt, darf antworten und gewinnt 100 Euro für jede richtige Frage. Bei einer falschen Antwort werden dem Kandidaten 100 Euro von seinem Punktekonto abgezogen und wandern dafür auf das Jackpot-Konto. Bevor wir starten, machen wir noch einen Buzzer-Test. Gerhard, schön, dass Sie schon gedrückt haben, aber ich wollte, dass der Reihe nach...
1: Bei mir funktioniert's nicht. Ich hab gedrückt, aber...
3: Ich weiß nicht, was Sie wollen. Bei mir hat es funktioniert.
0: Agathe, Sie haben ja auch später als Gerhard gedrückt und deshalb...
5: Hätte ich etwa auch drücken sollen? Aber das hätte mir doch jemand sagen müssen.
2: Ich könnte mal langsam was zu trinken vertragen.
0: Bitte, bitte, meine Damen, meine Herren. Lassen Sie mich doch bitte erst mal erklären. Ich sag schon, wann Sie drücken sollen.
4: Entschuldigung.
5: Dann habe ich ja alles richtig gemacht.
3: Das kann ja heiter werden.
0: Agathe, bitte drücken Sie jetzt mal auf den Buzzer.
1: Natürlich. Gut so?
0: Ja, vielen Dank. Ihr Buzzer funktioniert wunderbar. Dass Gerhards Buzzer funktioniert, haben wir ja schon gehört. Bruno, schlagen Sie jetzt mal auf den Buzzer.
2: Joe, geil.
0: Bruno, vielleicht nicht so fest. Sie brauchen nicht so hart drauf zu hauen.
2: Ja, aber Sie haben doch gesagt.
0: Was habe ich? Ist ja auch egal. Jetzt bitte Sie, Vanessa. Haben Sie auch richtig gedrückt, Vanessa?
5: Natürlich habe ich richtig gedrückt. Ich muss nur aufpassen, dass meine Fingernägel nicht abbrechen.
0: Probieren Sie es einfach nochmal.
2: Du mein Dad, so geil das nicht. Du musst schon mal ein bisschen mehr Schmackes reinlegen.
3: Ach was, der muss man doch nur erzählen. Der Buzzer wäre der Knopf zum Öffnen des Schminkdöschens. Dann klappt das
0: ich
3: schon.
0: Ich probier's gerade mal selbst. Merkwürdig.
3: Der Herr Moderator kriegt es auch nicht hin.
1: Soll ich's bei mir nochmal versuchen?
2: Ich sag ja, mal mit richtig Kraft draufhauen hier. Warten Sie mal, ich mach das mal.
0: Nein, nein, wir kriegen das schon. Wir haben da wohl eine kleine technische Störung, die wir aber sicher gleich behoben haben. Nach einem Werbespot sind wir wieder...
6: Ralle, das Gewinnspiel.
0: Wie bitte?
6: Mensch, Ralle, das Gewinnspiel für den Zugucker. Ey, was denn sonst?
0: Ach so, ja. 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Nach etwas Werbung sind wir wieder da und dann geht es los.
3: Das kriegen wir eh nicht hin.
2: Ich probiere das gerne mal aus.
5: Kann ich jetzt noch mal meinen Lippenstift nach?
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0: Und da sind wir wieder zurück. Alle Buzzer funktionieren und schon kann es losgehen mit der offenen Raterunde bei Wer wird richtig reich? Und das ist die erste Frage. Wie heißt die große deutsche Boulevardzeitung mit 4 Buchstaben? Na, weiß das etwa keiner?
1: Ich wüsste es, glaube ich.
2: Na klar.
5: Halten Sie uns für blöd?
11: Na, das weiß doch wohl jeder.
0: Aber warum hat dann keiner von Ihnen gedrückt? Na, jetzt nehmen wir die Frage erstmal raus.
5: Sie haben doch vorhin gesagt, wir sollen erst drücken, wenn Sie es sagen.
0: Ja, aber jetzt geht es natürlich darum, wer am schnellsten die Antwort weiß. Selbstverständlich sollen Sie jetzt drücken. Doch nicht jetzt.
5: Aber das haben Sie doch gerade gesagt.
1: Ich hab's auch gehört.
0: Meine Damen, meine Herren, ich erkläre es Ihnen nochmal. Wenn ich eine Frage gestellt habe und Sie die Antwort wissen, drücken Sie so schnell wie möglich. Wer zuerst gedrückt hat, darf die Frage beantworten. Verstanden?
5: Warum haben Sie das denn nicht gleich gesagt?
2: Sie sind der Boss.
11: Na, ob das heute noch was wird?
0: Ja, dann kommen wir zur nächsten Frage. Ein Bauer hat 17 Schafe. Alle sterben bis auf 9. Wie viele bleiben übrig?
2: Oh, rechnen wir noch nie meine Stärke.
0: Vanessa, Sie waren die Schnellste. Jetzt haben Sie 5 Sekunden für Ihre Antwort.
5: 17 minus 9, 8 Schafe.
0: Schade, Vanessa. Da haben Sie leider daneben gelegen. Wenn alle bis auf 9 sterben, bleiben natürlich 9 übrig. Schon gehen 100 Euro auf das Jackpot-Konto. Hier ist schon die nächste Frage. Wie heißt Hannelore Elsner mit richtigem Namen?
15: Das Drecksding funktioniert nicht!
0: Agathe, Ihr Buzzer hat zugeschlagen. Wie?
15: Da stimmt was nicht!
0: Wie ist Ihre Antwort?
1: Hannelore Elsner.
0: Sensationell, Agathe. Richtig. Damit gehen 100 Euro auf Ihr eigenes Konto. Toll, dass Sie das gewusst haben.
1: Das habe ich neulich in der Gloria gelesen. Wissen Sie, da steht alles drin. Über die Königinnen, Prinzen und die ganzen Prominenten. Wer gerade in wen verliebt ist oder sich trennt. Man will ja schließlich auf dem Laufenden.
0: Naja, so genau wollte ich das ja auch
3: nicht. Das ist ja wohl eine Frechheit. Dieser Buzzer funktioniert ja überhaupt nicht.
0: Ja, ich weiß ja auch nicht.
6: Rallemann, mache erst mal Werbung und checke das in der Zwischenzeit.
0: Nun, sehr verehrte Zuschauerinnen und Zuschauer, wir haben da wohl ein kleines technisches Problem, das wir aber allerdings gleich behoben haben werden. So lange verabschieden wir uns in die Werbung. Bleiben Sie dran,
6: alle?
0: Wir sind...
6: Das Gewinnspiel.
0: Ist ja gut. Sie können weiterhin gewinnen. 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Ab in die Werbung.
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0: Verehrte Zuschauer, da sind wir wieder. Wir entschuldigen uns für die technische Panne, aber jetzt ist alles wieder in Ordnung. Und hier kommt die nächste Frage für unsere Kandidaten. Wie viele Zähne hat ein Original-Leibniz-Keks? Wunderbar. Gerhards Buzzer funktioniert. Was ist Ihre Antwort?
1: An allen vier Seiten sind das 48.
0: Gar nicht schlecht, Gerhard. Sie liegen nur knapp daneben, denn es sind 52. Gerhard, Sie haben die Ecken nicht mitgezählt. Dafür wandert das Geld wieder in den Jackpot.
1: Moment, das hätten Sie aber dazu sagen müssen.
2: Jetzt macht ihr doch nicht ins Hemd.
0: Kommen wir jetzt zum Finale, zu unserer Jackpot-Runde. Dazu schauen wir mal, was unsere Kandidaten erspielt haben. Agathe hat immerhin 100 Euro erspielt.
3: So viel?
0: Bei Vanessa? Oh, da haben wir minus 100.
4: Ich habe mir echt Mühe gegeben.
0: Und Gerhard auch.
1: Na, das ist ja eine Spitzenshow.
0: Und Bruno steht bei 0.
2: Ja, kriege ich doch wenigstens was zu trinken.
0: Ja, also, dann hat Agathe wohl am besten abgeschnitten.
3: Ehrlich?
1: Na, prima.
0: Dann geht es also für Sie, Agathe, jetzt um unseren Jackpot von weiteren 200 Euro.
2: Ja, das ist aber eine Stange Geld.
0: Ja, Bruno, Agathe ist jetzt dran. Halten Sie sich bitte zurück. Wenn Sie die folgende Frage richtig beantworten, bekommen Sie zusätzlich unseren Jackpot von 200 Euro.
3: Ich bin ja total aufgeregt.
0: Sind Sie bereit?
3: Moment, und wenn ich falsch antworte, verliere ich dann die 100 Euro wieder?
0: Keine Sorge, Agathe. Sie können nur gewinnen.
3: Na dann. Wissen Sie, wenn ich das jetzt wieder verlieren könnte, würde ich sonst lieber aufhören. Gerade gestern habe ich nämlich mit der Ursel drüber gesprochen. Wenn mir sowas...
0: Es ist gut jetzt. Können wir bitte diese Sendung zu Ende bringen? Wir haben nur noch eine Frage.
2: Ich glaube, der hat's mit den Nerven.
1: Tja, man, sowas nennt sich Showmaster.
5: Und von Klamotten hat er echt voll keine Ahnung.
0: Bitte, bitte.
2: Was für eine Mimose.
1: Na, das musste ja so kommen.
5: Voll peinlich.
0: Ruhe, verdammt nochmal! Wenn Sie nicht gleich die Schnauze halten, schmeiß ich Sie alle raus.
6: Ralle? Stell doch bitte mal die Frage, wir sind ja immer noch auf Sendung.
0: Dann also die Frage. Jingle! Wie heißt ein berühmter deutscher Komiker mit vier Buchstaben?
3: Ach du meine Güte. Hey, also, dann würde ich gern meinen Joker einsetzen und das Publikum fragen.
0: Agathe, Sie haben keinen Publikumsjoker. Das ist eine andere Sendung.
3: Entschuldigung. Dann würde ich gerne die Frage schieben.
0: Das geht auch nicht. Auch eine andere Sendung.
3: Oh Gott. Oh Gott. Otto, mein Neffe, der wisse das.
0: Otto ist richtig. Agathe hat es tatsächlich gewusst und nimmt also 300 Euro mit nach Hause.
3: Das ist ja unglaublich.
0: Das war's endlich.
3: Ich hab gewonnen.
0: Ich hab gewonnen.
2: Wie? Der haut einfach so ab.
5: Ist ja nicht nebenan noch die Heidi? Ich bin ja voll das Talent.
1: Allmächtiger.
7: Gute, hier spricht Bühler. Herr Programmdirektor. Sie haben die Sendung nachgeguckt.
8: Ron, hast du einen Moment?
7: Moment, Jessica. Dieser unmenschliche Moderator, das war Habe Stoll. Na, der hat so eine Sendung zum ersten Mal moderiert. Das Konzept und die Produktion übernommen. Hä? Entschuldigung, wie bitte? Besser an Profi? Na, immerhin war er billig zu kriegen.
8: Draußen stehen die Kandidaten.
7: Sofort. Jo, aber das Design von Tobias Pade, das ist doch allererste Sahne. Ach, und die Musik hat er dankenswerterweise auch noch übernommen. Voll der Honig, finden Sie nett? Und die Soundeffekte von Freesound.org. Hä? Die Namen der Kandidaten? Die haben wir uns natürlich nur ausgedacht. Wie Schwachkäppe. Hallo? Aufgelegt. Tja, Jessica? Lassenei.
9: Herr Regisseur, das war ja großartig. Und dass ich so viel gewonnen habe.
8: Sagen Sie bitte Ihren richtigen Namen, damit ich Ihnen den Gewinn zukommen lassen kann.
9: Irene Hader.
1: Und was ist mit der versprochenen Aufwandsentschädigung für die Anreise?
7: Oh, das machen wir natürlich. Ihr Name war?
1: Michael Gerdes.
10: Ich heiße Natascha Wittmark. So eine Entschädigung ist ja wohl das Mindeste für diesen Job.
8: Sie sprechen ja jetzt so anders.
5: Ich war einfach nur voll in meiner Rolle.
7: Und nicht zu vergessen unser Matthias Ubert, alias Bruno. Jessie, kümmerst du dich bitte drum? Immerhin haben wir durch die tolle Werbespots von hörtalk.de wenigstens nicht miese gemacht.
8: Jawohl, Herr Bühler.
7: Vielen Dank, Frau von Hesler.
8: Und was ist mit dir?
7: Ich? Ach, ich gehe jetzt mit Matthias in Schoppebätze.
2: Mensch, nur endlich. Tut man das wohl mal Zeit, nicht?
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0: Kräfte es willen. Da ist es.
1: London. Es wurde ein weiteres Opfer im Mittellandkanal gefunden. Das ist bereits nach 3 Tagen das 4. Opfer. Niemand weiß, wann das Wesen wieder zuschlägt.
2: Was willst du von mir, verflucht?
0: Es muss aufhören. Verflucht, es muss aufhören!

0: Hallo, Miss Ichabod.
1: Miss Ichabod? Waren wir letztes Mal nicht schon bei...
0: Emma, was der Absinth so alles vergessen lässt. Dann müssen Sie mich aber auch endlich Flint nennen.
1: Das werde ich nicht, Mr. Gainsborough. Und das wissen Sie.
0: Ja, etwas, das ich nicht vergessen habe.
1: Und ich habe auch nichts davon vergessen, wissen Sie? Bleiben Sie dieses Mal denn länger?
0: Nun ja, es sind Sommerferien. Da nehme ich mir auch mal eine Auszeit.
1: Aber Sie sind doch keiner Ihrer Studenten, Mr. Gainsborough.
0: Nein, aber manchmal muss man sich an Ihnen ein Beispiel nehmen.
1: Ach ja? An den Studenten?
0: Glauben Sie das nicht, Emma?
1: Das ist er.
2: Sieht gar nicht so verrückt aus.
1: Es heißt, es habe nicht geklappt.
2: Wie man sieht, hat es das nicht. Da steht er ja.
1: Schwermut, Melancholie. Wie das wohl ist?
2: Es heißt, er konnte nicht springen.
1: Ich habe gehört, das Seil ist gerissen.
2: Na, was denn nun? Also, diese edlen Herren können sich wohl nie entscheiden.
0: Also ganz ehrlich, ich brauche ab und zu eine Änderung in meinem Leben, Emma.
1: Ferien braucht doch jeder mal.
0: Es geht mir weniger um Ferien. Die reichen manchmal nicht, wissen Sie?
1: Ferien reichen nicht, Mr. Gainsborough. Was denn sonst?
0: Manchmal glaube ich, ich brauche Abstand. Abstand von mir selbst. Wenn Sie verstehen.
1: Niemand kann vor sich entfliehen, Mr. Gainsborough. So leicht ist das nicht.
0: Sie haben wohl recht, Emma.
1: Ich habe recht. Ich bin wohl gebildet, Mr. Gainsborough. Ich bin jetzt eine Dame.
0: Eine richtige Dame.

0: Emily? Du bist ja schon im Bett. Was ist mit dem Nachtlicht?
1: Weiß nicht.
0: Soll ich es anmachen?
1: Nein, Papa.
0: Aber was machst du denn hier? Es ist doch erst 6:30.
1: Ich bin müde.
0: Also, keine gute Nachtgeschichte?
1: Nein, nein, nein, nicht diese Geschichte. Nicht diese Geschichte.
0: Was ist denn los?
1: Bitte nicht erzählen. Bitte.
0: Es ist nur eine Geschichte, Emily. Es ist nur eine Geschichte.
1: Ha ha ha.

Miller mein Name. Lukas Miller. Diese Nacht war herrlich. Herrlich wie ein Bild aus schwarzem Marmor, das bald bröckeln sollte. Der Bürgermeister und seine Huren im Flagranti. Der fette Charles und seine Mätressen. Tut mir leid, das mit dem Ende deiner politischen Karriere, Charlie. Hier sind die Fotos. Karten. Ich hab es so satt, dieses ewige Warten. Du ödest mich an, Welt. Biete mir was. Hm? Irgendwas. Was mit Schmackes und Kanten. Klingt wie der Anfang einer scheiß Revue. Meiner scheiß Revue. Nur, wer singt die dann für mich, wenn's soweit ist? Die Huren auf meinen Schoß, was? Ey, na klar. Plötzlich hat sie nur noch Augen für mich. Nicht wahr, Charlie? Du fetter Arroganter!

bleib stehen, du grüner Glitch. Bist du aber hässlich. Hässlich bist du, hörst du? Warum bist du so, Wieso macht Gott da oben so etwas Ekliges? Ich kenne Leute, die erschlagen Frösche mit der Schaufel. Andere frieren sie ein. In der Gefriertruhe. Dann sind die Frösche hart wie Stein und landen in der Biotonne. Denn da gehörst du hin, nicht wahr? Wo bist du? Wo hast du dich versteckt, Du bist nicht so schnell wie ich.

Bleib ruhig jetzt. Ganz ruhig. Heute Abend muss ich bereit sein. Sie soll es sehen. Wenn es da ist, dann...

0: Meine Damen und Herren, hier sehen Sie ein Exemplar, das noch nie ein Auge so gefahrlos wie Sie hier betrachten durfte.
1: Oh, Miller.
0: Oh, hallo Hank.
1: Mr. Cotton, ich habe hier den alten Miller.
2: Der steht hier am Empfang.
3: Ah, die Fotos. Endlich. Lassen Sie sich die geben und... Was war denn das zum Teufel?
1: Das kam aus der Kiste, die neben Mr. Miller steht.
0: Meine Damen und Herren, heute ist unser aller Glückstag. Ich habe hier etwas, das haben Sie noch nie gesehen. So gefahrlos und aus der Nähe.
2: Warten Sie. Ich komme runter.
1: Kommen Sie schnell, Mr. Cotton.

0: Emma, bitte, bleiben Sie doch stehen.
1: Lassen Sie mich.
0: Es ist unglaublich. So ein Geschöpf hat es noch nie gegeben.
1: Ich kann es nicht ansehen. Und ich will auch Sie nicht mehr sehen.
0: Aber Sie müssen doch zugeben, es ist eine kleine Sensation, Emma.
1: Und wenn schon, Mr. Gainsborough?
0: So warten Sie doch, Emma. Sehen Sie denn nicht, was mir gelungen ist? Uns!
1: Und warum melden Sie es dann nicht, Mr. Gainsborough? Warum gehen Sie nicht zu den Behörden damit? Das ist eine Gefahr, Mr. Gainsborough, so wie Sie es beschreiben.
0: Und wenn jemand anders es sieht, was wird dann wohl passieren? Ich verstehe ja noch nicht einmal, was es ist und was es will.
1: Sie verstehen nicht, was es will?
0: Sehen Sie es als etwas vollkommen Fremdes, etwas Einzigartiges. Vielleicht sind wir beide dessen einzige Chance. Wir müssen etwas unternehmen, ja? Aber wir dürfen es nicht einfach in ein Sanatorium geben oder wohin auch immer.
1: Sprechen Sie mir dazu etwa das Recht ab, Mr. Gainsborough?
0: Emma, bitte.
1: Glauben Sie, Sie können immer über alles allein entscheiden?
0: Emma, verflucht!

0: Dr. Winter? Emily Wegemann in der 1.
1: Ah, hat sie sich beruhigt?
0: Ich glaube schon, aber ganz plötzlich.
1: Hallo, meine Kleine. Geht's dir gut?
2: Ja, und dir?
1: Mir geht es auch gut. Sieh mal, ich habe hier eine Puppe.
2: Die ist ja niedlich. Warum guckt sie denn so traurig?
1: Bitte? Traurig? Die guckt doch ganz normal.
2: Hat sie Kummer?
1: Ich weiß nicht.
2: Oder Schmerzen? Vielleicht braucht sie ein Pflaster.
1: Möchtest du die Puppe einmal trösten, Kleines?
2: Emily. Ich heiße Emily.
1: Emily.
2: Ja, gerne. Wo bist du verletzt, Pippi? Ich sehe keine Verletzung.
1: Vielleicht ist sie einfach traurig.
2: Du musst nicht traurig sein, Pippi. Ich bin jetzt für dich da. Was, Pippi?
1: Spricht sie jetzt zu dir, Emily?
2: Eine Puppe kann nicht sprechen. Ein Fremder gibt dir seine Stimme.
1: Möchtest du die Puppe behalten, Emily? Vielleicht möchte sie noch mit dir sprechen, wenn du allein bist.
2: Ich darf nichts von Fremden annehmen, sagt Papa. Das ist Unrecht.
1: Unrecht? Aber warum denn?

0: Und die World's Lives ebenfalls. Jeden Tag eine neue Story. Jeden Tag eine neue.
1: Wir werden das nicht bringen. Schon gar nicht dieses Wesen im Käfig.
0: Wieso denn nicht zum Teufel?
2: Hallo? Stevens hier. Ja, recht so. Ich bin noch im Amt. Na, als Diener der Stadt. Und wer sind Sie? Gainsborough, um Himmels Willen. Sie gibt's auch noch? Was? Gainsborough, ich verstehe Sie nicht. Sie können es nicht kontrollieren, Gainsborough. Das kann keiner. Haben Sie das nicht lang genug versucht? Bitte? Wer ist Miss Ackerbot? Hören Sie, ich bin mir sicher, dass Sie noch nie jemanden getötet haben. Natürlich. Ich schicke jemanden zu Ihnen. Ja, bis dann.

Chief, fahren Sie zu unserem Sportsfreund Gainsborough hoch. Ich glaube, jetzt ist er komplett paranoid. Ja, nehmen Sie am besten den Doc mit. Ich weiß nicht, ob er sich was antun will. Ach, Chief, kennen Sie eine Miss Ackerbot? Emma, soweit ich weiß. Wenn es sie überhaupt gibt.

0: Oh ja. Hängen wollten sie mich.
1: Und Sie? Waren Sie nicht auch schockiert? Und sei es nur für einen Augenblick.
0: Soll ich Ihnen was verraten? Ein Geheimnis?
1: Noch eines.
0: Ich hatte noch nie vor etwas Angst. Pathologische Angstunfähigkeit.
1: Gottes Willen.
0: Es wurde festgestellt, als ich noch ein Kind war. Bin auf Bäumen geklettert, habe Dinge in Brand gesetzt und nicht verstanden, warum alle...

0: Bleiben Sie stehen, Miller!
1: Wozu? Haben Sie doch ein Angebot, das mich interessieren könnte?
0: Sie wissen genau, wieso.
1: Seit wann sind Sie nicht käuflich? Seit wann sind Sie nicht gewissenlos? Nicht unmoralisch?
0: Sie wissen doch sowieso nicht, wohin mit diesem Wesen.
1: Ach nein? Glauben Sie, dass auf einmal das Gewissen aller Redakteure der Stadt erwacht ist?
0: Und wenn es so ist?
1: Bitte?
0: Wenn das alles nur eine dumme Story ist. Ein Märchen. Nichts weiter.
1: Eine Menge Leute sind tot. Wegen diesem Ding da.
0: Dann wird es töten und... Wer weiß, was dann passiert.
1: Ja, was dann mit dir passiert?
0: Miller!
1: Ein Ding und jede Menge tote Kotten. Das ist die Story. Meine Story. Und die hole ich mir jetzt. Von wem auch immer.
0: Bleiben Sie stehen, Miller. Sie werden diese Story nicht erzählen.
1: Kotten, Sie überraschen meine Wenigkeit über alle Maßen. Seit wann bin ich Ihnen eine Kugel wert? Ta, soll ich lachen?
0: Was sagst du nun, hm? Du widerwärtiges Geschöpf. Du lebst und ein weiterer Mensch ist tot. Siehst du, was ich tun musste? Wie sollen wir den Leuten das erklären? Was machst du bloß mit ihnen? Was weißt du schon, du mit deinen tumpen Blutaugen? Geh, lauf weg. Die Menschen brauchen dich noch. Sie werden dich noch ewig brauchen.

0: Meine Anamnese ist abgeschlossen. Sie hat so eine Fantasie. Er findet so viele Dinge.
1: Und er findet Namen, was? Woher soll ein kleines Mädchen denn so viele Namen kennen?
0: Kinder in dem Alter haben eine unglaubliche Fantasie. Und manchmal ist die eigene Intelligenz zu groß für sein kleines Mädchen wie Emily. Sie versucht, sie wohl zu ordnen. Unverstandenes muss irgendwann einen Sinn ergeben, wissen Sie. Ihre ganzen Gedanken, das sind Lösungsversuche für etwas, das nicht zu lösen ist. So entstehen Geschichten.
1: Es ist immer dieselbe Geschichte. Ist immer dieselbe.
0: Eine Geschichte, die sie nicht erzählen kann. Ich bin deswegen in größter Sorge. Wir sollten schnellstmöglich Aufschluss über ihren mentalen Zustand bekommen.
1: Hören Sie doch damit auf.
0: Womit soll ich aufhören? Vor dem, wovor Sie am meisten Angst haben?
1: Sie sind der Experte. Und ich bezahle Sie, damit Sie auf Emily schauen.
0: Das tue ich. Und ein Mädchen in diesem Zustand kann nicht einfach wieder gesund werden.
1: Was sagen Sie da?
0: Bitte, lassen Sie uns das Schlaflabor für Sie vorbereiten.
1: Nein. Nein.
0: Wieso nicht? Fürchten Sie sich etwa? Bitte, denken Sie an Emily.
1: Wir werden aufs Land fahren zu meiner Schwester. Da ist es ihr immer gut gegangen. Da kann sie sich erholen.
0: Sehen Sie nicht, wie schutzlos sie ist?
1: Schutzlos, schutzlos.
0: Ihr Zustand wird sich verschlimmern, glauben Sie mir.
1: Dann werde ich jetzt Emily beschützen. Das ist das, was ich für sie tun kann. Und muss als Vater.
0: Emily kämpft und sie wird von keiner Angst mehr abgehalten. Sie wird ganz andere Wege finden.
1: Was reden Sie da für einen Müll?
0: Den Müll, den Sie hören müssen. Ich werde schweigen, ja. Gegenüber anderen. Aber nicht gegenüber Ihnen. Denn Emily versteht diese Wahrheit noch nicht. Sie wollen sie schützen? Sie wissen nichts.
1: Hören Sie auf.
0: Beten Sie einfach, dass Ihre Tochter jemals wieder glücklich wird.
1: Hören Sie auf!

0: Also bitte ich Sie höflich, Mr. Gainsboroughs Situation noch einmal zu überdenken. Es wird heutzutage jedem eine zweite Chance gewährt.
1: Wenn Sie glauben, er braucht sich nur für seine Abscheulichkeiten entschuldigen, dann irren Sie sich! Wir brauchen hier gewissenhafte Mediziner. Mit Anstand und Moral! Meine Entscheidung steht fest.
0: Unglaublich. Sie verachten ihn auch.
1: Was er getan hat, ja.
0: Und wissen Sie was? Er selbst verachtet sich auch. Deshalb war er überhaupt imstande, so zu denken.
1: Haben Sie eine Ahnung, was er da unten angestellt hat? Und das hat er allein getan. Und nur für sich. Was sagt Ihnen das?

0: Verschwinde bloß! Verschwinde!
1: Wenn Verachtung sein Schicksal ist, dann bitte! Wir können daran nichts ändern!
2: Aber Dekan!
1: Warum nehmen Sie ihn so sehr in Schutz? Miss Ackerbot, glauben Sie wirklich, er sollte mit all dem weitermachen? Glauben Sie das? Ich kannte Mädchen wie Sie, Miss Ackerbot. Sie wissen, aus welchen Zusammenhängen. Wenn Mr. Gainsborough nun an seinen Taten zugrunde geht, dann ist es so. Es ist die Gerechtigkeit, die ihm widerfährt. Das ist so seit allen Zeiten.
2: Aber Mr. Gainsborough kann keine Angst empfinden. Wie hätte er das wissen können? Wie hätte er damit aufhören sollen?
1: Keine Angst? Was sagen Sie da?
3: Du! Warum hörst du nicht mehr auf mich? Stoppe diesen Wahnsinn an den Menschen, habe ich gesagt. Hör endlich auf, meine Träume lebendig zu machen.
1: Nein, das ändert meine Meinung nicht, Miss Ackerbot. Viele Leute verstecken sich vor ihrer Angst, aber am Ende findet sie sie doch. Jawohl, Angst handelt mit eigenem Verstand.
2: Bei ihm ist es aber nicht so.
1: Ohne Angst leben, das ist wie ohne ein Gewissen. Umso schlimmer.
2: Natürlich hat er ein Gewissen. Er bereut es alles.
1: Vielleicht ist er so unerschrocken, wie Sie sagen, aber im Nachhinein folgt Reue. Oder sie folgt nicht. Aber die Tatsache, dass Sie jetzt hier sind, sagt mir alles.
2: Was bitte?
1: Warum sind Sie jetzt hier, Miss Ackerbot, und nicht er? Haben Sie eine Idee? Irgendeine?
3: Bitte! Ich kann doch nicht für meine Gedanken. Bitte nicht! Nicht dieses Mal! Nein!

0: Früher kamen öfter Frösche hierher, weißt du?
1: Was?
0: Wo die alle sind? Weiß ich nicht. Es ist doch schön hier. So schön. Und manchmal träume ich, dass ich einfach hier bin. Auch wenn ich es nicht bin, weißt du? Aber das ist nicht schlimm. Das ist nur die Fantasie, sagt mein Papa immer. Man muss nur die Augen schließen. Ich schließe die Augen manchmal. Weißt du? So wie jetzt.

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0: Vor langer Zeit wurde das Land Aglaia in den Sog der Tragödie gezogen. Denn Dunkelheit war aus den Eingeweiden der Hölle emporgekrochen und die Bürger kämpften verzweifelt gegen diese Übermacht. Finsternis herrschte mit Angst und Schrecken und drohte ganz Aglaia zu verschlingen. Doch in der Stunde der größten Not entstiegen eben jener Finsternis die Faradine. Edle und tapfere Geschöpfe, die für die Bürger mit ihrer Kraft und Weisheit gegen die Armeen der Dunkelheit antraten. Den Faradine gelang es, die feindliche Übermacht zu besiegen und das Land zu retten. Die Bürger aber fürchteten die Macht der Faradine und machten Jagd auf sie. Viele Jahrhunderte gingen seither ins Land, voller Hass, Mord und Übel, in denen die Faradine verachtet und verfolgt wurden. Bis heute.
1: Es war eine kalte und regnerische Nacht, als Namaya durch die Stadt Zenea rannte. Um sie herum peitschte der Wind über die Dächer und trug die drohenden Rufe der Männer an ihr Ohr. Doch die Regentropfen, die vom dunklen Himmel prasselten, bildeten einen schützenden Schleier zwischen dem Mädchen und ihren Verfolgern.
2: Diese Gasse.
1: Aus dem strömenden Regen, der wie Bindfäden die umliegende Umgebung verdunkelte, löste sich eine Kontur. Ein breitschultriger Mann, dessen Körper von einer matt schimmernden Rüstung umhüllt wurde, trat mit energischen Schritten auf sie zu.
3: Habe ich dich endlich? Fahr zur Hölle!
1: Die Klinge verfehlte sie nur um Haaresbreite und zersplitterte eine der Holzkisten, die hinter ihr an der Wand aufgestapelt waren.
3: Aber nicht doch. Warum machst du es dir denn nur so schwer? Ich kriege dich so oder so.
2: Weg von mir.
3: Oder was?
1: Hier oben. Erschrocken blickte Namaya hinauf zu dem schmalen Vordach des Hauses. In dem dämmerigen Licht der Laterne konnte sie jedoch nur einen Schatten erkennen, hey, der auf einem kleinen Sims kauerte.
3: Wer bist du denn?
4: Deine Hand.
2: Ja.
3: Du bleibst hier.
2: Nein!
3: Du wirst jetzt mit mir kommen, oder?
4: Ungehobelter Mistkerl, weißt du etwa nicht, wie man eine Dame zu behandeln hat?
3: Du Kleine.
4: Geschafft.
2: Danke. Aber wer...
4: Ist doch nicht der richtige Zeitpunkt für eine Vorstellungsrunde. Komm schon, hier entlang. Da hast du dir einen netten Spielkameraden ausgesucht. Hier lang.
5: Faradine. Folge 1: Das Geheimnis der Katakomben.

0: Die Verfolger hinter sich lassend, folgte Namaya ihrem Retter in die dunkle Nacht. Der junge Mann führte sie vorbei an Lagerhallen und Geschäften, hinein in eine höchst zweifelhafte und wenig einladende Gegend. Für einen kurzen Moment überkam Namaya ein ungutes Gefühl, war ihr dieser junge Mann doch vollkommen fremd. Doch sie blieb, und wenige Minuten später standen sie vor einer düsteren Häuserreihe. Hier hatte sie zum ersten Mal die Gelegenheit, ihren Begleiter genauer zu betrachten. Er schien ungefähr in ihrem Alter zu sein und blickte sie aus seinen bernsteinfarbenen Augen an. Seine Weste zeugte, ebenso wie die Hose, von einer ärmlichen Herkunft. Auf seinem Rücken hing eine breite Schwerttasche, aus deren Öffnung ein mit einem blauen Stein verzierter Knauf ragte.
1: So, da wären wir.
2: Sieht gemütlich aus.
1: Findest du?
2: Und hier lebst du?
1: Ja, es ist nicht so schlimm, wie es aussieht. Die Kellerräume sind trocken und geräumig. Außerdem weiß keiner außer uns, dass diese Räume noch existieren. Somit hat man immer seine Ruhe. Vor allem vor Wachen oder Dieben.
2: Das ist schon mal gut zu wissen.
1: Siehst du? Hier bist du vollkommen sicher.
3: Na, warte! Du wirst mich kennenlernen!
1: Nein, warte, Sheila! Ich bin es doch!
0: Im dämmerigen Schein des einfallenden Mondlichtes konnte Namaya eine junge Frau erkennen, die ihnen drohend den Gang versperrte. Ihre hellen Haare rahmten das feingeschnittene Gesicht und die feinen Federn, die ihre Haut bedeckten, schimmerten bläulich.
3: Elion, bist du das?
1: Ja, wer sonst?
3: Was um Himmels Willen machst du bitte um diese Uhrzeit noch hier?
1: Könnten wir das vielleicht besprechen, nachdem du die Bratpfanne runtergenommen hast? Danke.
3: Wer ist das denn?
1: Ach sie, das ist... Wie heißt du eigentlich?
2: Oh. Mein Name ist Namaya.
1: Ah, ja.
2: Ich danke dir, dass du mich vor den Männern beschützt hast.
3: Männer?
2: Aber jetzt muss ich gehen.
1: Was? Wieso? Bleib doch hier.
2: Nein, ich würde euch nur in Gefahr bringen.
1: In Gefahr? Vor solchen Wachen brauchst du dich nicht zu fürchten. Die verspachtel ich zum Frühstück.
2: Ich kann nicht. Ihr wisst nicht... Niemand darf es erfahren.
3: Was erfahren?
1: Und wieso haben die dich überhaupt verfolgt?
0: Sheila musterte das verängstigte Mädchen, welches nass und schmutzig vor ihr im Halbdunkeln stand. Aus dem gebräunten Gesicht beobachtete ein grünes Augenpaar das Geschehen. Da wurde Sheila auf die zerscheuerten Handgelenke aufmerksam, welche Namaya geistesabwesend umklammerte. Als das Mädchen ihren Blick bemerkte, warf sie eilig den Stoff ihres Umhangs über ihre Hände und blickte sie traurig an.
3: In Ordnung, das können wir auch morgen noch besprechen. Aber heute Nacht bleibst du erstmal hier.
2: Aber ich kann nicht.
1: In deinem jetzigen Zustand wäre es total leichtsinnig, wieder hinaus auf die Straße zu gehen.
3: Sehr richtig. Du wirst die Nacht hier verbringen. Ende der Diskussion.
2: In Ordnung.
1: Sehr schön.
2: Vielen Dank.
1: Nun, da das geklärt ist, würde ich jetzt wirklich gerne noch die letzten Stunden der Nacht im Bett verbringen.
3: Nicht nur du. Also, spurt euch.
0: Am nächsten Morgen lag die Stadt Sunaya noch im tiefen Schlaf, als Namaya in einem karg bestückten, aber gemütlichen Kellerraum erwachte. Die Sonnenstrahlen, die durch das kleine Fenster fielen, kitzelten sie an der Nase.
4: Fühle ich mich gerädert.
2: Ich bin also wirklich hier. Es war kein Traum. Alles ist wahr.
4: Oh, verdammt. Was soll ich denn nun tun? Das Grübeln bringt mich auch nicht weiter.
0: Namaya verließ die kleine Kammer und schritt durch einen Gang, der durch einfallende Lichtkaskaden in ein freundliches Sonnengelb getaucht war. Die angrenzenden Türen standen offen. Doch nur wenige Räume schienen bewohnbar, da die meisten in der Finsternis verschwanden.
2: Ich war gestern so müde. Ich habe gar nicht richtig auf den Weg geachtet. Vielleicht hier?
0: Hä? Überrascht hielt Namaya inne, als sie an dem Tisch einen fremden Jungen erblickte. Er saß über eine Ansammlung von Blättern gebeugt und bewegte lautlos die Lippen. Die weißen Haare standen in bitterem Kontrast zu seinem jungen Erscheinungsbild und seiner dunklen, fast schwarzen Haut. Das Gesicht und die Arme waren von breiten Runen überzogen. Als sie näher trat, sah er von seinen Unterlagen auf und lächelte sie an.
5: Guten Morgen.
3: Aha, du bist wach. Guten Morgen.
5: Hattest du eine angenehme Nacht?
2: Ja, danke.
5: Oh, entschuldige, ich sollte mich vorstellen. Ich bin Pollux. Freut mich, deine Bekanntschaft zu machen.
2: Ebenso.
5: Setz dich doch.
2: Was guckst du mich denn so an?
5: Wieso haben die dich verfolgt?
2: Wer?
5: Na, die Männer von heute Nacht. Ich habe irgendwie das Gefühl, dass du in Schwierigkeiten bist.
2: Lass es uns doch bitte für den Moment dabei belassen, dass ich froh bin, nicht in ihre Hände gefallen zu sein.
5: Na gut, wenn du meinst. Wir wollen dir nur helfen.
2: Trotzdem, je weniger ihr wisst, desto besser für euch.
1: Guten Morgen.
5: Guten Morgen.
2: Arjen, guten Morgen.
1: Na, habt ihr auch schon so einen riesigen Hunger wie ich?
5: Sheila bereitet das Frühstück vor.
1: Ach, tatsächlich. Sheila, bitte beeil dich.
3: Alien, du wirst wohl nicht verhungern, nur weil ich 2 Sekunden länger mit dem Essen brauche.
1: Ich sterbe fast vor Hunger.
3: Und ein gutes Essen braucht eben seine Zeit.
5: Danke sehr.
1: Schmeckt interessant. Zumindest hat man was zum Kauen. Was ist das denn überhaupt?
3: Rührei. Pollux.
5: Entschuldigung, aber ich habe irgendwie vom Aussehen und Geschmack her was anderes erwartet.
3: Was ist mit dir, Namaya? Möchtest du auch etwas essen?
5: Erbsen oder so?
2: Ach, nein, danke. Ich habe keinen...
3: Da sagt dein Magen aber etwas anderes. Hier, probiere es einfach mal aus. Du kannst es ja immer noch stehen lassen.
2: Danke.
3: Ach Jungs, bevor ich es vergesse, wir müssen heute dringend zum Marktplatz. Unser Lebensmittelvorrat ist schon wieder stark zusammengeschrumpft.
5: Klar, machen wir.
1: Kein Problem.
3: Gut, dann essen wir schnell zu Ende und machen uns sofort auf den Weg, ehe der morgendliche Tumult beginnt. Ach, und Namaya?
2: Schmeckt super.
3: Zieh dir den Umhang hier bitte gleich über. In der Stadt sind wir nicht so erpicht darauf, viel Aufmerksamkeit auf uns zu ziehen.

0: Und so traten die Freunde nur wenige Minuten später auf die morgendlichen Straßen von Sonea. Sheila führte sie durch die langen Gassen, bis sie schließlich den Marktplatz erreichten. Dieser wurde von ineinander übergehenden, prachtvollen Gebäuden umschlossen, deren Fassaden weiß getüncht waren.
1: Und denk daran, nicht allzu viel aufzufallen.
2: Oh, jetzt tu doch nicht so, als würden wir das zum ersten Mal machen.
1: Oh, das Gebäck duftet aber gut.
3: Ja, nicht wahr? Es ist auch heute Morgen erst gebacken worden. Frisch aus dem Ofen und aus dem besten Getreide, welches in der Gegend zu finden ist. Und auch die anderen Waren sind von solch hoher Qualität.
1: Dann hätte ich gerne so ein Brot.
3: Ja, ich gebe euch sogar einen Sonderrabatt, weil ihr meine ersten Kunden heute seid. Das macht 3 Silberstücke.
2: Was? 3 Silberstücke für ein simples Brot? Sehe ich so aus, als ob ich einem Scharlatan wie euch auch nur 1 Silberstück überlassen würde?
3: Nein, du hast recht.
2: Ich weiß es nicht.
3: Ich sollte mich wohl eher an Leute wenden, die nicht aus den Kloaken der Gosse entsprungen sind und derartige Geschäfte anerkennen.
2: Wie bitte? Mieser kleiner Wurm, ich werde euch...
1: Alien! Lass das Schwert stecken. Oder willst du, dass es so endet wie letzte Woche?
2: Ja, aber...
4: Das darf ich vielleicht...
1: Ich bitte darum.
4: Vielen Dank.
3: Ihr müsst euch keine Mühe geben. Mein Angebot steht und ich werde es in keinster Weise...
0: Nahezu lautlos waren die Worte von den Lippen des jungen Magiers geglitten und auch die Tatsache, dass seine Augen in einem rötlichen Licht flackerten, schien keiner der umherlaufenden Passanten zu bemerken.
5: Wir möchten euer lukratives Geschäft gerne in Anspruch nehmen. Eure Waren scheinen von allergrößter Qualität zu sein.
3: Doch, nicht doch. Aber ja, meine Waren sind mit Abstand die frischesten auf dem gesamten Bazar.
5: Dessen bin ich mir vollends bewusst. Nun denn, sagen wir 2 Kupferstücke für dieses Brot.
3: Sehr gerne, der Herr. Hier, bitte.
5: Vielen Dank. Aha, und dann nehme ich noch 2 von diesen Blätterteigtaschen. 5 Äpfel und 2 Hähnchen.
3: Hier, ist das alles?
5: Ja, ich denke schon.
3: In Ordnung, dann macht das 3 Silberstücke.
5: Hier. Auf Wiedersehen.
1: Auf Wiedersehen.
3: Ja, einen wunderschönen Tag noch.
1: Von Diplomatie verstehst du anscheinend immer noch nichts, Alien.
2: Tja, na also das, was Pollux da macht, kann man ja wohl schlecht als Diplomatie bezeichnen. Was fällt diesem Betrüger überhaupt ein, mit solchen Wucherpreisen Waren unter die Leute zu bringen?
5: Soweit ich weiß, werden die Handelswege in der letzten Zeit immer häufiger von Diebesbanden überfallen.
1: Stimmt. Deswegen sind die Lebensmittel auch schon öfters für einen Notfall rationiert worden.
5: Und diejenigen, die das Glück haben, im Besitz von Lebensmitteln zu sein, denken nur daran, sich am Elend anderer bereichern zu können. Einfach unfassbar.
6: Was hast du da eigentlich gemacht? War das ein Zauberspruch?
5: Nun ja, nicht wirklich. Es war eher eine Art Kontaktaufnahme.
6: Kontaktaufnahme?
5: Die Schatten dieser Welt erlauben einem sehr viel, wenn man ihr Wesen zu verstehen weiß.
6: Aber war das nicht ein bisschen dreist, den Preis gleich so zu senken?
5: Nein, ich habe lediglich für einen angemessenen Preis gesorgt.
1: Wie dem auch sei, diese Schmuggler gehen mir ziemlich auf den Geist.
2: Anscheinend nicht nur dir. Schau mal da hinten. Sieht wie ein Aufstand aus.
5: Oh ja. Kommt, das sehen wir uns mal näher an.
0: Die Freunde überquerten den weitläufigen Marktplatz. Unter einem hohen, efeubewachsenen Baum, dessen Zweige mit weißen Blüten besprenkelt waren, stand auf einem Podest ein junger Mann in Uniform, der zu einer Traube aufgebrachter Bürger sprach.
7: Bitte, Bürger von Sonea, bitte beruhigt euch doch. Ich weiß, dass es hart ist.
8: Hart?
7: Aber
8: es ist unerträglich. Uns ist nichts geblieben, was wir zum Überleben brauchen.
7: Glaubt mir, ich bedauere es genauso wie ihr.
9: Das kann ich mir nur schwer vorstellen.
7: Aber leider sind wir zur jetzigen Zeit machtlos. Die Händler kommen nur noch selten in diese Stadt.
8: Und woran liegt das? Daran, dass ihr es für sinnvoll haltet, uns das letzte Brot zu nehmen und einzulagern. Handelswege vor diesen Gaunern zu sichern.
10: Unsere Kinder hungern. Und auf den Märkten verkaufen Schmuggler ihre Waren so teuer, dass wir, einfaches Volk, uns nicht einmal mehr das Nötigste leisten können.
7: Mir ist die Lage auf den Märkten sehr wohl bewusst. Dennoch ist es uns bis jetzt nicht gelungen, die Schmuggler zu fassen. Doch ich verspreche euch, dass wir alles Erdenkliche tun werden, damit es euch bald allen wieder besser geht.
10: Ihr habt schon lange versprochen, genug Nahrung für uns alle zu beschaffen.
8: Tut etwas gegen diese Schmuggler, bevor sie noch unsere ganze Stadt in die Armut treiben.
7: Ihr habt mein Wort.
9: Das wollen wir noch erst mal sehen.
8: Was wir sehen wollen, sind Taten.
9: Unsere Stadt stirbt. Und ihr seht zu und haltet große Reden.
6: Die Bürger scheinen langsam wirklich nervös zu werden.
5: Wenn das so weitergeht, werden die ersten Aufstände nicht mehr lang auf sich warten lassen.
6: Das wäre schrecklich. Gibt es denn gar nichts, was man tun könnte?
11: Wieso gelingt es den Soldaten eigentlich nicht, die Schmuggler dingfest zu machen? Ich meine, sie könnten diese Gauner doch einfach auf dem Markt aufgaben. Was ist daran so schwer?
7: Das ist genau das, was die Bürger von uns erwarten. Aber wir können nicht einfach durch die Gassen laufen und jeden Händler verhaften lassen, bloß weil er seine Ware überteuert anbietet.
5: Vor allem wäre damit auch nicht wirklich geholfen.
7: Und selbst wenn wir hier alle Schmuggler verhaften, so wären dies doch eigentlich nur die Sporen der tatsächlichen Saat.
11: Wenn man es so betrachtet...
12: Samir!
7: Ja, Hauptmann?
12: Was hast du jetzt schon wieder angestellt? Meine Güte, wenn du weiterhin mit den Bürgern so weich umgehst, dann werden sie dich niemals respektieren. Du musst als Soldat hart durchgreifen, ansonsten bist du eine Schande für unser Regiment.
7: Aber Hauptmann, ich kann doch gerade jetzt nicht diese Leute mit unüberlegten Reaktionen noch weiter in Rage versetzen. Ich denke, dass wir mit unserer Vorgehensweise die Leute...
12: Wie bitte? Ein kleiner Soldat wie du will mir Vorschriften machen? Werde erstmal trocken hinter den Ohren, dann kannst du Kritik an meinen Regeln vortragen. Bis dahin mache ich in dieser Stadt das, was ich für richtig halte. Habe ich mich klar ausgedrückt?
7: Ja, Hauptmann.
12: Hast du etwas Neues über die Schmuggler in Erfahrung gebracht?
7: Wir haben die Gegend an den Docks durchkämmt, aber keine Spur von den Verbrechern gefunden.
12: Und anstatt dich weiter auf die Suche zu begeben, treibst du dich lieber mit diesem dreckigen Pack herum.
5: Dreckiges Pack, wie reizend.
11: Mit dem Vorgesetzten hat er mal so richtig ins Braune gepackt.
6: Was sollte denn diese Bemerkung, bitte schön? Ihr seid doch keine Monster oder so.
13: Nein, das sind sie nicht.
0: Erschrocken fuhren die Freunde herum. Aus dem Schatten einer kleinen Seitengasse war eine Frau zu ihnen getreten. Verhüllt in ein Cape blieb das Gesicht verborgen.
11: Was wollen Sie?
1: Und wer sind Sie?
13: Beruhigt euch. Ich habe kein Interesse daran, euch Schaden zuzufügen. Man nennt mich Dahlia. Ich will euch helfen, denn ich verstehe eure Wut. Aber die Augen dieser Leute sind derart vernebelt, dass sie keinen klaren Gedanken fassen können.
1: Heißt das etwa, dass wir uns solche Anschuldigungen einfach gefallen lassen müssen? Wir haben schließlich nichts Unrechtes getan.
13: Nein, ganz sicher sollt ihr das nicht. Aber wisst ihr, es geschieht so viel Ungerechtigkeit im Land und das jeden Tag aufs Neue. Meist trifft es diejenigen, die sich am wenigsten dagegen wehren können.
5: Ich verstehe nicht ganz, was ihr von uns wollt. Ihr sagt, ihr wollt uns helfen. Aber was meint ihr damit? Bis jetzt konnten wir uns sehr gut selbst helfen.
13: Ganz genau, mein Junge. Denn nur der sich sein Schicksal selbst spinnt, wird am Ende das Licht des Erfolges erblicken.
5: Und was sollen wir eurer Meinung nach tun?
13: Nun, zufällig weiß ich, dass ein paar zwielichtige Gestalten heute Nacht in der Hafengegend zu geheimen Treffen zusammenkommen. Ihr solltet euch dann ein wenig umsehen.
5: Hat das was mit diesem Schmugglerring zu tun? Ich bin mir aber ziemlich sicher, dass die Soldaten da unten bestimmt schon alles abgesucht haben.
13: Nun, die Soldaten mögen gute Kämpfer sein, doch erfordert diese Aufgabe weit mehr als nur Muskelkraft.
5: Ich glaube, ihr wollt uns auf den Arm nehmen.
13: Geht zu den Docks. Ich werde euch dort treffen.
5: Wir haben euch gerade in irgendeiner Gasse getroffen und schon sollen wir, so mir nichts, dir nichts, eurer Aufforderung folgen? Woher bezieht ihr eure Informationen?
13: Es liegt natürlich an euch, was ihr tut. Ihr habt die Wahl.
5: Was war das denn?
1: Sie ist weg?
11: Sag mal, laufen hier heute nur Verrückte rum? Was sollte das denn jetzt?
5: Ich hab da kein gutes Gefühl. Ehrlich, ich hab an ihr etwas gesehen, etwas gespürt, was ich nicht zuordnen kann. Dahlia. Ich meine, ihren Namen auch schon mal irgendwo gelesen oder gehört zu haben. Aber ich weiß nicht wo.
6: Und was machen wir jetzt?
1: Nun, ich denke, wir sollten uns heute Nacht am Hafen umsehen.
11: Na wunderbar, Eine ruhmreiche Aktion gegen die Verbrecher dieser Stadt ist genau das, was mich und mein Schwert stählern und uns zu wahren Helden machen wird.
1: Ja, mit Sicherheit.
11: Ja.
0: Nebelschwaden benetzten die Hafengegenden und die Schiffe hoben sich als dunkle Schatten vor ihrer Umgebung ab. Der Mond schob sich als kreisrunde Scheibe zwischen den Häusern hervor, als die Freunde in einer geschützten Ecke auf das Eintreffen Dalias warteten.
11: Wisst ihr was? Nachts an einem nebligen Hafen zu warten und dabei neben übel riechenden Fässern zu hocken, ist nicht gerade das, was ich mir unter einer heldenhaften Aktion vorgestellt habe.
1: Ach, Alien, du kannst dich auch nur beschweren, oder?
14: Sag mal, könnt ihr noch ein bisschen lauter sein? Die Leute da hinten haben uns bestimmt noch nicht gehört.
6: Hey, X. Seht doch mal. Da vorne.
11: Ist das nicht Dalia?
6: Sie winkt uns zu sich.
14: Ich komme mir bei dieser ganzen Unternehmung reichlich dämlich vor. Toll. Jetzt läuft sie uns auch noch weg.
6: Habt ihr überhaupt eine Ahnung, wo sie uns hinführt?
1: Na, ich vermute mal zu dem geheimen Treffpunkt. Was glaubst du denn?
6: Wo ist sie denn?
11: Da vorne. Also im Nebel betrachtet, sieht sie schon unheimlich aus.
6: Sie zeigt auf diese kleine Bootshütte da vorne. Das ist meine Bootshütte, oder?
14: Passt auf, gleich will sie mit uns eine romantische Bootstour machen.
1: Ich bleibe lieber hier auf dem Trockenen.
6: Bin ich jetzt blind oder ist die Frau schon wieder weg?
14: Nein. Nein, ich sehe sie auch nicht mehr.
11: Großartig, wirklich großartig. Erst scheucht sie uns quer durch das Hafenviertel und dann haut sie ab nach dem Motto: So, jetzt könnt ihr weitermachen. Ist das zu fassen? Nein. Die Tür ist zu.
1: Lass mich mal. Bis jetzt habe ich noch jedes Schloss geknackt.
11: Also, Sheila, jetzt tun sich ja wirklich wahre Abgründe
1: auf. Ach, Spinner. Geht weg von der Tür. Ha!
15: Tja, das war natürlich auch eine Möglichkeit.
1: Kommt.
0: Im Inneren des Bootshauses herrschte Finsternis. Die unfertigen Rümpfe, die auf den Bänken lagen, hoben sich als dunkle Silhouetten vor den Fenstern ab. Verschiedene Werkzeuge hingen an den Wänden und glänzten matt, während vereinzelt verschmierte Farbeimer herumstanden.
1: Also für mich sieht das hier wie ein ganz normaler Bootsschuppen aus.
15: Was hast du erwartet? Etwa eine zwielichtige Bude mit tonnenweise Diebesgut?
6: Und wo ist dann bitte schön das Versteck? Ich sehe nämlich nicht wirklich etwas Verdächtiges, wie zum Beispiel ein Regal, das man zur Seite schieben kann oder Treppe oder so.
1: Wir müssen einfach mal suchen. Teilen wir uns am besten auf, dann geht es schneller.
15: Wahrscheinlich hat uns diese Dalia nur an der Nase rumgeführt. Würde mich nicht wundern, wenn hier zufällig gleich ein paar Wachen auftauchen.
6: Sieh doch mal, hier ist eine Spalte.
11: Na Maya, du hast recht. Das ist eine Falltür.
1: Das glaube ich ja nicht.
6: Oh Mann, ist sie schwer.
11: Warte, ich helfe dir. Verdammt! Wer sagt's denn? Eine Treppe. Los, danach.
15: Leute, wir schauen uns nur mal ganz kurz um. Und wenn wir irgendwas Verdächtiges sehen, drehen wir um. Keine halsbrecherischen Aktionen, keine Heldentaten. Alles klar? Alien?
11: Ja? Einverstanden.
15: Gut. Dann los, wenn's sein muss.
0: Die steinernen Stufen führten sie in einen breiten Tunnel, dessen Aufbau von stämmigen Balken gestützt wurde, die aus den Wänden hervorragten. Links und rechts war der Weg von Fackeln flankiert, deren feuriger Schweif riesige Schatten an die Felswände warf. Vorsichtig schlichen die Helden durch die Stille.
1: Ganz schön frisch hier unten.
15: Wartet.
6: Was ist los?
15: Die Schatten.
6: Die Schatten?
15: Sie warnen uns.
6: Was sagen Sie denn?
15: Ich kann Sie nur schlecht verstehen. Es ist beinahe wie ein dumpfes Klagen.
6: Was?
11: Dann mal weiter. Aber seid auf der Hut.
8: Vorsicht!
11: Welcher miese Hund beschießt uns aus dem Hinterhalt mit Pfeilen? Zeigt euch und kämpft nicht mit den Waffen der Feiglinge!
6: Bitte, Alien! Sei doch bitte leise!
1: Es hat keiner auf uns geschossen, zumindest nicht direkt. Seht doch mal hier!
15: Ein dünner Faden. Bei dem dämmerigen Licht hier ist er so gut wie unsichtbar.
1: Ganz genau. Als du eben die Schwelle übertreten hast, hast du den Faden dabei zerrissen und damit einen Mechanismus ausgelöst. Seht, da oben im Gestein ist eine kleine Öffnung. Ich wette, dahinter befindet sich eine gespannte Armbrust. Und wenn man nicht aufpasst, zack.
6: Das sind ja freundliche Begrüßungsstürme.
15: Hier hat irgendjemand wirklich was zu verbergen und ich glaube, möchte auch nicht gestört werden.
11: Gut, und wo sollen wir anfangen zu suchen?
15: Was?
6: Lass uns hier hingehen.
15: Hey!
11: Also weiter.
0: Rechts von ihnen erstreckte sich eine Bucht, deren Ausgang zwischen hohen und dunklen Felsen verborgen war.
15: Na, das kann ja was werden.
0: Der schmale Gang hatte sie geradewegs in eine kleine Höhle geführt, die anscheinend als Lagerstelle diente.
1: Unglaublich!
0: Dutzende Kisten standen übereinander gestapelt an den Wänden. Einige Netze und Säcke hingen prall gefüllt an der Decke oder lagen zusammengeschnürt auf dem Boden.
1: Hättet ihr gedacht, dass unter den Straßen unserer Stadt ein solcher Ort existiert? Seht doch mal! Früchte, Gebäck, Gewürze aus wärmeren Zonen, Fische. Das ist ja unglaublich.
11: Das ging ja schneller, als ich dachte.
15: Wunderbar. Dann sind wir hier fertig.
6: So viele Kisten. Und ich bin mir sicher, dass das hier nur ein kleiner Teil der eigentlichen Ausbeutung ist.
15: Wir können jetzt umdrehen.
1: Psst, wartet mal. Hinter die Kisten, schnell.
16: Die anderen sind bereits überfüllt.
17: Hey! Was war das?
18: Wer seid ihr denn? Los, Abflug, Leute!
19: Ich hoffe, Sie sind mit unserer Arbeit zufrieden, mein Herr. Leider sind die meisten meiner Männer gerade dabei, die Ware unter die Leute zu bringen, sodass sie gar nicht die tatsächliche Leistung unsererseits sehen können.
20: Das ist für mich nicht von Bedeutung. Solange das Einkommen stimmt und keine Unannehmlichkeiten auftreten, sind wir zufrieden. Zeig mir lieber das, weswegen ich gekommen bin.
19: Oh, ja natürlich. Hier entlang. Das Objekt ist erst gestern Morgen in unserer kleinen Bucht eingetroffen, direkt aus den verwundeten Bergen Trapos, wie ihr gewünscht habt.
20: Sehr gut.
19: Darf man fragen, was so Besonderes daran ist? Es schien mir sehr unscheinbar zu sein. Keine Verzierungen, nichts. Von allzu großem Wert kann es nicht sein.
20: Da sieht man mal wieder, dass dein Intellekt die Bedeutung dieses Gegenstandes nicht erkennt. Denn sein Wert ist weitaus größer als euer Gewicht in Gold. Zumindest dann, wenn man weiß, wie man ihn einsetzt.
19: Hier ist das gute Stück.
20: Endlich.
17: Bert! Wir müssen mit dir reden.
19: Entschuldigen Sie mich für einen Moment. Was ist der Grund für dieses Tamtam?
17: Bert, einige Individuen haben sich Zutritt zum Lager verschafft.
19: Was?
21: Mir scheint, als wären sie nicht hier, um sich uns anzuschließen. Als wir sie ergreifen wollten, haben sie uns angegriffen und sind in die Katakomben geflohen.
19: Wie bitte? Aber dort... Verdammt!
20: Gibt es etwa Schwierigkeiten?
19: Nein, nein, es läuft alles wie nach Plan. Würden Sie mich in einen Augenblick entschuldigen? Ich bin in wenigen Minuten wieder zurück. Ihr zwei, kommt. Hört zu. Das hier darf niemals an die Außenwelt gelangen. Jeder, der nicht zu uns gehört, wird erledigt. Verstanden?
15: Gut. Ich glaube, wir haben sie abgehängt.
6: Mir ist nicht ganz wohl hier unten.
1: Seht euch das mal an. Dieser Gang muss schon uralt sein.
15: Ja. Sieht nicht mehr ganz taufrisch aus. Oh oh.
1: Was ist los?
15: Hört ihr das? Ich schlage vor, dass wir mucksmäuschenstill bleiben, solange wir hindurchgehen.
3: Muss das sein? Still zu sein zählt nicht gerade zu meinen Stärken.
15: Alien?
3: Aber in Anbetracht der Tatsache werde ich bestimmt mal eine Ausnahme machen können. Was meint ihr, wo dieser Tunnel hinführt?
1: Scheint mir sehr unbenutzt zu sein. Dieser Strang der Katakomben führt uns vielleicht zu unerforschten Gebieten unter der Stadt.
15: Meinst du nicht, dass die Schmuggler, sollte deine Theorie stimmen, nicht schon längst hier nachgeschaut hätten?
3: Ob sie nun hier schon mal waren oder nicht, Fakt ist... Fakt ist, dass wir im Moment noch ungestört hier rumstöbern können.
4: Ja, dafür ist es aber zu spät.
1: Was? Wo kommen die denn auf einmal her?
22: Oh, sitzen unsere kleinen Mäuse in der Falle?
3: Das werden wir ja sehen.
15: Alien!
4: Das könnte dir so passen. Sieh mal einer an. Kennen wir uns nicht irgendwoher?
3: Ich fass es nicht. Das ist doch dieser Händler vom Markt.
4: Ganz genau. Ich weiß zwar nicht, wie ihr es geschafft habt, aber ihr habt meinem Tageseinkommen wirklich...
15: Das tut uns jetzt aber leid.
4: Ach, wirklich? Nun, das hier tut mir nicht leid.

0: Es wird ja immer besser hier. Noch dieser Stein. So. Wo sind die anderen? Sheila? Pollux? Na, Maya? Sie werden doch nicht... Leute! Verdammt, das kann doch nicht... Pollux? Du lebst. Keine Sorge, ich werde dich da rausholen.
1: Ich hab doch gesagt, wir sollten umkehren. Danke.
0: Ach was. Wofür hat man denn Freunde?
2: Jungs!
0: Sheila, Namaya. Gott sei Dank.
3: Ja.
0: Euch geht es gut.
3: Wir hatten Glück. Beinahe wäre es um uns geschehen.
4: Die Luft war noch immer erfüllt vom Staub und legte sich wie ein trockener Schleier über die Lungen der Gefährten. Das Atmen fiel schwer und auch die Benommenheit, die durch die vergangenen Ereignisse aufgekommen war, wollte nicht verschwinden. Eine bedrückende Stille lag in dem verschütteten Abschnitt der Stollen, die nur hin und wieder durch weitere sich lösende Steine unterbrochen wurde.
3: Und was machen wir jetzt?
0: Weiß ich nicht.
3: Sheila? Soll ich mir dein Bein vielleicht mal ansehen?
2: Nein, es geht schon.
3: Das sieht aber nicht gut aus.
2: Ich sagte doch, es ist gut. Ach, tut mir leid.
0: Pollux, du starrst diese Wand schon seit einer Ewigkeit an. Wie wäre es mal, wenn du dir Gedanken über unsere Lage machst?
5: Was denkst du denn, mache ich gerade?
0: Oh ja, ganz tolle Idee.
2: Lass ihn doch.
0: Warum hier jämmerlich verhungern, wenn man den Stollen um einen Nachschlag bitten kann?
5: Dachte ich's mir doch.
3: Ein...
0: Aber...
3: Gang!
2: Hinter der Wand! Woher wusstest
5: du
2: das?
5: Tut doch nicht zur Sache. Hauptsache, wir kommen hier raus. Los!
4: Nachdem sie sich durch das enge Loch gezwängt hatten, setzten die vier ihren Weg durch den unbekannten Tunnel fort. Zunächst war der Gang in tiefe Dunkelheit getaucht. Doch je weiter sie vordrangen, desto öfter wuchsen kristallartige Lianen aus den Wänden, die den Tunnel in ein blaues Licht tauchten.
2: Wie schön das aussieht.
3: Unbeschreiblich schön.
0: Seht mal, da hinten. Da wird es heller.
5: Das ist eine Tür. Die hängt ja nur noch in den Angeln und ist total eingeklemmt im Felsen.
0: Ich werde sie öffnen.
5: Warte, ich helfe dir. Boah.
3: Wunderschön.
4: Sie standen in einem weitläufigen Raum. Spinnweben hingen von der Decke herab und die Inhalte der Regale lagen zum großen Teil zerstreut auf dem Boden. Drumherum reihten sich Steinbögen aneinander, über denen eindrucksvolle Skulpturen und Schwerter angebracht waren.
5: Wahnsinn! Ich habe von diesen Orten so oft gehört und gelesen, aber selbst mal einen zu sehen?
2: Wunderschön. Seht doch mal die Malerei an den Wänden. Sie sind zwar sehr blass, aber man kann immer noch sehen, was für meisterhafte Kunst es ist.
5: Das ist ein Unterschlupf der alten Faradayn. Ja, hier steht... Die Taten der Faradayn. Die Macht, die Angst, die Wut.
0: Auf den Bildern ist aber auch einiges zu sehen, was ich nicht verstehe. Die Orte oder Personen zum Beispiel sagen mir nicht viel. Genau genommen gar nichts.
2: Tja, das liegt wohl daran, dass die Bürger Aglaias sie gänzlich aus den Überlieferungen gestrichen haben.
5: Schaut mal her, was ich gefunden habe.
0: Was ist das?
5: Ein Buch.
0: Nein, wirklich?
4: Der ledrige Umschlag des Buches sah sehr alt aus und war an einer Ecke bereits eingerissen. Auf dem Einband befand sich eine Wappenprägung, die mit einer Reihe von seltsamen Schriften verziert war.
5: Das scheint eine Art Tagebuch zu sein. Auf jeder Seite ist ein Datum eingezeichnet und hier sind Darstellungen von Helden, Skizzen von Tieren und so weiter.
3: Dieses Wappen.
5: Ja, kennst du es?
3: Was? Nein.
5: Und was ist dann damit?
0: Wenn du mit deiner Lesestunde fertig bist, würde ich wirklich gerne...
2: Ah! Oh, hast du mich erschrocken? Was ist los?
3: Da ist ein Skelett. Da vorne, neben der Säule.
0: Deshalb kreischst du gleich so rum?
3: Hallo, ein Skelett.
5: Ich schaue es mir genauer an. Der Brustkorb ist ziemlich zersplittert.
2: Oh, ein schrecklicher Tod. Seht mal an den Wänden, diese riesigen Einkerbungen im Stein. Hier muss ein gewaltiger Kampf stattgefunden haben.
0: Du hast recht. Da muss sich einer wirklich ausgetobt haben.
2: Hey, was ist das denn? In der linken Hand, da glänzt etwas Goldenes.
5: Tatsächlich. Moment.
3: Wie kannst du das Teil nur anpacken?
5: Es ist ein Medaillon. Die Oberfläche ist mit roten Zeichen verziert.
2: Ist hübsch.
3: Oh, mir wird schlecht.
0: Na, nimm schon mit. Wird bestimmt keiner mehr vermissen.
6: Alien.
3: Oh, genau. Einfach mal so alles einstecken, was da gerade so rumliegt, oder wie?
0: Das können wir oben bestimmt zu Geld machen.
2: Dann lasst uns mal wieder zurück zu dem Schmugglerproblem kommen.
5: Nun, wenn das hier wirklich ein Unterschlupf ist, dann müsste es auch einen anderen Weg geben, rauszukommen.
0: Wie wäre es mit dem Tisch?
5: Ach, Alien. Meinst du, unter diesem Tisch ist ein Gang oder was?
0: In der Mitte ist eine kleine Einkerbung. Vielleicht muss man einfach nur draufdrücken, um...
2: Ich glaube es hier nicht.
0: Ja.
2: Alien, du bist ein Genie.
0: Ich wusste es doch. Da guckst du Pollocks, was?
5: Ich glaube, ich will ins Bett.
2: Kommt schon, ihr beiden. Lasst uns runtersteigen. Mal sehen, wo wir landen.
4: Als sie nach einigen Metern den Grund des Bodens erreichten, stellten sie mit Verblüffung fest, dass die Leiter sie in einem Gang in unmittelbarer Nähe des Ausgangs hinausließ. Verdeckt durch eine Ansammlung von Schlingpflanzen war sie ihnen zuerst verborgen gewesen.
5: Wartet! Wartet, hier drin waren wir schon mal. Das ist gut. Das ist sehr gut.
2: Wir sollten sehen, dass wir hier rauskommen.
7: Als ob ich aus diesem Loch noch lebte herauskommen würde.
5: Nein.
0: Zeigt euch. Wer seid ihr, dass ihr es wagt, uns zu drohen?
7: Ich bin Bondik, der Wächter dieses Ortes. Und jeder, der hier eindringt, wird es mit dem Tod bezahlen.
0: Was auch sonst.
4: Vor ihren Augen schob sich ein massiger Körper aus dem Zwielicht der Höhlen hervor. Ein Koloss eines Mannes, bekleidet mit einer dicken Rüstung aus Metall und einem gigantischen Hammer, den er trotz seiner Größe ohne Probleme in der Hand schwang. Das tosende Gebrüll des Mannes brach wie ein Inferno über sie herein. Der Hechtsprung rettete Pollocks vor dem mächtigen Hammerschlag. Balrig tobte. Mit einer unglaublichen Wucht wurde der Hammer des Mannes über den Boden gezogen. Staub und Geröll stoben nach allen Seiten aus und verwandelten sich innerhalb von Sekunden in einen undurchsichtigen Nebel.
2: Na, warte!
4: Urplötzlich drehte sich der massige Leib um und schleuderte Sheila den Hammer entgegen. Bevor sie reagieren konnte, wurde Sheila von dem Hammer erfasst und gegen die Wand geschleudert.

0: Fox, du...
1: Ich glaube, du weißt gar nicht, mit welchem Feuer du gerade spielst.
2: Was willst du?
1: Das hier ist ein Kampf, den du schon verloren hattest, noch bevor er angefangen hat.
0: Fox.
1: Und nun wirst du dafür zahlen, dass du uns und unsere Freundin angegriffen hast.
2: Was?
1: Spürst du es denn nicht?
2: Oh.
1: Die Dunkelheit umfängt dich bereits mit ihren Klauen und du kannst sie nicht entkommen.
3: Noch während er sprach, begannen die Runen auf seinem Körper in einem dunklen Licht zu glühen. Zwischen seinen Händen bildete sich eine gräulich leuchtende Energiekugel, die er mit einem heftigen Druck auf den Boden prallte. Die Kugel sprang sogleich in einer kreisförmigen Druckwelle auseinander. Mit einem Mal loderten schwarze Flammen aus Balriks Körper hervor, züngelten hoch hinauf und verwandelten den Körper des Mannes innerhalb von Sekunden in feinen Staub.
1: Oh. Dann war es also ein Kurian. Ein Dämon aus den Bergen. Von Trapos.
4: Mensch, Pollux, wieso hast du diesen Zauber nicht schon eher benutzt?
1: Ich weiß nicht, wie ich das gemacht habe. Geht's euch gut? Sheila, dein Bein. Verdammt.
5: So viele halten wir nicht mehr durch. Wir müssen hier weg.
6: Ich habe eine Idee.
5: Los.
6: Wer hat Lust auf eine Kutschfahrt?
4: Super Idee. Los, schnell.
7: Und ich schwöre,
4: wir werden
7: die nächste Minute nicht überleben.
2: Los, los, Sheila!
3: Im rasanten Galopp bahnten sich die Freunde ihren Weg durch die Straßen Aglaias. Das Schnauben der Pferde vermischte sich mit dem rhythmischen Rotieren der Räder, während Sheila mit lautem Gebrüll das Ganze navigierte.
1: Oh Mann!
4: Nennst du das etwa links?
5: Ach, dir gefällt es also nicht, wie ich fahre, oder wie?
8: Güte, war das ein Zusammenstoß. Seid ihr in Ordnung?
4: Samir, genau der Mann, den ich sprechen wollte.
8: Wie bitte? Was meinst du damit? Wie seht ihr überhaupt aus? Ganz verschrammt
6: und... Wir haben das Versteck der Schmuggler ausfindig gemacht.
8: Was?
4: Ja, es ist am Hafen. Ihr müsst nur einen Blick in Kenseys Bootsschuppen werfen.
5: Allerdings war der Eingang gut versteckt.
1: Wenn ihr euch beeilt, könnt ihr den Großteil der Schmuggler festnehmen.
8: Aha.
1: Ja, worauf wartet ihr noch?
8: Du hast recht. Ich hoffe nur, dass ihr auch die Wahrheit sprecht. Ansonsten...
1: Ach, da ist ja noch eine Kleinigkeit.
8: Einer?
1: Bürger von Sunea! Ich bitte um eure Aufmerksamkeit!
3: Während die Gefährten den Bürgern von ihren Entdeckungen erzählten, wurden die Augen jener immer größer und größer. Als der Bericht schließlich endete und die Lebensmittel zutage gefördert wurden, die sich in den Kisten befanden, brach ein Freudensturm los.
8: Endlich hat das Leid ein Ende.
9: Ich habe Sie falsch eingeschätzt, Soldat. Sie sind ein aufrichtiger Mann. Ich danke Ihnen.
8: Danken Sie nicht mir, sondern diesen Vieren. Sie haben das alles geschafft.
10: Wirklich? Aber ihr seid Faradine. Wieso sollten Sie...
8: Ob Faradine oder nicht, was spielt das für eine Rolle? Wir müssen unsere Herkunft vergessen und zusammenhalten.
4: Nichts zu danken. Das ist die Pflicht eines ehrenhaften Krieges.
11: Samir, ist das wirklich wahr?
8: Ja, Hauptmann. Ist das nicht fantastisch?
11: Nicht zu fassen. So eine dreiste Tour direkt vor unserer Nase, ein solches Ding abzuziehen und das beim alten Kenji. Diese miesen Hunde.
1: Wartet, Augenblick mal. Wir haben nie erwähnt, dass das Bootshaus am Hafen das von Kenji war. Woher wusstet ihr das?
11: Wie? Ach, das Mädchen hat es eben in einem Nebensatz erwähnt.
1: Nein, sie hat nur gesagt, dass es ein Bootshaus am Hafen ist. Sie stecken mit den Schmugglern unter einer Decke, geben Sie es zu!
6: Das gibt es doch nicht!
9: Glaubst du, mit den Gaunern Geschäfte machen und sich als Helden feiern lassen? Das passt ja.
11: Sami, du Idiot, du wirst doch wohl nicht diesem Abschaum glauben. Ich bin dein Vorgesetzter!
8: Nein. Nicht mehr.
11: Wie bitte?
8: Männer, nehmt ihn fest.
12: Ich glaube, ihr werdet bei einer Durchsuchung Beweise für eine Korrespondenz mit einem Händler namens Bert finden. Er ist hier aus der Stadt und hängt ganz

0: der Sache mit drin.
1: Nein,
0: dann
1: wieder
0: auf
1: die Zukunft dieser Welt gehört mit Eira. Merkt euch das!
0: Schafft ihn weg.
2: Was für ein freundlicher Zeitgenosse.
0: Ich denke, das kann man als Geständnis verbuchen. Also, ich weiß nicht, wie es euch geht, aber ich hatte jetzt Lust, was zwischen die Zähne zu kriegen und vielleicht ein bisschen zu feiern.
2: Ja, ich habe schon einen richtigen Heißhunger. Aber hey, wir haben doch noch ganz viele leckere Sachen von Bertie.

Das Geheimnis der Katakomben scheint dank unserer Helden gelüftet, der Schmugglerring zerschlagen und die Hungersnot in Soneia beendet zu sein. Trotzdem bleiben viele Fragen offen. Wer ist diese Dahlia? Was hat Bert dem mysteriösen Fremden verkauft? Was hat es mit den Faradine auf sich? Welche dunkle Vorgeschichte ist aus den Büchern der Geschichtsschreibung von Aglaia getilgt worden? Und was verschweigt uns Namaya? Wir können nur hoffen, dass wir bald Antwort darauf bekommen werden. Was ich euch aber jetzt schon verraten kann, ist, wer uns diese Geschichte erzählt hat. Die Figuren hatten die Stimmen von folgenden Sprechern. Der Erzähler war Marc Schülert. Dahlias Stimme gehört Katrin Rohweder. Namaya heißt im echten Leben Dagmar Bittner. Und Alien Markus Mieksch. Sheila wurde von Mika Wanner gesprochen. Und Pollux von Tim Gößler. Der mysteriöse Fremde heißt eigentlich Turin und hat die Stimme von Robert Frank. Bert kennt man auch unter dem Namen Tom Westerholt. Seine Handlanger, die Schmuggler, klingen genau wie Sonja Röhrig und Hans-Peter Stoll. Der Wächter, der Namaya am Anfang gejagt hat, heißt Christian Pradel. Samir kennt man unter dem Namen Martin Otto Wertsch, seinen ehemaligen Vorgesetzten als Werner Wilkening. Auf dem Marktplatz und im Volk standen Jessica von Heseler, Ronald Martin Bayer und Jan Schröder. Balriks Stimme hat mich sehr an Ralf Sarge Pappas erinnert. Die Geschichte wurde von Rabea Wienicke ausgedacht und aufgeschrieben, mit der Hilfe der Lektoren Tim Gößler und Carsten Sommer. Tim hat sich auch um den Schnitt und die Produktion dieses Hörstückes gekümmert, alle Geräusche selbst aufgenommen und produziert und die Musik komponiert. Die Illustration, die ihr auf dem Cover seht, ist von Daniel Kordek. Um das ganze Layout hat sich Sven Matthias gekümmert. Und ja, das bin ich. Gut aufgepasst. Ich spreche also auch diesen Abspann. Und wer besonders gut aufgepasst hat, hat mich auch am Anfang den Titel sagen gehört. Mache ich auch nochmal. Jetzt. Faradine. Das Geheimnis der Katakomben ist eine Produktion von Tim Gößler in Zusammenarbeit mit Hörspielprojekt.de. Alle, die mitgemacht haben, hoffen, dass euch die Zeit mit diesem Hörspiel Spaß gemacht hat. Vielleicht hört man sich ja wieder bei Faradine.

0: wie an sie an. Dürfte ich fragen, wo du hinzugehen gedenkst? Hattest du mir nicht versichert, dass alles in Ordnung sei? Und nun wurde euer Versteck von einer Handvoll Halbstarker ausgehoben?
1: Bitte, ich versichere Ihnen.
0: Glaubst du wirklich, dass wir uns solch eine Unfähigkeit leisten können? Versagen kann und werde ich nicht dulden. Du weißt, was ich jetzt tun muss?
1: Nein, nein, wartet. Es gab einige Komplikationen, ja. Aber ich versichere Ihnen, ich habe etwas herausgefunden, was wirklich von Bedeutung für euch sein könnte.
0: Gut. Dann kann ich nur für dich hoffen, dass es sich wirklich um etwas von Bedeutung handelt. Meine Herrin wird ohnehin nicht sehr erfreut sein. Los, gehen wir.

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1: Arrow 4 für Shuttle Bravo, komm!
2: Shuttle Bravo, kommen Sie!
1: Beginnen in Kürze den Landeanflug auf das merkwürdige Objekt.
2: Das ist verstanden. Haben Sie Sichtkontakt?
1: Das ist positiv. Was sagen die Daten, Richard?
3: Das Objekt hat einen Durchmesser von 275,12 Metern, bei einer Höhe von exakt 66 Metern. Sieht aus wie ein Mercedes-Stern mit unregelmäßiger Oberfläche. Mickey, könntest du bitte mit dem Ball aufhören?
1: Es stört wirklich, Mickey.
4: Oh, ja. Ist ja schon gut.
3: Überall heben sich kleine Türmchen und Geräte ab.
4: Oh, Schande! Auf die Maus.
1: Ab und zu ein wenig mehr Disziplin wäre wirklich nicht schlecht. Auch wenn man einen roten Ball zum Geburtstag geschenkt bekommen hat. Arrow 4, sind Sie noch da?
2: Ich höre Sie, Cam.
1: Wir melden uns wieder, wenn wir Näheres wissen. Warum wir im Nichts hängen mit diesem Ding.
2: Verstanden. Ende mit Shuttle Bravo.
1: Schon einen Zugang gefunden, Richard?
3: Ja, ich speise die Koordinaten in den Bordcomputer. Da ist eine Art Shot. Da müssten wir reinkommen.
4: Kann mir mal einer sagen, warum wir überhaupt hier mit diesem Ding abhängen? Ich meine, was hat das für einen Zweck? Außer, dass ich mich langweile.
1: Du weißt schon, lautes Rumpeln, Interferenzen auf allen Bändern, plopp, und schon waren wir hier. Irgendwo im Nichts. Noch nicht einmal Sterne gibt es hier zu sehen.
3: Ja, wir sind vermutlich im Raum zwischen den Galaxien. Da, wo sich keine Sonnen im Gravitationsfeld eines schwarzen Lochs befinden.
4: Sonst würden wir ja auch was sehen, oder? Dieses Nichts nervt mich schon ziemlich an. Mensch, hat jemand von euch mal einen Ball gesehen?
1: Ruhe. Ich beginne mit dem Anflug.

0: Alle bereit? Funktionieren die Dinger?
1: Test. 1, 2, 3.
2: Verständigung klar und deutlich. Ich höre dich.
1: Gut, dann geht's jetzt los. Mickey, öffne das Schott.
2: Ei, ei. Okay, dann mal rüber zu dem georteten Eingang. Sieht ganz schön alt aus.
3: Als hätten sich Waffen in der Außenhaut verewigt.
2: Okay, wie kommen wir hier rein?
1: Mein Anzug ortet eine Energiesignatur. Hat das Ding etwa noch Strom?
2: Ja, positiv. Moment.
3: Gar nicht mal schlecht.
1: Was schätzt du, wie alt ist das hier?
4: Schwer zu sagen, Eli. Da sich im Vakuum alles viel besser konserviert als unter einer Atmosphäre...
3: Komm zum Punkt, Mann.
4: Ja, ich schätze Hunderte, wenn nicht gar Tausende von Jahren.
3: Wie kommst du darauf?
4: Ja, schau's dir doch mal genau an. Die Oberfläche des Objektes, dieser Station, wie ich denke, ist fast schon verwittert, als sei sie enormer Strahlung oder etwas Ähnlichem ausgesetzt gewesen. Dazu noch die Beschädigungen, die nach Waffengewalt aussehen.
3: Oder einem kranken Künstler.
1: Wie dem auch sei. Schauen wir mal, was da drin so los ist.
3: Wo führst du uns eigentlich schon wieder hin, Richie?
4: Na, immer der Energie nach. In 200 Metern muss ich so etwas wie einen Schaltraum befinden.
3: Gut, dass ich meine Winnie immer dabei habe. Öffne Tür und Tor.
1: Halt dich zurück. Wir sind hier nicht auf dem Schießstand.
3: Na, wenn schon mein Ball weg ist?
1: Den hab ich. Und den musst du dir erst wieder verdienen.
3: Mann, Cap, das ist nicht fair.
4: Wir sind da.
1: Ganz schön groß hier drin.
4: Ein Rondell mit 50 Metern im Durchmesser. Bei einer Höhe von 20 Metern.
3: Ups. Hast du ein magisches Wort gesagt oder sowas?
4: Ich gehe davon aus, dass die Schaltung auf Körperwärme reagiert.
1: Wir haben die Station aus dem Tiefschlaf geholt.
4: Stand by.
1: Was?
4: Stand by, Cap.
1: Okay, ja.
3: Hey, seht mal, was ich hier gefunden habe. Ein Ei.
4: Ich an deiner Stelle wäre vorsichtig.
3: Also kommt der Osterhase auch hier hin. Immerhin etwas.
1: Wo hast du das her?
3: Das hing hier eingeklemmt in der zentralen Schaltkonsole. Ist ja nicht besonders groß. Wie ein Kindskopf. Auch relativ leicht.
1: War das alles, was du gemacht hast?
3: Ich bin vielleicht an ein paar Knöpfe gekommen, als ich dran gezerrt habe.
1: Super. Richard, was passiert hier?
4: Die Schaltkreise nehmen an Ladung zu. Irgendetwas bringt sie zum Überladen. Und
1: was?
4: Hier scheint es einen sehr energiereichen Kern im Inneren der Station zu geben. Erstaunlich.
3: Es geht nicht wieder rein. Verdammte! Nimm das!
5: Was ist da bei euch los?
1: Ich weiß es auch nicht. Sieht nicht gut aus.
4: Der Laden fliegt uns gleich um die Ohren.
5: Ihr müsst da raus!
6: Notstand wird eingeleitet.
4: Auf Position.
3: Klaro.

New Life Aktiengesellschaft setzt sich für den Fortschritt der Menschheit ein. Mit ihrer Flotte aus hochmodernen Forschungskreuzern stößt sie an die Grenzen des bekannten Raums und darüber hinaus. Einer dieser Kreuzer ist die Arrow 4. Und dies ist ihr

0: Stimmidentifizierung Elias Black. Zugang persönliches Logbuch. Einträge abspielen.
1: März 2320. Die Arrow 4 hat ihren Bestimmungsort in den Außenbezirken des Pferdekopfnebels erreicht. Insgesamt besteht die Besatzung im Moment aus 6 Personen. Eine verschwindend kleine Zahl, wenn ich das mit meiner Zeit auf der Excavator vergleiche. Aber so lerne ich die Crew auch mal richtig kennen. Das ist ein großer Vorteil, finde ich. Richard O'Bannon ist der Xeno-Wissenschaftler an Bord. Er bringt langjährige Erfahrung mit außerirdischen Technologien mit. Mickey Bennett ist unser Waffenexperte. Sehr extrovertiert, zuweilen für meinen Geschmack etwas leichtsinnig. Carmen Merriweather ist meine Verbindungsoffizierin. Sie kümmert sich um die Verbindung zwischen Mensch und Maschine, uns und der Arrow 4 und übernimmt die Brücke, wenn ich auf einer Außenmission bin. Im Maschinenraum war ich noch nicht so häufig, aber ich habe das Gefühl, dass Mr. Hackett, der Maschinist, nicht so ein Menschenfreund ist. Unter ihm dient noch ein Auszubildender im praktischen Abschnitt seiner Ausbildung. Johnny Holler heißt er. Das waren auch schon alle Besatzungsmitglieder. Die Arrow 4 ist eben ein kleines Forschungsschiff. In den nächsten Tagen werden wir Kalibrierungen vornehmen und schließlich mit unserer Mission beginnen. Der Feinanalyse des Sternstaubs in dieser alten Region des Weltalls. Unsere Auftraggeber von New Life sind der Überzeugung, dass sich hier vielleicht erklärt, wie das Leben entstanden ist. 25. März 2320. Wir haben heute mit der Feinstaubanalyse begonnen. Etwas später als der Zeitplan vorgibt, aber hier kontrolliert sowieso keiner. Der nächste bewohnte Planet ist Lichtjahre entfernt. Allerdings finde ich die Arbeit hier sehr angenehm. Und sie lässt mich tiefer darüber nachdenken, dass das hier alles doch sehr symbolisch ist. Aus dem Staub kommen wir, zu Staub werden wir. Ergebnisse lassen noch auf sich warten. 26. März 2320. Richard hat etwas Interessantes entdeckt. Die Staubpartikel verhalten sich hier nicht nach den Regeln der Physik, beziehungsweise, wie wir es erwarten würden. Es scheint, als würden sie auf ein Gravitationszentrum hinzustreben. Aber laut unseren Sensoren ist da nichts. Wir versuchen, dieses Zentrum ausfindig zu machen, doch bisher...
2: Wir stürzen in eine Raumzeitanomalie. Komm auf die Brücke, Eli!
3: Ich komme!
0: 27. März 2320. Wir sind in einem sternlosen Raum gelandet, ohne jegliche Vorwarnung. Haben wir eine Art verstecktes Portal durchquert? Die Raumstation, erbaut von Unbekannten, und die Staubteilchen, die sich unerwartet verhielten, lässt dies beinahe vermuten. Nur zu welchem Zweck sollte jemand ein Portal so versteckt dort errichten? Richard hat gemutmaßt, dass wir irgendwo im Nullraum zwischen den Galaxien sind. Irgendwo müssen wir sein. Aber gegenwärtig können wir nicht genau sagen, wo. Die Station, die sich in unmittelbarer Nähe befunden hatte, hat sich selbst zerstört, nachdem Mickey einen faustgroßen, eiförmigen Gegenstand aus der Hauptkonsole gezogen hat. Jeglicher Vorschriften und gesundem Menschenverstand zum Trotz. Irgendetwas muss ich mir deshalb noch einfallen lassen. Ja?
4: Komm mal runter ins Labor, ich hab da was, Eli.
0: Alles klar, bin auf dem Weg.
5: So, das Ei noch ein wenig weiter nach rechts. Die Phasenkompensatoren ausrichten. Glocke geschlossen. Oh, da bist du ja.
0: Was tust du da, Richard? Sind ja noch komplizierter außer sonst.
5: Oh, das, ja, da hast du recht. Ich musste mein gesamtes Equipment auffahren, um diesem Ei auf die Schliche zu kommen. Das Zeitalter der elektrischen Sockenwärmer lebe hoch.
0: Ja. Sicher. Was hast du herausgefunden?
5: Ich habe ein Interface eingerichtet. Wir können das Ding jetzt in Betrieb nehmen.
0: Vielleicht bringt uns das ja weiter.
5: Das war die Idee, Eli.
0: Schon eine Ahnung, zu welchem Zweck es erschaffen worden ist?
5: Nein, aber das werden wir gleich herausfinden. Oder hast du Einwände dagegen?
0: In Anbetracht unserer aktuellen Lage? Ich brauche jeden Strohhalm, an den ich mich klammern kann. Vielleicht hilft es ja, wenn wir das Ei in Betrieb nehmen. Fang schon an.
5: Okay. Ich leite Energie in die Phasenkompensatoren. 2000 Joule. 3000 Joule.
6: Los, komm, gib mal richtig Stoff jetzt.
0: Ruhe, Mickey. Hier läuft gerade ein Experiment.
5: 9000 Joule. Nichts passiert.
6: Mensch, mach mal was. Sonst stehen wir hier morgen noch rum.
0: Bilde ich mir das ein oder hat das Ei angefangen, leicht bläulich zu leuchten?
5: Du hast recht. Okay, Ich gehe schneller voran. 15 Kilojoule. Oh, jetzt ist es eindeutig da. Wie eine Aura um das Ei herum.
0: Jetzt muss es nur noch etwas tun, außer zu leuchten.
5: 30 Kilojoule. Wie viel es wohl noch braucht?
0: Jetzt pulsiert es rot.
5: Ein Mechanismus hat sich im Inneren in Gang gesetzt. Es ist jetzt aktiviert.
3: Ich störe die Runde der erlauchten Herren ja nur allzu ungerne, aber kommt auf die Brücke, da tut sich was.
6: Für ein Schraubenhirn sieht dein Hologramm nicht gerade hässlich aus, Alice. Aber findest du nicht, deine Schiffs-KI sollte etwas mehr Respekt zeigen?
3: Wem gegenüber?
6: Zum Beispiel mir gegenüber?
0: Aber mir nicht, oder was? Kommt auf die Brücke.
6: Wir sprechen uns noch. Blecheimer.
3: Bis gleich auf der Brücke. Und, oh, ihr müsst ja noch die Treppe nehmen und ich bin schon da.
0: Carmen, Bericht.
2: Eli, da bist du ja. Es hat sich eine weitere Anomalie geöffnet. Gerade groß genug für unser Schiff und nur schwer von unseren Sensoren zu erfassen. Aber sie ist definitiv da.
0: Hat die Aktivierung des Eis damit zu tun?
5: Vermutlich.
0: Uns bleibt ja jetzt nur eine Wahl, was? Mit einer Anomalie sind wir hergekommen, durch eine solche kehren wir wieder heim. Hoffentlich. Oder was sagst du, Richard?
3: Also, ich halte das für keine gute Idee.
0: Alice, Ruhe. Wenn ich eine Einschätzung der Bord-KI haben will, sage ich das.
6: Oh,
0: Richard?
6: Ich sehe schwarz. Das kann ja nicht gut gehen.
0: Nicht du auch noch. Es ist unsere einzige Chance.
3: Die Anomalie destabilisiert sich.
0: Carmen, jetzt beschleunige schon.
2: Alles klar, Cap. Ich gebe den Kurs ein und beschleunige. Jetzt!

0: Statusbericht.
1: Ich bin unversehrt, Eli.
2: Mir geht's gut. Bis auf ein paar blaue Flecken.
3: Bei mir ist auch alles klar.
0: Okay, dann sind wir wieder zu Hause?
1: Moment. Die Sensoren scheinen etwas abbekommen zu haben. Auch unser Energiekern hat ein Leck. Bevor ich etwas sagen kann, müssen die Systeme wieder instand gesetzt werden.
4: Weiterhin ist mein Bioplasma beschädigt. Fahre Systemkern herunter zwecks Regeneration.
0: Mickey, du hast es gehört. Ab in den Maschinenraum und hilf unserem Einsiedler.
2: Aye, aye, Captain Pommes.
3: Ich werde mich noch ein wenig um das Ei kümmern. Mal sehen, was ich dem noch so entlocken kann.
0: Das gibt's doch gar nicht. Durch einen dummen Zufall werden wir irgendwohin verschlagen. Und Mickey hat nichts Besseres zu tun, als mal eben alles anzupacken, rauszureißen und zu beballern auf einer fremden Station, die mitten im Nirgendwo hängt.
1: Ich verstehe dich, Elias. Du fragst dich, ob es eine gute Idee war, ihn mitzunehmen.
0: Er hat halt so herzerweichend gebettelt. Und kompetent ist er auch.
1: Keine Frage. Und er befolgt deine Befehle ja auch.
0: Ja, das schon. Aber irgendetwas stimmt mit ihm nicht, Carmen. Er ist immer und überall so leichtsinnig. Ich hatte aufgrund seines Lebenslaufs eigentlich genau das Gegenteil erwartet. Warum ist das so?
1: Das kann ich dir nicht sagen. Aber ich habe ihn auch schon mal gesehen, als er sich unbeobachtet fühlte. Im Aufenthaltsraum. Als er sich einen Film angeschaut hat. Der Ausdruck in seinen Augen war anders als sonst. Weich und überhaupt nicht oberflächlich.
0: Ja, aber was soll ich denn mit ihm machen? Er hat eine ewig alte außerirdischen Raumstation in die Luft gejagt und uns alle in Gefahr gebracht. Was soll ich machen, Carmen?
1: Lass es noch ein bisschen sacken, Eli. Vielleicht ergibt sich von ganz allein eine Lösung.
0: Ich bin mir nicht so sicher, ob das gut ist.
1: Es wird schon gehen. Wir sind hier aufeinander angewiesen. Und abgesehen davon bin ich mir auch nicht mehr sicher in dem, was ich hier mache. Ich habe gedacht, dass die Arbeit auf diesem Forschungsschiff ruhig würde, ich ein wenig Geld zusammenkriege und im Anschluss einen Urlaub auf Nova Prime machen könnte. Da wollte ich schon immer hin.
0: Soll da wirklich schön sein.
1: Aber jetzt ist das alles so ungewiss. Hier explodiert eine Raumstation, von der wir bis eben gar nicht wussten, dass sie überhaupt existiert. Da werden wir durchgeschüttelt und beschädigt. Systeme fallen aus. Wir haben keine Ahnung, wo wir überhaupt sind. Ob wir überhaupt wieder zu Hause sind.
0: Komm, ich bin zuversichtlich, dass wir das gemeinsam durchstehen werden. Wie du gerade gesagt hast, es wird schon gehen. Wir kriegen das hin.
1: Danke.
4: Hauptsysteme wieder einsatzbereit. Die Schäden waren nur minimal. Und zur Feier des Tages habe ich eine neue Frisur. Gefällt sie euch?
0: Sehr alternativ, würde ich mal sagen.
4: Du bist ja nur neidisch, weil du so etwas nicht tragen kannst.
0: Okay. Positionsbestimmung.
1: Positionsbestimmung läuft.
4: Sternenkonstellation unbekannt.
0: Lass den Test nochmal laufen.
4: Alice, die Bord-KI sagt, Sternenkonstellation unbekannt. Gib's auf, wir sind in einer unbekannten Galaxie.
1: Na super.
0: Keine Angst, Carmen, wir kriegen das hin. Alice, Nahbereichscan.
4: Wir befinden uns in einem Sonnensystem zwischen dem zweiten und dem dritten Planeten. Um uns herum trudeln eine Menge von exakt 235 Raumschiffen in unterschiedlichen Richtungen. Zufrieden?
0: Auf den Schirm vergrößern.
1: Das ist ein Raumschifffriedhof.
0: Du hattest uns jetzt schon wieder hin verschlagen.
5: Die Wracks sind in etwa so alt wie die Station von vorhin. Sie weisen in etwa dieselben altersbedingten Veränderungen auf. Und natürlich auch unübersehbare Spuren von massiver Waffengewalt.
1: Oh Gott!
0: Unheimlich, wie still sie durch das All gleiten.
1: Schwarz, verkohlt, konserviert für die Ewigkeit.
5: Die Schiffstypen unterscheiden sich. Hier haben sich zwei verschiedene Parteien duelliert. Mit verheerenden Verlusten auf beiden Seiten, wie es scheint.
1: Ein Ballett des Todes.
0: Aber keiner ist mehr da, um sich das anzusehen. Okay. Alice, stell eine Verbindung in den Maschinenraum her.
4: Wie der Imperator wünscht.
6: Ja?
0: Mr. Hackett, gute und zuverlässige Arbeit, wie immer. Haben Sie schon mitbekommen, was gerade passiert ist?
6: War ja nicht zu übersehen. Aber die Maschinen laufen wieder.
0: Das ist gut zu hören. Schicken Sie dann Mickey bitte wieder rauf?
6: Das werde ich nicht machen können. Er ist nicht hier.
0: Was? Ich hatte ihn doch zu Ihnen als Unterstützung für die Reparaturen geschickt.
6: Ja, kommen Sie. Wollen Sie jetzt noch Smalltalk mit mir betreiben, während wir alle eigentlich arbeiten sollten? Er ist und er war nicht hier.
0: Das ist verstanden. Mickey ist nicht bei Ihnen im Maschinenraum. Könnten Sie dann vielleicht Johnny für einen Moment freistellen und den Mickey suchen lassen? Das wäre freundlich von Ihnen.
6: Sie meinen meinen Auszubildenden? Äußerst ungern.
0: Kommen Sie schon. Ich brauche Mickey, aber habe gerade keine Zeit und Leute, jetzt das Schiff durchkämmen zu lassen. Sie haben doch mitbekommen, was hier gerade los ist.
6: Das ist verstanden. Ich schicke Johnny auf die Suche. Ende mit der Brücke.
1: Das ist ja merkwürdig.
5: Wir haben da noch ein Problem, Eli.
0: Was denn?
5: Das Ei zieht uns eine Menge Strom aus dem Speicher. Es ist nach wie vor voll aktiviert.
0: Ja und? Dann zieh halt die Stromversorgung ab.
5: Das habe ich schon gemacht, aber es hilft nichts. Irgendwie kommt es immer noch an unsere Schiffsreserven ran. Wenn das so weitergeht, hat es uns in 48 Stunden leergesaugt.
1: Es wird immer besser.
0: Ortet ihr hier irgendwo etwas, das wir als Energiequelle nutzen könnten? Carmen, Alice.
4: Wenn du deinen Holzkohleofen befeuern willst, hätte ich da was. Auf dem Planeten gibt es ziemlich viel Wald.
1: Aber auch Ruinen. Mehrere Städte, alle zerstört. Aber da, da ist was. Eine kleine Bodenstation, die tief im Boden versenkt war. Ein Teil von ihr ist scheinbar freigespült worden von Wind und Wetter. Insgesamt scheint sie noch intakt, auch wenn sie kein Energiesignal von sich gibt.
0: Hast du das gehört, Richard? Wir gehen da runter.
5: Verstanden, Cap. Ich komme zur Shuttlebucht.
1: Willst du das wirklich tun? Das ist bestimmt gefährlich.
0: Nicht gefährlicher als die andere Station. Im Ernst. Wir brauchen irgendwo Energie her. Und wenn wir dabei noch etwas über diese Station und das Ei herausfinden können, vielleicht finden wir dann noch einen Weg nach Hause. Vertrau mir, Carmen.
1: Ja, Cap. Alles klar. Ich unterstütze euch von hier oben.
0: Danke.
7: Komm hier hin, tu das, mach dies. Meinen Praxiseinsatz für meine Ausbildung hatte ich mir anders vorgestellt. Schickt mich der alte Sklaventreiber doch tatsächlich auf die Suche nach einem verschollenen Crewmitglied. Verschollen im Bermuda-Dreieck. Quasi. Seine Maschinen kann er meinetwegen so rumscheuchen, aber mich... Menno. Wow. Hier war ich ja noch nie. Ganz vorne im Schiff. Am Bug. Eine Ecke, wo sonst nichts ist. Außer... Mickey.
2: Ups, Alter. So eine verfluchte... Warum muss immer mir sowas passieren, hä? Warum?
7: Gehört dir die Flasche?
2: Ja? Nein. Nein, nein, die ist doch schon leer, Mann.
7: Flaschen sind hier an Bord doch überhaupt nicht erlaubt.
2: Ja und? Schere ich mich darum? Ist doch sowieso alles egal.
7: Was ist dir egal? Du bist auf einem tollen Schiff, hast nette Leute um dich herum, siehst so viel von der Welt.
2: Das gilt vielleicht für dich, Frischling. Aber ich habe schon zu viel gesehen.
7: Nur weil ich noch im dritten Lehrjahr bin und meine Ausbildung noch nicht in der Tasche habe, heißt das nicht...
8: Shuttle Alpha ist startbereit.
1: Warten Sie noch einen Augenblick, Shuttle Alpha. Da ist eine Fehlfunktion im Hangartor.
7: Du hörst den Funk mit. Dann kann dir doch gar nicht alles egal sein.
2: Ach, weißt du, du hast überhaupt keine Ahnung. Keine Ahnung, wie es ist, verantwortlich zu sein für...
7: Im Moment bin ich dafür verantwortlich, dich wieder aus deinem Loch herauszuholen.
2: Jetzt hör mir mal zu, ja? Man hat mich um meinen Posten betrogen. Man hat mich gedemütigt, ja? Und man hat mich mit dem Fuß getreten. Und das hat man getan.
1: Shuttle Alpha für Arrow 4.
8: Shuttle Alpha hört.
1: Sie haben Startfreigabe. Das Tor ist jetzt offen.
8: Flug.
2: Wenn ich diesen Typen in die Finger kriege. Er ist verantwortlich für ihren Tod, nicht ich, ja? Aber ich hab's abbekommen. Immer bekommst du alte Niki ab, oder? Ich hab sowas von satt, hab ich's. Ich hab sowas von satt.
9: Wovon redest du da überhaupt? Das hier ist ein Traum. Am Anfang war ich mir noch unsicher, ob ich wirklich Raumschifftechniker werden sollte. Aber jetzt auf jeden Fall und immer wieder. Wenn wir nach Hause kommen...
2: Hast du's. Niki ist immer gut drauf und für einen Spruch zu haben. Stimmt's? Komm schon, das glaubst du auch, oder? Frischling. Aber glaubst du auch, dass das so in mir aussieht? Hm? Und diesmal habe ich wirklich Mist gebaut, ne? Das ist einzig und allein meine Schuld hier.
9: Das ist doch nicht deine...
2: Oh doch, oh doch, oh doch. Ja, bisher war ich immer wütend auf dieses Haar. Mein Militär, der mir meine Karriere verbaut hat, auf dem Rücken und Tod anderer. Aber jetzt bin einzig und allein ich schuld. Verdammt nochmal.
6: Arrow V für Shuttle Alpha, komm.
8: Shuttle Alpha, kommen Sie.
10: Sind jetzt gelandet. Hier sieht es ziemlich verwildert aus. Alles überwuchert mit kaum zu beschreibenden Pflanzen und dazwischen immer wieder Trümmer und Überreste von Gebäuden. Und dann natürlich die zur Hälfte freigelegte Station. Der Eingang zeigt wie ein Dorn in den Himmel. Richard ist schon etwas weiter oben am Zugang und versucht, das Schott zu öffnen.
8: Das ist verstanden. Halten Sie mich auf dem Laufenden, ja?
10: Natürlich. Ende mit Arrow 4. Richard, wie weit bist du mit dem Tor?
3: Gleich fertig. Und schon wieder begeben wir uns in eine außerirdische Station, die nie ein Mensch vor uns betreten hat.
10: Das müsste dich doch freuen, Richard. Du bist schließlich der Xeno-Wissenschaftler.
3: Ja, schon. Aber wenn ich daran denke, was das letzte Mal passiert ist...
10: Denk einfach nicht drüber nach. Diesmal wird alles reibungslos laufen. Wir brauchen auf jeden Fall eine Energiequelle, sonst gehen uns bald die Lichter aus. Dann ist auch nichts mehr mit Raumstationen erforschen.
3: Ja, das ist mir klar. Aber... ich bin mir nicht sicher, ob wir hier fündig werden. Es wird sicher einen Grund geben, warum diese Rasse hier verloren hat.
10: Versuch einfach dein Bestes.
3: Natürlich, Eli.
10: Und es macht dir doch auch Spaß, oder nicht?
3: Ja. Auch wenn...
10: Was denn?
3: Eigentlich möchte ich darüber nicht sprechen.
10: Du musst nicht, wenn du nicht willst.
3: Xenowissenschaftler war nicht mein erster Berufswunsch, weißt du? Aber ich durfte nur einen technischen... Beruf. Ach, lass mich um das Schott kümmern. Die Konsole da sieht aus, als wäre sie das Hauptelement. Lass mich mal.
10: Und, wie sieht's aus?
3: Sehr komplex, aber hey, das sieht aus wie... das könnte funktionieren. Wenn ich diese beiden Kristalle kombiniere. Achtung, fertig, los!
10: Naja, zumindest hatten wir kurzzeitig Licht.
3: Ja, ja, ist ja schon gut.
10: Komm, lass mich mal etwas Licht spenden.
3: Komm, bleib
10: vielleicht
3: weg. Ich hab genug Licht, das ist hier extrem eng.
10: Ich möchte doch nur...
3: Jetzt, also...
10: Ah, das war mein Kopf.
3: Gute alte Barbarenmagie. Ein gut gezielter Tritt.
10: Schlag. Ha. Aber ja.
3: Energie scheint es hier ja tatsächlich noch zu geben. Selbst nach der verlorenen Schlacht. Scheint einen Grund zu geben, warum die Station eigentlich im Erdboden versteckt war.
10: Was passiert hier?
3: Das ist in der Tat neu.
10: Ich fühle mich so komisch. Als ob irgendetwas in meinem Kopf passiert.
3: Wir werden gescannt. Der grüne Strahl spricht jedenfalls dafür.
10: Ja, aber für einen normalen Scan fühlt sich das schon komisch an. Als wenn mein Hirn auf den Kopf gestellt wird.
3: Ich weiß, was du meinst. Was passiert jetzt?
10: Du siehst das auch? Was ist das?
3: Es scheint eine direkte Übertragung in unsere Gedanken zu sein. Die diffusen Farben und Klänge entstehen, weil diese Technik nicht auf unsere Hirnarchitektur ausgelegt ist.
11: Schalten jetzt ein!
3: Wir können verstehen, was diese Tentakelwesen sagen?
0: In der Mitte ist das Ei und es schwebt über einer Plattform.
11: Es funktioniert!
12: Endlich!
0: Was ist denn jetzt? Wir sind ja plötzlich ganz woanders.
3: Auf der Erde würde das wohl Senat oder ähnlich heißen.
11: Dürfen es nicht als Waffe gebrauchen.
0: Die kriegen sich ja richtig in die Haare.
3: Droht der eine dem anderen etwa?
11: Darf nicht in die falschen Hände.
0: Wow, das war ja ein Trip.
3: Und jetzt haben wir dieses Ei, Eli. Jetzt passiert noch etwas? Erstaunlich. Das ist eine Sternenkarte dieser Galaxie. Und da sind Punkte markiert. Stationen oder so.
0: Sieht aber alles ziemlich tot aus, wenn ich das mal so sagen darf. Leere Kreise stehen nicht unbedingt für intakte Stationen.
3: Ja, aber hier ist etwas. Scheint die Zentrale zu sein. Wenn ich die Entfernung richtig abschätze, etwa 150 Lichtjahre von hier entfernt. Ich speichere das kurz in meinen Organizer.
0: Was ist denn jetzt schon wieder?
3: Noch ein Holoschirm.
0: Oh, das ist aber gar nicht gut.
3: Oh ja. Ich fürchte, das passiert gerade im Orbit über uns. Ein tiefschwarzes Raumschiff, voller Zacken und Anbauten.
0: Aber ursprünglich waren die nicht da dran, das kannst du mir nicht sagen.
3: Oh, sieht wirklich aus wie nachträglich dran gebaut. Wirklich zusammenpassen tut das alles nicht. Vielleicht Piraten?
0: Jetzt setzt es Sonden ab. Richard.
3: Sieht aus wie Landeboote. Die kommen hierher.
8: Hep, da passiert etwas im Orbit.
0: Ich weiß schon. Wir müssen hier weg. Bleibt derweil in Deckung hinter dem Mond.
8: Das ist verstanden. Aber schnell. Die Sonden schlagen jeden Moment in der Nähe eurer Landezone auf.
0: Verstanden. Ende mit Aerofor. Wir müssen hier weg.
3: Aber was ist mit der Energiequelle?
0: Das ist jetzt egal. So wie die hier aufgekreuzt sind, sind sie uns bestimmt nicht wohlgesonnen.
3: Durch die Aktivierung der Station müssen wir sie angelockt haben.
0: Darüber können wir uns später Gedanken machen. Sie sind da. Komm. Das wird knapp. Los jetzt.
3: Hast du deine Waffe dabei?
0: Ja, aber wir dürfen es auf einen Kampf nicht...
3: Boah, das war knapp.
0: Los, los, los! Richard, komm, steh auf! Wir haben es fast geschafft! Aerofor für Shuttle Alpha, komm!
8: Kommen Sie!
0: Wir sind soeben...
8: Passen Sie auf das Raumschiff im Orbit auf!
3: Die sind nicht zum Scherzen aufgelegt.
0: Ich tue mein Bestes. Haltet uns die Hangarbucht warm, Aerofor. Das wird schwieriger als gedacht.
13: Vicky Bennett an alle. Ich halte euch den Rücken frei. Kommt nur schnell zurück. Ich regel das.
3: Vicky?
13: Los, jetzt macht schon. Euch mache ich alle.
8: Wie bist du in das Shuttle gekommen?
0: Egal. Wir haben es fast geschafft.
13: Das wäre ja noch...
3: Oh mein Gott, Mickey ist getroffen.
0: Carmen, sammle ihn ein.
8: Bin schon dabei. Achtung, jetzt könnte es etwas ungemütlich werden.
3: Da kommt er. Gott sei Dank.
8: Fluchtgeschwindigkeit Geschwindigkeit erreicht. Wir haben es geschafft.
10: Mickey! Mickey, du hast es geschafft.
2: Hab ich das?
3: Du hast uns das Leben gerettet.
10: Danke, Mickey. Wie geht es dir? Bist du verletzt?
2: Nee. Ich habe nur einen ziemlichen Kater. Oh, mein Kopf.
10: Weißt du was? Hier. Hier hast du deinen Ball wieder, den ich dir abgenommen hatte. Du weißt schon, den, mit dem du rumgetitscht hast, als wir die erste Station erkunden wollten.
2: Es tut mir leid, dass ich so unüberlegt gehandelt habe. Ich meine, als ich das Ei aus dieser Konsole rausgezerrt habe.
10: Vergeben und verziehen. Wir müssen uns jetzt auf das konzentrieren, was vor uns liegt. Einverstanden?
2: Einverstanden.
10: Also Jungs, dann wollen wir mal. Carmen, nimm Kurs auf die Zentralstation dieser Außerirdischen. Richard schickt dir gerade die Koordinaten.

0: Energiespeicher kritisch. Macht hinne, sonst geht mir der Saft aus. Warnung!
1: Ja, ich weiß ja. Sind alle bereit?
2: Ja.
3: Das ist positiv.
4: Yep.
1: Dann beginne...
3: Tut mir leid. Ich konnte nicht früher. Der alte Sklaventreiber wollte wieder...
2: Ist schon okay. Komm, zieh dir die Schutzbrille auf. Wer weiß, was gleich noch passiert.
0: Warnung! Energiespeicher kritisch.
1: Ja, deshalb machen wir das doch hier.
5: Zieht das Ei immer noch Energie aus unseren Speichern?
3: Immer noch, Frischling.
1: Um wieder auf meine Theorie zurückzukommen. Vielleicht kann dieses Ei noch mehr als nur Portale öffnen und Energie aufsaugen. Mit meinem Interface werde ich gleich versuchen, eine Funktion zu aktivieren, die bisher inaktiv war.
4: Ist das denn sicher?
1: Ich denke, ich kann es kontrollieren. Und vielleicht...
0: Jetzt starte das Teil schon. Wenn ich dadurch meinen Energiebedarf decken kann, ist mir fast alles recht.
1: Okay, Alice. Ich aktiviere jetzt das Interface und versuche Zugang auf die schlummernden Funktionen zu erlangen.
3: Das war alles?
2: Was zum... Alice, Bericht!
3: Wow, das war ja abgefahren.
4: Hat es funktioniert?
1: Lasst mich kurz schauen. Der Systemausfall, den wir gerade erlebt haben, ist Ausdruck einer Phasenumkehr gewesen. Das Ei speist jetzt die Aerophore mit Energie. Aber was noch erstaunlicher ist, so viel Energie, wie das Ding produziert, können wir gar nicht aufnehmen.
5: Und wo kommt die auf einmal her?
1: So wie ich das hier sehe, aus dem Hyperraum. Das Ei hat einen lokal begrenzten Zugang zum Hyperraum geschaffen und zapft dort Energie ab.
3: Wahnsinn! Einmal auf einen Knopf gedrückt und schon saugt es nicht uns an, sondern wir es? Was hat das für einen Sinn? Geht's dir noch gut, Richie?
1: Na, das wird wie bei einem Auto sein. Wir müssen eine gewisse Startenergie eingeben, damit die Aggregate hochfahren können. Und dann fängt der Motor erst an zu laufen. Diese Analogie ist vermutlich recht passend, ja.
2: Dann ist dieser Energiegenerator der Grund für den Krieg der Alienrassen gewesen?
1: Gut vorstellbar. Unbegrenzte Energie. Das kann man auch durchaus für unvorstellbar mächtige Waffen einsetzen.
2: Aber es ist ihnen wohl gelungen, dass das Ei nicht in die falschen Hände gerät. Dafür müssen wir jetzt auch sorgen.
4: Indem wir einfach nach Hause fliegen und alles hier hinter uns lassen. Das wäre wohl das Einfachste.
0: Wo wir gerade dabei sind. Wir sind kurz davor, die Raumstation zu erreichen, ihr Laberbacken.
1: Eli, ich werde da an Bord gehen und sehen, was sich so machen lässt. Laut der Sternenkarte auf dem Planeten wird das die Zentralstation sein. Vielleicht kann man hier wieder ein Portal in unsere Heimat öffnen.
6: Ich bin jetzt gelandet und versuche Zugang zum System zu bekommen. Mittlerweile bin ich ein richtiger Experte darin, was?
2: Mach nur schnell, ich habe da ein ungutes Gefühl.
4: Du meinst, dieses feindliche Raumschiff ist uns gefolgt?
3: An deren Stelle würde ich das so machen. Wir haben wahrscheinlich nicht viel Zeit.
6: Ja. Baut mir nur keinen Druck auf. Wird schon halb so wild sein. Wie viel Zeit habe ich?
0: Ich möchte die erlauchten Herren nicht stören, aber da kommt ein Objekt näher. Besser gesagt, ein ziemlich hässliches Raumschiff. Alt, vermodert, ausgebessert. Hässlich.
4: Oh nein.
0: Oh doch.
6: Wie viel Zeit habe ich?
3: Zu wenig.
0: Es hat Kurs auf unsere Koordinaten gesetzt.
6: Verdammt nochmal. Ich habe ja was. Ich brauche nur etwas Zeit. Versuch sie ein wenig abzulenken.
2: Ist okay, Ratchet. Carmen, öffne einen Kanal und versuch das Raumschiff zu rufen.
4: Cap? Okay. Moment. Kanal ist offen.
7: Aufgeben. Den Aratmoor übergeben.
2: Das werden wir nicht tun. Niemals.
3: Bitte was?
4: Verstehst du, was die da von sich geben?
0: Wahrscheinlich tut er nur so, um anzugeben.
4: Das Raumschiff der Piraten hält unbeirrt auf uns zu.
3: Oh Mann.
4: Es kann nicht mehr lange dauern, bis sie in Waffenreichweite sind.
3: Warum sind wir hier eigentlich auf einem Forschungskreuzer, hä? Warum? Keine Waffen, kein Nichts. Nochmal.
2: Wer hätte das ahnen können?
8: Ich hab da vielleicht etwas, das hilft.
2: Johnny?
8: Ich hab's noch nicht ausprobiert, aber ich hab da einen Programmcode für die Deflektorphalanx entwickelt, der eine EMP-Schockfront erzeugen sollte. Besonders mit der Energie, die wir jetzt zur Verfügung haben.
2: Aha. Richard, wie sieht's aus?
6: Ich brauch noch etwas Zeit. Ich hab da was gefunden, aber das braucht noch.
2: Okay, Johnny, mach es.
8: Überspiele jetzt die Daten in den Hauptcomputer. Das sollte das gegnerische Schiff für einen Moment außer Gefecht setzen.
3: Tu es einfach, verdammt!
0: Das Schiff hat seine Waffen hochgefahren. Es dauert jetzt nicht mehr lange, bis sie schießen.
8: Initiiere die Sequenz!
4: Das Schiff ist auf voller Breitseite getroffen worden.
0: Keine Energiesignaturen messbar. Es ist außer Gefecht.
3: Was ist denn jetzt passiert?
4: Zumindest ist das feindliche Schiff auch lahmgelegt.
2: Er hat uns zumindest etwas Zeit verschafft.
3: Und was machen wir jetzt?
2: Wir warten bis...
8: Hat anscheinend eine Asynchronität innerhalb der Deflektorphalanx gegeben, die zu einer Überladung
0: der Das Raumschiff war zwar auch außer Gefecht gesetzt, aber das ist es jetzt nicht mehr. Und es ist in unsere Richtung getrudelt. Und das noch näher als gerade eben noch.
4: Die Waffen fahren erneut hoch.
2: Bereit machen für Einschlag.

0: Aerofor, hört ihr mich? Aerofor für Richard, komm! Hallo!
1: Wir hören dich, Richard.
0: Alles klar bei euch?
1: Es ist gerade noch mal gut gegangen.
2: Oh, mein Schädel.
1: Carmen? Alles klar bei dir? Carmen!
3: Ja, Cap.
0: Die Station hat über eine Plasmakanone gewaltigen Ausmaßes verfügt. Damit war dieses Piratenschiff ein Klacks.
2: Aber die Trümmer haben uns trotzdem erwischt. Ziemlichen Schaden verursacht.
0: Das tut mir leid. Aber ich habe noch etwas herausgefunden. Ich kann ein weiteres Portal öffnen. Vielleicht kommen wir damit nach Hause. Starte das Programm. Jetzt! Ich habe auch noch einen Datensatz extrahieren können. Vielleicht erfahren wir so mehr über die Rassen, zwischen deren Fronten wir hier geraten sind.
1: Komm, mach, dass du endlich an Bord kommst.
0: Okay, ei, ei.
1: Ab nach Hause.

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0: Ja?
1: Guten Abend. Spreche ich mit Mr. Rogers?
0: Ja. Und mit wem habe ich das Vergnügen?
1: Sie können mich, Mordecai nennen, Mr. Rogers. Einfach Mordecai.
0: Aha. Schön, Mordecai. Und was wollen Sie, wenn ich fragen darf? Falls Sie mir ein Abo andrehen wollen oder vorhaben, mit mir über das bevorstehende Ende der Welt zu diskutieren, sagen Sie es lieber gleich.
1: Oh nein, Mr. Rogers. Sie schätzen mich völlig falsch ein. Der Grund meines Anrufs ist ein ganz anderer.
0: Meinungsumfrage. Gewinnspiel. Sexdate?
1: Wieder falsch, Mr. Rogers.
0: Jetzt kommen Sie zur Sache, Mann.
1: Sie sind impertinent, Mr. Rogers. Aber ich denke, ich kann das entschuldigen. Gut, dann wollen wir mal loslegen. Sie heißen Frank Anthony Rogers, sind 29 Jahre alt, stammen aus Coos Bay, Oregon, sind ledig und kinderlos. Sie haben Betriebswirtschaft und Informatik studiert und arbeiten für die Economic Sell and Trade Association, oder kurz ESTA. Und dort sind Sie in der Division IT und Finanzverwaltung tätig.
0: Woher wissen Sie das? Sind Sie so etwas wie ein Headhunter? Wollen Sie mich abwerben?
1: Mr. Rogers, ich darf Sie bitten, mich nicht zu unterbrechen. Ich schätze es nicht, wenn man das tut.
0: Sagen Sie mal, was fällt Ihnen eigentlich ein?
1: Ihr Vater ist Bürgermeister in Ihrer Heimatstadt. Ihre Mutter ist Hausfrau und Sie haben keine Geschwister. Sie gelten als tüchtig, ambitioniert und äußerst kompetent. Sie wissen, was Sie wollen und wie Sie es bekommen. Einige halten Sie für überqualifiziert für Ihre derzeitige Tätigkeit.
0: Ach ja. Und wissen Sie, wofür ich Sie halte?
1: Ich war noch nicht fertig! Sollen Sie mich doch einmal...

0: man mit ihrer Arbeit sehr zufrieden ist.
1: Ich denke schon.
0: Seit 3 Jahren. Man hat ihnen bislang noch keine Beförderung oder eine Gehaltserhöhung angeboten.
1: Doch, schon, aber ich habe abgelehnt.
0: Seltsam. Wirklich seltsam. Warum schlägt ein Mann mit ihren Qualifikationen, mit ihrem Genie eine Beförderung aus?
1: Was wollen Sie?
0: Sie haben recht. Es ist an der Zeit, Ihnen den eigentlichen Grund meines Anrufes darzulegen. Sie sind ein Verbrecher. Ein Betrüger.
1: Was?
0: Mit Ihren kleinen, feinen Programmen haben Sie es geschafft, die automatisierten Abrechnungsvorgänge Ihrer Firma zu manipulieren. Ja, und auf diese Weise haben Sie unbemerkt mehrere hunderttausend Dollar an der Steuer vorbeigeführt und das Geld in die eigene Tasche fließen lassen.
1: Warum sollte ich? Ich würde so etwas niemals tun, selbst wenn es technisch möglich wäre.
0: Falsch. Sie hätten es niemals getan. Doch dann fanden Sie eine veraltete EDV vor. Und ebenso veraltete Vorgesetzte, nicht wahr? So fingen Sie langsam an, das Programm zu entwickeln, um zu testen, ob es auffallen würde, ein paar Cent auf Ihr Konto zu transferieren. Aber als niemand Notiz zu nehmen schien, erhöhten Sie die Summe. Sie haben alles gut durchdacht. Aber dennoch ist Ihnen ein kleiner, aber alles entscheidender Fehler unterlaufen. Und ich kann es beweisen.
1: Sie rufen hier an und beschuldigen mich einfach so? Das ist eine Frechheit, eine Beleidigung. Ich habe mir nichts vorzuwerfen. Ich kenne Sie nicht einmal.
0: Mr. Rogers, es ist müßig, alles zu leugnen. Ich habe einen stichhaltigen Beweis. Es hat lange gedauert, aber jetzt ist die Maus endlich in die Falle getappt.
1: Das ist doch nur ein Bluff. Sie wissen einen Dreck.
0: Schon möglich, Mr. Rogers. Wollen Sie es darauf ankommen lassen?
1: Sie sind geisteskrank. Sie sind geisteskrank. Sie...
0: Contenance, Mr. Rogers. Bewahren Sie die Contenance. Denken Sie in Ruhe darüber nach. Was würde geschehen, wenn ein gewisser jemand sein Wissen an, ja, sagen wir mal, die Polizei weitergeben würde? All das schöne Geld, das Sie erschlichen haben, wäre fort. Nicht gerade schön, wenn man sich einen gewissen Lebensstil angeeignet hat, nicht wahr?
1: Lassen Sie mich in Ruhe. Lassen Sie mich in Ruhe.
0: Wie lange würde man Sie einsperren? Vielleicht 3 Jahre, vielleicht länger. Und dann Ihr armer Vater. Mit einem kriminellen Sohn müsste er als Bürgermeister früher oder später zurücktreten. Denken Sie nicht?
1: Hören Sie auf. Hören Sie auf damit.
0: Eine scheußliche Vorstellung, nicht wahr? Das Gefängnis, meine ich. Und ja, was kommt danach? Sie würden in Ihrem Beruf nie wieder arbeiten können. Einen Schurken wie Sie würde man nicht einmal mit der Kaffeekasse allein lassen.
1: Ich gehe nicht in den Knast.
0: Vielleicht habe ich mich etwas missverständlich ausgedrückt. Ich will Sie nicht ins Gefängnis bringen, oder besser gesagt, ich hoffe, Sie nicht ins Gefängnis bringen zu müssen.
1: Warum behelligen Sie mich dann? Wozu dieses Katz-und-Maus-Spiel?
0: Katz-und-Maus-Spiel? Hoho, wie treffend, ja. Ich bin die Katze, die ihre Beute fest zwischen den Krallen hält, ja. Sie genießt es, mit ihrem Opfer zu spielen. Ihm Angst einzujagen, bis sie die kleine piepsende Maus frisst. Oder lässt die Katze die Maus schließlich doch laufen?
1: Was soll das heißen? Wollen Sie mich erpressen?
0: Einen unschuldigen Mann kann man doch nicht erpressen.
1: Verdammt nochmal. Na schön, Sie haben mich.
0: Endlich, Sie fügen sich. Gut, dürfte ich Sie dann bitten, einen Blick in Ihren Briefkasten zu werfen?
1: Die Post ist heute nicht gekommen, der Briefkasten ist leer.
0: Wirklich? Naja, schauen Sie doch bitte trotzdem nach.
1: Na schön, wenn es Ihnen Spaß macht, schaue ich eben nochmal in meinen leeren Briefkasten.

0: Und? Sind Sie fündig geworden, Mr. Rogers?
1: Ich denke schon.
0: Wären Sie so freundlich, mir mitzuteilen, was Sie in Ihren Händen halten?
1: Einen braunen Umschlag.
0: Sehr gut. Öffnen Sie den Umschlag. Und?
1: Scheint ein Foto drin zu sein. Ach du... Ach du...

0: Bragman.
1: Sie kennen die Person auf dem Bild?
0: Ja.
1: Handelt es sich vielleicht um Simon Bragman, den Chef der E-Star-Unternehmensgruppe?
0: Wenn Sie es selbst wissen, warum fragen Sie mich dann? Haben Sie den Umschlag in meinen Briefkasten gelegt?
1: Irrelevant. Ich wollte nur sicherstellen, dass wir uns nicht missverstehen.
0: Aber was wollen Sie von mir?
1: Was ich von Ihnen will? Ich möchte Ihnen ein Geschäft vorschlagen. Ich möchte, dass Sie diesen Mann für mich liquidieren.
0: Was?
1: Töten Sie Simon Bragman und niemand wird etwas von Ihren illegalen Machenschaften erfahren.
0: Sie sind ja wahnsinnig. Ich bin doch kein Mörder.
1: Töten Sie ihn.
0: Scheiße. Scheiße. Ich bin kein Mörder.
2: Frank?
0: Charlotte? Ach, du bist es.
2: Alles in Ordnung bei dir?
0: Ja, das war nur der Fernseher.
2: Hörte sich im ersten Moment nach dir an. Naja, also ich wollte nur sagen, dass ich gerade in meinem neuen, traumhaften Cabrio durch die Stadt gefahren bin.
0: So? Ja, das ist wirklich ganz toll, Charlie, aber...
2: Ach, du hättest all die neidischen Blicke sehen sollen. Ich kann es immer noch nicht fassen, dass sie dich befördert haben. Wenn man sich vor Augen hält, dass du vor kurzem, das bin ich übel, Schatz, quasi ein Niemand warst und jetzt... Du weißt ja, Madison und Lexi haben mir dazu geraten, die Finger von dir zu lassen, weil sie der Meinung waren, dass du mir nichts bieten könntest. Und dann steht da plötzlich dieser Wagen vor meiner Tür. Einfach so. Wenn die den sehen, wenn die gelb vor Neid, dann werden sie verstehen, weshalb ich dich zurückgenommen habe.
0: Charlotte, hör mal...
2: Willst du mich denn gar nicht fragen, aus welchem Grund ich in der Stadt war? Frankie?
0: Doch, schon, aber...
2: Ich hab mir ja nur ein Bikini gekauft. Betont meine besten Stellen und ist top aktuell. Ich könnte es nicht ertragen, in unserem Urlaub mit einem Teil aus der alten Kollektion gesehen zu werden.
0: Ja, toll. Charlotte...
2: Ach, du hast ihn ja noch gar nicht gesehen. Oh, und bevor ich es vergesse, ich hatte daran gedacht, dich jetzt doch meinen Eltern vorzustellen. Jetzt, wo wir offiziell ein Paar sind. Wie passt es dir am kommenden Sonntag? Wir könnten ja im Oysterhaus zu Abend essen. Och, Daddy liebt die Steinkrabbenzangen, die es dort gibt. Na, was meinst du? Hallo? Frank, bist du noch dran?
0: Bitte hör mir doch mal zu. Ich kann jetzt wirklich nicht reden. Ich rufe dich später noch mal an.
2: Hä? Wie jetzt?
0: Verdammt. Ja? Frank Rogers?
1: Sie telefonieren viel, Mr. Rogers.
0: Vielleicht habe ich ja gerade die Polizei alarmiert. Die können Ihren Anruf zurückverfolgen und...
1: Mr. Rogers, Sie sind einfach unverbesserlich. Sie sollen sich als Komiker versuchen. Köstlich. Aber als Schauspieler sind Sie wirklich ganz miserabel.
0: Hören Sie, Mordecai, ich werde und ich kann keinen Menschen töten. Niemals. Und schon gar nicht meinen Chef.
1: Lassen Sie uns ein bisschen über ihn sprechen. Kennen Sie Simon Bragman gut? Mr. Rogers?
0: Ich kenne ihn nicht persönlich. Er ist ja nicht mein direkter Vorgesetzter. Ich habe ihn nur ein paar Mal im Vorbeigehen gesehen.
1: Was wissen Sie über Bragman?
0: Nicht viel. Nur das, was man in den Medien so mitbekommt. Und natürlich wird auch häufiger in der Firma über ihn gesprochen.
1: Erleuchten Sie mich.
0: Soll das heißen, dass Sie Bragman überhaupt nicht kennen?
1: Das können wir ruhig einmal annehmen.
0: Also verstehe ich das richtig. Sie wollen, dass ich einen Ihnen völlig unbekannten Menschen abmurkse?
1: Das soll Sie nicht weiter kümmern. Was wissen Sie über Bragman, Mr. Rogers?
0: Soweit ich weiß, stammt Bragman aus einer jüdischen Einwandererfamilie. Er hat die Esther-Unternehmensgruppe quasi aus dem Nichts hochgezogen und im Alleingang zu einem der weltweit größten Unternehmen im Rohstoffhandel gemacht.
1: Weiter!
0: Bragman dürfte so um die 70 sein. Er ist mehrfach geschieden, hat aber nur einen Sohn. Der heißt, glaube ich, Aiden Bragman und arbeitet im Unternehmen. Ich habe ihn aber noch nie gesehen. Wahrscheinlich übernimmt er irgendwann mal das Ruder, wenn Bragman Senior von Bord geht. Was sehr bald sein kann, denn um seine Gesundheit soll es ja nicht besonders gut stehen. Bragman soll erst vor kurzem seinen dritten oder vierten Herzinfarkt gehabt haben.
1: Das genügt, Mr. Rogers. Ich danke Ihnen. Wie Sie sehen, würden Sie Simon Bragman vermutlich sogar einen Gefallen tun, wenn Sie ihn von seinem Herzleiden befreien. Es ist sicherlich kein besonders behagliches Gefühl, wenn man weiß, dass man in absehbarer Zeit aus dem Leben scheiden muss.
0: Das mag ja sein, aber es ist keine Freikarte, jemanden umzubringen.
1: Ach, jetzt mimen Sie doch nicht die Moralapostel. Diese Rolle steht Ihnen nicht.
0: Und was ist Ihr Motiv, Mordecai?
1: Motiv? Fragt die Maus die Katze, warum
0: Sagen Sie es mir doch einfach. Welchen Vorteil erhoffen Sie sich von Brackmans Tod?
1: Sie sollten weniger Fragen stellen. Konzentrieren Sie sich lieber auf Ihren Auftrag. Oder sollte ich besser sagen, unseren Deal?
0: Deal? Was springt denn für mich raus aus diesem Deal? Die leise Hoffnung, dass Sie mich nicht bei der Polizei anschwärzen?
1: Viel besser. Sollten Sie sich an Ihren Teil unseres Deals halten, bekommen Sie den Beweis. Sie können ihn dann von mir aus vernichten. Ja, wie auch immer. Die Sache wäre vom Tisch.
0: Woher weiß ich, dass Sie die Wahrheit sagen?
1: Ich sage die Wahrheit. Ich gebe Ihnen mein Wort.
0: Ihr Wort? Na, das ist ja großartig. Ich kenne Sie nicht einmal. Und selbst wenn ich mich auf diesen irrwitzigen Pakt einlassen würde, ich könnte niemanden töten.
1: Sie haben recht.
0: Wie bitte?
1: Ja, ja, Sie haben einen wichtigen Punkt angesprochen. Wie sollen Sie einen Menschen umbringen, wenn Sie gar keine Waffe haben?
0: Das habe ich nicht gemeint. Ich meinte...
1: Doch, ein kluger Einwand, Mr. Rogers. Aber machen Sie sich keine Sorgen. Ich habe für alles gesorgt. Befinden Sie sich gerade im Schlafzimmer?
0: Nein. Wieso?
1: Gehen Sie doch bitte mal in Ihr Schlafzimmer.
0: Was haben Sie vor?
1: Sind Sie schon da?
0: Nein.
1: Los, gehen Sie schon. Jetzt?
0: Ja.
1: Heben Sie bitte die linke Bettdecke hoch.
0: Sie waren in meiner Wohnung. Da liegt eine Pistole in meinem Bett.
1: Das ist unpräzise. Es handelt sich hierbei um eine Smith & Wesson Target Champion. Eine Weiterentwicklung der M59 und damit auch für Ungeübte leicht zu beherrschen. Es versteht sich von selbst, dass sie nicht registriert ist.
0: Wie sind Sie in mein Haus gekommen?
1: Irrelevant. Es befinden sich 2 Patronen im Magazin. Nur 2. Haben Sie verstanden? Das ist wichtig. Das ist wichtig für den Fall, dass Ihr erster Schuss sein Ziel verfehlen sollte. Sie haben nur diese beiden Versuche. Sie finden zudem eine Anleitung in Ihrem Bett, die Ihnen die Handhabung der Waffe erklärt.
0: Ich kann das nicht. Bitte.
1: Kennen Sie den Grand Golf Club in Naples?
0: Nein.
1: Sie nehmen den Exit 105, biegen an der Kreuzung links ab und folgen der Livingston Road. Nach etwa 300 Yards sehen Sie dort schon den Club. Brackman pflegt dort jeden Freitag gegen 2 Uhr an seinem Handicap zu arbeiten. Er wird morgen den letzten Golfkurs nehmen vom Clubheim ausgesehen. Die Vegetation dort bietet genug Möglichkeiten, unerkannt auf Brackman zu schießen und ungesehen wieder zu verschwinden. Ich schlage vor, Sie sind etwas früher vor Ort, um sich mit den Gegebenheiten vertraut zu machen.
0: Bitte verlangen Sie das nicht von mir, es muss doch einen anderen Weg geben.
1: Morgen um 2 Uhr, Grand Golf Club in Naples. Ich dulde kein Versagen.
0: Bitte, bitte, ich flehe Sie an. Bitte.
1: Sollte Brackman um 3 Uhr noch leben,
3: empfehle ich Ihnen, die Waffe gegen sich selbst zu richten.
4: Francis Ferguson?
5: Francis, hier ist Simon. Tut mir leid, dass ich so spät noch anrufe, aber mir liegt die Sache wirklich am Herzen. Ist der Vertrag fertig?
4: Na, hallo Simon. Kein Problem, ich war ja schon immer ein Nachtmensch. Da wiederholen sie im Fernsehen immer die alten Serien. Dallas kann man gar nicht oft genug gucken. Ich sollte mir mal die DVD-Sammlung zulegen.
5: Francis, der Vertrag. Ist der Vertrag fertig?
4: Oh, ja, der Vertrag. Natürlich. Ich habe den Gesellschaftsvertrag deiner Firma schon heute Nachmittag deinen Wünschen entsprechend angepasst und überarbeitet. Wenn du anrufst und einen Auftrag hast, muss mein gesamtes Team die Arbeit einstellen.
5: Also hat es funktioniert?
4: Ja, ganz recht. Er tritt ab morgen in Kraft. War nicht besonders viel Arbeit. Auch wenn ich nicht verstehe, warum du es damit plötzlich so eilig hattest. Seit Jahren hast du nichts mehr an diesem Vertrag geändert.
5: Es ist also ganz sicher alles unter Dach und Fach?
4: Natürlich. Du kannst dich wie immer auf mich verlassen.
5: Ach, da bin ich erleichtert. Jetzt brauche ich erstmal einen Drink.
4: Ist alles in Ordnung, Simon?
5: Ja.
4: Du wirkst ein bisschen angespannt.
5: Alles in Ordnung. Ich wollte nur die Zukunft meiner Firma in trockenen Tüchern wissen. Es kann ja immer etwas Unvorhergesehenes passieren.
4: Ach, Simon, du wirst mal nicht albern. Wir beide sind doch in den goldenen Jahren. Ah. Es ist doch noch viel zu früh, um ans Abtreten zu denken. Oder gibt es da etwas, was du mir verschwiegen hast?
5: Nein, nein.
4: Muss ich mir Sorgen machen?
5: Ganz und gar nicht. Aber du kennst mich. Ich habe gerne alle Eventualitäten.

0: Geklärt. Nichts hasse ich mehr als Überraschungen.
1: Dann ist ja gut. Ich dachte schon, unser Segeltrip sei ernsthaft in Gefahr. Aber nochmal zum Vertrag.
0: Was ist mit dem Vertrag? Ist er anfechtbar?
1: Nein, nein, beruhig dich. Er ist rechtsgültig. Das Notariat Ferguson steht schließlich für Qualität. Aber Simon, als Freund komme ich nicht umhin, mich zu wundern. Wozu all die Hektik?
0: Also, Fergie, deine Freundschaft in allen Ehren, aber ich habe dich nicht als Freund mit dieser Sache betraut, sondern ausschließlich in deiner Eigenschaft als Notar.
1: Was ist denn los, Simon? Bedrückt dich irgendwas?
0: Ach, ich kann es einfach nicht leiden, wenn man sich in meine Geschäfte einmischt.
1: Schon gut, schon gut. Es geht mich ja wirklich nichts an. Aber ich wundere mich schon, warum du jetzt plötzlich die Klausel streichen wolltest, nach der dein Sohn die Nachfolge von Esther antreten soll. Hat Aiden etwas angestellt?
0: Entschuldige bitte mal, aber das ist ja wohl ganz allein meine Sache.
1: Warum bist du denn so aggressiv? Habt ihr euch überworfen?
0: Nein.
1: Aber warum schenkst du ihm dann so wenig Vertrauen? Ich kenne Aiden zwar nicht besonders gut, aber er wäre doch bestimmt ein hervorragend geeigneter Chef für deine Firma.
0: Aiden, dieser unfähige Tagedieb, ein geeigneter Chef für Esther. Tickst du noch ganz richtig?
1: Simon, du redest hier von deinem eigenen Sohn. Und außerdem hast du ihn doch selbst in den Vertrag aufgenommen.
0: Na schön. Es geht dich zwar nichts an, aber ich hatte das damals nur seiner Mutter zuliebe gemacht. Aber da wusste ich noch nicht, dass sich Aiden zu einem Nichtsnutz entwickeln würde.
1: Aber Simon.
0: Ach, hör doch auf! Du weißt doch selber, dass Aiden nichts taugt.
1: Ach, ich bin schockiert, was für eine geringe Meinung du von deinem Sohn hast. Aiden ist vielleicht anders als du, aber er hat sicherlich auch seine Stärken. Ist er nicht ein begabter Pianist?
0: Ein verlauster Musiker war er. Aiden hatte keinen festen Wohnsitz und nur die Kleidung, die er am Leib trug, als ich ihn nach fast 10 Jahren das erste Mal wiedersah. Soweit ich weiß, lebte er im Auto und zog mit seiner Kapelle von einer versifften Kneipe zur anderen, um dort 1, 2 Pennys für seine Affenmusik zu bekommen. Seine Mutter hat mich aus dem Totenbett heraus angebettelt, ich solle mich endlich um meinen einzigen Sohn kümmern. Ja, das habe ich auch getan, auch wenn Aiden in der Firma zu nichts zu gebrauchen war. Ich bezahle ihn fürs Kaffeetrinken und fürs Flirten mit den Sekretärinnen. Aber auf diese Weise ist er wenigstens runter von der Straße und kann meinen Namen nicht länger in den Dreck ziehen.
1: Ich bin sprachlos. In all den Jahren ist mir dein wahrer Charakter anscheinend verborgen geblieben.
0: Und wenn schon, für mich zählt nur, dass Aiden keine Macht über mein Unternehmen bekommt, wenn ich den Löffel abgebe. Ich könnte den Gedanken nicht ertragen, dass Aiden mein Lebenswerk zunichte macht. Ich will Esther in sicheren Händen wissen. Andrew Nielsen, ja, Andrew Nielsen soll meine Firma weiterführen, wenn ich nicht mehr bin. Der Mann hat Format.
1: Tja, und so steht es jetzt auch im Vertrag. Andrew Nielsen wird im Falle des Falles dein Nachfolger bei Esther. Auch wenn du es nicht hören willst. Aber ich finde es eine Unverschämtheit deinem Sohn gegenüber.
0: Du weißt nicht, wovon du sprichst. Aiden würde meine Firma innerhalb weniger Monate zugrunde richten.
1: Simon!
0: Nein, du hast recht. Ich tue meinem Sohn Unrecht. Er würde gar nicht erst versuchen, das Unternehmen weiterzuführen. Wahrscheinlich würde er die Firma im Handumdrehen an irgendeinen japanischen Großkonzern verkaufen, um sich Rücklagen für sein Playboy-Leben zu schaffen.
1: Jetzt reicht es aber, Simon.
0: Wir sollten das Gespräch an dieser Stelle besser abbrechen, Francis.
1: Gut. Dasselbe gilt im Übrigen auch für unseren Segeltörn.
0: Aha, ja, von mir aus gern. Was kümmert mich dein lächerlicher Segeltörn?
1: Gute Nacht, Simon.
0: Oh, was für ein verkorkster Spinner! Segelausflug! Pah! Aber was rege ich mich eigentlich auf? Morgen um diese Zeit ist alles vorbei.

0: So was. Schon wieder ein echter Fubar, was?
1: Ist ja auch kein Wunder. Du gibst dir einfach keine Mühe.
0: Ach doch. Es will nur heute irgendwie nicht gelingen.
1: Ach was. Ich weiß zwar nicht, wo du mit deinen Gedanken bist, aber ganz sicher nicht auf dem Kurs.
0: Naja, Matt, du weißt ja, die Arbeit frisst mich auf.
1: Ich kann sowieso nicht verstehen, warum du nicht mehr kürzer trittst. Du hast es doch schon längst nicht mehr nötig, arbeiten zu gehen. Deinem Handicap würde etwas weniger Arbeit auf alle Fälle guttun und ganz sicher auch deine Gesundheit. Du siehst in letzter Zeit ziemlich krank aus.
0: Esther braucht mich.
1: Mehr als du Esther brauchst.
0: Oh, was soll denn das jetzt wieder? Sind Suggestivfragen vor Gericht nicht verboten?
1: Was ist denn das da? Im Gebüsch?
0: Matt?
1: Ich fass es nicht.
0: Was hast du?
1: Warte mal, Simon. Ich glaube, ich habe da was gesehen.
0: Nein, warte. Matt, bleib weg von dem Gebüsch. Hör doch!
1: Wo denkst du hin? Den schnapp ich mir. Na, warte. Na, wen haben wir denn da?
2: Klar, nee, sehe ich genauso. Ich würde das auch wütend machen. Nee, aber das ist ja nur ein Gerücht. Jetzt stellt er mich nicht so rein, Aiden. Wer weiß, was da wirklich läuft.
3: Ich muss Mr. Brackman sprechen, hören Sie?
2: Moment bitte. Kann ich Ihnen helfen?
3: Ich muss Mr. Brackman sprechen, sofort. Es ist sehr wichtig.
2: Haben Sie einen Termin?
3: Nein, aber ich...
2: Ja, dann kann ich leider nichts für Sie tun.
3: Mr. Brackman!
2: Sir.
3: Es ist ungeheuer wichtig. Bitte lassen
2: Sir,
3: Sie mich zu Ihnen.
2: Sir, ich darf Sie bitten, hier nicht so rumzuschreien. Das hier ist die Chefetage.
3: Mr. Brackman! Verdammt nochmal, ich muss zu ihm, du bescheuerte Tippse. Es geht um Leben und Tod.
2: Sie beruhigen sich jetzt auf der Stelle, oder ich rufe den Sicherheitsdienst.
3: Hören Sie mir nicht zu, es geht um das Leben von Mr. Brackman.
1: Ah, da ist er ja. Mich hat er da was angeblinzelt im Gebüsch. Sieh mal.
0: Hä? Oh, ich verstehe. Das ist doch einer deiner Gravurbälle, oder?
1: Sehr richtig. MK in goldenen Lettern. Die Dinger waren nicht billig, das kannst du mir glauben. Diesen kleinen Bengel hier hatte ich letzte Woche verloren oder vor 2 Wochen, naja. Jedenfalls hatte ich gleich bemerkt, dass mir einer fehlt und wie es der Zufall will, ist meine Sammlung jetzt wieder komplett.
0: Ja, also freut mich für dich, Matt. Vielleicht sollte ich mir auch mal ein paar gravierte Bälle zulegen.
1: Ja, sicher doch. Kannst du im Club machen lassen. Vielleicht würdest du dann auch wieder besser treffen. Und jetzt bin ich an der Reihe.
0: Gar nicht übel. Vielleicht ein halbes Eisen zu wenig.
1: Tja, das war's dann wohl mit dem Birdie. Zu dumm. Komm, wir machen mal eine kleine Pause.
0: Nein, lass uns das letzte Loch noch zu Ende spielen.
1: Na komm schon. Wir setzen uns nur einen Moment auf die Bank und trinken etwas. Ganz kurz.
0: Ah, na schön.
1: Ja. Kein wirklich gutes Wetter heute, wie? Vom Sunshine State merkt man jedenfalls wenig.
0: Mhm.
1: Und überhaupt ist das Grün für mein Empfinden ganz schön aufgespiked. Gut, dass heute endlich wieder gemäht wird.
0: Hm.
1: Du verhältst dich ziemlich merkwürdig, alter Knabe. Sonst machst du es mir nicht so einfach, dich zu schlagen. Und was mich am meisten wundert, es scheint dir egal zu sein.
0: Es ist doch nur ein Spiel.
1: Haha, nur ein Spiel. Für dich war es doch noch nie nur ein Spiel. Simon Brackman muss immer zeigen, wer der Boss ist. Ob im Job oder im Sport, du willst immer gewinnen. Nein, du musst immer gewinnen. Du kannst doch gar nicht anders, Simon.
0: Jetzt ist es aber gut, Matt.
1: Wie viele Schläger hast du schon in meinem Beisein vor Wut durch die Luft geschmissen, ha? Wie viele Caddies hast du gefeuert? Sag's mir, Simon. Wie viele waren es? Und jetzt ist es plötzlich nur ein Spiel?
0: Ich werde eben älter und gelassener. Es gibt ja schließlich Wichtigeres im Leben als Golf.
1: Bist du krank oder so?
0: Ich meine es ernst.
1: Ich auch. Aber irgendwas ist doch los mit dir. Deine Haut sieht so gelb aus. Fehlt dir was?
0: Also jetzt hör bitte auf damit. Es ist nichts.
1: Na gut, dann vergrab dich halt in deinem Panzer. Bist du zufällig Sternzeichen Krebs?
0: Stier.
1: So. Willst du einen Schluck Wasser?
0: Danke. Ich bin versorgt.
1: Sieh mal einer an. Du hast deinen alten Flachmann dabei. Jetzt ist mir auch klar, warum du so schlecht spielst.
0: Ja, ich muss zugeben, ab und zu mal ein Schlückchen, das ist gut für die Nerven. Willst du auch mal?
1: Danke, aber ich bleib beim Wasser. Hab heute noch Mandanten.
0: Gut, also, auf dein Wohl, alter Sportsfreund. Das weckt die Lebensgeister.
1: Wer war eigentlich der Bursche, der dich beim letzten Mal hier abgesetzt hat? Dein Sohn?
0: Was? Nein, das war Nielsen, mein Assistent. Normalerweise nehme ich immer ein Taxi.
1: Nielsen, wie? Kommt mir bekannt vor. Hast, glaube ich, schon mal von ihm erzählt, deiner Spitzenmänner.
0: Ja, das kann man sagen. Nielsen ist der Spitzenmann. Er hat meine Erwartungen bislang immer übertroffen. Und das ist, wie du weißt, alles andere als leicht. Der Junge erinnert mich ein bisschen an mich selbst, als ich in diesem Alter war. Er ist fleißig, ehrgeizig und hat immer die richtige Idee zur richtigen Zeit.
1: Oh, Simon Brackman lobt. Das gibt's nicht alle Tage. Hat dein Prachtkerl etwa auch an dem Verkauf eurer Tochtergesellschaft mitgearbeitet?
0: Ja, aber woher weißt du das?
1: Ich habe da irgendwas im Wirtschaftsteil der Times gelesen, glaube ich. Da ist der Name Nielsen aufgetaucht. Wenn ich mich richtig erinnere, war er wohl maßgeblich am Erfolg des Verkaufs beteiligt.
0: Ja, richtig. Nielsen kann überzeugen wie kein Zweiter. So hat er es auch geschafft, unsere marode Tochter für einen unverschämt hohen Preis zu verkaufen. Die haben ihm förmlich aus der Hand gefressen.
1: Sehr gewieft.
0: Dummköpfe, sag ich dir.
1: Aber überzeugen konntest du auch schon immer ganz gut.
0: Ja, vielleicht. Aber in seinem Alter... Mit 35 fuhr ich zwar schon mit einem Porsche zur Arbeit, aber in meiner persönlichen Entwicklung steckte ich noch in den Kinderschuhen. Ach, Matthew, was gebe ich dafür, noch einmal jung und gesund zu sein? Die Zeit hat uns regelrecht überrollt. Jetzt sitze ich hier, am Ende meines Lebens, und mein Körper ist nur noch ein wandelndes Ersatzteillager.
1: Ersatzteillager?
0: Der Herzschrittmacher, der Defibrillator, die ganzen Stents, es ist grausam. Weißt du eigentlich, was ein Defibrillator ist?
1: Hab mich noch nie näher damit beschäftigt.
0: Ja, ging mir auch so. Und jetzt sitzt dieses kleine Metallkästchen unter meiner Haut, unterhalb meiner linken Schulter und ist durch ein Kabel direkt mit meinem Herzen verbunden. Er versetzt mir Elektroschocks, wenn mein Herz ungleichmäßig schlägt. Und damit fühlst du dich wie eine Menschmaschine. Eine Menschmaschine, die bis zu den Knien schon in der Erde steckt.
1: Na, resignierst du etwa schon? Alle diese Dinge sind doch gut für dich. Ihnen hast du dein Leben zu verdanken. Komm, alter Junge, lass es mal weiterspielen. Wer rastet, der rostet. Und für dich kann es ja nur noch besser werden, oder?
0: Besser werden?
1: Simon, was ist los mit dir?
4: Miss Clifton, was ist denn das für ein Lärm hier draußen?
2: Oh, verzeihen Sie, Mr. Nielsen. Aber dieser Herr hier fühlt sich auf, als ob...
3: Mr. Nielsen, ich muss mit Mr. Brackman sprechen, sofort.
2: Soll ich den Sicherheitsdienst rufen, Mr. Nielsen?
4: Nein, lassen Sie mal, Miss Clifton. Nun, Mr.
3: Rogers. Frank Rogers, ich arbeite in der IT. Sie müssen mich zu Mr. Brackman bringen.
4: Aha, also, Mr. Rogers, es tut mir leid, aber Mr. Brackman ist im Augenblick nicht zugegen. Vielleicht kann ich Ihnen ja weiterhelfen.
3: Oh, verdammt!
2: Soll ich wirklich nicht besser...
4: Ach, schon gut, das ist nicht nötig. Kommen Sie, Mr. Rogers, wir unterhalten uns in Ruhe miteinander. Was auch immer Sie auf dem Herzen haben, ich denke, Sie können sich ebenso gut an mich wenden.
3: Das glaube ich kaum.
4: Na, wir werden sehen. Kommen Sie mit.
2: Mr. Nielsen, sind Sie sicher?
4: Es ist gut, Miss Clifton. Wir gehen in den Präsentationsraum.
2: Pff, verrückter Idiot. Nein, nicht du. Nein, so ein Typ, der hier gerade aufgekreuzt ist. Egal. Wo waren wir stehen geblieben? Genau. Ja, also ehrlich, da bin ich echt auch überfragt.
3: Ich danke Ihnen, Mr. Nielsen, aber
4: jetzt setzen Sie sich, Mr. Rogers. Entspannen Sie sich erstmal.
3: Danke. Es tut mir leid, dass ich Ihnen solche Umstände bereite.
4: Ach, halb so wild. Ich bin mir sicher, Sie haben Ihre Gründe. Keine Sorge, davon kommt nichts in Ihre Personalakte. Sie können ganz frei und offen sprechen.
3: Dafür bin ich Ihnen sehr dankbar, Mr. Nielsen. Aber was ich zu sagen habe, ist nur für Mr. Brackman bestimmt.
4: Ja, also, Mr. Brackman ist nicht hier. Er spielt freitags immer Golf und lässt sich normalerweise vorher nicht im Büro blicken, außer es findet ein Meeting statt. Und da ich sein Assistent bin, kenne ich Brackman ziemlich gut. Und offen gestanden, sie hatten eben eine Menge Glück.
5: Inwiefern?
4: Ja, dass er nicht da war. Sie hätten sonst neben ihrer Beherrschung auch noch ihren Job verloren.
5: Aber es geht doch um ihn. Ich bin doch hier, um zu helfen.
4: Na, das macht für ihn keinen Unterschied. Er hält nicht viel von Menschen, die in der Hierarchie derart weit unter ihm stehen. Er würde sie nicht anhören. Ich hingegen schon.
5: Können Sie mir vielleicht seine Telefonnummer geben?
4: Sie werden verstehen, dass ich zuvor erfahren müsste, worum es geht. Mr. Brackman würde es missfallen, wenn ich seine Nummer an jeden x-beliebigen Mitarbeiter weitergäbe.
5: Aber...
4: Himmel, nun seien Sie doch nicht so verschlossen. Von mir haben Sie doch nichts zu befürchten.
5: Ich weiß nicht.
4: Hier, ich schlage vor, wir genehmigen uns einen kleinen Schluck Whisky. Der wird uns beiden gut tun.
5: Wir haben Whisky in unseren Präsentationsräumen?
4: Oh, eigentlich nur in diesem hier, weil er in der Nähe meines Büros ist. Ab und zu halten wir hier die ein oder andere außerplanmäßige Konferenz ab, wenn Sie verstehen. Aber das bleibt bitte unter uns. Kennen Sie sich mit Whisky aus, Mr. Rogers?
5: Naja, ein bisschen schon.
4: Glenfiddich Single Malt. Sagt Ihnen das was?
5: Ja, sicher.
4: Ja, aber ich wette, Sie kennen nur den 12- oder vielleicht den 15-Jährigen. Stimmt's? Aber das hier ist ein 30-jähriger Glenfiddich. Kostet gut und gerne $250.
5: Oh.
4: Hier, bitte, probieren Sie.
5: Danke.
4: Nicht so hastig, Mr. Rogers. Der Whisky sollte wenigstens die Zunge berühren. Und? Habe ich zu viel versprochen?
5: Ich danke Ihnen. Wirklich ein großartiger Whisky.
4: Ja, und er beruhigt die Nerven. Noch einen? So, und nun kommen wir mal zur Sache. Was wollen Sie von Mr. Brackman?
5: Naja, wo fange ich da an? Also, ich habe Mr. Brackman etwas mitgebracht.
4: Ja, das können Sie doch auch mir geben.
5: Nein, ich bezweifle, dass Sie das hier allen Ernstes haben wollen.
4: Um Gottes Willen!
5: Wie? Nein, ich will Ihnen damit doch nichts tun.
4: Mann, Rogers, was ist denn los mit Ihnen? Nehmen Sie die Knarre runter!
5: Glauben Sie mir, ich kann Ihnen alles erklären. Die Waffe ist nicht einmal geladen.
4: Bitte. Ja, Miss Clifton. Alles in Ordnung. Ich bin nur aus Versehen an den Knopf gekommen. Das ist alles.
2: Sind Sie sicher, Sir?
4: Ja. Falscher Alarm. Nun, Mr. Rogers, was haben Sie mit der Waffe vor?
5: Man hat mich beauftragt, Mr. Brackman zu erschießen. Mit dieser Waffe hier. Natürlich habe ich sie vorhin entladen. Ich wollte sie Mr. Brackman nur zeigen, um ihm klarzumachen, wie ernst die Situation ist. Er schwebt in großer Gefahr.
4: So ist das also. Wer hat sie denn beauftragt?
5: Weiß ich nicht. Wir hatten nur telefonischen Kontakt. Er nannte sich Mordecai.
4: Mordecai? Aha. Sehr merkwürdig.
5: Ich weiß einfach nicht mehr, was ich tun soll.
4: Tja, was gibt's denn da noch zu überlegen? Tun Sie es!
5: Was?
4: Ich meine, ziehen Sie das Ding durch und knallen Sie den alten Sack ab.
5: Ist das hier ernst?
4: Absolut.
5: Sind Sie dieser Mordecai?
4: Nein, das zwar nicht, aber ich muss zugeben, die Idee finde ich gut.
5: Sie sind es. Sie sind es.
4: Blödsinn, Rogers, denken Sie doch mal nach. Wenn ich Sie angerufen hätte, würde ich jeden Kontakt mit Ihnen scheuen. Ich müsste doch Angst haben, Sie könnten meine Stimme erkennen.
5: Sie haben recht. Aber haben Sie eine Ahnung, warum er sich Mordecai genannt hat?
4: Tja, keine Ahnung. Was bietet Ihnen dieser Typ denn?
5: Darüber will ich nicht sprechen.
4: Es ist auch völlig egal, was er Ihnen bietet. Ich lege 1 Million drauf.
5: Mit Verlaub, Mr. Nielsen, wollen Sie mich verarschen?
4: 2 Millionen. Ist mir gleich. Hauptsache, Sie tun es.
5: Das muss alles ein furchtbarer Albtraum sein. Haben Sie mir was in den Drink gemischt?
4: Ganz und gar nicht. Überlegen Sie doch mal. Es wäre das perfekte Verbrechen. Sie arbeiten in der IT, kennen Mr. Brackman nicht einmal. Niemand würde sie verdächtigen.
5: Warum verlangt eigentlich jeder von mir, Brackman zu töten? Sind denn alle um mich herum wahnsinnig geworden?
4: Seien Sie bloß leise, Mr. Rogers. Niemand darf etwas erfahren. Los, trinken Sie noch einen kräftigen Schluck.
5: Ich kann es einfach nicht glauben. Sie sind doch sein engster Vertrauter. Warum zum Teufel wollen Sie ihn... Ich meine, warum möchten Sie...
4: Dass er sich eine Suite im Würmerhotel nimmt? Ich will Ihnen mal etwas erzählen über Mr. Brackman. Er ist ein rachsüchtiger, skrupelloser Schurke und ich hasse ihn. Er ist der Teufel. Wirklich. Sie wissen ja, dass unsere Firma mit allen möglichen Arten von Rohstoffen handelt. Wie zum Beispiel Öl, Kohle, Blei und...
5: Ja, ist mir bekannt.
4: So. Mr. Brackman betreibt in den Ländern, aus denen die Rohstoffe stammen, moderne Sklaverei. Es sind arme Länder und er erkauft sich die Schürfrechte dort mit Blut. Er arbeitet sogar mit Terroristen zusammen und setzt die Regierungen dieser Entwicklungsländer gezielt unter Druck. Er unterstützt afrikanische Krisengebiete mit Waffen im Tausch gegen Rohstoffe, führt dubiose Ölgeschäfte mit dem Iran und so weiter und so weiter. Und wissen Sie, warum er das alles tut? Warum? Warum? Weil er glaubt, er stehe über dem Gesetz. Der Mann hat keine Skrupel, kein Mitgefühl. Der ist eiskalt. Und mit einem solchen Menschen habe ich tagtäglich zu tun, muss seinen Anweisungen Folge leisten, muss mich ständig bei ihm einschleimen, um eines Tages mal seine Nachfolge antreten zu können. Ich bin schon so tief in seinen runzeligen Arsch gekrochen, dass ich mich bereits selbst wie Scheiße fühle.
5: Naja, immerhin hat er es geschafft. Als armer Junge aus einer Einwandererfamilie.
4: Genug, verschonen Sie mich. Ich muss mir solch dummes Gewäsch von diesem selbstverliebten Egozentriker oft genug anhören. Er vergisst nie, seine großartigen Leistungen hervorzuheben. Fragen Sie mal die Arbeiter in den Bleiminen von Südafrika, wie gut es Ihnen dank Mr. Brackman geht. Man muss ihn aufhalten. Ein greiser Idiot an der Macht eines Weltunternehmens. Ohne Vernunft, ohne Verantwortung. Das macht mich rasend. Es tut mir leid, wenn ich so aus der Haut fahre, aber Sie sehen ja, wie mich der momentane Zustand belastet.
5: Nur zu. Auch wenn ich nicht mal ansatzweise nachvollziehen kann, wie man einen Menschen so sehr hassen kann, dass man ihm den Tod wünscht.
4: Ja, weil Sie ihn nicht kennen. Jeder hier könnte Ihnen eine haarsträubende Geschichte über Brackman erzählen.
5: Tja, und selbst wenn. Also Mr. Brackman wird doch sowieso... Naja, er ist doch schon ziemlich alt und krank. Er wird doch sicher bald zurücktreten.
4: Wissen Sie, genau dieser Gedanke hat mich all die Jahre am Leben gehalten. Der alte Geier hat mir ja sogar mehr oder weniger offen gesagt, dass ich sein Nachfolger sein würde. Nur kam es bisher nicht dazu. Er hatte damals einen Herzinfarkt. Ich witterte schon meine große Chance. Aber wie durch ein Wunder erholte sich Brackman und saß eines Morgens wieder pünktlich in seinem Büro. Vor kurzem hatte er sogar noch einen Herzinfarkt. Den vierten! Wie viele Infarkte wird er noch überleben? Er wird bestimmt noch 100. Und ich warte und warte und warte und sterbe am Ende vielleicht noch selbst an einem Herzinfarkt. Ja, was für eine Ironie wäre das denn? Man muss diesen dreckigen alten Mann gewaltsam mit der Schaufel ins Grab prügeln. Sie würden uns allen einen unschätzbaren Gefallen erweisen.
5: Nein, das mache ich nicht.
4: Er ist ein Verbrecher und nichts kann ihn aufhalten, außer einer Pistole.
6: Alles in Ordnung?
7: Ich bin getroffen.
1: Simon, beruhig dich. Das war doch nur der Auspuff vom Rasentraktor.
0: Der was?
1: Ja, das Rohr scheint nicht ganz dicht zu sein.
0: Das kann doch nicht.
1: Was dachtest du denn, was das ist?
0: Nichts. Ich, hilf mir bitte mal.
1: Du bist heute wirklich hier ausgewechselt. Gefällt mir gar nicht. So, können wir jetzt weiterspielen?
0: Von mir aus. Einen kleinen Moment noch. Ich genehmige mir gerade noch mal einen Schluck.
1: Das scheint mir der Auspuff von diesem Rasenmäher ist nicht das Einzige, was hier nicht ganz dicht ist.
0: Spar dir deine billigen Witze.
1: Auch das noch. Mensch, Simon, so wird es heute nichts mehr. Ist es dein Handy?
0: Sicher, aber so wichtig wird es nicht sein.
1: Na also, Simon, du bist immer noch dran. Und bitte konzentriere dich bei diesem Drive. geh von mir aus ran.
0: Okay. Brackman? Hallo? Wer ist denn da zum Kuckuck? Ah, Doc. Guten Tag. Was verschafft mir denn die Ehre? Haben Sie mal wieder schlechte Nachrichten für mich? Sie haben was? Soll das heißen, ich muss gar nicht... Doc, sind Sie sich im Klaren, was Sie da angerichtet haben? Ich dürfte gar nicht hier sein. Oh mein Gott, ich muss hier weg.
1: Simon?
0: Ich muss hier weg.
1: Simon, warte. Wo willst du denn hin? Simon!

0: Himmel, Arsch und Zwirn, Aiden. Das wurde verdammt nochmal Zeit.
1: Freut mich auch, dich zu sehen, Pap.
0: Los, nichts wie weg hier.
1: Und wohin, wenn ich fragen darf?
0: Egal, einfach nur weg von hier.
1: Bitte sehr.
0: Na los doch!
2: Ja, ja! Wieso bist du so gestresst?
1: Bist du auf der Flucht oder so?
0: Frag nicht, fahr!
1: Gut, dann eben nicht.
2: Liegt das am Licht oder bist du irgendwie gelb im Gesicht?
0: Gelb? Aha, das muss wohl an dieser scheiß Musik liegen. Warum zum Teufel fährst du eigentlich mit meinem Wagen?
1: Du warst so aufgebracht am Telefon, da dachte ich mir, am schnellsten bin ich mit deinem roten Flitzer. Ich habe also nur in deinem Interesse gehandelt.
0: Ah, du meinst wohl, du hast die Gunst der Stunde genutzt.
1: Ach, dir kann man's aber wirklich nicht recht machen, Papp. Jetzt hole ich dich extra am Golfclub ab, so wie du es wolltest, und trotzdem hast du was zu meckern.
0: Woher zum Teufel hast du überhaupt die Schlüssel?
1: Von deiner hochgeschätzten Sekretärin, Monika. Ach,
0: natürlich. Woher auch sonst?
1: Ach, Papp, nun hab dich mal nicht so. Du fährst den Wagen doch eh kaum noch. Und immer in der Garage rumstehen ist für einen Sportwagen wie diesen nun wirklich nichts.
0: Das entscheide ich und sonst niemand.
1: Doc Cunnings hat vorhin in der Firma angerufen. Ich hab ihm deine Handynummer gegeben. Hat er dich noch erreicht?
0: Ja, hat er.
1: Und, ist alles in Ordnung? Du hast in letzter Zeit viel abgenommen.
0: Es ist alles bestens.
1: Das freut mich.
0: Fahr mich ins Büro.
1: Ei, ei, Captain.
0: Ich muss heute noch einige dringende Telefonate erledigen. Wie komme ich aus der Sache nur wieder raus?
1: Wenn es so dringend ist, nimm doch das Handy.
0: Niemals! Es handelt sich um vertrauliche Themen. Nichts, was für deine Ohren bestimmt wäre.
1: Aha.
0: Aber wo fährst du überhaupt lang, Aiden? Bist du bekifft?
1: Nein, Pap. Heute mal nicht.
0: Du hättest links in die Rattlesnake Hemrock Road gemusst. Du fährst falsch.
1: Ich weiß. Beruhige dich, Pap. Das ist nicht gut für dein Herz.
0: Der Tamiami Trail führt doch sonst wohin.
1: Ich muss in der Gegend der Everglades noch eine Kleinigkeit erledigen. Und ich dachte mir, ich nehme dich kurzerhand mit. So ein kleiner Vater-Sohn-Ausflug tut unserer unterkühlten Beziehung vielleicht mal ganz gut.
0: Also, hast du mir nicht zugehört? Ich habe dringende Telefonate zu führen.
1: Doch. Ist mir bekannt.
0: Aiden, du wirst auf der Stelle umdrehen.
1: Es ist ja nur ein kleiner Umweg. Du wirst.
0: Oh, ich sollte dich windelweich prügeln. Windelweich!
1: Versuch's gar nicht erst, Pap. Dazu bist du nun wirklich nicht mehr imstande.
0: Ich fasse es nicht, dass du meine kostbare Zeit mit irgendwelchen Bummeleien vergeudest. Was hast du denn schon Wichtiges zu erledigen?
1: Das wirst du schon sehen.
0: Sag mal, willst du mich für dumm verkaufen? Du führst doch irgendwas im Schilde. Spuck's endlich aus!
1: Nur Geduld. Wir wollen doch nicht die Überraschung verderben, oder?
0: Zur Hölle mit deiner Überraschung! Ich hatte heute schon genug Überraschungen! Ich hasse Überraschungen!
1: Tja, ich denke, ich sitze am längeren Hebel. Oder willst du mich aus dem Auto schubsen?
0: Du bist ein Lump, Aiden! Ein dreckiger Lump!
1: Danke, sehr freundlich. Und nun lehnen Sie sich zurück und genießen Sie die Fahrt. Wir erreichen in Kürze unser Ziel.
0: Bragman hier. Mrs. Clifton, sagen Sie alle meine Termine für heute ab. Ja. Ja, auch den. Ist mir egal. Ich sagte, streichen Sie alle Termine, ohne Ausnahme, verstanden?
3: Und sagen Sie Nielsen Bescheid, dass ich ihn sprechen will, wenn ich wieder im Büro bin.
0: Ach, das weiß ich doch nicht später. Er soll auf mich warten. Wie? Das ist doch nicht mein Problem. Aha. Ja. Und noch was. Haben Sie meinem Sohn die Schlüssel für mein Auto gegeben? Beantworten Sie mir meine Frage. Ja? Aha. Dann danke ich Ihnen für die Ehrlichkeit. Sie sind gefeuert!
1: Da hat aber jemand schlechte Laune.
0: Ich hoffe, du hast einen guten Grund für diese Entführung.
1: Einen guten Grund. Den habe ich versprochen. Einen sehr guten Grund.

0: So, da sind wir. Alle Mann von Bord.
1: Hey, wo sind wir?
0: Wir sind da.
1: Hier ist nichts als Sumpf und Pampa. Wen willst du denn hier bitteschön treffen?
0: Ich habe nicht gesagt, dass ich jemanden treffen will. Auch wenn das irgendwie zutrifft. Jetzt steig schon aus!
1: Söldnerblödsinn!
0: Aussteigen!
2: Nimm deine dreckigen Finger weg!
0: Na also, geht doch!
2: Ich verlange auf der Stelle eine Erklärung, sonst rufe ich die Bullen!
0: Die Bullen? Na dann viel Spaß!
1: Warum?
0: Wirst du gleich sehen.
2: Verdammt nochmal, keinen Empfang!
0: Siehst du?
2: Was willst du, Aiden?
0: Was will ich wohl? Wonach verlangt es uns Menschen?
1: Geld? Willst du Geld?
0: Falsch, verdammte Scheiße! Geld! Du glaubst, ich will Geld? Mit Geld kann man in deiner Welt alle Probleme lösen. Stimmt doch, oder? Geld!
1: Was denn dann?
0: Ich will, dass du mir endlich zuhörst. Nur einmal in deinem Scheißleben wirst du mir zuhören, kapiert?
1: Du bist nicht bei Trost.
0: Oh doch, Vater! Vater! Wieso fühlt es sich so komisch an, dich so zu nennen? Warum nur? Weil ich wünschte, ich könnte mir die Pulsadern aufschneiden und so die Hälfte meines Blutes aus mir rauswaschen, die dir gehört. Weil mir jeden Morgen das Gefühl die Kehle hochkriegt, dass ich nicht genug für dich bin.
1: Was du da redest, sind die Worte eines Geisteskranken.
0: Richtig. Zum ersten Mal fühle ich mich von dir verstanden. Ich bin geisteskrank. Dank dir, Vater. Du hast mich krank gemacht, weil du dich einen Scheiß um mich kümmerst. Weil ich dir peinlich bin. Weil du mich verleugnest. Weil du dir wünschst, ich wäre nie geboren worden. Und warum? Nur weil ich nicht der Sohn bin, den du wolltest. Weil ich nicht zu deiner Welt passe. In deine kleine Kiste ohne Luftlöcher. Und deshalb hast du mich sogar aus dem Gesellschaftsvertrag streichen lassen.
1: Woher?
0: Das Gerücht macht heute Morgen die Runde. Aber wie ich an deiner Reaktion sehe, ist es mehr als ein Gerücht. Das ist der Gipfel der Demütigung. Aber nicht nur mir gegenüber. Du hast außerdem das Versprechen gebrochen, das du Mom gegeben hattest. Und alles nur, weil ich anders bin. Weil ich andere Ideale habe.
1: Die Ideale eines Landstreichers.
0: Ich bin Musiker, Dad. Musiker.
1: Oh, jetzt fängt er schon wieder damit an. Musiker, Musiker. Das ist doch kein Beruf. Musik bringt dich nirgendwo hin. Und deine Musik schon gar nicht.
0: Woher willst du das wissen? Was für Musik habe ich denn gemacht, hä?
1: Ach.
0: Sag es. Nur zu. Sag es, Dad. Welche Musik war es?
1: Ach, was weiß ich. Als ob es jetzt darauf ankäme.
0: Jazz, Dad. Es ist Jazz. Du weißt nichts von mir.
1: Oh, traurig. Wirklich jammerschade. All diese vertane Zeit meines Lebens, die ich nicht damit verbracht habe, Jazz zu hören. So, jetzt hattest du deine 5 Minuten Theatralik. Können wir das Familienalbum bitte wieder schließen?
0: Oh ja. Heute wird sich ein Kapitel schließen.
1: Was? Um Gottes Willen, Aiden. Was hast du mit dem Ding vor?
0: Ich halte das nicht mehr aus. Du hast mein Leben zerstört, hast meine Kindheit und meine Jugend auf dem Gewissen. Aber meine Zukunft, die kriegst
1: Aiden,
0: du nicht.
1: Pack die Knarre weg. Du bist ja völlig von Sinnen. Mein Herz.
0: Oh, dein Herz. War das der Grund, warum ich der Doktor sprechen wollte? Ist es schlimmer geworden? Dein armes, krankes Herz.
1: Damit kommst du niemals durch. Man wird dich fassen. Du wirst...
0: Keine Sorge. Ich habe mir das sehr gut überlegt und sorgfältig geplant. Sobald ich dich abgeknallt habe, werfe ich deinen toten Körper in die Sümpfe. Die Alligatoren werden nicht viel von dir übrig lassen. Man wird dich erstens hier nicht vermuten, zweitens hier nicht suchen und drittens niemals finden.
1: Aber meinen Wagen wird man finden. Sie werden rauskriegen, dass
0: dein
1: du...
0: Wagen? Wieso? Mit dem fahre ich gleich wieder zurück in deine Garage. Und da kann er dann auf dich warten. Ich darf ja auch eigentlich gar nicht mit deinem Auto fahren. Aber diesmal geht das doch in Ordnung, oder? Hat ja keiner mitgekriegt, nicht wahr?
1: Doch. Meine Sekretärin.
0: Etwa die du eben gefeuert hast? Die wird ganz schlecht auf dich zu sprechen sein. Außerdem habe ich ohnehin einen besseren Draht zu Monika. Oder für dich, Miss Clifton. Sie wird mich nicht belasten.
2: Aber, Aiden...
0: Halt's Maul, Papp! Und mach dich bereit zu sterben.
3: Ist alles okay?
4: Ich bin Frank Rogers, Mr. Brackman. Ich habe gesehen, wie sie dieser Mann bedroht hat. Da habe ich versucht, ihm die Pistole aus der Hand zu schießen. Verflucht ihn. Ich glaube, ich habe ihm in den Unterleib geschossen. Verdammt. Wir müssen sofort einen Krankenwagen rufen.
3: Den
2: Krankenwagen? Ja. Ja doch, mein Handy. Mein Handy. Helfen Sie mir bitte hoch.
4: Moment, ich lege erstmal die verdammte Pistole weg, bevor sie noch mehr Schaden anrichten kann. So, ich halte sie.
2: Verdammt. Ich glaube, ich habe mir den Knöchel verstaucht.
4: Können Sie stehen?
2: Nein, das geht nicht. Lassen Sie mich wieder runter.
4: Was wollte dieser Mann überhaupt von Ihnen?
2: Keine Ahnung. Mein Geld wahrscheinlich. Auf jeden Fall braucht er jetzt Hilfe. Verflixt. Mein Akku ist leer. So ein Pech. Haben Sie ein Handy dabei?
4: In meinem Auto.
2: Dann holen Sie es her, Mr. Rogers. Schnell. Wir müssen uns beeilen.
4: Halten Sie durch, ich hole Hilfe.
2: So, da hat sich das Blatt wohl ganz unerwartet gewendet. Eben wolltest du mir noch den Kopf von den Schultern ballern und jetzt? Ich genieße jede Sekunde deiner Qualen, Aiden. Du hast es verdient zu leiden. Du wolltest mich umbringen. Deinen eigenen Vater. Selbst dir nicht zugetraut. Du weißt, dass ich all meine Feinde bestrafe. Aha, deine Waffe. Die nehme ich lieber an mich. Kinder sollten mit so etwas nicht spielen. Ein mieses Fabrikat. Ich werde dir einen Gefallen tun und dich mit einer edleren Waffe erschießen. Zum Glück weiß ich aus sicherer Quelle, dass ich im Gehäuse dieses Smith & Wesson noch...
0: Alter, ich...
2: Der Vater hat's gegeben. Der Vater hat's genommen.
4: Mr. Brackman. Mr. Brackman, was ist passiert? Mein Gott. Er ist tot. Was haben Sie nur getan?
2: Notwehr. Es war Notwehr. Ich hatte keine andere Wahl. Er hat mich erneut bedroht.
4: Ich glaube Ihnen kein Wort.
2: Wirklich?
4: Glauben Sie, Sie können mich verarschen? Der Mann war völlig wehrlos.
2: Ja, er hat mich darum gebeten. Er hatte so große Schmerzen.
4: Halten Sie die Fresse. Das war ein kaltblütiger Mord.
2: Es war mein gutes Recht.
4: Schnauze jetzt. Geben Sie mir die Waffe.
2: Bitte sehr. Sie nützt Ihnen ohnehin nichts mehr.
4: Seien Sie endlich still und rühren Sie sich nicht von der Stelle. Verstanden? Ich muss nachdenken. So eine verfluchte Scheiße. Der ist tot und ich habe keinen Empfang. Scheiße, Scheiße, Scheiße! Wer war das überhaupt? Hat er nicht irgendwo eine Brieftasche? Aber er muss doch... Ach, hier ist sie. Aiden Brackman? Das war... Sie haben... Sie haben Ihren eigenen Sohn erschossen? Was sind Sie für ein krankes Schwein?
2: Sie verstehen nichts. Rein gar nichts. Er wollte mich töten. Die kleine Maus dachte, sie könnte es mit der Katze aufnehmen.
4: Moment mal. Was haben Sie gesagt?
2: Nichts. Vergessen Sie es.
4: Das waren Sie. Die ganze Zeit über. Mordecai. Sie sind... Mordecai?
2: Wer soll ich sein? Mordecai?
4: Aber das ergibt doch alles gar keinen Sinn. Warum um alles in der Welt wollten Sie, dass ich Sie umbringe?
2: Ich? Ich habe keine Ahnung, was Sie für Drogen genommen haben.
4: Sie haben mich gestern Abend angerufen und erpresst. Jetzt erkenne ich Ihre Stimme. Sie sind der Erpresser und das Opfer. Sie sind Mordecai.
2: Sie sind verrückt. Überlegen Sie doch mal, was Sie da sagen.
4: Nur Sie konnten all die Informationen über mich in Erfahrung bringen. Und diese Sache mit der Maus. Genauso einen Irrsinn hat Mordecai von sich gegeben.
1: Das ist doch nur seine Redensart.
4: Unfassbar. Sie hätten beinahe mein Leben zerstört. Nielsen hatte völlig recht.
1: Nielsen?
4: Mit jedem seiner Worte hatte er recht.
1: Woher kennen Sie Nielsen?
4: Ich glaube, Sie haben mir einiges zu erklären, Mr. Brackman. Aber vorher werde ich Ihren armen Sohn mit meiner Jacke abdecken. So. Und jetzt erzählen Sie mal schön der Reihe nach. Und bitte fühlen Sie sich nicht unter Druck gesetzt, nur weil ich eine Waffe auf Sie richte.
1: Wenn Sie glauben, Sie können mich damit einschüchtern. Bitte. Zuerst will ich aber wissen, was Sie mit Nielsen zu schaffen haben.
4: Alles zu seiner Zeit, Mr. Brackman. Oder soll ich Mordecai sagen?
1: Na schön, ich habe Sie angerufen. Na und?
4: Erzählen Sie mir nichts, was ich schon weiß. Warum haben Sie das getan?
1: Bitteschön. Sie geben ja doch keine Ruhe. Ich hatte in diesem Jahr einen stummen Hinterwandinfarkt wegen eines verstopften Bypasses. Die Operation war gut verlaufen, doch dann bekam ich plötzlich Bauchschmerz und meine Haut wurde gelb. Mein Hausarzt diagnostizierte Gelbsucht und schickte mich sofort ins Krankenhaus. Dort machte man ein CT. Später sagte mir mein Arzt, die Ursache für meine Schmerzen und die Gelbsucht sei ein Tumor. Er sei in einem fortgeschrittenen Stadium und hätte sich schon auf andere Organe ausgebreitet. Ich bekam Schmerzmittel und er bot mir eine riskante Operation an. Aber im Grunde teilte mir mein Arzt mit, dass man nicht mehr viel für mich tun könne und dass ich wohl nur noch wenige Wochen zu leben hätte. Das war mein Todesurteil. Die OP lehnte ich natürlich ab. Ich wollte meine letzten Tage auf Erden nicht im Krankenhaus verbringen.
4: Weiter.
1: Sie können sich nicht vorstellen, was für Gedanken einem in einem solchen Moment im Kopf kreisen. Ich konnte es einfach nicht verstehen, warum jemand wie ich, der die Welt verändert hat, sterben muss, während andere Menschen, die es zu nichts gebracht haben, einfach so weiterleben dürfen.
4: Ihre beruflichen Errungenschaften machen Sie auch nicht zu einem besseren Menschen.
1: Was wissen Sie schon? Ich wollte nicht auf diese Weise sterben. Krankenhaus. Nach ewig langem Siechtum und quälenden wie nutzlosen Behandlungen langsam krepieren. Das habe ich nicht verdient, nachdem ich mein ganzes Leben hart dafür gearbeitet habe, ganz umzustehen.
4: Warum haben Sie sich dann nicht einfach selbst umgebracht?
1: Ganz einfach. Ich habe zu viel Respekt vor mir selbst, um derartiges zu tun.
4: Sie meinen, Sie waren zu feige?
1: Nein, das meine ich nicht. Ich habe einen würdevollen Abgang verdient, der für meine Person angemessen ist.
4: Umgebracht zu werden erscheint Ihnen angemessen?
1: Ja, äußerst angemessen. Umgebracht wie John F. Kennedy oder Martin Luther King. Amerikanische Helden. Unsterblich geworden durch ihren tragischen Tod. Ja. Und so reift in mir der Plan, jemand ausfindig zu machen, der mich umbringt.
4: Und warum ausgerechnet ich?
1: Oh, ich hatte Sie zunächst gar nicht im Sinn. Ich kannte Sie bis vor kurzem nicht einmal, Mr. Rogers. Ich dachte zunächst an meine offensichtlichen Feinde. Menschen, die ich aufs Kreuz gelegt habe. Davon gab es und gibt es schließlich genug. Aber einerseits war die Auswahl an potenziellen Attentätern unüberschaubar. Und andererseits fiel mir nicht ein, wie ich sie auf die Schnelle dazu bringen sollte, mich umzubringen. Es musste aber eine schnelle und einfache Lösung her.
4: Und diese schnelle und einfache Lösung war ich.
1: Immerhin haben sie mich über einige Jahre hinweg ganz schön verarscht. Und so etwas lässt sich Simon Brackman nicht gefallen. Schon gar nicht von einem Niemand.
4: Wie sind Sie mir auf die Schliche gekommen? Sie kannten mich doch gar nicht.
1: Trotz der schrecklichen Diagnose, oder vielleicht auch gerade wegen der schrecklichen Diagnose, habe ich mich vollkommen in meine Arbeit gestürzt. Ich war den ganzen Tag im Büro und nahm mir Dutzende von Akten vor. Ich überarbeitete den Gesellschaftsvertrag und kontrollierte die Bilanzen der letzten Jahre. Beim Durchsehen fand ich plötzlich gewisse Unregelmäßigkeiten. Da ich Computern und der ganzen Technik nicht traue, überprüfte ich per Hand ein paar Abrechnungen und Tabellen. Und tatsächlich konnte ich exponentiell wachsende Fehlkalkulationen nachweisen. Erst waren es nur ein paar Stellen hinter dem Komma, aber mein Instinkt sagte mir, dass irgendetwas nicht mit rechten Dingen zuging. Und ich hatte recht.
4: Dennoch hätte jeder dafür verantwortlich sein können.
1: Eben, jeder war verdächtig. Ich wusste nicht, wem ich trauen kann, also beschloss ich, keinen Untersuchungsausschuss einzuberufen, sondern alles selbst unter die Lupe zu nehmen. Und nachdem ich alle Schwachstellen untersucht hatte, war Ihre Division die einzig mögliche Keimzelle für diesen Coup. Ich durchforstete sämtliche Personalakten Ihrer Abteilung und letztendlich war klar,
5: dass nur sie genug Grips besaßen, so ein Ding zu drehen. Ich habe sie beschatten lassen. Sie haben ein sehr teures Auto gekauft, Mr. Rogers. Bei ihrem mittelmäßigen Gehalt eine äußerst verdächtige Investition.
4: Das Geld für das Auto hätte ich ebenso geerbt,

0: dann erhielt ich einen Anruf von meinem Arzt.
1: Offenbar ein Wunderheiler.
2: Nein, nein. Ganz im Gegenteil. Ein Scharlatan ist er. Die Ursache für meine Gelbsucht und die Bauchschmerzen sind harmlose Gallensteine.
1: Was? Wie kann das sein?
2: Offenbar eine Verwechslung. Mein Arzt bekam die falschen Ergebnisse zugeschickt. Die Symptome waren wohl deckungsgleich, sodass er den Irrtum zunächst nicht bemerkt hat. Keine Ahnung, wie es genau abgelaufen ist. Ich denke, Sie verstehen, dass ich da nicht weiter nachgefragt habe, so wie ich da stand. Auf dem Golfplatz. Mit einem Mal eine Zielscheibe wider Willens. Ich geriet in Panik, weil ich befürchtete, jederzeit von Ihnen erschossen zu werden. Aber Sie waren gar nicht vor Ort, oder?
1: Richtig. Im Gegensatz zu Ihnen hatte ich Skrupel.
3: Er ist ein Verbrecher und nichts kann ihn aufhalten. Außer einer Pistole.
1: Vergessen Sie es, das ist Wahnsinn.
3: Mr. Rogers, denken Sie an die Kinder in den Bleiminen. Wenn ich diese Firma übernehme, werde ich Esther zu einer Firma machen, für die Integrität kein Fremdwort ist. Ich meine, falls Sie es doch tun sollten. Ich stehe zu meinem Wort.
1: Und Sie haben mein Wort, dass ich keiner Menschenseele von unserem Gespräch erzählen werde. Dennoch, ich werde es nicht tun. Ich kann es nicht tun.
3: Nichts für ungut. Ich bewundere Ihre Haltung, auch wenn ich es ein bisschen schade finde. Haben Sie eine Frau oder eine Freundin, Rogers?
1: Eine Freundin, ja. Warum fragen Sie?
3: Eine hübsche, nicht wahr? Ja, solche Frauen wollen unterhalten werden, das sage ich aus eigener Erfahrung. Wollen Sie die Kleine heiraten?
1: Schon. Ich hatte mir schon immer gewünscht, Sie eines Tages zu heiraten.
3: Na bestens. Ich spendiere Ihnen eine Hochzeitsreise. Waren Sie schon mal in Venedig? Ich könnte Ihnen einen alten, romantischen Palazzo mit Blick auf einen der kleinen Kanäle besorgen.
1: Bitte, Mr. Nielsen, keine unmoralischen Angebote mehr. Das waren genug für heute. Und ich werde auf keinen Fall schwach.
3: Mann, Sie sind wirklich ein Sturkopf, Rogers. Gefällt mir, auch wenn mir ein toter Brackman mehr gefallen würde. Kommen Sie, ich begleite Sie nach draußen und vergessen Sie Ihre Waffe nicht.
1: Die wollen Sie nicht zufällig behalten, oder?
3: Na, behalten nicht, aber ansehen würde ich mir das gute Stück schon mal gerne.
1: Bitteschön, das Magazin habe ich in der Hosentasche. Es wollte ja nicht aus Versehen zum Mörder werden.
3: Hm. Smith & Wesson. Aha, eine Target Champion. Eigentlich eine Sportwaffe, aber gerade deshalb leicht zu handhaben. Na hoppla, da war aber jemand nachlässig. Sowas kann schnell ins Auge gehen.
1: Tja, interessant. Aber nicht mehr wichtig.
3: Hier, Mr. Rogers, die gehört Ihnen. Was auch immer Sie damit anfangen möchten.
1: Ich danke Ihnen für den Whisky. So einen trinkt man nicht alle Tage. Und richten Sie der Sekretärin bitte aus, dass ich es nicht so gemeint habe. Das... Der bescheuerten Tipps, meine ich.
3: Ja, das werden Sie ihr mal schön selbst sagen.
1: Sie sehen, Mr. Brackman, ich hatte den festen Entschluss, Sie zu warnen. Dann hatte ich diese Autopanne und kam viel zu spät zum Golfplatz. Ich sah Sie nur noch in einen Wagen steigen und wegfahren. Ich folgte Ihnen, aber verlor Sie auf halber Strecke. Hat etwas gedauert, bis ich Sie wiederfand. Wer fährt schon in die Sümpfe? Inzwischen wünschte ich hätte Sie nie gefunden.
2: Sehr reizend von Ihnen.
1: Denn dann wären Sie jetzt vermutlich tot, erschossen vom eigenen Sohn. Nicht einmal Ihre Sippe hält zu Ihnen, Mr. Brackman. Und ich wäre ein reicher Mann. 2 Millionen von Ihrem ach so loyalen Assistenten Nielsen für einen Mord, den ich noch nicht einmal hätte ausführen müssen. Ihr Sohn hätte das erledigt. Ich hätte heute einfach im Bett bleiben sollen.
2: Sie haben mein Mitgefühl, Mr. Rogers.
1: Halten Sie die Klappe, Brackman. Nielsen hat nicht übertrieben, Sie sind blanker Abschaum.
2: Was Nielsen angeht, da habe ich mich ernsthaft getäuscht. Ich werde ihn zur Rede stellen müssen.
1: Sie gehen davon aus, den heutigen Tag zu überleben?
2: Gut, dass Sie das fragen. Ja, davon gehe ich aus. Ich denke, es ist Zeit für das Grand Finale, Mr. Rogers.
1: Oh, Scheiße.
2: Ja, Mr. Rogers. Sie haben mich leider nur zur Hälfte entwaffnet. In weiser Voraussicht hatte ich Aidens Waffe an mich genommen.
1: Wollen Sie mich etwa auch umbringen?
2: Es lässt sich wohl nicht vermeiden. Zeugen sind immer lästig.
1: Bitte, Mr. Brackman, ich habe Ihnen doch nichts getan.
2: Noch nicht, Mr. Rogers. Doch nun sind die Rollen wieder gerecht verteilt. Die kleine Maus winselt und bettelt um ihr Leben. Wird die Katze Sie verschonen?
1: Bitte.

0: Nein.
1: Ha. Was ist das denn?
2: Hören Sie auch.
1: Verdammt! Das gibt's doch nicht!
2: Geben Sie her. Her damit, Dreckschwein! Aha. Dachte ich mir doch. Platzpatronen.
0: Verdammt, du Mist. Aiden, dieser Nichtsnutz. Er war sogar zu dumm, echte Patronen zu benutzen.
2: Er war nicht zu dumm. Er war wahrscheinlich zu gutherzig. Im Gegensatz zu Ihnen hätte er es offensichtlich nicht übers Herz gebracht, Sie zu erschießen. Er wollte Ihnen wohl nur einen Schrecken einjagen, warum auch immer. Oder er hat gehofft, Sie würden an einem Herzinfarkt sterben.
0: Das sehe ich ähnlich. Dieser feigen Memme.
2: Sie haben noch immer nichts begriffen. Er war Ihr Sohn. Jetzt reißt mir allmählich der Geduldsfaden. Sie am Leben zu lassen, wäre eine weitaus größere Sünde, als Sie umzubringen.
0: Wie wollen Sie mich denn umbringen, hä? Nur zu. Nehmen Sie die Smith & Wesson. Das Magazin ist leer. Es befanden sich 2 Patronen im Gehäuse. Eine haben Sie auf Aiden abgefeuert und die andere? Naja, Sie wissen ja.
2: Stimmt. Sehr clever von Ihnen. Sie haben das alles gut durchdacht und doch ist Ihnen ein kleiner, aber alles entscheidender Fehler unterlaufen. Es waren tatsächlich 2 Patronen im Magazin. Aber eine war bereits im Lauf. Eine zufällige Entdeckung, als Nielsen die Waffe noch einmal ohne Magazin durchlud. Sie kullerte ihm einfach entgegen. Die 3. Patrone.
0: Was? Das ist... Sie blöffen doch nur.
2: Schon möglich. Wollen Sie es darauf ankommen lassen? Oder gestehen Sie sich ein, dass auch der große Mr. Bragman fehlbar ist?
0: Aber ich hatte doch... Das Magazin... Verflucht, ich weiß das nicht mehr.
2: Sie wissen es nicht mehr. Ganz genau.
0: Selbst wenn Sie noch eine Patrone im Lauf hätten, Sie würden mich nicht erschießen. Sie können keinen Menschen erschießen. Ihre Worte!
2: Warum nicht, Mr. Bragman? Haben Sie noch nie erlebt, dass am Ende die Maus die Katze frisst?

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0: Ach ja, Ortsschilder. Üblicherweise begrüßen diese Dinger einen mit warmen Worten.
1: Herzlich willkommen in Kaufack, Arizona.
0: Zum Beispiel. Oder?
1: Guten Aufenthalt in Mistbog County.
0: Ja, so läuft das. Aber nicht hier, nicht an diesem Ort. Die ursprüngliche Einwohnerzahl auf dem Schild, 2765, die ist durchgestrichen worden und auf eine etwas verlorene 1 reduziert. Und das einzig warme Hallo an Reisende ist ein auf den Asphalt geschmiertes Willkommen in der Hölle. Willkommen in Centralia.

0: Verdammt.
1: Wie in jeder Stadt gibt es auch in Centralia einen Gesetzeshüter. Das bin ich. Auch wenn dieser Schlagmensch im Normalfall eher nicht mit freiem Oberkörper und der Hose seiner Sheriffs-Uniform schläft. Und mit Stiefeln.
2: Oh nein.
1: Tja, der Drei-Wecker-Lauf. Das ist mein morgendlicher Frühsport. Es gibt auch eine Belohnung neben Wecker 3. Eine Whiskyflasche. Ich schaff's mit einer Handbewegung. Dem einen stopfe ich das Maul und dem anderen öffne ich den langen Hals.
3: Sheriff Keller meldet sich zum Dienst. Yes, yes. Ich diese Montage hasse.
4: Einen wunderschönen Donnerstagmorgen, Pennsylvania. Hm? Hier ist Ricky Morgan.
3: Oder Donnerstag.
4: Mit eurer
3: Was auch immer.
4: Und falls ihr uns gerade unter der Dusche hören solltet, tanzt bei der nächsten Nummer nicht allzu heftig auf der Seite. Vorsicht, Rutschgefahr.
3: Oh, was ist denn das für Hottentottenmusik? Kann man denn nicht einmal morgens in Ruhe duschen? Mit Simon und Garfunkel meinetwegen.
1: Als ich wie ein begossener Pudel aus der Kabine rauskletter? Oh, da fällt mir was auf. Nicht nur das Gedudel aus dem Radio ist komisch. Tja, Hose und Stiefel hätte ich vor der Dusche vielleicht ausziehen sollen. Sollte mir mal eine andere Belohnung für meinen Drei-Wecker-Lauf überlegen.

0: aufwachen.
1: Ich bin hellwach.
0: Natürlich.
1: Was? Hey, kann ich Ihnen helfen, Miss?
0: Ich suche den Sheriff dieses Ortes. Haben Sie eine Ahnung, wo ich ihn finden kann?
1: Der unwiderstehliche Charme von Frauen mit Humor.
0: Oh, die unendlichen Selbstgespräche von Betrunkenen in Uniform.
2: Ich suche den Sheriff dieses Ortes. Haben Sie eine Ahnung, wo ich ihn finden kann?
3: Sowas hat man auch nicht alle Tage. Eine Lady mit Humor.
2: Gibt es kein Bundesgesetz, das Alkohol während der Dienstzeit verbietet?
1: Was? Was war denn das jetzt?
0: Was meinen Sie?
1: Dieses Geräusch. Haben Sie nicht auch so ein komisches Déjà-vu-Gefühl?
0: Vielleicht sollten Sie das mit dem Trinken sein lassen. Scheint Ihnen nicht gut zu bekommen.
1: Dann kann ich auch gleich mit dem Atmen aufhören. Na schön, was wollen Sie?
0: Ihren Job.
1: Wie bitte?
0: Andrea Malvi, Ihre Amtsnachfolge.
1: Tatsächlich? Tja, ich habe jemanden mit,
0: eher männlichen Geschlechtsteilen erwartet?
1: Ja.
0: Sie werden lachen. Das ging mir ähnlich.
1: Nun gut. Gehen wir in mein Büro. Wollen Sie einen Kaffee?
0: Das ist Ihr Büro?
1: Wieso? Gefällt Ihnen was nicht?
0: Das wäre noch untertrieben.
1: Was ist jetzt mit Kaffee?
0: Haben Sie hier auch eine saubere Tasse? Dann lieber nicht.
1: Sie sieht sich missbilligend um und öffnet einen der Aktenschränke. Diese Hexe sieht sich in meinem Reich um, als wäre sie ein verdammter Kammerjäger. Schnüffelt durch die Schränke. Verdammt, ich hätte das Altglas daraus tun sollen.
0: Sind diese Flaschen irgendwelche Beweisstücke? Immerhin wird die Aktenübergabe schnell vonstatten gehen.
1: Ja, aber wenn Sie denken, Sie könnten den Pfand kassieren, haben Sie sich geschnitten. Moment, Andy.
0: Ja?
1: Mir wurde gesagt, mein Nachfolger heißt Andy.
0: Tatsächlich.
1: Ja. Andy gleich Andrea, schon klar. Wollte nur anmerken, dass ich das ja nicht wissen konnte.
0: Natürlich konnten Sie das nicht wissen, Sheriff A.D. Keller. Sie haben ja keine Wahlveranstaltung besucht oder sich bei der Versammlung der ehemaligen Einwohner von Centralia gezeigt. Vielleicht waren Sie ja einfach zu beschäftigt, diese brodelnde Metropole hier zu befrieden. Böse Zungen meinten aber, Sie hätten den Wahltermin schlichtweg vergessen.
1: Buddha sagt, auch böse Zungen sprechen manchmal die Wahrheit.
0: Buddha?
1: Ja. Buddha sagt auch, nicht jeder, der einen Kater hat, ist tierlieb.
0: Wir sollten diese Sache möglichst schnell hinter uns bringen. Sie könnten mir vielleicht noch die Stadt zeigen.
1: Bitte was?
0: Sie könnten mir die Stadt zeigen.
1: Dann schauen Sie doch aus dem Fenster.
0: Herrgott, stellen Sie sich nicht so an, Keller. Geben Sie sich wenigstens zum Abschied etwas Mühe.
1: Und auf der anderen Straßenseite sehen Sie noch mehr Häuser, in denen niemand mehr wohnt. Ebenso ein Block weiter. Tja, und wenn wir hier nach links abbiegen, bietet sich Ihnen derselbe Anblick. Und dahinter und davor und daneben und darüber praktisch das Gleiche. Keine Menschenseele in Centralia, seitdem die unterirdischen Kohleadern Feuer gefangen haben und die Regierung den Ort räumen ließ.
0: Es gibt nichts Wichtiges, was Sie mir sagen können?
1: Die Treffpunkte der Jugendgangs, Clubs, in denen Drogen gehandelt werden, die Kinos, die auch Kinder in schmutzige Filme reinlassen. Hören Sie, diese Stadt ist tot. Was wollen Sie noch wissen?
0: Wo sind die Stellen, an denen die Verbrennungsgase an die Oberfläche treten? Gibt es Hotspots, an denen Hitze an die Oberfläche dringt, Straße, Leitungen und Häuser bedroht? Gab es Probleme mit den sicherlich vorhandenen Schaulustigen und Geisterstadttouristen, die Eigentum entwenden oder ihre eigene Gesundheit gefährden?
1: Der Reihenfolge nach, weiß nicht, keine Ahnung, ist mir egal. Hören Sie, dieser Posten ist nur Fassade. Warum braucht eine tote Stadt einen Sheriff, hä?
0: Aus Nostalgie. Weil die Menschen an ihrer Stadt hängen und sie noch nicht aufgeben wollen. Weil es schwer ist, etwas aufzugeben, das man liebt. 2 Straßen weiter hat meine Familie gewohnt.
1: Oh, tut mir leid, das wusste ich nicht. Muss eine schwere Zeit gewesen sein.
0: Ach, tun Sie jetzt nicht so, als ob Sie das interessieren würde. Fahren wir zurück ins Büro, damit wir diese Sache endlich hinter uns bringen.
1: Und? Jetzt vielleicht einen Kaffee?
0: Nein, danke. Ich will Sie auch gar nicht aufhalten. Sie wollten bestimmt packen.
1: Packen?
0: Ja. Jetzt, wo ich hier bin, gibt es keinen Grund, noch länger Wurzeln zu schlagen.
1: Verdammt, ich kann noch nicht weg. Die verdammte Kiste. Naja. Ich denke, ich sollte die Dinge hier vielleicht doch zu einem sauberen Abschluss bringen. Ich meine, der ganze Papierkram.
0: Keine Sorge, da werde ich mich schon reinfuchsen. Man hat hier ja scheinbar viel Zeit, um sich um solche Dinge zu kümmern.
1: Nein, nein, lassen Sie ruhig. Fahren Sie doch erst einmal wieder nach Hause. Ich bringe hier alles in Ordnung. Und Sie kommen dann einfach in 2-3 Tagen wieder und dann gebe ich Ihnen die Schlüssel für das Haus und das Büro und zack, bin ich weg. Hm?
0: Sie haben eben den Eindruck gemacht, als könnten Sie nicht schnell genug von hier wegkommen.
1: Ach was, ich bin jetzt schon so lange hier, da kommt es auf den einen Tag mehr oder weniger auch nicht mehr an.
0: Na gut, dann nehme ich jetzt vielleicht auch noch einen Kaffee.
1: Kaffee? Natürlich, sofort.
0: Oh. Tut mir leid, sollten Sie eigentlich gar nicht merken.
1: Sind Sie verrückt geworden? Wieso haben Sie mich geschlagen?
0: Hätte ich mir aber denken können, dass bei diesem Holzkopf ein Schlag nicht reicht.
1: Jesus!
4: Verdammt, Keller! Sie hätten ruhig ein wenig mehr Sport treiben können.
1: Was?
4: Sie wiegen bestimmt 200 Pfund.
1: Und Sie haben fettige Haare.
4: Oh. Tut mir leid, Sheriff. Ist nicht persönlich gemeint.
1: Ist komisch. Hat meine Ex-Frau beim Sex auch immer gesagt. Oh, wenn ich sie in die Finger bekomme. Oh, machen Sie sofort die Zellentür wieder auf.
0: Dumm gelaufen, Bulle.
1: Oh, ich mach sie fertig.
0: Glaube ich nicht.
5: Gott sei Dank. Die Zelle habe ich in ein kleines Whisky-Lager umfunktioniert. 2 volle Flaschen, eiserne Ration.
1: Nee. Eine muss reichen.
5: Yes, yes.

Wieso hast du nicht die Stretchhose angezogen? Wieso lässt du mich damit nicht einfach in Ruhe? Ich mag meine Jeans. Es ist praktischer. Diese Dinger sind wie eine zweite Haut und machen jede Bewegung mit. Sie leiern aus. Das siehst du nur, wenn du sie ausziehst. Und sie bekommen Beulen. Nicht die teuren. Doch auch die. Das sieht immer aus, als hättest du dich aus Versehen auf einen Hamster gesetzt. Musste das jetzt sein? Was denn jetzt schon wieder? Mams Geburtstag, Onkel Tony, Hamster Gibby. Oh yeah. Das war hässlich. Yeah. Könnten wir es jetzt dabei belassen? Onkel Tony war aber auch fett. Okay, zurück zum Thema. Du bist in den Stretch-Dingern echt beweglicher. Meine Jeans reicht mir vollkommen. Es gibt auch Stretch-Jeans. Die rutschen immer am Hintern runter, wenn man sich hinsetzt. Nur wenn sie auch am Bund Stretch reinmachen. Was sie immer tun, stimmt nicht. Und außer... Ah! Shit! Hey, pass auf, wo du hinläufst, Lady! Hey! Wer war das? Keine Ahnung. Abgehauen. Ich dachte, nur der Sheriff wäre hier in der Stadt. Dachte ich auch. Und wer ist dann diese Frau? Weiß nicht. Irgendjemand? Irgendjemand, der sich hobbymäßig vor fahrende Autos schmeißt? Woher soll ich das wissen? Hätte ich sie überfahren sollen, wäre sicherer gewesen. Okay, vielleicht auf der Rückfahrt. Da vorne ist es. Wir gehen rein, holen die Kiste und sind wieder weg. Und der Sheriff? Wir sollen uns um ihn kümmern. Ich war beim letzten Typen dran. Diesmal musst du. Nicht so kümmern. Okay, dann eben so. Ich weiß nicht, ob ich das noch länger ertrage.

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1: Mein Name ist Rick Future.
2: Kitty Dalton is in the house. Kitty!
3: Da-da-da-da-da-da-da-da! Wir sind die Kavallerie und ich bin Sheriff Ranger. Das Spiel ist aus. Leben kriegt er mich nie. Peng, peng, peng, peng, peng, peng, peng, peng, peng, peng, peng.
4: Du spielst ja mit Puppen.
3: Das sind keine Puppen. Das sind Actionfiguren. Nur Mädchen spielen mit Puppen.
5: Gar nicht. Das ist die gefürchtete Kitty the Bill. Die gefährlichste Revolverheldin im ganzen Westen. Peng, peng, peng.
3: Peng, peng, peng, peng, peng, peng, peng, peng, peng, peng, peng, peng.
6: Kinder, es wird langsam Zeit fürs Bett.
3: Oh, nur noch 5 Minuten.
7: Ab in die Federn. Dann erzähle ich euch noch was vom Wilden Westen.
3: Ja!
5: Von Kitty the Bill?
7: Mal sehen.

0: Am Rande des Indianergebiets der Chiricahua-Apachen im Territorium Arizona nahe der mexikanischen Grenze liegt die Stadt Tucson. Sie ist noch nicht sehr groß und hat noch keinerlei Bedeutung. Man hat hier im Südwesten noch keinen Eisenbahnanschluss, nur eine wachsende, aber kaum befestigte Straße, welche nur dann nicht staubig ist, wenn man einen der seltenen Regentage erlebt. Die meisten Häuser sind aus Holz gebaut, nur das Gefängnis ist aus festem Stein. Die Postkutsche von Wells Fargo fährt Tucson nur einmal in der Woche an. Das ist dann jedes Mal ein Ereignis, das sich niemand entgehen lässt. Eben biegt die Postkutsche schaukelnd in die sandige Hauptstraße ein. Kaum, dass der Kutscher die Bremsblöcke angezogen und der Staub sich gelegt hat, öffnet eine mittelgroße Frau mit einer Augenklappe über dem rechten Auge die Kabinentüre und verschafft sich noch auf dem Trittbrett stehend einen Überblick.
1: Guten Tag, Mann. Darf ich Ihnen helfen?
2: Nein, danke.
0: Dann steigt sie aus und klopft sich halbherzig den Staub von den Ärmeln ihres Reisemantels. Reisegepäck hat sie offenbar nicht dabei. Wenn man mal vom Gewehr absieht, dessen Holster sie gerade mit zwei, drei energischen Handgriffen justiert. Ohne sich wirklich zu bücken, prüft sie den Sitz ihres Colts, auf dessen Griffschalen ein goldenes W prangt. Nun rückt sie noch ihren schwarzen Hut zurecht und bahnt sich ihren Weg durch die neugierige Menge, direkt auf das Haus des Bürgermeisters zu.
3: Ja, Moment.
2: Komme! Komm. Es dauert und dauert und dauert. Mach schon.
4: Cat! Cat Dalton! Na, das ist ja eine Überraschung. Komm rein! Mensch, du bist ja erwachsen.
5: Howdy, Bürgermeister. Ist ja auch schon lange her. Allerdings fürchte ich, dass ich nicht hier bin, um Ihnen viel Freude zu machen.
4: Wie meinst du das? Komm, setz dich erstmal. Kaffee?
5: Sie erinnern sich doch noch, was damals passiert ist. Als unsere Ranch niedergebrannt wurde von dieser gottverdammten Outlaw-Gang. Ich habe mir geschworen, Rache zu nehmen und jetzt bin ich so nah dran, wie noch nie die Halunken zu kriegen.
4: Aber da warst du doch noch ein Kind. Du kannst doch nicht dein ganzes Leben von deinem Willen nach Rache bestimmen lassen.
5: Und ob ich das kann? Ich werde erst dann Frieden finden, wenn jeder einzelne von ihnen entweder an einem Strick baumelt oder eine Kugel zwischen den Augen hat.
4: Oder es dich eines Tages erwischt.
5: Ach, verschonen Sie mich mit diesen Phrasen. Dieser Steckbrief hier ist mir Nevada in die Hände gefallen.
4: Ich kann es dir also nicht ausreden. Du bist genauso ein Dickschädel, wie es dein Vater war. Also schön, dann lass mich mal den Steckbrief sehen.
5: Hier. Sehen Sie? Dieser Kerl Billy wird gesucht wegen Brandstiftung und Mord. Zwei Farmen hat er in Nevada niedergebrannt, nachdem er jeden Einzelnen dort ermordet hat. $1,000. Tot oder lebendig?
4: Ja, der Steckbrief ist echt. Ich kenne den Sheriff, der ihn ausgestellt hat.
5: Ich gehe jede Wette ein, dass dieser Billy einer von Ihnen ist und ich werde ihn mir holen.
4: Cat! Um Himmels Willen, verschluck dich nicht! Dieser Billy ist gefährlicher, als du glaubst. Alle in der Bande, der angehört, sind Killer. Der Marshal Service hat bereits einige seiner besten Männer verloren bei dem Versuch, diese Bande zu stellen. Jeder von ihnen hat schon Dutzende Menschen kaltblütig umgebracht. Chinesen und Indianer nicht mitgerechnet. Ich beschwöre dich, gib deine Rache auf.
5: Nein, niemals.
0: Aufgeregt stolpert Miss Lulu Taylor, die Assistentin des Bürgermeisters, in das Büro.
6: Bürgermeister. Oh, gut, dass Sie da sind. Kommen Sie schnell. Im Saloon gibt es Ärger. Ich glaube, da wollen sich wieder welche schießen.
4: Schon wieder. Wo sind der verdammte Sheriff und seine Deputies, wenn man sie mal braucht?
6: Na, wo schon? Wahrscheinlich wieder besoffen und schlafen sich aus oder beides. Nun kommen Sie schon. Sie müssen was unternehmen.
4: Ach, verdammt nochmal. Was soll ich denn hier noch alles machen? Also schön, ich komme. Willst du mich begleiten, Cat?
5: Na, das lasse ich mir doch nicht entgehen.
0: Der Bürgermeister greift nach seiner Winchester, die wie gewohnt geladen über der Tür hängt, und stürmt an seiner immer noch nach Luft ringenden Sekretärin vorbei aus seinem Büro über die Straße in Richtung Saloon. Cat Dalton folgt ihm dicht auf den Fersen. Ihren Colt hat sie bereits aus dem gepflegten schwarzen Holster gezogen, dazu bereit, ihn zu benutzen, wenn es erforderlich sein sollte. Auf ihrem Weg über die Hauptstraße müssen die beiden einigen fluchenden Reitern ausweichen. Vor dem Saloon der Velvet Rose beziehen sie neben den großen Schwenktüren Position und riskieren beide erst einen vorsichtigen Blick, um die Lage zu sondieren. Am Tresen stehen sich vier Männer und eine junge Frau gegenüber, dazu bereit, ihre Waffen zu ziehen. An beiden Hüften der jungen Frau ruht jeweils ein Kavallerie-Colt in einem schwarzen Holster. Die Griffe sind aus edlem Holz mit einem goldenen D verziert. Die übrigen Gäste halten, soweit es geht, Abstand von den streitlustigen Gestalten an der Bar und haben sich an die Wände zurückgezogen. Man könnte eine Stecknadel fallen hören. So still ist es auf einmal.
7: Wer ist das denn?
8: Die kenne ich. Das ist eine von den Daltons.
7: Bist du sicher?
8: Natürlich bin ich sicher.
9: Wir sind zu viert. Und du? Du bist allein. Denkst du wirklich? Du kannst es mit uns allen aufnehmen, hä?
8: Für einen angeblich klugen Mann ist das eine sehr dumme Frage, weil du nämlich der Erste sein wirst, den ich aufs Korn nehme.
9: Lasst eure Colts lieber stecken. Der Erste, der eine Dummheit macht, wird es bereuen.
8: Cat, da hol mich doch der Teufel. Was machst du denn hier?
5: Sunny, hallo Schwesterherz. Ich freue mich auch, dich zu sehen.
9: Wartet mal, die Symbole auf euren Colts kenne ich doch. Ihr seid Daltons, nicht wahr? Hört zu, ich will keinen Ärger mit euch. Sagen wir einfach, es war ein Missverständnis, okay?
8: Den Ärger hast du bereits. Hier ist ein Steckbrief von dir, mein Junge, ausgestellt von Sheriff Max Carton aus dem Presidio Nevada. Mal sehen, Billy, wegen Pferdediebstahl und Mord. $1,000, tot oder lebendig, es sei denn...
9: Es sei denn was?
8: Es sei denn, du sagst mir, wo deine Freunde stecken. Du weißt, welche ich meine. Vielleicht vergesse ich dann, dass ich dich hier gesehen habe.
5: Besser du sagst es. In deinem eigenen Interesse.
9: Ihr seid ja wahnsinnig! Ich bin kein Verräter! Sie bringen mich doch sofort um, wenn ich euch das verrate!
8: Tja, du hast nur leider keine Wahl.
10: Ich habe nur eine Wahl!
0: Verzweifelt greift Billy an seine Hüfte, um seinen Colt zu ziehen. Aber bevor seine Hand auch nur in die Nähe seiner Waffe kommt, blickt er bereits in den Lauf einer doppelläufigen Schrotflinte, die zu der Besitzerin des Salons, Miss Tina Winkler, gehört.
11: Hey! In meinem Saloon dulde ich keine Schießerei! Wenn ihr was zu klären habt, dann macht das gefälligst auf der Straße!
12: Vorsicht, Miss Tina! Wenn man an dem Abzug zieht, dann knallt's!
11: Ja, das gute Stück macht sehr große Löcher. Also schaff mir den Kerl hier raus, bevor es ihm und mir leid tut. Hey, vorher bekomme ich noch 60 Cent für den Whisky.
9: Schon gut, schon gut. Mein Kumpel Tuko ist vor 2 Tagen losgeritten. Wir sind mit den anderen Jungs in Texas verabredet. Er erzählte was von einer großen Sache, einem riesen Ding. Mehr weiß ich nicht. Ich schwör's.
8: Wo genau? Sag schon.
9: San Antonio! In einer Kantine! In San Antonio!
12: Behalte deine Hände lieber oben, Billy. Cat, nimm du seine Waffe. Wir gehen jetzt zum Sheriff.
0: Miss Tina entspannt die Hähne ihrer Flinte, als sie sieht, dass der Bürgermeister den entwaffneten Fremden im Visier seiner Winchester hat, um ihn zum Sheriff abzuführen. Sunny und Cat Dalton folgen den beiden. Vor dem Büro des Sheriffs machen sie Halt und Bürgermeister Breen hämmert an eine verschlossene Tür.
5: Oh, offensichtlich abgeschlossen. Hey, Sheriff! Sind Sie da? Hier ist Kundschaft für Sie.
8: Wo steckt er denn?
12: Entweder auf der Jagd oder besoffen. Mal wieder.
5: Warum habt ihr so einen zum Sheriff gewählt?
12: Gewählt. Er war der Einzige, der den Job noch machen wollte, nachdem seine Vorgänger alle den Hintern zugekniffen haben. Pff, ihr habt ja keine Ahnung, was hier los war in den letzten Jahren. Wir werden eben warten müssen.
8: Ich habe eine bessere Idee.
9: Hä?
12: Was sollte das denn?
8: Für sowas haben wir jetzt keine Zeit. Tot oder lebendig, oder? Wir kommen später wieder und holen uns das Kopfgeld ab. Und ich würde dem Sheriff raten, dann auch da zu sein. Komm jetzt, Cat. Wir müssen uns noch frische Pferde und Proviant besorgen. Es ist ein weiter Weg bis nach Texas.
5: Du machst keine halben Sachen, was?
0: Auf ihrem Weg zum Mietstall lassen die beiden Dalton-Schwestern einen sehr verwirrten Bürgermeister mit der Leiche des Outlaws Billy zurück. Dabei bemerken sie nicht, wie drei Männer, die zuvor noch im Saloon waren, sehr eilig die Stadt verlassen.

0: Im Fort Cottonwood in Iowa herrscht hektisches Treiben. Der Bürgerkrieg ging nach 4 langen Jahren mit der Kapitulation der North Virginia Armee am 9. April 1865 endlich zu Ende. Die meisten Soldaten des 9. Infanterieregiments verlassen das Fort, um zu ihren Familien zurückzukehren. Nur der Kommandeur, Colonel Summers, und eine Handvoll Soldaten sind noch im Dienst, um letzte Anweisungen auszuführen.
1: Kommen Sie rein.
2: Sie wollten mich sprechen, Sir?
1: McLean, ja. Kommen Sie rein. Wollen Sie etwas trinken?
2: Nein, danke, Sir. Ich habe noch viel zu tun und ich...
1: Ich weiß. Ich will es kurz machen. Sie bekommen neue Befehle.
2: Sir, der Krieg ist zu Ende. Die meisten sind schon auf dem Weg nach Hause.
1: Nicht alle. Ich habe die Tore schließen lassen. Setzen Sie sich, Colonel.
2: Colonel?
1: Sie wissen das Neueste noch nicht.
2: Ich bin Major, Sir.
1: Colonel, die Erkennungsurkunde bekommen Sie noch.
2: Ja, Sir.
1: Präsident Lincoln wurde vor 2 Tagen ermordet.
2: Was?
1: Die Befehle, die ich Ihnen nun gebe, stammen von Vizepräsident Johnson. Sie werden mit den verbleibenden Soldaten ein neues Regiment bilden und es befehligen. Das 6. Kavallerieregiment. Sie werden nach Tucson, Arizona reiten und dort das neue Fort Owl übernehmen.
2: Ich verstehe.
1: Sie werden es nicht leicht haben. Johnson steht mächtig unter Druck. Und nur Gott weiß, warum er ausgerechnet Soldaten aus diesem Fort dafür vorgesehen hat.
2: Sir, wir haben nicht die geringste Kampferfahrung. Wir wissen, wie man Patrouillen reitet und Telegrafen baut. Aber bis auf ein paar Scharmützel mit Rothäuten hat noch keiner von uns wirklich um sein Leben gekämpft.
1: Nun, Colonel, das ist noch nicht alles. Sie werden einen Umweg über Texas machen. Ein Wells & Fargo Trail mit Waren für Tucson wartet dort schon auf Sie, den Sie begleiten werden. Außer Saatgut und Stoffe transportiert der Trail noch etwas anderes.
2: Sir?
1: Gold, Colonel. An Bord wird Gold der ehemaligen Konföderation sein, das sicher nach Tucson gebracht werden muss. Dafür werden Sie ebenfalls verantwortlich sein.
2: Verstanden, Sir.
1: Ich weiß nicht, ob ich Ihnen dazu gratulieren soll, Colonel. Verdammt nochmal, ich kann es selbst kaum erwarten, meine Uniform endlich an den Nagel zu hängen, um wieder als Anwalt zu arbeiten. Säufer, Falschspieler und Pferdediebe werden wieder mein Leben bestimmen. Also, sollten Sie mal einen Anwalt brauchen, lassen Sie es mich wissen.
2: Ja, Sir, das werde ich.
1: Ach, was soll's. McLean, es war mir eine Ehre, mit Ihnen zu dienen. Wegtreten.
2: Sir.
3: Brecht euch nicht den Hals, ihr Tagediebe! Hey, Major! Warte mal! Und? Was hat der Alte gesagt? Warum sind die Tore zu?
2: Naja, das Fort wird weiter aufgelöst und ich habe jetzt das Kommando über alle, die bleiben. Ah ja, und ich wurde befördert.
3: Jetzt, wo der Krieg zu Ende ist, wirst du befördert. Ich weiß nicht, ob ich dir dazu gratulieren soll.
2: Ich würde es nicht tun. Ich befördere dich zu meinem First Lieutenant.
3: Na toll.
2: Unser Befehl lautet, mit der Truppe nach Texas zu reiten. Von dort aus werden wir einen Track nach Arizona eskortieren. Anschließend übernehmen wir dort ein neues Fort.
3: Soll das ein Witz sein? Wir sind nur eine Handvoll Leute ohne jede Kampferfahrung. Ich meine, wir treffen bestimmt auf Banditen und das sind nicht gerade Freunde von mir.
2: Ich mag sie auch nicht.
3: Aber das ist doch Selbstmord.
2: Es reicht, Lieutenant. Wir haben einen Auftrag und ich beabsichtige, ihn auszuführen. Du bist ein Offizier der Union, also reiß dich gefälligst zusammen.
3: Verstanden.
2: Mir gefällt das auch nicht. Aber ein Befehl ist nun mal ein Befehl. Sorge dafür, dass sich alle Soldaten in einer Stunde sammeln.
3: Wird gemacht.
2: Und geh vorher noch in die Kleiderkammer und besorg dir eine anständige Uniform. Reiß dir jedes Pferd und jede Kutsche unter den Nagel, die du hier noch auftreiben kannst.
3: Zu befehlen.
2: Waffen und Munition brauchen wir auch. Und lass einen Wagen mit Hafer und Wasser beladen.
3: Jawohl.
2: Proviant brauchen wir auch noch. Und besorg noch einen Koch.
3: Wo soll ich denn jetzt hier noch einen Koch auftreiben?
2: Es ist mir egal, wo du den auftreibst. Von mir aus holst du uns einen Indianer, der kochen kann. Sieh auch im Lazarett nach, was an Material noch übrig ist.
3: Ja, der geheime Whisky-Vorrat wird wohl schon weg sein. Wenn wir Glück haben, ist noch Rizinusöl übrig. Damit pfeifen wir dann den Yankee-Doodle-Dandy aus dem letzten Loch. Hey, Soldat! Was ist denn aus dem Salutieren geworden?
4: Ja, ist mir auch ein Rätsel.
2: Das wird ein Abenteuer.
0: Aus der Kantine in San Antonio, Texas, direkt neben dem Hotel, erklingt Musik bis auf die Straße. Auf einem Tisch in der Mitte des Raumes tanzt ein junges, schlankes Mädchen unter lauten Pfiffen und Jubel einiger betrunkener Männer. Abseits von den feiernden Mexikanern, in einer dunklen und unbeobachteten Ecke, ganz in der Nähe des Hinterausgangs, sitzen einige finstere Gestalten. Auf dem Tisch und auf dem Boden liegen bereits mehrere geleerte Flaschen Tequila Oro. Ein großgewachsener Amerikaner betritt die Kantine und geht direkt auf die Gruppe zu. Eine breite Narbe reicht ihm quer über das gesamte Gesicht. Im Vorbeigehen nickt er dem verschwitzten Barmann nur kurz zu.
5: Na Jungs, ihr lasst es euch wohl gut gehen.
6: Ach, sterbenslangweilig ist es hier in dem Café.
7: Hey, immerhin wurde ihr Geschichte geschrieben.
6: Ich pfeife auf die Gesichter. Was mich interessiert, sind Dollars.
5: Du wirst bald mehr Dollars haben, als du je ausgeben kannst, Freund.
7: Ha, wenn du das sagst.
8: Du kannst ja aussteigen, dann nehme ich mir deinen Anteil.
7: Rede nicht so ein dummes Zeug, du Sonn.
8: Sonst was, du kleiner Mieser.
5: Das reicht. Wenn ihr nicht sofort das Maul halte, lege ich euch beide um. Jetzt und hier, ist das klar?
7: Ja, ist klar.
8: Natürlich, ganz klar.
7: Wir haben doch nur Spaß gemacht.
5: Haltet endlich euer verdammtes Maul. Henry, erzähl den Jungs die Neuigkeiten.
9: Nun gut, Gentlemen, ich habe ja ein Telegramm von unserem Mann in Washington. Er teilte mir mit, dass Präsident Lincoln wie geplant von einem Attentäter aus dem Weg geräumt wurde und Vizepräsident Johnson die Amtsgeschäfte übernommen hat.
8: Auf den Präsidenten!
5: Auf den Präsidenten! Auf den Präsidenten!
9: Also, der weitere Plan sieht vor, dass unser Mittäter seinen Einfluss weiter auf Vizepräsident Johnson geltend machen wird, um...
5: Ja. Mit deinem vornehmen Gequatsche redest du dir irgendwann ein Gewinde in den Hals. Hör zu! Johnson wird dafür sorgen, dass sein Track von Texas nach Tucson fährt. Lebensmittel, Saatgut, Stoffe und anderes Zeug. Das Beste aber, Double Eagle Goldmünzen im Wert von $50,000.
8: Hey, die holen wir uns!
10: Ja, das klingt gut.
6: Davon kann man eine Weile leben. Wie kommen die an 50.000 in Gold?
9: Von der ehemaligen Konföderation, Gentlemen. Die Südstaaten prägten Gold zu Münzen, um davon bei den Briten Waffen zu kaufen. Als sich die Kapitulation des Südens abzeichnete, wurde das Gold nach Texas verbracht.
7: Hey, worauf warten wir da noch? Rein in die Bank, holen uns das Gold und verschwinden.
5: Und dann hätten wir sämtliche Desperados von Texas und Mexiko am Hals, du Holzkopf. Wir machen es so, wie ich es sage. Ist das klar?
7: Ja, ist klar, Boss. Ich will ja kein Spielverderber sein, aber die Regierung wird einen Track mit so viel Gold sicher nicht unbewacht lassen. Ich meine, die werden bestimmt Soldaten schicken. Die sind ja nicht von gestern.
5: Wir aber auch nicht. Lincoln hätte das Gold von seinen besten Soldaten begleiten lassen. Aber Johnson, der wurde davon überzeugt, nicht so viel Staub aufzuwirbeln. Er schickt eine Truppe, die noch nie im Kampf war, aus Fort Cottonwood. Die putzen wir mit links weg.
6: Klingt nach einem Plan.
5: Alles, was wir jetzt tun müssen, ist, auf die anderen Männer aus Tucson zu warten.
6: Was für Männer?
5: Unser alter Freund Billy und ein paar Namenlose, die gerne berühmt werden wollen. Sie kundschaften den Weg aus und stoßen später zu uns.
7: Dann beziehen wir also in aller Ruhe Stellung und warten, bis uns das Gold auf einem Silbertablett serviert wird.
5: Du sagst es, mein Freund.
0: In der Wüste New Mexikos geht die Sonne rot wabernd langsam unter und der heiße Sand beginnt schnell abzukühlen. Der lange Ritt durch die heiße Sonne fordert ihren Tribut und nicht nur die Pferde werden müde.
11: Hey Sunny, wir sollten Rast machen. Die Sonne geht unter und die müden Pferde sind auch so schon nicht mehr ganz trittsicher.
12: Oh, ja, müde bin ich auch. Ich kann mich kaum noch im Sattel halten.
11: Du wirst eben auch langsam älter.
12: Schnauze.
2: Was war das?
12: Wahrscheinlich deine eigenen Knochen, die knacken. Oder deine berühmten Winde.
11: Nein, im Ernst. Hörst du das nicht?
12: Ich rieche es bereits.
11: Ach, da schießt und schreit doch jemand.
13: Bitte la mierda! Euch soll der Blitz beim Scheißen treffen!
11: Los, komm, wir sehen nach. Her!
12: Aber vorsichtig!
0: Thank you.
2: Miss, legen Sie das Gewehr weg!
13: Diese verdammten Bastarde! Que putada!
3: Was ist passiert?
13: Wonach sieht das wohl aus? Ich bin überfallen worden! Diese Hijo de Putas haben auf mich geschossen und mich bestohlen! Mein ganzer Proviant ist weg! Aber einen dieser Kobardes habe ich erwischt! Dieser Seboso liegt jetzt irgendwo da hinten! Der wollte mir doch glatt noch den Speck aus der Pfanne klauen!
2: Sieh mal nach!
3: Okay, Cat.
11: Ist nur ein Steckschuss. Aber die Kugel muss raus. Hey, Sunny! Wirf mal deinen Flachmann rüber!
3: Mein schöner Whisky. Hier, fang auf! Hey, die Lady hat wirklich einen erwischt. Einer von den Vögeln aus dem Saloon.
11: Lebt er noch?
3: Naja, so gerade.
11: Okay, Miss. Ich muss die Wunde säubern und die Kugel rausholen. Das wird gleich wehtun.
13: Es tut jetzt schon weh.
11: Wird schon gut gehen. Etwas Whisky, um die Wunde zu säubern.
13: Komm mal vorher.
11: Ja, das glaube ich. Und jetzt kommt der eklige Teil. Denn ich muss versuchen, die verdammte Kugel. Da ist sie ja. Ist bald überstanden. Nur noch etwas Schießpulver und die Wunde zugebrannt. Puh, ist das ein Gestank.
13: Du würdest auch nicht nach Rosen riechen.
11: Ja, ja. Halten Sie still, damit ich Sie verbinden kann. Hey, Sunny, was macht unser Freund? Hast du was aus ihm rausgekriegt?
3: Nein, er stammelt nur irgendwas von San Antonio und verliert immer wieder das Bewusstsein. Schätze, den wirst du nicht so einfach zusammenflicken können.
11: Ich sehe ihn mir mal an, wenn ich hier fertig bin.
3: Da habe ich eine bessere Idee. Hat sich erledigt.
13: Dios, ihr macht keine halben Sachen, was?
11: Scheint mir auch so. Übrigens, ich bin Cat Dalton. Und das ist meine Schwester, Sunny.
3: Hallo auch.
13: Ich bin Consuela Lopez. Dalton also. Ich habe schon von euch gehört. Ihr seid eine große Familie gewesen und habt in Tucson gelebt oder zumindest in der Nähe.
11: Das war in einem anderen Leben. Aber sprechen wir von Ihnen. Was haben Sie hier draußen in der Wüste zu suchen? Haben Sie was ausgefressen?
13: No. Ich will nach Texas. Wisst ihr, ich bin Reporterin. Immer auf der Jagd nach einer guten Story.
11: Aha, eine Story.
13: Sie. Ein großer Dreck kommt nach Tucson mit vielen Waren und neuen Soldaten für das Fort.
3: Das hört sich aber nicht gerade nach einer großen Story an.
13: Sie, aber mein Boss, Arthur Reiter, er ist von Tucson Chronicle, will erfahren haben, dass auch Gold von der ehemaligen Konföderation transportiert werden soll.
11: Aha. Sunny, denkst du das Gleiche, was ich denke?
3: Das muss diese große Sache sein, von der dieser Billy geredet hat.
11: Du sagst es. Aber wenn es in einem Track transportiert wird, dann haben sie bestimmt eine bewaffnete Eskorte. Die Armee wahrscheinlich. Denkst du, die legen sich mit der Armee an?
3: Würde mich nicht wundern. Wahrscheinlich ist es die ganze verdammte Bande.
11: Wenn das wahr ist, dann würde es für einige das Ende der Straße sein. Aber allein schaffen wir das nicht. Wir brauchen noch viel mehr Gewehre. Sonst sind wir am Ende in die Hosen gekniffen.
3: Darüber machen wir uns morgen Gedanken. Wir sollten erstmal was essen und vor allem schlafen. Sattel du die Pferde ab und ich suche Feuerholz.
11: Ist gut. Sie sind eingeladen, Miss Consuela, zu Kaffee und Bohnen.
13: Die werde ich zubereiten. Ihr werdet sehen, jedes Pönchen gibt ein Tönchen. Und können wir das Sie weglassen? Consuela reicht.
3: Klar, und jede Erbse ihren Knall.

0: Verdammt guter Kaffee.
1: Verdammt gute Bohnen.
2: Puh, und dabei guckt sie wie eine Katze, die Küken gefressen.
0: Oh Mann. Also, Consuela, erzähl mal. Woher weiß Ryder von dem Gold?
2: Sie, mein Boss Ryder. Er hat ein Telegramm aus Washington bekommen, von einer Zeitung dort. Der neue Präsident hat befohlen, Gold von der Konföderation...
0: Wow, wow, wow. Der neue Präsident?
2: Sie, Abraham Lincoln ist ermordet worden, erschossen. Mein Boss, Ryder, glaubt, es ist eine Verschwörung im Gange.
0: Und damit hat er am Ende sogar recht.
1: Wie meinst du das?
0: Na Mensch, denk doch mal nach. Die legen Lincoln um, damit der gekaufte Johnson das Gold nach Tucson bringen lässt und nicht nach Washington. Und der Track geht geradewegs in eine Falle.
1: Bingo. Macht Sinn.
0: Und ob. Würde mich nicht wundern, wenn auch Soldaten geschmiert sind wie die Rohrmuffen.
2: In dem Telegramm hat gestanden, dass Soldaten aus Iowa abkommandiert worden sind.
1: Also gut, nehmen wir mal an, du hast recht. Dann schaffen wir die auf keinen Fall allein. Da brauchen wir eine Menge Hilfe.
0: Ich wüsste da jemanden.
1: Wen?
0: Kitty.
1: Kitty?
0: Ja. Wenn ich mich nicht irre, hat sie eine kleine Ranch dort in der Nähe.
1: Ich habe schon seit einer halben Ewigkeit nichts mehr von ihr gehört.
2: Wer ist diese Kitty?
0: Kitty ist eine unserer Schwestern. Stur wie ein Maulesel, nur wesentlich gefährlicher. Wir sind zusammen auf einer bescheidenen Farm in der Nähe von Tucson aufgewachsen, bis diese verfluchten Schweine alles niedergebrannt haben und wir unseren Paar verloren.
2: Ah, ich verstehe. Deshalb seid ihr jetzt hinter denen her.
1: Ja, und wir werden es ihnen heimzahlen, diesen verfluchten Bastarden. Jedem Einzelnen werden wir es heimzahlen.
0: Also, wenn sie noch da lebt, können wir ihre Hilfe gut gebrauchen. Aber das reicht immer noch nicht.
1: Oh, darüber zerbrechen wir uns morgen den Kopf.
3: Es dauert nicht lange, bis Cat und Consuela eingeschlafen sind. Sunny blickte noch eine Weile in das Lagerfeuer und jeder Funke, der in den sternenklaren Nachthimmel fliegt, scheint mit einer Erinnerung behaftet. Ihr wird seit langem wieder warm ums Herz, als sie sich daran erinnert, wie sie als Kind mit ihren Schwestern auf der Straße von Tucson mit anderen Kindern noch völlig unbekümmert spielte.
4: Sattelt die Pferde, sie dürfen uns nicht entkommen.
5: Hallo, darf ich mitspielen?
4: Klar, ich bin die Sunny. Das sind meine Schwestern. Cat, Kitty, Katie, Mary Sue, Heather und Jill. Und wer bist du?
5: Wow, so viele Schwestern. Ich bin die Tina. Meinem Pa gehört da der Saloon.
4: Spielen wir Saloon?
5: Oh ja, wenn ich groß bin, dann habe ich auch einen Saloon. Ich nenne ihn Velvet Rose. Und er wird der größte und schönste Saloon im ganzen Westen. Jeden Tag Musik und die schönsten Zimmer.
4: Hier kommt Sunny Dalton, die gefährlichste Revolverheldin im ganzen Westen. Peng, peng, peng. Oh oh.
6: Ihr Satansberaten, ihr Verdammten.
4: Jetzt aber nichts wie weg.
3: Die Sonne in Iowa ist noch nicht ganz über Fort Cottonwood aufgegangen, als sich der Himmel bereits blau färbt. Ein Soldat bläst zum Appell, während zwei noch schlaftrunkene Männer die Flagge der Union hissen. Colonel McLean und Lieutenant Adderstein warten bereits in sauberen Uniformen vor dem Flaggenmast. Ihre Gesichter spiegeln Entsetzen wieder über die übrigen Soldaten, welche nur widerwillig und verschlafen aus ihren Schlafbaracken erscheinen und versuchen, Aufstellung zu nehmen.
1: Das ist der Rest. Darf ich vorstellen, die Kompanie der Vergessenen.
7: Ach du liebe Zeit, wie soll ich mit diesem traurigen Haufen einen Track eskortieren? Geschweige denn ein neues Vor. Er erstarrt Satans Reich im Eis.
8: Hallo, ist jemand zu Hause?
7: Und was ist das jetzt?
1: Oh, also das muss der neue Koch sein. Unser Kompaniekoch hat sich gestern aus dem Staub gemacht.
7: Grundgütiger. Also dann kümmer du dich um den Koch.
1: Wird sofort erledigt.
7: Guten Morgen allerseits. Ich hoffe, ihr habt alle gut geschlafen. Mein Name ist Colonel McLean. Auf Befehl des Präsidenten der Vereinigten Staaten übernehme ich das Kommando über die 6. Kavallerie. Sie, die ehemalige 9. Infanterie, sind ab heute die 6. Kavallerie. Da Sie sich entschlossen haben, der Armee weiterhin zu dienen, erwarte ich, dass Sie alle in einer Stunde abmarschbereit sind. Unser Befehl lautet, nach Texas zu reiten und dort einen Wagentrack nach Tucson, Arizona zu eskortieren. Sobald wir dann in Tucson sind, wird das Fort Lowell unser neues Zuhause sein. Aufbruch in einer Stunde. Weggetreten!
9: Oh, meine Liebe.
1: Colonel, darf ich Ihnen unseren neuen Koch vorstellen? Mr. Pepe.
9: Hier haben Sie bestimmt etwas Hafer für dich. Pepe Medalo, bonjour. Ich hörte, Sie suchen einen Cuisinier, einen Koch. Nun, ich suche sicheres Geleit. Wir werden sicher beide einen Vorteil haben.

0: Oh.
1: Oh Mann, dümmer als eine Tüte Mücken. Fangen Sie doch schon mal an und nehmen Sie sich, was Sie brauchen.
0: Bien sûr, natürlich.
1: Was zum Teufel ist jetzt schon wieder los? Warum haltet ihr hier Maul auf den Fall? Wir brechen gleich auf.
2: Hören Sie das? Klingt wie ein riesiges Powwow.
1: Na und? Das ist doch nichts Ungewöhnliches.
3: Ja, aber so laut habe ich das in all den Jahren noch nie gehört.
2: Genau. Hört sich so an, als sei der ganze Stamm auf den Beinen. Ich meine, da ist bestimmt was im Busch.
1: Also gut, Private Williamson, da Sie sich schon freiwillig melden, sehen Sie nach, was da im Busch ist. Und machen Sie mir Meldung.
2: Aber ich hab doch...
1: Und nehmen Sie Private Bartlett mit.
3: Ach, verdammt. Ich meine, ja, Sir, Ma'am.
4: Na, da hast du uns ja ganz schön in die Jauche geritten.
2: Ach, lass mich doch in Ruhe.
1: Corporal Jordan, helfen Sie dem Koch beim Verladen des Proviants.
5: Sie, Tenente.
1: Ach, und Corporal, telegrafieren Sie nach San Antonio, dass wir uns auf den Weg machen.
5: Quero, Tenente.
1: Oh, und ein weiteres nach Tucson. Schreiben Sie an den dortigen Bürgermeister, dass wir in ein paar Tagen in das Fort Lowell einrücken werden.
5: Entendido, Tenente.
1: Captain Taylor?
6: Ja, kommen Sie rein.
1: Colonel McLean lässt fragen, wie es mit den medizinischen Vorräten aussieht.
6: Wenn sie Fußpuder will, davon haben wir reichlich.
1: Ich verstehe.
6: Ansonsten ist so gut wie nichts mehr da.
1: Naja, laden wir auf, was wir noch haben.
7: Lieutenant!
1: Oh, Schande. Ja, Colonel?
7: Wie sieht's aus?
1: Gar nicht gut, Colonel. Die Soldaten, die noch hier sind, sind der letzte Husten. In der Vorratskammer sind nur noch Bohnen. Das Lazarett ist so gut wie leer und die Lakota halten ein Powwow ab, das man bis hierher hören kann. Ich habe 2 Späher ausgeschickt. Wenn du mich fragst, und ich weiß, das wirst du nicht, die müssen verrückt sein, uns noch mit irgendwas zu beauftragen.
8: Es fragt dich aber keiner. In einer halben Stunde rücken wir aus und sammel deine Späher besser ein, bevor sie sich blutige Nasen holen.
1: Zu Befehl!
9: Mit jedem Yard, dem sich die beiden Soldaten dem Lakota-Lager nähern, werden die Gesänge der Indianer lauter und lauter und die Privates zunehmend nervöser.
10: Wir sollten absitzen und zu Fuß weiter. Die Pferde sind schon verdammt unruhig.
2: Du hast recht. Wenn die Gäule hier durchgehen, sind wir verloren. Hier, mach mein Pferd gleich mit fest. Schleichen wir uns da lang. Psst, pass bloß auf, wo du hintrittst.
10: Wir sind langsam nah genug.
2: So nah habe ich die noch nie gesehen.
10: Vorsicht, da vorne eine...
2: Ah, verdammt nochmal!
10: Wurzel.
2: Verdammt, verdammt! Mein Bein, Fluch, tut das weh! So ein Mist, so ein verdammter Mist!
10: Mensch, sei doch leise, die hören das doch.
9: Williamson und Bartlett erstarren vor Schreck.
11: Au, what did you be?
9: Noch niemals waren sie einem Indianer so nah. Was wird passieren? Wird er sie töten? Die 2 jungen Soldaten, die noch nie um Leben und Tod kämpfen mussten, stehen Auge in Auge mit einem Lakota-Indianer, der nur ein paar Armlängen von ihnen entfernt, mit lässig überkreuzten Armen an einem Baum gelehnt steht und ihnen gerade zuwinkt. Gut, dass Lieutenant Adderstein die beiden Kavalleriepferde noch vor den Indianern entdeckt hatte und die beiden Privates nicht gerade die flottesten Späher von Iowa sind. So konnte sie einen Warnschuss in eine Zeder abgeben, neben welcher der Native auf die beiden Privates gewartet hatte. Der Lakota, der die 3 Weißen natürlich längst gesehen hatte, zögerte nur kurz. Sollten sich die Weißen doch selbst um ihren Verletzten kümmern, wo das Fort doch eh schon im Aufbruch war. So befand der Lakota den 3 zum Abschied noch freundlich zuzuwinken, bevor er keckernd lachend zu seinen Brüdern in den Tanzkreis zurückkehrte.
1: Kommt schon, ihr Holzköpfe!
10: Los, nichts wie weg hier. Kannst du laufen?
2: Ich glaub schon.
10: Ich helf dir. Stütz dich auf mich und dann nichts wie weg.
2: Oh, verdammt nochmal. Ich hätte mir fast in die Hosen gemacht.
1: Bewegt euch. Ihr solltet ausspähen und euch nicht zum Kaffee einladen lassen.
2: Können wir das später besprechen, Lieutenant?
1: Macht, dass ihr zurück ins Fort kommt, ihr Traumtänzer.
9: Im Fort Cottonwood sind bereits alle zum Abmarsch bereit. Ein Dutzend Soldaten zu Pferd stehen in 2er Reihen darum bemüht, ihre Pferde ruhig zu halten. An der Spitze eine entschlossene Colonel McLean, gefolgt von 6 Soldaten zu Pferd. Hinter der ersten Gruppe Reiter Captain Taylor mit einem Planwagen, auf dessen Plane das Symbol der 6. Kavallerie in Eile genäht wurde. Pepe mit seinem Versorgungswagen in der Mitte, gefolgt von einer 2. Gruppe Reiter. Ein kleiner, schmutziger

0: Beagle rennt bellend die Aufstellung ab, als würde er das Kommando übernehmen wollen, als Lieutenant Adderstein mit den beiden Privates im Schlepp das große Tor zum Fort passieren.
1: Privates, Sie beide bilden die Nachhut.
2: Jawohl, komm schon.
1: Na, Lieutenant, machen uns die Indianer Probleme?
3: Nein, ich glaube nicht. Wahrscheinlich feiern die, uns loszuwerden.
1: Als ob die das wüssten.
3: Das weiß man bei denen nie.
1: Von mir aus. Captain Taylor, wie sieht's aus?
4: Alles in Ordnung.
1: Mr. Pepe?
5: Bien sûr. Von mir aus können wir debattieren.
1: Nehmen Sie die Flagge, Lieutenant. Signal zum Abmarsch. Und vorwärts! Jo!
6: Jo! Jo!

0: In der Wüste New Mexikos steht die Sonne bereits hoch am Himmel und brennt seit Stunden unbarmherzig auf die zwei Schwestern und ihre Begleiterin Consuela herab. Bei der Hitze braucht man sich nicht mal über Klapperschlangen, Taranteln, Skolopender oder Skorpione Gedanken zu machen. Selbst diese Tiere suchen bei diesen Temperaturen Zuflucht in tieferen Erdlöchern. Nur den trägen Kieler-Echsen scheint das nichts auszumachen. So trottet die Gruppe mit gesenkten Köpfen durch die stehende Hitze, die nur am Horizont die trügerischen Spiegelungen zulässt, die schon manchen unerfahrenen Gringo auf einer verzweifelten Suche nach Wasser in die Irre geführt haben.
1: Mist, kein Wasser mehr!
2: Ist nicht schlimm, aber ich würde meine leere Feldflasche nicht wegwerfen. Wir sind bald aus der Wüste raus.
3: Meine Flasche, meine Entscheidung. Wie kommst du darauf? Hier sieht doch fast alles gleich aus.
2: Ist nur so ein Gefühl.
3: Ja, sieh mal nach oben. Wir haben auch so ein Gefühl, nämlich, dass wir hier bald verrecken.
4: Seht euch mal lieber das da an.
3: Was?
4: Na, dort drüben, auf dem Hügel da. Da steht doch einer.
2: Ist das ein Indianer?
3: Ein Indianer, mitten in der Wüste. Euch hat die Sonne wohl schon das Hirn verbrannt.
4: Seht doch. Er kommt auf uns zu. Das ist mit Sicherheit keine Illusion de los Sentidos. Täuschung von der Sonne.
5: How?
4: Hola. Er sagt Hallo.
2: Hallo. Du verstehst, was er sagt?
4: Un poquito. Ein bisschen. Er ist ein Lakota-Indianer.
3: Verdammt weit weg von zu Hause.
5: Achiprepi. Achiprepi, manke.
4: Er sagt, dass er auf uns gewartet hat.
3: Wie ist das möglich? Ich meine, woher weiß er, dass wir...
5: Wo i hamle, manito tranka kile, wo blakelo. Lechia, wo i jure ota, wo karina, e hasch, wo i ahupte, jeva jinktelo.
4: Er sagt, dass er einen Traum hatte von dieser Wüste und dass er hier die Antworten auf seine Fragen finden soll.
5: Hamle wa tschietscha, wo i hamle wa, nokel tschioshpa je mitrawaki, wo vitschakie, wo wakietscha makipazo.
4: Eine Vision zeigte ihm, wie er seinem Stamm helfen könne.
5: Akichita lila ota, suyaya pichimpi, keash akichita san iota, wola krota gaha pichimpilo.
4: In seinem Stamm gibt es viele Krieger, die kriegsbereit sind, aber noch mehr, die Frieden wollen.
5: 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Voyu unian mignamla vachielo, vitae la un kisa pikea, i pachla ya wo achium ki trava piki, un gluce piktelo.
4: Er hat euch in dieser Vision gesehen und weiß, dass ihr Schwestern Vergeltung für eure Familie sucht. Er sucht Ehre zu erlangen für seinen Stamm und die Geister haben ihm gesagt, dass seine Krieger und ihr gemeinsam einen Kampf zu bestehen habt, Seite an Seite, was allen helfen wird.
5: Wo u hier un jo api e hantas, wa nari giena, lila u is i un tru piktelo, un chasi kapina, ha, chante un chicha peklo.
4: Die Geister haben eine große Belohnung versprochen. Wut und Schmerz trügen seine Krieger in ihren Herzen.
5: Mitraok shila keena tra nisch lechia upi, chanke, u kichesi un kitrava pike e tra nisch.
4: Er sagt, dass seine Krieger entweder ganz in der Nähe oder auf dem Weg zu uns sind. So genau habe ich das nicht verstanden. Auf jeden Fall will er uns begleiten und uns beistehen im Kampf.
2: Wer hätte das gedacht?
3: Das kann jetzt genau die Hilfe sein, die wir brauchen.
2: Ein aufgewühlter Indianerstamm, der sein Seelenheil darin sucht, uns zu helfen?
3: Warum denn nicht? Einem geschenkten Barsch schaut man nicht in den Arsch.
2: Ja, ich weiß schon. Also gut, ich bin einverstanden.
3: Sag ihm, er kann uns begleiten. Wir reiten nach Texas.
4: Er sagt, dass er erfreut ist und dass er uns folgt. Und seine Krieger werden nachkommen.
0: In San Antonio steht die Sonne im Zenit am Himmel und brennt unerbittlich auf die Stadt herab. Jeder, der kann, meidet das gleißende Licht und seine Glut. Sogar die Hühner suchen kühlenden Schatten in ihren Verschlägen. Wenn sich hier ein Lüftchen regt, dann nur, um heiße Luft durch andere heiße Luft zu ersetzen. In der Kantina werden die Outlaws gerade wach und stöhnen nach einer durchsoffenen Nacht. Völlig erschöpft und halb verdurstet erreichen zwei von Sand und Staub angegraute Gestalten die kleine mexikanische Stadt. Sie fallen vor Müdigkeit fast aus ihren Sätteln. Der Outlaw-Boss Bronco erwartet sie bereits ungeduldig.
6: Da seid ihr ja endlich. Wo zum Teufel sind Jack und Billy?
7: Sie sind tot.
6: Was heißt tot, Steve? Ihr solltet doch nirgendwo Ärger machen.
7: Wir bekommen wohl Probleme, Boss. Zwei Gun Girls haben Billy in Tucson erkannt und ihn umgelegt.
6: Ihr seid doch das dämlichste Stück Affe, das ich kenne. Und wo ist Jack abgeblieben, Frank?
7: Ach, Jack hat sich von so einem undankbaren mexikanischen Miststück eine Kugel eingefangen, als wir uns an ihren Vorräten bedienen wollten. Er sollte ja nur das Wasser greifen, aber nein, der Idiot will auch noch die Bohnen mit Speck mitgehen lassen und klappert mit den Pfannen so laut, dass das Luder aufgewacht ist.
6: Naja, eine blaue Bohne hat er ja wohl gekriegt. Hey, Smiley, komm her und helf den beiden vom Gaul.
8: Ja, sicher. Komm her, du
6: Schweiß ihn in den Fluss, damit die sauber los. Werden. Danach können sie was essen. Tuco, kümmere dich um die Gäule.
8: Wird gemacht, Boss.
6: Mike, komm her.
8: Ja, Boss?
6: Du siehst am ehrlichsten aus von den ganzen Lumpenhunden und du passt am besten in die Klamotten, die ich besorgt habe. Zieh sie an. Hier, steck dir auch den Stern hier an. Deine Aufgabe ist es, den Track in unsere Falle zu locken.
9: Das ist ein Marshall-Abzeichen. Wo hast du den denn her?
6: Von jemandem, der es nicht mehr braucht. Frag nicht so blöd. Und zieh dir eine andere Weste drüber, die hat einen noch zu viel im Rücken.
9: Na, du machst mir Spaß.
0: Bronco breitet eine Karte auf dem Tisch aus und beschwert die Ecken mit Gläsern und Flaschen des gestrigen Gelages. Er tippt mit dem Lauf seines Colts auf eine ganz bestimmte Stelle in der Nähe des Rio Grande.
6: Pass jetzt gut auf, Mike. Ich zeige es dir hier auf der Karte. Hier ist San Antonio. Durch Chihuahua werden die nicht wollen. Also nehmen die bestimmt diese Route nördlich vom Rio Bravo, den die Gringos Rio Grande nennen. Da ist der Pecos und dort ist die Stadt Hitching Post. Da wimmelt es von Tagedieben. Dort treffen wir auf einen Lumpenhund namens Gent. Er hält seine Banditen an der kurzen Leine, damit wir die Stadt sicher passieren können. Hier, 5 Meilen weiter südlich an der dritten Kehre des Rio Bravo ist ein kleiner Canyon, der für Trex ein Tor zwischen Pecos und Rio Bravo nach Westen bietet. Dort werden wir uns verschanzen. Es gibt nur einen Weg, rein oder raus. Am Canyon vorbeizureiten ginge, aber für die Kutschen würde es Tage dauern. Weiter im Norden kommt schon der Pecos, im Süden der Rio Bravo. Das Gelände dazwischen ist zu unwegsam für einen Wagentrack. Der Track wird hier, auf dem Weg nach Westen, also durch diesen Canyon müssen. Und du sorgst dafür, dass sie genau diesen Weg nehmen. Du wirst dich als ein Marshall ausgeben, der den Auftrag hat, den Track als Scout zu begleiten. Niemand wird das in Frage stellen. Und lass dir Zeit. Ich will, dass wir die Sonne im Rücken haben, wenn ihr in den Canyon reitet.
9: Ich werde das Kind schon schaukeln, Boss. Mach dir keine Sorgen.
6: Nimm das nicht auf die leichte Schulter, alles hängt von dir ab. Ich würde es ja selber machen, aber meine Visage verschönert zu viele Steckbriefe in der Umgebung.
9: Am Arsch ist der Büffel fett. Ich mach das schon.
6: Du wirst einen Schuss hören. Wenn du dich vom Pferd fallen lässt, wissen wir, dass alles nach Plan läuft. Wenn es losgeht, halt deinen Schädel unten.
9: Ich bin ja nicht von gestern.
6: Macht euch bereit, Männer. In einer halben Stunde brechen wir auf. Dank dieser Trottel eher als geplant.
10: Oh Mann. Früher reitet doch nur der Pony Express los.
11: Noch vor vielen Dank auch für
12: ist ja nicht das Boah, erste Mal.
13: Idioten!
10: Naja, immer das gleiche.
6: Bewegt euch! Und Mike!
14: Was?
6: Du weißt jetzt, was du zu tun hast.
14: Ja,
6: vermassel es ja nicht!
14: Ist ja nicht das erste Mal. Immer muss ich diesen Scheiß machen.
0: Die Sonne über Texas ist im Begriff unterzugehen und färbt den Himmel in ein dunkles Rot. Mit der Sonne senken sich auch die Temperaturen, als sich Sunny Cat Consuela und der Lakota-Krieger einem großen Begrenzungsstein einer scheinbar endlos großen Ranch nähern. Auf dem Stein ist ein großes D eingeschlagen und mit goldener Farbe ausgemalt.
3: Sieh dir das mal an.
2: Was denn?
3: Na da, der Stein.
2: Das ist ein D. Eingemeißelt und in Gold ausgearbeitet.
3: Das sehe ich selber, du Nuss. Unser Familienwappen ist ein goldenes D.
4: Hat es damit irgendwas Besonderes auf sich? Für mich sieht das nur wie eine Begrenzungsstein aus.
3: Das goldene D stand schon immer für unsere Familie. Unsere Mama hat damit fast alles verziert. Sogar auf unsere, Sabberlätzchen hat sie es gestickt. Ich trage es auch auf meinem Colt. Hier, siehst du?
15: Eure Colts lasst mal lieber stecken.
11: Ich habe einen außerordentlich nervösen Zeigefinger, müsst ihr wissen.
3: Was zum Teufel?
2: Ruhig, Sunny. Wir wollen keinen Ärger. Nimm die Hand vom Halfter. Ganz langsam. Consuela, der Indianer soll sein Messer stecken lassen.
4: Tranquilo. Déjales a ellas.
12: Blusinte. Namazavakatravakena. Trashunke kiko.
4: Dios mío, por favor. Tranquilo, nos matarán a todos.
11: Gut so. Ihr seid hier auf Privatbesitz. Was habt ihr hier verloren? Sieht so aus, als wärt ihr durch die Wüste geritten. Und wer das auf sich nimmt, hat meistens was ausgefressen.
2: Jetzt machen Sie mal halblang, Mister.
11: Ah. Schön ruhig. Als erstes schnallt ihr eure Gürtel ab. Ganz langsam.
2: Also gut. Tun wir's.
11: Und die Messer. Das vom Indianer auch.
4: Deja las armas, por favor.
12: Boah, Technita.
4: Er sagt, er will es aber später wieder haben.
2: Ich sagte Ihnen, wir wollen keinen Ärger. Andernfalls würden Sie schon lange nicht mehr im Sattel sitzen und große Töne spucken.
3: Wir sind keine verdammten Pferdediebe.
4: Okay, okay. Wir sollten uns alle wieder beruhigen. Sagen Sie, Señor...
11: Ames.
4: Señor Ames, sagen Sie, dieser goldene Buchstabe dort auf dem Stein, was bedeutet er?
11: Das D steht für die Besitzerin dieser Ranch. D wie Dalton.
3: Na dann werfen Sie doch mal einen Blick auf unsere Colts, Mister. Wie Sie sehen, schmücken unsere Waffen das gleiche goldene D.
2: Wir sind auch Daltons, Mister.
3: Du kannst ihm ja deinen Sabberlatz zeigen.
2: Schnauze.
11: Also dem Mundwerk nach könntet ihr tatsächlich verwandt sein. Also gut, ob das so ist, soll Miss Kitty klären. Ihr gehört das hier alles. Die Metallspucker nehme ich, Miss,
4: Consuela Lopez.
11: Miss Lopez. Heben Sie die Waffen auf und reichen Sie sie mir. Seien Sie so freundlich. Wie bitte?
4: Ich sagte meinetwegen.
3: Wehe, Sie lassen sie fallen.
11: In meinen Satteltaschen sind sie gut aufgehoben. Reitet voran. Dorthin.
4: Ist es sehr weit, Señor Ames?
11: Nicht sehr weit.
4: Das muss eine sehr große Hacienda sein.
3: Ja, Kitty war schon immer sehr geschäftstüchtig.
2: Weißt du noch, wie sie damals diesen faulen Dampfer aufgetrieben hat?
3: Die Pride of Texas. Mann, war das ein Abenteuer.
2: Abenteuer? Wir wären fast alle abgesoffen.

0: Okay, da wären wir. Hey Kitty, du hast Besuch.
1: Wen zum Teufel schleppst du jetzt schon wieder an?
2: Wir haben genug Cowboys.
0: Die Ladies hier behaupten, Verwandte von dir zu sein.
3: Howdy, Kitty.
2: Na, hol mich doch der Teufel. Wen hat die Katze denn da angeschleppt? Was treibt euch denn in diese Gegend?
3: Na, wir wollen dich einfach mal besuchen.
2: Blödsinn. Ist schon gut, Amos. Das sind wirklich meine Schwestern. Nicht gerade die besten von allen, aber immerhin.
4: Na, hör mal. Hast du schon vergessen, wer dir mehr als nur einmal den Hintern gerettet hat?
2: Du warst es auf jeden Fall nicht.
4: Ach so, richtig.
2: Schön, euch mal wiederzusehen.
5: Wir sind eure Freunde.
3: Das ist Consuela Lopez, rasende Reporterin aus Tucson.
2: Howdy.
6: Hola.
3: Und die Rothaut ist Crows, ein Lakota Sioux War Chief.
2: Ah, weit weg von zu Hause. Dagote.
7: Oh, what you be? Ichi aminiki nichia naha vitayelaya unpi.
6: Sagt, du bist die dritte von denen, die ihr eins seid.
2: Ja, woher weiß er? Egal, jetzt kommt erstmal rein. Ihr müsst einen Bärenhunger haben und ihr könntet ein Bad vertragen.
4: Du hast dir hier ja was Schönes aufgebaut. Wen hast du übers Ohr gehauen, um an diese große Ranch zu kommen?
2: Naja, das ist eine lange Geschichte.
7: Doksha akichi tamitra wa kehena upiktelo. Hena et kiyashung aman piktelo.
5: Wie bitte?
6: Er sagt, dass seine Krieger bald ankommen werden und er ihnen entgegenreiten will.
2: Moment mal. Seine Krieger? Wie meint er das? Sag mal, was habt ihr schon wieder für ein Ding vor?
3: Wir erklären dir alles. Glaub mir, wir waren genauso überrascht.
2: Also schön. Amos, sei doch so gut und reite mit raus. Ich will nicht, dass unsere Cowboys losballern, wenn sie plötzlich Indianer auf unserem Land sehen.
0: Ist gut.
7: Mitra hokshi la kilena, luchi pikte yelakra.
5: Hm?
6: Er sagt, sie werden bestimmt großen Hunger haben.
2: Ah, naja, ein Longhorn-Rind mehr oder weniger. Sie können sich ein Rind schlachten, nichts dagegen.
6: Os podéis coger una vaca.
7: Pilama yayelo.
6: Er bedankt sich.
2: Keine Ursache.
4: Also, wir könnten auch was zu essen vertragen.
2: Erstmal könntet ihr ein Bad vertragen. Euer Geruch würde eine Schlange ein Seil hochtreiben.
8: Oh, wir haben Gäste. Hat mich meine Nase doch nicht getäuscht. Man kann ja kaum atmen.
4: Also gut, wir nehmen ein Bad.
2: Das ist Jasmine, Amos' Frau und Haushälterin auf der Ranch.
3: Nabend.
8: Oh, hoffentlich haben wir auch genügend Seife im Haus.
3: Lass mich vorher noch mal einen Blick auf deine Schusswunde werfen, Consuela. Wir sollten den Verband wechseln.
8: Das mache ich schon. Ihr geht Wasser holen.
4: Gut, wir gehen Wasser holen. Sonst gibt ihr ja doch keine Ruhe.
8: Neben dem Haus stehen Waschzuber. Bringt ihr auch gleich mit rein.
3: Ja, bringen wir mit.
8: Und beeilt euch, bevor die ganzen Fliegen kommen.
4: Hau lieber ein paar Steaks in die Pfanne. Mein Magen hängt mir schon auf den Knien.
2: Eins nach dem anderen. Ihr kriegt schon was zwischen die Zähne.
8: Das sind also welche von den berühmten Dalton Sisters? Die sehen genauso brav aus wie du.
2: Was du nicht sagst.
8: Zu brav für gewissenlose Gun Girls.
2: Naja, ein paar Dinge haben wir schon zusammen gedreht. Das letzte Mal sind wir vor dem Krieg alle sieben gemeinsam geritten. Ist schon eine ganze Weile her.
8: Ich will damit sagen, du hast dir hier was aufgebaut. Schmeiß das nicht einfach weg, um mit denen wieder krumme Dinger zu drehen.
2: Mach dir mal keine Sorgen. Ich weiß, was ich habe und das will ich auch behalten.
8: Dein Wort in Gottes Ohr. So, das war's schon, Consuela. Ist nur ein Steckschuss gewesen. Es heilt bereits.
6: Das freut mich zu hören.
8: Du kannst mir in der Küche helfen, den Ofen anzufeuern, damit wir genügend Wasser heiß bekommen.
6: Sehr gerne.
4: So, hier ist Wasser.
8: Gut, in den großen Topf damit. Das reicht aber noch lange nicht. Ihr wollt doch richtig sauber werden.
4: Mann, ist das eine Furie. Und so krumm wie eine Katze, wenn sie wirft.
8: Was?
4: Ich sagte, du hast recht.
9: Hey, hilf mir mal jemand mit den Zubern durch die Tür. Fass mal mit an, Titi.
2: Ja, ich helfe dir ja schon. Hier, ein guter Platz.
8: Ja, da stehen sie gut. Das Wasser ist auch heiß genug.
4: Jetzt bist du mal dran mit Wasser schleppen, Cat.
3: Ja, ja.
4: Das tut mal richtig gut.
2: Na sowas.
4: Verzeihung.
2: Schwesterlein hat Luft verloren.
4: Schnauze, Kitty.
2: Na, dann rückt mal raus mit der Sprache. Warum reitet ihr durch die Wüste? Um mich zu besuchen, hättet ihr auch die Postkutsche nehmen können.
4: Es war vor ungefähr 3 Monaten. Da fiel mir ein Steckbrief in die Hände.
2: Du bist Kopfgeldjägerin?
4: Naja, von irgendwas muss man ja leben. Auf jeden Fall wurde da ein Kerl wegen Viehdiebstahl gesucht, den wir nur allzu gut kennen.
2: Wer?
4: Der Kerl war damals an dem Überfall auf unsere Ranch beteiligt. Ich habe seine Spur bis nach Houston verfolgt und ihn dort auch gefunden.
6: Hier ist heißes Wasser für das zweite Bad.
4: Wirf mir mal die Seife rüber.
6: Hier.
3: Oh ja, ich hatte schon eine halbe Ewigkeit kein Bad mehr.
8: Seit der Rio Grande das letzte Mal Hochwasser hatte, habe ich nicht mehr so viel Dreck gesehen. Hier ist noch ein extra großes Stück Seife und eine Bürste.
5: Erzähl weiter, was ist passiert?
3: Sunny hat ihn umgelegt.
4: Ja, aber erst nachdem er gesungen hat. Die Bande, mit der er reitet, hat hier in Texas was Großes vor. Was genau, hat er nicht gesagt.
3: Weil du ihn ja über den Haufen schießen musstest.
4: Ja, ja.
2: Deshalb hattet ihr es so eilig, hierher zu kommen. Und ihr denkt jetzt, das ist dieselbe Gang wie damals?
4: Möglich. Und wenn, dann holen wir sie uns. Gib mir auch mal die Bürste, Cat. Oder schrubbt mir wer den Rücken?
2: Wir drei allein?
3: Du machst also mit?
2: Ja.
3: Hier, die Bürste mit extra weichen Borsten.
2: Trotzdem sind wir nicht genug.
6: Nicht unbedingt.
2: Wie meinst du das?
6: Ich meine die Indianer. Die helfen uns. Und ich komme auch mit. Das ist eine sehr gute Story. Ich nenne sie Daltons Revenge.
3: Wir müssen nur herausfinden, was die vorhaben, damit wir ihnen in die Suppe spucken können.
4: Das ist alles.
2: Das ist alles? Naja, möglicherweise haben die es auf den Track abgesehen, der von San Antonio aus starten soll. Ich hörte, es soll auch heimlich eine Menge Gold transportiert werden.
5: Aua! Da sind ja Kaktusstacheln drin und keine Borsten. Wir sollten die Bürste nachher draußen eingraben. Vielleicht wird ein prächtiger Saguaro daraus, jetzt wo sie gewässert ist.
2: Ja, Gerüchte. Seit ein paar Tagen treiben sich Bundesmarschalls in der Gegend rum. Da reden die Leute nun mal.
6: Mr. Reiter, mein Boss, hat die Information, dass ein Trupp Kavallerie aus Iowa geschickt werden soll, um einen Track zu beschützen.
2: Dann wird da wohl was dran sein. Aber mit Outlaws und Yankees können wir es nicht aufnehmen. Leute, das könnt ihr vergessen.
3: Moment mal. Niemand sagt, wir sollen uns mit den Yankees schießen. Wir können ihnen ja helfen. Oder noch besser, wir warten einfach ab.
4: Und dann sind da noch die Indianer, wenn die uns helfen.
2: Das ist aber ein großes Wenn. Andererseits rechnet niemand mit denen. Vielleicht haben wir doch eine Chance und einen Überraschungsmoment auf unserer Seite.
3: Überraschung? Wohl eher nicht.
2: Wieso nicht?
3: Einen haben wir in Tucson erledigt. Einen zweiten hat Sunny in der Wüste zur Hölle geschickt.
4: Hey, Consuela hat ihn angeschossen. Ich hab's nur zu Ende gebracht.
3: Aber zwei weitere sind uns einen guten Tagesritt voraus. Was ich damit sagen will, die wissen, dass jemand hinter ihnen her ist.
4: Trotzdem.
2: Naja, ich wüsste da vielleicht noch was. Einen Vorteil hätten wir noch.
8: So, hier ist heißes Wasser für Consuelas Bad. Ich hab ein paar Steaks in die Pfanne gehauen. Also raus aus dem Wasser und kipp die Lauge hinters Haus. Mir gehen sonst die Rosen kaputt.
4: Das riecht aber gut.
3: Da lacht das Herz.
2: Hier habt ihr ein paar Handtücher.
8: Später mache ich einen neuen Verband mit ein paar Kräutern.
6: Oh, ja. Schön, so ein Bad.
4: Du hast nicht zufällig was zu trinken da?
8: Da steht Milch auf dem Tisch.
3: Naja, ich habe da drüben einen schönen Brandy stehen sehen.
4: Wäre doch schade, wenn der...
2: Schon gut, schon gut. Warum nicht?
3: Ich meine ja nur...
4: Genau, ja, genau. Das meine ich ja auch.
2: Esst euch erstmal satt. Morgen früh will ich euch noch was zeigen, was uns vielleicht doch noch einen Vorteil verschafft, wenn eure Indianerfreunde uns wirklich helfen wollen. Aber jetzt will ich zu Bett gehen. Es war ein langer Tag.
4: Wir essen auch unsere Teller leer.
3: Wie es sich gehört. Und mach dir keine Sorgen um deinen Brandy.
8: Ich zeige euch gleich das Gästezimmer. Dort sind auch ein paar Nachthemden. Eure Klamotten könnt ihr morgen selber waschen.
2: Gute Nacht.
3: Gute Nacht.
10: Einige Meilen entfernt bereitet sich auch die Kavallerie nach einem ermüdenden Tag auf die Nacht vor. Man kämpft sich einen Weg durch Buschwerk und lichten Baumbestand. Das zunehmende Grün lässt erahnen, dass hier im Untergrund ein wenig mehr Wasser steckt.
11: Kane, die Truppe fällt fast aus den Sätteln. Wäre hier nicht ein guter Platz für ein Nachtlager?
12: Ja, das sehe ich auch so. Lassen Sie absitzen und ein Lager errichten.
11: Jawohl. Abteilung! Halt! Fertig machen zum Absitzen! Absitzen! Wir bleiben heute Nacht hier. Sergeant Jules, nehmen Sie sich 2 Mann und sammeln Sie Feuerholz.
2: Jawohl.
11: Private Bartlett, laden Sie die Decken ab und verteilen Sie sie.
13: Wird gemacht, Lieutenant.
11: Chefkoch, wie wär's mit Kaffee und Bohnen?
14: Mary, eine ausgezeichnete Wahl.
15: Sollen wir unsere 3 Wagen im Kreis aufstellen, Lieutenant?
11: Sehr komisch, Private. Haben Sie Ihre Pläne, Corporal zu werden, aufgegeben? Corporal John, kümmern Sie sich um die Pferde.
16: Was sieht denn in der?
13: Da, sehen Sie, unser Späher kommt zurück.
12: Berichten Sie.
16: Ich kann nichts Ungewöhnliches erkennen, Colonel.
12: Gut, dann übernachten wir hier. Ruhen Sie sich aus, essen Sie was.
17: Jawohl, Colonel.
3: Na, Colonel.
12: Captain, wie geht's der Truppe?
18: Ganz gut soweit. Die meisten sind nur ziemlich erschöpft. Nur 2 haben sich einen Wolf geritten. Den nehme ich dann morgen auf dem Wagen mit.
12: Gut, gut. Wie geht's Ihnen? Ach, ich bin auch erschöpft. Solche Dauermärsche sind wir nicht gewohnt.
18: Nein.
12: Aber kein Wolf zum Glück.
11: Was denkst du, wie lange wir noch brauchen können?
12: Ach, ich denke noch mindestens einen halben Tagesritt. Wenn wir morgen früh aufbrechen, können wir gegen Mittag in San Antonio sein.
14: Der Kaffee ist fertig.
19: Es gibt also doch noch Patrioten.
14: Oh, die Bohnen brauchen noch ein paar Minuten. Ihr wollt doch sicher nicht, dass morgen eure Sättel sind perforiert. Nespa?
19: Lieber nicht.
17: Habe schon andere Pläne.
20: Oh Mann, was freue ich mich schon auf ein saftiges Steak im neuen Fort in Tucson.
15: Boah, musst du von Steaks reden, wo ich so einen Hunger habe? Scheiß Bohnen. Jeden Tag Bohnen, ich träume noch von Bohnen.
20: Geht uns doch allen so. Trotzdem freue ich mich und bin gespannt, was uns dort erwartet.
15: Der Krieg ist vorbei. Was soll uns schon erwarten? Außer ruhigen Patrouillen und jeden Abend ein gemütliches Bett.
20: An freien Tagen ein schönes kaltes Bier im Saloon in der Stadt. Und Whisky. Ach, Mensch, Whisky.
15: Ja, Whisky.
11: Quatscht nicht so viel. Ihr seid mit der ersten Wache dran.
20: Wissen wir, Sarge.
15: Man wird doch wohl noch träumen dürfen.
11: Und wenn ihr wieder Indianer seht, bleibt ganz still stehen. Ich schicke euch dann den Lieutenant.
15: Sehr komisch. Komm, gehen wir. Wache schieben.
20: Ja, ja.
11: Übrigens habe ich gehört, ein Apachenstamm lebt nur einen Steinwurf von der Stadt entfernt. Nur so viel zu den ruhigen Patrouillen.
12: Aber es soll auch einen Friedensvertrag geben. Also würde ich mir um den Skype keine Sorgen machen.
13: Jawohl, Colonel.
11: Woher weißt du das? Mit dem Friedensvertrag?
12: Gar nicht, ich habe geraten.
20: Sie und Ihre Apachen, Sarge. Haben Sie noch mehr Schauergeschichten auf Lager?
11: Oh, ich habe da so ein Ziepen im Ohr. Wir reiten nicht direkt nach Tucson, sondern erst nach Texas, um von dort aus einen Track zu begleiten.
15: Na und? Wir sind ja immerhin die Kavallerie, nicht wahr?
11: Was ist das wohl für ein Track, dass der Präsident ausgerechnet uns dafür abkommandiert? Mal unter uns, es gibt Einheiten mit Mehrkampferfahrung.
20: Das riecht in der Tat etwas komisch.
11: Das riecht nicht nur, das stinkt.
15: Mensch, Bartle, du dumme Nuss. Merkst du nicht, dass sie dich nur zum Narren hält?
11: Tatsächlich.
20: Du, was ist, wenn...
15: Wenn. Wenn der Hund nicht geschissen hätte, hätte er den Hasen erwischt. Und jetzt halt's Maul.
14: Die Bohnen sind fertig.
15: Na endlich. Auch wenn es mal wieder nur Bohnen sind.
20: Ist doch egal, wovon einem schlecht wird.
11: Der Hunger treibt's rein, der Stolz bringt's runter und der Geiz hält's drin, meine Herren.
14: Für den Colonel und seinen Leutnant eine schöne große Portion Bohnen. Bon Appetit.
11: Was ist denn das für ein grünes Zeug?
14: Das, Madame Leutnant, ist Petersil. Es gibt diesen Gericht, dieses gewisse... Je ne sais pas.
6: Siehst du? Sogar mit diesem Jeu-Nö-Dings, wie in den noblen Fresstempeln in Washington.
14: Oh mon Dieu!
1: Hey Koch, wie wär's denn mal mit Fleisch?
14: Ich habe heute ein paar Kojoten heulen gehört. Wenn ihr wollt, bereite ich euch einen zu, ihr Banausen.
6: Ach, Schluss jetzt mit dem Gemecker. Esst auf und legt euch schlafen. Wir reiten morgen noch vor Sonnenaufgang weiter.
21: Ich hau mich hin, bevor die Bohnen...
22: Gesundheit!
14: Danke.
18: Sie haben die Truppe ganz gut im Griff, Colonel.
6: Ja, das erwartet man wohl auch von mir. Zum Glück habe ich einen hungrigen Lieutenant. Ich hoffe, das bereitet Ihnen keine Probleme.
18: Inwiefern?
6: Naja, Sie sind Captain und stehen rangmäßig über einen Lieutenant.
18: Erstmal bin ich Ärztin und dann erst Captain. Ihr Lieutenant hat Ambitionen. Das ist bei unserem Haufen wohl auch ganz gut so.
23: Mann, bin ich vielleicht erledigt.
24: So einen Marsch sind wir wirklich nicht mehr gewohnt.
23: Weiß Gott nicht. Hier, ich habe uns Kaffee mitgebracht. Der ist sogar recht gut.
24: Der ist wirklich gut.
6: Wie ist die Moral unter den Soldaten?
23: Überraschend gut. Die meisten freuen sich auf einen ruhigen Routinedienst nach dem Krieg. Ein paar allerdings sorgen sich auch. Sie fragen sich, warum gerade wir den Auftrag für diesen Track bekommen haben.
6: Das ist mir auch schon durch den Kopf gegangen. Während des Krieges haben wir ausschließlich Telegrafenstrecken gebaut und gewartet. Und jetzt betraut man den eher kläglichen Rest unserer Einheit mit einem geheimen Goldtransport?
18: Vielleicht, weil er geheim ist?
6: Nein, das glaube ich nicht. Entweder die Union hat mehr Soldaten verloren, als man uns sagt.
23: Oder?
6: Oder an dem Transport ist was faul und wir laufen in eine Falle.
24: Ich dachte, der Befehl kommt direkt vom Präsidenten.
6: Vom Vizepräsidenten. Lincoln wurde umgebracht, schon vergessen?
24: Und was schlagen Sie vor, sollen wir jetzt tun?
6: Na, wir führen unseren Auftrag aus, aber wir werden aufpassen, wie die Luchse und keinen über den Weg trauen, bis wir den Job erledigt haben.
24: Einverstanden.
23: Ich bin auch einverstanden. Und ich hoffe, dass du dich irrst.
6: Ja, das hoffe ich auch. Hast du Wachen eingeteilt?
23: Ja, ich lasse sie alle 2 Stunden ablösen.
6: Okay, gut. Dann legen wir uns jetzt auch schlafen. Ich will früher aufbrechen, damit wir gegen Mittag San Antonio erreichen.
24: Gute Nacht.
23: Schlaf gut, Colonel.
10: Ein paar Minuten grübelt Colonel McLean noch über ihre Lage nach, doch dann übermannt auch sie der Schlaf.
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0: Es ist noch früher Morgen in Texas. Da ist Kitty Dalton schon lange auf den Beinen. Amos hat sich mit einer Kutsche auf den Weg zum Indianerlager gemacht. Seine Frau Chessman und die Reporterin Consuela werkeln in der Küche. Sunny und Cat sitzen auf Verschlafen an einem großen Tisch und reiben sich mühsam ihren Schlafsand aus den Augen.
1: Guten Morgen zusammen. Der frühe Vogel fängt den Wurm.
2: Oh, der frühe Vogel kann uns mal. Oh, der kommt in die Pfanne.
3: Du sagst es.
1: Noch nicht gefrühstückt, was?
2: Nein. Chess wollte was machen. Ihr steht hier alle so verflucht früh auf. Im Moment sieht sie sich Consuelas Verband an.
3: Sag mal, wer hat eigentlich unsere Klamotten gewaschen? Das muss ja mitten in der Nacht gewesen sein.
1: Das muss Samuel gewesen sein. Ein kleiner Negerjunge, der bei mir wohnt.
4: Was? Du hast hier Sklaven gehabt?
1: Natürlich. In den letzten Jahren des Krieges haben wir mehr über den Rio Grande nach Mexiko geschmuggelt, als ich zählen kann. Samuel ist geblieben. Er hat die verrückte Idee, hier Mustangs zu züchten.
3: Warum nicht? Wenn er deine Nase fürs Geschäft hat?
5: Guten Morgen zusammen.
6: Morgen.
1: Wie geht's deiner Schulter?
5: Oh, schon viel besser. Es wartet ja auch nur ein Stexus. Du hast eine wirklich schöne Hacienda.
1: Danke.
5: Wisst ihr, mein Großvater hat hier ganz in der Nähe für die Freiheit Texas gekämpft.
3: Was du nicht sagst.
5: Sisi, das stimmt.
1: Ich kann mir denken, was du meinst. Wisst ihr was? Jetzt gibt es erstmal ein kräftiges Frühstück und dann zeige ich euch was. Etwas, wodurch wir doch noch einen Vorteil gegen die Verbrecherbande haben dürften.
2: Dürfen wir auch erfahren, was du genau meinst?
1: Ich habe heute Nacht noch darüber nachgedacht. Und die Lösung ist, euren Freund Crows und seine Krieger besser zu bewaffnen.
2: Aber erst nach dem Frühstück. Ah, das riecht aber gut. Ist es auch. Haut tüchtig rein.
0: Eine riesige Pfanne mit brutzelndem Speck und Eiern wird von Chessman auf den Tisch gestellt. Ein Wirbelwind von Negerjunge, komplettiert mit Brot und einer großen Kaffeekanne nebst Bechern und Besteck, das texanische Stillleben.
2: Willst du nichts?
1: Ich hab schon gefrühstückt. Da habt ihr noch in den Federn gelegen.
5: Das ist der beste Kaffee seit langem.
7: Den habe ich selbst aufgebrüht.
2: Nicht übel. Wir haben gehört, dass du letzte Nacht auch fleißig warst.
7: Wenn ihr damit eure Klamotten meint, die wurden wohl das letzte Mal gewaschen, bevor Babylon untergegangen ist.
3: Na, auf den Mund gefallen ist er nicht.
2: Er hatte schon immer das diplomatische Geschick eines heißen Bügeleisens.
1: Samuel, sei doch so lieb und sattel unsere Pferde.
7: Ist gut. Amos will später ein paar Mustangs einfangen. Darf ich mit?
1: Meinetwegen. Genauso viele Flausen im Kopf wie wir früher.
2: Erinnert dich wohl an uns, was?
1: Ja, irgendwie schon. Mensch, wenn ich an die Abenteuer von damals denke...
3: Die sieben Daltons, das haben sie uns genannt. Ich möchte gerne wissen, was aus den anderen geworden ist.
2: Mary Sue ist in Kalifornien. Sie soll beim Marshall Service arbeiten.
1: Was? Da verdient man doch so gut wie nichts.
3: Jill ist bei einer Zeitung irgendwo im Osten. Sie hat mir den Steckbrief von diesem Billy zugespielt.
2: Mir auch.
3: Wahrscheinlich hat sie ihn sogar selbst gedruckt.
1: Heather ist in Mexiko. Im Krieg haben wir beide beim Underground Railroad kräftig mitgemischt.
3: Und Katie?
2: Ich weiß nicht. Das letzte Mal, als ich sie sah, leitete sie einen Saloon. So einen, wo nur geladene Gäste...
3: Du meinst...
2: Pokerturniere.
1: Ah.
7: Ich habe eure Pferde gesattelt. Jetzt brauche ich aber auch eine kleine Stärkung.
2: Auf den Mund gefallen ist der Kleine wirklich nicht.
1: Er ist ein kleiner Satansbraten.

0: Und wo reiten wir nun hin?
1: Zu einer alten Missionskirche. Amos und den Indianer treffen wir dort.
2: Du meinst doch nicht etwa Alamo?
1: Doch, meine ich. Ein sehr altes Gebäude mit einer faszinierenden Geschichte.
2: Oh ja, das ist es. Ich habe ja schon von meinem Großvater erzählt. Er war ein Held für mich. Seht doch, man sieht es schon von Weitem. El Alamo.
0: Na, besonders beeindruckt bin ich nicht. Seht doch nur, wie zerschossen hier alles ist. Ein Wunder, dass es noch steht. Sieht auch nicht sehr bewohnt aus.
2: Über 2000 mexikanische Soldaten haben das Gelände um das El Alamo gestürmt, nachdem sie es 13 Tage belagert hatten. Ungefähr 200 Amerikanos, Bauern und Mexikanos hatten sich dort versammelt. Es war eine große Revolution in meinem Land gegen den bösen und gemeinen Diktator Santa Anna.
1: Die Leute in der Gegend reden heute noch davon.
2: Das wundert mich überhaupt nicht.
0: 200 gegen 2000? Die müssen entweder verrückt oder einfach nur dumm gewesen sein.
2: Es sind Helden gewesen.
0: Tote Helden.
2: Dank ihrem Mut gehört Texas nun zu Amerika.
0: Ja, schon gut, schon gut.
1: Da sind wir.
3: Und was machen wir jetzt hier?
1: Einer der Amerikaner war ein gewisser James Bowie. Man erzählte sich, dass er hier eine Menge Silber versteckt haben soll. Ich habe das lange nur für ein Gerücht gehalten, bis mir einer der Sklaven, die wir nach Mexiko geschmuggelt haben, ein paar Details erzählten.
2: Das hat meine Großmutter auch gesagt. Sie und andere Frauen und Kinder wurden verschont damals.
1: So, so. Seit der Schlacht wurde hier nichts mehr gemacht. Außer die Toten zu verbrennen. Helft mir mal, diesen Stein hier zur Seite zu schieben. Der wiegt ja
3: eine Tonne.
0: Also, so langsam machst du mich neugierig. Oh.
2: Das ist El Escondrijo. Ein geheimes Versteck.
1: Gib mir mal die Fackel da.
2: Toma.
1: Und ein Streichholz.
3: Da hast du.
0: Das ist eine Treppe.
1: Folgt mir, aber passt auf eure...
0: Aua, verflixt nochmal.
1: Köpfe auf.
2: Dios mio.
1: Also, als die Amerikaner in Alamo gewahr wurden, dass keine Verstärkung kommen würde und sie wohl alle draufgehen, hat Bowie von seinen Sklaven einen Brunnen graben lassen. Darin hat er dann sein Silber versteckt, damit es den Mexikanern nicht in die Hände fällt.
3: Und du hast es gefunden. Das sieht dir zwar ähnlich, aber was nutzt uns das jetzt?
1: Naja, sagen wir, ich habe das Silber versilbert.
0: Hä? Du sprichst in Rätseln.
1: Seht selbst. Hier drüben.
0: Ein ganzer Haufen Kisten. Was ist da drin? Silber?
1: Da drin, Schwesterherz, schlummert unser Vorteil. Gib mir mal das Brecheisen darüber.
2: Hier hast du es.
1: Und jetzt werdet ihr Augen machen.
0: Wow, Henry Repetiergewehre. Das ist ja wie Weihnachten. Sie sehen aus wie neu.
1: Sie sind neu. Und in diesen Kisten hier...
3: Winchester Rifles. Nagelneu.
2: Seht mal hier. Jede Menge Peacemaker Gold.
1: Dazu ausreichend Munition für einen zweiten Bürgerkrieg. Wenn wir die Indianer damit bewaffnen, sollte eigentlich nichts mehr schiefgehen. Oder was denkt ihr?
0: Ich muss gestehen, ich bin beeindruckt.
4: Hallo? Seid ihr da unten?
1: Amos! Ja, wir sind hier!
4: Ja.
2: Dios mio!
4: Ah, ihr habt die Schatzkammer ja schon geöffnet.
1: Ihr habt euch ja gestern schon kennengelernt.
5: Hallo. Hallo zusammen. Ich hab den Indianer wieder mitgebracht und eine Kutsche dabei. Chess sagte mir, dass ihr hierher wollt.
1: Richtig. Was für einen Eindruck hast du von den Indianern?
5: Ich habe kein Wort von deren Kauderwelsch verstanden. Aber Pete, du kennst ihn. Er ist ein Halbblut und hat mit ihnen geredet. Die haben ein ganzes Rind verputzt. Du sagtest ja, das geht in Ordnung. Dieser Wortschief hat sie aber gut unter Kontrolle. Die machen keinen Ärger.
1: Und was hatten die zu sagen?
5: Dieser Crows hat am meisten geredet. Er schwört sie auf einen, was hat Pete übersetzt, großen und ehrenvollen Kampf ein. Du bereitest dich wohl auch auf was Größeres vor.
1: Stimmt, aber das ist was Persönliches. Du und Chess habt nichts damit zu tun. Ihr kümmert euch weiter um die Ranch. Ach, sag mal, wie viele Indianer sind das eigentlich?
5: Ungefähr 20.
1: Na schön. Hilf uns mal beim Aufladen. Ich würde sagen, wir nehmen 3 Kisten mit den Winchester, 2 mit den Henrys und 2 Kisten Colts mit Munition. Das sollte reichen. Ein bisschen was will ich ja auch noch behalten.
3: Gehen wir es an.
0: Das wird bestimmt reichen.
2: Mann, ist das schwer.
5: Ach, übrigens. Ich war heute Morgen in San Antonio.
1: So?
5: Seit ein paar Tagen sind 2 Bundesmarschalls dort. Immer öfter bei der Bank.
2: Die bewachen bestimmt das Gold.
1: Konntest du auch sehen, ob die einen Track vorbereiten?
5: Alle reden davon. Mr. Rouge sagte, ein Telegramm sei eingetroffen, dass ein Trupp Kavallerie auf dem Weg sei. Kavallerie aus Fort Cottonwood.
1: Fort Cottonwood? Nie davon gehört.
2: Das ist es auch, was Mr. Reiter an der Sache so komisch findet und ich recherchieren soll.
1: Dagote.
6: How it should be.
1: Consuela, würdest du ihm sagen, dass die Waffen für seine Krieger sind, wenn er im Gegenzug, naja, uns hilft?
2: Las armas son un regalo por vuestra ayuda en la lucha.
6: Ah, vi prekilenaun, wo prekichakskes a haskaska lila ota vi chauk te piktelo.
2: Er sagt, dass sie mit diesen Waffen viele weiße Verbrecher töten werden.
0: Aha. Na, hoffentlich nur die richtigen.
1: Vielleicht fährst du lieber mit und erklärst ihnen, wer hier die Verbrecher sind. Ich reite nach San Antonio und sehe mir die Soldaten mal an und versuche noch was herauszukriegen. Wir treffen uns dann auf der Ranch.
2: Vale.
1: Wenn sich welche von der Bande im Ort rumtreiben, werden sie mich nicht erkennen.
3: Pass auf dich auf.
1: Mach ich doch immer!

0: Miss Dawson, das ist ja mal eine Überraschung. Ich habe Sie ja schon lange nicht mehr in der Stadt gesehen. Wie geht es Ihnen denn?
1: Hallo, Mr. Rouge. Ich kann nicht klagen. Die Ranch macht viel Arbeit.
0: Ja, das glaube ich Ihnen gerne. San Antonio wird ja auch jeden Tag größer, müssen Sie wissen.
1: Ja, so ist das.
0: Also, was kann ich denn für Sie tun? Ihr Vormann war ja heute Morgen schon da. Sind Sie mit irgendetwas nicht zufrieden?
1: Nein, nein, alles bestens. Aber ich brauche noch Petroleum. Das hat er vergessen.
0: Dann hole ich Ihnen ein paar Flaschen aus dem Lager. Darf es denn sonst noch etwas sein?
1: Nein, das ist alles. Nur Petroleum.
0: Kommt sofort.
1: Da draußen scheint hier richtig was los zu sein.
0: Ganze letzte Woche ein großes Tohuwabohu. Aber wie meine liebe Frau immer sagt, wenn das Eisen erstmal geschmiedet ist, muss es ja irgendwann mal heiß gewesen sein.
1: Hm? Mann, da passiert ja was.
2: Ja, ja, du siehst am ehrlichsten aus. Ich würde es ja selber machen. Und wenn es da schief geht, wen hängen sie dann? Ja, mich. Guten Tag, die Herren.
3: Guten Tag.
4: Guten Tag, Marshall.
2: Mein Name ist Mike Smith, Bundesmarschall.
4: Was ist mit Marshall Douglas?
2: Seine Frau bekommt ein Baby.
3: Schon wieder?
2: Es war ein langer Winter. Ihr wird ja auch schon alles vorbereitet, wenn ich mich nicht irre.
4: Ja, die Wagen für den Trek werden gerade beladen.
2: Mhm.
4: Vor allem gutes Saatgut, Weizen und Mais. Unsere Fracht werden wir dann auf die Wagen verteilen.
2: Ja. Aha, was ist mit einer Eskorte?
3: Ein Regiment Soldaten erwarten wir jeden Moment.
2: Aha. Na, dann dürfte ja nichts mehr schiefgehen. Ich werde auch mitreiten als Scout. Hoffen wir das Beste.
1: Interessant. Wirklich interessant.
0: Das ist Ihr Petroleum, Miss Dawson. Zwei Kisten mit je 6 Litern, das ist alles, was sie noch hatte.
1: Was? Oh ja, das wird reichen. Lassen Sie es stehen, ich lasse es dann später abholen.
0: Natürlich, soll ich es mit anschreiben?
1: Ja. Nein, zählen Sie alles zusammen, was ich Ihnen schuldig bin. Ich will meine gesamten Einkäufe bezahlen. Ich gehe nur eben rüber zur Bank.
0: Ja, wie Sie wünschen. Wenn nur alle Ihre Rechnungen bezahlen würden, wissen Sie, die Stadt wächst und wächst und wächst und wächst jeden Tag. Und
1: ich verstehe. Die Rechnung bitte.
0: Ah ja, die Rechnung. Das wären dann 2 Kisten mit Petroleum. Die waren von Ihrem Vormann von heute Morgen plus die Stoffe. Ah ja, die Stoffe von Miss Jasmine letzte Woche. Liebling, wo ist denn der Zettel mit den Waren von Miss Jasmine?
5: Wo die anderen auch liegen, du blinde Nuss. Und lass dich nicht wieder übers Ohr hauen.
0: Ja, Schatze.
1: Alles in Ordnung?
0: Aber ja, wenn ich meine liebe Frau nicht hätte. Erst gestern haben wir die Bolzen in ihrem Hals nachgezogen.
1: Ich verstehe.
0: Wo wäre ich nur ohne sie? Also so, ja, wo war

0: Einen schönen guten Tag, Miss Dalton. Was darf ich für Sie tun?
1: Ich möchte etwas Geld von meinem Bankkonto abheben.
0: Sehr gerne. Wenn Sie mir bitte diesen Auszahlungsbeleg ausfüllen möchten, wie viel darf ich Ihnen auszahlen?
1: Sagen wir $100, in kleinen Scheinen.
0: Wie Sie wünschen.
1: Da draußen scheint ja einiges los zu sein.
0: Wie meinen?
1: Naja, die vielen Gesetzeshüter da draußen. Ich dachte schon, hier wäre ein Banküberfall.
0: Oh, nein, nein, ein Banküberfall. Sehr amüsant.
1: Nicht wahr?
0: Was gäbe es hier schon groß zu stehlen? Es sei denn, ich könnte Sie dazu überreden, Ihr Hauptkonto bei uns zu führen.
1: Nein, danke. Wells & Fargo mag ja ein gutes Transportunternehmen sein, aber als Bank?
0: Nun, wenn Sie Ihre Meinung einmal ändern sollten.
1: Erfahren Sie es als Erster. Guten Tag.
0: Guten Tag.
1: Wells & Fargo und Bankgeschäfte. Da versaufe ich doch mein Geld lieber selbst.
2: Schon wieder zurück, Miss Dalton.
1: Hier sind $60. Schreiben Sie mir den Rest als Guthaben auf.
2: Wird gemacht.
1: Moment. Ein paar Lakritzstangen nehme ich sofort und eine Tüte saure Drops.
2: Aber gerne. Das wären dann 60 Cent.
1: Stimmt so.

0: Abteilung! Halt!
1: Aha, man schickt uns tatsächlich die Kavallerie. Willkommen in San Antonio, Texas. Wir haben Sie bereits erwartet.
2: Danke.
1: Mein Name ist Mike Smith. Das hier sind Marshall Dillon und Marshall Loudwater.
2: Colonel McLean, 6. US-Kavallerie-Regiment. Meine rechte Hand, Lieutenant Addisdeen.
3: Guten Tag.
1: Ma'am?
2: Auf Befehl von Präsident Johnson stellen wir den Begleitschutz für einen Trek nach Tucson.
4: Ja, wir wurden bereits informiert. Ich werde Sie ebenfalls begleiten. Dort drüben im Hotel wurden Zimmer für Ihre Offiziere reserviert. Und in der Kantine dort drüben gibt's was zu essen für Sie und Ihre Soldaten. Morgen bei Sonnenaufgang brechen wir dann gemeinsam auf.
2: Ein Hotel?
4: Auf Regierungskosten.
2: Ja, von mir aus. Aber vorher möchte ich mir die zusätzliche Fracht mal ansehen, für die wir hier sind.
4: Gern. Gehen wir zur Bank.
2: Gut. Lieutenant, Sie haben ja alles gehört. Lassen Sie absitzen und kümmern Sie sich um alles.
3: Jawohl. Fertig machen zum Absitzen. Absitzen! Corporal Jordan, Sie kümmern sich wieder um die Pferde.
5: Si, Tenente.
3: Private Williamson und Private Bartlett, gehen Sie dem Corporal zur Hand.
6: Jawohl.
3: Sehen Sie sich nach einem Stall um. Der Rest wäscht sich im Fluss und meldet sich zum Essen fassen in der Kantina. Weggetreten!
7: Ich will mal sehen, ob ich ein paar medizinische Vorräte ergänzen kann.
3: Ist gut, Captain.
7: Na, Mr. Pepe. Sieht so aus, als müssten Sie heute gar nichts für uns zaubern.
5: Ich werde es sicher überleben. Die mexikanische Küche soll ja sehr, picant sein.
8: Na, hoffentlich halten das auch die Hosen aus.
9: Ah, Marshall. Und?
2: Colonel McLean, Sir.
9: Willkommen bei der Wells Fargo Bank in San Antonio, meine Herrschaften. Wir haben Sie bereits erwartet.

0: Wartet.
1: Ja, ich weiß. Er hat das gerade auch schon gesagt.
2: Der Colonel möchte gerne das Gold sehen.
0: Aber natürlich. Bitte folgen Sie mir in den Tresorraum. Ach, Marshall, würden Sie bitte die Eingangstür abschließen?
2: Mhm.
0: Sehen Sie, das ist ein Safe der Lock Iron Company. Das neueste Modell aus dem Hause. Absolut sicher.
1: Ich sehe es.
0: So, wenn das nicht ein überwältigender Anblick ist, nicht wahr? $50.000 in reinem Gold.
1: Ja, es ist schon beeindruckend, wenn man bedenkt, dass mit diesem Gold Waffen gekauft werden sollte, um loyale Amerikaner zu töten.
0: Nun, ich...
1: Sind Sie immer noch so überwältigt, Sir?
0: Selbstverständlich nicht. Was ich meinte war...
1: Sie sind ein Lump.
0: Jawohl.
2: Am besten, wir verteilen das Gold auf die Wagen, mischen es unter die Waren.
1: Um aus den Zivilisten auf den Kutschböcken Zielscheiben zu machen? Das können Sie vergessen. Wir werden es auf unserem Versorgungswagen laden und meine Soldaten werden es bewachen und nötigenfalls auch verteidigen.
2: Präsident Johnsons Order war eindeutig, Colonel.
1: Es interessiert mich herzlich wenig, was ein Bürokrat sich ausgedacht hat. Ich bin für die Sicherung verantwortlich, also entscheide ich, wie es gemacht wird.
2: Ganz wie Sie meinen.
1: Wir werden es morgen früh verladen.
2: Bis zur Übergabe bleibt der Marshall Service verantwortlich. Also verladen wir es morgen früh gemeinsam.
1: Ganz wie Sie wollen, Marshall. Meine Männer werden das Verladen überwachen. Guten Tag.
0: Auf Wiedersehen, Colonel. Es hat mich gefreut, Sie... gefreut, kennenzulernen. Mit der ist nicht gut Kirschen essen. Oder wie sehen Sie das, Marshall?
2: Ach, diese verdammten Yankees. Die haben doch alle einen neben sich laufen.
0: Ja, natürlich.
1: Na? Schmeckt's euch allen? Man hört's, aber übertreibt es nicht. Es liegen noch ein paar Meilen vor uns.
2: Colonel?
1: Ja?
2: Wenn Sie wollen, können wir die Route besprechen. Sie ist vielleicht etwas beschwerlich, aber sicher.
1: Ich höre mir Ihre Vorschläge morgen früh an. Wenn Sie mich nun entschuldigen wollen, ich werde auch etwas essen.
2: Ganz wie Sie wollen.
1: Ach, Marshall?
2: Ja?
1: Hat man Ihnen gesagt, wieso mein Regiment den Track begleiten soll?
2: Nein, keine Ahnung. Wie gesagt, wir wurden nur ganz grob informiert.
1: Na schön, machen wir das Beste daraus.
2: Das werden wir. Oh ja, das werden wir.
3: Später am Nachmittag kehrt Kitty auf ihre Ranch zurück. Ihre Schwestern erwarten sie bereits ungeduldig.
4: Ah, du bist zurück. Hast du was rausbekommen? So einiges. Wo sind die anderen?
5: Cat und Chess sind im Haus. Consuela und Amos sind noch bei den Indianern.
4: Gut, gehen wir rein. Dann erzähle ich alles.
5: Hallo Kitty. Setz dich. Es gibt gleich Essen. Amos und Consuela müssen auch jeden Moment da sein. Du weißt ja, wenn Braten auf den Tisch kommt, gibt er seinem Gaul immer die Sporen.
6: Yankees sind in der Stadt! Über ein Dutzend Blaubäuche!
5: Stimmt das? Ist die Kavallerie tatsächlich gekommen?
6: Unsere Ranch kriegen die aber nicht richtig. Den schicken wir Blei entgegen.
5: Immer mit der Ruhe. Geh und wasch dich. Es gibt gleich Essen.
6: Okay.
4: Den schicken wir Blei entgegen. Wo hat er das denn her?
5: Von mir nicht.
7: Rieche ich hier etwa Braten?
5: Du riechst richtig. Na, was hab ich euch gesagt?
4: Hallo, Consuela. Ist alles glatt gegangen?
8: Si, si. Die haben sich richtig über die ganzen Waffen gefreut. Der Wortchef ist der Meinung, dass es schon morgen zu einem großen Kampf kommt. Die Geister hätten es ihnen im Traum gesagt.
4: So Unrecht hat er damit nicht. Es sind wirklich über ein Dutzend Soldaten angekommen, angeführt von einem Colonel. Der ist zusammen mit einem Marshall in der Bank verschwunden. Und die haben da irgendwas beredet.
9: Bestimmt was wegen des Goldtransports.
4: Nehme ich auch an. Morgen zieht der Track weiter nach Houston. Jede Wette, dass sie das Gold irgendwo zwischen den Waren verstecken.
9: Nun ja, Aber wenn die Kavallerie so viele Soldaten schickt, werden die Verbrecher doch kein so leichtes Spiel haben.
4: Ich weiß nicht. Den Eindruck von heldenhaften Kämpfern der Union haben die Blauröcke auf mich nicht gerade gemacht.
9: Aber warum sollten die Fallobst schicken?
4: Keine Ahnung.
8: Ich habe euch doch erzählt, dass mein Boss, Mr. Reiter, den Tipp bekommen hat, dass irgendwas faul ist. Vielleicht ist es das.
10: Hast du denn irgendwelche krummen Vögel rumschleichen gesehen?
4: Nein.
9: Denkt ihr immer noch, dass wir den Track begleiten sollten?
10: Um dann mit denen zusammen in eine Falle zu laufen? Nee, ganz bestimmt nicht.
4: Sehe ich auch so. Wir folgen ihnen vielleicht mit genügend Abstand und warten ab, was passiert.
9: Wird wohl besser sein. Ich habe auch keine Lust, in eine Falle zu tappen.
10: Gut, dann machen wir das so. Vorsicht ist die Mutter der Porzellankiste.
4: Also reiten wir den Yankees hinterher, Killern entgegen mit Indianern im Rücken. Das wird ein Spaß.
5: Da ich es euch nicht mehr ausreden kann, sage ich lieber nichts dazu. Lasst euch nur nicht umbringen.
10: Dann sind wir uns ja einig. Trinken wir auf Daltons Revenge.
4: Auf Daltons Revenge.
9: Darauf trinken wir.
8: Salut.
4: Chess, du und Amos, ihr achtet mir ja gut auf die Ranch, bis ich zurück bin.
11: Du kommst schon zurück. Oder denkst du, wir ziehen den kleinen Satansbraten hier ganz alleine groß?
6: Hey!
4: Du kannst auch hier bleiben, Consuela. Dieser Kampf ist nicht deiner.
8: Den Teufel werde ich tun. So eine Story lasse ich mir bestimmt nicht entgehen. Ich reite morgen früh zu den Indianern und dann folgen wir euch. So wie es sich die großen Geister ausgedacht haben. Also trinke ich auf die Story meines Lebens.
4: Auf deine Story!
10: Auf die Story! Prost, Geschwister!

0: Nach einer mehr als kurzen Nacht brechen die drei Schwestern früh auf, um dem Trek hinter San Antonio in Richtung Hitching Post zu folgen, während Consuela bereits auf dem Weg zu den wartenden Indianern ist. Chessman hilft beim Beladen der zusätzlichen Packtaschen, die heute mehr denn je gebraucht werden.
1: Habt ihr auch genug Munition eingepackt?
2: Also meine Satteltaschen sind randvoll.
3: Meine auch. Ich kann aber noch was in die Jackentaschen stopfen.
4: Passt mir gut auf die Ranch auf.
1: Passt du lieber auf dich auf.
2: Wir passen gut auf uns auf.

0: Das 6. Kavallerieregiment und ein Treck von 10 voll beladenen Wagen mit Colonel McLean und dem vermeintlichen Marshal Smith an der Spitze setzt sich zu dieser Zeit in San Antonio ebenfalls nach Westen in Bewegung.
1: Vorwärts! Joho!
0: Einige Meilen von San Antonio entfernt, neben der kleinen Stadt Hitching Post, an der Südflanke eines unendlich wirkenden Canyons, liegen die Outlaws im Schatten versteckt auf der Lauer. Sie haben hier schon im Morgengrauen Position bezogen. Auf einem kleinen Feuer köchelt eine verrußte Kaffeekanne. Smiley und Tuco haben einen Beobachtungsposten am Rand der Steilwand bezogen.
2: Ja, erst so früh hier hochklettern und dann noch in der Kälte zu hocken. Ich bin doch keine Bergziege. Boah, kipp immer noch was Kaffee ein. Diese verdammte Warterei geht mir langsam auf die Nerven.
3: Denkst du mir nicht?
2: Jetzt eine schöne Bank ausrauben. Das ginge schneller und bringt Bares. Stattdessen hocken wir in irgendeinem verdammten Felsen und sitzen uns den verlängerten Rücken breit.
3: Ach, hör schon auf zu meckern. Ich kann's nicht mehr hören. Du hörst dich schon an wie eine alte Jungfer, die keinen Kerl abkriegt. Wenn dir hier alles gegen den Strich geht, dann übernimm du doch das Kommando.
2: Ich bin doch nicht verrückt. Der Bosch schießt schneller, als er spuckt.
4: Psst, da kommt er, wenn man vom Teufel spricht.
5: Gibt's schon was zu sehen?
3: Nein, nichts. Alles ruhig.
5: Haltet weiter die Augen offen. Ich lasse euch was zu essen bringen.
2: Gute Idee. Mein Magen knurrt lauter als ein verdammter Grizzly.
3: Alter Heuboje.
2: Halt dein Maul, sonst stopf ich's dir.
5: Ihr haltet jetzt beide das Maul, sonst trete ich euch in den Canyon runter. Und ihr haltet das Feuer gefälligst, Kleiner.
6: Wieso?
5: Damit wir nicht schon von Weitem gesehen werden, ihr dämlichen Viehtreiber.
7: Wenn es Mike nicht gelingt, den Track in unsere Richtung zu locken, war sowieso alles für die Katz.
5: Er macht das schon. Werd mal nicht nervös.
2: Hey, Boss. Verrat uns mal, warum wir ausgerechnet hier überfallen wollen. So nah an der Stadt.
3: Ja, lass uns nicht doof sterben.
5: Also gut. Vielleicht lernt ihr ja doch noch was. Hitching Post ist vielleicht nur ein Stück Fliegendreck auf der Landkarte. Aber es wimmelt da nur von Desperados und Taugenichtse. Dahin durchzureiten wäre sogar für die gute Kavalleriesoldaten Selbstmord. Sogar die Lawmen dort sind korrupte Schweine, die sich weder um Tod noch Teufel scheren.
4: Den Canyon zu umfahren hieße also, einen meilenweiten Umweg durch felsiges Gelände. Am Pecos kommen die auch nicht durch. Außer die Wagen können fliegen.
5: Na also, du bist ja doch nicht so blöde. Auf der anderen Seite ist der Rio Grande auch mit Steilhängen und mit einer Strömung, in der sogar das beste Pferd absaufen würde. Nein, nein, die müssen durch diesen Canyon.
2: Es gibt also nur diesen Weg.
5: Ja. Jetzt habt ihr es kapiert. Hier haben wir eine perfekte Deckung und ein klares Schussfeld.
2: Dann kann ja gar nichts mehr schiefgehen, Boss.
3: Ja, ein Kinderspiel wird das.
5: Denkt immer nur an die $50,000 in Gold.
2: Hey, seht euch das an.
3: Was denn?
2: Da hinten. Da wird eine Menge Staub aufgewirbelt. Das müssen sie sein.
5: Gib mir das Fernrohr.
3: Hier, Boss.
5: Lass mich mal sehen.
2: Da hinten. Siehst du?
5: Ja, das sind sie. Ich kann die ersten Reiter erkennen mit ihrer Unionsflagge.
2: Wie weit sind die noch weg? Was denkst du?
5: Ich würde sagen, noch eine gute Stunde. Mit den vollbeladenen Wagen kommen die nur langsam voran. Kurz vor Mittag sind die hier und wir haben die Sonne im Rücken.
3: Also, hattest du mal wieder genau den richtigen Riecher.
5: Beobachtet sie weiter.
2: Geht klar, Boss.
3: Machen wir.
5: Und ihr haltet nicht Maul auf den Pfeil. Macht jetzt das Feuer aus. Wer noch was essen will, tut's besser gleich. Verteilt Munition und bringt euch in Position. Es geht bald los. Und passt auf, dass man euch nicht sieht. Falls sie ein paar Späher vorweggeschickt haben, sind die bestimmt nicht mehr weit.

0: Hier sind sie vorbeigekommen. Seht euch nur an, wie tief die Spuren sind. Die müssen voll beladen sein.
1: Oh ja, vor allem voll mit Gold. Ist schon ein Jammer, dass wir es uns nicht unter den Nagel reißen können.
2: Denkt ihr, die Kutscher wissen, was sie da transportieren?
3: Bestimmt nicht. Für die sind das alles nur Vorräte für Houston.
1: Sag mal, Cat, warum blickst du immer wieder zurück?
0: Ich fühle mich nun mal nicht wohl mit einem ganzen Indianerstamm im Rücken. Wenn ich die wenigstens sehen könnte.
3: Na dann sieh mal da hinten rechts. Was? Seit einer Stunde reiten die schon neben uns her. Meist entlang des Pecos. Gerade so außer Sichtweite.
1: Du wirst wohl alt. Sollen wir dir eine Brille für dein Auge besorgen?
3: Ein Monokel vielleicht?
0: Naja, macht euch nur weiter lustig.
3: Wer den Schaden hat, der spottet die der Beschreibung.
0: Ich kann mit dem einen Auge wenigstens zielen. Ihr habt doch zielen gelernt, als Treffen noch nicht in Mode war.
1: Dazu werden wir schon bald Gelegenheit haben. Ich will so viele von der Bande zur Hölle schicken wie möglich.
3: Und damit eine Ungerechtigkeit mit einer anderen ausgleichen?
1: Minus mal Minus gibt Plus.
3: Na, stimmt auch wieder.
0: Ist was dran. Dann lass uns mal etwas zum Schreck aufschließen.

0: dieses Geschaukel und die Sonne ist mir übel.
1: Hättest gestern nicht so viel saufen sollen. Hey, du da vor mir. Entweder du fährst links oder fährst rechts. Entscheide dich mal.
2: Du kannst mich mal. Wenn du deine Achsen brechen willst, dann mach doch die Augen zu und fahr geradeaus. Wenn wir in Tucson sind, dann hau ich dir aufs Maul.
1: Tucson, wir kommen und wir freuen uns auf ein schönes Bier.
0: Sing nicht von Bier, mir ist noch ganz schlecht.
1: Hey, Captain Doctor, meinem Kumpel geht's nicht so gut. Haben Sie ja nicht ein Mittelchen?
3: Ja, ich kann ihm was mit dem Knüppel überziehen.
0: Mir im Beruf fehlt's. Mir geht's schon viel besser.
4: Was ist denn los da hinten?
5: Ja, die lecken sich nur etwas ab. Auch ein Schlückchen Whiskykörner?
4: Nein, danke.
5: Naja, wissen Sie, ich trinke ihn ja auch nur, um Zahnschmerzen vorzubeugen. Zwar habe ich nie welche gehabt, ja, aber ich will auch keinen riskieren.
4: Verstehe. Lieutenant, alles in Ordnung?
6: Ach, die ziehen sich nur gegenseitig auf.
4: Aha.
6: Da kommen unsere Späher zurück. Colonel!
4: Sergeant! Wie sieht's aus?
6: Vor uns liegt ein Canyon. Da müssen wir durch, aber er scheint breit genug.
4: Ist es denn nicht möglich, vorbeizureiten?
6: Nein, Colonel. Der Rio Grande ist auf der einen Seite und sehr felsiges Gelände auf der anderen. Und dann kommt schon der Pecos. Da kommen wir mit dem Wagen nicht durch.
5: Worüber machen Sie sich Sorgen, Colonel? Ich kenne die Gegend wie meine Westentasche. Es mag zwar ein Stück bergauf gehen, aber dafür ist der Canyon völlig sicher.
4: Es bleibt uns ja nichts anderes übrig. Danke, Sergeant.
6: Colonel!
5: Das Schlimmste haben wir bald überstanden. Nur noch 2-3 Kurven und das Gelände wird flacher und offener. Also brauchen Sie sich keine Sorgen mehr zu machen. Das gibt nur ein Magengeschwür. Während des Krieges, damit...
4: Was zum... Alles sofort in Deckung! Hinter die Wagen! Geben Sie Alarm!
6: Wir werden beschossen!
4: Ach, tatsächlich.
7: Wie mit vielen. Schnelle Deckung!
6: Erwidert das Feuer!
4: Wo zum Teufel stecken die?
6: Die müssen irgendwo in den Felswänden weiter oben sein.
4: Von wegen sicher. Wo ist Marshall Smith?
6: Gerade erwischt.
4: Mist, Meldung.
6: 3 Kutscher, 2 Soldaten und der Marshall sind tot. Sie stecken da oben im Felsen. Von hier aus haben wir keine Chance. Können die gegen die Sonne kaum sehen.
4: Alle in Deckung bleiben. Versucht, das Mündungsfeuer auszumachen. Schießt nur, wenn ihr ein Ziel habt. Hört ihr? Schießt nur, wenn ihr ein Ziel habt.
6: Hört mal. Das sind Schüsse. Nicht gerade weniger. Wir hatten also recht. Es geht los.
8: Na dann nichts wie hin. Her!
6: Her!
8: Her!
7: Was? Hat einfach mein Gott geknallt.
9: Verdammte Seelen, schieß weiter. Pass auf, Rick, deine Deckung.
7: Schuss, Smiley!
9: Kinderspiel!
10: Da kommen Reiter! Pass auf, Steve! Die sind auf deiner Seite!
11: Hey! Ja. Hey. Hey. Ah.
10: Ah. Verflucht!
9: So schnell vorbei! In der Hölle sind die!
10: Knallt sie ab!
7: Geht nicht! Die haben Deckung bei einem Feldvorsprung!
10: Dann erreichen die uns auch nicht! Konzentriert euch weiter auf die Soldaten!
8: Was für eine beschissene Position hier.
6: Ich kann von hier aus auch niemanden sehen.
8: Wollt ihr lieber da raus? Teufel, nein!
12: Ich wurde getroffen, mein Arm!
8: Kitty, was hast du vor?
6: Seht ihr den da hinter dem Felsen?
8: Ich sehe nur einen Gewehrlauf.
6: Ja, aber wenn ich den Felsen im richtigen Winkel treffe, dann... Na bitte!
8: Hey, verdammt guter Schuss!
6: Danke verbindlichst!
12: Charlie hat's erwischt!
4: Ey! Ey! Hola! Ihr da unten!
8: Was?
6: Ich hab nichts gesagt.
4: Seht doch mal hier nach oben!
8: Consuela!
4: Ihr müsst sie irgendwie aus ihrer Deckung locken.
6: Bist du übergeschnappt?
4: Ihr müsst es aber tun. Wir erreichen sie sonst nicht.
8: Jetzt bin ich mal dran!
6: Was hast du vor?
3: ihr da? Yankees!
6: Colonel! Sehen Sie mal da drüben, die Lady! Was gestikuliert die da?
4: Ich weiß auch nicht, aber die hat irgendwas vor. Alles bereit machen, der Lady Feuerschutz zu geben!
7: Sieh mal da! Die wollen uns ins Kreuzfeuer nehmen!
9: Den werde ich die Suppe versalzen. Frank, John, mitkommen. Aber haltet die Köpfe unten. Wir schnappen uns die drei.
4: Kommt her! Hier bin ich! Holt mich doch!
9: Ich bin verrückt, die Kleine!
13: Masawata aki ko tepo! Richak tepo! Richak tepo! Richak tepo!
6: Da! Indianer! Die nehmen sie von der Nordseite unter Beschuss! Wo zum Teufel kommen die auf einmal her?
9: Pass auf!
4: Auf jeden Fall kommen die genau richtig! Aber die kommen auch nicht weiter an sie ran!
6: Was ist los? Warum feuern wir nicht mehr?
14: Ich brauche neue Munition! Ich bin ja nicht leer geschossen!
4: Verdammter Mist! Auf jeden Fall in Deckung bleiben!
13: Na wartet! Ich werde euch was auf den Pelz brennen!
6: Mit ihrer Schrotflinte werden sie nicht viel ausrichten, Mr. Pepe!
13: Aber sie hat einen großen Bums! Vielleicht bekommen diese Mercurier Angst und sie lassen uns in Ruhe!
6: Na, dann schießen sie mal schön weiter!
13: Na, wie gefällt euch das?
6: Wir müssen auf die andere Seite! Da drüben! Das ist der einzige Weg nach oben!
3: Keine Chance!
8: Die nehmen uns doch sofort aufs Korn!
10: Verflucht nochmal! Wo kommt diese Rotdotter auf einmal her?
7: Der Plan geht schief, Boss! Nur noch Henry und ich sind übrig! Wir müssen hier verschwinden!
10: Niemand wird hier verschwinden!
7: Wir haben bald keine Munition mehr!
10: Die Soldaten haben schon keine mehr!
7: Was sollen wir jetzt tun?
10: Na was schon! Wir setzen alles auf eine Karte! Henry, du holst mir sofort das Dynamit aus meinen Satteltaschen!
14: Du bist ja wahnsinnig!
10: Tu, was ich dir sage, oder ich knall dich ab! Wir sprengen die drei verrückten Weiber da unten in die Luft! Und wenn die verdammten Indianer dann nicht die Hosen voll haben, springen wir sie hinterher!
7: Und dann holen wir uns das Gold!
10: Worauf du deinen Hintern verwetten kannst!
8: Das darf doch nicht wahr sein! Hä? Da, seht! Oh, Schande!
6: Das sind Jasmine und Amos! Und eine ganze Herde Longhorns! Colonel! Die drei gestikulieren wieder wie der Teufel, dass wir uns um... Oh, Kacke, Mann!
4: Leck mich doch mit Gewalt am... Alle in die Wagen!
10: Oh, mon Dieu!
6: Denkt ihr dasselbe wie ich?
3: Nein, denn dabei werden wir uns alle den Hals brechen.
8: Wovon zum Teufel redet ihr?
6: Wohl doch die Wehe getrieben, was? Die Rinder wirbeln so viel Staub auf, dass sie da oben uns nicht sehen werden. Sobald wir eine Lücke finden, rennen wir mit der Herde auf die andere Seite und dann hoch!
8: Du bist wirklich nicht mehr zu retten.
6: Lasst euch nur nicht auf die Hörner nehmen! Da! Die Lücke sieht gut aus! Los, los, los!
4: Scheiße, scheiße, scheiße!
15: Das reicht, Amos! Lass sie laufen! Bleiben wir besser in Deckung!
10: Heya!
15: Heya!
10: Was geht da vor?
7: Rindviecher!
10: Das sehe ich auch!
7: Ich kann nichts mehr erkennen!
10: Verdammt nochmal, wo bleibt mein Dynamit?
14: Komm schon! Kleinen Augenblick! Komm schon!
8: Lass fallen!
14: Ach, mein Bein! Oh nein, das geht
8: ab! Du hättest es fallen lassen
7: sollen. Mir reicht's! Ich verschwinde!
10: Du feiger Sohn einer räudigen Hündin!
4: Da, der will abhauen!
6: Darunter ist aber die falsche Richtung.
7: Ah, mir! Er hat mich erwischt!
6: Was habe ich gesagt?
3: Hey, du Narbengesicht! Bleib endlich stehen!
4: Du kommst von der Klippe nicht mehr weg!
10: Nur über meine faulende Leiche! Ah! Verdammtes Mistweib!
3: Lass den Colt liegen!
10: Ihr Verfluchten!
3: Halt's Maul!
10: Wer zum Hölle seid ihr?
3: Das will ich dir sagen, bevor ich dir eine Kugel verpasse. Du mieses Schwein sollst wissen, wer dich erledigt hat. Unser Name ist Dalton.
10: Dalton? Die Brut von Edward Dalton?
8: Willst du damit sagen, du hast ihn gekannt? Mach's Maul auf!
10: Haha, gekannt! Er war einer von uns!
4: Du lügst!
10: Was glaubt ihr denn, wie er euch alle durchfuttern konnte? mit seiner lächerlichen Farm? Aber er wurde zu gierig. Er hat seine eigene Farm abgefackelt und hat es uns in die Schuhe geschoben, damit er Kopfgeld für uns kassieren konnte.
4: Du mieser Lügner!
6: Pass auf, der Abgrund, da geht's direkt zum Rio.
10: Zieh mich rauf!
4: Das kannst du vergessen.
10: Ich sage euch, wo ihr euren Vater findet, aber zieh mich rauf!
4: Was sagst du da?
10: Er lebt!
6: Ob er den Sturz überlebt hat?
4: Willst du mich verarschen? Der ist Futter für die Geier, die Fische oder beides. Seid ihr okay?
6: Ist alles noch dran bei uns.
16: Okichi sapiki oyo yanpi. Ke ashwana voyele piktecha.
17: Er sagt, dass der Kampf gewonnen ist, aber eure Suche gerade erst begonnen hat.
6: Das habe ich befürchtet.
16: Soyavi chacha piata ekta waknikdelo. Wo prekichakskes a travipehena trashunke kiena uchimpi.
17: Er kehrt zu seinem Stamm zurück und will die Waffen und Pferde der Verbrecher behalten.
15: Von mir aus kann er sie haben.
18: Ja, sag ihm danke für seine Unterstützung.
17: Muchas gracias por vuestra ayuda. Las armas y los caballos de los bandidos os pertenecen.
16: Chakukeena el oko preshnia.
17: Er wünscht uns alles Gute.
19: Hallo. Ich bin Private Nathan Williamson. Mein Colonel würde Sie gerne sprechen.
6: Warum nicht? Kommt, wir gehen zu den Yankees.
15: Hey Cat, was er wohl gemeint hat? Unsere Suche hat gerade erst begonnen.
18: Er wird unseren Paar meinen, Sunny.
15: Du glaubst doch wohl nicht, was der Kerl über ihn gesagt hat. Er hat gelogen, um seine Haut zu retten.
18: Nein, Sunny. Aber vielleicht lebt Paar ja wirklich noch. Gefunden hat man ihn jedenfalls nicht.
20: Wir haben 4 Kutscher und 8 Soldaten verloren, Colonel.
21: Wir wollen sie hier begraben.
19: Colonel!
21: Ja, Private?
19: Wir sind die Ladies, die Sie sprechen wollten.
21: Ja, gut.
6: Howdy!
21: Hola.
6: Tag.
15: Wie geht's denn so?
21: Willkommen. Wir sind Ihnen sehr dankbar. Ohne Ihre Hilfe wären wir jetzt alle ein Fest für die Geier.
18: Tja, gut, dass wir gerade in der Nähe waren, was?
15: Ziemlich dumm, so einfach hinter die Wagen zu springen.
6: Sunny?
15: Ich hab doch recht.
21: Auf jeden Fall danke ich Ihnen auch im Namen meines Regiments.
15: Ja, schon gut.
22: Hey Kitty, alles in Ordnung?
6: Amos, solltet ihr nicht auf der Ranch bleiben?
22: Na, wir wollten dir doch nicht den ganzen Spaß allein überlassen.
6: Wo ist Chess?
22: Die hilft dem Yankee-Captain, Wunden zu verbinden.
21: Hören Sie, wir eskortieren eine Lieferung nach Tucson, Arizona und...
6: Wir wissen von der speziellen Lieferung.
21: Ach, tatsächlich? Nun, wie auch immer, wir haben einige Leute verloren und wir wären Ihnen sehr dankbar, wenn Sie die Kutscher ersetzen könnten. Es soll natürlich Ihr Schaden nicht sein.
6: Was haltet ihr davon? Wir könnten ein paar alte Freunde vom Paar einen Besuch abstatten und herausfinden, ob da was dran ist, was die Made behauptet hat.
18: Warum eigentlich nicht?
15: Ich bin auch dabei.
17: Vamos, ich wollte nach Tucson. Mr. Reiter wartet schon auf meinen Bericht und vielleicht bekomme ich unterwegs ja auch noch ein paar zusätzliche Informationen aus erster Hand, Colonel.
22: Wir kümmern uns um die Herde, reiten zur Ranch zurück und kommen mit einem Wagen wieder, um die Leichen einzusammeln. Ich wette, für jeden von denen hier gibt es einen Steckbrief und ein schönes Kopfgeld.
6: Na also gut. Für 4 Kutschen haben Sie jetzt Ersatz, Colonel. Wann hast du das letzte Mal auf einem Kutschbock gesessen, Sunny?
15: Ha, dich hänge ich immer noch ab.
6: Na, das wollen wir doch erstmal sehen.
23: Halten Sie still, dann kann ich Ihnen vielleicht helfen. Lassen Sie mal sehen. Oh, das sieht schmerzhaft aus. Der Pfeil steckt ganz schön tief. Wie komme ich da am besten dran? Jetzt halten Sie still, ich werde es versuchen rauszuziehen. Aber dafür müssen Sie stillhalten. Wenn Sie so zappeln, wird es nur schlimmer. Oh nein. Abgebrochen. Tut mir leid. Jetzt hilft's wahrscheinlich nur noch, wenn ich ihn ganz durch die Schulter stoße. Bei 3. 1, 2. Okay, geschafft. Das hätten wir.

0: Die verwundeten Soldaten und Kutscher sind in Captain Taylors und Pepes Wagen untergebracht. Deren Platz haben nun stattdessen die drei Daltons und Consuela Lopez, die ihre Verletzung schon fast vergessen hatte, eingenommen. Die Pferde der vier tänzeln hinter den Wagen angebunden und dürfen sich ohne die Last von Reiter und Gepäck erholen.
1: Wann hast du denn das letzte Mal eine Kutsche gelenkt?
2: Als du noch ein romantischer Reiz im Rückenmark warst.
3: Ich fürchte, mir ist gerade der Hintern eingeschlafen.
4: Dios mio, hoffentlich snackt der nicht.
0: Die weitere Fahrt des Trecks verlief ohne weitere Probleme. Der falsche Marshal Mike Smith sollte in einem Recht behalten. Nur wenige Biegungen weiter öffnete sich der Canyon und der Trek hatte von da an leichteres Gelände in Richtung Westen vor sich. Dank der Unterstützung der drei Daltons konnten alle Wagen ihr Ziel erreichen. In Tucson ist die Freude groß, als der lang ersehnte Trek am Horizont sichtbar wird.
5: Sie kommen, sie kommen! Bürgermeister, Sie sind da!
6: Ja! Ja! Oh. Ja, Mama, halt!
5: Doc Schumann, die Kavallerie ist da! Miss Tina, die Soldaten!
7: Na, endlich! So, jetzt muss alles ganz schnell gehen hier.
5: Mr. Reiter, der Track ist da. Da kommen die Yankees. Reverend, wachen Sie auf.
6: Ich bin ja schon auf. Au, Verzeihung.
0: Aus ihren Häusern und aus ihren Geschäften kommen mehr und mehr Bürger, um sich auf der Hauptstraße zu versammeln. Bereits vor Tagen wurde dort alles im festlichen Rot-Weiß-Blau für den Empfang geschmückt. Auf einer kleinen Tribüne versammeln sich die angesehensten Bürger. Neben der Tribüne sortiert Mr. Reiter hektisch Frauen und Männer nach Größe, stellt sie in Position und verteilt Notenblätter.
8: So, meine Herrschaften, ich bitte doch jetzt schleunigst zur Aufstellung. Die Großen bitte nach hinten.
7: Ja, Mr. Rücken Sie mal ein Stück zur Seite, Dr. Schumann.
9: Natürlich. Verzeihung, Miss Tina.
7: Wo ist der Bürgermeister?
10: Der Sheriff hat ihn weggesperrt.
7: Wieso das denn?
10: Hat gestern besoffen ein Postpferd verprügelt. Dachte wohl, es wäre seine Frau.
7: Bitte, meine Herren. Holt ihn! Holt ihn!
11: Oh, lass mich gefälligst los.
10: Ich will Ihnen doch nur helfen, alter Dickschädel.
11: Das heißt, helfen? Das grenzt ja schon fast an Nächstenliebe.
7: Stellen Sie sich gerade hin jetzt.
11: Oh, ja.
7: Hier, Sie setzen da unten ein. Boah, Rotz und Fuhl, Deibel. Sie riechen ja wie eine ganze Schnapsfabrik. Boah.
12: Wenn Sie eine Moralpredigt halten wollen, dann steigen Sie vorher auf das Podest da vorne, ja?
7: Sie, seien Sie doch still. Wo bleibt ihr mit meinem Piano?
13: Ja. So, fass doch mit an.
7: Beeilen Sie sich. Der Track ist doch schon fast da.
13: Ich bin ja schon da, Miss Tina.
7: Was zum Teufel? Was habt ihr mit meinem Piano gemacht?
13: Nun ja, eine kleine Verbesserung hier und da.
7: Himmelswellen! Darüber reden wir später noch.
14: Hey, Schmied. Sie wollten doch meine Betsy neu beschlagen.
13: Nun ja, das mache ich als nächstes.
8: Bürgermeister, ich bitte doch jetzt um höchste Aufmerksamkeit. Reverend, Sie bitte hinter Miss Monroe. Dankeschön. Wir sind dann soweit.
7: Na dann, mal los.
8: Und eins, und zwei, und eins, zwei, drei, vier.

So geht das erste gemeinsame Abenteuer der Dalton Sisters und dem neuen Kavallerieregiment für Fort Lowell in Tucson zu Ende. Aber es soll nicht das letzte Abenteuer im wilden, wilden Westen gewesen sein. Doch davon soll ein anderes Mal erzählt werden.

0: Kommen Sie, Bürgermeister, stellen Sie sich auf Ihre großen Füße.
1: Was ist passiert?
0: Sie sind in der Pferdetränke eingeschlafen.
1: Das ist mir ja noch nie passiert.
0: Das passiert Ihnen ständig. Haben Sie sich noch nie gefragt, wieso Ihr Hosenboden ständig nass ist?
1: Nun, ich habe da eine Theorie, die ich jetzt mit Ihnen lieber nicht erörtern möchte, mein Kind. Sagen Sie, kennen wir uns?
0: Natürlich kennen wir uns. Ich bin Shenandoah Abel. Ich lese die Credits. Jetzt kommen Sie schon. Machen Sie sich nicht absichtlich so schwer.
2: Ja, ganz schön schöne Hacienda hast du da.
1: Wer war das denn?
0: Die Sprecherin von Consuela Lopez. Ihr Name ist Lore Orube. Sie wurde von Arthur Reiter auf die Story mit dem konföderierten Gold angesetzt.
1: Aha.
0: Ihr Boss ist Arthur Reiter, gesprochen von Christoph Nitz. Er hat auch den Titelsong komponiert und gesungen. Daughters with the Guns. Ein toller Song.
1: Ja, ja, wirklich schön. Aber wo wollen denn alle hin?
0: In Tina Winklers Saloon, Velvet Rose. Miss Winkler wurde gesprochen von Lole Stern.
1: In den Saloon? Warum zum Teufel haben Sie das nicht gleich gesagt?
0: Ich habe es gleich gesagt.
3: Man könnte eine Stecknadel fallen hören.
1: Höre zwar Stimmen, aber...
3: So still ist es auf einmal.
1: So eine war noch nicht dabei.
3: War ich das?
1: Allerdings.
0: Das muss dann wohl die Stimme des Erzählers gewesen sein. Das war Kai Mönnig.
4: Du kommst von der Klippe hin! Verdammte Scheiße.
0: Und hier haben wir die Sprecherinnen und Sprecher aus diesem Hörspiel. Dort an der Bar, das sind die Dalton Sisters. Da sind Cat Dalton, gesprochen von Nadine De Pasca.
5: Howdy, Bürgermeister.
0: Kitty Daltons Stimme gehört Judith Deussen.
6: Howdy.
0: Und Christina Michaelis hat Sunny Dalton ihre Stimme geliehen.
7: Wie geht's denn so?
6: Er hat die verrückte Idee, hier Mustangs zu
5: Aber ich würde meine leere Pfandflasche quatschen.
7: Was für eine beschissene Situation hier. Position hier. Die Situation auch.
6: Wovon von.
7: Alles beschissen.
0: Begleitet wurden die Daltons von einem Lakota War Chief.
1: Einem Lakota War Chief?
8: Aua, Chichupi.
7: Tut mir leid.
0: Genau, Volker Knurr hat ihm seine Stimme geliehen. Übrigens war er auch der Sprecher von Mike Smith, dem falschen Bundesmarschall.
1: Wurde der nicht vom Pferd geschossen?
8: Es geht mir schon wieder besser, danke der Nachfrage.
0: Ah, die Kavallerie. Kommen Sie, ich stelle Sie vor.
1: Eigentlich habe ich da eine Bescheinigung vom Kreiswehrersatzamt. Ich bin untauglich.
0: Sie sollen ja nicht dort anheuern.
1: Wenn das so ist...
0: Hier haben wir Colonel McLean, gesprochen von Maria Schneider.
9: Meine rechte Hand, Lieutenant Edderstein.
10: Guten Tag.
0: Sie wurde gesprochen von Caddy Sendermann. Colonel Summers wurde von Detlef Hüter gesprochen.
11: Sie werden nach Tucson, Arizona reiten und dort das neue Fall Owl übernehmen.
9: Boah. Naja, das Wow.
1: Aha.
0: Die Privates Williamson und Bartlett bekamen ihre Stimme von Christian Olar und Mark Pelzer.
6: Wenn der Hund nicht geschissen hätte, hätte er den Hasen erwischt.
1: Geht uns doch allen so.
7: Und wenn ihr wieder Indianer seht, bleibt ganz still stehen. Ich schick euch dann den Lieutenant. Ja, was war denn? Ich hab dir auf diese Wange gebissen. Mit beim Reden. So.
0: Das ist Sergeant Jules, gesprochen von Natalie F. Hier haben wir die Kompanieärztin Captain Taylor, gesprochen von Marianne Runau. Vielleicht hat sie ja was für ihren Katzenjammer.
10: Ich kann ihm was mit einem Knüppel überziehen.
0: Naja, vielleicht fragen wir lieber Pepe Pedalo, den neuen Kompaniekoch.
1: Oh mon Dieu.
0: Gesprochen wurde er von Marek Schädel. Kommen wir zu den Charakteren aus San Antonio, Texas.
1: Ah, remember the Alamo.
0: Das war 1836, lange vor unserer Zeit.
1: Vielleicht im nächsten Hörspiel?
0: Vielleicht.
12: Die hilft dem Yankee Cap.
0: Oh, da ist ja schon der Erste, der den Whisky, den Miss Tina ausschenkt, nicht sonderlich gut zu vertragen scheint.
12: Die hilft dem Yankee Captain. Ah, okay, jetzt habe ich's.
0: Na, alles gut, Mr. Amos?
12: Der Yankee Captain.
0: Wunderbar, das ist Amos. Vormann auf Kitty Daltons Ranch. Gesprochen wurde von Tobias Kratz.
13: Oh, wir haben Gäste. Hat mich meine Nase doch nicht getäuscht. Man kann ja kaum atmen.
14: So schlimm?
0: Und Chessman, ihre Haushälterin. Claudia Hilgers hat ihr ihre Stimme geliehen.
14: Angenehm.
0: Mr. Rouge wurde gesprochen von Werner Wilkening. Und der Bankangestellte der Wels und Fargo Bank war Norbert Hesse. Beides Sprecher aus dem Hörspielprojekt.de Forum.
14: Hörspielprojekt.de?
0: Ja, eine Community im Internet. Da gibt es kostenlose Hörspiele vom Allerfeinsten. Das kann ich Ihnen flüstern.
14: Was?
0: Eine Form der Kommunikation, die in etwa 150 Jahren erfunden wird. Hören Sie mal.
15: Hörspielprojekt.de. Die Community für Hörspielmacher.
0: Nein, ich bin auf keinen Schwamm getreten. Sie haben schon ganz richtig gehört. Was wäre ein Western ohne Outlaws? Mike Smith, der sich als Bundesmarschall ausgegeben hat, gesprochen von Volker Knurr, kennen Sie ja bereits.
16: Na, also meine Idee war das nicht.
0: Natürlich war es Ihre Idee. Immerhin haben Sie ja auch das Skript zu dem Hörspiel geschrieben.
16: Frauenzimmer, was, Mr. Green?
0: Sie waren ebenfalls als Cutter beteiligt, Bürgermeister? Oder sollte ich Sie Kurt Gutjahr nennen?
14: Schon gut, schon gut.
0: Da wir gerade bei Outlaws sind, Ihr Anführer, der Gringo Bronco, wurde gesprochen von Joachim Spandick.
17: Die hat ein zu viel von jemandem, der ihn nicht mehr braucht. Frag nicht so blöd.
0: Dann wären da noch die beiden Desperados Tuco und sein Kumpel Smiley. Gesprochen von Marcel Voss und Reuben Kennedy Guns. Hey, hey, immer ruhig mit den jungen Pferden. Ein besonderer Dank gilt den Kindern. Lucia Sophie Frank, Meret und Sorin Hoffmann, sowie Yannick und Lennart Gerdes. Nicht zu vergessen sind auch die vielen Statisten. Maria Sergiu, Aiga Kornemann, Jens Niemeyer, Jan Borden, Frank Keiler, Sebastian Schmidt, Michael Gerdes, Louis Proll, Stefan Sauerzapf, Paul Savage, Sylvester Beck, Clemens Weichert. Die Musik ist ja auch einfach fantastisch. Finden Sie nicht?
14: Doch, doch, doch.
0: Christoph Nies hat den Titelsong Daughters with the Guns extra für das Hörspiel komponiert und eingesungen. Und bei der Ballade, die Raphael Silva komponiert hat, da bin ich ja dahingeschmolzen.
14: Typisch, Frau.
0: Ich muss doch bitten. Andreas Hüttebräuker, Sven Gerlach und Steffen Kuhn haben sich in Sachen musikalischer Untermalung selbst übertroffen. So war ich meinen Derringer hier, den ich übrigens immer im Strumpfband trage, hier auf den Tresen lege. Idee und Skript stammen von Volker Knurr. Daltons Revenge ist eine Produktion von Volker Knurr und Kurt Gutjahr aus dem Jahr 2014 bis 2017. Das Coverdesign verdanken wir Daniel Schiepp und die Coverillustration ist von Madame Frechdachs.
14: Frechdachs?
0: Das ist ein Künstlername, Mr. Breen. Sehen Sie sich einfach mal Ihre Instagram-Seite an, dann wissen Sie, wovon ich rede. Und das ist für die Outlaws unter euch da draußen. Dieses Hörspiel unterliegt der Creative Commons 3.0. Namenssendung nicht kommerziell. Weitergabe unter gleichen Bedingungen.
14: Sagen Sie mal, wo wir gerade von Outlaws reden. Was wurde eigentlich aus dem Outlaw-Boss Bronco?
0: Eine sehr gute Frage.

ihr Schweine, ihr miesen, dollen Schweine, ich werde mich rächen. An jeder einzelnen von euch werde ich mich rächen!

0: Hey, Annika. Ich möchte dich gerne auf einen Kaffee einladen. Vielleicht können wir anschließend auch ein bisschen zu mir.
1: Nee, danke. Ich habe schon ein Date.
0: Oh.
1: Und zwar mit dem Hörspielprojekt der Community für Hörspielmacher.
0: Ah.
1: Da hast du leider keine Chance.
2: Herzlich willkommen bei TalkTube. Mein Name ist Julia Waldau und wir werden heute über ein Thema sprechen, das in den letzten Wochen die Medien bestimmte. Zu Gast ist Professor Dr. Inga Nyström, die Leiterin des Seidenstaller-Instituts. Guten Tag, Professor Dr. Nyström. Schön, dass Sie sich den Fragen unserer Zuschauer stellen.
3: Danke für die Einladung, Frau Waldau. Es ist mir ein Vergnügen.
2: Unsere Abonnenten haben schon fleißig Kommentare in unser Forum eingestellt. Beginnen wir sofort via Social Net Family. Eine Frage von Moonjumper. Ach nein, keine Frage, nur eine Anmerkung. Professor Nyström, Sie geben mir als Teilamputierter wieder Hoffnung. Gott schütze Sie.
3: Das höre ich gerne. Danke sehr.
2: Maria Kuschinski hat eine Frage. Ich habe gelesen, dass Ihre Arbeiten auf Dr. Gusnicks Forschungen beruhen. Stimmt das?
3: Dr. Gusnick war ein guter Freund und Mentor. Er war es, der sich zuerst ernsthaft mit dem Axolotl und seiner Fähigkeit, Gliedmaßen nachwachsen zu lassen, beschäftigt hat. Er wäre stolz darauf gewesen, wie weit wir es gebracht haben.
2: Interessant. Dann, Alois Huber schreibt, Sie sind die Mutter Teresa der Medizin.
4: Wir werden euch schon bald die Wahrheit zeigen, ihr verblendeten Groupies. Mal sehen, wie ihr bald über Frau Nyström denkt.
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0: Mark Schmiedl drückte auf den Klingelknopf des Sechsfamilienhauses. Als der Türsommer mit einem kranken Geräusch auf sich aufmerksam machte, trat er ein und ging die Treppe hinab zu einer kleinen Kellerwohnung. Ein junger Mann mit Brille und Dreitagebart begrüßte ihn. Es war sein Freund Tommy Mühlhoff, ein Medizinstudent, den er vor einigen Monaten kennengelernt hatte.
1: Hi Mark.
2: Hallo.
1: Komm rein. Philippos ist auch schon da.
2: Philippos?
1: Na, der Computerfreak, von dem ich dir erzählt habe.
2: Ja, aber du hast den Namen bisher noch nie erwähnt.
1: Komm. Willst du ein Bier?
2: Na klar.
1: Das ist Philippos Christodoulakis. Mein guter Freund, Mark Schmiedl.
0: Der junge Mann mit Dreadlocks, gefärbt in Rot und Blau und dem schwarzen langen Bart, sah interessiert zu Mark auf. Vor ihm waren einige altertümliche Monitore aufgebaut, die Bilder einer Überwachungskamera zeigten.
3: Hallo.
4: Hi. Schmiedl? Kannst ja froh sein, dass es für das M noch gereicht hat.

0: Träume verteile ich dann später.
1: Schaut mal weiter durch. Gibt es kein menschliches Wachpersonal?
0: Sieht nicht so aus. Nur Automaten.
2: Also, während meines Praktikums habe ich da abends auch niemanden gesehen. Nur ich durfte immer bis in die Abendstunden da sitzen, da mich Professor Nyström nicht nur einmal mit langwierigen Aufgaben betraut hat. Ich habe die Frau dafür gehasst.
1: Ja, aber erst, als sie dich beim Kiffen erwischt hat und du im hohen Bogen rausgeflogen bist.
0: Echt?
2: Ja. Aber mir geht es mehr um die moralische Schiene. Sie hat eine Menge zu verbergen, glaub mir. Wir werden berühmt. Alle drei.
1: Wie sieht's aus? Kannst du die Wachroboter-Alarm legen?
3: Kleinigkeit.
2: Also, machen wir's am Wochenende?
1: Ich denke schon.
0: Auf die drei Musketiere. Oder lieber die drei Detektive. Gab es da nicht schon mal so eine Hörspielserie?
2: Keine Ahnung. Auf uns.
4: Und auf die Axolotl-Formel. Ja, wenn wir die finden würden, wäre das eine Sensation.
2: Peace.
0: Ja, Prost.
2: Wir vermiesen der Schlampe ihre Geschäftsidee und stellen die Formel ins Netz. Das wird großartig.

0: Fürst aber ein Essen fällig mag. Es ist Samstagabend und ich habe nichts weiteres zu tun, als meinen Bruder in die Karpaten rauszufahren.
1: Ah, kannst du etwas beim Chinesen ordern? Lass auf meinen Namen anschreiben.
0: Gut. Aber glaube nicht, dass du mit einer Frühlingsrolle davonkommst. Ich werde es mir heute richtig gut gehen lassen, während du James Bond spielst.
1: Ah, es ist wirklich wichtig. Ich bin da in einer ganz großen Sache dran.
0: Da steht Tommy. Und noch einer. Der sieht ja verwegen aus.
1: Das ist unser Hacker. Netter Typ. Hallo.
2: Hey.
1: Wartet ihr schon lange? Nina ist nicht gerade eine Rennfahrerin.
2: Hi.
1: Hallo.
2: Nein, geht schon. Hallo Nina. Warst lange nicht mehr im Flash.
0: Hi Tommy. Hast du mich vermisst? Wenn ich schon mal Zeit hätte, muss ich ja Mark durch die Gegend kutschieren.
1: Ja klar, jetzt bin ich wieder schuld, dass du nicht in den Club kannst.
0: Irgendjemand muss ja schuld sein, Brüderchen.
1: Okay, wir brechen jetzt auf. Und denk dran, bitte nur ein Gericht bestellen und nicht die ganze Karte.
0: Ja, mal sehen. Ich lasse euch jetzt allein mit eurem Männerding. Viel Spaß.
3: Danke. Bis bald mal.
4: Oh, Alter, hast du eine geile Schwester.
5: Die drei schwarz gekleideten jungen Männer bewegten sich mehr oder weniger geschmeidig zwischen den Bäumen einer Allee entlang. Mark musste schmunzeln über Tommys Bewegungen, der offensichtlich einige Ninja-Filme zu viel gesehen hatte. Sie erreichten das Gebäude, das sich am Rande eines Industriegebietes in die unauffällige Architektur der übrigen Firmengebäude einreihte.
4: So, jetzt seht dem Meister zu.
5: Philippus legte ein kleines Gerät auf den Boden und schaltete es ein. Es projizierte eine virtuelle Tastatur vor den Griechen. Und vor ihren Augen erschien die Maske eines Programms, das die Männer mit Welcome begrüßte. Als würde Philippus bei einem Schnellschreibwettbewerb für Textverarbeitung mitmachen, tippte er eine Reihe von Befehlszeilen ein, die von einem leisen simulierten Geräusch einer altmodischen mechanischen Tastatur aus einem kleinen Lautsprecher des Geräts begleitet wurde.
4: Ha, bitte sehr. Wir sind drin.
1: Oh, Wahnsinn.
2: Die erste Runde geht nachher auf mich, Philippos. Du kannst bestellen, was du willst, du Wunderknabe.
4: Alter, nenn mich nie wieder so. Das klingt irgendwie schwul. Auf die Einladung komme ich später zurück.
1: Lasst uns rein.
4: Was meint ihr? Soll ich für Licht sorgen?
2: Lieber nicht. Mark und ich haben Lampen dabei. Aber denk an die Wachrobots.
4: Schon längst erledigt. Die dürften sich bereits im Tiefschlaf befinden.
1: Geh vor. Du kennst dich aus, Tommy.
2: Ja, lass mich doch erstmal die Lampe einschalten. So, folgt mir. Hier ist der Empfang. Da sitzt für gewöhnlich Annika. Die hat Beine, sag ich euch. Hat mich aber abblitzen lassen, als ich sie mal auf einen Kaffee einladen wollte. Dabei war das völlig ohne Hintergedanken.
1: Ohne Hintergedanken?

0: Bei dir? Ja, das glaube ich sofort.
1: Blöd, Mann.
0: Da steht schon der erste Roboter. Rührt sich nicht.
2: Sind alle im Standby. Das heißt, sie zeichnen auch nichts auf.
0: Das werde ich jetzt übernehmen. Meine Stirnkamera ist eingeschaltet und nimmt nun alles auf. Also achtet bitte auf eure Wortwahl. Ich möchte nicht alles zupiepsen müssen.
1: Scheiße.
0: Ja, genau das meinte ich. Danke für die Demonstration, Tommy.
2: Boah, das nenne ich mal ein Labor.
3: Da vorne war mal mein Platz.
0: Oh, sieht gar nicht nach dir aus. Der Laborplatz ist so aufgeräumt.
3: Wartet mal. Ich muss mal eben was nachschauen.
0: Was suchst du denn?
3: Ja, da ist er noch. Ich musste neulich diesen Joint schnell loswerden. Hab ihn schnell in dem Bleistiftständer verschwinden lassen.
2: Alter, bist du drauf. Und da wunderst du dich, dass man dich hier rausgeschmissen hat?
0: Lasst uns jetzt zur Sache kommen. Bisher habe ich nur euer blödes Gelaber auf der Speicherkarte.
3: Ja, schon gut. Also, hier ist der Fahrstuhl zum gesicherten Bereich. Nun bist du wieder dran, Philippos.
2: Geht es da zu diesem Frankenstein-Labor, von dem du erzählt hast?
3: Ja, mir war der Zugang aber immer verwehrt. Ich war ja nur Prakti.
0: Moment. Du warst nie selber in dem Labor? Ich dachte, deine Story wäre felsenfest.
3: Meinst du, die geben einem Praktikanten den Schlüssel zum Allerheiligsten? Aber Annika hat das aus erster Hand. Wahrscheinlich hat sie mal einen Laborassistenten gedatet, der ihr davon erzählt hat. Die machen voll die krassen Experimente da unten.
0: Also breche ich hier ein, weil du eine Geschichte von einer Empfangsdame gehört hast, die es wiederum nur von jemandem gehört hat?
3: Hey, Annika ist vertrauenswürdig. Sie würde sich so etwas nicht ausdenken.
2: Ja, lange Beine lügen nicht.
0: Gab es da nicht einmal so eine Kinderserie? Tommy und Annika oder so ähnlich?
2: Ja, genau. Aus der 2D-Zeit noch.
3: Leute, also...
2: Die hieß aber anders. War das nicht Pippi Langstrumpf?
0: Ja, genau.
3: Ja, sehr witzig. Ihr könnt ja wieder abhauen.
2: Nö, jetzt bin ich schon mal dabei.
4: Wieder stellte der Grieche das kleine Gerät vor sich auf den Boden. Der virtuelle Bildschirm erschien abermals und nach kurzer Zeit lächelte ein hochauflösendes Foto von Professor Nyström die drei Männer an.
2: Ich hab da mal was vorbereitet.
4: Das Foto wurde wie eine Maske gebogen und geformt, sodass es wie ein dreidimensionales Ebenbild der Wissenschaftlerin wirkte. Philippus trat in das Bild hinein, sodass die Maske sein Gesicht überdeckte. Und tatsächlich, damit gelang es ihm, die Scanvorrichtung des Fahrstuhls zu überrumpeln.
5: Guten Tag, Professor Dr. Nyström.
2: Bin ich gut, oder was? Ich denke, das nächste Bier wird fällig.
0: Und das übernehme dann ich. Wenn wir da unten finden, was ich erhoffe.
5: Bitte wählen Sie Ihr Stockwerk.
3: Ganz nach unten.
5: Bitte wählen Sie Ihr Stockwerk.
2: Ich glaube, der Fahrstuhl erkennt dich nicht als Professor Nyström. Obwohl ja auch bei dir leichte Brustansätze vorhanden sind.
3: Ey, mach dich bei mir nicht unbeliebt.
0: Na, drücken wir doch einfach mal den untersten Knopf.

0: Professor Inga Nyström tastete vom Bett aus nach ihrem Telefon. Dann fiel ihr ein, dass sie das Telefon gestern im Esszimmer liegen gelassen hatte. Sie zog sich einen Morgenmantel über, blickte noch einmal auf den schlafenden jungen Mann in ihrem Bett, der gerade halb so alt war wie sie, und huschte dann zum Telefon.
1: Nyström?
2: Professor Nyström, wir haben einen Hackerangriff entdeckt. Die Sicherheitskameras liefern nur eine eingespeiste Endlosschleife. Es ist möglich, dass wir Eindringlinge im Labor haben.
1: Gut, informieren Sie Herrn Ulrich. Er soll sich darum kümmern.
2: In Ordnung, Professor Nyström. Und entschuldigen Sie die Störung.
3: Ärger?
1: Du bist wach? Nein, alles schon geklärt. Nur ein kleiner Zwischenfall im Labor.
3: Zeigst du mir dein Labor irgendwann mal?
1: Nein. Du würdest von meinen Ausführungen sowieso nichts verstehen. Und nun geh wieder ins Bett.
3: Ich bin aber gar nicht müde.
1: Ich sagte nicht, dass du schlafen sollst.
0: Inga Nyström ließ ihren Morgenmantel von ihrem nackten Körper gleiten. Sie hatte für die ganze Nacht bezahlt und verlangte nun eine weitere Gegenleistung. Sanft drückte sie den Kopf des jungen Mannes nach unten.

0: Als sich die Fahrstuhltür öffnete, empfing sie ein hell ausgeleuchteter Raum. Riesige Terrarien säumten die linke Seite, während auf der rechten mehrere Arbeitsplätze mit allerlei technischen Apparaturen zu sehen waren.
1: Was sind denn das für komische Fische?
2: Das sind Axolotl. Diese Tiere haben die Fähigkeit, Gliedmaßen nachwachsen zu lassen. Das ist das Hauptforschungsgebiet von Professor Nyström. Sie will das auf Menschen anwenden.
3: Habe ich nicht nötig. Meiner ist lang genug.
2: Ja, es hält sich das Gerücht, dass sie es mit der Ethik nicht so genau nimmt und seltsame Forschungen betreibt.
4: Los, weiter. Ich brauche etwas Spektakuläres.
5: Hey, da zweigt ein Gang ab.
4: Okay. Lass uns mal sehen, wo der hinführt.
2: Da! Da hängt die Schlampe! Schade, dass ich keine Eier mitgenommen habe.
4: Grinst überlebensgroß von der Wand. Ja, die muss ja ein ziemliches Ego haben, um solch ein protziges Gemälde in Auftrag zu geben.
2: Oh ja, ich glaube, die hält sich für Gott.
4: Auch zu.
5: Moment. Das war's schon. Bitte eintreten.
2: Wow.
0: Die Männer betraten einen Raum, groß wie eine Lagerhalle. Langsam und nacheinander schalteten sich entlang der gesamten Decke die Neonröhren ein. Eine ganze Anzahl von Robotern erwachte nun zum Leben. Doch es handelte sich nicht um Wachroboter, wie auf der ersten Etage, sondern um Kehrmaschinen und Wartungsroboter, die drei nicht weiter beachteten. Die Studenten sahen riesige Käfige wie in einem Zoo, mit unterschiedlichen Tieren darin. Aber es waren keine normalen Tiere. Aus den Körpern wuchsen zusätzliche Beine, zusätzliche Arme oder im ganzen Gesicht verteilte Augen. Wie bei einer Spinne.
4: Hammer.
1: Das nenne ich mal krank.
2: Das ist echt kein Ausdruck. Annika hatte sowas von recht.
3: Alter, komm mal hier rüber. Ein Schäferhund mit 6 Beinen. Das musst du unbedingt filmen.
4: Das hier ist noch viel besser.
3: Ein Gorilla?
4: Mit menschlichen, haarlosen Armen. Oh, wofür macht man diesen Scheiß?
3: Boah, das hat ja nichts mehr mit Wissenschaft zu tun.
2: Und da ein Schwein, dem die Beine entfernt wurden.
3: Also ich bin ja nicht gerade Vegetarier, aber das ist doch scheiße. Lasst uns die Tiere da rausholen.
2: Oh, wenn man genau hinsieht, entwickeln sich da gerade klitzekleine neue Beine. Seht ihr?
4: Ja, ich zoome mal ran. Oh, das arme Schwein.
3: Ich guck mal, ob ich den Käfig öffnen kann.
4: Lass mich aber zuerst alles filmen, ja?
2: Hört mal.
3: Das ist ganz einfach. Der Code ist leicht zu knacken.
2: Hört doch mal.
4: Der Fahrstuhl.

0: Die Schritte kamen rasch immer näher. Schon betrat ein blonder großer Mann mittleren Alters den Raum, in dem sich Mark, Tommy und Philippus befanden. Er trug einen maßgeschneiderten Anzug und wirkte auf die drei wie eine moderne Version von James Bond. Der Mann lächelte.
1: Sie haben uns.
2: Ihr seid unbefugt eingedrungen.
3: Ach, sagen Sie bloß.
2: Die Stirnkamera. Gib sie mir.
3: Wir haben Pressefreiheit.
2: Nicht hier.
1: Hey, warten Sie mal. Stecken Sie die Pistole weg. Wir sind ja ganz friedlich.
2: Dies ist ein streng abgeschirmter Bereich. Die Experimente sind nicht für die Öffentlichkeit bestimmt.
1: Durch uns werden Sie davon erfahren. Von Ihren kranken Experimenten.
2: Ich glaube nicht, kleiner Mann.
1: Mark! Philippos, lauft!
4: Ich halte ihn auf!
0: Der Schuss löste sich aus der Pistole und traf Tommy in den Bauch. Er blickte auf das Blut, das aus der Wunde trat. Seine Augen füllten sich mit Tränen. Dann fiel er zu Boden. Der blonde Mann bückte sich und fühlte nach dem Puls seines Opfers. Als er sich aufrichtete, waren die anderen beiden verschwunden.
3: Wo sollen wir denn hin? Der findet uns doch hier überall.
5: Versteck dich hinter dem Käfig. Ich suche mal ein Versteck auf der anderen Seite. Wenn er einen von uns entdeckt, haut der andere ihm von hinten eins über.
3: Gut.
0: Mark beobachtete den Mann durch ein Käfiggitter. Erst auf den zweiten Blick fiel ihm auf, dass aus den Körpern der Ziegen mehrere degenerierte und verkrüppelte Beine herausgewachsen waren, die keinerlei Funktion zu haben schienen. Er nahm seine Stirnkamera von seinem Kopf und entfernte die Speicherkarte, die er hinter dem Standfuß des Käfigs deponierte. Sollte man ihm die Kamera abnehmen, hatte er wenigstens noch den Beweis auf der Karte. Schnell legte er eine andere Karte aus der Innentasche seiner Jacke ein.
3: Verpetzt mich nicht.
2: Jungs, es hat keinen Zweck, gebt auf. Ich habe alle Zeit der Welt.
3: Ich habe eine Idee. Was hast du vor?
2: Ich kann warten.
5: Lass mich nur machen.
3: Hast du das vor, woran ich denke?
2: Ihr glaubt doch nicht, dass ich in eine Falle tappe.
3: Du hast den mutierten Affen freigelassen.
5: Ja.
3: Tja, und was wird er wohl machen, wenn er mit dem Kerl fertig ist?
5: Ich habe mal ein Tiervideo von Diane Fossey gesehen. Die hat sich mit den Gorillas unterhalten. Das kriege ich auch hin.
3: Blödsinn. Die hat die Affen jahrelang erforscht.
5: Vertrau mir. Bisher habe ich doch alles hinbekommen, oder?
3: Er kommt.
5: Sei gegrüßt, mein großer Freund. Ganz ruhig. Ich tue dir nichts. Ich habe dich aus dem Käfig geholt. Hey, locker bleiben. Ich werde auch alle deine Freunde befreien. Versprochen. Ich hole alle raus. Wir sind auch Freunde. Ja? So ist fein.
0: Der Gorilla hatte den jungen Griechen am Bein gegriffen. Dieser fiel zu Boden. Dann trommelte er sich auf die Brust und widmete sich ausführlich seiner Beute. Der Schlag in den Magen war furchtbar. Ein nie gekannter Schmerz durchzuckte den Studenten.
3: Lass ihn in Ruhe!
0: Mark hatte sich vor dem Affen aufgebaut, machte sich möglichst groß. Er hätte sich besser gefühlt, wenn er wenigstens eine Waffe bei sich gehabt hätte. Irgendetwas. Doch in diesem Raum gab es nicht einmal einen Besen. Der Gorilla sah ihn einen Augenblick etwas verdutzt an. Dann sprang er auf ihn zu, packte ihn am Arm und schleuderte ihn einige Meter weit von sich. Dann widmete er sich wieder seinem ersten Opfer und schlug auf den Körper des Hackers ein, bis dieser nur noch ein wenig an einen Menschen erinnert.
3: Nina, du hattest recht.
0: Als der Gorilla auf Mark zustürmte, hatte er schon längst mit seinem Leben abgeschlossen. Er konnte seinen Arm nicht mehr bewegen, der offenbar gebrochen war. Der Gorilla griff nach dem verletzten Arm. Es knackte abermals. Und eine erlösende Ohnmacht umfing Mark.

0: Als Mark zu Bewusstsein kam, lag er in einem Bett, angeschlossen an verschiedenste piepsende Apparaturen. Seine Beine und Arme waren an das Bett fixiert. Seine Arme? Er drehte seinen Kopf. Da, wo sich vorher sein rechter Arm befunden hatte, war nun nichts. Nur ein bandagierter Armstumpf. Weiß, mit einem durchscheinenden Rot. Die Tür des Krankenzimmers wurde geöffnet und eine junge, blonde Frau trat herein.
1: Sie sind wach. Wie schön. Wie geht es Ihnen?
2: Oh, wo bin ich hier? Oh, in einem Krankenhaus? Wie hat man mich gefunden? Der Affe, er...
1: Psst, nicht so viele Fragen auf einmal. Sie müssen sich schonen. Es wird gut für Sie gesorgt. Wie heißen Sie?
2: Mark Schmiedel. Und wer sind Sie?
1: Sie können Annika zu mir sagen.
2: Annika. Dann bin ich immer noch im Labor von Dr. Nyström?
1: Natürlich. Man wird sich hier um Sie kümmern, Mark. Bald sind Sie wieder auf dem Damm. Und Ihr Arm, er war komplett zerschmettert. Wir mussten ihn amputieren. Sie werden einen neuen bekommen, ein exaktes Ebenbild. Dr. Nyström hat Sie in Ihr Programm aufgenommen.
2: Sie meinen mir extra neuer Arm? So wie bei den erbarmungswürdigen Kreaturen in den Käfigen, ja? Und was noch? Gleich ein dritter Arm oder ein zweiter Penis?
1: Eine reizvolle Vorstellung. Aber das sollten Sie besser mit Dr. Nyström besprechen.
2: Annika, Sie müssen mir einen Gefallen tun. Sie haben doch mal mit Tommy Mühlhof zusammengearbeitet.
1: Tommy? Unser Praktikant? Wie geht es ihm?
2: Tommy ist tot. Er wurde von diesem blonden Kerl umgebracht.
1: Was sagen Sie? Das ist ja schrecklich.
2: Ich habe alles aufgezeichnet. Sie müssen die Speicherkarte zur Presse bringen und dann informieren Sie die Polizei. Können Sie das tun? Bitte.
1: Ja, sicher. Tommy wollte mit mir ausgehen. Hätte ich doch bloß zugesagt.
2: Tun Sie es für Tommy, damit sein Tod nicht umsonst war. Ich habe die Speicherkarte unter dem Käfig mit den beiden Ziegen versteckt. Direkt hinter dem rechten Standfuß des Käfigs.
1: Das mache ich. Danke, dass Sie mir vertrauen.
2: Tommy hatte in Bezug auf Frauen immer einen guten Geschmack.
1: Danke. Ich sehe später nochmal nach Ihnen.
2: Bis später.
0: Mark sah der jungen Frau hinterher. Er konnte verstehen, dass Tommy sich in sie verschossen hatte. Vielleicht würde er sie einmal einladen, wenn dieser ganze Albtraum für ihn beendet war. Annika ging durch die Reihen der Käfige. Links und rechts verrichteten die Reinigungsroboter ihr Werk. Traurig blieb sie vor dem leeren Käfig von Kongo, dem Gorilla, stehen und berührte fast sanft die Gitter. Dann löste sie sich und ging ein Stück weiter, bis sie zu Alice und Ellen kam, den vielbeinigen Ziegen. Sie beugte sich runter und fand nach kurzer Zeit die Speicherkarte.
3: Was hast du da, Annika?
1: Hast du mich erschreckt?
3: Eine Speicherkarte?
1: Ja, von unserem Patienten.
3: Gut. Auf der anderen befand sich nur ein Fickfilmchen. Also nicht das, was wir suchten.
1: Dies ist die richtige. Er vertraut mir.
3: Der junge Mann wird noch lange bei uns bleiben. Endlich haben wir ein menschliches Versuchsobjekt. Deine Geschwätzigkeit kommt uns also ausnahmsweise mal zugute.
1: Ich bin auf unsere Fortschritte gespannt, Mutter.
0: Annika Nyström überreichte die Speicherkarte ihrer Mutter. Diese drehte sie in ihren Fingern, lächelte und warf sie dann vor die Saugvorrichtung eines Reinigungsroboters.

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Julia Waldau, Dagmar Bittner. 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Sicherheitsdienst, Jens Niemeyer. Fahrstuhlstimme, Johanna Ehrlich. Intro, Jörg Buchmüller. Jingle, Stefanie Preis und Sebastian Schrage. Credits, Annika Gamerath. Schnitt, Sounddesign und Mischung, Sebastian Schrage, unter Verwendung von freesound.org. 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

0: Guten Tag. Wie kann ich Ihnen helfen?
1: Ich suche meinen Bruder. Er ist seit einem Tag verschwunden.
0: Und wie kann ich Ihnen helfen? Wir sind kein Polizeirevier.
1: Ich weiß, dass Mark hier ist. Wenn Sie mich nicht zu ihm lassen, informiere ich tatsächlich gleich die Polizei.
0: Mark? Warum sagen Sie das nicht gleich? Der ist hier. Ach, er hatte einen Unfall.
1: Einen Unfall?
0: Ich bringe Sie zu ihm. Möchten Sie etwas trinken? Einen Kaffee vielleicht?
1: Danke. Ich möchte einfach nur Mark sehen.
0: Kommen Sie. Folgen Sie mir.
2: Guten Tag, Frau Nyström. Bitte wählen Sie Ihr Stockwerk.
0: Kellergeschoss. Wenn Sie möchten, haben wir sogar ein Zimmer für Sie.

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1: Anfang Januar 2113, ein Dienstag, 3:17 Uhr in der Nacht.

0: Stille. Ach, wie sehne ich mich nach Stille. Es abschalten. Mal wieder offline. Ein Spaziergang im Wald. Ach, Vogelgesang. Wie sehr wünsche ich mir Vogelgesang. Was würde ich...
1: Zugriff verweigert.
2: Schnauze!
1: Neuroprint konnte nicht identifiziert werden. Bitte
2: Schnauze!
0: Halt endlich die Schnauze!
1: Ich konnte sie leider nicht verstehen.
3: Dein Freund, sag ich dir. 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
0: 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Aufhören! Aufhören!
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0: 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Stellt es ab. Stellt es ab. Stellt es ab. Stellt es ab. Stellt es ab.
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0: Tüte?
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3: Okay, mach's gut, Alter. War schön, dich mal wieder zu hören. Wir müssen mal wieder um die Häuser ziehen.
2: Nein, bitte, ich möchte...

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0: Das ist sie also, meine neue Mannschaft,
1: dachte Captain Kenneth und sah sich den müden Haufen einmal genauer an. Sein Blick wanderte von der jodelnden Jukebox der Kaschemme zu einem Affen, der ganz und gar behaart, doch an den Achseln säuberlich rasiert war.
0: Und dein Name?
1: Der Affe schoss mit der Faust nach vorn, in der eine blaue Banane steckte.
0: Nicht hungrig, danke. Rourke also, du kannst ein Raumschiff fliegen?
1: Quietschend schraubte sich Rourke die Banane ins Ohr.
0: Alles klar, engagiert. Na super, das kann ja heiter werden. Ein saublöder Affe, eine bekloppte im Nachthemd, wahrscheinlich frisch aus der Klapse und ein Androide, der bei meinem Glück nicht mal bis drei zählen kann. Perfekt. Kennst du dich mit kosmischer Navigation aus? Hey!
2: Oh, Sie haben mit mir gesprochen. Ich dachte...
0: Ja?
2: Schon gut, Sir. Und um Ihre Frage zu beantworten, nö, nicht die Bohne. Aber ich kenne da eine zuverlässige Einheit, die Ihnen gerne weiterhilft.
1: Es ratterte wie ein Uhrwerk, als der Androide nach links wegschwenkte, um auf einen eiförmigen Roboter zu zeigen.
2: Er ist robust und zuverlässig. Ich habe bereits öfters...
0: Zuverlässig? Sieht mir eher wie eine Bombe aus.
2: Absolut zuverlässig, Sir. Wie gesagt, ich habe schon mit ihm...
0: Und das Ding auf seiner Brust?
2: Eine Zaubertafel, Sir. Leider ist sein Sprachchip defekt. Dafür kann er gestochen scharfe Skizzen zeichnen. Sie werden überrascht sein, Sir.
1: Wie zu Demonstrationszwecken knickte der kleine Roboter sein Greifärmchen ab und malte einen Smiley auf die umgeschnallte Tafel.
2: Sonnenuntergänge kann er übrigens besonders schön.
0: Ah ja, und wie ist seine Kennung?
2: B2, Sir.
0: B2, wie prägnant. Und deine Bezeichnung war?
2: A1, Sir. Wir sind Geschwister. Ich bin der Ältere. Öl ist dicker als Wasser. Ein Scherz, Sie verzeihen?
0: Lustig. Ja, also weiter. Hör mal, Mädchen, wer bist du denn? Dich kenne ich doch von irgendwoher.
3: Ich bin eine Prinzessin. Eine Prinzessin.
0: Ah, na klar. Und Hoheit, wie ist euer Name?
3: Bill.
0: So, Bill. Wie, was, Bill?
3: Eigentlich heiße ich Bill Layer. Aber meine Pfleger nennen mich immer nur Bill.
1: Ein irres Lächeln umspielte ihre Mundwinkel und sie zwinkerte wie ein Eichhörnchen.
0: Gut, okay, Bill, kannst du kochen oder hast du eine medizinische Grundausbildung?
3: Eigentlich nicht.
0: Ah, gut, ja. Was kannst du dann?
3: Ich bin eine Prinzessin. Ich habe ein Zauberschloss.
0: Na, das ist doch was. Glückwunsch, Baby, du bist dabei. Ich bin am Arsch. Mit dieser Crew komme ich kein Lichtjahr weit. Die öffnen mir die Luftschleuse, nur um mal frische Luft zu schnappen. Kacke! Na toll, dann kann's ja losgehen. Noch irgendwelche Fragen?
2: Wie lautet unser Auftrag?
0: Ach, wir bringen doranischen Salat nach Tatooine 2.
2: Tatooine 2? Das klingt aufregend und schwierig.
0: Ach, reine Routine. Aber bevor ich's vergesse, wenn ihr mir das bitte vorher unterzeichnen würdet...
1: Just glitt das Raumschiff Titan an einer giftgrünen Gaswolke vorbei, als der Fusionsantrieb plötzlich stotterte und mit einem lapidaren Kaputt den Dienst quittierte. Captain Kenneth sprang vom Sessel auf.
0: Was zum Teufel ist hier los?
1: Der Navigationsroboter malte ein formschönes Fragezeichen auf die Tafel. Kenneth wirbelte zum Piloten herum.
0: Hast du mir die Zylinder zu hoch gejubelt?
1: Doch der Affe zuckte nur mit den haarigen Schultern und grunzte.
0: Na toll, einfach großartig. Wir haben weniger als 23 Stunden, bevor uns der Salat schlecht wird. Tut etwas, verdammt!
2: Sir, ich habe das Problem lokalisieren können. Das Kühlsystem hat versagt. Der Wasserzufluss wurde unterbrochen, und zwar genau an dieser Stelle.
1: Er tippte auf eine leuchtende Kontrolltafel. Viele blaue Linien und außen rechts zwei Buchstaben. W und C.
0: W und C? Was willst du denn damit sagen?
2: Etwas verstopft uns die Toilette, Sir.
0: Ach, das darf doch nicht wahr sein. Wer hat denn da wieder nicht richtig durchgespült?
2: Die Analyse läuft noch. Läuft noch.
0: Komm zur Sache.
2: Schon fertig. Oh.
0: Ja, was ist?
2: Wir haben eine Killerschnecke an Bord.
0: Bitte?
2: Eine Killerschnecke, Sir. Verstopft anscheinend die Wasserrohre.
0: Warum immer ich? Warum? Was habe ich nur getan?
2: Nichts, Sir. Aber das sollten Sie. Mit Killerschnecken ist nicht zu spaßen. Die fressen alles, was nicht nied- und nagelfest ist. Daher würde ich dringend empfehlen...
0: Brock, dein Job!
1: Captain Kenneth marschierte zu einem Schrank, in dem er so einiges aufbewahrte. Für alle Fälle. Er kramte in den Regalen und fand schließlich, was er gesucht hatte. Einen gewaltigen Pümpel.
0: Hol mir diese lästige Schnecke da raus und mit da meine ich Klo. Kapiert? Hier! Und beeil dich, Mann, wir haben Salat auszuliefern.
1: Den Pümpel wie ein Zepter schwingend verließ der Affe die Kommandobrücke und folgte dem Korridor zur einzigen Toilette des Raumschiffs. Sie war tatsächlich verstopft. Das Wasser stand hoch bis zur Brille. Breitbeinig stellte sich Rourke über die Keramik und setzte die Saugglocke an. Er drückte und zog. Und noch auf der Kommandobrücke hörten Kenneth und die anderen die tropfnassen Sauggeräusche. Im Innern von A1 klackerte es.
2: Die Kuh spricht mit den Blumen.
0: Was redest du für ein wirres Zeug?
2: Plopschlalak. Ein alter aronischer Dialekt, Sir. Und er bedeutet, die Kuh spricht mit den...
0: A1, jetzt mal im Ernst. Fällt dir nichts Besseres ein, als dieses Gesauge zu übersetzen?
2: Nicht, dass ich wüsste, Sir. Oh, und jetzt hat der Pümpel gesagt...
0: Raus!
2: Gern. Wohin, Sir?
0: Mach dich nützlich, hilf dem Affen und nimm auch gleich Picasso mit. Solange wir ohne Antrieb im All dahin treiben, kann ich auf der Brücke eh keinen Navigationsrobot gebrauchen.
2: Sir, darf ich Ihnen einen gut gemeinten Rat geben?
0: Hm?
2: Achten Sie auf Ihren Blutdruck. Ihr Kopf hat mittlerweile eine sehr ungesunde Rotfärbung angenommen.
0: Raus, ihr Blechbüchsen! Aber Dalli!
2: Zu Befehl, Sir.
1: A1 und B2 trollten sich. Sie folgten den nassen Sauggeräuschen, die nun in rascherer Abfolge erklangen, und fanden Rourke tief über der Keramik gebeugt, beide Arme bis zum Anschlag in der Schüssel. Vom Pümpel war nur noch das Ende des Stiels zu erkennen. Der Affe war heftig in Fahrt. Dann riss er den Pümpel zurück und ein Schwall Wasser ergoss sich über die braunen Fliesen.
2: Plop, plop, schlalack. Möchte jemand wissen, was der Pümpel gerade gesagt hat? Flegel.
1: Der Androide wandte sich beleidigt ab, konnte aber noch rechtzeitig verfolgen, wie eine weiße Nacktschnecke aus der Kloschüssel hüpfte und nach 2,5 Saltos auf der Brille landete. 5,6 in der B-Note, ermittelte A1 routiniert, ließ die Bewertung aber fallen.
2: Schlagt sie tot!
1: Rourke holte mit dem Pümpel aus, doch zu schwerfällig. Die Schnecke sprang auf seine Schulter, dann auf die Glatze des Roboters, dann auf den Fußboden. Und weg war sie.
2: Hinterher! Sie darf uns nicht entkommen!
1: B2 sauste um die Ecke und den Gang entlang. Als er die Abzweigung zur Kombüse, Kajüte, Vorratskammer erreichte, rotierte er unschlüssig um die eigene Achse und kritzelte derweil einen Pfeil auf die flatternde Zaubertafel.
2: Sie ist links lang, Bruder. Du kriegst sie, die kleine böse Schnecke.
1: B2 zögerte keine Sekunde und flitzte wie ein durchgeknalltes Spielzeugauto außer Sichtweite. Nur einen Augenblick später kam er wieder zurück, triumphierend sein Greifärmchen schüttelnd, in dem eine rote Killerschnecke steckte. Der doch recht auffällige Farbwechsel war den dreien natürlich entgangen.
2: Gut gemacht. Ich bin stolz auf dich, B2. Captain, wir haben sie. Gefahr erkannt, Gefahr gebannt.
1: Ja, so einfach könnte das gehen, nicht wahr? Ende gut, alles gut. Nach einer kurzen Unterbrechung lieferten Kenneth und seine Crew den doranischen Salat erfolgreich auf Tatooine 2 ab und lebten glücklich und in Frieden von wegen. Jetzt geht's erst richtig zur Sache. Wildschnaufend kamen Kenneth und Bill um die Ecke gerannt.
0: Klasse, da ist ja das Miststück. Sind vielleicht doch zu gebrauchen,
1: dachte der Kapitän hoffnungsvoll, während links von ihm eine weitere weiße Schnecke gut gelaunt den Korridor hinunterhopste und dabei ein munteres Liedchen sang. Wie in Zeitlupe drehte Kenneth den Kopf. Er hob die Hand, streckte den Zeigefinger vor.
4: Wo kommt das daher? Da sind zwei Schnecken.
2: Gut beobachtet, Captain. Mein Ergebnis stimmt mit den Ihren exakt überein.
0: Na bestens. Jetzt haben wir also zwei Probleme am Hals. Konstruktive Vorschläge?
2: Keines, Sir. Allerdings besitzt mein Bruder eine gewaltige Datenbank, die uns möglicherweise weiterhilft.
0: Fein, also, ich warte.
1: Ein grünes Wartelämpchen blinkte, ehe B2 mit dem freien Greifärmchen ein Trinkglas auf die Tafel zeichnete. Darin malte er ein paar Bläschen, oben eine Schaumwolke. Und fertig war das Bier. Ob Pilz oder alt, sei der durstigen Fantasie des Hörers überlassen.
0: Besaufen ist keine Lösung, Leute!
3: Wir sollten die Schnecke freilassen und schauen, wohin sie uns führt. Ich hatte mal einen Hasen, der mich durch einen Spiegel...
0: Hey, Momentchen! Das könnte klappen. Gute Arbeit, Bill. Los! Loslassen, die Schnecke!
1: In einer Geste männlichen Tatendrangs schlug Kenneth auf die Glatze des eiförmigen Roboters. Es klackerte, ratterte. Und wie aus dem Nichts stand urplötzlich ein Hologramm auf seinen dreckigen Stiefeln. Das von einer Frau.
5: Helft mir, ob und wann der Zünder hochgeht. Werkseinstellung. 3 Minuten. Bitte bestätigen.
1: Ganz, ganz langsam ging Captain Kenneth auf Abstand zu B2.
4: Bei allen Sonnen. Ich habe mir tatsächlich eine Bombe an Bord geholt. So eine verdammte Bombe.
2: Das hätte eigentlich nicht passieren dürfen, Sir. Wir haben zwar dem Militär gedient, aber das ist...
4: Dem Militär? Oh Gott, oh Gott, oh Gott, oh Gott!
1: Gelber Dampf schoss aus dem Kopfteil von B2.
2: Sir, es ist natürlich Ihre Entscheidung, wie Sie Ihre Crew verwenden möchten. Aber vielleicht sollte ich ihn jetzt doch entschärfen, falls Sie nichts dagegen haben.
4: Vielleicht?
0: Entschärfen das Höllenteil! Sofort!
4: Hoffentlich bleiben uns noch ein paar Sekunden.
5: Ein paar Sekunden. Vielen Dank. Neueinstellung wird vorgenommen. 15, 14, 13, 9, 8, 4.
0: Hey, das ist Beschiss!
5: Beschweren Sie sich beim Nova Bombastics. Die 3 und die...
1: In wortwörtlich letzter Sekunde hämmerte A1 auf die Glatze des Roboters. Das Hologramm verbeugte sich und verschwand mit einem schnippischen...
5: Bitte, dann halt nicht!
4: Oh, mehr Glück als Verstand. Das war knapp.
2: Äußerst knapp, Sir, wenn Sie mir diese Bemerkung gestatten.
0: Ja, das kannst du laut sagen, Junge.
2: Äußerst knapp, Sir, wenn Sie mir...
0: Maul halten allesamt! Und du, Blechbüchse, wehe! Noch so ein Ding und ich mach aus dir eine praktische Salatschüssel!
1: Zur Antwort malte B2 mit zittrigem Greifarm ein Herz auf seine Zaubertafel.
0: Ja, vergiss es. Brauchst dich gar nicht erst bei mir einzuschleimen, Kumpel. Das kommt alles in die Akte. Und jetzt lass endlich diese gottverdammte Missschnecke los.
1: Als B2 sein Greifärmchen öffnete, sprang die Schnecke sogleich auf den Fußboden. Sie schaute nach links, rechts, hüpfte in den Toilettenraum hinein und hoch auf die Klobrille. Es machte Splotsch. Und wieder war die Schnecke weg.
0: Super Plan, keine Frage. Jetzt sind wir genauso weit wie vorher.
1: Unbemerkt waren an der Abzweigung des Korridors neue Killerschnecken aufgetaucht. Kenneth sah sie erst nach einer Weile. Die Zeit davor hatte er mit wildem Fluchen verbracht, bis ihm die Schimpfworte ausgingen und A1 für ihn übernehmen musste.
4: Himmel, seht! Da sind noch mehr von diesen Biestern.
0: Runter von meinem Schiff, ihr Pestbeulen!
2: Pestbeulen ist gut, Sir. Ich hätte 20 Varianten in 18 verschiedenen Sprachen anzubieten. Möchten Sie vielleicht, dass ich sie Ihnen aufzähle?
1: Kenneth stellte seine Ohren auf Durchzug, während er vorsichtig zur Abzweigung schlich. Doch schon wieder hatten sich die Schnecken aus dem Staub gemacht. Nur glitzernde Bahnen aus Schleim verliefen am Boden, die in alle Richtungen führten.
4: Oh nein, mir kommt da ein furchtbarer Verdacht.
2: Ein Verdacht, Sir? Dass diese Schnecken in den Salatkisten an Bord kamen und nun im Frachtraum ihr Unwesen treiben? Sir? Ist Ihnen nicht gut, Sir?
4: Genau das hatte ich befürchtet.
1: Hatte er natürlich nicht. Wie dem auch sei. Ohne ein weiteres Wort zu verlieren, stürzte Kenneth den Gang entlang zum Frachtraum, drosch auf den Öffnungsknopf und trat ein. Und da sah er die Bescherung. 2 Dutzend Killerschnecken sprangen von einer Kiste zur nächsten, vergnügt wie Flummis, hauptsächlich weiße. Es gab ein paar rote, die mehrfach Saltos auf der größten Salatkiste vollführten, wo eine dicke, schwarze Killerschnecke saß, lautstark keuchend. Sie schien ziemlich außer Atem. Nur 3 Sekunden später erreichte auch die restliche Crew den Tatort des Schreckens.
4: Die haben alles aufgefressen. Nee.
1: Mit einem schweren Seufzer hüpfte, nun ja, plumpste die schwarze Killerschnecke von der Kiste und kroch schwerfällig auf Captain Kenneth zu.
6: Ich habe dich erwartet.
4: Mich? Komm bloß nicht näher, hörst du?
6: Endlich begegnen wir uns wieder. Der Kreis schließt sich.
4: Was? Was meinst du damit, Schnecke?
6: Du warst doch klein, als du mich ausgesetzt hast im Dschungel von Ranora. Erinnere dich.
1: Kenneth dachte angestrengt nach, bis sich aus der hintersten Windung seines Gehirns eine uralte Erinnerung an ihn heranpirschte.
4: Sluggy? Ja, aber das kann doch nicht sein. Du bist schon lange tot.
6: Erforsche deine Gefühle. Du weißt, dass es wahr ist. Einst bin ich dein Schoßtier gewesen. Doch jetzt bin ich der Meister.
4: Nur ein Meister meiner Salatkisten, Sluggy. Ist nicht böse gemeint, Kumpel, aber du störst.
1: Mit diesen Worten ließ er seinen Stiefel auf die Schnecke niedersausen. Doch hurtig fuhr Sluggy seinen rotgleisenden Liebespfeil aus, um ihm das Ding durch die Sohle zu rammen. Heulend zog Kenneth den Stiefel zurück.
4: Autsch! Bist du verrückt? Das tat weh!
6: Ich werde dich lehren, was es heißt, mich vernichten zu wollen. Jetzt bin ich der Meister.
4: Ja, sagtest du schön. Oh, tschüss, arrivederci, servus, macht's gut.
1: Kenneth hämmerte auf den Türknopf und der Frachtraum schloss sich zischend hinter ihm. Schnell verriegelte er die Tür mit Riegel.
4: Wir müssen diese Schneckenplage quitt werden, und zwar jetzt gleich.
2: Ist Sluggy ein alter Freund von Ihnen?
4: Ach, erwähne diesen Namen nicht in meiner Gegenwart. Neue Vorschläge?
3: Also, im Zauberschloss fangen uns die Flieger mit Netzen ein. Das spart Munition, sagen sie.
4: Interessant, ob das vielleicht...
1: Kenneth stellte es sich vor, wie er durch den Frachtraum sprang, ein großes Fangnetz schwingend, nackt, mit irren Augen und wie ein Huhn... Er schüttelte den Kopf, schob den Gedanken beiseite.
4: Der nächste...
2: Bier, Sir.
4: Du hast recht, Eins. Kein Alkohol ist auch keine Lösung, mein Junge. Dann hoch!

0: Eine Kordel um B2, knotete das andere Ende am Türgriff fest und schickte danach den Affen los, damit er auf Zuruf den Frachtraum entriegelte.
1: Okay, Picasso, hier ist der Plan. Sobald die Killerschnecken allesamt in den Kühlschrank gesprungen sind, saust du nach links und schlägst die Tür zu. Ist doch ganz einfach, oder? Oder was?
0: B2 kritzelte einen abgespreizten Daumen. Okidoki.
1: Gut, ich verlasse mich auf dich, Kumpel. Prinzessin, deine Aufgabe wird es sein, den Froster anzustellen. Hierzu legst du diesen Hebel um. Capito?
2: Klar. Mach ich, Pfleger.
1: Kenneth, für dich immer noch Captain Kenneth.
3: Und wie kann ich Ihnen behilflich sein, Sir?
1: Du stellst dich an die Wand und hältst einfach mal die Klappe.
3: Klappe, Sir? Ich sehe keine, die man...
1: An die Wand und kein Pieps mehr!
3: Keinen Pieps. Zu Befehl, Sir.
0: A1 lehnte seinen Rücken gegen ein Poster, das gesamte Universum zeigte. Es hing natürlich falsch herum. Typisch.
1: Der Plan ist narrensicher. Muss einfach funktionieren. Muss! Rogue, es geht los. Zieh den Riegel auf, dann drück den roten Knopf und geh in Deckung.
0: Die Türen des Frachtraums glitten auf. Wie in Zeitlupe. Unendlich langsam, als würde zäher Honig.
4: Diese Spannung zerreißt mich. Ich halte es nicht länger aus.
5: Da, ich spüre etwas. Eine Präsenz, die ich lange nicht mehr... Die Macht. Truppen, pack den restlichen Salat ein. Wir...
0: Sluggy wollte noch mehr Befehle geben, doch seine niederen Instinkte hatten schon die Kontrolle übernommen. Das gleiche galt für die anderen Schnecken. Eine nach der anderen sprangen sie ihrem Anführer hinterher, dem Korridor hinab und nach links zur Küche, vom Kühlschrank magisch angezogen. Als die sechste Schnecke mit einem herzhaften Bier auf den Lippen einen Köpper in den Topf hinlegte, entspannte sich Captain Kenneth und lächelte.
4: Es klappt! Oh, ihr Götter des Olymp! Endlich klappt mal was! Ja!
0: Total fertig kam Sluggy um die Ecke gekrochen und röchelte ein Bier, bevor er Anlauf nahm und mit letzter Kraft aufs untere Kühlfach klappte. Bier, sagte sein Instinkt, wie auch die restlichen Killerschnecken, die ziemlich flott im Kühlschrank verschwanden. Kenneth zögerte einen Moment, dann gab er B2 das vereinbarte Zeichen und der Roboter flitzte am Kühlschrank vorbei, rums und die Tür war zu.
1: Jetzt, Mädchen, stell den Carbonitfroster an!
0: Bilea, die sich hinter der Spüle verschanzt hatte, streckte ihren Arm vor, um nach dem Hebel zu tasten. Nein, das war die Kaffeetasse. Der Spüllappen, mehr links, höher, noch höher, warm, wärmer, heiß, heiß. Als sie endlich den Hebel zu fassen bekam, quiekte sie vergnügt, worauf sie ihn blitzschnell nach unten zerrte. Kälte dampfte aus den Ritzen des Kühlschranks, ein rotes Licht wurde grün. Dann war der Spuk vorbei.
1: Jawohl!
0: Rief Captain Kenneth triumphierend, während er zum Kühlschrank rannte und die Tür aufriss. Wie Eiswürfel klickerten ihm die tiefgefrorenen Schnecken auf die Fliesen. Über ein Dutzend steckten mit dem Kopf im Topf, Schwänzchen in die Höhe.
3: Wir haben sie am Hintern, Sir, wenn Sie mir diese Bemerkung gestatten.
4: Juhu, geschafft, ja.
1: Den Salat können wir getrost vergessen, Leute. Aber ich kenne da jemanden, der exquisite Delikatessen ankauft. Ich habe ohnehin noch eine Rechnung mit ihm offen.

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Die Sprecher: Erzähler Tobias Diakov, Captain Kenneth Ralf Sarge Pappas, Androide A1 Michael Gerdes, Bill Oda Plein, Affe Joachim Klotz, singende Killerschnecke Falco Diekmann, Hologramm Stefanie Puke, Sluggy Roman Ewert, Killerschnecken Marco Ansing, Björn Henschel, Heiko Simon, Markus Hake, Christian Kehl, Roman Ewert, Falco Diekmann und als fetter Sack Helmut Buschbeck. 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

0: Kevin und Max sahen sehr müde aus. Dies war immerhin der dritte Abend, wo sie bei Tom ein Projekt für eine Schulung ausarbeiten. Jetzt war es aber geschafft und die beiden Freunde rannten von Toms Wohnung zur Bushaltestelle, um den letzten Nachtexpress noch zu erwischen.
1: Hoffentlich bekommen wir den Bus noch mit. Nachts sind die immer überpünktlich.
2: Und morgens kommen sie grundsätzlich zu spät, so dass man sich immer eine Ausrede bei den Dozenten einfallen lassen muss.
1: Ach, da ist er. Oh nein, er fährt ab.
2: Oh nein. Ach, das war's dann wohl. So ein Mist. Ach,
1: großer Mist. Ich hab keinen Bock zu laufen und Taxi ist wieder teuer. Wir latschen bestimmt eine Dreiviertelstunde bis zu unserem Wohnheim.
2: Tja, uns wird wohl nichts anderes übrig bleiben. Außer wir laufen das Rotlichtmilieu. Dann geht's schneller.
1: Ja, das ist eine Idee. Obwohl ich da nicht unbedingt gerne durchgehe. Überall die europäischen Blondinen.
2: Ich verstehe sowieso nicht, wie man solche überschminkenden Blondinen überhaupt abschleppen kann. Also ich könnte das nicht.
1: Das ist Ansichtssache. Ich hätte Angst, mir was wegzuholen.
2: Mhm. Aber weißt du was? Meistens zieht es die älteren Herrschaften dorthin. Und zwar solche, die reich sind, aber keine Frau an ihrer Seite haben.
1: Oder eine Frau haben und dann fremdgehen, weil sie halt die Abwechslung suchen.
2: Genau, oder so. Ach, dann lass uns mal gehen.
1: Sag mal, Max, findest du eigentlich, dass ich bei vielen oft altklug rüberkomme?
2: Quatsch! Wie kommst du denn darauf? Also, ich mag deine Intelligenz.
1: Neulich sagte mir David in der Mensa, dass ich ihm zu altklug wäre und er nicht verstehen kann, warum ich immer über alles diskutieren muss.
2: Ach, der David. Der ist doch nur neidisch, weil er nie den Mund aufbekommt. Und wenn er ihn öffnet, dann schleimt er nur dummes Zeug raus. Ein Wunder, dass er es überhaupt ins letzte Semester geschafft hat.
1: Du findest also nicht, dass ich altklug rüberkomme?
2: Ach, überhaupt nicht. Hey, ich finde gut, dass du so redegewandt bist. Und mache dir keinen Kopf, was andere über dich denken.
1: Okay, danke dir. Oh, wir sind fast am Milieu. Lass uns mal die Straßenseite wechseln. Ich muss nicht unbedingt am Eingang vorbeilaufen und mir die verführerischen Blicke der Damen zuwerfen lassen.
2: Sei auf der Hut. Denn auf so dunkle, gut aussehende Sunnyboys wie dich schienen die immer ganz besonders.
3: Und auf so blonde, süße Milchbubis wie dich werden die immer ganz heiß.
2: Ach, ich kann das nicht glauben. Schau mal, den da vorne mit den rötlichen Haaren. Der ist doch mindestens erst 16. Der hat es doch noch gar nicht nötig, sich herumzutreiben.
1: Er könnte aber auch schon älter sein, aber du hast recht, das ist echt ungewöhnlich. Wir sollten... Ich glaube, ich sehe nicht richtig.
2: Was ist denn?
1: Na, schau mal, wer da ist.
2: Wo denn?
1: Na da, an der Telefonzelle.
2: Oh Gott. Das ist ja Janas Freund Stefan. Was will der denn hier?
1: Weiß ich auch nicht. Die waren beide gestern noch mit mir Eis essen und da waren sie noch sehr verliebt.
2: Merkwürdig. Und wenn ihre Beziehung zu Ende wäre, dann hätte Jana doch auch was erzählt.
1: Schau mal, er nimmt diese Blondine an der Hand
2: und verschwindet mit ihr in der Seitengasse.
1: Komm, wir gehen mal ein Stück näher dran. Hier hinterm Auto haben wir einen guten Blick.
2: Krass. Einfach nur krass. Boah, guck mal, wie der sie mit Leidenschaft küsst. Und er betatschelt sie überall. Boah, wenn das Jana wüsste.
1: Dann ist er also auch einer von der Sorte, der nicht treu sein kann und sich sein Abenteuer anderweitig holt. Geld hat er ja wie Sand.
4: Ja, das hat der gute Stefan.
0: Erschrocken drehten sich Kevin und Max um. Vor ihnen stand eine große, schlanke Frau in einem kurzen lila Kleid. Ihre Haare waren schneeweiß und sie trug so viel Schminke im Gesicht, dass die beiden ihr kaum in den Augen schauen konnten.
1: Schleichen sie sich immer von hinten an und erschrecken arme junge Männer?
4: Na, arm seid ihr ja wohl nicht. Ich hatte euch beobachtet, wie ihr meinen lieben Stefan nachspioniert.
2: Ihr, Stefan? Ha, Stefan ist vergeben. Und daher wundern wir uns, warum er mit der anderen Blondine da hinten in der Gasse rummacht.
4: Ach, ihr Dummchen. Ihr habt überhaupt keine Ahnung.
1: Haben wir auch nicht, dann berichten Sie mal.
4: Ich mag Stefan nicht sonderlich. Was bekomme ich von euch, wenn ich euch alles erzähle?
1: Soll das jetzt ein Annäherungsversuch sein?
4: Ich bin in keinster Weise an euch interessiert. Obwohl es mal ganz nett wäre, ein paar junge Hüpfer im Bett zu haben. Wie wäre es mit ein paar Euros für eine so einsame Dame wie mir?
1: Und was dachten Sie so?
4: Ein Fuffi und ich erzähle euch alles, was ihr wissen wollt.
2: Sind Sie verrückt? Wir sind Studenten.
4: So ist das nun mal im Geschäft. Aber gut, für euch mache ich einen Sonderpreis. 25 Euro und Punkt. Ansonsten verschwinde ich.
1: Meinetwegen.
2: Spinnst du? Du willst ihr doch nicht wirklich die Kohle geben. Ha, wer weiß, ob sie die Wahrheit erzählt.
1: Wir tun das für Jana. Hier, bitte sehr.
4: Danke dir.
2: Na, dann erzählen Sie endlich, was Sie wissen.
4: Immer mit der Ruhe, Blondie. Also, Stefan hat mich vor 3 Jahren aus Russland hier nach Deutschland gebracht. Ich lebte in armen Verhältnissen und er versprach mir, mit meinem Aussehen gutes Geld zu verdienen. Also schmuggelte er mich nach Deutschland. Seitdem arbeite ich als Prostituierte. Er verkauft mich oft an Männer. Das Geld, was ich pro Nacht verdiene, wird aufgeteilt. 60% bekommt er, die restlichen 40% darf ich behalten. Und seit einem Jahr fährt er nun alle 3 Monate nach Osteuropa und schmuggelt dort Frauen nach Deutschland. Momentan hat er diese Blonde da hinten im Visier. Erst rattert er sie selber durch und dann verkauft er sie Nacht für Nacht an andere Männer. Und irgendwann lässt er sie genauso wie mich fallen und verkauft sie nur noch. Leider bin ich geldlich abhängig von ihm, sonst wäre ich schon längst weg. Ich bin übrigens die Linda.
1: Kevin, angenehm. Das ist ja illegaler Handel. Wir könnten ihn anzeigen und er wäre sofort im Knast.
4: Ja, tut das ruhig. Das hätte er verdient. Ich hasse ihn mittlerweile. Er treibt die Spielchen mit so vielen Frauen. Allen macht er schöne Augen und dann lässt er sie abblitzen. Aber ihr werdet keine Beweise finden können. Dazu müsstet ihr schon mit ihm reisen. Hinzu kommt noch, dass das Rotlichtmilieu legal ist.
1: Ja, aber nur für die Frauen, die aus Deutschland kommen. Alles andere ist illegal.
2: Ich fasse es nicht. Ich bin wie in Trance. Arme Jana. Was sagen wir ihr nur? Oh, dieser Scheißkerl.
4: Oh Gott, sagt nicht, der hat wirklich eine feste Freundin?
1: Doch, die hat er.
4: Das arme Ding. Na, hoffentlich hat sie sich nichts eingefangen. Man sagt ja bekanntlicherweise, dass hier die Syphilis rumgeht. So, ich muss wieder weg. Ich habe euch nichts erzählt. Macht's gut und verschwindet am besten schnell von hier. Ich glaube, es ist nicht gut, wenn ihr euch hier sieht.
0: Verwirrt und völlig erstarrt blickten Kevin und Max der Frau hinterher. Sie schauten sich besorgt an und gingen lange nebeneinander her, ohne etwas zu sagen. Die beiden waren zu tief in den Gedanken versunken. Am Wohnheim angekommen, drehte sich Max zu Kevin.
2: Oh, was machen wir denn?
1: Wir müssen erst einmal mit Tom und dann auf jeden Fall mit Jana sprechen.
2: Ach, um die mache ich mir am meisten Sorgen. Sie weiß vielleicht von der ganzen Geschichte noch gar nichts. Ach, sie ist blind verliebt und denkt, er macht irgendwelche Büroarbeiten.
1: Naja, organisatorisches muss er auch in diesem Job machen. Aber wir können froh sein, dass wir dahinter gekommen sind. Umso besser für Jana. Wir müssen uns nun haargenau überlegen, wie wir vorgehen. Ich werde mir Gedanken machen und dich und Tom morgen informieren.
2: Das überlasse ich gerne dir. Ich kann jetzt nicht denken. Menschenhandel, ach, dicke Schminke, Syphilis. Oh Mann, mir ist richtig übel. Naja, ich werde mal in mein Zimmer gehen. Gute Nacht, Kevin.
1: Schlaf gut, Max. Und denk daran, dass wir zusammenhalten werden.
0: Am nächsten Morgen trafen Kevin und Max Tom, der schon sehnsüchtig an der Uni-Bibliothek wartete. Kevin begann ihm nun die ganze Geschichte, die er zusammen mit Max gestern Abend erlebt hatte, zu erzählen. Tom blieb aber recht gelassen und hatte ein breites Grinsen auf den Lippen.
5: Ich wusste, dass der ein Faltespiel mit Jana treibt. Ich konnte den noch nie leiden und wie oft habe ich Jana geraten, von ihm zu gehen. Er tut immer so eifersüchtig und hat nichts Besseres zu tun, als Blondinen abzuschleppen und sie an irgendwelche Sexsüchtigen zu verkaufen. Hoffentlich hat sich Stefan nicht mal irgendeine Krankheit eingefangen, die Janas Gesundheit beeinträchtigen könnte.
1: Diese Linda sprach von Syphilis, die da wohl herumwandert. Ob das aber stimmt, weiß man nicht.
5: Oh Gott, Syphilis? Wenn Jana das hätte, dann würde sie uns alle anstecken.
2: Quatsch. So einfach kann man sich mit Syphilis auch nicht anstecken.
5: Und woher weißt du das?
2: Weil ich zufällig hier beim STD-Vortrag vor ein paar Wochen war.
5: Was ist denn STD?
1: Das ist die Abkürzung für sexuell übertragbare Krankheiten.
2: Ganz genau. Und da wurde das Thema heiß diskutiert. Der Arzt namens Dr. Geier hat in der Uniklinik seit einem Monat eine STD-Ambulanz eröffnet. Weil sich immer mehr Leute durch ungeschützten Geschlechtsverkehr mit irgendwelchen Krankheiten anstecken. Tja, und dazu gehört auch die Syphilis.
5: Und wie genau kann man Syphilis bekommen?
2: Also, wie gesagt, Syphilis wird durch ungeschützten Geschlechtsverkehr übertragen. Ihr müsst euch das so vorstellen. Die Bakterien dringen von einem Syphilisgeschwür des infizierten Menschen in den Körper eines anderen ein. Und gefährdet sind vor allem Personen, die häufig ihren Sexualpartner wechseln. In unserem Fall wäre das Stefan. Eine Schwangere kann ihr ungeborenes Kind auf dem Blutweg anstecken, wenn sie sich während der Schwangerschaft mit Syphilis infiziert. Tja,
6: und häufig führt dies zu einer Fehlgeburt oder das Kind kommt mit Missbildung auf die Welt. Mit Syphilis kann man sich aber nicht über Toilettenbrillen, in Schwimmbädern, durch Kuscheln oder durch gemeinsam benutztes Besteck anstecken, wie viele immer glauben. Und momentan wird noch diskutiert, ob es über Küssen ansteckend sein könnte.
1: Gut aufgepasst, Max. Aber wir sollten jetzt nicht zu schwarz sehen, sondern erst einmal mit Jana nach der Uni reden. Ist sie überhaupt hier? Ich hatte sie noch nicht gesehen.
7: Ach so, mir hatte sie getextet, dass sie heute zu Hause bleiben möchte. Sie hat Muskelschmerzen und kann kaum laufen.
6: Muskelschmerzen?
1: Max, was ist los mit dir? Alles klar?
6: Alles klar.
7: Dann treffen wir uns nach der Uni hier und gehen gemeinsam zu ihr?
6: Ich kann leider nicht. Muss meinen Vater im Krankenhaus besuchen. Ich hatte es ihm versprochen. Treffen wir uns zum Austausch heute Abend in Ella's Bar?
1: Aber natürlich. Dann bis heute Abend, Max. Und wir sehen uns gegen 15 Uhr wieder hier, Tom. Ich muss jetzt in die Vorlesung.
7: Okay, bis später.
0: Nach den Vorlesungen besuchten Kevin und Tom ihre Freundin Jana, die kränklich im Bett lag und in einem Buch blätterte. Mit dem Besuch der Jungs hatte sie nicht gerechnet. Als sie schellten, hinkte Jana mit schmerzhaften Gesichtszügen zur Tür.
1: Hey Jana.
7: Hey Kleine, du siehst aber gar nicht gut aus.
8: Naja, mir geht's ja auch nicht so gut. Ich habe starke Muskelschmerzen und leichtes Fieber. Heute Nacht dachte ich, dass ich eine Lähmung bekomme.
1: Dann solltest du aber ganz schnell zum Arzt gehen.
8: Ach was, ich habe einfach beim Joggen übertrieben.
7: So, beim Joggen übertrieben. Davon bekommt man aber keine Lähmungserscheinungen.
8: Lähmungserscheinung ist vielleicht auch das falsche Wort. Ich habe tierische Muskelschmerzen und Brennen beim Wasserlassen. Und außerdem habe ich einen dicken Pickel im unteren Bereich. Ich habe mich bestimmt verkühlt oder so. Naja, das wird schon wieder. Bei euch kann ich ja mit offenen Karten spielen.
1: Ja, trotz dessen solltest du morgen zum Arzt gehen.
7: Seit wann hast du die Beschwerden denn schon?
8: Ach, seit einer Woche. Erst waren die Schmerzen nur ganz gering und dann wurde es stärker. Es wird schon nichts Schlimmes sein. Und jetzt erzählt schon. Warum seid ihr beiden hier?
1: Wir haben leider eine nicht so schöne Nachricht für dich, aber als unsere beste Freundin hast du ein Recht auf die Wahrheit.
8: Auf die Wahrheit? Na, berichtet schon. Was ist denn passiert?
7: Tja, also es geht um Stefan. Kevin und Max haben ihn gestern zufällig im Rotlichtmilieu gesehen und erfahren, dass er Frauen aus Osteuropa hierher schmuggelt und sie an Männer für einen Sexabend verkauft. Seine ganzen Dienstreisen, die er also immer macht, führen nach Osteuropa, um irgendwelche Frauen wieder mitzubringen.
8: Spinnt ihr?
7: Tut mir leid, dir das zu erzählen, Jana.
8: Wisst ihr überhaupt, was ihr da sagt?
1: Das wissen wir sehr wohl und du solltest uns vertrauen.
8: Euch vertrauen? Ich fass es nicht. Ihr blubbert hier irgendeine erfundene Story und ich sollte euch das jetzt glauben, oder was?
1: Ich kann deine Aufregung verstehen, Jana, aber wir wollen dir doch bloß die Augen öffnen und helfen.
8: Bitte geht jetzt. Es tut weh, wenn ihr sowas über Stefan sagt.
7: Jana, wir sind deine Freunde. Wir wollen dir doch nur helfen und nichts anderes.
8: Nun haut endlich ab!
0: Betroffen und niedergeschlagen verließen Kevin und Tom Janas Wohnung. So einen Rauswurf hatten die beiden noch nie erlebt. Dabei wollten sie ihr nur helfen und sie vor weiteren Gefahren schützen. Währenddessen hinkte Jana zu ihrer Couch und nahm ihr Handy in die Hand.
8: So, jetzt werde ich erstmal meinen Schatzi anrufen.

0: Schütze?
1: Hallo, mein Liebling. Wo bist du gerade?
0: Ich habe gerade schrecklich viel zu tun. Was ist los?
1: Mir geht's nicht gut. Ich habe starke Schmerzen und gerade hatte ich eine Auseinandersetzung mit meinen Freunden. Können wir uns heute Abend sehen?
0: Heute ist sehr schlecht, Jana. Ich habe noch viele Kundentermine am Abend.
1: Oh, immer höre ich nur, dass du Termine hast. Und wie es mir geht, ist dir wohl scheißegal, was?
0: Hey, sei nicht so aufgedreht. Ich muss hart arbeiten und habe nicht so ein Studentenleben wie du.
1: Wie war das? Meinst du, mein Leben ist einfach? Ich muss büffeln ohne Ende.
0: Ich auch, meine Liebste. Und wenn ich ausgebucht bin, dann bin ich ausgebucht.
1: Ja, dann bleib doch da, wo der Pfeffer wächst. Oh nein, so ein Mist. Alles geht schief. Jetzt habe ich auch noch Stress mit Stefan und das alles nur, weil Kevin und Tom hier waren. Wer schreibt denn jetzt? Hab dich lieb, mein Engel. Bussi von Stefan. Pah. Ich muss seine Mutter anrufen. Irgendwie lässt mir das doch alles keine Ruhe.
2: Ja, bitte?
3: Hallo, hier ist Jana.
2: Hallo, mein Kind. Wie geht es dir?
3: Ach, im Moment nicht so gut. Aber das wird schon wieder.
1: Ich hätte eine Bitte. Und zwar, Stefan ist ja nächste Woche wieder auf Dienstreise. Ich habe leider vergessen, wohin er fliegt. Und ich wollte für ihn am Abend davor etwas Internationales kochen. Er sagte zu mir, dass er nach Frankreich müsste, aber ich bin mir nicht sicher. Könnten Sie vielleicht einmal nachschauen?
4: Das ist ja sehr lieb von dir, Jana, aber ich wüsste nicht, wo ich nachschauen sollte.
1: Schauen Sie mal bitte auf seinem Schreibtisch im Büro nach. Dort müsste ein Reisekatalog liegen, auf dem die Adresse von dem Reisebüro steht. Wenn Sie mir diese nennen, dann weiß ich wieder Bescheid. Er bucht ja leider immer in so vielen Reisebüros, sodass ich immer anhand des Namens weiß, wo er hinfliegt.
4: Kleiner Umblick, Jana.
1: Oh Mann, ich bin so ein Miststück. Aber ich muss herausfinden, ob das stimmt, was die beiden mir erzählt haben.
4: Also, es ist das Reisebüro Kmit an der Sonnenberger Straße.
1: Oh, vielen Dank, Frau Schütze. Dann weiß ich jetzt wieder Bescheid, wohin es geht. Und eine Bitte, kein Wort zu Stefan. Wie gesagt, es wird eine Überraschung.
5: Nachdem Jana aufgelegt hatte, griff sie zum Telefonbuch und suchte die Nummer des Reisebüros Kmit heraus. Sie schaute sehr nachdenklich aus und ihre Ponysträhnen, die ihr im Gesicht hangen, waren von den getrockneten Tränen ganz verklebt. Als sie die Nummer gefunden hatte, überlegte sie kurz und wählte dann diese auf der Zahlentastatur ihres Handys.
6: Mein Name ist Daniela Schmitz. Was kann ich für Sie tun?
1: Schütze, mein Name. Guten Tag. Ich hatte vor ein paar Tagen eine Reise bei Ihnen gebucht und dummerweise meine Hin- und Rückflugunterlagen bei Ihnen liegen lassen.
6: Das klingt ja nicht so gut. Ihren Vornamen bitte?
1: Mein Vorname ist Stefanie.
6: Moment, ich schaue mal eben nach. Schütze. Stefan Schütze nach Moskau. Oh, ich glaube, da hat sich meine Kollegin verschrieben. Wie war Ihr Name gleich noch? Hallo? Sind Sie noch dran? Hallo?
5: Doch Jana hatte längst aufgelegt. Sie sang erschöpft auf ihrem Sofa zusammen und kuschelte sich unter ihre Decke. Dabei liefen ihr Tränen über das Gesicht. Gegen Abend trafen sich Kevin, Tom und Max in Ellas Bar und tauschten ihre Neuigkeiten aus.
7: Was? Sie hat euch einfach rausgeworfen?
8: Ich denke, sie war mit der Situation einfach überfordert. Ihr dürft nicht vergessen, dass sie Stefan liebt.
9: Ich bin etwas enttäuscht, dass sie uns einfach rausgeworfen und noch nicht einmal richtig zugehört hat.
8: Wir sollten es ihr nicht übel nehmen, sondern uns besser in ihre Situation reinversetzen. Vielmehr sollten wir auch überlegen, wie wir Stefan überlisten und Beweise sammeln könnten, damit wir ihn anzeigen können.
9: Was guckst du so komisch, Kevin?
8: Eigentlich hätte ich eine gute Idee, weiß aber nicht, ob sich das derjenige zutraut.
7: Was guckst du mich dabei so an?
8: Och, ich dachte, dass du dich eventuell im Rotlichtmilieu einschleusen kannst und schaust, was Stefan dort so anstellt. Vielleicht könntest du ihm etwas nachspionieren und zusätzlich an irgendwelche Informationen kommen.
7: Aha. Und wie soll ich das anstellen? Stefan kennt mich doch.
8: Im Internet war ich vorhin auf der Page von diesem Rotlichtmilieu. Das Gebäude heißt übrigens Club 99. Dort habe ich erfahren, dass man hin und wieder auch Frauen aufnimmt, die sich für eine Nacht etwas Taschengeld verdienen wollen. Man muss sich im Vorfeld bewerben.
10: Tja, und das habe ich gemacht. Siehe da, ich habe eine Zusage bekommen.
8: Schaut mal, hier ist die Online-Bestätigung, dass man da rein darf. Man muss sie am Eingang vorzeigen und schwupps ist man drin. Das ist auch eine legale Sache, nur das Einschleusen von osteuropäischen Frauen nicht.
9: Cool, aber welche Frau würde das für uns machen?
8: Keine Frau, sondern Max.
7: Was? Ich? Kommt nicht in Frage.
8: Ach komm, Max, du würdest es für Jana tun und außerdem ist deine Mutter Maskenbildnerin und Designerin von Beruf und kann dich bestimmt gut zurechtmachen. Ich kann mich noch gut an die letzte Karnevalsparty erinnern, wo du als Marilyn Monroe aufgetreten bist.
7: Ich mache mich doch voll lächerlich. Und was ist, wenn mich jemand anmacht oder anfasst oder gar erkennt? Dann steht morgen in der Zeitung, Student als Transe entdeckt. Überleg mal, die merken, dass ich andersrum bin.
8: Das Gute ist, dass du alles ablehnen kannst und so mehr Zeit hast, dort herumzuspionieren. Und in der heutigen Zeit geht man mit dem Thema Trans, Homo oder Bisexualität doch locker mit um. Ist doch auch nichts Schlimmes.
7: Nein, das ist es ja auch nicht. Aber warum gerade ich? Warum nicht Tom oder du?
8: Du bist sehr schlank und an den Beinen so gut wie unbehaart. Da hat man halt die wenigste Arbeit.
9: Na komm schon, Max. Du musst dich nicht schämen. Ich würde es auch für Jana machen.
8: Und ich möchte gerne mit Tom den Ein- und Ausgang bewachen und eventuell noch mal Linda interviewen. Mit meinem Diktiergerät kann ich bei ihr bestimmt noch wichtige Beweise herausfiltern.
7: Oh, ihr seid echt verrückt. Und außerdem muss ich erstmal meine Mutter anrufen und fragen, ob sie Zeit hat und mich so zurechtmacht.
5: Und das machte Max auch sofort. Er stand auf und verließ die Bar. Kurze Zeit später kam er mit einem grummeligen Gesicht zurück. In der einen Hand hielt er sein Handy und in der anderen sein Glas Cola, was er vor lauter Hektik mit rausgenommen hat.
8: Was guckst du so betröppelt?
9: Macht deine Mutter es etwa nicht?
7: Doch, sie würde es mit Freude tun. Das ist ja das Schlimme.
10: Wir wissen doch, dass wir auf dich zählen können.
7: Ja, mir bleibt ja nichts anderes übrig.
9: Ich bin schon ganz gespannt, wie du aussiehst.
7: Ich sage euch, wenn sich einer lustig über mich macht, dann werde ich das sofort abbrechen.
8: Wir schätzen das wirklich sehr und niemand wird sich lustig machen.
7: Und nun?
8: Tom und ich holen dich in 2 Stunden ab. Bis dahin siehst du bestimmt perfekt aus. Weiß denn deine Mutter von der Sache mit Jana?
7: Na klar, also das habe ich ihr jetzt schon erzählt. Sonst denkt sie noch, ich möchte eine Frau oder so etwas werden. Oh, sie war ganz schön betroffen, da sie Jana sehr mag.
8: Okay, bis später dann. Ups, wir müssen noch bezahlen.
9: Ach, ist schon erledigt.
8: Danke dir, Kumpel.
7: Oh, danke. Also bis in 2 Stunden.
5: Während sich die Freunde trennten, um sich auf den heutigen Abend vorzubereiten, stand Jana vor ihrem Haus und blickte nervös zum anderen Ende der Straße. Als ihr ein Taxiauto entgegenkam, winkte sie so wild, dass sie ihre Handtasche fallen ließ.
11: Guten Abend. Haben Sie ein Taxi bestellt?
1: Guten Abend. Ja, ich habe Ihr Taxi bestellt. Einmal zum Club 99, bitte.
11: Gerne. Dann wollen Sie sich auch Ihr Taschengeld wohl etwas aufbessern, oder?
1: Wie bitte? Mein Taschengeld aufbessern?
11: Ich fahre jeden Abend irgendwelche Frauen zu diesem Club, die ganz verzweifelt sind, weil sie kein Geld mehr haben. Mit ein paar One-Night-Stands verdienen sie halt mal schnell was dazu.
1: Oh, naja, gut zu wissen. Aber ich will da bestimmt nicht hin, um irgendwelche Männer zu verführen. Glauben Sie das bloß nicht von mir. Ich möchte dorthin, weil ich jemanden beschatten möchte.
11: Sie müssen sich nicht schämen. Ich kann gut verstehen, wenn Sie das nicht sagen möchten.
1: Aber es ist so, wie ich es sage.
11: Schon gut, schon gut. Ich wollte Ihnen nicht zu nahe treten. Nur vor Dummheiten bewahren.
1: Danke. Ich kann gut auf mich selbst aufpassen. Und Dummheiten werde ich sicher nicht begehen. Sonst wäre ich ja nicht besser als eventuell mein Freund.
11: Ah, jetzt verstehe ich, wen Sie beschatten wollen. Hoffentlich sind Sie da nicht zu enttäuscht. Ich kenne mittlerweile so viele Frauen, die traurig, wütend und enttäuscht wieder mit mir nach Hause fahren, weil sie ihren Mann in diesem Club erwischt haben oder selber fremdgegangen sind.
1: Tatsächlich? Na, dann hoffe ich, dass ich nicht diejenige bin, die traurig wieder nach Hause fährt.
11: Das hoffe ich für Sie auch nicht. Am besten ist aber, wenn Sie an der Weserstraße aussteigen. Da lasse ich die anderen auch immer raus. Dort ist ein kleiner Hügel. Von dort aus kann man wunderbar den Ein- und Ausgang des Clubs beobachten. Wie Sie sehen, bin ich kein Laie.
1: Danke für den Tipp. Ich...
11: Au! Alles in Ordnung mit Ihnen?
1: Au! Ja, geht schon. Danke. Hab nur so Muskel- und Leistenschmerzen.
11: Dann sollten Sie morgen aber mal zum Arzt gehen. So, wir sind da. Dort oben auf dem Hügel haben Sie einen wunderbaren Ausblick.
1: Ich danke Ihnen sehr. Vielen Dank. Hier, stimmt so.
11: Vielen Dank und passen Sie gut auf sich auf.
5: Jana stieg aus dem Taxi und hinkte den Hügel hinauf. Sie verzog ein schmerzhaftes Gesicht. Oben angekommen, bückte sie sich hinter einem Papierkorb und beobachtete den Eingang des Clubs. Etwas später standen Tom und Kevin mit einem Auto vor Max Haustür. Sie trauten ihre Augen nicht, da kam ihnen doch eine Frau mit einem kurzen silbernen schimmernden Kleid, blonde lange Locken und silberne Stiefel entgegen. Ihr Gesicht war zart geschminkt und die Augen sehr sexy touchiert. Die silberne Handtasche und ihre umfassende Oberweite der Brüste rundeten das Bild positiv ab. Das war doch wohl nicht Max.
7: Ha, hi ihr beiden. Kann es losgehen?
10: Ich bekomme gerade den Mund nicht mehr zu. Affenscharf, wie deine Mutter das gemacht hat.
9: Das ist ein Traum. Wie kann man denn einen solchen Menschen verändern? Und diese Brüste, sind die echt?
7: Finger weg, du Spaßvogel. Natürlich sind die nicht echt. Das sind Plastikbusen. Boah, kann ich jetzt endlich einsteigen? Mich muss ja hier nicht jeder sehen.
9: Unglaublich. Wenn ich nicht wüsste, dass du Max wärst, würde ich...
10: Dann würde Tom dich gerne ausführen wollen.
7: Ha, ha, ha. Oh Leute, auf was für eine Scheiße habe ich mich da nur eingelassen. Ich schäme mich. Und in diesen hochhackigen Stiefeln kann ich gar nicht laufen. Eine Kunst, die nur Frauen beherrschen.
9: Also ich finde, du bist mit diesen Stiefeln und deinem Täschchen ganz ekel zum Auto stolziert.
7: Oh, Tom, wenn du noch ein Wort sagst, dann erwürge ich dich.
10: Keine Streitereien. Du siehst super aus und wirst auch bestimmt viele Beweise sammeln können. Hast du dein Handy dabei?
7: Na klar, das ist diesmal ausnahmsweise in der Handtasche.
10: Wunderbar, also auf geht's.

0: Nach kurzer Fahrt parkten die drei Freunde in einer nahegelegenen Seitenstraße. Schließlich wollten sie nicht sofort die ganze Aufmerksamkeit auf sich ziehen, sondern alles langsam und gut durchdacht angehen lassen. Kevin, Max und Tom steckten die Köpfe zusammen und schmiedeten einen Plan. Dass Jana auch da war, wussten die Freunde nicht.
1: Also Max, du wirst nun mit dieser Online-Bestätigung in den Club hineingehen. Tom und ich werden auf den Hügel da oben gehen. Von da aus haben wir eine gute Übersicht. Ich hoffe, dass wir so auch Linda wiedersehen können.
2: Oh, ich hoffe, dass ich auch genügend Beweise finde. Ach, vielleicht entdecke ich ja ein Büro oder Raum, in den Unterlagen aufbewahrt werden.
3: Das findest du bestimmt. Lass uns jetzt aufbrechen und keine Zeit verlieren. Und denk daran, Max, immer schön lächeln.
2: Tom!
0: Während Kevin und Tom auf den Hügel stiegen, stolzierte Max auf den Eingang des Clubs zu. Sein Herz pochte wie verrückt und er fühlte sich nicht sehr wohl in der Rolle der Frau.
4: Guten Abend, meine Dame. Online-Buchung oder Exklusivkarte?
2: Online-Buchung. Hier ist die Bestätigung.
4: Vielen Dank. Und einmal Ihren Namen fürs Namensschild, bitte.
2: Ach ja, meinen Namen. Lisa.
4: Lisa? Wo darf ich Ihnen das Schild anstecken?
2: Das mache ich lieber selber. Beim letzten Mal hat es mir fast jemand durch die Brust gestochen.
4: Na, das ist aber übel. Gerade die Brüste brauchen Sie ja heute Abend. Ich wünsche Ihnen viel Spaß und gutes Gelingen.
2: Dankeschön. So ein Arsch. Ich muss mich echt zusammenreißen, dass ich nicht ausraste. So, nun mal rein hier in den Puff.
5: Hallo, junge Dame. Schön, Sie zu sehen. Ah, Lisa heißen Sie. Dann kommen Sie mal mit, ich zeige Ihnen Ihre Kabine.
2: Ja, ich bin Lisa und habe mir den heutigen Abend online gebucht.
5: Sie sehen bezaubernd aus und ich habe das Gefühl, dass ich Sie sogar schon mal gesehen habe.
2: Ach, die Welt ist klein. Aber gesehen haben Sie mich bestimmt noch nicht. Ich wohne ja erst seit einer Woche hier.
5: So, so. Und was verschlägt eine so schöne Frau hierhin?
2: Könnten Sie bitte Ihre Hand beiseite legen? Ich mag es nicht besonders, wenn man mich umgrapscht.
5: Ich glaube, Lady, dann sind Sie hier falsch.
2: Hey, Babe, ich stehe auf sofortigen, schnellen Sex. Ohne irgendwelche Annäherungsversuche. Kapiert?
5: So, so. Das mag ich auch. Also, wenn nachher noch ein Plätzchen frei in Ihrer Kabine ist, dann komme ich gerne. Für eine schnelle Nummer bin ich immer zu haben.
6: Schatz? Ach, da bist du. Ich brauch dich. Der PC spinnt und ich kann die Abrechnungen nicht machen. Herr Bose wird sonst sauer, wenn Sie bis morgen nicht fertig sind.
5: Oh, ich komme sofort, Baby. Sie entschuldigen bitte, Lisa. Das hier ist Ihre Kabine, die Nummer 3. Ich bekomme von Ihren Einnahmen die Hälfte ab, so wie es in den allgemeinen Geschäftsbedingungen steht. Enttäuschen Sie mich nicht, meine Teuerste. Ich muss jetzt wieder ins Büro. Bis später. Irina, Schatz, ich komme.
2: Oh, was für ein Widerling. Ich hasse ihn. Ganz ruhig, Max. Was mache ich nur? Am besten, ich schleiche die Beine erst einmal unauffällig hinterher.
7: Ich habe gerade Druck mit ihm zu tun. Was ist denn los? Ich auch, Mann.
0: Max schlich den Gang entlang, Stefan und Irina hinterher. Es war sehr dämmerig in diesem Club und hinter fast jeder Tür hörte er irgendwelches Stöhnen oder lautes Atmen. Er konnte sehen, wie sie hinter einer der Türen verschwanden. Das müsste wohl das Büro sein. Max lauschte an der Tür.
5: Was geht denn da nicht am PC?
6: Ich glaube, der ist mal wieder abgestürzt. Und in ein paar Stunden ruft dein Chef Bose an. Und will die Abrechnungen haben.
5: Zeig mal her. Scheint wieder ein Virus drauf zu sein. Verdammt. Dann müssen wir das Ganze nochmal neu hochfahren.
6: Heißt das dann etwa, dass alle Abrechnungen, die ich erstellt habe, wieder futsch sind?
5: Genau das heißt es.
6: Oh, Stefan. Das kannst du mir nicht antun.
5: Rege dich nicht so auf. Ohne mich wärst du nicht hier und hättest nicht so ein tolles Leben. Konzentriere dich einfach gleich etwas, dann schaffst du das auch schneller. Ich muss jetzt wieder nach vorne.
7: Mache das hier schön fertig.
0: Schnell huschte Max um die Ecke. Stefan verließ, ohne sich umzudrehen, den Gang und schlenderte im vorderen Bereich des Clubs. Max blieb aber an der Tür stehen. Er wollte auf den richtigen Augenblick warten. Währenddessen saßen Kevin und Tom auf dem Hügel und beobachteten das Geschehen, was sich unten vor dem Club so abspielte.
3: Unglaublich, wer da alles reingeht. Jede Altersspanne sieht man da.
1: Echt krass, aber das muss jeder für sich selbst wissen. Schade, dass Linda noch nicht aufgekreuzt ist.
3: Sag mal, stehst du etwa auf diese Linda?
1: Sie ist interessant, aber ich würde ihr kein Geld der Welt geben, um sie für eine Nacht zu buchen. So etwas habe ich nicht nötig.
3: Schau mal, hier liegt eine Packung Schmerztabletten.
1: Tatsächlich, und voll ist sie auch noch. Zeig mal. Nur 3 ganze Tabletten fehlen. Naja, egal. Da hat bestimmt jemand Kopfschmerzen gehabt.
3: Ich muss mal austreten. Bin gleich zurück. So, hier sieht mich keiner. Oh, was ist denn das? Hallo? Ist da jemand im Busch?
6: Ja, bitte helfen Sie mir. Ich habe so starke Schmerzen.
3: Jana, bist du es?
6: Tom? Ja, ich bin hier.
3: Oh, Scheiße!
6: Ich kann mich nicht mehr.
3: Kevin, komm mal schnell! Jana liegt hier!
6: Mir tut alles so furchtbar.
0: Kevin kam sofort angerannt und war geschockt, als er Jana zusammenkauernd im Busch liegen sah. Die beiden Freunde halfen ihr auf und stützten sie. Jana erzählte den beiden die ganze Geschichte und weinte immer mehr.
6: Und ich bin so enttäuscht von Stefan. Ich konnte ihn sehen. Er ist mit einer anderen Frau Hand in Hand in diesen Club gegangen. Und ich habe in seinem Reisebüro angerufen und erfahren, dass er bald nach Moskau und nicht nach Frankreich fliegt. Er hat mich angelogen, das bestimmt seit vielen Monaten.
3: Ich kann immer noch nicht begreifen, warum er dich überhaupt noch will.
1: Ganz logisch. Er möchte vor seinen Freunden und seiner Familie gut dastehen. Er spielt allen ein perfektes Leben vor und will Anerkennung haben. Keiner soll erfahren, wie sein zweites Leben wirklich aussieht. Aber sehr dumm von ihm ist, dass er ausgerechnet in unserer Stadt ein so falsches Geschäft spielt. Ich denke, er arbeitet unter Hochdruck und das ist bestimmt auch sehr belastend für ihn.
6: Mir gehen im Moment so viele Gedanken durch den Kopf und ich merke gerade, wie wütend ich eigentlich bin. Ich hatte echt eine rosarote Brille auf. Wie konnte ich mich nur so in ihm täuschen?
3: Dafür kannst du nichts. Gut ist nur, dass du die Erfahrung selbst gemacht hast und nun auch zu handeln weißt.
1: Aber bevor jetzt irgendetwas unternommen wird, werde ich einen Krankenwagen in die Nebenstraße rufen, der dich ins Krankenhaus bringt. Denn irgendetwas muss ja sein, wenn du so starke Schmerzen hast.
6: Nein, ich möchte nicht alleine ins Krankenhaus.
1: Wir kommen natürlich mit. Ich texte Max an, dass er nachkommen soll, wenn er im Club fertig ist.
6: Was? Max ist im Club? Was macht er denn da?
3: Er ist als Diva im Club und sammelt Beweise gegen Stefan.
6: Als Diva? Aber wir können ihn hier auch nicht alleine lassen.
1: Okay, dann bleibe ich hier und warte, bis er rauskommt. Dann kann Tom dich ins Krankenhaus begleiten. Wir kommen dann später nach.
0: Kevin rief über sein Handy einen Krankenwagen, der schließlich in der Nebenstraße des Clubs ankam. Jana wurde sofort auf eine Trage gelegt und an einer Infusion angeschlossen. Mit Tom zusammen fuhren sie mit Blaulicht in die Uniklinik. Kevin simste Max an, während dieser immer noch vor der Tür des Büros stand und Irina durch einen Türspalt beobachtete.
6: So, ich mach mal eben eine Pause.
2: Das ist meine Chance. Ach, wie blöd von ihr, dass sie die Tür auch auflässt. Tja, man sollte einen Neuling auch nicht alleine lassen. Praktisch und automatisches Schloss. Jetzt kann mich keiner erwischen. Aber ich muss mich beeilen, bevor sie zurückkommt. Sonst gibt es hier Ärger. Oh Mann, hier sind ja alle Abrechnungen vom letzten Monat drauf. Ah, was haben wir denn da? Oh Gott, die Namen aller Frauen aus Osteuropa. Und wie viel Geld die einbringen. Mann, sind das stolze Summen. Ha! Kein Wunder, dass Stefan seinen Job liebt. Bei so viel Kohle? Oh, dann werde ich die Sachen mal ausdrucken. Ha, na, wenn das keine Beweise sind.
8: Stefan, bist du hier drin? Hallo?
2: Oh, shit. Oh, jetzt wird's aber Zeit.
8: Scheiße! Die Tür ist zu. Stefan?
2: Wieso geht die Tür jetzt nicht mehr auf? Ah, ich bekomme das Schloss nicht umgedreht. Und dann, was soll ich jetzt machen? Scheiße.
7: Was ist los mit der Tür?
8: Sie ist zu.
7: So ein Shit.
8: Oh, ich wollte nur kurz zum Klo.
7: Sie ist bestimmt zugefallen. Ich gehe den Generalschlüssel holen.
2: Das oh nein, was mache ich denn jetzt? Oh, gleich erwischen Sie mich. Auch erst einmal den Druck im Kleid verstecken. Oh, es liegt Gott sei Dank so eng an, dass die Zettel nicht durchrutschen können. Oh, und nun? Oh, ich habe eine Idee.
7: So, jetzt werden wir die Tür aber aufbekommen.
6: Ah, wer ist denn das?
5: Was um Himmels Willen suchen Sie hier?
2: Oh, ich suchte Sie. Ich bin Ihnen gefolgt, weil ich Sie so sexy fand. Und ich wollte unbedingt mit Ihnen eine heiße Nummer schieben.
6: Das ist ja unverschämt! Stefan! Das ist doch nicht wahr!
5: Natürlich nicht, Irina! Sie werden jetzt ganz schnell meinen Club verlassen und wagen Sie es nicht noch einmal, wieder hierher zu kommen.
2: Aber warum denn so unfreundlich? Vor einer halben Stunde wollten Sie noch mit mir ein heißes Date. Und jetzt werde ich hier einfach rausgeschmissen.
5: Raus!
2: Okay, okay. Ich verschwind ja schon. Pah! Erst mich rattig machen und dann einfach rausschmeißen.
0: Max ging an Irina und Stefan vorbei. Wenn Blicke töten könnten, dann würde Max wohl nicht mehr leben. In Windeseile lief er zum Ausgang des Clubs. Am Ausgang sah er Kevin an der anderen Straßenseite. Aber als er durch die Ausgangstür ging, wurde er am Arm festgehalten.
4: Oh, schon fertig, heiße Braut? Sie könnten mir auch gut gefallen.
2: Oh, lassen Sie mich sofort los. Ich habe es mir anders überlegt. Es war der größte Fehler, den ich machen konnte, in diesen Club zu gehen. Schauen Sie, da hinten steht mein Freund und wartet auf mich. Ach, mir ist bewusst geworden, dass ich nur ihn liebe.
4: Schade. Wenn Sie mal jemand Nettes suchen, dann können Sie mich jederzeit hier antreffen.
2: Ah, das glaube ich nicht. Aber danke fürs Angebot. Liebling, ich komme zu dir.
0: Max lief auf Kevin und sprang ihn in die Arme. Natürlich verstand Kevin sofort, um was es ging. Gemeinsam huschten sie Arm in Arm schnell um die nächste Ecke.
1: Alles klar, Max? Warum hast du nicht auf meine SIM geantwortet?
2: Oh, ich hatte da drin keinen Empfang. Was war denn?
1: Lass uns erst aus der Ecke verschwinden. Hast du denn irgendwelche Beweise sammeln können?
2: Ja, das habe ich. Und morgen werde ich den größten Herpes meines Lebens bekommen.
1: Hast du dich etwa geekelt?
2: Oh ja, das habe ich. Ach, sowohl von mir selbst, als auch vor gewissen anderen Leuten. Oh, ich hätte nie gedacht, dass ich mal einen Mann fragen würde, ob er mit mir ins Bett geht. Oh, geht.
0: Die beiden Freunde tauschten sich untereinander aus. Kevin berichtete, was mit Jana geschehen war. Und Max erzählte von seinen Beweisstücken und die Qualen, die er in der Rolle der Frau durchleben musste. Sie überlegten nun, wie sie weiter vorgehen würden. Als erstes wollten sie natürlich zu Jana, bevor sie die Anzeige wegen illegalem Handel bei der Polizei machen würden. Doch Max wollte sich erst umziehen und nachkommen. Seine Rolle als Frau war ihm nicht mehr geheuer und er schämte sich zu sehr. Nachdem Kevin ihn zu Hause abgesetzt hatte, fuhr er zur Uniklinik, in der Jana bereits aufgenommen wurde. In der Eingangshalle des Krankenhauses wurde er zu den ambulanten Stationen geschickt. Dort traf er auf Tom, der im Besucherzimmer ungeduldig wartete.
1: Hey Tom, na, was ist los mit Jana?
3: Ich habe noch keinen Arzt gesehen und konnte noch mit niemandem sprechen.
1: Dann müssen wir noch abwarten.
3: Was ist mit unserer Diva? Hat er Beweise sammeln können?
1: Ja, das konnte Max. Hat er wirklich gut hinbekommen, obwohl er sich fast selbst in Gefahr gebracht hat. Als Dame hat man ihm natürlich nichts getan. Wenn sich aber herausgestellt hätte, dass er in Wirklichkeit ein junger Mann ist, dann hätten wir nun alle ein Problem. Gut, dass es nicht so war.
9: Guten Abend, ihr beiden. Ihr seid die Freunde von Jana Sevela?
3: Ja, das sind wir. Was ist mit Jana?
9: Frau Sevela wird nun erst einmal hier bleiben und kommt morgen auf die dermatologische Station. Ihr Zustand ist nicht allzu gut.
1: Aber warum denn auf der dermatologischen Station? Sie hat doch nichts an der Haut.
9: Ich führe Sie beide zum Oberarzt, der Sie gerade untersucht hat. Er kann Ihnen dann weitere Auskünfte über den Gesundheitszustand von Ihrer Freundin geben. Herr Dr. Breuer, dies sind zwei Nahfreunde von Frau Seweler, die sich um ihren Gesundheitszustand sorgen und Auskunft haben wollen, wie es ihr geht und warum sie zur Dermatologie kommt.
10: Guten Abend. Ja, dann setzen Sie sich mal bitte. Danke, Schwester Karin.
11: Was ist denn nun mit Frau Seweler?
10: Ihre Blutwerte waren alle in Ordnung, sodass ich im ersten Moment nichts feststellen konnte. Aber als sie über Muskel- und Gelenkschmerzen klagte, habe ich sie im unteren Bereich untersucht. Und dabei sind mir geschwollene Lymphknoten der Leisten und ein Ausschlag im Genitalbereich aufgefallen. Ich bin der festen Überzeugung, dass ihre Freundin sich mit einer sexuell übertragbaren Krankheit infiziert hat. Oh Gott. Welche das genau ist, kann ich nicht sagen. Ich habe verschiedene Geschlechtskrankheiten testen lassen und einen Abstrich genommen. Aber die Werte dauern immer etwas länger und sind daher erst morgen fertig. Dann wird sich Professor Dr. Geier, Arzt für sexuell übertragbare Krankheiten, weiter um sie kümmern.
12: Oh Gott, hoffentlich ist das nichts Ernstes.
10: Gegen viele Geschlechtskrankheiten gibt es heute gute Behandlungsmethoden, wenn man sie im Frühstadium erkennt. Ich bitte euch also, morgen wieder vorbeizukommen. Dann wissen wir mehr.
11: Wo werden wir denn Jana morgen finden?
10: Auf Station 4, Zimmer 432.
12: Vielen Dank für Ihre Auskunft.
0: Etwas niedergeschlagen gingen Tom und Kevin zurück zum Klinikparkplatz, wo sie auf Max trafen, der gerade in die Klinik herein wollte. Sie berichteten Max die ganze Geschichte und auch er sorgte sich nun sehr um Jana.
2: Oh nein, ich habe so etwas geahnt. Wir müssen auf jeden Fall Stefan informieren, dass er morgen in unserem Beisein mit zur Klinik kommt. Und dann hauen wir ihn in die Pfanne.
1: Keine schlechte Idee. Er sollte schon mitbekommen, was er Jana angetan hat. Außerdem hat er garantiert die gleiche Infektion wie Jana. Er muss sich auf jeden Fall auch untersuchen lassen. Ich mache mir nur Sorgen. Hoffentlich ist es nichts Schlimmes.
2: Nach eurer Beschreibung hört sich das an wie ein... Wie... Ach, egal. Ich möchte keine falschen Diagnosen stellen. Es wird auf jeden Fall was sein, was behandelbar ist.
3: Und nachdem er den ersten Schock gehört hat, hauen wir ihm die Beweise um den Kopf und werden dann die Polizei rufen.
1: Genau so machen wir es. Der wird sich wundern. Wer ruft ihn an?
2: Och, das mache ich gerne. Aber diesmal als Max und nicht als Lisa.
3: Als Lisa?
2: Ja, ich musste mir immerhin einen Namen als Frau einfallen lassen. Tja, da habe ich Lisa genommen.
3: Ich fasse es immer noch nicht. Das war so scharf von dir.
1: Nun lasst uns noch ein paar Stunden schlafen gehen.
0: Am nächsten Morgen besuchten die drei Freunde Jana, die an einem Tropf angeschlossen im Bett lag. Sie sah sehr müde aus und hatte dunkle Ringe unter den Augen. Stefan war allerdings nicht dabei. Zwar hatte ihn Max telefonisch erreicht und gesagt, dass Jana im Krankenhaus ist, doch er wollte erst später kommen.
13: Oh, schön, euch zu sehen. Das tut gut. Habt ihr meine Eltern erreichen können?
1: Na klar, sie wollen morgen aus Italien zurückkommen und werden dann sofort bei dir sein.
3: Weißt du eigentlich nun schon etwas von deinen Ergebnissen?
13: Nein, noch nichts. Die Visite ist erst gleich. Dr. Geier, der mich behandelt, wird mich dann aufklären. Ich habe furchtbare Angst davor.
2: Ach, das musst du nicht. Noch ist kein Ergebnis da. Bitte mache dich nicht verrückt.
14: Guten Morgen alle zusammen. Wir haben Visite. Ich muss die Besucher bitten, vor der Tür zu warten.
13: Guten Morgen. Meine Freunde dürfen ruhig hier bleiben. Ich habe keine Geheimnisse vor ihnen. Ich verdanke ihnen doch mein Leben.
14: Ist das in Ordnung, Dr. Geier?
15: Aber natürlich. Geben Sie mir die Akte von Frau Seweler.
14: Hier, bitteschön. Die Ergebnisse stehen hinten auf der Rückseite.
15: Ja, Frau Seweler, mein Kollege hat Sie auf verschiedene Geschlechtskrankheiten untersuchen lassen und ein Ergebnis ist leider positiv.
13: Oh nein, welche denn?
15: Sie haben Herpes genitalis.
13: Was? Da hat man solche Symptome?
15: Herpes genitalis führt am Anfang zu einem Brennen und Jucken an den äußeren Genitalien und oder am After. Einige Stunden später kommt es zu den typischen Herpesausschlag mit wassergefüllten kleinen, schmerzhaften Bläschen, die nach einigen Tagen abheilen. Beim Einreißen der Herpesbläschen entstehen schmerzhafte Wundflächen. Die Lymphknoten in der Leistenbeuge können wie bei Ihnen auch geschwollen sein.
13: Okay, aber was ist mit den Muskelschmerzen? Woher kommen die denn?
15: Also bei der S-Infektion kommt es zu grippeähnlichen Muskelschmerzen und heftigen Fieberschüben, die bis zu 3 Wochen anhalten können. Medikamente können nur die Erkrankung verkürzen und die Symptome mildern. Die Herpes-Genitalis-Viren bleiben im Körper und verstecken sich in nahegelegenen Nervenknoten. Sie werden immer wieder zum Vorschein kommen, wenn die Immunabwehr des Körpers geschwächt ist. Ein späterer Herpesschub verläuft mit deutlich schwächeren Symptomen und dauert meist nur wenige Tage.
13: Na, das ist schon mal gut zu wissen. Und sonst?
15: Die Herpesbläschen sind hochinfektiös, sodass bei den immer wieder auftretenden Herpes-Genitalis-Schüben auch ein Kondom nur begrenzten Schutz bietet. Ob aus Lippenherpes durch Oralverkehr ein Genitalherpes werden kann und umgekehrt, ist noch nicht bekannt. Herpes-Genitalis ist eine chronische Krankheit, für die es keine Heilung gibt. Antivirale Medikamente können die Intensität und Dauer der Symptome verringern und die Häufigkeit der Erkrankung reduzieren. Sind Sie vielleicht schwanger?
13: Um Gottes Willen, ich denke nicht. Warum fragen Sie das?
15: Ja, entwickelt sich bei einer Schwangeren kurz vor der Entbindung Herpes genitalis, so muss dies umgehend behandelt werden, um eine Infektion des Kindes während der Geburt zu vermeiden. Das Kind kann sonst schwere gesundheitliche Schäden davontragen, die in Ausnahmen auch tödlich verlaufen können.
13: Oh mein Gott, gut, dass ich nicht schwanger bin. Ich mache mir nun aber doch schon große Sorgen um meine Gesundheit.
15: Das müssen Sie nicht. Herpes ist nicht lebensbedrohlich und nur der erste Schub hat so starke Auswirkungen. Ich werde Ihnen Tabletten verschreiben und sobald ein erneuter Ausschlag im Genitalbereich kommt, nehmen Sie diese 4-mal täglich eine Woche lang. Dann spüren Sie gar nichts. Sie müssen sich das wie ein Lippenherpes vorstellen.
13: Und wie oft bekommt man sowas?
15: Bei manchen Leuten nie wieder. Bei einigen einmal im Jahr. Bei ganz wenigen alle 4 bis 6 Wochen. Aber wie gesagt, wenn Sie ihn noch einmal bekommen, dann ist es nicht weiter tragisch.
13: Oh Mann, dann hat Stefan das ja sicher auch. Wir müssen ihm sofort Bescheid geben, sonst steckt der ja alle an.
15: Ich höre, Ihr Freund geht Ihnen fremd. Wenn er häufig wechselnde Geschlechtspartner hat, sollte er sich dringendst untersuchen lassen.
16: Das wird er bald im Knast machen können, da hat er genug Zeit.
15: Morgen können Sie nach Hause gehen. Bis Sie sich erholt haben, dauert es noch etwas. Wichtig ist jetzt viel Ruhe und wenig Stress.
13: Vielen Dank, Herr Doktor. Dann weiß ich Bescheid.
15: Alles Gute für Sie und seien Sie froh, dass es nur ein Herpes und nichts anderes Schlimmes ist.
14: Ja, bitte?
5: Liegt hier eine Frau Seewiller?
14: Da sind Sie richtig. Bitteschön. Kommen Sie, Dr. Geier. Wir müssen weiter.
0: Als der Pfleger und Dr. Geier das Zimmer von Jana verließen, stand Stefan wie angewurzelt vor ihrem Bett und schaute in ihre weinenden Augen.
5: Ich möchte alleine mit Jana sprechen. Bitte geht nach draußen.
13: Oh nein, Stefan, meine Freunde bleiben hier. Sie wissen immerhin mehr, als du denkst.
5: Ich verstehe nicht.
13: Wolltest du mich mit einer ansteckenden Geschlechtskrankheit umbringen, oder
5: Jana,
13: was?
5: Jana, bitte. Ich habe an der Tür gelauscht und weiß, was ist. Es tut mir sehr leid. Ich wollte dir nicht wehtun und mache mir nun große Sorgen um mich, dass ich mir auch so etwas oder eventuell noch mehr geholt habe.
16: Das ist ja typisch für dich, dass du dir mehr Sorgen um dich statt um deine Freundin machst. Und natürlich hattest du Jana auch nie gesagt, dass du abends im Club 99 arbeitest und heimlich illegale Geschäfte betreibst, sowie Frauen aus Osteuropa besorgst und durch die Betten springst, weil du scharf auf andere Mädels bist.
5: Du spinnst wohl! Das nimmst du sofort zurück!
17: Red dich nicht raus! Wir haben Beweise für deinen Handel und deine Schandtaten!
18: Genau! Oder sagt dir etwa eine Irina Privalova oder Vera Brauchs nichts?
5: Was? Wie? Ich werde euch...
13: Nein, hör auf damit, Stefan!
5: Gib sofort die Papiere her!
16: Schön langsam, Freundchen. Leg dich erst einmal mit mir an, bevor du Max angreifst.
17: Verdammt. Tom, halt ihn fest.
19: In den Bus gebürzt.
17: Geh zur Seite, Tom. Ich mach das. Ja.
16: Den lasse ich erst los, wenn die Polizei hier ist. Dann kannst du in der Zelle nachdenken, was du Jana angetan hast und vor allem dich erst einmal durchchecken lassen. Ruf die Polizei, Tom.
17: Aber gerne doch. Ich bin gleich wieder da.

0: ganze Arbeit geleistet und bekam natürlich eine deutliche Anerkennung von der Stadt. Eine Woche später, auf dem Unigelände, trafen sich die vier Freunde in der Mittagspause am Parkrand.
1: Hast du eigentlich nochmal was von Stefan gehört, Jana?
2: Nein. Und wenn ich ganz ehrlich bin, dann möchte ich das auch gar nicht mehr.
3: Das kann ich gut nachvollziehen. Ich finde, dass du sehr stark und ihm gegenüber sehr mutig warst. Wie geht's dir überhaupt?
2: Mir geht's schon wieder besser. Aber es dauert natürlich noch, bis der Herpes ausgeheilt ist.
4: Und dann werden wir wieder joggen gehen?
2: Ja, auf jeden Fall, Tom. Was ist denn nun mit dem Club 99?
1: Der wurde bis auf Weiteres geschlossen, weil ja auch der Chef namens Herr Bose nun in der Zelle sitzt.
3: Das ist aber schade.
4: Was? Warum denn das?
3: Naja, ich hätte mich bei ihm gerne nochmal als Lisa vorgestellt. Ich wäre gespannt gewesen, wie ich bei ihm als Frau angekommen wäre. Ach ja, was ich vor einer Woche an Komplimenten bekommen habe, das habe ich in den ganzen Jahr noch nie bekommen. Tja, als Frau hat man es schon einfacher.
1: Oh, Max, du Schlingel.
2: Oh Mann, schade, dass ich alles verpasst habe.
4: Max, die Diva.

0: Mehr habt ihr nicht zu bieten? Ich habe überhaupt keine Ahnung, wovon ihr beiden Witzfiguren da redet. Im Krieg habe ich meine Schmerzen zu kontrollieren gelernt. Jede Folter war schlimmer als eure lächerlichen Methoden.
1: Du kannst jederzeit mehr bekommen.
2: Hör auf damit. Das bringt doch nichts. Wir sitzen hier seit Stunden und sind noch keinen Schritt weitergekommen. Wenn das noch länger dauert, wird der Boss uns Cerberus zum Fraß vorwerfen lassen.
0: Hör besser auf sie. Du hast es einfach nicht drauf, mein Lieber.
1: Halt's Maul! Vielleicht sollte ich einfach deine Kehle aufschneiden.
0: Auch das beeindruckt mich nicht.
1: Und was schlägst du vor, du Besserwisser? Du stehst nur die ganze Zeit in der Ecke und schaust mir bei der Drecksarbeit zu.
2: Wir sollten ihn rufen.
1: Bist du dir sicher? Was, wenn wir falsch liegen?
2: Streng doch mal dein Spatzenhirn an. Deine Schläge hätten einen normalen Menschen bereits mehrmals getötet. Der Typ sitzt dort und lächelt uns immer noch an. Ich bin mir sicher, dass er der Richtige ist. Wir müssen ihn rufen. Wir haben sowieso keine andere Wahl.
1: Na gut. Wenn du meinst, dann tu es.
0: Was zur Hölle habt ihr vor? Wen wollt ihr rufen?
2: Das wirst du gleich sehen. Hey, werfe mal dein Messer rüber, damit ich das Beschwörungszeichen in die Steine einritzen kann.
1: Puh, verschotte doch dein eigenes Messer.
2: Gib mir sofort dein Messer.
1: Hier.
0: Hör auf damit. Hör sofort auf damit. Ich gebe euch alles, was ihr wollt.
1: Na, da hat wohl jemand erkannt, was hier blühen wird.
2: Ich sage dir doch, dass wir den richtigen haben. Ich bin fertig. Oh, ich hasse es, mir meine zarten Hände aufzuschneiden. Hier, dein Messer.
0: Ich werde euch alle umbringen. Euch und eure ganze Brut.
1: Wohl kaum.
2: Lasst uns keine Zeit verschwenden. Et sanguis meus vere dico vobis. Ut victimam meam et munera. Et in apparentia spati et temporis. Visi in loco hoc. Vesti ut honoris. Anima mea post te. Spiritus meus in mano tua.
3: Wieso habt ihr mich gerufen?
2: Meister, wir haben einen weiteren Propheten für euch gefunden.
3: Ah, sehr schön. Ja, ich kann es spüren. Es ist eine schwache Seele, aber so rein, wie sie nur eines wahren Propheten würdig sein kann.
0: Wer bist du? Sag schon, du abscheuliche Bestie!
3: Schweig, mickriger Mensch. Ich weiß, dass du Angst hast. Deine Seele ist wie ein offenes Buch für mich. Du hast schon viel zu viele meiner niederen Diener gesalbt. Doch das hat nun ein Ende.
0: Was hast du mit mir vor?
3: Deine Seele wird nur ein Puzzleteil meiner Macht sein.
0: Du bist es also doch. Du bist der Seelensammler.
3: Ja, so werde ich von euresgleichen genannt.
0: Wie viele habt ihr schon gefangen? Sagt es mir! Wie viele meiner Brüder und Schwestern mussten bereits sterben?
3: Du fragst sie am besten selbst, wenn du sie in der Leere wieder siehst.
0: Du wirst mich niemals brechen!
3: Du bist schon längst von mir gebrochen worden. Du gehörst jetzt mir.
4: Seit Jahrhunderten tobt auf der Erde ein Krieg um Macht und Blut. Dämonen, Geister, Untote und andere Wesen der Schattenwelt kämpfen um die Herrschaft über die Menschheit. Sie lauern in der Dunkelheit, laben sich am Schmerz ihrer Opfer und bereiten sich auf die Auslöschung des Lichts vor. Doch einige Menschen geben ihr Leben auf der Erde nicht ohne Kampf auf. Sie jagen die Kreaturen der Dunkelheit und vernichten sie. Sie sind die Dämonenjäger. Furchtlose Kämpfer, die nicht zulassen, dass dieser Krieg das Ende der Menschheit einläutet. Geheimnisvolle Rächer der Erde, Behüter des Lichts und Henker der Verfluchten. Verstreut auf der ganzen Welt sind sie die einzige Hoffnung der Menschheit. Und einer von ihnen ist Valentin Winter.
5: Osnabrück, Wohnhaus von Jennifer Schmidt.
6: Es saugt die ganze Asche aus der Urne auf. Wir sollten uns schleunigst was überlegen. Ah, Silberkugeln bringen uns hier nicht weiter. Ich hatte gehofft, dass er fliehen würde, wenn wir ihn damit verletzen.
7: Zumindest hält ihn das noch davon ab, uns zu verschlingen.
6: Bleiben Sie unten, Frau Schmidt, und beruhigen Sie sich.
8: Tun Sie doch etwas.
7: Ach, was soll's. Wenn wir hier noch länger rumsitzen, sind wir sowieso tot. Diese schwarze Asche reißt bald das ganze Sofa auseinander.
6: Was hast du vor?
7: Uns Zeit verschaffen. Zeichne mit deinem Blut das Mal von Michael auf deine Hand und bringe das Monster zum Schweigen.
6: Ich weiß, wie das funktioniert. Aber wie stellst du dir das vor? Verdammt. Na schön. Gib mir Deckung. Das Monster ist schon so gut wie gebannt.
7: Na dann, los geht's.
4: Valentin hechtet hinter den Sessel, um das Monster von Finn und der Frau abzulenken. Mit seinen glasigen, verkohlten Augen verfolgt es Valentins Bewegungen, wendet sich aber umgehend wieder den anderen zu, um eine weitere Salve seiner schwarzen Asche abzufeuern.
7: Hey, Aschenputtel! Hier bin ich!
4: Langsam formt sich die undefinierbare Masse zu einem menschenähnlichen Gebilde. Mit seinen halbfertigen Beinen versucht es, auf Valentin zuzugehen.
7: Was zur Hölle soll das denn werden?
4: Finn schleicht sich unbemerkt von hinten an das Monster heran und sprengt auf das Ungeheuer zu.
6: Das reicht, Dämon!
4: Mit aller Kraft schlägt er mit seiner flachen Hand auf das Monster ein.
6: Ira, Michael!
4: Sein aschiger Körper wird von innen heraus aufgesogen, als wenn sich ein schwarzes Loch aufgetan hätte. Zurück bleibt ein Haufen Asche in der Wohnung. Valentin und Finn wissen, dass sie das Monster nicht vernichtet haben, aber es vorerst aufhalten konnten.
7: Wir müssen uns besser vorbereiten. Das hätte uns den Kopf kosten können. Zumindest sind Mutter und Kind in Sicherheit. Aber wir müssen unbedingt herausfinden, wo sich sein Versteck befindet. Gott, ich hoffe, dass die beiden vermissten Kinder nicht bereits tot sind.
6: Ah, das hoffe ich auch.
8: Was zur Hölle war das? Und wie sieht mein Wohnzimmer aus?
7: Beruhigen Sie sich bitte.
8: Beruhigen? Sie haben meine ganze Einrichtung zerstört. Ich weiß nicht, was Sie hier für einen Hokuspokus veranstalten, aber das werden Sie mir ersetzen. Wer sind Sie überhaupt, dass Sie einfach in meine Wohnung kommen und alles in Schutt und Asche legen? Und obendrein haben Sie die Urne meines Mannes zerstört und die Asche liegt überall im Zimmer verstreut.
6: Wir haben gerade Ihrem Kind und Ihnen das Leben gerettet. Und Sie danken es uns auf diese Weise?
8: Ich weiß nicht, was hier gespielt wird, aber gerade als dieses Ding aufgetaucht ist, sind Sie wie die amerikanischen Cowboys in meine Wohnung hereinspaziert und haben wild um sich geballert. Das kann ja wohl kein Zufall gewesen sein.
7: Gib mir mal den Dämonenstaub, Finn.
6: Ja, Moment.
8: Das darf doch alles nicht mehr wahr sein.
6: Hier, mach schnell. Das Gekeife ist ja schrecklich.
8: Was hat das jetzt wieder zu bedeuten? Ich werde gleich die Polizei rufen.
7: Leider bleibt uns nichts anderes übrig. Haben Sie keine Angst.
8: Was zum...
6: Endlich gibt diese Frau Ruhe.
7: Wir sollten uns beeilen. Der Staub wirkt nur wenige Stunden. Nach dem Angriff des Traumfressers wird auch das Kind noch eine ganze Weile schlafen. Wir sollten hier ein wenig aufräumen.
6: Ach super. Erst retten wir das Leben, dann werden wir von ihr zusammengestaucht und nun soll ich ihr auch noch hinterher putzen.
7: Mir gefällt das auch nicht gerade.
6: Sie wird sich doch sowieso an nichts mehr erinnern können, was gerade passiert ist. Wir können doch alles so lassen.
9: Dann sieht's halt wie ein Einbruch aus.
7: Sei nicht albern und hol den Staubsauger.
9: Na schön, aber die Scheinchen auf der Kommode nehme ich trotzdem mit, damit wir unser Hotelzimmer bezahlen können.
7: Ja, tu dir keinen Zwang an. Na dann, wollen wir Frau Schmidt einen angenehmeren Schlafplatz als den Boden verpassen?

0: Osnabrück, Hotel Flaschengeist.
1: Wo sollen wir am besten anfangen zu suchen? Das Ding könnte überall sein. Wo kommt es überhaupt her?
2: Dem Buch nach zu urteilen, handelt es sich bei dem Dämon um eine mythologische Gestalt. Das deutsche Pendant ist das Sandmännchen.
1: Das ist ein Witz, oder?
2: Der Sandmann bringt den Kindern den Schlaf und behütet sie. Der Überlieferung nach entstammt die Geschichte des Sandmanns aber einem dämonischen Kern. In der westeuropäischen Folklore ist der Traumfresser auch unter dem Namen Kinderschreck, Nachtrabe oder Nachtbock bekannt. Er entführte solche Kinder, die nach Einbruch der Dunkelheit auf freier Straße wanderten und warf ihnen Sand in die Augen, dass sie blutig heraussprangen?
1: Du denkst, dass wir es hier mit einem bösen Sandmännchen zu tun haben?
2: Na, mehr oder weniger. Bereits in der keltischen Religion und in der griechischen Mythologie war der Traumbringer ein Dämon, der Botschaften in Träumen überbrachte.
1: Dann haben wir es scheinbar mit einem sehr alten Wesen zu tun. Oh. Ich verstehe allerdings nicht, weshalb der Traumfresser Kinder entführt und anschließend tötet.
2: Das Buch sagt leider nur wenig darüber aus. Das ist kein Dämonologiebuch. Soweit ich das beurteilen kann, bringt der Traumfresser den Kindern den Schlaf und labt sich an ihren Träumen. Wenn die Kinder vor Angst nicht mehr zu schlafen in der Lage sind, bringt er sie um. Der Traumfresser verschleppt seine Opfer aber niemals weit weg. Glücklicherweise geschieht die Tötung erst nach einigen Tagen. Er muss sich irgendwo in Osnabrück einen Unterschlupf gesucht haben.
1: Ha, also so eine Art Menschenernte. Ha. Wieso sollte er die Träume der Kinder stehlen? Das ergibt doch keinen Sinn. Kann er nicht anders existieren?
2: Davon steht hier leider nichts.
1: Na schön, wir sollten keine Zeit verlieren. Sagt das Buch aus der Bibliothek etwas darüber aus, wie man dieses Ding töten kann?
2: Nur bedingt. Ich habe gesehen, dass sich das Monster mit der Asche aus der Urne verbunden hat und anschließend nur noch aus heißer Asche bestand. Das ist ein sehr mächtiges Wesen. Man soll laut der Überlieferung der Germanen das Monster nur besiegen können, indem man es vollständig dem Feuer übergibt.
1: Was hat das denn schon wieder zu bedeuten? Sollen wir das Vieh abfackeln? Selbst wenn wir die Asche, den Sand oder woraus auch immer das Monster besteht, mit Benzin zum Brennen bringen, wird er sich sofort neu zusammensetzen. Das dauert viel zu lange.
2: Ich weiß es auch nicht, aber das werden wir schon noch herausfinden. Übrigens, ich habe in der Wohnung von Frau Schmidt dieses Metallstück gefunden. Kannst du damit was anfangen?
1: Sieht aus wie eine kleine Kapsel. Aha, da steht etwas drauf. Ich kann es aber kaum lesen. Hier, sieh mal. Heißt das Detonator?
2: Du könntest recht haben.
1: Ich schaue das Wort mal schnell im Internet nach. Vielleicht spuckt Google etwas aus. Weshalb hat Frau Schmidt so etwas in ihrer Wohnung?
2: Ich glaube nicht, dass es ihr gehört. Als der Traumfresser verschwunden ist, ist dieses Teil unter ihm aufgetaucht. Ich dachte mir, es könnte uns vielleicht helfen. Möglicherweise hat er dieses Metallstück in seinem Versteck aufgesogen und ist es jetzt erst durch den Bann wieder losgeworden.
1: Ha, ich hab's. Das ist eine Sprengkapsel. Sie wird zum Zünden von Sprengstoff benutzt.
2: Sprengstoff? Warte, ich hab da gerade was in der Zeitung gelesen. Schau, der Piesbeck in Osnabrück ist ein Sandsteinbau. Dort wird das Gestein mittels Sprengung abgebaut. Das wäre der perfekte Ort für unseren Dämon. Wenn Sand sein Hauptelement ist, wird er sich hier wohlfühlen.
1: Das muss es sein. Jetzt müssen wir nur noch herausfinden, wie wir ihn vernichten können. Wer könnte das sein?
2: Vielleicht die Putzfrau? Schau mal bitte nach.
1: Kann ich Ihnen helfen?
3: Mein Name ist Stefan Wedeking. Ich bin Beamter im Bundesinnenministerium und ich möchte mich gern mit Ihnen und Herrn Winter unterhalten. Dürfte ich vielleicht reinkommen?
1: Verdammt! Die Polizei steht vor der Tür! Was machen wir jetzt?
2: Die Polizei? Und dir ist nichts Besseres eingefallen, als die Tür wieder zu schließen?
1: Er kennt unsere Namen. Was blieb mir da anderes übrig?
2: Vielleicht ist er wegen etwas anderem hier. Ich meine, wenn er denken würde, dass wir durch das Fenster abhauen wollten, hätte er sicher bereits ein weiteres Mal geklopft. Oder die Tür eingetreten. Mach die Tür wieder auf, Finn. Stell dich nicht so an.
1: Du hast leicht reden in deinem Alter. Es tut mir leid, dass ich die Tür wieder geschlossen habe. Ich war ein wenig erschrocken.
3: Schon in Ordnung, ich kenne diese Reaktion.
1: Kommen Sie doch bitte herein.
3: Vielen Dank. Guten Tag, Herr Winter.
2: Guten Tag. Was können wir für Sie tun?
3: Ich bin nicht direkt von der Polizei. Ich konnte Sie vor der Tür sprechen hören. Sie sollten zukünftig leiser sprechen. Mein Name ist Stefan Wedeking. Ich arbeite für das Bundesinnenministerium und bin schon seit langem auf der Suche nach Ihnen.
2: Nach uns? Wieso?
3: Ich weiß, was Sie tun.
2: Und was genau tun wir?
3: Machen Sie sich nicht lächerlich. Seit einem Jahr suche ich bereits nach Ihnen. Ich weiß, dass Sie übernatürliche Wesen jagen und vernichten. Es hat sehr lange gedauert, bis ich tatsächlich daran geglaubt habe, aber ich habe genügend Beweise sammeln können.
2: Und Sie wollen uns nun festnehmen?
3: Jeder Mensch, den Sie töteten, entsprang eines übernatürlichen Wesens und war kein Mensch nach dem Gesetz.
1: Vernichten. Wir sprechen nicht von Töten.
3: Wie dem auch sei. Hier verlassen wir Recht und Gesetz. Es gelten andere Regeln. Ich will Sie nicht festnehmen. Ganz im Gegenteil. Ich biete Ihnen die Hilfe des Bundesinnenministeriums an. Ich konnte den Bundesinnenminister im vergangenen Jahr davon überzeugen, dass Sie eine Vielzahl von ungelösten Fällen des BKA lösen konnten und zusätzlich verschleppte Menschen wiederfanden.
1: Sie haben uns im letzten Jahr beobachtet?
3: Nein. Ich kam leider immer zu spät und habe an den falschen Orten nach Ihnen gesucht. Sie nutzen Dämonenstaub, damit die Menschen vergessen, was passiert ist. Dämonenstaub ist jedoch nicht stark genug, um alle Erinnerungen zu löschen. Ich konnte im Laufe der Zeit einige Informationen sammeln und den Rest wie ein Puzzle zusammensetzen.
2: Wer hätte gedacht, dass ein Mensch uns quer durch Deutschland folgt? Ich brauche wohl einen stärkeren Zauber. Wenn Sie uns also nicht festnehmen wollen, aber von unserer Dämonenjagd wissen, was wollen Sie dann?
3: Sie hausen jeden Tag in einer neuen Absteige, fuchteln wahrscheinlich mit steinzeitlichen Waffen durch die Gegend und können sich kaum etwas zu essen leisten. Ich weiß, dass Sie teilweise von den geretteten Opfern Geld erhalten oder es sich einfach nehmen. Ich habe eine kleine Stelle im Bundesinnenministerium einrichten können, die sich um übernatürliche Verbrechen kümmert. Nur der Innenminister, meine Kollegin und ich wissen von dieser Einrichtung. Aber wir erhalten genug Geld, um Sie zu unterstützen, dass Sie ein besseres Leben erhalten.
1: Das wäre klasse. Sie könnten uns die Polizei vom Hals halten.
3: Wenn Sie es nicht übertreiben, ja.
2: Und was erwarten Sie von uns als Gegenleistung?
3: Machen Sie einfach so weiter und nutzen Sie die Möglichkeiten, die ich Ihnen bieten kann. Es gibt genügend Fälle, die die Polizei nicht lösen kann und genau da kommen Sie ins Spiel. Helfen Sie uns, übernatürliche Fälle zu lösen.
1: Was meinst du, Valentin?
2: Es ist mir noch nicht ganz geheuer, aber wir brauchen dringend Geld und Ruhe vor der Polizei. Außerdem könnten wir uns so einen besseren Überblick bezüglich der übernatürlichen Aktivitäten in Deutschland verschaffen. Und wir hätten möglicherweise mehr Zugriff auf ausgewählte Literatur. Na schön, Herr Wedeking. Aber ich entscheide, welchen Fällen nachgegangen wird. Ich will meine Freiheit behalten und nach meinen Voraussetzungen jagen.
3: Selbstverständlich. Ich will einfach nur auf dem Laufenden gehalten werden. Und lasse Ihnen freie Hand.
2: Also gut. Versuchen wir es.
3: Prächtig. Es ist bereits alles geklärt für Sie. Ich habe Ihnen ein Konto eingerichtet. Hier ist die Karte. Das Geld sollte erstmal für ein paar Wochen reichen. Und vor dem Hotel steht Ihr neuer Wagen. Damit Sie nicht mehr mit der Bahn fahren müssen.
1: Oh, das ist ja der Wahnsinn.
3: Hier haben Sie beide noch ein Handy. Meine Nummer ist darin gespeichert. Rufen Sie mich an, wann immer Sie mich brauchen. Vielleicht können Sie mit meiner Hilfe noch mehr Menschen das Leben retten. Auf Wiedersehen. Wir bleiben in Kontakt.
2: Herr Wedeking?
3: Ja?
2: Sie wissen, wozu ich fähig bin. Wenn Sie mich verarschen sollten, werde ich Sie finden.
3: Da bin ich mir sicher. Aber Sie sollten Menschen mehr Vertrauen schenken.
2: Vertrauen bedeutet in meinem Geschäft den Tod.
3: Dann werde ich Ihnen beweisen, dass ich auf Ihrer Seite bin. Rufen Sie mich an, wenn Sie etwas brauchen.
1: Also, das ist ja fast zu schön, um wahr zu sein.
2: Warten wir ab. Kümmern wir uns um den Traumfresser. Wir müssen ihn heute Nacht erledigen. Eine weitere Chance werden wir vielleicht nicht so schnell bekommen.

0: Osnabrück, Sandsteingrube, Piesberg.
1: Schlaft, meine Kinder. Gebt mir mehr, mehr von euren Träumen, damit ich endlich in dieser Welt existieren kann. Ihr seid der Schlüssel meiner Macht. Keiner wird mich mehr aufhalten können. Es ist... Was war das? Niemand darf mich in meinem Reich stören. Diese nichtsnutzigen Menschen. Wagt es nicht, näher zu kommen.
2: Von wegen Schacht 4. Wir sollten die Sprengung hier durchführen, so wie wir es geplant haben. Ihr wisst, was ihr zu tun habt. Ich komme in einer Stunde wieder und werde die Arbeiten überprüfen. Dann können wir heute Nachmittag nur sprengen.
3: Also wie immer. Ja, wir machen das schon.
4: Dann lass uns mal an die Arbeit gehen.
3: Ach, endlich ist er weg. Der Chef geht mir langsam so richtig auf die Eier.
4: Du hast recht. Er bekommt jeden Tag schlechtere Laune. Sag mal, hast du eigentlich die Sprengkapsel wiedergefunden? Wenn der Chef das rausbekommt, dann...
3: Ach, das wird er schon nicht erfahren. Aber nein, sie ist spurlos verschwunden. Und ich habe keine Ahnung, wo ich sie hingelegt haben könnte. Naja, egal. Lass uns weitermachen. Das ist seltsam.
4: Was ist los?
3: Irgendwas stimmt mit den Steinen nicht. Die sind ganz porös.
4: Das kann doch nicht sein. Das haben wir doch vor 2 Wochen noch geprüft.
3: Na, so wie es scheint, brauchen wir nicht allzu viel Sprengstoff. Das wird schnell erledigt sein.
1: Hier wird niemand eine Bombe zünden.
3: Alter, was zur Hölle war das? Kam das aus den Steinen?
4: Sieh nur, was passiert hier?
5: Mit erschrockenen Augen starren die Arbeiter auf die herunterfallenden Steine. Langsam rieselt der Sand zu Boden und eine große Öffnung tut sich auf.
4: Da ist eine Höhle. Wie kommt die dahin?
5: Vor den Füßen der Männer rollen Kieselsteine zum Eingang der Höhle. Langsam bewegt sich eine hinkende Figur auf sie zu. Sandmassen wirbeln herum und vereinen sich mit dem Wesen in der Dunkelheit. Plötzlich rollen Steine auf die Gestalt zu. Es formen sich Kopf, Gelenke, Füße und Hände. Am oberen Ende des Monsters bilden sich Risse in einem großen Steinbrocken und eine grässliche Fratze schaut ihnen entgegen.
6: Das gibt es doch nicht! Was ist das für ein Monster?
1: Lasst mich in Ruhe. Niemand nimmt mir meine Kinder weg.
5: Ohne Vorwarnung sticht das Monster seine messerscharfe Steinhand in den Körper von einem der Männer und reißt ihm sein Herz heraus.
6: Oh mein Gott, nein!
1: Weglaufen ist zwecklos.
5: Das Monster zielt mit seiner rot verfärbten Steinhand auf den fliehenden Arbeiter und schießt einen messerscharfen Stein auf die Beine ab. Wie ein Geschoss bohrt es sich durch den Oberschenkel des Mannes. Mit langsamen Schritten nähert sich die Bestie und schaut auf den Arbeiter hinab. Man kann seiner halbvollkommenen und versteinerten Fratze ein düsteres Lächeln entnehmen.
6: Nein, bitte tu mir nichts! Ich habe nichts gesehen! Ich verrate nichts über dich!
1: Das ist richtig. Du wirst niemandem etwas verraten. Niemand darf mich stören.

0: Valentin und Finn fahren am Abend zum Peaceberg, um sich dem Monster entgegenzustellen. Mit mulmigem Gefühl und einem Sicherheitsabstand zum Eingang hält Valentin den Wagen an.
1: Da sind wir.
2: Hast du dir mittlerweile überlegt, wie wir das Monster vernichten können?
1: Nicht wirklich. Aber der Bannzauber aus dem Buch sollte zumindest ausreichen, um ihn im Bannkreis einzusperren. Anschließend können wir uns immer noch überlegen, was wir mit ihm machen.
2: Na schön. Also, wo wollen wir anfangen zu suchen?
1: Der Traumfresser baut sich Höhlen aus Sand. Ich gehe mal davon aus, dass wir mitten in der Sprenggrube des Peacebergs Ausschau halten sollten. Vielleicht finden wir dort Anhaltspunkte für seinen Aufenthaltsort.
2: Ich ahne jetzt schon, dass es kein gutes Ende nehmen wird.
1: Hey, sei nicht immer so negativ. Bis jetzt haben wir noch alles zusammen gemeistert. Solange wir uns gegenseitig den Rücken frei halten, sind wir fast unschlagbar. Nimm schon mal deine Waffe in die Hand. Ich will von ihm nicht überrascht werden.
2: Sieh mal hier. Ist das Blut?
1: Ja, sieht ganz danach aus. Und nicht gerade wenig. Ich glaube, dass wir hier richtig sind.
2: Was ist denn das? Da führt eine kleine Kieselspur in die Felsenwand. Seltsam. Vielleicht befindet sich dahinter irgendwas.
1: Pass auf, Finn!
0: Nachdem Finn die Wand berührt hat, rieseln Sand und Steine von oben herunter. Hinter Finn baut sich langsam ein Sandturm auf.
3: Ihr schon wieder. Diesmal werdet ihr sterben.
2: Verdammt!
0: Finn reißt herum und richtet seine Waffe auf das Monster.
3: Das bringt gar nichts. Habt ihr das etwa immer noch nicht gelernt?
0: Die Kugeln prallen vom steinigen Körper des Monsters ab. Von Finn abgelenkt, stürzt Valentin auf die Kreatur zu. Valentin versucht, die Bestie mit seiner flachen Hand zu treffen, um den Bannzauber zu markieren. Doch das Monster ist schneller und wehrt den Angriff mit seinem menschenähnlichen Arm ab.
3: Ihr besiegt mich nicht noch einmal mit diesem billigen Trick.
0: Die Kreatur schubst Valentin auf Finn und wirft ihnen zwei große Steine. Nur knapp können sie den Geschossen ausweichen.
4: Was machen wir jetzt?
1: Ich habe eine Idee.
4: Hau raus, sonst sind wir Geschichte.
1: Du musst ihn ablenken. Hier, nimm mein zweites Magazin. Hau alles raus, was du hast. Ich bin sofort wieder da.
4: Machst du Witze?
1: Halte mir nur eine Minute vom Hals.
3: Du entkommst mir nicht.
4: Hey, Hackfresse! Ich bin dein Gegner.
3: Du kannst es wohl nicht abwarten zu sterben.
4: Seit wann kannst du eigentlich sprechen, du Monster?
3: Meine Reinkarnation ist beinahe abgeschlossen. Jahrhunderte musste ich darauf warten. Mit jedem Traum werde ich stärker und stärker. Wenn ich erst einmal die menschliche Form angenommen habe, wird mich niemand mehr aufhalten können.
4: Du willst also ein Mensch sein?
3: Kein gewöhnlicher Mensch, Sterblicher. Ich werde euer Gott in Menschengestalt sein. Ihr werdet euch meiner Macht unterwerfen und...
4: So ohne Mund gefällst du mir besser.
3: Jetzt wirst du sterben. Deine Träume gehören mir.
0: Der Traumfresser hebt seine steinigen Beine und geht langsam auf Finn zu. Mit gezielten Schüssen versucht Finn, die Steingelenke zu zerstören.
4: So ohne Beine läuft es sich wohl schwer.
0: Wütend blickt der Traumfresser auf Finn. Plötzlich greift dieser zur Seite und wirft einen Eimer voller Regenwasser auf das Monster.
4: Das sollte dich für eine Weile kalt stellen.
0: Das Monster schüttelt sich kurz und fängt boshaft an zu lächeln. Anstatt matschig zu werden, erhärtet sich die Masse und neuer Sand umhüllt den jetzt festen Körper des Dämons. Weitere Steine bewegen sich wie von Geisterhand auf ihn zu und stabilisieren den Körper des Traumfressers.
3: Schlecht recherchiert, Mensch. Du liest wohl zu viele Comics. Wasser schadet mir in dieser Form rein gar nicht. Es macht mich nur stärker.
4: Verdammt, wo bleibt Velnur?
0: Plötzlich läuft die Bestie auf ihn zu Überrascht von der Schnelligkeit des Dämons, hebt Finn seine Waffe und feuert wild auf das Monster. Unbeeindruckt von den Kugeln bäumt sich der Fresser direkt vor Finn auf und packt ihn am Hals.
3: Du bist so gut wie tot.
0: Finn versucht, sich mit Händen und Beinen vom Monster loszureißen, aber seine Versuche beeindrucken das Monster nicht.
1: Verschwinde, Finn!
0: Finn ringt nach Luft und versucht aufzustehen. Mit wackeligen Beinen schleppt er sich an die Seite. Der Dämon versucht, ihn zu stoppen, aber ein weiterer Schuss von Valentin hindert ihn daran.
3: Da bist du ja wieder.
1: Hast du mich vermisst?
3: Sei nicht so überheblich, Mensch.
1: Du hast einen entscheidenden Schwachpunkt.
3: Ich habe keine Schwachpunkte.
1: Oh doch, du saugst alles unter dir auf.
3: Und was bringt dir das nun? Hier ist alles voller Sand. Du bist in meiner Welt. Was hast du mir schon entgegenzusetzen?
1: Na, das hier.
3: Wie lächerlich. Was soll das sein?
1: Blöd, wenn man kein funktionierendes Riechorgan besitzt. Es gefällt mir, wie du blindlings das Schwarzpulver aufsaugst und es in deinem ganzen Körper verteilt.
3: Was? Das kann nicht sein!
5: Willkommen in der Hölle.
1: Verdammt, das tut weh.
2: Valentin, alles in Ordnung mit dir?
1: Ja, und bei dir?
2: Ja, auch wenn du dich hättest etwas beeilen können. Hier vorne hat sich eine Höhle geöffnet. Wir sollten sofort nachschauen, ob die Kinder hier sind.
1: Ja, du hast recht.
2: Schau, da sind sie!
1: Wohlbehütet im Schlaf. Wir haben Glück gehabt, weißt du? Ich denke, nach der Explosion werden die ersten Alarme losgehen und die Polizei wird die Kinder finden. Hier sind die Schlüssel des Autos. War schon mal etwas zur Seite, damit man uns nicht findet.
6: Alles klar. Und was machst du?
1: Ich warte kurz auf die ersten Personen und achte darauf, dass man die Kinder auch findet.
6: Lass dich bloß nicht erwischen.
1: Ich passe auf. Ich muss besser auf Finn aufpassen. Ich erinnere mich noch genau an den Tag, als er vor meiner Tür stand. Ein ängstlicher kleiner Junge. Und nun besiegt er die mächtigsten Dämonen, die ich kenne. Dennoch darf ich ihn nicht ständig solchen Gefahren aussetzen. Aber ohne ihn wäre ich niemals so weit gekommen. Und vermutlich längst tot. Ist da jemand?
7: Ja, hinter dir.
8: Das war ja leichter als gedacht. Wir sollten ihn sofort mitnehmen. Der Boss wird sich freuen.

0: Wach endlich auf! Na los, mein Kleiner!
1: Wer seid ihr?
0: Dein schlimmster Albtraum.
1: Ihr seht nicht gerade wie meine Mutter aus.
0: Das Lachen wird dir noch vergehen.
1: Schwefel? Ihr seid also Dämonen, war ja klar. Was wollt ihr von mir? Wenn ihr mich töten wolltet, hättet ihr es schon längst getan.
2: Ein schlaues Bürschchen. Und noch dazu in Plauderlaune. Wir haben dich beobachtet. Du bist ein guter Jäger, beinahe zu gut. Da haben wir uns gefragt, ob du nicht einer von ihnen bist.
1: Danke für das Kompliment, aber ich bin kein Mitglied einer anonymen Gruppe. Rede Klartext, Dämon.
2: Ich will einfach nur wissen, ob du einer der 12 Propheten bist.
1: Ein Prophet? Sehe ich aus wie Gottes Bote?
0: Du weißt genau, wovon wir reden.
2: Warte. Nein. Ich glaube, er sagt die Wahrheit. Er hat keine Ahnung, wovon wir reden.
0: Woher willst du das wissen?
2: Das sehe ich in seinen Augen. Sie sind rein und kaum zu durchdringen. Selten habe ich eine solche Präsenz gespürt. Er ist einer von ihnen.
0: Ich spüre gar nichts.
2: Dafür hat dich der Boss auch nicht aus der Hölle geholt. Ruf ihn, damit wir hier endlich vorankommen.
1: Was geht hier vor sich? Wen beschwört ihr, hä?
2: Schon mal was von dem Seelensammler gehört?
1: Nein, was will er von mir?
2: Bin ich denn nur von Idioten umgeben? Deine Seele natürlich.
1: Ehrlich gesagt, habe ich tatsächlich mehr erwartet.
2: Meister, wir haben einen weiteren Propheten ausmachen können.
3: Ja, ich spüre es. Eine starke Seele. Lasst mich mal sehen.
1: Komm mir nicht zu nahe, du stinkst.
3: Schweig, Sterblicher. Deine Augen sind mächtig. Ich spüre keine Angst in dir. Du bist etwas ganz Besonderes. Vielleicht bist du derjenige, den ich seit langem gesucht habe.
1: Ich habe keine Ahnung, wovon ihr redet. Was bist du?
3: Einst sammelte ich die Seelen der Menschen auf der Erde, die ihre Seele an Lucifer verkauft hatten. Nachdem ich die Seelen aber nicht mehr an Lucifer ablieferte und sie mir einverleibte, wollte ich Lucifer stürzen. Leider hatte ich seine Macht innerhalb der Hölle unterschätzt und seitdem bin ich auf der Flucht vor ihm und sammle die stärksten Seelen der Menschen. Wenn ich alle 12 Prophetenseelen gesammelt habe, wird mir nicht nur die gesamte Hölle folgen, sondern auch der Himmel und die Erde.
1: Lächerlich. Wie viele Propheten hast du denn bereits umgebracht?
3: Mit dir werden es 8 sein. Es fehlen also nur noch 4 bis zu meiner unendlichen Macht. Und du, mein kleiner Mensch, bist etwas ganz Besonderes. Deine Seele ist die stärkste aller Propheten. Ich sehne mich nach deiner Seele.
1: Niemals. Ich werde dich vernichten.
3: Das haben schon viele versucht.
1: Bei einem Versuch wird es nicht bleiben.
3: Törichter Sterblicher, deine Seele gehört jetzt mir.
4: Valentin! Verdammt, ich glaube, dass ich hier eindeutig ungelegen komme.
1: Verschwinde hier! Sofort!
4: Oh, das musst du mir nicht zweimal sagen.
3: Los, hinter ihm her! Bringt mir seinen Kopf!
2: Jawohl, Meister.
0: Endlich eine neue Maus zum Jagen.
3: Da passt man eine Sekunde nicht auf. Und jetzt zu uns beiden.

0: Verdammt! Sie holen auf! Wo geht's hier weiter? Nein, das ist eine Sackgasse. Ich muss sie irgendwie aufhalten. Was soll ich jetzt machen? Ich habe keine Kugel mehr. Bleibt mir nur noch das Messer.
1: Haben wir dich also. Es wird mir ein Vergnügen sein, den Kopf abzureißen.
0: Kommt nur her! Ich werde euch mein Leben nicht ohne Kampf überlassen.
2: Wie niedlich. Als ob das kleine Messerchen uns was anhaben könnte.
0: Das werden wir ja sehen. Ich werde euch beide vernichten.
3: Die zurückhaltende Dämonin zieht ihre grün verzierte Waffe aus der Jacke und lädt sie durch.
4: Hier wird nur einer vernichtet.
3: Ohne zu zögern, legt sie ihre Waffe an die Schläfe des anderen Dämons und drückt ab.
2: Nein! Was hast du getan?
4: Endlich habe ich meine Ruhe von diesem fetten Mistkerl.
0: Was? Was hast du getan?
4: Dieses hirnlose Monster hat dringend eine Lektion verdient. In der Hölle wird man ihm diese erteilen. Kommen wir zu dir. Fang!
0: Was ist das?
4: Das ist eine Knochenkugel. Das Kaliber müsste für deine Waffe passen. Sie besteht aus den Knochensplittern eines reinen Dämons. Schieße damit auf den Seelensammler.
5: Und was dann?
4: Die Kugel wird in seinem Körper eine Implosion auslösen. Sie wird ihn nicht vernichten, aber aufhalten.
5: Warum hilfst du mir, Dämon?
4: Wir haben keine Zeit mehr. Ich habe die Fesseln des Propheten gelockert und ihm Zeit verschafft. Rette den Propheten. Wir werden uns bald wiedersehen.
0: Aber was soll?
5: Weg ist sie.
3: Gebannt starrt Finn auf die Kugel des Dämons. Er ergreift seine Waffe, setzt die Kugel in sein Magazin ein und lädt sie durch. Zielgerichtet rennt er zurück zu Valentin und hofft, dass es nicht bereits zu spät ist.

0: Komm mir nicht zu nah, Monster.
1: Wehre dich nicht. Du hast keine Chance. Gib mir deine Seele.
0: Niemals.
1: Was zum?
0: Nimm das, Monster.
2: Valentin versucht, den Dämon mit der flachen Hand zu erreichen. In Sekundenbruchteilen hebt dieser jedoch seine Hand und wehrt mit Leichtigkeit seinen Angriff ab.
0: Oh, das gibt's doch nicht!
2: Fest im Griff gefangen, lächelt die Bestie Valentin an.
1: Oh, wie niedlich. Glaubst du wirklich, du könntest mich mit deinem lächerlichen Michaelsmal vernichten? Ich zeig dir, was ein richtiger Zauberer ist.
2: Auf der Hand des Seelensammlers entflammt eine immer größer werdende Feuerkugel. Valentin versucht, sich loszureißen, aber der Dämon ist zu mächtig für ihn.
1: Was, du Kalber? Wie ein gackerndes Huhn versuchst du, deine Flammen auszuschlagen. Das soll der mächtigste Prophet auf der Erde sein. Lächerlich. Aber ich bin von deinem kleinen Freund überrascht.
0: Was soll das heißen?
1: Er hat meine beiden Handlanger getötet. Ich kann sie nicht mehr spüren.
0: Woher willst du das wissen?
1: Ich spüre seine Seele. Er wird jeden Moment durch diese Tür kommen. Diesmal überrascht er mich nicht.
0: Das kann nicht sein.
1: Er ist da.
3: Valentin, ich...
0: Verschwinde, Finn!
1: Zu spät.
2: Der Seelensammler hebt seine Hand. Finn wird in die Luft gehoben und fliegt langsam auf das Monster zu.
4: Lass mich los!
0: Lass ihn runter. Er hat nichts getan. Du willst mich... Dann nimm dir gefälligst meine Seele.
1: Ihr Menschen seid so einfältig. Eure Angst macht mich stärker. Und ihr strotzt gerade so vor Angst.
2: Die Bestie umschließt mit seiner Hand den Hals von Finn und drückt ihn leicht zu. Valentin versucht aufzustehen, aber er wird sofort von einer unsichtbaren Macht wieder zu Boden gepresst.
1: Es wird Zeit, dass ich eurem elendigen Leben ein Ende bereite. Du wirst jetzt zusehen, wie ich deinen Freund umbringe, Prophet.
0: Nein.
1: Was war das?
2: Der Seelensammler lässt Finn fallen und stolpert zurück.
1: Das kann nicht sein. Wie konntest du das vor mir verbergen?
3: Du kannst keine Gedanken lesen, sondern nur Seelen erspüren. Und eine Waffe hat nun mal keine Seele.
1: Wo hast du diese Knochenkugel her? Nein, ich weiß es. Selina hat mich verraten. Du hast sie nicht vernichtet. Ich werde wiederkommen und euch beim lebendigen Leibe häuten. Die Rache wird mein sein.
2: Das Monster verschwindet in einer schwarzen Rauchwolke. Zurück bleibt nur der aufgewirbelte Staub. Finn liegt am Boden und wischt sich den Dreck von der Jacke. Valentin fällt vor Schwäche zur Seite.
3: Penn jetzt nicht ein, Valentin! Bleib bei mir!
0: Es geht mir gut. Aber wie hast du mich eigentlich gefunden?
3: Mein GPS findet dein Handy ohne Probleme. Neumodischer Kram. Hast du keine Ahnung von. Du musst sofort ins Krankenhaus.
0: Nein, das geht nicht. Wie soll ich denn die Verletzung erklären?
3: Deine Brust ist angesenkt und deine Kleidung verklebt die ganze Wunde.
0: Ruf Zoe an. Sie kann uns helfen.
3: Ja, gute Idee, aber... Das wird schmerzhaft werden. Das weißt du.
0: Das halte ich schon aus. Das hast du gut gemacht, Finn. Ich danke dir. Ich wüsste nicht, was ich ohne dich machen sollte.
2: Nachdem Finn mit seinem Handy um Hilfe gerufen hat, setzt er sich neben Valentin und wartet mit ihm auf Zoe. Ein paar Minuten später trifft sie bereits ein und desinfiziert die Brandwunde von Valentin. Nachdem sie ihn unter starken Schmerzen von der angesenkten Kleidung befreit und ihn verbunden hat, fahren sie gemeinsam in ein nahegelegenes Hotel. Während der Fahrt schaut Finn nachdenklich aus dem Fenster.
3: Ich weiß nicht, wie lange wir die Dämonen noch aufhalten können. Sie werden immer mächtiger. Was zur Hölle geht da draußen nur vor sich?
5: 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Seelensammler, Jan Borden. Handlanger 1, Martin Becker. Handlanger 2, Andrea Bannert. Stefan Wedeking, Sebastian Schmidt. Traumfresser, Jens Niemeyer. Arbeiter 1, Benedikt Benken. Arbeiter 2, Roland Möntemann. Arbeiter 3, Pascal Runge. Jennifer Schmidt, Sandra Wegezeder. Prophet aus Szene 1, Marcel Ellerbrock. Der Passant aus Szene 9, Claudio Volino. Computerstimme, Lisa Müller. 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Jamendo, Carlos Estella, It Follows Into the Darkness. Jamendo, Butterfly Tea, Renaissance. Jamendo, David KBD, Nightmare in Progress. freesfx.co.uk, Danger Zone. 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Jamendo, Lust Project, Love. 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

Was soll denn das schon wieder? Na komm schon! Na daneben nicht. Was ist denn das? Oh mein Gott! Wieso liegt der einfach dort rum?

0: Was ist denn mit Ihnen passiert? Kann ich etwas tun? Sie sind ja völlig durchnässt. Ich rufe einen Krankenwagen. Was sagen Sie da? Sie müssen deutlicher sprechen. Ich kann Sie nicht verstehen.
1: Gib mir deine Seele.
0: Was?
1: Gib mir deine Seele.
2: Ah!

0: Lass uns das Ding mal rausholen. Oh, ich brauche dringend mein kaltes Feierabendbier, ey, ich sag's dir. Oh, ist das Ding schwer.
1: Stellen wir es hier an.
0: Ja, okay.
1: Puh. Sollen sich doch die Museumsarbeiter weiter abschleppen. Sag mal, hast du jemals eine Mumie gesehen?
0: Ich? Nein, mich interessiert sowas nicht.
1: Mich schon. Ich habe bisher noch nie eine Mumie transportiert. Lass uns den Sarkophag öffnen und einen Blick riskieren. Was soll schon passieren?
0: Hey, das sollten wir lassen. Uns wurde verboten, die Ausstellungsstücke auszupacken. Das gibt nur wieder Ärger.
1: Stell dich nicht so an. Den Blick haben wir uns verdient, nachdem wir uns hier fast zu Tode geschleppt haben.
0: Pass drauf auf, dass du nichts kaputt machst. Oh, super, du hast die Platte durchgebrochen. Spinnst du? Ey, der Chef, der wird uns hoch ans rausschmeißen. Du kennst ihn doch.
1: Das ist mir egal. Ich will diese Mumie sehen.
0: Was ist denn los mit dir?
1: Oh, schau dir diese Schönheit an. Wo sie wohl herkommt?
0: Lass uns gehen, Lars. Irgendwas stimmt hier
1: nicht. Ach, geh weg von mir. Oh, sieh dir die Maske an. So wunderschön. Ich kann kaum glauben, dass es einst eine solche Schönheit auf der Welt gegeben hat.
0: Hör auf damit! Fass das nicht an!
1: Ich muss sie berühren.
0: Lars!
1: Was zur Hölle ist passiert?
0: Hat den Sarkophag geöffnet. Ich wusste, dass etwas nicht stimmt.
1: Rick, kein Mist. Ich habe gar nichts getan.
0: Weißt du das nicht mehr? Was ist denn los mit dir?
1: Gar nichts. Wir haben den Sarkophag aus dem LKW genommen und hier abgestellt. Dann wurde mir schwarz vor Augen. Ich muss wohl gestürzt sein oder so. Ich frage nochmal, warum ist der Sarkophag so offen? Wir dürfen die Exponate doch
0: nicht. Was passiert mit deinem Gesicht? Dein Gesicht zerfließt. Oh mein Gott! Lars! Was geht hier vor? Das kann nicht. Der Körper fließt in den Sarkophag. Ich muss hier sofort raus. Oh. Was zum.
2: Endlich bin ich frei. Jahrhunderte war ich in diesem elenden Sarkophag gefangen. Es wird Zeit, dass ich mein neues Reich erbaue. Sklave, komm zu mir.
0: Meinst du mich? Was willst du von mir?
2: Wie kannst du es wagen, so respektlos mit deiner Königin zu sprechen?
0: Bitte lass mich in Ruhe, ich hab doch nichts gemacht.
2: Niemand wagt es, so mit mir zu sprechen.
3: Seit Jahrhunderten tobt auf der Erde ein Krieg um Macht und Blut. Dämonen, Geister, Untote und andere Wesen der Schattenwelt kämpfen um die Herrschaft über die Menschheit. Sie lauern in der Dunkelheit, laben sich am Schmerz ihrer Opfer und bereiten sich auf die Auslöschung des Lichts vor. Doch einige Menschen geben ihr Leben auf der Erde nicht ohne Kampf auf. Sie jagen die Kreaturen der Dunkelheit und vernichten sie. Sie sind die Dämonenjäger. Furchtlose Kämpfer, die nicht zulassen, dass dieser Krieg das Ende der Menschheit einläutet. Geheimnisvolle Rächer der Erde, Behüter des Lichts und Henker der Verfluchten. Verstreut auf der ganzen Welt sind sie die einzige Hoffnung der Menschheit.

0: Osnabrück, Land, in einem abgelegenen Hotel.
1: Au! Au! Spinnst du?
0: Jetzt halt endlich still, Valentin.
1: Ist ja gut.
0: Du bist ein Phänomen. Je weiter deine Gesundheit voranschreitet, umso mehr jammerst du. Fertig. Noch ein paar Tage, dann sollten deine Wunden verheilt sein. Aber die Brandnarben wirst du leider behalten müssen.
1: Davon habe ich mehr als genug. Die eine oder andere stört da auch nicht mehr.
0: Du musst besser auf dich aufpassen. Auch wenn deine Wunden überraschenderweise sehr schnell heilen, heißt das nicht, dass du dich jedes Mal in Lebensgefahr bringen musst.
1: Das ist

0: Nun mal das Risiko in diesem Job.
1: Ich meine es ernst, Valentin. Pass bitte auf dich auf. Ich bin nicht immer da, um dir das Blut vom Körper zu wischen.
0: Ich weiß. Und ich bin dir unendlich dankbar, dass du immer für Finn und mich da bist.
1: Das habe ich mir schließlich selbst eingebrockt. Das bin ich euch schließlich schuldig.
0: Ach, du hast deine Schuld schon vor Jahren beglichen, Zoe. Ich meine, du hast mich so oft gerettet, dass ich dir mindestens 7 Leben schulde.
2: Oh, ich verstehe das einfach nicht. Ich suche jetzt schon seit 3 Wochen nach diesem verdammten Seelensammler, aber niemand kennt ihn. Er wird in keinem Buch erwähnt und selbst die Legenden sprechen nicht über einen solchen Dämon. Oh, ich weiß nicht, wo ich noch suchen soll.
0: Dann konntest du wahrscheinlich auch nichts über diese Selina herausfinden.
2: Nein, sie ist wie vom Erdboden verschwunden. Also kommen wir nicht weiter, Valentin. Was machen wir jetzt?
1: Dann müsst ihr wohl Jenny hinzuziehen.
2: Ach, uns bleibt wohl nichts anderes übrig.
0: Ja, na schön. Wenn uns eine Person weiterhelfen kann, dann wird sie es sein. Ich kenne niemand anderen mit einem solchen Informationsnetz. Wer ist denn das? Das ist doch wohl ein Witz. Hallo Jenny, freut mich von dir zu hören.
3: Ich weiß, dass das nicht stimmt. Ich brauche deine Hilfe in Hamburg.
0: Du brauchst meine Hilfe? Worum geht's denn?
3: Ich glaube, dass ich es hier mit einer Mumie zu tun habe und du bist der Einzige, den ich kenne, der eine Mumie bereits vernichten konnte. Es passiert nicht jeden Tag, dass man einem solchen Ding begegnet.
0: Eine Mumie? Tatsächlich?
3: Also, hilfst du mir?
0: Ja, natürlich. Und es trifft sich gut, dass du anrufst. Ich habe auch eine Bitte an dich.
3: Der große Val braucht meine Hilfe?
0: Hey, sei nicht so herablassend. Hast du schon mal was von dem Seelensammler gehört?
3: Nein, wahrscheinlich wieder ein Dämon, der nach der Weltherrschaft strebt. Man kennt das ja. Aber ich werde versuchen, Informationen über ihn zu bekommen. Wenn er schon mal irgendwo aufgetaucht ist, werde ich die Informationen bekommen.
0: Danke dir.
3: Kein Problem.
0: Wir werden dann heute noch zu dir kommen.
3: Vielen Dank, Val. Bis später, bye.
1: Mumienjagd? Ehrlich, Valentin, nicht mit deiner Verletzung.
0: Finn ist doch auch noch dabei.
2: Genau, ich werde schon auf ihn aufpassen.
1: Ach, ihr seid echt anstrengend, wisst ihr das? Na schön, ich packe euch ein paar Verbände und Salbe ein, die du täglich benutzt. Aber du jagst keine Mumie, Valentin. Überlass das Jenny und Finn. Du ruhst dich gefälligst aus, verstanden?
0: Ist ja gut, ich werde mich zurückhalten.
2: Also, ab nach Hamburg. Ich hole den Wagen, dann können wir gleich los. Danke nochmal für alles, Zoe.
0: Ich werde auf mich aufpassen, Zoe.
1: Ich weiß, Valentin. Melde dich bei mir, damit ich mir keine Sorgen machen muss.
0: Natürlich.

0: Drei Tage zuvor. Ägyptisches Museum in Hamburg.
1: Endlich sind alle verschwunden. Ich verstehe nicht, warum der Chef immer so lange bleiben muss.
2: Zum Glück haben wir ja jetzt unsere Ruhe.
1: Na, dann kann unsere Nachtschicht ja beginnen. Ich dimme das Licht mal ein wenig. Ist ja wie in der Kirche hier.
2: Ich mach mich schon mal für die Nachtschicht fertig.
1: Du hast es aber eilig, meine Süße. Wenn meine Frau das nur wüsste, was wir hier veranstalten.
2: Oh, vielleicht würde sie ja mitmachen.
1: Na sicher doch. Sie würde mich vermutlich umbringen.
2: Was war das?
1: Da war nichts. Das bildest du dir nur ein. Was zum Teufel ist denn jetzt schon wieder los? Ich schau mal nach, was das ist.
2: Ich komm mit.
1: Das Geräusch kam vom Eingang.
2: Schau mal, das Gitter vor der Eingangstür. Klingt so, als wenn jemand versucht, das Gitter einzuschlagen.
1: Bestimmt ein paar Jugendliche, die versuchen, uns zu erschrecken. Durch das Metalltor kommt sowieso keiner. Lass uns zurückgehen.
2: Wenn das so weitergeht, ist ein Loch in dem Tor. Wir sollten rausgehen und die Sache klären.
1: Du könntest recht haben.
3: Was zum... Aus der Dunkelheit erhebt sich zwischen den zerstörten Metallteilen des Gitters eine magere Figur und bleibt vor den geschlossenen Glastüren stehen.
2: Wie kann eine so dürre Frau das Metallgitter zerstören?
1: Ich habe keine Ahnung, wer zu so etwas fähig ist.
3: Die dunkle Gestalt legt ihre bandagierte Hand auf die verglaste Eingangstür und sie beginnt vor den Augen der Wächter zu bersten, bis sie den Druck nicht mehr standhalten kann.
1: Bleib stehen oder wir werden schießen.
4: Au! Au! Steht auf, niedriger Sklaven, und lauscht meinen Worten.
1: Oh, was auch immer du bist, jetzt stirbst du.
3: Die Kugel trifft die Mumie zwischen den Augen. Die schwarz-goldene Maske des Monsters bricht auseinander und fällt zu Boden. Das grotesk verweste Gesicht der Mumie ist mit Maden überzogen. Verfaultes Fleisch klappt zur Seite und wird nur noch von dreckigen und von getrocknetem Blut bedeckten Binden gehalten. Langsam bewegt sich die Mumie auf den Wächter zu.
4: Du wagst es, deine Königin anzugreifen? Niemand greift mich an. Abschaum. Du da, steh auf.
2: Jawohl, meine Königin.
4: Gutes Mädchen. Ich suche eine schwarze Perle. Hast du sie hier irgendwo gesehen?
2: Du meinst diesen schwarzen Stein aus Ägypten? Ja, der ist hier.
4: Bring mich hin.
2: Jawohl, meine Königin.
4: Endlich gehört der Stein mir, der mir bereits seit Jahrhunderten zusteht. Niemand stellt sich mir in den Weg.

0: Gegenwart. Apartment von Jenny in Hamburg-Altona.
1: Ich hoffe, dass sie heute besser drauf ist als beim letzten Mal. Erinnerst du dich an den rachsüchtigen Geist, den sie zerfetzt hat? Ich habe das Gefühl, dass ich mir heute noch das Ektoplasma aus den Ohren waschen muss.
2: Jetzt, wo du es sagst.
3: Seid ihr alleine?
2: Hi, Jenny. Natürlich sind wir alleine. Was denkst du denn?
3: Na schön, kommt rein. Und hör auf, mit den Augen zu rollen, Finn. Ich sehe das.
1: Oh, wow, deine Wohnung ist ja aufgeräumt. Ha, wie kommen wir zu diesem Vergnügen?
3: Wollen wir über meine Inneneinrichtung sprechen? Oder über das Monster da draußen?
1: Oh, flipp doch nicht gleich wieder aus.
2: Geht das schon wieder los? Es reicht dir, Zahnkähne. Also, Jenny, was ist denn passiert?
3: Ein Ausstellungsstück aus einem ägyptischen Museum in Berlin ist verschwunden. Irgendeine alte Mumie, die neu ausgestellt werden sollte. Neben dem zerstörten Sarkophag wurde die Leiche eines Angestellten gefunden. Von einem anderen Angestellten blieb nur die Kleidung übrig. Vermutlich auch tot. Nach meinen Informationen ist die Mumie erst vor wenigen Wochen in der Wüste gefunden worden. Ungewöhnlich war, dass sie tiefer vergraben wurde als der Pharao der Grabstätte selbst. Naja, dass sie kaum etwas wert war, gehe ich nicht davon aus, dass sie gestohlen wurde. Ich bin mir sicher, dass sie irgendwie erweckt worden ist.
2: Ja, da hast du wahrscheinlich recht. Wurden Gold oder andere Schätze in der Grabkammer gefunden?
3: Nein, nur weitere Leichen.
2: Das ist wirklich seltsam. Warum sollte man die Person tiefer vergraben als dem Pharao, dem die Grabstätte gewidmet wurde? Und wer waren die anderen Leichen in der Grabkammer?
3: Das konnte bisher keiner herausfinden, ist aber auch egal. Wir haben ein ganz anderes Problem.
1: Noch schlimmer als eine Mumie?
3: Sie hat den Pharaonenstein.
2: Was?
3: Den hat sie vor 3 Tagen aus einer Ausstellung in Hamburg gestohlen und dabei einen Mann getötet. Eine Wächterin ist spurlos verschwunden.
2: Das ist gar nicht gut.
1: Okay, ich habe sowieso schon wenig Ahnung von Mumien. Aber was zur Hölle ist dieser Pharaonenstein?
2: Ja, die Geschichte um den Pharaonenstein ist ein Mysterium. Die Legenden gehen davon aus, dass es ein mächtiges Artefakt der alten Pharaonenzeit war. Der Stein soll von Pharao zu Pharao weitergegeben worden sein, um die Sklaverei zu erhalten.
1: Und wieso ist das Artefakt so mächtig?
3: Oh, hörst du nicht richtig zu? Damit konnten die Pharaonen entscheiden, wer versklavt wird und wer nicht. Sie hielten die Macht in den Händen, das Wetter zu verändern, den Menschen Dürre oder Regen zu bringen. Sie entschieden, wer leben darf und wer stirbt. Sie hielten sich nicht nur für Gott, sie waren es auch. Anubis und Osiris am Arsch. Sie hatten die Macht über Leben und Tod.
1: Und wieso liegt dann ein solch mächtiges Artefakt einfach in einem Museum herum? Warum nutzen die Dämonen das Artefakt nicht?
2: Glaubt man den Überlieferungen, dann hat der Stein aufgrund des massiven Missbrauchs an Macht verloren. Nachdem sich die Bürger Ägyptens von der Sklaverei befreien konnten, entschied sich Echnaton, den Stein mit ins Grab zu nehmen. Als man sein Pharaonengrab öffnete, hat man den Stein als schwarze Perle rund um die Welt reisen lassen. Unglücklicherweise war er nun in Hamburg, aber die Legenden sind insgesamt sehr lückenhaft. Niemand weiß, ob da was Wahres dran ist.
3: Und die Dämonen können mit der altägyptischen Magie nichts anfangen. Sie verträgt sich nicht mit dämonischer Macht. Für Dämonen ist der Stein daher nicht von Interesse.
1: Naja, irgendwas will die Mumie ja mit dem Stein. Also kann er ja nicht mehr so nutzlos sein, wie ihr glaubt. Gibt es eine Möglichkeit, die Macht des Artefaktes wiederherzustellen?
2: Ich habe noch nie davon gehört. Dazu müssten wir vermutlich wissen, wo dieser Stein eigentlich herkommt. Weißt du was, Jenny?
3: Ich habe mich ein wenig eingelesen. Moment, ich habe hier vorhin etwas gesehen. Wo war es denn? Ach ja, hier haben wir es. Seht euch das an. Das Ding gibt den Menschen eine Kugel vom Himmel herab. Meinst du, dass es sich dabei um einen Gott handeln könnte, der den Pharaonen die Macht der Götter schenkte?
2: Radakos, der Gott der Wüste. Du hast das ja schon übersetzt.
3: Das ist der einzige Hinweis, den ich habe. Markus hat es übersetzt. Zumindest das, was er entziffern konnte. Niemand weiß, woher dieser Stein eigentlich kommt und welche Kräfte wirklich in ihm wohnen. Aber dieser Gott könnte der Erschaffer dieses Steins gewesen sein.
1: Will sie Kontakt mit diesem Gott oder was auch immer aufnehmen, um den Stein aufzuladen?
3: Vielleicht andersherum.
1: Wie meinst du das?
3: Mumien hüpfen nicht jeden Tag aus ihren Gräbern. Hier müssen mächtige Zauber am Werk sein. Nehmen wir an, dass es diesen Radakos tatsächlich gibt. Vielleicht hat er die Mumie erweckt, um den Stein wieder mit Macht zu füllen und...
2: Oh nein.
1: Was ist los?
3: Dieser Gott wurde nach der Überlieferung von den ägyptischen Göttern eingesperrt und seiner Macht beraubt. Wenn er jetzt zurück ist, wird er die Welt in eine Wüste verwandeln wollen. Mit der Mumie an der Spitze der Macht.
2: Wenn das auch nur ansatzweise die Wahrheit darstellt, müssen wir schnell handeln. Heute ist Vollmond. Das ist der perfekte Zeitpunkt für ein solches Ritual. Wir müssen nach einem Friedhof suchen. Dort herrscht die beste Verbindung zwischen dem Totenreich und dem Reich der Lebenden.
3: Hier in Hamburg gibt es den größten Friedhof Europas. Vielleicht sollten wir uns da mal umsehen.
1: Muss es wirklich ein riesiger Friedhof sein?
3: Hast du etwa Angst, mein Kleiner? Ach ja, hier ist die Fernbedienung vom Fernseher, damit du das Sandmännchen auch nicht verpasst.
1: Ich verstehe echt nicht, was dein Problem ist, Jenny. Jedes Mal der gleiche Mist. Weißt du eigentlich, dass jeder so denkt, dass jeder deine Art und Weise einfach nur nervig und abstoßend findet?
2: Finn, hör auf damit.
1: Nein, sie hat es mal verdient, dass man ihr die Meinung geigt. Niemand hat Lust, mit dir zu arbeiten, weil du einfach verrückt bist und einen ziemlichen Dachschaden hast. Reiß dich gefälligst mal zusammen. Ich weiß nicht, was ich dir getan habe, aber lass deine Stimmungsschwankung nicht an mir aus.
2: Das reicht, Finn.
3: Nein, er soll ruhig weitermachen.
1: Wir sind heute nicht wegen dir hier, Jenny, sondern nur wegen deiner Information. Wenn das so weitergeht, könnt ihr euch alleine um die Mumie kümmern.
3: Du hast doch keine Ahnung, mein Kleiner. Spiel dich nicht so auf. Wenn du es unbedingt wissen willst, erzähle ich dir, wieso ich verrückt bin, wie du sagst.
2: Das musst du nicht, Jenny.
3: Doch, es wird Zeit, dass ich eine zweite Person darüber aufkläre. Ich erkläre es dir, Finn. Hör mir genau zu. Alles begann vor etwa 10 Jahren.
0: 10 Jahre früher. Irgendwo an einem verlassenen Ort in Bayern.
3: Hier entlang. Gleich haben wir sie endlich.
2: Warum bist du dir so sicher, dass sie hier ist?
3: Meine Quellen lügen nie. Das weißt du doch. Da vorne ist sie.
4: Nach langer Suche fanden Valentin und Jenny die mächtige Dämonenkönigin Maxima, die Anführerin einer aufstrebenden Dämonenrasse. Nur wenige Herrscher über eine gesamte Dämonenrasse können in die menschliche Welt eindringen, denn die Risse zwischen den Welten werden durch mächtige Zauber geschlossen gehalten. Doch Maxima hatte es geschafft, der Hölle zu entfliehen und sich in unserer Welt zu manifestieren.
5: Ich habe euch bereits erwartet. Wie ich sehe, habt ihr meinen Talisman gefunden. Oh, glaubt ihr wirklich, dass ihr mich wieder einsperren könnt?
3: Ich werde dich endlich vernichten, Maxima.
5: Ich habe Hunderte von Menschen getötet. Deine Freundin war da keine Ausnahme. Vielleicht sollte ich mit deinem kleinen Freund weitermachen. Was meinst du?
4: Mit langsamen Schritten näherte sich die Dämonenkönigin den beiden jungen Jägern.
3: Es ist an der Zeit, Val. Hau rein!
5: Du weißt, dass mir Silberkugeln nichts anhaben können, Jenny. Du musst noch viel lernen.
2: Dann hilft das vielleicht.
5: Auch Weihwasser hilft euch nicht. Winkolop!
6: Ich kann mich nicht mehr bewegen. Was tust du mit mir? Ich glaube, mein Körper verbrennt von innen heraus. Mach was, Jenny!
3: Jetzt reicht es, Maxima!
4: Jenny rannte auf Maxima zu und legte ihr die Kette falsch herum um den Hals. Mit einem Ruck zog sie daran und würgte Maxima mit aller Kraft.
3: Los jetzt, Val!
6: Capti in spiritu et gestus profis.
5: So leicht lass ich mich nicht einsperren.
6: Finis!
4: Mit der linken Hand quetschte Maxima ihre Hände unter die Kette und riss sich dabei das Fleisch von der Haut. Blut spritzte aus dem Hals und fraß sich in den Boden. Mit einem Ruck zerrte sie sich die Kette vom Hals und schlug Jenny mit einem Tritt nieder.
6: Komm, quick, wenn ich
5: du hältst endlich die Klappe, kleiner Wurm. Es ist Zeit, dass ich mein Gefängnis zerstöre. Vielen Dank, dass ihr mir das Geschenk mitgebracht habt.
3: Nein!
5: Nun ist es an der Zeit, euch zu töten. Und mit deinem Freund fange ich an, Jenny. Du sollst zusehen, wie ich ihm das Herz rausreiße.
3: Du wirst niemanden mehr töten. Val, tu es!
2: Nein, das tue ich nicht.
4: Jenny stand auf und rannte auf Maxima zu. Mit ihrem gesamten Körper sprang sie auf die Dämonen und brachte sie zu Fall. Mit aller Kraft versuchte sie, Maxima auf dem Boden zu fixieren.
3: Mach es endlich! Du hast es mir versprochen! Beende die Formel!
5: Was habt ihr vor?
2: Verzeih mir, Jenny. Cumque vinescit ad mortem. Du bist dran.
5: Das wagst du nicht.
3: Oh doch, meine Liebe. Es Alligatum. Jenny. Engelmann.
5: Nein.

0: Jenny, geht's dir gut?
1: Ich habe tierische Kopfschmerzen. Aber ich glaube, sonst geht's mir gut. Oh mein Gott, mir ist so schlecht.
0: Und was ist mit Maxima? Spürst du sie?
1: Ich denke schon. Ich habe das Gefühl, dass ich zwei Gedanken gleichzeitig habe. Ich weiß nicht genau, wie ich es beschreiben soll.
0: Ich hätte das übernehmen sollen. Ich weiß, dass du dich rächen wolltest, aber das Opfer war zu groß.
1: Ach, und deine Opferung wäre weniger schlimm gewesen? Das war meine Entscheidung. Jetzt muss ich damit leben.
0: Wir werden etwas finden, um dich von ihr zu befreien. Dann werden wir...
1: Ah, verdammt! Sie versucht, meinen Körper zu kontrollieren.
0: Du schaffst das, Jenny. Halte durch.
2: Ich werde dich von innen heraus zerstören, Jenny. Und dann dich, Valentin.
0: Nicht, solange ich es verhindern kann. Exponentia!
1: Verschwinde, Maxima! Ah! Seit diesem Tag wohnt Maxima, die Königin der Mythbeth, in meinem Körper. Ich kämpfe jeden Tag mit ihr um die Herrschaft meines Körpers. Sie drängt sich stets in den Vordergrund, aber ich habe in den Jahren gelernt, damit umzugehen. Sie konnte seit Jahren nicht mehr meinen Körper kontrollieren. Aber das erfordert viel Konzentration und Kraft. Aus diesem Grunde entschuldige, dass ich nicht immer mit einem Lächeln durch die Gegend laufe.
0: Jenny und ich suchen schon seit Jahren nach einer Lösung, um Maxima von ihrem Körper wieder zu trennen und in ein neues Gefängnis zu sperren. Bisher konnten wir nichts finden.
3: Das ist ja schrecklich. Ich habe noch nie von einem Dämonenherrscher in unserer Welt gehört. Es tut mir leid, dass ich so aggressiv war.
1: Schon in Ordnung. Aber behalte es für dich. Es muss nicht jeder wissen, dass ich innerlich mit einem Dämon kämpfe. Man könnte mich für zu gefährlich halten. Einige Dämonenjäger würden mich jagen und töten wollen. Maxima kann man nur vernichten, indem man ihr Gefängnis vernichtet. Aber weg von diesem nervigen Thema. Wie halten wir die Mumie nun auf, Val?
0: Ich erinnere mich an den Spruch, mit dem man eine Mumie vernichten kann, beziehungsweise ihre Seele vom Körper trennt, damit diese freigegeben wird. Da gibt's nur ein Problem.
1: Wann gibt es das nicht?
0: Wir brauchen ihren Namen. Wir können den Spruch nur beenden, wenn wir ihren Namen kennen, den ihr die Götter gegeben haben. Wenn er sagt, zerstört ist und niemand weiß, was das für eine Mumie ist, müssen wir es aus ihr herausbekommen.
1: Dann sollten wir sie wohl aufsuchen und fragen.
3: Das ist doch absolut verrückt. Sie wird uns töten, bevor wir mit ihr sprechen können. Außerdem bist du verletzt, Valentin. Zoe wird dich umbringen, wenn die Wunde wieder schlimmer wird.
0: Alles halb so schlimm. Das wird schon.
1: Na dann ist das also abgemacht. Wir gehen in der Dunkelheit auf den Friedhof und halten diese Mumie auf.
3: Ich bleibe dabei. Ihr seid verrückt.

0: Etwa 2700 Jahre vor Christus. Palast des Pharaos. Altes Reich, Ägypten.
1: Meine Familie und Freunde, ich bitte um Ruhe. Euer Pharao präsentiert euch voller Stolz zwei mächtige Kämpfer, die sich um die Gunst des ägyptischen Volkes bis zum Tode bekämpfen werden. Sie haben jahrelang trainiert, um uns heute ihre Fähigkeiten und eisernen Willen zu demonstrieren. Ich bin alt und werde nicht mehr lange euer Pharao sein können. Doch die Götter werden durch diesen Kampf einen außergewöhnlichen und starken Pharao auswählen, der dieses Platzes würdig ist. Seid ihr bereit?
2: Jawohl, mein Pharao.
3: Ja, mein Pharao.
1: Mögen die Götter mit euch sein. Beginnt!
3: Du wirst niemals den Thron besteigen, Anusaya. Der Thron wird nie in weibliche Hände fallen. Ich verstehe nicht einmal, weshalb der Pharao dich überhaupt in Betracht zieht. Doch heute wirst du sterben.
2: Ich habe härter trainiert als du. Während du dich mit den Sklavinnen vergnügt hast, habe ich mit dem Schwert trainiert.
3: Das werden wir ja sehen. Du bist stärker, als ich dachte, Anusaya. Aber lange wirst du meinen Schlägen nicht mehr ausweichen können.
4: Minutenlang schlugen die Schwerter aufeinander ein, bis der blutige Kampf sich einem Ende näherte.
2: Du wirst mich nicht besiegen! Gib dich, Ratem. Es muss nicht so enden. Ich werde Ägypten wohlwollend regieren und das Land in eine bessere Zeit führen. Die Sklaven werden wunderschöne Bauten errichten und das Land wird in neuem Glanz erstrahlen.
3: Du wirst niemals unsere Herrscherin sein. Nicht, solange ich lebe.
2: Was zum... Das war Betrug, Ratep. Warum hast du dieses Messer gezogen? Wie könntest du nur den heiligen Kampf entehren?
3: Ich habe gar nichts entehrt. Ich habe nur meine Pflicht getan. Niemals wird eine Frau unsere Herrscherin sein. Schau dich um, Anusaya. Keiner der Hochwürden ist auf deiner Seite. Und selbst der Pharao wird den Kampf für gültig erklären. Niemand ist auf deiner Seite, Anusaya.
1: Der Kampf hat einen würdigen Sieger erfahren. Nun beende es, zukünftiger Pharao Rahatep. Es ist an der Zeit. Töte deinen Gegner und gewinne die Gunst des gesamten Königreiches.
2: Du das nicht, Rate. Wir können gemeinsam vieles bewegen.
3: Es tut mir leid, Schwester.
1: Gut gemacht, mein Sohn.
3: Vielen Dank, Vater.
1: Und nun bringt den Leichnam meiner Tochter in das Verlies unter der Pyramide, mumifiziert sie und schließt alle ihre Sklaven mit ein. Niemand darf jemals von ihrer Existenz erfahren. Sollte einer der anwesenden Hochwürden auch nur ein Wort über diesen heiligen Kampf verlieren, so wird mein ganzer Zorn über euch und eure Kinder hinwegfegen. Es ist an der Zeit, dass ich dem Volk ihren neuen Pharao vorstelle. Lass dich säubern und zieh dich um. Anschließend besprechen wir den weiteren Ablauf der Zeremonie.
3: Jawohl, Vater. Wie ihr wünscht.

0: Friedhof Ohlsdorf, Hamburg.
1: Das ist ein schöner Friedhof. Also wenn ich mal sterbe, könnte dies eine gute Ruhestätte sein.
2: Du kannst dir ja vor dem Kampf noch ein Grab aussuchen. Ich roll dich dann rein, wenn ich die Mumie erledigt habe. Wie, keine nervige Antwort von unserem jungen Begleiter? Was ist los, Finn? Hat meine Geschichte deine Stimme eingefroren? Genau das ist der Grund, wieso ich es niemandem verrate. Den Leuten würde nur die blanke Angst im Gesicht stecken bleiben, wenn sie nicht wissen, wer gerade die Kontrolle über meinen Körper hat.
3: Ich habe keine Angst, sicher nicht vor dir.
2: Na, da ist das aufmüpfige Kind ja wieder.
1: Lass ihn in Ruhe, Jenny. Wir sollten uns auf die Mumie konzentrieren. Wir müssen irgendwie ihren Namen herausbekommen. Nur dann können wir ihre Seele von ihrem Körper trennen, um sie zu vernichten.
2: Schaut, da ist sie. Was macht sie da?
4: Ich denke, sie versucht, Kontakt mit Radakos aufzunehmen. Wir sollten schleunigst eingreifen, bevor wir zu spät kommen. Wenn sie es erst einmal geschafft hat, wird sie nicht mehr aufzuhalten sein. Sie wird mit dem Pharaonenstein jeden kontrollieren können.
2: Na dann los!
1: Hey, Mumie! Es wird Zeit, dass du endlich das Jenseits betrittst.
5: Wer wagt es, meine Beschwörung zu stören?
2: Das wären dann wohl wir, Tick, Trick und Track, Milady.
5: Ihr stört eure Königin. Sklavin, töte sie.
6: Aus dem Hintergrund erscheint plötzlich die Museumswärterin mit einer Waffe in der Hand. Ohne auch nur ein Wort zu verlieren, feuert sie los.
5: Sterbt!
6: Valentin und Jenny verstecken sich hinter einem großen Grabstein, während die Pistolenkugeln sich in den Stein fressen.
5: Kommt raus! Zeigt euch!
6: Finn hingegen verharrt hinter einem großen Baum.
2: Das muss dann wohl die vermisste Museumswärterin sein.
1: Ich gut schießen tut sie nicht. Können wir überhaupt eine Waffe tragen?
2: Mir egal, sie steht uns im Weg.
1: Was hast du vor?
2: Was denkst du wohl?
5: Ich werde euch töten.
1: Sag mal, spinnst du? Du wirst keinen Unschuldigen töten.
2: Wer hat denn was von töten gesagt? Wollt ihr nur ins Bein schießen?
1: Das macht die Sache auch nicht besser. Finn?
7: Ja?
1: Kannst du sie betäuben?
7: Kein Problem.
2: Ihr habt Betäubungsteile dabei?
1: Finn kann mit einem Blasrohr umgehen. Er hat immer eine Spritze für den Notfall dabei.
2: Ich bin überrascht.
1: Er hat viel mehr drauf, als du denkst.
2: Ah.
8: Die Luft ist rein, alles klar.
5: Was ist das für eine Magie?
8: Naja, es besteht aus Ketamin, ein bisschen Xylazin, dann noch aus...
1: Wir haben es verstanden, Finn.
5: Ihr wagt es, eure Königin lächerlich zu machen? Wenn ich erst einmal mit meinem Gott Kontakt aufgenommen habe, werdet ihr meine niedrigsten Sklaven sein. Ich werde euch Steine schleppen lassen, bis das Blut aus euren Augen quillt. Du da!
8: Ich?
5: Komm zu mir, Sklave, und räche dich an den Menschen, die deine Königin lächerlich gemacht haben. Lausche meinen Worten und stell dich an die Seite deiner Pharaonen. Mein Weg ist dein Weg.
8: Jawohl, meine Königin. Wie ihr befiehlt.
2: Was so? Bleib stehen, Finn!
6: Jenny versucht, Finn zu ergreifen, doch er wehrt sie mit einem Fausthieb ab. Er läuft hypnotisiert zur Mumie und kniet vor ihr nieder.
1: Finn, nein!
5: Erhebe dich und vernichte die Feinde deiner Königin, während ich das Ritual vollenden werde.
2: Oh, Mist. Weg hier, Val! Und was machen wir jetzt? Wir haben keine Betäubung mehr. Ich muss handeln, Val, sonst tötet er uns.
1: Du wirst ihm nichts tun, verstanden? Ich übernehme das.
2: Was macht dich da so sicher? Er kommt näher. Wenn du es nicht machst, werde ich es tun.
1: Sei ruhig.
6: Valentin springt hinter dem Grabstein hervor und rennt zu Finn. Er packt ihn am Arm und reißt ihm die Waffe aus der Hand. Valentin packt Finn an den Schultern und schaut ihm tief in die Augen, während Finn versucht, sich gegen den Griff von Valentin zur Wehr zu setzen.
1: Ich weiß, dass du da drin bist, Finn. Kämpfe gegen sie an, du bist stärker als sie.
6: Plötzlich reißt Finn sich aus dem Griff von Valentin und schlägt ihm mit aller Kraft auf die Brust. Valentin krümmt sich am Boden, während Finn bereits den nächsten Angriff plant. Er rennt zu seiner Waffe und lädt sie erneut durch.
2: Val, ich muss schießen. Er wird dich töten.
1: Nein, er hat sich an meine Verletzung erinnert. Er wusste genau, wohin er zu schlagen hat. Er ist noch bei uns.
2: Er hat dir wahrscheinlich eine Rippe gebrochen. Ich muss was tun.
1: Nein, sei still. Finn, mein Freund, erinnerst du dich an mich? Ich bin es, Valentin. Erinnere dich an unsere Vergangenheit. An die ersten Tage deiner Jagd. Wir haben seitdem jeden Tag zusammen verbracht. Du bist mir wie ein Bruder, Finn. Du hast mehr Kraft, als du glaubst. Stelle dich dieser Furie in den Weg.
6: Finns Hände beginnen zu zittern, während er die Waffe auf seinen Freund richtet. Sein Körper bebt, als plötzlich die Mumie hinter ihm auftaucht.
5: Enttäusche deine Königin nicht, Sklave.
3: Jetzt wirst du sterben.
2: Wer? Nein! Das wirst du büßen, Mumie.
5: Lächerlich.
6: Mit einer Handbewegung zwingt die Mumie Jenny zu Boden, die sich nicht mehr aufrichten kann.
5: Ja, so ist das gut. Knie nieder vor mir. Nun werde ich mein Ritual beenden. Kümmer dich um sie, Sklave.
3: Jawohl, meine Königin.
2: Was hast du getan, Finn? Du hast deinen Freund und Mentor getötet. Wie konntest du nur? Er hat alles für dich geopfert und du lässt dich von diesem wandelnden Komposthaufen rumkommandieren? Du bist ein Witz, Finn. Das wusste ich schon immer.
3: Sei still, Jenny. Valentin geht es gut.
2: Was? Aber...
3: Wir sind ein Team und verstehen uns blind. Er hat nur eine Schulterverletzung. Naja, zumindest hoffe ich das. Während ich von ihr übernommen war, konnte ich in Gedanken ihren Namen hören. Schaut die Mumie zu uns?
2: Nein, sie ist mit dem Ritual beschäftigt.
3: Dann los zu Valentin.
1: Ach, Mensch, du hättest beinahe meine Arterie getroffen.
3: Sei ruhig, ich habe ihren Namen.
1: Was? Warte. Durch die Übernahme? Wie lautet er?
3: Ihr Name lautet Anusaya.
6: Plötzlich entspringt dem Pharaonenstein ein heller Lichtblitz Richtung Himmel. Die Wolken drängen zur Seite. Der rötliche Strahl verfinstert sich in ein tiefes Blau und schießt zurück in den Stein. Dieser leuchtet auf und erhellt die Mitte des Friedhofs. Fassungslos starren die Dämonenjäger ihrem Ende entgegen.
5: Es ist vollbracht.
2: Wir sind zu spät.
5: Es ist an der Zeit, ein neues Königreich zu errichten. Und ihr werdet meine ersten Sklaven sein. Kommt zu mir und kniet nieder. Los, kniet nieder. Ich befehle es euch. Wieso folgt ihr meinem Willen nicht? Bewegt euch, Sklaven.
2: Spürt ihr irgendetwas?
3: Nein. Vielleicht habe ich ihren Bann bereits brechen können.
2: Maxima könnte den Bann bei mir gestoppt haben. Die alte ägyptische Magie wirkt nicht auf Dämonen. Und was ist mit dir, Val?
1: Keine Ahnung, ich merke nichts.
5: Das kann nicht sein. Dann werde ich euch eigenhändig in Stücke reißen.
6: Die Mumie reißt sich ihre Bandagen vom Arm. Mit einer starren Handbewegung schnellt die gelockerte Bandage auf Jenny zu und hält sie festgefangen.
2: Los, Val! Vernichte sie!
1: Secretio Amortis!
5: Sei still, Sklave!
3: Secretio Amortis, Anusaya!
5: Du hast also meinen Namen herausgefunden, Sklave!
3: Ich bin nicht dein Sklave!
5: Trotzdem bringt dir der Name gar nichts.
3: Was? Was soll das bedeuten?
5: Ihr könnt mich nicht mit diesem lächerlichen Zauber besiegen.
6: Mit einer schnellen Handbewegung wirft die Mumie dem jungen Dämonenjäger eine unsichtbare Kraft entgegen.
3: Ah!
5: Auch wenn ihr nun wisst, wie einst mein Name gewesen ist, niemand kennt den Namen, der mir der Gott Ra gegeben hat. Auch wenn ich niemals Pharaonin war, so hole ich mir jetzt die ganze Welt. Doch vorher wird das Mädchen sterben.
6: Langsam bewegt sich die Mumie auf die gefesselte Jenny zu. Mit einer schnellen Handbewegung durchbohrt die Mumie den Bauch der Jäger.
1: Ah! Nein!
3: Jenny!
5: So ist es gut. Zeig mir deine toten Augen.
2: Es tut mir leid. Ich konnte sie nicht stoppen.
5: Abschaum.
1: Das wirst du büßen, Monster.
5: Sei ruhig, Sklave.
6: Die leeren Augen der Mumie blicken auf Finn. Mit ihren halb verwesten Lippen bildet sich ein grausames Lächeln auf dem Gesicht der Mumie. Verfaultes Fleisch fällt von der Wange auf den Boden. Schwarze Zähne und weiße Knochen zeigen ein groteskes Bild einer wandelnden Toten.
5: Und nun zu dir.
6: Geh weg von mir!
5: Du hast mir einmal widerstanden. Das wird dir nicht noch einmal gelingen.
6: Das werden wir ja sehen.
5: Schweig. Was zum...
7: Plötzlich richtet sich Jenny schmerzhaft auf und schaut auf ihren blutüberströmten Körper hinunter. Mit einem boshaften Lächeln blickt sie die Mumie an.
5: Das kann nicht sein. Was bist du?
9: Die Frage ist wohl eher, was bist du? Du bist wieder die Natur, Anusaya. Ah, und dieses Loch im Bauch. Wirst du mir büßen.
5: Untote werde ich in meiner Welt nicht dulden.
9: Wer hat dir was von Untot gesagt? Wenn hier eine Untot ist, dann bist du es. Und deine jämmerliche Magie funktioniert bei mir nicht. Ah, und dein Gott ist eine Pfeife.
5: Das werden wir ja sehen.
7: Die Mumie setzt zum Angriff an. Doch Jennys Körper weicht dem Angriff gekonnt aus. Überrascht von der Schnelligkeit, blickt die Mumie starr auf den blutenden Körper der Dämonenjägerin.
5: Wer bist du?
9: Oh, wenn ich mich vorstellen darf. Maxima, Königin der Mythbeth. Und das wird das Letzte sein, was du hören wirst.
5: Ha, du bist ein Dämon. Dann zeig mal, was du drauf hast.
9: Finn, hä? Steh da nicht so angewurzelt rum. Geh zu Valentin und nimm ein wenig Abstand. Das wird hässlich für euch.
8: Ja, okay.
7: Verwirrt über die Ereignisse, rennt Finn zu Valentin und versucht ihn mit aller Kraft aufzurichten. Nur mit Mühe gelingt es ihm, Valentin hinter einen Grabstein in Sicherheit zu bringen.
3: Weißt du, was hier vor sich geht?
4: Ich kann es mir denken. Pass auf dich auf und versuch Jenny zu helfen.
3: Wenn du es sagst, ich versuche es.
7: Finn rennt wieder zurück zu Jenny, die sich bereits mit der Mumie im Kampf befindet. Zähnefletschend greift Jenny mit ihren spitzen Fingernägeln an und bohrt sich in den Körper der Mumie. Doch nach einem kurzen Aufschrei schlägt die Mumie Jenny zu Boden.
9: Ach. Du verdammtes Miststück, kannst gern den ganzen Tag so weitermachen. Das beeindruckt mich nicht.
5: Auch wenn du ein Dämon bist, du steckst in einem menschlichen Körper. Wenn ich dir den Kopf abreiße, wirst du dich sicher nicht regenerieren können.
9: Ah, verdammt.
7: Die Mumie stellt ein Bein auf Jennys Körper und reißt an ihrem Kopf. Jenny versucht, sich zu befreien, doch sie ist nicht stark genug.
5: Dein Körper ist zu schwach für deine dämonischen Kräfte. Du hast verloren, lächerliche Königin von Mistviechern.
7: Finn schleicht sich von hinten an und wirft der Mumie einen schweren Stein auf den Kopf. Überrascht vom Angriff lässt sie Jenny los und widmet sich wutentbrannt dem jungen Dämonenjäger.
5: Jetzt reicht es mir. Ihr werdet alle sterben.
7: Die Mumie nimmt den Pharaonenstein an sich und murmelt ein paar unverständliche Worte. Der Stein beginnt blau aufzuleuchten und sammelt neue Energie. Immer mehr Kraft fließt in den Stein, bis er vollständig aufgeladen ist und heftig pulsiert.
5: Ich werde euch pulverisieren.
8: Jenny, lauf weg!
5: Zu spät.
7: Ein weiterer Lichtstrahl schnellt nun auf Jenny zu. Mit voller Wucht prallt der Energiestrahl gegen ihre Hände und Rauchschwaden entwickeln sich. Innerhalb des Rauches erkennt man eine pulsierende, rote Kugel. Mit einem Lächeln schaut Jenny der Mumie entgegen.
5: Das kann nicht sein! Wie konntest du?
9: Deine ägyptische Macht hat keine Wirkung gegen Dämonen. Du hast einen großen Fehler begangen. Und jetzt wirst du dafür büßen.
5: Ich habe versagt, Radakos. Du hast mir mein Reich versprochen.
7: Die rote Kugel rast auf die Mumie zu. Mit erschrockenem Blick tritt sie der Macht ihres eigenen Gottes entgegen. Der Pharaonenstein fällt zu Boden. Lichtschwaden fliegen Richtung Himmel. Nach wenigen Sekunden verblasst der Stein und der Friedhof hüllt sich wieder in Dunkelheit. Die Mumie ist vernichtet.
8: Jenny, ist alles in Ordnung?
9: Nenn mich nicht so. Eigentlich sollte ich dich hier und jetzt töten.
8: Und was hält dich davon ab?
9: Jenny. Aber gegen ein wenig Spaß mit dir kann sie sicher nichts einwenden.
1: Lass ihn in Ruhe, Maxima.
9: Oh, da bist du ja wieder, mein Hübscher. Bevor ihr fragt, Jenny wird sich wieder erholen. Auch wenn mir dieses Loch im Bauch nicht gefällt. Bäh, Menschenblut. Ich brauche dringend neue Klamotten.
8: Ich verstehe das nicht.
9: Ach, was gibt es da nicht zu verstehen? Du weißt ja, dass ich im Körper dieses Menschen stecke. Denkst du, dass ich mich einfach so töten lasse, wenn dieser menschliche Körper stirbt? Solange ich hier drin bin, regeneriert sich der Körper von kleineren Verletzungen. Auch von dieser hier.
8: Und jetzt? Kommt Jenny zurück?
1: Ja, das wird sie. Die Seelen von Jenny und Maxima sind mittlerweile so weit verschmolzen, dass man sie vermutlich niemals wieder trennen kann. Maxima und Jenny haben sich damit abgefunden. Auch wenn Maxima ein Miststück ist.
9: Hey!
1: Jenny erlaubt Maxima, in ihrem Körper zu leben. Dafür leiht Maxima ihr ein paar Kräfte. Sie ergänzen sich. Manchmal übernimmt Maxima die Kontrolle über den Körper, um sich ein wenig auszutoben. Dies entlastet den Seelenteil von Jenny für einen kurzen Moment.
8: Ihr lasst den Dämon gewähren?
1: Wir haben keine andere Wahl. Ansonsten würde es die Seele von Jenny zerreißen. Daher darf es auch niemand erfahren. Man würde Jenny töten. Das werde ich verhindern.
9: Außerdem habe ich keine Lust mehr auf die Hölle. Und Menschen töte ich auch nicht mehr. Der Seelenanteil von Jenny in diesem Körper ist wesentlich größer. Sie könnte mich also jederzeit bestrafen, wenn sie möchte. Aus diesem Grund muss ich mich damit zufrieden geben, wie es ist. So sehr ich mir wünsche, wieder meinen alten Körper zurückzukönnen und meine Mythbest zu führen. Aber es ist nicht mehr möglich. Damit habe ich mich abgefunden.
8: Also kämpfst du auf unserer Seite?
9: Oh, naja, mehr oder weniger.
8: Und du hast Valentin und Jenny verziehen, dass sie dich eingesperrt haben?
9: Sicher nicht. Aber ihr Tod hätte für mich keinen Nutzen. Ganz im Gegenteil. Wenn einer eine Lösung finden kann, dann ist es Valentin. Ich brauche ihn also, um aus diesem Körper zu entkommen.
8: Und deine Miss Beths?
9: Ach, du kannst einem ja Löcher in den Bauch fragen. Sie haben eine neue Königin. Aber wenn ich hier rauskomme, dann werde ich sie töten und meinen rechtmäßigen Platz erneut einnehmen. Sie glauben, dass ich tot bin.
1: Genug jetzt. Hier hast du den Schlüssel, Finn. Jenny soll sich regenerieren und Maxima soll ein wenig Spaß haben.
8: Was meinst du mit Spaß haben?
1: Wir erlauben ihr, Tiere oder Dämonen zu jagen.
8: Na schön, ich fahr den Wagen vor.
9: Ich werde hier rauskommen, Valentin.
1: Vorher werde ich dich vernichten.
9: Rede keinen Mist. Ich bin eine Königin. Ich bin viel zu mächtig für euch. Durch einen Fehler wurde ich hier eingesperrt. Den werde ich nicht wiederholen.

0: Jennys Apartment. Wenige Stunden später.
1: Nachdem Maxima die Wunde von Valentin genäht und ihre eigenen Blutungen gestillt hat, ist Jenny nach mehreren Stunden wieder Herrin ihrer Gedanken geworden. Sie sitzen im Wohnzimmer und schauen sich die schwarze Perle genauer an.
2: Glaubst du wirklich, dass an diesem Gerede über den Propheten etwas dran ist? Vielleicht hat der Pharaonstein einfach nicht funktioniert.
3: Das glaube ich nicht. Der Pharaonstein war vollständig aufgeladen. Die Mumie hatte ganz sicher Kontakt mit diesem Gott. Vielleicht stecken in mir wirklich Kräfte, die ich noch nicht kenne.
4: Sollten wir uns Gedanken um diesen Gott machen?
2: Wir sollten das im Auge behalten, aber ich glaube nicht, dass wir mit diesem Radakos nochmal in Berührung kommen. Im Zweifel steckt er wieder in seinem Gefängnis. Ich werde versuchen, den Stein an das Museum zurückzugeben. Da ist er ausreichend geschützt. Ich bezweifle, dass die nächste Mumie bereits in den Startlöchern steht. Der Stein war Jahrzehnte dort in Sicherheit. Das wird er auch die nächsten Jahre sein.
3: Lass dich nicht erwischen.
2: Sicher nicht. Ach ja, bevor ich es vergesse. Martin hat mich gerade angerufen. Er sagte, dass er jemanden kennen würde, der sich selbst Prophet nennt. Vielleicht kann der euch weiterhelfen.
3: Na dann, lass uns keine Zeit verlieren. Finn, du fährst.
4: Alles klar. Und du ruhst dich gefälligst aus. Deine Wunde muss erstmal richtig heilen. Zoe bringt dich sonst höchstpersönlich um.
2: Vielen Dank nochmal für eure Hilfe. Alleine hätte ich das nicht geschafft.
4: War da etwa ein Anflug von Nettigkeit?
2: Halt die Klappe, Knirps. Und bis bald, ihr zwei.
4: Ciao.
3: Bis zum nächsten Mal.
2: Ein wenig werde ich die beiden schon vermissen. Aber nur ein wenig.
5: 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Mitarbeiter 1, Felix Batusic. Mitarbeiter 2, Frank der Waschbär Keiler. Wächter, Dennis Trust. Wächterin, Johanna Ehrlich. Seelensammler, Jan Borden. Zoe, Lisa Müller. Rahatep, Jens Niemeyer. 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Computerstimme, Lisa Müller. Amon, Benedikt Benken. 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Musik, Jamendo, Butterfly Tea, Renaissance. 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

0: Ich weiß, dass du hier bist. Trete aus dem Schatten hervor.
1: Amon der Omniscient, es ist mir eine Freude, dich wiederzusehen. Es ist lange her.
0: Nicht lange genug. Was willst du hier, Akariel? Oder sollte ich dich besser Seelensammler nennen? Wie ich hörte, hast du eine herbe Niederlage gegen einen Sterblichen einstecken müssen.
1: Sei still, Amon. Du weißt genau, weshalb ich hier bin. Das wird dir dein drittes Auge doch sicher gezeigt haben.
0: Wie ich sehe, bist du nicht mehr auf der Suche nach den Propheten. Du kannst von Glück reden, dass du nach dem Angriff der Sterblichen deine Seelen in dir behalten konntest. Und Selina hat dich auch noch verraten. Ich bin fast schon enttäuscht von dir, Akariel.
1: Ich bin mächtiger, als du denkst, mickriger Goblin. Und jetzt sag es mir endlich. Ich werde dich nicht so leicht davonkommen lassen, wie beim letzten Mal.
0: Das nützt dir wenig. Du weißt genau, dass ich nicht in der Lage bin, die Propheten aufzuspüren. Ich weiß nicht alles, aber das solltest du eigentlich wissen. Du müsstest meine Seele ausreichend spüren können.
1: Rede endlich!
0: Glaubst du wirklich, dass du den Lord der Flammen seiner Seele berauben kannst? Dafür bist du zu schwach.
1: Das lass mal meine Sorge sein, Amon. Sag mir endlich, wo ich ihn finden kann.
0: Wie du willst, aber sage nicht, dass ich dich nicht gewarnt hätte. Er befindet sich im Vulkan Kilauea auf Hawaii, einer der heißesten und aktivsten Vulkane der Erde.
1: Vielen Dank, alter Freund.
0: Und nun verschwinde und wag es nicht, noch einmal wiederzukommen.
1: Nur noch eine Sache.
0: Was hast du vor?
1: Weißt du das etwa nicht? Ich will ja nicht, dass du jemandem meinen Aufenthaltsort verrätst. Aber da ich dich vielleicht noch brauche, schenke ich dir dein jämmerliches Leben.
0: Nein, fass mich nicht an. Nein, mein Auge. Was hast du getan? Mein allsehendes Auge, das wirst du bereuen, Akariel. Das wirst du bereuen.
1: Und nun hole ich mir den Schlüssel zur Beendigung meines Planes. Und niemand wird mich dann noch aufhalten können.

0: 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Wer ist da?
1: Die Angst in dir.

0: Ich höre die Stimmen noch immer. Sie sprechen nun einen Weg zu mir. Doch bin ich inzwischen stark genug, ihnen zu widerstehen.
1: Und wie lange, Vince? Wann werden sie die Kontrolle verlieren und wieder anfangen zu töten?
0: Sie wissen doch, Doc. Ich war das nicht.
1: Ja, Vince, ich weiß. Sie haben es nicht getan. Sie haben keine 23 Menschen getötet. Sie sind völlig unschuldig. Es war der schwarze Mann.
0: Genau.
1: Vince, Sie sind jetzt 2 Jahre hier und es ist noch immer keine Besserung zu erkennen. Bei Ihnen hat sich wenig bis gar nichts getan.
0: Das stimmt nicht, Doc. Ich kann den Stimmen widerstehen. Sie haben keine Kontrolle mehr über mich.
1: Das wird sich zeigen, Vince. Ich lasse Ihren Status im Sanatorium unverändert.
2: Komm, Vince. Ich bring dich zurück in dein Zimmer.
0: Lassen Sie mich raus hier.
1: Das kann ich nicht tun, Vince. Ich glaube, das wissen Sie sehr genau.
2: Gehen wir.
0: Ich warne Sie. Wenn Sie mich hier nicht rauslassen, werde ich schreien und treten.
2: Tu dir keinen Zwang an.

0: Einsam hockte ich in meiner Gummizelle. Wenigstens hatte man mich von der Zwangsjacke befreit. So saß ich da, die Hände auf meinen Schultern, die Arme überkreuzt. Langsam mich im Rhythmus vor und zurück bewegend, indem die Stimmen zu mir sprachen.
1: Sitz hier nicht so rum, du musst etwas unternehmen. Du musst hier raus.
2: Nein, geht weg, bitte. Lass mich endlich in Ruhe.
1: So leicht wirst du uns nicht los, Vince. Erst musst du tun, was wir von dir wollen. Sonst bleiben wir für immer in deinem Kopf.
2: Wenn die Stimmen tatsächlich in meinem Kopf sind, kann ich ihnen vielleicht wehtun. Die Wand müsste eigentlich gehen. Hoffentlich spürt ihr das.

0: Mein Besuch war ich selbst. Eine geradezu ironische Erkenntnis. Ich saß mir gegenüber, ganz in Schwarz gekleidet und grinste. Er sah genauso aus wie ich. Naja, fast jedenfalls.
1: Du siehst besser aus.
0: Natürlich. Ich bin neu.
1: Woher kommst du?
0: Aus deinem Kopf.
1: Wie?
0: Durch deinen Mund.
1: Und was willst du?
0: Ich will das, was du willst. Du musst hier raus. Wir müssen hier raus.
1: Das geht nicht.
2: Hey, mit wem redest du da drin, du Irrer?
1: Nur mit mir selbst. Siehst du? Das da draußen sind keine Pfleger, sondern Wachhunde. Aufs an die Kehle gehen abgerichtet.
0: Darum werde ich mich kümmern.

0: muss mir unbedingt einen neuen Job suchen, Al. Sonst werde ich hier auch noch bekloppt. Scheiß Irrenanstalt.
1: Klar doch, Kyle. Vermissen wird dich hier eh keiner.
0: Wahrscheinlich. Hey! Was ist das? Hey, Al! Treibt sich hier noch ein Wachmann rum?
1: Nee. Nicht mitten in der Nacht. Wieso?
0: Ich hab hier Schritte. Wie von Stiefeln oder sowas.
1: Ach komm, verarsch mich nicht. Wir sollten da schon sein.
0: Weiß ich doch nichts. Deswegen frage ich dich doch.
1: Wo bist du denn gerade?
0: Sektor 17. Ganz in der Nähe von Zelle 37.
1: Zelle 37? 37? Wer sitzt denn da? Nap. Win Snap.
0: Der Arsch, der damals diese 20 Leute umgebracht hat? Ja, super. Jetzt fühle ich mich gleich viel sicherer. Al, sei mal meine Augen. Hast du was in den Kameras?
1: Negativ. Hab keine Anzeige, da kann niemand sein.
0: Und was soll ich dann bitte eben gehört haben? Was ist das hier für eine Scheiße? Was ist das? Eine Hand!
2: Dreh dich nicht um, mein Freund. Was an dem anderen Ende dieser Hand ist, möchtest du gar nicht wissen. Los!
0: Was?
2: Die Tür. Schließ sie
1: Kyle?
2: Auf.
1: Kyle! Bist du noch da? Verdammt!
0: Hier.
2: Herzlichen Dank.

0: Hä?
1: War das die Tür?
0: Ja. Sie ist einen Spalt breit offen.
2: Pass auf, tritt nicht auf die Leiche.
1: Was hast denn du mit dem angestellt?
2: Er durfte uns doch nicht zu früh verraten.
1: Sein Kopf ist weg.
2: Erstens wird er uns so sicher nicht verraten. Und zweitens ist sein Kopf nicht weg, sondern liegt im Gang unter.
1: Oh.
2: Und jetzt lass uns von hier verschwinden.

An diesem späten Nachmittag passierten in dem Sanatorium merkwürdige Dinge. Die Zeitungen würden es ein Massaker nennen, ausgeführt von einem extrem ambitionierten Ausbrecher. Was die Zeitungen nicht wissen konnten, war, dass das Massaker mitnichten von dem Ausbrecher, Vince Knapp war sein Name, ausgeführt worden war. Was die Zeitung ebenfalls nicht berichtete, war, dass der Ausführer des Massakers nicht klar identifiziert werden konnte. Um genau zu sein, sah keines der Opfer den gleichen Killer. Hätte es Überlebende gegeben, hätten sie aber alle bestätigen können, dass Vince lediglich schlafwandlerisch durch die Gänge und Hallen getaumelt war. Aktiv war Vince an dem Massaker nicht beteiligt. Ebenfalls unmöglich für die Zeitungen zu berichten war die Tatsache, dass Vince nicht allein war auf seiner Reise aus dem Sanatorium heraus. Doch jedes der Opfer, ob Pfleger oder Insasse, sah jemanden oder etwas anderes an Vince Seite.

0: Schön, wieder am Leben zu sein. Was meinst du? Wann werden die Ersten es bemerken?
1: Ein bisschen wird's noch dauern.
0: Und was tun wir jetzt?
1: Erstmal genießen wir noch etwas den Ausblick. Und dann machen wir uns ein bisschen rar in der Öffentlichkeit.
0: Wie meinst du das?
1: Wir können uns doch nicht in der Öffentlichkeit sehen lassen, oder? Dein Gesicht wird sehr bald sehr bekannt sein. Und glaub mir, alle werden es mit den ganzen Leichen in den Bunker da unten in Verbindung bringen.
2: Hey, Moment! Moment! Ich hab das nicht getan, du hast...
1: Dein Gesicht ist mein Gesicht. Und mein Gesicht ist dein Gesicht. Schon vergessen?
0: Das stimmt. Ich rede schließlich mit mir selbst. Also dann, gehen wir.

0: Mann, Mann, meine Nase läuft mir bald weg. Hey, ey, ist das nicht dieser Gravis?
1: Ja, das ist er. Haben Sie also tatsächlich diesen Hobbyprofiler herbestellt?
0: Über den hört man ja das eigenartigste Zeug. Das soll ja sowas wie ein Hellseher sein.
2: Gentlemen, ich würde es sehr begrüßen, wenn Sie mich nicht einen Hellseher nennen würden.
3: Du Blödmann, er hat uns gehört.
0: Das ist doch nicht meine Schuld.
2: Wie kann man also blöd sein? Diese beiden Schmalspieler, Polizisten.

0: Ach du Schande. Das ist ein einziges Schlachtfeld hier. Das soll Nepp allein angerichtet haben.
1: Gravis, da sind sie ja endlich.
0: Gibt's was, das uns Hinweise darauf gibt, wie das alles hier passiert ist?
1: Nun, wir konnten alle Leichen identifizieren. Ja, alle waren Insassen oder Angestellte dieser Einrichtung. Bis auf Nepp sind alle da. Genau das hat uns veranlasst, sie zu rufen, Gravis. Entweder ist Nepp als einziger mit dem Leben davongekommen, oder er hat alle diese Leben hier ausgelöscht. Wir wissen es nicht. In beiden Fällen müssen wir ihn finden.
0: Na, langsam, langsam. Das ist hier ein Sanatorium. Hier hängen doch bestimmt überall Kameras rum, oder?
1: Nun ja, das ist prinzipiell korrekt. Nur...
0: Nur?
1: Nun, es ist so, dass die Kameras, wie es scheint, vernichtet wurden. Restlos, richtig. Und mit ihnen die Bänder in der Zentrale, die uns nähere Informationen geben würden.
0: Das kompliziert die Sache natürlich. Aber mal ehrlich, Claude. So ein Massaker soll ein einziger, mittelloser Mann angerichtet haben.
1: Sie sind der Hellseher, Gravis. Finden Sie es heraus.

konzentrieren. Hoffentlich klappt es diesmal auf Anhieb. Wo steckst du, Vince? Okay. Wo steckst du, Vince? Wo steckst du?

0: Vince. Vince, wo steckst du?
1: Vor mir gerann eine Tür aus der allgegenwärtigen Dunkelheit und öffnete sich scheinbar von selbst. Ohne mein Zutun glitt ich wie auf Schienen hindurch und gelangte so in eine Gummizelle. Obwohl ich wusste, dass ich in Vincents Kopf war, war die Fremdartigkeit dieses Bildes erdrückend. In der Gummizelle war es so dunkel, dass die Ecken des Raumes nicht zu sehen waren. Hinter mir fiel die Zellentür zu und die Dunkelheit wich langsam aus der Zelle, wie schwarzes Wasser aus einem Becken. In einer Ecke zusammengekauert lag Vince, zitternd am Boden. Vince? Kennst du mich?
2: Travis, was willst du hier?
1: Dir helfen.
2: Mir helfen? Wenn ich komme, solltest du zusehen, dass du dir selbst noch helfen kannst. Wenn ich komme.
1: Wie meinst du das?
2: Komm schon, Gravis. Du hast mich vor 2 Jahren in die Klapse gebracht. Aus heutiger Sicht mache ich dir natürlich keinen Vorwurf, aber gerade du solltest wissen, dass ich nicht allein hier drin bin.
1: Hast du die Leute im Sanatorium umgebracht, Vince?
2: Weißt du, Gravis? Das ist eine Frage, die ich mir heute auch schon sehr oft gestellt habe. Eine Antwort darauf kann ich dir im Moment selber nicht geben. Und ganz ehrlich, ich glaube auch nicht, dass ich das im Moment möchte. Vielmehr gebe ich dir einen Rat. Mach, dass du hier rauskommst. Ich komme und lange dauert's nicht mehr, bis ich hier bin.
1: Was heißt das? Dunkelheit kroch aus den Ecken an der Decke hinaus und floss die Wand vor der Vince lag herunter, hüllte ihn ein und floss über den Boden auf mich zu.
3: Zu spät, noch auf Rettung hoffen zu können.

0: Vince?
1: Wer bist du? Wie bist du hier reingekommen? Was willst du hier? Du hast hier nichts zu suchen.

0: Es dämmerte bereits, als ich den Wagen in die Garage steuerte. Ich stieg aus und trat auf die Auffahrt hinaus. Vorstadt. Was für ein Traum. Warum bin ich nochmal hier hingezogen?
1: Hallo Fremder.
0: Ach ja, genau. Hi, meine Schöne.
1: Luther, du wirkst müde. Harter Tag?
0: Vince ist wieder da.
1: Ich verstehe. Wird es schlimm?
0: Könnte sein. Also was ich heute im Sanatorium gesehen habe, lässt das Schlimmste vermuten.
1: Hattest du schon Kontakt?
0: Mhm.
1: Er erzählte mir von der Begegnung in Vins Kopf, wie er mir auch sonst alles erzählte.
0: Ich bin dann direkt nach Hause gekommen.
1: Und was hast du jetzt vor?
0: Ich weiß es noch nicht. Fest steht, dass ich nicht gewillt bin, heute noch etwas in dieser Sache zu unternehmen.
1: Mein armer Schatz. Ich wüsste etwas, das dich auf andere Gedanken bringt.

0: Was genau ist eigentlich das Problem?
1: Du hast ihn in deinen Kopf gelassen, diesen Kerl. Auf diese Weise führst du ihn direkt zu uns, du Idiot. Wer ist der Typ eigentlich?
0: Gravis. Solltest du eigentlich wissen, oder?
1: Natürlich. Gravis. Der Typ, der dich in die Klapse gebracht hat.
2: Es ist etwas Besonderes an diesem Gravis.

0: Bevor er ins Sanatorium eingeliefert worden war, hatte Vince sich mit zahlreichen Handfeuerwaffen ausgerüstet und 23 Menschen nacheinander entführt. Zeugen hatten ausgesagt, er habe nicht den geringsten Versuch angestellt, die ganze Aktion unauffällig durchzuführen. Die ganze Zeit hatte er gekichert und gegrinst, hatte seine Geiseln schon beinahe demonstrativ mit mindestens einer Waffe bedroht und einen nach dem anderen auf das Dach eines Hochhauses geführt, ohne sich darum zu kümmern, ob sie schrien oder nicht. Als er oben alle 23 Menschen gefesselt und um sich versammelt hatte, führte er sie einzeln zur Brüstung des Daches. Dort löste er ihre Fesseln. Mit einem Stoß in den Rücken hatte er sie auf die Reise Richtung asphaltierte Straße geschickt. Dabei hatte er irre gelacht und geschrien.
1: Ich tue, was ihr wollt! Was immer ihr wollt! Euer Mund ist mir Befehl!
0: Dann schoss er auf die Fallenden, sodass viele bereits tot waren, bevor sie aufschlugen. Die meisten litten allerdings unter den Schusswunden und unter der Tatsache, dass der Boden immer schneller, immer näher kam. Gravis hatte es damals geschafft, auf das Dach zu gelangen und Vince gegenüberzutreten. Er hatte Vinces Ängste erkannt und ihn damit konfrontiert, woraufhin er, Vince, bewusstlos zusammengebrochen war. So konnte er schließlich dingfest gemacht werden. Ein Psychoanalytiker fand dann heraus, dass Vinces Psyche völlig gestört war. Stimmen hätten ihm befohlen, das zu tun, was er getan hatte. Nach eigener Aussage hatte sich Vince geweigert und so hatte das Wesen, das Vince nur als den schwarzen Mann bezeichnet hatte, die Ausführung übernommen.

0: Ich will da heute nicht raus.
1: Du wirst ihn schon finden.
0: Ach, das ist nicht das Problem. Das Problem besteht darin, dass wenn ich ihn gefunden habe, es auch zur Konfrontation kommen wird.
1: Und das macht dir Angst?
0: Ja, das macht mir eine scheiß Panik. Ich habe gestern die Kontrolle verloren, als ich in Vincents Geist war, und das ist nicht gut. Wenn mir das nächste Mal passiert, könnte es wirklich gefährlich werden.
1: Wo geht's denn heute hin?
0: Zur forensischen Abteilung. Ich muss rauskriegen, was am Tatort an Spuren gefunden wurden.
1: Wird David da sein?
0: Ich hoffe. Das würde es sehr viel einfacher machen, an Informationen zu kommen, als wenn ich mit so einem Komiker zu tun hätte, dem ich erst alles haarklein erklären müsste, wer ich bin, dass ich für den Job beauftragt wurde und so weiter.

0: Guten Morgen, Gravis.
1: Hey, David.
0: Was kann ich für dich tun? Nein, sag's mir nicht. Es geht um die Sache im Irrenhaus, oder?
1: Jupp.
0: Boah, das war eine ganz schöne Schweinerei. Die Säuberungsteams sind immer noch zugange. Ich nehme an, du denkst, so ein Massaker kann nie mit bloßen Händen angerichtet worden sein und würdest gern wissen, was für eine Waffe benutzt wurde. Richtig?
1: Ja, klar. Warum nicht?
0: Nun, mein Freund, da muss ich dich enttäuschen. Keine Waffe. Die Gerichtsmediziner sagen, keine der Wunden wurde mit Messern oder etwas in der Art verursacht. Auf Schusswunden gibt es gar nicht erst Hinweise. Was mit den hier vorliegenden Wunden noch am ehesten vergleichbar wäre, obwohl es auch nicht wirklich passt, sind Wunden, die bei Gnus und solchen Tieren in Afrika gefunden wurden.
1: Ja, und das ist so ungewöhnlich?
0: Nö. Nicht, wenn du es für normal hältst, dass ein wildes Tier, zum Beispiel ein Löwe, in einer Irrenanstalt Amok läuft.
1: Was?
0: Überleg doch mal. In Afrika werden Gnus hauptsächlich von Großkatzen gerissen, also Löwen, Tiger und solch possierliche Tierchen. Großkatzen beißen und benutzen ihre Zähne zum Töten und ihre Krallen zum Zerreißen. Und Wunden, die zumindest ansatzweise damit vergleichbar sind, zeichnen sämtliche Opfer. Aber das ist bei weitem noch nicht alles.
1: Oh, ich bin mir nicht sicher, ob ich noch mehr wissen möchte. Immerhin bin ich auf der Jagd nach einem wahrscheinlichen Verursacher dieser Wunden.
0: Nun, dann wird dir das Folgende auch nicht sonderlich gefallen. Die Ballistiker haben die Blutspritzer in Relation zu den Verletzungen untersucht. Es hat sich herausgestellt, dass das oder der die Leiche umgebracht hat, weit über 2 Meter groß ist. Aber das ist auch noch nicht alles. Es ist ziemlich sicher, dass der Täter sehr stark ist. Die Verstümmelungen deuten darauf hin, dass der Täter nur einmal am entsprechenden Körperteil reißen musste, um es abzutrennen.
1: Sehr beruhigend.
0: Jetzt möchtest du was haben, das darauf hindeutet, wohin der Täter sich abgesetzt hat. Richtig?
1: Meine Lust darauf sind gerade ins Bodenlose.
0: Nicht so rumjammern, das steht hier nicht. Wir haben Spuren vor dem Sanatorium gefunden. Fußspuren.
1: Das ist doch gut.
0: Nein, das ist überhaupt nicht gut.
1: Wieso?
0: Wir haben 2 Paar Füße, beide barfuß. Eins mit Schuhgröße 42, ungefähr jedenfalls, die andere in 63.
1: Dann fällt es bestimmt schwer, passende Schuhe zu finden. Habt ihr die Spuren verfolgt?
0: Natürlich. Leider verloren sie sich nach einem guten Kilometer, aber wir haben eine ungefähre Richtung.
1: Nämlich?
0: Hierher, in die Stadt.

0: los! Weiter!
1: Warum überfällst du diesen Laden noch mal nicht allein? Deine Überredungskunst, wie du es nennst, bringt doch viel mehr als alles, was ich machen könnte.
2: Damit du mal was Gescheites lernst, Wills.
1: Aber meinst du nicht, dass es ein bisschen auffällig ist, dieses Ding so nah an unserer Wohnung durchzuziehen?
2: Manchmal ist das beste Versteck mitten unter den Suchenden.

0: Ich schwör dir, Gabe, der Tag könnte kaum beschissener laufen.
1: Oh.
0: Scheiße heiß und eine beschissene Luft, weil die Scheißklimaanlage im Arsch ist.
1: Ja. Die solltest du endlich mal reparieren lassen, Mann.
0: Kann ich nicht. Solange meine beschissene Ex-Frau mich an den Eiern hat. Wegen Unterhalt und so. Tja.
1: Hattest du nicht schon eine neue Schnalle am Start?
0: Sicher. Aber die hängt mir dauernd in den Ohren, sie will ins Ballett. Oder so eine schwule Scheiße.
1: Tja, jedem wie er es verdient.
0: Scher dich bloß raus, du. Oder ich trete dir in deinen scheiß Arsch. Scheiße. Ich brauche ein Bier. Bald. Und dann noch eins. Oder sieben. Und dann zeige ich einer gewissen Schlampe, was ich von diesen schwulen, beschissenen Balletts und Opern halte.
2: Hallo.
0: Was willst du, Arsch?
2: Sir, ich bitte Sie, legen Sie sämtliches Geld, das Sie in der Kasse haben, auf den Tresen.
0: Wir haben es hier wohl mit einem scheiß Komiker zu tun.
2: Ich würde tun, was ich Ihnen sage. Ich bin nicht allein. Ich bin auch noch da.
0: Was laberst du da, du Arsch? Haben sie dir ins Gehirn geschissen, oder was? Du bist doch krank, Mann.
3: Sagen Sie nie wieder, ich sei krank. Wagen Sie es ja nie wieder, Sie verdammter, fetter, hirnloser Scheißbastard.
0: Fett? Mann, du hast genau 5 Sekunden, um deinen kranken Arsch und deine kranke Fresse aus meinem Scheißladen zu schaffen. Sonst mache ich gerne ein paar Scheißlöcher in deine Scheißfresse.
4: Hallo, Hector.
5: Daddy? Daddy ist hier, um zu erledigen, was er angefangen hat, Hector.
6: Nein, Daddy. Bleib weg. Schlag mich nicht wieder.

0: Actors Happy House. Macht seinem Namen ja im Moment so gar keine Ehre.
1: Hallo, Gravis.
0: Hey, Gruber, ist Cloud halt gar nicht da?
1: Na, der ist krank. Und wenn ich bedenke, wie es hier aussieht, bin ich auch kurz davor.
0: Erleuchten Sie mich.
1: Verzeihung, also diesem Typen wurden sämtliche Knochen im Körper buchstäblich regelrecht pulverisiert. Also, oh Gott. Boah, das fasst sich an wie ein großer Sack Mehl oder... Ich tippe spontan auf sowas wie einen Vorschlaghammer als Tatwerkzeug, aber der Teufel soll mich holen, wenn ich sowas schon mal erlebt habe. Oh Gott, oh Mann. Oh, nicht mal die Zähne sind übrig. Entschuldigen Sie mich bitte.
0: Die Kamera wurde offenbar restlos zerstört. Genau wie im Sanatorium. War es also tatsächlich Vince?
2: Der Kerl ist noch nicht lange tot.
3: Wie kommst du denn darauf?
2: Na, weil das Blut noch nicht ganz trocken ist.
0: Stimmt. Aber das bedeutet, dass Vince noch in der Nähe sein muss.
2: Der ist bestimmt nicht so blöd und hier geblieben. Der hat sich mit Sicherheit mindestens bis zum anderen Ende der Stadt verzogen.
0: Nein, das kann ich mir nicht vorstellen. So denkt Vince nicht. Das wäre zu offensichtlich. Nein, ich glaube, du bist noch hier.

0: Was ist das? Ein Theater? Another world? Eine andere Welt? Was soll das? Woher kam dieses Bild? Von Linz? War das Absicht? Willst du gefunden werden?
1: Was ist mit dir los?
2: Du bist doch ich. Sag du's mir.
1: Ich weiß, was in dir vorgeht, mein Freund. Du willst keine Toten mehr, oder? Weißt du, das verstehe ich sogar. Aber es gibt keinen anderen Weg. Wir können nicht zulassen, dass sich uns irgendjemand in den Weg stellt. Das verstehst du doch.
2: Oh, ja.
1: Und du möchtest doch nicht wieder in ein Sanatorium zurück, oder?
2: Nein.
1: Und deshalb müssen wir dafür sorgen, dass uns niemand nahe kommt. Aber dieser Gravis ist uns nahe gekommen. Zu nahe. Verstehst du auch das?
2: Ja.
1: Deshalb habe ich ihn gerufen, damit er hierher kommt. Damit wir dafür sorgen können, dass er Abstand von uns nimmt.
3: Nach einiger Suche hatte ich das Theater, nur wenige Blocks von Hectors Happy House entfernt, ausfindig gemacht. Zur Konfrontation wollte ich es nicht kommen lassen. Zumindest nicht so und nicht hier in diesem Theater, dessen Eingang mit Brettern vernagelt war. Ich ließ meine Gedanken nach denen von Vince tasten. Aber hier, so viel war sicher. Jeder Mensch hatte sein eigenes Gedankenmuster, eine Art mentalen Fingerabdruck. Und jenes hier gehörte eindeutig zu Vince. Doch es blieb mir verwehrt, in seine Gedanken einzudringen. Zum einen, weil eine Art geistige Barriere mich daran hinderte, und zum anderen, weil ich es nur halbherzig versuchte. Ein paar Bretter an der Eingangstür waren losgerissen worden, als wäre es eine Einladung für mich, einzutreten. Schließlich kletterte ich durch die Öffnung in die staubige, muffige Dunkelheit im Innern des Theaters.
4: Aber er wird dieses Theater nicht mehr leben verlassen.

0: Das Licht dieser ehemaligen Welt des Glamours und des Zaubers, der Fantasie und der Faszination wurde zunehmend schwächer. Ein paar Sonnenstrahlen fielen noch durch die Lücken in den Abdeckungen auf den Fenstern und zeichneten, vom herumschwebenden Staub in der Luft sichtbar gemacht, kleine Inseln aus Licht auf den schmutzigen, trümmerübersäten Boden. Warum zum Henker bin ich hier nochmal allein reingeklettert? Das muss mal ein echt schönes Theater gewesen sein, auch wenn das Foyer inzwischen ziemlich heruntergekommen ist. Da links waren sicher mal die Garderoben hinter den Überresten der Theke. Und da rechts die Stufen, sicher zu den Balkonplätzen. Und da hinten diese nur noch lose in den Angeln hängende Tür. Möchte wetten, da geht's in den Hauptsaal mit der Bühne. Setz. Mit dem ganzen Staub hier sollte man doch eigentlich meinen, Fußabdrücke finden zu können, wenn Vince hier wirklich durchgekommen ist. Oder ist das gar nicht? Spielt mir meine Fantasie jetzt einen Streich oder was? Ich fühle ihn doch deutlich.
1: Wie zur Antwort begannen seine Beine zu gehen und zogen den Rest von Gravis entsprechend mit sich. Sie führten ihn in den Hauptsaal auf die Bühne, wo er unschlüssig stehen blieb.
2: Hallo, Gravis.
0: Wer sind Sie?
2: Mein lieber Gravis. Meine Identität soll mein Geheimnis bleiben. Aber ich gebe dir einen Tipp. Auch wenn es abgedroschen klingen mag, bin ich doch dein schlimmster Albtraum.
0: Leere Phrasen und ein Einschüchterungsversuch. Das habe ich alles schon das eine oder andere Mal gehört.
1: Mit einer Leichtigkeit, die bei der Größe dieser Gestalt schon fast absurd war, sprang sie auf die Füße und stieg mit einer Lässigkeit von der Bühne herunter, die Gravis veranlasste, seine Waffe fester zu umfassen. Zurückweichend wollte Gravis möglichst viel zwischen sich und dieses Wesen bringen und wich ihm hinter mehrere Sitzreihen aus. Dummerweise hatte er nicht das Licht bedacht, das durch die Fensterspalte fiel und ihn nun blendete. Der Schatten der Gestalt fiel auf ihn. Enorm groß ragte sie vor ihm auf, das Licht im Rücken. Gravis riss den Revolver hoch, den er vor Schreck hatte sinken lassen, drückte dreimal ab und schickte auf diese Weise drei Projektile auf seinen monströsen Gegner zu. Er hätte schwören können, dass jedes sein Ziel fand. Zwei in die Brust, eins ein wenig darunter. Doch anstatt den Angreifer niederzustrecken, sprang dieser hoch auf die Lehnen der Sitze, als würde er absolut nichts wiegen und das auch noch völlig in Ordnung finden. Mit stelzenden Schritten kam er auf Gravis zu, der an die Wand zurückwich, eher verwirrt von der Situation als verängstigt. Mit jedem Schritt, den sein Gegner auf Gravis zutrat, war das Licht in seinem Rücken heller und intensiver geworden, bis es ein gleißendes Brennen auf Gravis Netzhäuten war. Und mitten in diesem Licht, der Schattenriss der Kreatur. Gravis sah, dass sie Beine hatte, die nicht menschlich waren, sondern eher den Hinterläufen eines Hundes oder eines Pferdes glich.
3: Oder eines Löwen.
1: Die Füße schienen klauenartig zu sein, denn Gravis konnte sehen, dass sie sich in die Sitzlehnen verkrallt hatten. Der Körper, vielmehr seine Silhouette, war muskulös und schien vor Kraft nur so zu strotzen. Von den breiten Schultern gingen zwei ebenso muskulöse Arme aus, die in spitzen Fingern vermutlich auch Klauen mündeten. Was Gravis am meisten irritierte, war der Schwanz. Wie der eines Reptils zuckte er immer wieder hinter der Kreatur hervor.
3: Was bist du?
2: Wie schon gesagt, dein schlimmster Albtraum. Buchstäblich.
1: Das Wesen beugte sich zu Gravis herunter und sein Gesicht wurde beleuchtet. Gravis hätte Einzelheiten erkennen können, wenn es Einzelheiten gegeben hätte. Das Gesicht des Wesens verschwamm immer wieder, wurde konturlos, befand sich in fortwährender Veränderung, als könnte es sich nicht auf ein Aussehen festlegen, ohne dabei jedoch auch nur einmal etwas darzustellen, sich ständig Gravis Blicken entziehen. So sehr er sich auch anstrengte, er konnte das Gesicht nicht erkennen. Das Wesen brach den Blickkontakt unvermittelt ab, sprang rückwärts und landete mit einem gewaltigen Satz unelegant auf der Bühne. Dort richtete es einen Finger auf Gravis.
2: Wer bist du, Gravis? Warum bist du, wie du bist?
0: Schneller Abgang. Kulisse rechts. Oder was soll das jetzt? Ich muss hinterher. Das Vieh darf nicht entkommen.
3: was immer es ist.
4: Hab genau gesehen, dass du durch diese Tür hinter die Bühne bist, Freundchen. Ich fühle dich. Und du? Du hast Angst? Na dann los! Dich durch die nächste Tür ins Hinterzimmer zu flüchten, bringt dir gar nichts. Ich habe dich gesehen. Scheiße, was ist das denn? Ach, der Kostümfundus. Da kann sich das Ding natürlich perfekt verstecken. Na toll, die Wand hatte keine Chance.
1: Die morschen Trümmer eines Regals, Massen an Kleidungsstücken und alten Requisiten gingen auf Gravis nieder. Der Schemen des Gejagten verschwand durch die Tür zurück ins Zwielicht des Theaters. Unter Mühen grub sich Gravis buchstäblich aus dem Unrat, der ihn begraben hatte, wieder heraus.
4: Scheiße, das Mistvieh ist weg. Verdammt. Ach, das genügt für heute. Ich habe keine Lust mehr. Monster, Theater, Menschen, die als Sandsäcke missbrauchte. Shit. Also ich habe genug für heute.

0: out. Come on, get in it.
1: Sag mal, was genau tust du da eigentlich?
0: Ich nehme alles auseinander!
1: Aha, dachte ich mir doch. Warum denn? Was ist das Problem? Was war los im Theater? Du kommst auf mich zugerannt, klemmst mich buchstäblich unter den Arm und rennst mit mir quer durch die Stadt, nur um dann wieder hierhin zurückzukehren und ein heilloses Durcheinander anzurichten und jeden niederzumetzeln, der sich über den Krach beschwert. Warum?
2: Du hast recht. Ich sollte dir erzählen, was los ist. Wie du selbst schon oft genug festgestellt hast, haben die Menschen, die ich umbringe, panische Angst vor mir.
1: Stimmt. Ich weiß nicht warum, weil so furchteinflößend sehe ich nur auch wieder nicht aus. Aber ja, es ist mir aufgefallen.
2: Das liegt daran, dass ich die Ängste in den Köpfen der Menschen lesen kann. Tja, und dann kann ich für sie so aussehen.
1: Eine interessante Fähigkeit. Kannst du das bei jedem?
2: Normalerweise passiert das von selbst, sobald Menschen einen Blick auf mich werfen. Aber bei diesem Gravis scheint es anders zu sein. Und genau das macht mich so zornig! Ich könnte aus ihm nicht lesen und das kann es eigentlich nicht geben!
1: Tja, irgendwann ist wohl immer das erste Mal.
2: Ich glaube, dieser Gravis ist kein Mensch.

Samstagmorgen, 10 Uhr. Und ich wette, dass die ganzen Nachbarn schon da draußen sind und den Rasen mähen. Vorstand. Aber nicht mit mir. Ich bleibe heute mit Julia im Garten.

0: Ich geh schon.
1: Hm? Oh, nicht doch. Das kann doch kein gutes Zeichen sein.
2: Nein.
3: Hallo?
2: Nein.
3: Für dich.
2: Ich bin einfach zu langsam. Hallo?
4: Gravis?
2: Ja, bist du das, David?
4: Ja, es gibt was Neues. Ein Haus ist in sich zusammengefallen, wie ein verdammtes Soufflé.
2: Gib mir die Adresse. Hat man schon welche von den Bewohnern gefunden?
5: Teilweise. Wir sind uns inzwischen ziemlich sicher, dass Vince hier gehaust haben muss. Erstens sind sowohl dein Theater als auch Hectors Happy House nur ein paar Blocks von hier entfernt. Zweitens haben wir Körperteile gefunden.
2: Körperteile?
5: Ja, Körperteile. Cloud meint, sie passen zu dem Bild, das auch im Irrenhaus produziert wurde. Es ist mir trotzdem unbegreiflich, wie es dazu kommen konnte, dass das ganze Haus eingestürzt ist.
2: Überlebende?
5: Bis jetzt nicht. Entschuldige mich, Gravis.
2: Nach allem, was ich gestern gesehen und erlebt habe, bin ich sicher, dass das auf keinen Fall Vince allein war. Gott, dieses verschwimmende Gesicht. Aber ich spüre keinen von beiden in der Nähe. Naja, nichts dagegen.

0: Halbfinale. Ah, völlig durcheinander. Schlimmer als ich. Ah, so eine Scheiße. Hört nicht auf den Boden kaputt zu schlagen und wundert sich dann, dass er nachgibt und einschätzt. Ah, will gar nicht wissen, wie wir alles auf dem Weg ins Erdgeschoss erschlagen. Ah, und er hört natürlich nicht auf, sondern nimmt dann auf das Erdgeschoss aufs Korn. Ah, Scheiße, wäre ich nicht raus, hätte mich das ganze verdammte Gebäude auch noch unter sich begraben. Das Scheißhaus ist dann auf ihn niedergegangen. Ah. Schon seltsam. So schlimm fand ich die Aussicht nicht, ohne ihn zu sein. Allein zu sein. Obwohl ich in dem Moment auch keine Ahnung hatte, wie es hätte weitergehen sollen. Was bin ich doch froh, dass er überlebt hat und wir jetzt diese Wohnung haben. Die Familie liegt jetzt im Keller. Zumindest teilweise. Und er? Er hockt vor der Glotze und schaut sich Cartoons an. Und wo haben diese blöden Leute nur ihr Verbandszeug?
1: Machen wir sowas jetzt jedes Mal, wenn wir nicht an einem Ort bleiben können?
2: Was spricht dagegen?
1: Wir können doch nicht ständig Leute umbringen, nur weil wir deren Haus haben wollen.
2: Warum nicht?
1: Du bist zu ethisch, Vince.
2: Mach dir nicht so viele Gedanken um Menschen.
1: Zu ethisch?

0: Claire war nicht tot. Sie war nahe dran, aber noch war es nicht so weit. Sie vermisste ihren linken Arm, wo er wohl sein mochte. Es tat Gott sei Dank nicht mehr so weh wie am Anfang, was vermutlich damit zu tun hatte, dass ihre ganze linke Seite mittlerweile taub geworden war. Vor 5 Jahren hatte ihr ein Mann auf dem Heimweg von der Schule aufgelauert, sie in sein Auto gezogen und einige Zeit später in einem kleinen Waldstück schreckliche Dinge mit ihr getan. Seitdem hatte sie in Angst gelebt. In Angst vor Menschen im Allgemeinen. Besonders aber vor Männern. Damals war sie 10 Jahre alt gewesen. Mami und Daddy hatten ihr immer wieder gesagt, dass der böse Mann weg war und nicht wiederkommen würde. Daddy hatte sich getäuscht. Daddy hatte sich total getäuscht. Daddys Kopf lag in einer Ecke des Kellers. Daddys Hand auf der Treppe. Mamis Kopf hatte Claire schon seit Stunden nicht mehr gesehen. Mamis Körper lag neben ihrem. Claire hatte wohl ziemlich viel Blut verloren, war allerdings noch bei Bewusstsein. Aber sie fühlte sich schwach. Zu schwach, sich zu bewegen. Doch sie durfte nicht einschlafen. Würde sie einschlafen, wäre das das Ende. Also blieb ihr nichts anderes übrig, als zu warten. Wach zu bleiben und zu warten.
1: Das kann doch so nicht weitergehen. Ich muss doch irgendwas tun. Das geht einfach alles nicht. Was kommt jetzt?
2: Was hast du vor?
3: Nichts, was dich kümmern sollte.
0: Das Licht von oben fiel auf Claires Gesicht. Allerdings nur kurz, denn gleich darauf schob sich die Silhouette des Mannes vor die Öffnung.
2: Was hast du vor?
4: Nichts, was dich kümmern sollte.
5: Hallo, Claire.

Was machst du nur da unten? Da liegen doch nur die Leichen. Oder was von ihnen übrig ist. Ich mag's nicht, nicht zu wissen, was ich tue. Aber ich werd's rauskriegen. Verlass dich drauf.

0: Was zur Hölle soll das? Hast du den Verstand verloren? Das Kind ist sowieso schon fast tot. Du musst ihn nicht noch zusätzlich schänden, du perverses Arschloch.
1: Was kümmert es dich? Du bist schließlich nicht ich.
2: Aha. Dann bist du also auch nicht ich, oder wie verstehe ich das? Das heißt, du hast mich die ganze Zeit angelogen.
3: Verdammtes Schwein! Scheiße. Nicht ich, nicht er. Ach, großartig.
4: Damit das klar ist, Vince. Es ist wahr. Ich bin nicht du. Ich bin das, was du immer sein wolltest.
5: Nein! Ich wollte nie ein vergewaltigender, mordender Kinderschänder sein.
4: Mag sein. Dann sieh mich eben als das, was du sein solltest. Als das, was dir fehlt.
5: Was mir fehlt? Was mir fehlt? Verdammt nochmal, du bist praktisch das personifizierte Nichtvorhandensein jeglicher Ethik.
4: Stimmt. Und jetzt? Willst du dich gegen mich stellen? Nur zu. Du hast gesehen, wozu ich in der Lage bin. Ja, das habe ich gesehen. Warum bleibst du bei mir? Warum bringst du mich nicht einfach um?
6: Wenn du es genau wissen willst. Ich mag dich, Vince. Außerdem, wie man es auch dreht, in gewisser Weise bin ich du. Und Selbstmord halte ich für feige.
7: Leichter fällt, hört ihr jetzt von mir Kevin MacLeod, Niles Blues.

Die sind mit dem Rasenmähen fertig und jetzt ist Heckeschneiden angesagt, hä? Ist doch kaum zu fassen. Gott. Vorstadt.

Ja, ist eigentlich gar nicht so unharmonisch. Der Geruch nach frisch gemähtem Gras. Die Sonne. Du bist irgendwo hier, Vince. Irgendwo in dieser Stadt. Ja, vielleicht sogar in dieser Straße. Ah, wenn meine lieben Nachbarn das wüssten.

Ich lag hinten im Garten auf der Sonnenliege und las in meinem Buch, als Gravis den Garten durch die Terrassentür betrat. Ich legte mein Buch beiseite, schwang mich von der Liege und ging auf ihn zu. Er schloss mich in die Arme und genoss meine Nähe. Es waren keine Worte nötig. So standen wir da, Arm in Arm, während um uns herum das geschäftige Leben der anderen einfach weiterlief.

Vince denkt langsam viel zu viel für sich selbst. Sowas hasse ich. Selbstdenken. Die Menschen, denen die Ehre zuteil wird, von mir besucht zu werden, haben sich mir gefälligst zu fügen und keine eigene Meinung zu haben. Und sie dann auch noch zu äußern. Naja, ich denke, Vince hat inzwischen begriffen, wer hier das Sagen hat. Und falls nicht, tja...

0: Was? Wieso bin ich wieder im Theater? Was soll das? Wo ist der Ausgang? Dich kriege ich schon.
1: Oh nein, mitnichten! Oh nein, mitnichten!
2: So was ist mir auch noch nicht vorgekommen.

0: nach oben blickte. Mit einem lauten Knall schlug es buchstäblich in die Bühne ein. Während der Staub sich allmählich verzog, erkannte Gravis, wem er gegenüberstand.
1: Du! Diesmal kannst du dich nicht vor mir verbergen. Diesmal sehe ich dich klar und deutlich vor mir.
2: Ich weiß. Und ich möchte, dass du mich genau ansiehst, Gravis. Sieh mein Gesicht an. Meine graue Haut. Meine Klauen. Meine Augen. Sieh in meine Augen. Was bist du, Gravis?
1: Was meinst du? Ich bin ich. Ein Mensch?
2: Oh nein, mein Freund. Du bist weit mehr als das. Lass es mich dir zeigen. Und jetzt sieh dich an, Gravis. Das, was du wirklich bist, will hervorkommen. Es ist so kurz davor, diese schwache menschliche Hülle zu durchdringen. Ja, genau so. Dein Arm hat es bereits begriffen. Erkennst du irgendeine Ähnlichkeit mit meinem Arm? Verbünde dich mit mir, Gravis, und du wirst...
1: Ach du Scheiße. Was für ein Albtraum.

0: bizarrer Traum. Vince hat die Küche aufgeräumt. Dieser köstliche Geruch aus dem Keller. Weißt du, Vince, die Zeit mit dir ist die beste, die ich je hatte. Du weißt es nicht, aber ich wirke schon so lange auf dich ein. Ich bin dafür verantwortlich, was du vor 2 Jahren getan hast. Damals hatte ich noch keine Gestalt, sondern war nur dein schwarzer Mann, deine Stimme. Das bedeutet aber nicht, dass ohne mich in deinem Kopf alles in Ordnung wäre. Kein Stück, mein Lieber. Ich habe deine von vornherein vorhandene Veranlagung zum Wahnsinn nur mobilisiert. Und dann ist Gravis auf diesem Dach aufgetaucht und hat alles kaputt gemacht. Er hat dich mit deiner größten Angst konfrontiert und dich so überwältigt und mich zurückgedrängt. Mich in dir eingesperrt. Allein, dass ihm das gelungen ist. Er kann kein normaler Mensch sein, wenn er überhaupt einer ist. Und jetzt? Gravis umzubringen hat wenig Sinn. Ich weiß nicht mal mehr, ob ich ihn umbringen könnte. Ich habe ihn gesehen. Den wahren Gravis. Zumindest teilweise. Nein, nein. Lebendig dürfte er weitaus nützlicher sein.
1: Heiße Schulmädchen brauchen dringend Nachhilfe.
2: Ruf die Amerikaner ab. Und für alle Schleckermäuler.
3: Baumhaus oder eine Mond.
4: Gott, nach 3 Uhr läuft wirklich nur noch Scheiß im Fernsehen. Wiederholung oder Telefonsexwerbung, die nicht zum Anrufen animieren. Ja, Mann. Ja, mal sehen, was das Radio kann. Na, ja, immerhin. Was hat das alles nur zu bedeuten? Ein Wesen, offenbar kein Mensch, hat sich mit

Ends zusammengetan, scheinbar, um ihn bei seinen Morden zu unterstützen. Aber macht das Sinn? Nee, eigentlich nicht. Vince war schon bei unserer ersten Begegnung eigentlich nicht der Typ für derartige Blutbäder. Das hätte ich damals schon bedenken müssen, dass da mehr dahinter steckt. Ja, anstatt ihn einfach einzusperren. Und dieses komische Vieh. Warum hat es mich gefragt, was ich bin? War dieser Traum, war es überhaupt einer? Also, wenn es kein Traum war, wüsste ich selbst gern, was ich bin. Naja, vielleicht auch nicht.

0: 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Auf und raus aus den Federn. Ihr wisst ja, wer früh auf ist, kann früh fröhlich sein. Unterstützt werdet ihr dabei von Kevin MacLeod und Call to Adventure.
1: Die Zeitung. Offenbar ist es inzwischen morgen. Boah, ganz schön kalt. Kein Wunder, so früh am Morgen. Die Sonne ist ja noch nicht mal aufgegangen. Da liegt die Zeitung. Noch so herrlich ruhig hier. Keine nervigen Menschen. Keine Monster, die nur Albträumen entsprungen sein können. Und wenn ich jetzt nicht noch so todmüde wäre, könnte das ein richtig schöner Tag werden. Ich bereite jetzt erstmal das Frühstück vor. Und wer weiß. Vielleicht kann ich noch ein wenig zu Julia unter die Decke schlüpfen.

0: Travis! Travis, wo bist du?
1: Vince?
0: Travis, komm zu mir. Ich weiß nicht, wie lange ich bleiben kann.
1: Ich bin unterwegs.
0: Komm durch die Tür. Komm rein zu mir, Travis. Hallo, Travis.
1: Du hast mich gerufen, Vince. Warum?
0: Um dich zu warnen. Mein Ich wird zu stark. Es will dich, Travis.
1: Wofür will es mich?
0: Ich weiß es nicht genau. Aber ich weiß, wozu es fähig ist. Du solltest zusehen, dass es dich nicht bekommt.
1: Warum erzählst du mir das?
0: Ich hab genug, Travis. Ich will nicht noch mehr tot. Ich will damit aufhören. Es endlich hinter mir lassen. Mich endlich hinter mir lassen. Mich endlich hinter mir lassen. Aber ich lasse mich nicht. Ich will mich einfach nicht gehen lassen.
1: Ist das denn wirklich du?
0: Ich bin, was ich nicht bin. Ich bin, was ich sein will und nicht sein will. Schnell! Du musst weg! Ich darf nicht wissen, dass du bei mir warst.

0: Ich bin, was ich nicht bin. Bezieht er das auf sein tatsächliches Selbst, das mit mir gesprochen hat? Oder auf dieses komische Viech? Und ich bin, was ich sein will und nicht sein will. Die Mehrdeutigkeit irritiert. Einerseits könnte er sich kaum klarer ausdrücken, andererseits auch nicht mehrdeutiger. Ach, verdammt! Er hat mir die Lösung praktisch ins Gesicht geworfen. Ich verstehe sie nur nicht.
1: Luther, lass es für heute gut sein. Zermartere dir nicht deinen Kopf, wenn du genauso gut wie ich weißt, dass es heute zu nichts mehr führt.
0: Wie so oft hast du recht. Aber das lässt mich einfach nicht los.
1: Lass es bis morgen ruhen, Luther Gravis. Ich, hab uns oben ein Bad eingelassen. Wir schrubben uns gegenseitig den Rücken und, naja, was man sonst noch so schrubben könnte.
0: Wie könnte ich da?

0: rein.
1: Sie wollten mich sprechen, Commissioner McLover?
0: Allerdings. Wo ist Vince Snapp?
1: Ich weiß es nicht.
0: Verdammt nochmal, Gravis. Haben Sie die ganze Zeit auf Ihrem Hellseherarsch gesessen und nichts getan? Wollen Sie mir allen Ernstes sagen, Sie hätten absolut nichts herausgefunden?
1: Hören Sie, McLover. Es trifft zu, dass mir der Aufenthaltsort von Vince Snapp nicht bekannt ist.
0: Was ist mit Ihren Augen? Warum kann ich mich nicht in Ihnen spiegeln?
1: Aber wagen Sie es erstens nie wieder, mich einen Hellseher zu nennen und zweitens mir zu unterstellen, ich würde meine Ermittlungsarbeit nicht ernst nehmen. Ich habe einiges herausfinden können und einige interessante Schlussfolgerungen gezogen.
0: Nämlich?
1: Vince ist weitgehend unschuldig an den Morden, zumindest im eigentlichen Sinne.
0: Kommen Sie mir jetzt bloß nicht mit irgendwelchen Blödsinn über Schizophrenie und dass Snapp es gar nicht war, sondern ein anderer Teil seines Geistes. Dieses Psychogewäsch können Sie sich schenken, Gravis. Wie bitte?
1: Wenn es doch nur so einfach wäre.
0: Was soll das denn schon wieder heißen?
1: Das soll heißen, dass alle physikalischen Tests, das heißt, McLover, ballistische Analysen, Spurensicherung und derartige Dinge ziemlich deutlich darauf hindeuten, dass Vince nicht allein ist.
0: Nicht allein? Und wer soll dann bei ihm sein?
1: Ich bin ihm begegnet. Wer er ist, weiß ich nicht. Verdammt, ich weiß nicht mal, was er ist. Also ein Mensch ist er jedenfalls nicht.
0: Raus aus meinem Büro. Bringen Sie mir akzeptable Ergebnisse, nicht irgendwelche Schauergeschichten. Sie haben Zeit bis Freitag. Danach werde ich einen Profi organisieren.

0: Idiot, der war doch schon immer so impfbar. Dumm, absolut unfähig. Den zum Commissioner ernannt? Ja? Mir ein Ultimatum zu stellen. Hat der sie doch alle? Der hat mir doch noch nicht mal zugehört. Das gibt's doch nicht.
1: Sein Zorn. Vince hatte im Keller aufgeräumt und sauber gemacht, weil er meinte, die Familie habe angefangen zu stinken. Was er letzten Endes mit den Leichen angestellt hatte, wusste sein Ich nicht. Und es war ihm auch egal. Das generelle Interesse an Vince war in dem Moment erloschen, als er sich herausbekommen hatte, wer Gravis tatsächlich war. Es wollte sich mit ihm verbinden. Wollte mit ihm zusammen sein. Es wurde Zeit, dass Vince und sein Ich wieder einmal den Standort wechselten.

0: Die letzten Leute sind weg, Hank.
1: Oh, Gott sei Dank. Sehr viel länger hätte ich hier auch nicht ausgehalten. Was lachst du so dreckig?
2: Jetzt sind wir endlich aus dem Stadtzentrum raus und in der Vorstadt und du hast immer noch was zu meckern.
1: Ach komm schon, Lou. Die waren doch echt fürchterlich.
2: Ja, das stimmt schon. Aber insgesamt sind sie doch ganz nett.
1: Wie viele exakt gleich aussehende Begrüßungskuchen mit der exakt gleichen Begrüßungszuckergussschrift, die wahrscheinlich vom exakt gleichen Bäcker kommen, haben wir jetzt eigentlich?
2: Exakt 7.
1: Genau das meine ich.
2: Aber es war doch eine nette Geste.
1: Ja. Waren das jetzt eigentlich alle hier in der Straße?
2: Soweit ja. Ich glaube, ein paar fehlt noch. Von denen haben einige Leute jetzt erzählt. Luther und Julia Gravis?
1: Ja, genau. Die scheinen hier ja nicht sonderlich beliebt zu sein. Obwohl er Polizist oder sowas ist.
3: Sie passen sich nicht an.
1: Wie können sie nur? Aber ich glaube, es würde sich echt lohnen, die beiden auch mal kennenzulernen. Ich gehe schon. Sicher ein Nachbar, der noch einen Kuchen bringen will.
2: Damals war Hank 8 Jahre alt gewesen und sein Nachbar hatte einen Hund. Eine dänische Dogge, die er aus Spaß immer hinter Hank hinterherhetzte. Und eines Tages war aus dem Spaß ernst geworden. Die Dogge hatte ihn eingeholt, ihn zu Boden gerissen und die Zähne in seinen Hals geschlagen. Damals wäre er beinahe an Ort und Stelle verblutet. Das hier war nicht die Dogge von damals. Es war vielmehr eine monströse Mutation davon. Auf zwei Beinen stehend, mit zwei kräftigen Armen. Aber das Gesicht. Das Gesicht war hundertprozentig seine Dogge. Der Arm schnellte vor, packte ihn am Hals und grub seine Finger genau dort tief in sein Fleisch, wo ihn die Dogge vor so vielen Jahren gepackt hatte. Mühelos warf ihn dieses Ding hinter sich. Er überschlug sich ein paar Mal und kam kullernd auf der Straße zum Liegen. Dann wurde alles schwarz.

0: Und Sie sind sicher, dass Sie hier waren, Gruber? Scheint doch alles ruhig zu sein. Bis auf die fehlende Kellertür natürlich.
1: Ja, definitiv. Die Spurensicherung hat im Keller Hinweise darauf gefunden, dass dort über längere Zeit sterbliche Überreste lagerten. Wir gehen davon aus, dass es die Familie war, die hier gelebt hat.
0: Und wie kommt ihr darauf?
1: Ja, weil wir die Familie Stück für Stück aus dem Komposthaufen hinten im Garten ausgegraben haben.
0: Was für eine letzte Ruhestätte. Das heißt, dass Vince tatsächlich hier gewesen ist. Und dementsprechend auch sein Ich. Die Frage ist, wohin sind sie gegangen? Heute ist schon Dienstag. Meine Zeit wird knapp.

0: Das darf doch alles nicht wahr sein. Nicht nur, dass ich Menschen umbringe, jetzt quäle ich sie auch noch. Reibt ein Messer durch die Hände. Als hätte sie in irgendeiner Weise versucht, Widerstand zu leisten. Das geht aber nicht. Was habe ich denn mit dieser Frau vor? Das geht doch nicht weiter. Das muss ja nicht ein Ende finden.
1: Wer sind Sie?
0: Das brauchen Sie nicht zu wissen.
1: Was haben Sie vor mit mir?
2: Das wollen Sie gar nicht wissen.
3: Vince! Hör auf, dich mit dieser Frau zu unterhalten.
4: Das lohnt sich nicht mehr.
1: Mein Gott, Sie sind nicht mein Hank. Wer sind Sie? Was sind Sie? Tun Sie mir bitte nichts mehr. Bitte, bitte, bitte!
3: Ich liebe es, wenn Sie Angst haben. Es schmeckt so gut.
2: Ja, das sehe ich mir nicht länger an.

0: Gleich bin ich endlich zu Hause. Was für ein beschissener Tag. Er hat der Tochter einen Arm abgerissen, dieses Schwein. Und dann vergewaltigt. Kranker Bastard.
1: Ach du Scheiße, da liegt einer mitten auf der Straße. Scheiße. Fuck, was zum Teufel. Hab ich ihn erwischt? Da hinten liegt er.
0: Wer ist das? Den habe ich hier noch nie gesehen. Aber er scheint in der Umgebung zu wohnen. Entweder das oder der Typ ist immer nur in Socken unterwegs. Oh, shit. Er blutet. Hab ich ihn erwischt? Nein. Das sind Wunden an seinem Hals. Wo kriegt man denn sowas her?
2: Luther? Bist du das? Was ist passiert?
3: Mir geht's gut, aber hier ist jemand verletzt. Ruf einen Krankenwagen. Oh.

0: Hank Musbett. Hank, können Sie mich verstehen? Hank! Hank, Sie müssen wach bleiben, was Sie auch tun. Sagen Sie mir, was passiert ist.
1: Hund. Kein Hund. Nicht wirklich. Aber teilweise.
0: Der ist völlig durch. Der Krankenwagen ist unterwegs, Hank. Wir kriegen das schon wieder hin. Können Sie atmen?
1: Bewegen. Tut weh. Atmen auch. Schwach.
0: Sie haben viel Blut verloren, Hank.
1: Kennen wir uns? Woher kennen Sie meinen Namen?
0: Ich kenne ihn eben. Belassen wir es für den Moment dabei.
1: Lou! Meine Frau! Ist noch im Haus. Helfen Sie ihr, bitte! Das Monster!
0: Monster? Ach, Scheiße!
2: Luther, was ist passiert?
0: Julia, geh schnell wieder ins Haus. Ich bitte dich, bleib dort.
2: Aber...

0: Hier muss es sein. Sie sind hier, beide. Ich kann sie deutlich spüren. Dann mal los. Ah, großartig. Die Tür ist nicht verschlossen. Das gibt dieses Gefühl von Sicherheit. Alles dunkel hier. Aber es riecht nach Blut. Hier ist es viel zu leise. Hengs Frau scheint nicht zu Hause zu sein. Zumindest hoffe ich das. Oh Gott. Nein, sie ist zu Hause. Großer Gott, was bringt ihn dazu, sowas zu tun? Der ganze Brustkorb ist eingedrückt und offen. Ah, und ich bin scheinbar nicht der Erste, der hier durchgekommen ist. Die armen Polizisten. Aber wenigstens ging's bei den beiden schnell. Enthauptet.
1: Ich kann nicht anders. Ah. Ich bin halt so.
2: Hallo, Gravis. Schön, dass du kommen konntest.
0: Hallo, Vince. So ganz alleine?
2: Alleine? Ich bin nie alleine.
0: Das muss aber nicht so sein. Du könntest wieder alleine sein. Allein für dein Leben verantwortlich sein und selbst darüber bestimmen.
1: Was soll das, Gravis?
0: Ah, du bist also doch da. Vinces Schatten.
1: Ich bin nicht Vinces Schatten. Wir sind vielmehr eins.
2: Eins.
0: Von wegen eins. Du bist ein Anhängsel von ihm. Folgst ihm überall hin, wie ein kleiner Hund.
1: Gib dir keine Mühe.
0: Nein, nicht wie ein kleiner Hund. Wie ein tollwütiger Köter, der unkontrolliert die Leute in seinem Umfeld anfällt, ja? Teile von Vince. So ein Quatsch.
1: Hör auf, Gravis. Das führt doch zu nichts.
0: Ihr habt mich doch gerufen, ihr Spinner. Du, genauso wie er. Wie war das? Ich soll mich mit dir verbünden?
2: Was?
0: Warum sollte ich mich mit einem tollwütigen Köter verbinden, ha? Denkst du, Vince ist zu mächtig für dich, ha? Wird er dir lästig? Denkt er zu viel? Klar, ich verstehe das. Er war schön, als er artig klein beigegeben hat, ja? Aber immerhin brauchst du ihn. Bist von ihm abhängig?
1: Nein!
0: Doch! Der große, böse, schwarze Mann braucht den kleinen, unfähigen, schwachen Vince Knapp. Ohne ihn kannst du gar nicht überleben. Du bist nichts ohne ihn. Nicht mal der tollwittige Köter.
1: Nein! Ich brauche diese Made nicht. Ich habe ihn nie gebraucht. Ich hätte jeden dahergelaufenen Narren nehmen können, der mir zufällig über den Weg läuft. Er ist doch nur Unterhaltung. Mein kleiner Hofnarr. Ansonsten nichts weiter als ein Klotz am Bein.
2: Was?
0: Ganz recht, Vince. Du bist nicht an dieses Ding gebunden. Warst es nie. Du hättest einfach von ihm weggehen können.
3: Ich weiß. Aber ich konnte nicht. Stattdessen habe ich zugelassen. Zugesehen, wie du Menschen getötet hast. Und Schlimmeres. Ich habe es zugelassen und bin deswegen kein Deut besser als du. Du hast mich zu dem gemacht, was ich nie sein wollte. Deswegen kann ich nie wieder werden, was ich war.
1: Brich mir
0: das
1: Herz.
0: Nein! Vince!
1: Von dem ist nichts mehr übrig.
0: Das war nicht nötig. Was soll das eigentlich? Was versprichst du dir davon?
1: Dich?
0: Mich?
1: Natürlich. Du bist wie ich. Und gleich und gleich gesellt sich nun mal gern.
0: So ein Quatsch! Ich bin nicht wie du!
1: Es ist dir vielleicht nicht bewusst, aber es stimmt. Wir sind vom gleichen Schlage. Oder willst du mir erzählen, dass du nicht diese Träume hattest? Was ist los, Gravis? Tut dein Arm weh?
0: Ich weiß nicht, was du meinst. Was für Träume!
1: Weißt du, was die alten Griechen sagen, Gravis?
4: Alle Lebewesen bestehen aus zwei Wesen. Was wir sehen, ist nicht. Diese Seelen werden getrennt, bevor das Lebewesen geboren wird. Und den ganzen Rest seines Lebens ist das Lebewesen auf der Suche nach seinem Gegenstand, um mit ihm zu verschmelzen, sodass es zum perfekten Wesen werden kann. Ich war lange auf der Suche, Rebels. Viel zu lange. Aber meine Suche hat jetzt ein Ende. Ich habe dich gefunden. Du und ich, Gravis. Wir gehören zusammen.
3: Du klingst wie ein stalkender Teenager. Wir gehören nicht zusammen. Ich bin kein Mörder. Ich bin kein Monster.
4: Hast du dich denn nie gefragt, woher diese Fähigkeit kommt? Diese Fähigkeit, andere zu fühlen. Deine Gedanken auf Reisen zu schicken. Siehst du? Dein Körper weiß es, Gravis. Dein Körper weiß, was er wirklich ist. Ein herrlicher Anblick. Zu sehen, wie dein Körper anschwillt. Wie sich deine wahre Gestalt mehr und mehr Bahn bringt.
5: Das ändert nichts an den Tatsachen. Ich bin nicht wie du. Selbst wenn ich kein Mensch sein sollte. Du und ich sind nicht gleich.
4: Beeindruckend. Du enttäuschst mich nicht, Gravis. Du akzeptierst innerhalb ein paar Lidschlägen die Situation und hältst trotzdem an deinen Konventionen fest. Aber dir sollte auch klar sein, dass du nicht wirklich die Wahl hast. Wir werden eins werden, ob es dir passt oder nicht.
5: Wir werden sehen.
4: Werden wir. Das wird leichter als erwartet.
5: Jetzt hab ich dich!
4: Nein, Gladys. Jetzt gehörst du mir.
5: Was?

0: Wo bin ich? Was ist das hier?
1: Nein! Wer ist denn hier stehen? Sie haben keine Kontrolle mehr über
2: mich. Strohfilm? Das musst du von mir wollen. Sonst bleiben wir gemein.
1: Woher kommst du? Ich war's, Sie. Wenn Sie mich hier nicht rauslassen, werde ich schreien und reden. Ganz. Hey, Moment. Ich hab das nicht getan. Was? Gesicht, siehst du?
2: Und mein Gesicht. Ich weiß.
1: Das ist doch noch ein bisschen weniger. Aber mach, was du willst.
2: Weg stehen.

0: macht mich so ziemlich blöd, von der es eigentlich nicht geht.
1: Tja, irgendwann ist es jedes Mal, wenn man einen Ort bleiben will.
0: Es sind doch nicht ständig Leute, nur weil wir dein Haus haben.
1: Ich rede schließlich mit mir selbst.
0: Damit das nicht ist. Ich lass, was du immer sein wolltest. Und dann... Ich muss mir ein Vergewaltiger und ein Kinderschänder.

0: Bruder. Oh mein Gott, ist alles in Ordnung?
1: Mir geht es gut.
0: Was ist passiert? Hast du sie gefunden?
1: Ja, sie haben gekämpft. Vince ist tot.
0: Dieses andere Wesen.
1: Das ist weg. Es wird nie zurückkommen. Es wird nie zurückkommen. Es wird nie zurückkommen.

0: Ich habe sie belogen. Es ist noch bei mir. Jederzeit. Doch es scheint inaktiv. Ich kann nicht beschreiben, wie es sich anfühlt. Es ist nicht wirklich Ergänzung, aber auch nicht wirklich Fremdkörper. Aber ja, okay. Wenn ich bedenke, für was es alles verantwortlich ist, könnte ich mich wahrscheinlich viel schlechter fühlen. Bin ich noch derselbe?
1: Ich weiß es nicht. Ich habe Julia angelogen.
0: Also habe ich mich wahrscheinlich tatsächlich verändert. Wie geht das jetzt wohl weiter? Wie geht das jetzt wohl weiter? Wie geht das jetzt wohl weiter? Wie geht das jetzt wohl weiter? Wie geht das jetzt wohl weiter?
2: Komm schon. Komm schon. Ja, los.
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2: Ach ja, das waren schon ein paar. Da waren ein paar Sprecher, da waren ein paar Schneider, die Assistenten des Caterers.
4: Lies sie alle vor, Vince, lies sie was? Alle vor, sie haben es nicht anders verdient.
2: Okay, wenn ihr drauf besteht, da hätten wir zunächst das Intro und die Stimme im Kopf. Frank Schmidt, Luthor Gravis, Matthias Ubert, Vince und das Ich, Dennis Oberach. Cloud, Michael Gerdes. David, Marcel Ellerbrock. Gruber, der Heuler. Kyle, Philipp Himmerich. Al, Klaus Schankin. Hank Musbeth.
5: Musbeth.
2: Was?
5: Der Mann heißt Musbeth.
2: Was?
5: Musbeth.
2: Aber er hat doch...
5: Ich weiß, aber er heißt Musbeth.
2: Okay, Frank Musbeth. Hank Musbeth. Andy Süß. Lucinda Musbeth.
5: Du.
2: Was?
5: Wenn Hank Musbeth heißt, liegt der Gedanke nahe, dass seine Frau auch Musbeth heißt.
2: Ach, das sind Details. Lass mich doch damit zufrieden.
5: Ein bisschen Konsistenz, wenn ich bitten darf. Was sollen denn die Leute denken?
2: Ach, du nervst. Lucinda Musbeth. Musbeth. Wie auch immer. Andrea. Hector.
5: Mein Sohnemann.
2: Ja, nerv nicht. Hector Thomas Gisch. Gabe Marc Schülert. Julia.
5: Julia.
2: Was?
5: Julia.
2: Okay, Julia. Jamie Leaves. McGlover. Werner Wilkening. Der Doktor. Evgeny Siebert. Der Pfleger, Frank Schmidt.
5: Was, schon wieder?
2: Ja.
5: Warum?
2: Weil Frank cool ist und einiges bei diesem Hörspiel gemacht hat.
5: Was zum Beispiel?
2: Kommen wir gleich zu.
5: Na gut.
2: Werbestimme im Radio, Taschi. Radiomoderator, Frank Schmidt.
5: Schon wieder?
2: Ja, schon wieder. Ich hab gesagt, er kommt noch ein paar Mal vor.
5: Okay, wenn's denn sein muss.
2: Piepsige Stimme, Eisball. Claire, Hanna Jöllenbeck. Polizist A, Ronald Martin Bayer. Polizist B, Silvester Beck. Zufälliger Polizist 1, Black Fu. Zufälliger Polizist 2, Frank Schmidt.
5: Erstens, schon wieder Frank Schmidt?
2: Ja.
5: Zweitens, der Schreiber von diesem Ding hat sich bei den Namen nicht viel Mühe gegeben, oder?
2: Naja, wenn die Rollen nur einen Satz hatten.
5: Auch wieder wahr.
2: Dämonenlachen, Luisa Schmidt.
5: Warte, noch eine Schmidt?
2: Ja.
5: Das finde ich eigenartig.
2: Naja, es ist seine Tochter.
5: Ach so.
2: Covergestaltung, Roland Möntemann.
5: Ah, das Cover. Ja.
2: Lektorat, Paul Burkhardt, aka Fresh P. Auf eigenem Wunsch. Musik und Beratung, Bernhard Schlacks. Weitere Musik von Lino Riese, Hartwig Media, Sascha Ende, Kevin McLeod, Philipp Gorges, Freesound und ProScores. Sounds von freesound.org, Dennis Oberhach und Frank Schmidt. Regie, Dennis Oberhach. Schnitt, Frank Schmidt. Ja, ich glaube, das waren sie jetzt soweit alle, oder?
5: Ich glaube auch.
2: Können wir jetzt gehen?
5: Ich weiß nicht. Hast du noch was zu sagen?
2: Nein, ich glaube nicht.
5: Okay, dann können wir, denke ich.

Teil 1. Die Natur lässt so manche Schönheit erblühen, doch deckt sie nicht die innere Hässlichkeit auf.

0: Roscommon, Michigan, Juli 1972. Der heißeste Tag des Jahres.
1: Hey, wieso muss ich eigentlich den Rucksack schleppen?
2: Maul nicht rum, ich löse dich ja gleich ab.
3: Unsere kleine Zicke. Wie lange trägst du das Ding jetzt schon, April? Eine halbe Stunde?
1: Mir kommt das wie eine Ewigkeit vor. Der Rucksack wiegt ja mehr als ich.
2: Das kann fast sein. Wie viel wiegst du? Keine 50 Kilo, oder?
1: Keine Ahnung. Nach dem Essen gestern jetzt wahrscheinlich viel mehr.
3: Boah, mir ist jetzt noch schlecht.
1: Warum hast du es nicht wie Chloe gemacht, Tamika? Die hat alles wieder ausgekotzt.
2: Das hatte andere Gründe, Bitch.
0: Die Jungfrauen hatten an diesem Morgen schon einige Meilen zurückgelegt. April blieb abermals stehen und atmete durch. Chloe schloss zu der Freundin auf und nahm ihr den Rucksack ab. Als sie ihn schulterte, bemerkte sie den Sonnenbrand und stöhnte auf. Ihre nackten, mit Sommersprossen gekennzeichneten Schultern waren rot und schmerzten. Als Rothaarige hatte sie schon immer Last damit gehabt, doch heute schien die Sonne besonders intensiv. Sie beneidete Tamika, deren kaffeebraune Haut sie davor etwas schützte.
1: Ach, danke. Ich spüre meinen Rücken schon nicht mehr.
2: Wir kommen sonst ja nie weiter. Wir sollten schon noch einige Meilen schaffen.
1: Du solltest da was draufschmieren. Ich glaube, du bekommst einen bösen Sonnenbrand.
2: Was du nicht sagst. Ich glaube aber nicht, dass wir eine verdammte Sonnencreme eingepackt haben.
4: Nein, nur Fressalien.
1: Was hast du denn alles eingepackt? Auch den Amboss von deinem Grandpa, dem Gewicht nachzuschließen.
4: Naja, Wasserflaschen, Obst, Brot und alles, was der Kühlschrank so hergab.
2: Oh, hört auf. An Essen möchte ich jetzt wirklich nicht denken.
1: Gestern hättest du ja fast den süßen Typen angekotzt.
4: Den fandest du süß? Der sah doch nach gar nichts aus.
1: Och, ich fand schon. Wie hieß der noch?
2: Noah.
1: Ah, richtig. Wie der mit den Tieren auf dem Boot. Was für ein bescheuerter Name.
4: Ein bescheuerter Name für einen bescheuerten Typen.
1: Gestern fandest du ihn aber geil. Bist wohl immer noch sauer, weil du bei ihm abgeblitzt bist.
4: Ach, Quatsch. Ich stehe eher auf so Kerle wie Sidney Poitier.
2: Weißt du, wie alt Sidney Poitier ist? Der könnte fast dein Großvater sein, Tamika. Zumindest aber dein Vater.
4: Lieber ein potenter Großvater im Bett, als so ein Loser wie Noah.
1: Und danach stirbt er an einem Herzinfarkt. Nein, danke.
4: Hey, vermutlich will jedermann so aus dem Leben scheiden.

0: Der Polizeiwagen bog in den kleinen Waldweg ein und kam neben einigen weiteren Dienstfahrzeugen zum Stehen. Der beleibte Mann mit Halbglatze und einem grauen Kinnbart setzte seinen Hut auf und stieg aus seinem Fahrzeug. Er öffnete seine Hose, steckte das Hemd ordentlich hinein und hatte durchaus seine Schwierigkeiten, das Loch seines Gürtels zu finden. Er stieß ein übellauniges Schnauben aus. Ein weiterer Mann kam hinzu, dessen Gesichtsausdruck verriet, dass dieser Anblick nichts Neues für ihn war. Das war eben Sheriff Harper, wie man ihn in Ruscommon kannte und auch mochte. Etwas ungehalten wandte sich der Sheriff an den Hinzugekommenen.
1: Hank, ich hoffe, es ist wichtig. Meine Frau war wenig begeistert, dass Sie mich am heiligen Sonntag zur Arbeit gerufen haben. Meine Tochter ist zu Besuch und wir wollten gemeinsam essen.
2: Leider ja, Bill. Gleich sehen Sie es schon.
1: Ah ja, da war wohl ein Feuerteufel am Berg.
2: Ah, da wartet schon Stone auf uns.
3: Harper und Hobbs. Die glorreichsten Polizisten der Roscommon Police. Habe ich ein Glück.
1: Hank, erinnern Sie mich daran, dass wir heute noch einen kompetenten Forensiker anfordern.
3: Sie wissen, dass es eine Reihe unglücklicher Zufälle waren, die beim letzten Mal einige Spuren zerstört haben. Mir dafür die Dienstaufsicht auf den Hals zu hetzen, war kein schöner Zug von Ihnen, Sheriff Harper.
1: Zufälle? Sie hatten mehr Interesse als mein Dad zu Thanksgiving. Und das im Dienst?
3: Das ist Monate her. Ich bin da jetzt in einer Gruppe, die...
1: Hören Sie, es interessiert mich nicht, wem Sie über Ihr nicht vorhandenes Sexleben berichten. Mich interessieren nur Fakten. Also kein Geschwafel. Was haben wir?
3: Gut. Eine weibliche Leiche, etwa Mitte 20, teilweise verbrannt. Jedoch war das nicht die Todesursache.
2: Nicht?
3: Nein. Eine durchtrennte Kehle.
1: Dann können wir also davon ausgehen, dass es sich bei dem Brand um eine Vertuschungstat gehandelt hat.
3: So scheint es.
2: Nur eine Person?
3: Bisher ja, aber es gibt noch Blutspuren, die direkt in den Wald führen.
1: Hank, kontaktieren Sie Jeffries. Der soll seinen Spürhund mitbringen.
2: Wird gemacht, Bill.
3: Der Täter scheint sich zu Fuß fortzubewegen. Es waren keine frischen Reifenspuren festzustellen.
1: Da vorne sehe ich Räder.
3: Ja, zwei Fahrräder, aber fahren kann man damit auch nicht mehr. Das Gummi der Reifen ist natürlich durch die enorme Hitzeentwicklung geschmolzen.
1: Hank, finden Sie heraus, wem die Hütte gehörte und wem ich am Ende des Tages den Mörder des Mädchens präsentieren darf.
2: Klar.
3: Na dann werde ich jetzt mal ins Labor verschwenden. Sie haben ja alles im Griff, wie ich sehe.
1: Darauf können Sie Ihre letzte Flasche Whisky verwenden, Stone.

0: Die Mittagssonne brannte unnachgiebig auf die drei Jungfrauen herab. Am Rande eines kleinen Sees setzten sie sich in den Schatten der Bäume. Tamika, die nun seit einiger Zeit den Proviant auf ihrem Rücken getragen hatte, ließ den Rucksack zu Boden gleiten und öffnete den Reißverschluss.
1: Möchtet ihr was trinken?
2: Klar.
1: Ist zwar nicht besonders kalt, aber besser als gar nichts.
2: Hey, was soll das werden, April?
3: Wonach sieht es denn aus? Ich werde schwimmen gehen.
2: Nackt.
3: Meine Güte. Denkst du, ich werde wegen Nacktseins in der Öffentlichkeit verhaftet? Da werden sie sicherlich ganz andere Gründe für finden.
2: Wir sollten hier nicht zu lange unsere Zeit vertrödeln.
3: Ach, Quatsch. Die paar Minuten. Was ist jetzt? Kommt ihr mit?
1: Ja, warte. Und du, Chloe?
2: Nee. Aber macht nicht zu lange.
1: Ja, ja.
0: Chloe sah ihren beiden Freundinnen einen Moment lang zu, wie sie splitternackt in den kleinen See sprangen und sich gegenseitig bespritzten. Dann legte sie sich auf den Boden und betrachtete die Wolken, die am Himmel vorbeizogen. Sie wollte Kräfte sammeln, bevor es weiterging. Chloe verfolgte einen Kondensstreifen mit ihren Augen, ohne jedoch das dazugehörende Flugzeug zu erkennen, und schlummerte dann ein.
2: Ah! Oh Mist! Ich bin eingeschlafen.
4: Lass mich los!
2: Was ist denn?
1: Wir wurden von diesem Typen beobachtet. Wollte sich wohl einen runterholen.
3: Dieser fette Spanner!
4: Nein. Bobby war nur zufällig hier. Hat nichts gesehen.
1: Hey, bist du schwachsinnig oder sowas?
2: Lass ihn los, Tamika.
1: Antworte, du Perverser.
4: Pasa, Bobby ist nur etwas langsam im Denken.
3: Oh. Wie hat er das nur gemerkt?
4: Bobby geht jetzt, ja?
2: Wo ist dein Vater?
4: Jagen. Hier in den Wäldern.
3: Dann pass mal auf, dass du ihm nicht vor seine Flinte läufst.
1: Verschwinde.
3: Wer weiß, wie lange der uns schon beobachtet hat.
1: Das Schwein hatte seine Hose schon aufgemacht.
2: Na kommt, der ist schon gestraft genug.
3: Hast recht. Der hat sich ja fast in die Hosen gemacht, als Tamika ihn geschnappt hat.
1: So soll es sein, Schwester.
2: Wollt ihr euch nicht langsam mal wieder etwas anziehen?
0: Sheriff Bill Harper saß auf der Motorhaube seines Wagens und sah auf die Uhr. Nun war es 2:30 am Nachmittag und er hatte noch nichts zu essen bekommen. Bereits vor einer halben Stunde hatte er seinen Deputy zur nächsten Fastfood-Kette geschickt, um einige Burger zu besorgen. Er hörte seinen Magen knurren und tätschelte seinen Bauch, als wollte er ihn beruhigen. Schließlich erschien der Wagen seines Deputys in der Auffahrt und Hank stieg mit 2 weißen Plastiktüten beladen aus.
5: Das wurde aber auch Zeit. Was war denn los?
6: Ah, Straßensperre. Denke nicht, dass es ein einfacher Unfall war. Da ist mehr im Busch.
5: Irgendwas war da in den Nachrichten. Meine Frau erwähnte da etwas. Ja, dafür sind wir nicht zuständig.
6: Ach, Unfall war es im Burgerladen. Wo sind die Zeiten geblieben, als die Familien sonntags zu Hause alle am großen Tisch gesessen haben? Bei uns zumindest war das so.
5: Erinnern Sie mich nicht daran, Hank. Ich muss nachher sowieso noch einen Strauß Blumen organisieren, um meine Frau für das entgangene Wochenende zu entschädigen.
6: Hätten Sie doch etwas gesagt. Ich hätte doch an einer Tankstelle ranfahren können. Die haben doch meistens auch etwas Grünzeug.
5: Danke, danke. Aber das mache ich lieber selber. Sowas muss man mit Liebe aussuchen. Das ist das Geheimnis einer 40-jährigen Ehe.
6: Ja, dann danke für den Tipp. Bei mir wären es gerade mal 5 Jahre, die ich mit Jennifer zusammen bin. Und im Moment möchte ich mir weitere 35 Jahre nicht mit dir vorstellen.
5: Krise?
6: Jo. Hier, bitte. Einmal das Maxi-Menü mit extra Cola.
5: Ja, danke. Der Hunger wird's hoffentlich reintreiben.
6: Hat sich Ihr Jeffries schon gemeldet?
5: Oh, nein. Das Zeug schmeckt ja noch viel furchtbarer, als ich es in Erinnerung hatte. Was soll denn das hier sein?
6: Sieht aus wie eine Gurke.
5: Das weiß ich auch. Das war eine rhetorische Frage.
6: Ah, da kommt Jeffries.
5: Ja, ich sehe es.
7: Bill, Hank. Entschuldigen Sie die Verspätung. Mein Wagen streikt mal wieder. Zum Glück war es nicht sehr weit zu Fuß.
5: Was ist denn das für ein Hund? Ist aber ein anderer als sonst.
7: Oh, Molly ist trächtig. Das konnte ich ihr nicht mehr zumuten. Das hier ist Spencer, ihr Vater.
5: Und der kann das auch?
7: Aber sicher, er lebte bis vor kurzem noch bei meinem Bruder Manisty. War bis vor 3 Jahren noch im Dienst.
5: Na gut.
7: Ja, bist ein Feiner. Mein Bruder ist aber umgezogen und konnte Spencer nicht mitnehmen. Deshalb lebt er jetzt bei mir und seiner Tochter Molly.
5: Okay.
7: Ich gebe ihm jetzt noch sein Gnadenbrot. Er hat schließlich viel geleistet in seinem Leben.
5: Und das muss er jetzt wieder. Er kann meine komplette Tüte Burger haben, wenn er mich zu dem Täter führt.
7: Mhm. Was haben wir denn hier? Hier hat es gebrannt, richtig?
5: Gut kombiniert, Mr. Holmes. Hank, es scheint, wir wären hier fast überflüssig.
6: Sie sagen es, Bill.
5: Jetzt ernsthaft. Es gibt eine Blutspur. Kann der Hund die Witterung aufnehmen?
7: Natürlich kann er. Spencer, such, mein Junge, such.

0: Der Schuss ließ eine Schar Vögel aufschrecken. Auch die drei jungen Frauen, die inzwischen ein ganzes Stück weitergewandert waren, wandten sich um. Doch ein zweiter Schuss folgte nicht. Die Vögel beruhigten sich wieder und landeten auf den Bäumen.
1: Das war bestimmt der Jäger.
2: Du meinst den Vater von dem Spanner?
1: Ja, von Bobby.
3: Oh shit, wir hätten eine Karte mitnehmen sollen.
1: Haben wir uns verlaufen?
3: Weiß ich nicht. Eigentlich hätte schon längst eine Straße kommen sollen.
2: Wir hätten diesen Noah fragen sollen, ob er eine Karte für uns hat. Oder seine Freundin. Hatte die nicht auch so einen seltsamen Namen?
1: Keine Ahnung. Die interessierte mich nun wirklich nicht.
3: Hast du noch etwas zu essen im Rucksack?
2: Klar. Was darf es denn sein?
1: Na, ich könnte ein halbes Spanferkel verdrücken, wenn du so fragst. Dazu einen schönen Twin Oaks Cabernet Sauvignon. Jahrgang 1967.
3: Die feine Dame.
2: Das hat April doch nur gestern auf dem Weinetikett gelesen. Als würde sie sich damit auskennen.
1: Hey!
3: Mir würde schon ein Schokoriegel reichen.
2: Ich schau mal, was wir noch haben.
3: Was war das? Habt ihr das auch?

0: Nein, keine Sorge.
1: Wartet! Er ist weg!
0: Okay, lasst uns einen Augenblick überlegen. Dieser Verrückte scheint es ernst zu meinen. Der will uns umbringen.
1: Wir müssen uns Waffen basteln.
0: Womit denn?
1: Keine Ahnung. Äste, Steine, was weiß ich.
2: Können wir nicht den Pfeil aus meinen Armen ziehen? Das tut alles weh.
0: Ja, natürlich.
3: Das surrende Geräusch endete, als der Pfeil in Tamikas Kehle eindrang. Erschrocken ließ Chloe sie los und die schwarze junge Frau fiel zu Boden, noch einen Augenblick röchelnd. Blut lief aus ihrem Mund und tropfte auf die Blätter vom letzten Herbst. April stieß Chloe an und ohne sich noch einmal umzublicken, rannten sie um ihr Leben. Eifrig schnüffelte Spencer über den Waldboden. Der Hund zog an der Leine, sodass sein Herrchen, der alte Jeffries, Mühe hatte, hinterherzukommen. Es folgten Sheriff Harper, der ständig damit beschäftigt war, seine schlecht sitzende Hose hochzuziehen, sowie sein Deputy Hank Hobbs, der sich angestrengt umguckte.
4: Fein, mein alter Junge, fein. Das machst du ganz großartig.
5: Jetzt weiß ich wieder, warum ich lieber in Chicago Dienst schieben wollte. In der Großstadt gibt es keine Berge.
6: Stellen Sie sich nicht so an, Hank. Sie sind gerade mal halb so alt wie ich. Und haben Sie mich heute schon mal stillen gehört?
5: Naja, genau genommen erst vorhin, Bill. Wissen Sie nicht mehr, als Sie die Böschung hinaufklettern mussten?
6: Ah, das war was anderes. Und selbst wenn, ihr jungen Burschen seid zu nichts mehr zu gebrauchen. Als ich noch in Ihrem Alter war...
5: Ist ja schon gut. Ich sag ja schon nichts mehr.
6: Da vorne, da steht jemand. Hallo, Sie!
3: Der Mann, der vor einer Fichte stehend nur schlecht zu erkennen war, schien unschlüssig zu sein, ob auf die Männer zugehen oder vor ihnen flüchten sollte. Nach einem Schritt in die eine und einem in die andere Richtung blieb er schließlich stehen und wartete auf die Herankommenden. Er hatte ein Gewehr geschultert und auf seinem Cap stand die Werbung eines Waffenladens.
6: Was machen Sie hier? Wer sind Sie?
7: Guten Tag, Sheriff. Mein Name ist Mike Walker.
6: Sie wissen, dass wir keine Jagdsaison haben, oder?
7: Selbstverständlich. Das Gewehr dient nur zur Verteidigung gegen Grizzlybären. Man kann ja nie vorsichtig genug sein.
6: Grizzlybären? So. Und das soll ich Ihnen glauben.
7: Ich bin ein gottesfürchtiger Mann, Sheriff. Die Lüge ist mir zuwider.
6: Und was haben Sie hier zu suchen, guter Mann?
7: Ich bin mit meinem Sohn unterwegs. Ich zeige ihm die Wunder der Natur. Er ist leider etwas zurückgeblieben. Aber die Natur, die liebt er.
5: Und wo ist der Sohn jetzt?
7: Tja, das wüsste ich auch gern. Er ist nun mal in einem Alter, wo er nicht mehr an Papas Hand sein will.
6: Haben Sie sonst noch jemanden hier gesehen?
7: Nein, bedauere.
4: Ah, da kommt jemand.
7: Da ist er ja.
2: Ah!
7: Du bist ja ganz aufgeregt. Was habe ich dir über die Höflichkeit gesagt? Begrüße erst einmal den werten Sheriff und seine Leute.
2: Ja, Pa. Guten Tag, Herr Sheriff.
7: Und nun ganz langsam, mein Sohn. Was ist denn?
2: Die Mädchen. Die Mädchen waren gemein zu mir.
6: Welche Mädchen?
2: Die Mädchen. Sie wachen ganz nackt.
7: Du hast Mädchen gesehen? Junge Frauen?
2: Ja, und ich habe sie beobachtet. Beim Baden. Dann haben sie mich entdeckt. Sie haben mich ausgeschimpft.
6: Hast du sonst noch jemanden gesehen? Sprich, Junge.
2: Nur die Mädchen. Die waren geil.
6: Okay, Mr. Walker. Halten Sie sich die nächsten Tage zur Verfügung, falls wir noch Fragen haben sollten. Mein Deputy nimmt noch Ihre Personalien auf und dann können Sie gehen.
7: Danke, Sheriff.
5: Na dann wollen wir mal.

0: Panisch rannten Chloe und April querfeld ein, schlugen Haken und duckten sich immer wieder. Ein Pfeil flog dicht neben Chloe vorbei und zersplitterte auf dem Boden. Es sollte der einzige Pfeil bleiben. Erst als die Frauen völlig erschöpft waren, kamen sie zu stehen. Von einem Verfolger fehlte jede Spur.
1: Gut, dass ich mit dem Rauchen aufgehört habe.
2: Hör auf mit den Witzen. Tamika ist tot.
1: Das war kein Witz. Das... Ach, egal.
2: Wir müssen uns etwas einfallen lassen. Wenn wir einfach nur wegrennen, wird er uns früher oder später erwischen.
1: Ja, aber was sollen wir tun?
2: Wir könnten ihm auflauern und dann...
1: Du hast recht. Wir machen dieses Schwein fertig. Warte. Wie wäre es hiermit?
2: Willst du ihm mit dem Ast einen überziehen?
1: Ja.
2: Gut, so machen wir's. Ich werde den Lockvogel spielen. Wenn er kommt, um mich zu töten, haust du ihn von hinten nieder.
1: Das werde ich.
2: Ich kann mich doch auf dich verlassen, oder?
1: Hey, Chloe. Wir kennen uns jetzt so lange.
2: Schon gut, schon gut. Da! Da ist er. Der kommt in unsere Richtung.
1: Viel Glück!
2: Ja, versteck dich.
0: Ein Pfeil streifte neben Chloe einen Baum. Sie hatte einen Augenblick nicht aufgepasst. Nun aber drehte sie sich weg und suchte hinter einem Baumstamm Deckung. Als sie nach einigem Zögern ihre schützende Deckung verließ, war der Mann nur noch wenige Meter entfernt. Er hatte seinen Bogen über die Schulter gehängt und hantierte mit einem Beil. Er drehte den Stiel einige Male in seiner Hand und zuckte kurz, als sich Chloe ihm entgegenstellte.
2: Suchst du mich?
3: Ja.
0: Seine Stimme klang gequält. Er streifte eine Kapuze von seinem Kopf. Auf seiner Wange zeigten sich Brandblasen und seine Haare waren angesenkt. Er sah schrecklich aus und in seinen Augen funkelte grenzenloser Hass.
2: Du?
3: Ja.
0: Der Mann holte mit seiner Axt aus und schwang sie waagrecht durch die Luft. Chloe spürte den Luftzug und taumelte nach hinten. Sie blickte sich nach April um. Wo war sie?
2: April, jetzt!

0: Vorsichtig hatte Sheriff Harper die Leiche der schwarzen Jungfrau herumgedreht. Der Pfeil war abgebrochen und die Spitze, die nun auf dem Waldboden lag, war umgeben von einem kleinen roten See aus Blut. Die Wunde am Hals war noch frisch, das bemerkte der Polizist sofort. Der Mörder musste also noch in der Nähe sein.
1: Oh, das war eine hübsche.
2: Eine Schande.
1: Wer schießt denn hier mit Pfeilen? Der Jäger vorhin, er hatte keinen Bogen.
2: Nein, hatte er nicht.
1: Und der andere? Kann er es gewesen sein?
2: Der behinderte Sohn. Ist vielleicht nicht sehr wissenschaftlich, aber meine Menschenkenntnis sagt eindeutig nein. Was meinen Sie, Hank? Hank?
1: Da ist er. Zwischen den beiden Bäumen. Ist wohl ein wenig zurückgefallen. Da kommt er schon.
3: Bill?
2: Ja?
3: Einige Fasern eines Kleidungsstückes. Ich habe sie eingetötet. Und die Fußabdrücke eines Mannes nehme ich an.
2: Gut, hier haben wir sein Opfer. Es sieht so aus, als wäre hier eine kleine Gruppe zusammengetroffen. 4 oder 5 Personen. Kann auch nicht lange her sein. Die Spuren sind noch deutlich zu erkennen.
3: Dann können wir nur hoffen, dass wir keine weiteren Opfer finden werden.
2: Ich würde da nicht drauf wetten.

0: Mike Walker und sein Sohn Bobby hatten die Jagdausrüstung auf der Ladefläche des Pickups verstaut und befanden sich auf dem Heimweg. Bobby war noch immer ganz aufgebracht, dass er den Sheriff getroffen hatte.
1: Du, Pa, glaubst du, der Sheriff wird die Verbrecher totschießen?
2: Ja, er wird sie fangen und ins Gefängnis stecken.
1: Und im Gefängnis werden sie dann getötet?
2: Genau.
1: Und warum tötet der Sheriff die Verbrecher dann nicht sofort?
2: Weil wir in einem Rechtsstaat leben, mein Sohn. Da wird das so gemacht.
1: Verstehe ich nicht.
2: Was ist denn da vorne los?
1: Da stehen ganz viele Männer.
2: Eine Straßensperre. FBI. Was ist denn da los, Officer?
3: Hier können Sie nicht weiterfahren. Drehen Sie bitte um, Sir.
2: Ein großes Aufgebot. Hat das etwas mit dem Unfall zu tun, der gestern in den Nachrichten war?
3: Ich darf keine Angaben dazu machen, Sir.
2: In Ordnung. Und einen schönen Tag noch.
1: War das auch ein Sheriff, Pa?
2: Ja, so etwas Ähnliches. Ich glaube, Harper weiß gar nicht, auf was er sich da eingelassen hat.
0: April wagte es nicht, sich umzublicken. Der Mann hatte Chloe getötet. Ihre Schreie hallten immer noch in ihrem Kopf nach. Sollte das auch ihr Schicksal werden, sie musste sich etwas überlegen, irgendetwas. Doch es fiel ihr schwer, einen klaren Gedanken zu fassen. Zudem spürte sie, wie sie ihre Kräfte langsam verließen. Sie brauchte ein Versteck, wo sie sich etwas ausruhen konnte. Ihr Blick fiel auf einen Strauch, an dessen Ästen schwarze Beeren wuchsen. Sie wusste nicht, um was für einen Strauch es sich handelte, nur dass er ein ideales Versteck bot. Rasch hockte sie sich dahinter.
4: Bitte, bitte, lass ihn mich nicht entdecken.
0: Sie verharrte bewegungslos, traute sich kaum zu atmen. Nach einer gefühlten Ewigkeit hörte sie Schritte. Durch die Äste des Strauches konnte sie einen Mann erkennen. Er humpelte ein wenig. Über seiner Schulter hing ein Sportbogen. In seiner Hand hielt er eine Axt. Sein Kapuzenpulli trug die Aufschrift der Detroit Red Wings, doch die weiße Schrift war blutbesprenkelt. Er rammte eine Axt in den Waldboden, nahm seinen Bogen von der Schulter und legte einen Pfeil ein. Dann spannte er die Sehne und zielte auf den Strauch, hinter dem April hockte.
4: Nicht schießen! Bitte!
5: Komm da raus!
4: Ja, sofort! Warum willst du mich umbringen?
5: Warum? Ich werde dir sagen, warum.
4: Moment. Ich erkenne dich. Du müsstest tot sein, du...
6: Teil 2. Die Verderbtheit offenbart sich erst auf den zweiten Blick.
0: Das junge Paar achtete kaum auf das, was in dem kleinen Transistorradio in den Hauptnachrichten lief. Sie waren zu sehr mit sich selbst beschäftigt. Noah Ward hatte für das Wochenende diese einsame Waldhütte von einem Arbeitskollegen organisiert, um mit seiner Freundin Caroline Norris eine schöne Zeit zu verbringen. Ein halbes Jahr war er schon mit dieser wunderhübschen Frau zusammen und er hatte beschlossen, ihr die Frage aller Fragen zu stellen. Er wollte sie heiraten und hoffte darauf, dass sie zustimmen würde. Noah hatte groß eingekauft und der Tisch war bereits reichlich gedeckt. Nach dem Abendessen war der richtige Zeitpunkt gekommen, hatte er beschlossen.
7: Ich liebe dich.
5: Na, ob du das auch noch sagen wirst, sobald du meine Kochkünste getestet hast?
7: Mal sehen. Wenn nicht, dann wirst du mich anders überzeugen müssen zu bleiben.
5: So, ich schau mal nach dem Braten. Der dürfte nun fertig sein.
7: Ich mache mal kurz das Radio lauter.
8: Der Athlone Road in Roscommon ereignete sich heute in den Abendstunden ein folgenschwerer Unfall. Ein Kleinbus stieß mit einem Wagen des Midland Court zusammen, der sich auf einer Überführungsfahrt von 4 verurteilten Schwerverbrecherinnen befand. Die Fahrer der beiden Fahrzeuge sowie einer der Strafgefangenen waren sofort tot. Auch der Beamte, der während der Überführung den Strafgefangenen beisaß, wurde tot aufgefunden. Zu dem Umstand seines Todes liegen zurzeit noch keine konkreten Aussagen der Polizei vor.
9: Mach aus, das Wetter. Uns dadurch nicht die gute Stimmung.
8: Ein Hochdruckgebiet sorgt weiterhin für...
9: So, eine Spargelsuppe vom berühmten Chef de la Cuisine, Noah. Frisch aus der Dose zubereitet, als Vorspeise.
7: Das duftet gut. Meine Empfehlung an den Koch. Meinst du, sie finden die flüchtenden Frauen?
9: Ich habe kaum mitbekommen, wovon die Rede war.
7: Na, es hat einen Unfall gegeben. Und...
9: Ach, Caroline, lass uns doch nicht über sowas reden. Es ist doch so ein schöner Abend. Ein besonderer Abend.
7: Ich meine ja nur, weil es hier ganz in der Nähe war.
9: Wenn sie an die Tür klopfen, werde ich dich verteidigen. Versprochen.
7: Etwa mit Pfeil und Bogen?
9: Piss, mein Sportbogen gespannt ist, haben die uns längst ausgeraubt. Nein, ich meine mit meinem Charme.
7: Meinst du, der reicht für mehr als eine Frau?
9: Das will ich doch hoffen.
7: Zeigst du mir nachher noch, wie man mit dem Bogen schießt? Ich mag es, wenn du Legolas spielst.
9: Oh, du hast das Buch gelesen.
7: Natürlich. Fast jeder in meinem Semester liest Tolkiens Werk. Am liebsten mag ich aber die Hobbits.
9: Wenn du willst, können wir nachher einige Pfeile verschießen. Das macht mir inzwischen richtig Spaß. Vielleicht nehme ich Ende des Jahres sogar an einem Wettbewerb teil. Kannst ja mal zum Training mitkommen.
7: Ja, mal sehen. Aber nur, wenn du bei mir ins Schwarze triffst.
9: Ah, Moment, es fehlt ja noch der Wein. Kleiner Blick.
7: Habe ich schon erwähnt, dass ich aufmerksame Männer sehr schätze? Ich denke, ich habe bei diesem Mann alles richtig gemacht. Baby, kommst du?
0: Langsam erschien Noah im Türrahmen der Küche. Er hatte seine Hände erhoben und hinter ihm stand eine Gestalt, die Caroline beim Näherkommen als eine Frau in orangener Sträflingskleidung erkannte. Sie hielt einen Gegenstand in ihrer Hand, vermutlich ein Messer, mit dem sie ihren Freund bedrohte.
7: Noah?
9: Was wollen Sie von uns? Geld?
10: Öffne die Tür!
9: Was? Warum?
10: Öffne die Tür! Guten Abend. Wuhu! Hey! Fette Einrichtung. Wer hätte das gedacht?
7: Bitte, nehmen Sie sich, was Sie wollen und dann gehen Sie.
10: Oh, wir scheinen in eine Party geplatzt zu sein. Ist das Wein? Oh, ich hatte seit Jahren keinen Wein mehr.
11: Hey, schmeiß mal die Flasche rüber.
9: Sie können den Wein mitnehmen. Ich hole Ihnen noch eine Flasche, wenn Sie wollen.
10: Sei still. Setz dich dahin, neben den Kamin.
9: Okay, ist ja gut, ist ja gut.
10: April, fessel ihm die Hände auf dem Rücken. Hier, mit der Vorhangkordel.
12: Okay.
10: Nimm das Messer, falls er auf komische Gedanken kommt.
12: Ja.
13: Wow. Oh, schon gesehen, was hier im Ofen schlummert? Ein köstlicher Braten mit allem drum und dran.
9: Essen Sie ruhig, aber bitte gehen Sie dann.
12: Sag uns nicht, was wir zu tun haben.
9: Nein, nein, natürlich nicht. Ach, nicht so fest.
0: April zurrte die Kordel fest um die auf dem Rücken gekreuzten Arme des jungen Mannes. Die zweite schlang sie um seine Beine. Chloe hatte den Arm von Caroline ergriffen und führte sie hinaus. Noah hörte, wie sie sich mit seiner Freundin im Schlafraum lautstark unterhielt. Schließlich kamen die beiden Frauen wieder zurück. Chloe trug nun die Sachen von Caroline, die lediglich nur noch Unterwäsche anhatte. Ihr Kajal war verlaufen.
10: Hier, schaut mal, was euch davon passt. Unsere Kleine hat einen gut gefüllten Rucksack.
12: Die Hotpants dürfte Tamika wohl kaum passen. Dafür ist ihr Arsch zu prall. Aber für mich wäre die was.
11: Hey, hey, hey. Selbst Pam Grier wird bei meinem Hintern neidisch. Aha.
10: Der Kerl hat auch noch eine Jeans dabei. Die wird ja schon passen.
11: Ja, später. Jetzt essen wir erst einmal. Außerdem steht im Kühlschrank noch ein hochprozentiger.
12: Unser Gigolo wollte die Kleine wohl willenlos machen. Sie lässt ihn wohl freiwillig nicht ran.
9: Ja, die Hütte gehört einem Arbeitskollegen. Das ist seine Flasche.
12: Aber sicher. Jetzt ist es meine.
10: Wo ist euer Wagen? Gib mir die Schlüssel, Mädchen.
7: Wir sind mit den Rädern gekommen.
9: Die können Sie nehmen. Zum nächsten Haus sind es einige Meilen.
12: Scheiße. Und was jetzt?
10: Wo genau sind wir hier?
9: Roscommon. Die Interstate ist jenseits des Naturschutzgebietes. Wenn Sie gleich aufbrechen, dann können Sie es bis nach Kanada schaffen. Dort kann Ihnen keiner was.
12: Hey, Tamika macht sich schon über den Braten her.
11: Und nicht nur das, Baby. Die erste Weinflasche ist schon halb leer.
10: Okay, wir essen jetzt erstmal und dann sehen wir weiter. Wir sollten nur nicht so lange hier bleiben. Die Cops werden schon nach uns suchen.
0: Caroline und Noah erlebten die angstvollste Stunde ihres Lebens. Die drei jungen Frauen wurden immer aufgedrehter, nachdem sie gegessen und vor allem getrunken hatten. Sie leerten den Whisky ebenso wie die beiden Flaschen Rotwein. Sie tanzten zu den Songs aus dem Radio und grüllten lautstark mit. Tamika machte Noah gegenüber immer wieder anzügliche Anmerkungen. Und schließlich setzte sie sich neben ihn und ließ ihre Hand in seine Hose gleiten.
13: Na, mach dich das an? Sollen wir es gleich hier tun vor deiner kleinen Freundin?
9: Hören Sie auf damit!
7: Bitte, lassen Sie ihn!
12: Oh, die Kleine will ihren Freund wohl nicht teilen.
13: Sein Schwanz sagt da was anderes. Du kannst nicht verleugnen, dass du mich willst.
9: Selbst wenn sie die letzte Frau auf Erden wären, würde ich nicht...
0: Vollkommen unvorbereitet traf Noah der Schmerz. Tamika hatte ein Messer in seinen Oberschenkel gerammt. Das Blut bildete einen roten Fleck auf seiner Jeans. Sehr tief war der Stich allerdings nicht gewesen. Und so schmerzte ihn vielmehr der Ausdruck in Carolines Augen, der Todesangst ausdrückte.
7: Noah! Noah! Noah!
12: Oh, brüll doch nicht so! Mein Trommelfell!
13: Kein Kerl beleidigt mich so!
12: Weißt du, Kleine, weswegen Tamika gesessen hat? Ihr Lover war respektlos zu ihr. Sie hat ihn entmannt. Mit seinem eigenen Butterfly. Als die Cops sie festnehmen wollten, lag sie mit dessen Bruder im Bett.
13: Leroy hat es ja auch verdient. Genau wie dieser Mistkerl hier.
9: Was soll das alles? Wieso quälen sie uns so?
13: Jetzt muss ich gleich weinen. April, was sind wir doch für böse Mädchen?
12: Hey, ich hatte ja auch eine schlimme Kindheit. Hat der Psychologe diagnostiziert.
7: Bitte.
13: Jetzt erzähle ich euch erstmal die Geschichte von April. Aufgewachsen ist sie im Schatten ihrer überaus talentierten Schwester.
7: Wie ist sie auch gleich?
12: Summer.
11: Summer. Richtig. Oh, Summer. Summer war bildhübsch Schülersprecherin und Mitglied der Cheerleader-Mannschaft. Und April? Tja, April war nichts. Darum mochten ihre Eltern Summer auch viel lieber. Irgendwann hat unsere April dann ihre Schwester in der Nacht mit einem Kissen erstickt und dann noch ihr Elternhaus angezündet. Die haben zwar überlebt, sehen aber wohl immer noch aus wie Brathähnchen.
12: Mit dem strahlenden Feuer wollte ich den Schatten durchbrechen, in dem ich immer stand, meinte Dr. Lowell.
13: Du erfüllst eben jedes Klischee.
12: So bin ich. Wo ist eigentlich Chloe?
13: Ich glaube, der ist das Essen nicht bekommen.
12: Ich denke eher der Whisky. Kleine, möchtest du einen Schluck?
7: Mein Vater arbeitet bei der Regierung. Wenn uns etwas geschieht, wird er sie jagen lassen. Er hat nämlich gute Kontakte zum FBI.
12: Ist ja süß.
7: Er wird sie auf den elektrischen Stuhl bringen. Das verspreche ich Ihnen.
9: Caroline, nicht.
13: Lass dein kleines Frauchen ruhig sagen, was ihr auf der Seele brennt.
7: Und wir werden der Hinrichtung beiwohnen und applaudieren.
12: Ich glaube, das reicht mir jetzt.
0: April griff nach der Whiskyflasche und nahm einen großen Schluck daraus. Dann verschwand sie in der Küche, erschien aber wenige Augenblicke später wieder im Zimmer. In ihrer Hand hielt sie ein Tranchiermesser.

0: Chloe ging es schlecht. Sie hockte über der Toilette und erbrach sich. Der Alkohol zeigte schon seine Wirkung. Nach 3 Jahren Abstinenz bekam sie seine ganze Wucht zu spüren. Nun sah sie wieder ihre beiden Klassenkameradinnen, die sie nach einer Party nach Hause begleiteten, nicht ohne sich über sie lustig zu machen. Sie alle waren angeheitert, aber keine hatte so viel getrunken wie Chloe. Sie wusste, dass der Alkohol sie aggressiv machte, doch dieses Mal ging sie zu weit. Als die Freundinnen sie als besoffene Schlampe bezeichneten, schubste sie die beiden vor einen herankommenden Truck. Sophia war auf der Stelle tot, Dakota starb einige Tage später im Krankenhaus. Chloe selbst wurde für den Doppelmord zu 25 Jahren verurteilt.
1: Mich bekommt ihr nicht noch einmal. Ich werde ein neues Leben beginnen, drüben in Kanada.

0: Ey, was ist denn hier los?
1: Scheiße, die Kleine wollte mich schlagen. Ist auf einmal ausgetickt.
0: Was hast du getan? Ist sie tot?
2: Man darf eben bei April keine Messer in Reichweite rumliegen lassen.
0: Und der Kerl?
2: Dem habe ich eins übergezogen.
0: Lass uns aufbrechen.
1: Okay.
2: Ich pack noch Proviant für morgen ein.

0: Tamika, April, kommt ihr? Hey!
1: Oh, hast du schon wieder eine Spur hinterlassen, Chloe? Ist ja widerlich.
0: Was ist denn mit April?
1: April, komm endlich!
2: Mit einem verschmitzten Lächeln erschien sie an der Tür. Hinter ihr entwickelte sich ein Feuer, das schnell die Vorhänge ergriff und sich ausbreitete. Amüsiert leuchteten Tamikas Augen. Chloe wollte etwas sagen, doch was würde das nun noch ändern? Die drei jungen Frauen verschwanden in der Finsternis des Waldes.

Erzähler Matthias Ubert. April Vera Bunk. Chloe Frauke Kästner. Tamika Sabine Graf. Noah Dennis Oberhach. Caroline Hanna Jöllenbeck. Sheriff Bill Harper Werner Wilkening. Deputy Hank Hobbs Michael Gerdes. Jeffries Klaus Schanken. Mike Walker Jörg Buchmüller. Bobby Walker Pascal Runge. Stone Felix Würgler. FBI-Mitarbeiter Vitali Brickmann. Radiosprecher Frank Schmidt. Jingle Vera Bunk. Credits Klaus Neubauer. Schnitt Dennis Oberhach. Idee und Skript Frank Hammerschmidt. Lektorat Dennis Oberhach, Sabine Schierhoff. Musik Steffen Kuhn. Song zu Hause Merle Struthoff. Gitarre und Bouzouki Pier Angelo De Lassa. 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Das Hörspiel untersteht der CC-Lizenz 3.0.

0: Epilog. Gerechtigkeit ist nur ein Wort.
1: Noah hob seine Axt. Etwas Blut tropfte hinab und bildete dunkle Flecken auf seinem Kapuzenpulli. Das Blut von Chloe. Und gleich würde es sich mit dem von April vermischen, der letzten mörderischen Bestie. Die junge Frau schien aufgegeben zu haben und hob nur halbherzig ihren Arm zur Abwehr in die Höhe. In der Entfernung hörte er einen Hund bellen. Einige Leute riefen etwas, doch er drehte sich nicht um.
2: Lassen Sie die Axt fallen! Auf der Stelle! Sonst sehe ich mich gezwungen zu schießen!
3: Nicht ich bin der Böse. Die Mörderin liegt zu meinen Füßen.
2: Ich verstehe Sie nicht!
4: Was sagt ihr?
2: Ich wiederhole! Lassen Sie die Axt fallen und drehen Sie sich langsam um, die Hände erhoben.
3: Sie wird Ihrer Strafe nicht entgehen.
2: Nein, nicht!
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Hinter bewaldeten Hügeln, direkt am Meer, liegt eine große Stadt. Dort wird es gerade Abend, doch die große Stadt wird nicht müde und schläft nie. Es ist windstill und schwül. Elektrizität fließt durch kantige Bauten aus Beton und lässt deren Fenster wie gelbe Katzenaugen in der Dämmerung leuchten. Dazwischen füllen Karawanen aus bunten Blech die engen Straßen, auf denen lila und rote Schwaden von Smog lasten. Halten. Warten. Weiterfahren. Aus quadratischen Lücken in den Gehwegen daneben strecken sich wehrhaft vereinzelte Bäume, fest entschlossen, dem Leben zur Liebe auszuharren. Unter ihren Ästen laufen Menschen geschäftig von einem Ort zum anderen. Rolltreppen hinauf und hinunter. Telefonieren im Gehen und essen im Stehen. Sie vermeiden Blickkontakt miteinander. Unter der Erde erstreckt sich ein stark befahrenes U-Bahn-Netz. In den Himmel ragen riesige Türme aus Stahl und Glas. Über Bildschirme flimmern lächelnde Gesichter und werben für Produkte aller Art. In Hinterhöfen hängen unzählige Kleidungsstücke auf den Wäscheleien von zerfallenen Häuserfassaden. Die große Stadt ernährt sich von Bedürfnissen und Wünschen, von Begierden und Hoffnungen, von den Reichen und Armen, den Schwachen und Starken, Jungen und Alten, Gesunden und Kranken, von den Lebenden und den Toten.

0: Im südlichsten Viertel, am Stadtrand gelegen, befindet sich an einem steilen Hang der Alexanderstift. Oder die Totenstube, wie die Anwohner das graue, quadratische Gebäude nennen. Es ist ein Leichenschauhaus und eine medizinische Fakultät, auf dessen Parkplatz nur noch ein Fahrzeug steht. Die Fahrertür ist blau, der Rest des verbeulten Autos rot. Im Inneren des Gebäudes ist es dunkel. Nur aus dem Keller dringt Licht.
1: Todesschütze von Niederjochstrup gestellt. Treibhausgase gefährlicher als angenommen. Bombenbastler in Wohnung verhaftet. Rentenkassen leer. Madonnas Pudel und Clunys Hausschwein gemeinsam auf Schönheitsfarm gesichtet.
0: Der junge Mann, der da zeitungslesend im Drehstuhl fläzt, heißt Levi Mertens. Er ist Ende 20 und arbeitet schon fast 3 Jahre in der Leichenaufbereitung hier in diesem Kellerraum. Heute hat es viel zu tun gegeben. Eine Ärztemesse ist in der großen Stadt und sie hatten 6 Paar Hände angefordert, wobei die Knochensäge, mit der Levi arbeitete, in letzter Zeit etwas stumpf geworden ist. Dann mussten 2 Gehirne als Anschauungsobjekte für die Studenten präpariert werden.
1: Schon seltsam, so ein Ding in der Hand zu halten, in dem sich die ganze Lebenserfahrung von diesen Leuten abgespielt hat. Irgendwann ist halt alles vorbei und dann fährt so ein Typ dein Gehirn auf einem Wägelchen in den Hörsaal.
0: Zu allem Überfluss fiel es Dr. Brinkmann heute noch ein, dass die Regale wieder einmal entstaubt und sortiert werden müssten. Hier hatte Levi die zahllosen, Formaldehyd gefüllten Gläser ausgeräumt, gesäubert und wieder eingeräumt. Da gab es die üblichen Verdächtigen, wie Gallensteine, Harnsteine, Nierensteine, deformierte Organe, aber auch Kuriositäten wie die Embryonen von siamesischen Zwillingen aus den 70ern, die an den Schädeldecken zusammengewachsen waren. Oder diesen seltsamen Haarbüschel von der Größe eines Magens, der an einem Mann gefunden wurde, der in einer Perückenfabrik gearbeitet hatte. Jetzt erstrahlt die ganze Sammlung wieder in einem neuen Glanz. Als Levi sich bereits umgezogen hatte, um nach Hause zu gehen, war im letzten Moment Thorsten Lutziger, dieser schrecklich selbstverliebte Leichenfahrer, aufgetaucht und hatte die sterblichen Überreste eines Mannes abgeliefert, der am Nachmittag bei einem Unfall während einer Poolparty ums Leben gekommen war. Wegen der Hitze draußen muss der Körper noch an diesem Abend präpariert werden. Und das bedeutet schlecht bezahlte Überstunden.

0: Diese Hitze. Und hier gibt es nichts zu trinken. Nur Leitungswasser. Aber das schmeckt nach Rost.
1: Nachdem alles Blut aus dem Toten abgeflossen ist, pumpt eine Maschine jetzt literweise den Einbalsamierungscocktail in die Arterien. Wobei aus den verschiedenen Körperöffnungen allerhand Übelriechendes quillt.
0: Oh, okay dann. Bestandsaufnahme der Habseligkeiten. Eine Digital-Armbanduhr. Eine goldene Halskette mit Adlerkopfanhänger. Das ist wohl ein Jojo. In der Brieftasche befinden sich...
1: Hier fällt Levis Blick auf den Führerschein des Toten.
0: Florian Rosenstiel. Geboren am 1. Mai 1900... Aha, Rosenstiel. Den kenne ich doch. Ja klar, der St. Ignatius Kindergarten. Gelbe Gruppe bei Frau Schneider. Er hat bis zum Schluss Windeln getragen. Genau, so ein kleiner Kerl mit Zahnlücke, der auf den Händen laufen konnte. War ich nicht mal bei dem auf einem Kindergeburtstag? Den hat es wohl auch in die große Stadt verschlagen. Schlimm. So weit von zu Hause entfernt zu sterben.
1: Levi blickt auf den Toten. Bilder und Erinnerungen steigen wie Luftblasen an die Oberfläche seines Bewusstseins. Er denkt an seinen Großvater, der damals, als Levi klein war, mit dem Haus gelebt hatte. Wie er aussah am Morgen seines Todes. So verändert. Die Muskeln erschlafft. Das Gesicht wie eine leere Maske.
0: Danach bin ich überall in der Gegend umhergezogen und habe die toten Tiere eingesammelt und begraben. Vögel, Ratten. Ich wollte irgendwas für sie tun oder vielleicht wollte ich mich auch vom Tod einfach nicht einschüchtern lassen.
1: Stockdunkel.
0: Oh, Scheiße! Der Sicherungskasten ist oben in der Rezeption. Hoffentlich ist er nicht abgeschlossen. Au! Oh, Mensch, was denn noch?

0: Draußen auf dem Gang zur Treppe nach oben sieht man die Hand vor Augen nicht. Obwohl Levi schon ein paar Jahre hier arbeitet, hat er keine Ahnung, was sich hinter den zahlreichen Türen links und rechts von ihm verbirgt. Ist da nicht jemand hinter den Wänden? Was ist das vor ihm in der Dunkelheit? Levi hatte bis ins Teenageralter oft schreckliche Albträume gehabt und das Gefühl beim Einschlafen, sich vor Angst nicht regen zu können. So als wäre jemand mit ihm im Zimmer. Vor ihm scheint sich jetzt die Finsternis zu weiten, zu vertiefen. So als würde er sich nicht mehr im Kellergang des Leichenschauhauses befinden, sondern als wäre er an einen anderen Ort versetzt.
1: Was in drei Teufelsnamen ist das?
0: Bunte Flecken erscheinen in der Schwärze des Gangs und werden zu geometrischen Mustern aus leuchtenden roten und lila Linien. Schließlich formen sich die Linien langsam zu krabbelnden Silhouetten.

0: Die Silhouetten ähneln nun einem Gewirr aus haarigen Spinnenbeinen, das so etwas wie blitzende Spiegelscherben umherträgt, in denen geisterhaft fremde Gesichter erscheinen und verschwinden. Wie Ungeziefer aus giftigem Licht huschen sie Levi über den Boden des Ganges entgegen, wobei sie sich immer wieder in bunte Flecke zurückverwandeln, wie man sie manchmal sieht, wenn man sich die Augen kräftig reibt.
1: Okay. Einen Schritt vor den anderen. Die Hitze. Ich habe zu wenig getrunken. Heute war viel zu tun. Und man hat mich schon gewarnt, dass diese Arbeit mit Toten nervlich fordernd sein kann. Ich habe einen Albtraum mit offenen Augen. Oh mein Gott!
0: Die spinnenbeinigen Spiegelsplitter bewegen sich jetzt um Levi im Kreis. Hier und da zwischen roten und lila Leuchten erkennt er die gequälten Gesichtszüge von Verstorbenen, an denen er in seiner Zeit hier im Leichenschauhaus gearbeitet hat. Er spürt ihre Einsamkeit, ihre Furcht, ihr Verlorensein. Doch schließlich sieht er in den Splittern nur noch sich selbst. Er, wie er seine Eltern wegen des Abschlusses seines Medizinstudiums belügt und vertröstet, wie er sich alleine zu Hause betrinkt. Und dann sind da noch diese Treffen mit Katinka.
1: Oder? Verschwinde!
0: Die Splitter haben angefangen, langsam zu vibrieren. Der Klang beginnt an Levi zu zehren. Jeder Schritt kostet mehr und mehr Kraft. Er droht, das Bewusstsein zu verlieren. Ihm ist, als würde jemand schwarzes Öl in die Windungen seines Gehirns gießen. Panik steigt in ihm auf. Levi beginnt zu laufen. Er rennt, stolpert über einen Stuhl im Gang, schlägt mit dem Kinn auf und beißt sich die Lippe blutig. Rappelt sich auf und rennt weiter.
1: Bitte. Oh Gott, hilf mir.
0: In einiger Entfernung erscheint der unförmige Schatten einer Person. Levi glaubt, sie wiederzuerkennen. Aber woher? Dann spürt er stechende Helligkeit in den Augen.
2: Herrschaft Josef, sind Sie das, Herr Mäders? Ach du grüne Neune!
0: Auf dem Treppenabsatz am Ende des Ganges steht eine Frau mit auberginefarbener Dauerwelle im geblümten Kittel.
1: Frau Junior? Ja, ich bin wohl gestolpert.
2: Gestolpert nicht? Sie bluten ziemlich.
1: Haben Sie die Sicherung wieder reingemacht?
2: Ja. Kann ich bei Ihnen schon wischen?
1: Ich bräuchte da wohl noch einen Moment.
2: Dann fange ich oben mit den Büros an.
1: Gut.
2: Ist das Ihr Auto da draußen?
1: Das rote?
2: Mit der blauen Tür?
1: Ja.
2: Jemand hat die Luft aus den Reifen gelassen.
1: Echt?
2: Und wasch mich. Hinten auf die Heckscheibe mit den Fingern geschrieben. Das wäre vielleicht wirklich keine schlechte Idee, Herr Mäders.
1: Oh. Na, danke. Dann weiß ich Bescheid. Und es heißt Mertens.

0: Nachdem Levi auf sträflich ungenügende Weise seinen verstorbenen Kindergartenkollegen für die Kühlanlage präpariert hat, verlässt er die Leichenhalle und tritt nach draußen in die Morgenluft des bereits anbrechenden Tages. Er spielt mit dem Gedanken, einen Abschleppdienst für sein Auto zu verständigen, fühlt sich dann aber bei dem Gedanken daran völlig überfordert. Ihm kommt es so vor, als würde er buchstäblich neben sich stehen. So als würde sein Körper einem anderen gehören. Deshalb lässt er den Wagen auf dem Parkplatz stehen und trottet los. Durch die Straßen der großen Stadt in Richtung seiner Wohnung. Vom Asphalt der Gehwege strahlt Hitze ab.
1: Die Sonne ist heute irgendwie anders. Sie macht mir Angst. Ich muss schlafen. Dieser Zustand muss aufhören. Ich glaube, man sieht, wie unsicher ich mich fühle. Wahrscheinlich habe ich meine Nerven überlastet.
0: Das Wort Nervenheilanstalt kommt ihm in den Sinn. Levi fühlt sich beschämt. Um ihn hasten Leute zur Arbeit, öffnen Geschäfte, schieben Kinderwagen vor sich her oder führen ihre Hunde Gassi. An Tischen auf Terrassen wird gefrühstückt. Kaffee und Plunderstückchen.
1: Diese heftige Grellheit, als würde Licht in meinen Kopf regnen. Kann das sein, dass man bei klarem Bewusstsein den Verstand verliert?
0: Von den Autos und Schaufenstern reflektiert blitzend und stechend der heiße Sommersonnenschein. Immer wieder frisst er jeden Kontrast. Und die Szenerie strahlt in gleißendem Weiß. Levis Beine stelzen weiter, als hätten sie einen eigenen Willen. Die Schnürsenkel sind offen.
1: Die Leute, die Straße, die pickenden Tauben, alles wirkt so mechanisch und fehlerhaft. Ja, und bedrohlich. Gequält das Bewusstsein in einem Klumpen Materie, der sich immer mehr verdichtet, bis der Druck einen zermalmt.
0: Ein Meer aus bösem Licht. Unendlich. Allmächtig. Stetig bemüht sich, dem Makel des organischen Lebens zu entledigen. All diese weltenden, schwitzenden Kreaturen sind ein Fehler. Die Stadt der lebenden Toten.
1: Das sind nicht meine Gedanken. Ich fühle so nicht. Da ist etwas Fremdes in mir. Ich weiß nicht, was oder wer. Gott sei Dank. Die nächste rechts ist schon meine Straße. Oh, nein! Nein! Nein!
0: Plötzlich wird etwas im stählernden Blau des Himmels hinter einer Hausecke sichtbar. Zunächst sind es nur ätherische Linien. Jetzt aber schon formen sie ein riesiges Gesicht. Es ist kein menschliches Gesicht, das da aus dem Himmel mit bösartiger Majestät herabstarrt. Levi kämpft darum, nicht vor dieser Abscheulichkeit auf die Knie zu sinken. Was immer ihn in der Dunkelheit des Leichenschauhauses gefunden hat, langsam, kaum merklich, hat es Levi wie durch einen dunklen Spiegel in seine lebensfeindliche Gegenwart geholt.
2: Hey, Kumpel, hast vielleicht ein bisschen Kleingeld für sowas wie einen alten Kriegsveteran übrig? Ich habe wirklich Hunger.
0: Ein krebsroter Glatzkopf im schmutzigen Trainingsanzug mit einem imposanten nikotingelben Schnauzbart erscheint hinter Levi, der sich darauf unvermittelt wie ein Ertrinkender an das Bein des alten Obdachlosen klammert.
3: Das schreckliche Gesicht im Himmel will meinen Gehorsam erzwingen.
2: Schon gut, mein Großer. Deine Lippe sieht ganz schön übel aus. Hat's einen Unfall oder was?
3: Das Gesicht, es ist...
2: Ah ja, das Gesicht. Es ist nicht menschlich, nicht wahr? Sag nichts mehr. Ich habe da eine Menge Theorien. Die Russen, die Chinesen, Terroristen, irgendetwas im Trinkwasser. Einmal habe ich 6 Wochen das Haus nicht verlassen und eine ganze Zeit einen Hut aus Alufolie getragen, weil ich das Gefühl hatte, jemand liest meine Gedanken. Das war dann kurz bevor ich das Haus verloren habe. Wenn man kein Geld mehr verdient, dann kann man auch keine Miete mehr bezahlen. Ist so gesehen ziemlich logisch.
3: Du? Du kannst das Gesicht auch sehen?
2: Manchmal.
3: Also ist es wirklich da? Ich bin nicht verrückt. Entschuldige, was meintest du da gerade mit dem Hut aus Alufolie?
2: Na ja, das mit dem verrückt und dem Normalsein, das ist so eine Sache. Aber das mit dem Hut aus Alufolie war sicherlich etwas seltsam.
3: Ich habe das Gefühl, als wäre ich zwischen zwei Welten gefangen. Die zweite Welt ist gestern Nacht hinzugekommen. Irgendwie scheint es jetzt so, dass unser Leben als Menschen vollkommen lächerlich ist. Als wären wir Affen, die das Pech haben, sich durch genetisch vererbte Hirnmutationen zu viele Fragen stellen zu können.
2: Ja, so fängt es an. Und später kann man sich gar nicht mehr an die erste Welt erinnern, wie du sie nennst. Als meine Frau damals bei dem Unfall gestorben ist, brach alles zusammen. Mein Zuhause war plötzlich nur noch ein Haus und meine Familie Menschen, die mir fremd geworden waren. Ich habe mir mehr und mehr einen Kopf um jeden Blödsinn gemacht. Immer mehr Angst in mein Leben gelassen. Und jetzt bin ich durchs Raster gefallen und muss mich heute noch mit Wodka betäuben, um mir selbst ein paar faulige Zähne mit einer Kombizange zu ziehen. Ich weiß, ich könnte, wenn ich wollte, wieder auf die Beine kommen. Doch wollen können kann ich nicht. Mein Herz ist zu hart geworden. Ich mag das Leben nicht mehr.
3: Kann ich dich noch was fragen?
2: Ja?
3: Ich meine, hast du manchmal auch das Gefühl, nachts nicht allein zu sein? Also, seit deine Frau gestorben ist und das alles. So, als wäre noch jemand im Raum.
2: Vielleicht. Über solche Dinge mag ich mir nicht allzu viele Gedanken machen. Ich glaube, das bringt Pech. Und ein bisschen Glück brauche ich noch. Ganz ohne Hoffnung kann man ja nicht leben.
3: Das stimmt, glaube ich. Ich habe auch Hoffnung.
2: Und ist das Gesicht noch da?
3: Ich sehe es zumindest nicht mehr. Ich glaube, ich muss wirklich von den Beinen. Ich wohne direkt da vorne.
2: Hättest du dann vielleicht noch ein bisschen Kleingeld für mich, Kumpel?

0: Im Treppenhaus ist es still. Der vertraute Geruch des Altbaus hängt in der Luft. Levis Wohnung liegt im 5. Stock. Es gibt keinen Aufzug.
1: Warum komme ich denn heute so schwer die Treppen hoch? Das ist ja, als würde ich einen Wocheneinkauf schleppen.
0: Auf jedem Stockwerk der gleiche Anblick. Zwei gegenüberstehende Türen, die sich nur jeweils durch die verschiedenen Fußmatten voneinander unterscheiden.
1: Wer wohl hier alles wohnt? Bei meinen komischen Arbeitsstunden sehe ich hier praktisch nie jemanden.
0: Levi beginnt sich vorzustellen, was sich wohl hinter den einzelnen Türen abspielen mag und wer wohl seine Nachbarn sind. Szenen tauchen vor seinem geistigen Auge auf. Hinter den Türen in Wohnzimmern, Küchen und Schlafzimmern spürt er Nähe. Teilnahmslosigkeit, Verzweiflung und Sehnsucht. In seiner Fantasie sieht er Gesichter, grau mit dunklen Furchen. Irgendwie muss er an die Toten aus dem Leichenschauhaus denken. Jetzt scheinen die Gesichter auf ihn aufmerksam zu werden und er fühlt ihre Blicke auf seiner Haut wie aus trüben Fischaugen.
1: Ich dachte, jetzt käme schon der 4. Stock. Ja, kommen da immer wieder diese komischen...

0: Moment, nein. Ich darf mich nicht auf die Stimmen einlassen. Das ist ein Paradesymptom von Schizophrenen. Ich bin überreizt und denke nicht mehr klar.
1: Deine Ahnungen kommen von uns Ahnen. Dein Vater ist dem Nachleben schon sehr nah. Und es bleibt wenig Zeit. Unser Stammbaum ist alt und krank und braucht neue Triebe durch die Kraft der Versöhnung. Sonst stürzt er ins Feuer.
0: Aufhören!

0: Was? Ah, mein Schädel.
1: Wir sind nicht alleine hier. Sie kommen aus der tödlichen Kälte jenseits der Dinge. Sie sind in uns allen. Aus dem zweiten Tod gibt es kein Entrinnen.
2: Levis Beine werden weich wie Wackelpudding. Er kriecht auf allen Vieren. Nur noch ein Stockwerk fehlt. Die letzte Treppe. Vor dem Fenster in der Dachschräge über ihm ist der Rollladen runtergezogen. Umspielt von einer Aura aus sanftem Licht. Levi huscht ein Lächeln über die Lippen, als ihm plötzlich ein scharfer Geruch in die Nase sticht.
3: Nach nasser Asche, verbrannten Haaren und faulem...
4: Levi? Levi? Wir sind dir nach Hause gefolgt. Ich hoffe, es macht dir nichts aus. Unser Name ist Legion, denn wir sind viele. Wir herrschen über das Totenreich. Wir haben dich gefüttert mit fetter Speise, du süßes Ferkelchen. Es ist alles so traurig, nicht wahr? So sinnlos. Bei dir zu Hause wartet.

auf deine Schultern. Du siehst müde aus. Es ist zu spät. Es gibt keinen Komfort im Unausweichlichen. Du bist schon zu schwach. Du verlierst den Verstand. Du hast widerliche Angewohnheiten. Ich fürchte, es ist deine Schuld. Von dir und deiner Sippe.

Weißt du was, böse Teufelsstimme in meinem Kopf? Alles, was du sagst, ist wahr. Mein Leben lang habe ich versucht, mich davon abzulenken, dass irgendwas in mir kaputt ist und schmerzt. Umso stärker die Betäubung, desto schlimmer waren die Nebenwirkungen. Mit dieser Last von den ganzen toten Leuten aus meiner Familie komme ich nicht eine Treppenstufe mehr hoch. Ich spüre den Sog und die Kälte der ewigen Einsamkeit. Manchmal würde ich einfach am liebsten wieder zu Wind und Staub zerfallen, denn ich habe nichts vorzuweisen, das stärker wäre als deine Anklage. Ich würde vieles anders machen. Könnte ich noch einmal von vorne anfangen? Irgendwie habe ich immer getan, was ich für richtig gehalten habe. Allerdings glaube ich jetzt, dass ich niemals wusste, was das Richtige wirklich ist.

0: Zeit und Raum verlaufen zu einer zähen Masse, die droht, Levi zu verschlucken. Er sucht in seiner Erinnerung nach irgendwas, das er dem aufsteigenden Wahnsinn entgegensetzen kann. Plötzlich sieht er das runde, gütige Gesicht seines Großvaters vor sich. So wie er aussah, als er noch lebte. Er singt. Aber Levi kann nicht hören, was er singt. Wie bei einem Fernsehprogramm, bei dem der Ton ausgeschaltet ist. Das schneeweiße Haar des alten Mannes bekommt einen goldenen Glanz. Sein Blick ist freundlich, sogar fröhlich. Dieses Lied wird für ihn gesungen. Es ist ein altmodisches Lied. Levi kennt es. Der Großvater hat es für ihn gesungen. Der Geruch seines Rasierwassers. Die faltige Haut seiner Hände wie Pergament. Nicht wie ein Fernsehprogramm, denkt Levi. Das passiert jetzt. Doch da verblasst das Bild des Großvaters und weicht dem lichtumrandeten Rollladen über Levi in der Dachschräge des Treppenhauses.
1: Opa! Wir haben dir verbotenes Vergnügen gezeigt und eine Zuflucht gegeben, weil du zu schwach bist für die Wirklichkeit. Jemand muss die Rechnung zahlen. Sag nicht, das hättest du nicht gewusst. Hörst du? Du Missgeburt? Bezahlen. Wir sehen uns in der Hölle.
2: Wenn alle Brünnlein fließen, so muss man trinken.

Levis Gedanken kommen langsam zur Ruhe. Seine Muskeln entspannen sich. Sein Kopf ist kühl und klar. Und auch die bleierne Schwere scheint von ihm genommen zu sein. Ein Gefühl von Wärme steigt aus der Mitte seiner Brust auf.

0: Ja, guten Tag, Herr Mertens. Hier spricht der Abschleppdienst Firma Lukas. Es geht um Ihren roten bzw. blauen Opel Kadett mit dem Kennzeichen FUCK 123666. Vor etwa einer Stunde wurde Ihr Wagen abgeschleppt. Wir sind dabei natürlich absolut sachgerecht vorgegangen. Trotzdem ist uns jetzt hier beim Abladen ein Achsenschaden aufgefallen. Das Auto bekommen Sie nicht mehr durch den TÜV. Also wenn Sie wollen, machen wir Ihnen gerne ein Angebot für die Entsorgung. Einen schönen Tag noch.
1: Oh, Backe.
2: Welcher Knallfrosch parkt denn auch ausgerechnet auf einem Behindertenparkplatz, wenn sonst alles frei ist?
3: Vorsichtig. Stellen Sie es einfach erstmal hin. Levi, hier ist Mutti. Ich hoffe, dir geht es gut. Du meldest dich ja gar nicht und ich erreiche dich auch sonst nie. Deinem Vater geht es jedenfalls wieder schlechter. Wir wissen aber noch nichts Genaues. Später kommt Dr. Kolonko vorbei. Ich habe mit dem Doktor übrigens auch über dein Asthma gesprochen.
1: Ich habe kein Asthma. Du hast Asthma.
3: Jedenfalls habe ich gefragt und er meint, dass deine allgemeine Leistungsschwäche in allen Bereichen sehr wohl auch mit diesem Asthma zusammenhängen kann. Wieso jemand dann auch noch anfangen kann zu rauchen, ist mir schleierhaft. Vergiss nicht, dass du eine Frühgeburt gewesen bist. Und hätte ich dich nicht so lange gestillt...
4: Drückende Hitze erfüllt die Wohnung im 5. Stock unterm Dach. Mit einer Tasse Nudelfix aus der Tüte sitzt Levi nun schwitzend zwischen Wäschebergen, vertrockneten Zimmerpflanzen und dreckigem Geschirr vor dem Computer. Das Licht in seiner Wohnung ist ausgeschaltet und nur durch die Ritzen des Rollladens fallen vereinzelte Lichtfinger von unterschiedlicher Breite. Noch benommen von seinem ausgedehnten Mittagsschlaf fährt er plötzlich zusammen, als er sich an die geisterhafte Stimme im Treppenhaus erinnert.
5: Deine Ahnungen kommen von uns Ahnen. Dein Vater ist dem Nachleben schon sehr nah und es bleibt wenig Zeit. Unser Stammbaum ist alt und krank und braucht neue Triebe durch die Kraft der Versöhnung. Sonst stürzt er ins Feuer.
1: Was soll das überhaupt heißen?
4: Dann sieht Levi, dass er neue E-Mails bekommen hat. Und als er den Posteingang öffnet, fällt sein Blick sofort auf einen Absender.
1: Katinka Malinowski.
6: Levi, du schlimmer Junge. Warum meldest du dich nicht? Nach unserem letzten Treffen weiß ich ja, dass du nicht schüchtern bist. Mein Mann ist in Rostock auf Geschäftsreise bis nächsten Dienstag. Besuche mich einfach, wie das letzte Mal zu Hause. Sei diesmal aber pünktlich. Ich habe abends noch einen Termin. Sag bald Bescheid. Da ist etwas, das ich gerne mal mit jemandem ausprobieren möchte. Katinka.
4: Ein beklemmendes Gefühl. Eine Mischung aus Scham und Schuld macht sich in Levi breit. Er hatte Katinka vor ungefähr einem Monat im Struwwelpeter, einer Bar ums Eck, kennengelernt. Sie hatte sich zu ihm an den Tisch gesetzt, nachdem er zuvor von einer Online-Bekanntschaft versetzt worden war und sich daraufhin allein betrunken hatte. Danach waren sie wohl zusammen abgestürzt, wie man so sagt. Und seitdem hatten sie sich noch zwei weitere Male bei ihr zu Hause, einem alten Herrenhaus in einem der besseren Viertel der großen Stadt, getroffen.
1: Das muss aufhören. Die Sache wächst mir über den Kopf. Nie mehr ältere Frauen.
4: Während Levi überfordert vor sich hin stiert, fällt sein Blick auf die Sonnenstrahlen, die durch den Rollladen auf den Fußboden fallen. In ihnen treibt ein Meer von feinen Staubkörnern, die hier und da vom Licht getroffen vereinzelt aufblitzen, wie kleine Diamanten.
1: Könnte ich nur sein wie eines dieser Staubkörner. Wie Schmutz, der vom Licht in etwas Schönes verwandelt wird.
5: Dein Vater ist dem Nachleben schon sehr nah. Und es bleibt wenig Zeit.
4: Plötzlich verspürt Levi etwas, das er zunächst nicht so richtig einordnen kann. Er weiß nur, weg vom Computer. Raus aus der stickigen Wohnung in der großen Stadt. Und nie wieder würde er in die Leichenhalle zurückkehren. So oder so ähnlich muss sich wohl Tatendrang anfühlen.
1: Ja, hallo, Frau Strebinger. Ich habe Ihre Anzeige in der Mitfahrzentrale gesehen. Wäre da noch Platz? Wirklich? Aha. Und das geht nicht etwas später? Nein? In Ordnung. Dann also morgen um 8.30 Uhr am Hauptbahnhof. Ein silberner Mercedes-Kombi. Alles klar. Bis dann. Wiederhören, wiederhören.

0: Da sagt schon der Volksmund zu Recht, nachts sind alle Katzen grau.
1: Zu Recht, faszinierend. Für Talk im Radio, ich bin Arthur Gissel. Falls Sie also, liebe Zuhörer, ein Herz für Tiere haben und sich fit halten wollen, besuchen Sie doch einfach unsere Webseite www.talk-im-radio.org und sichern Sie...
2: Levis Blick ruht wie hypnotisiert auf dem kleinen Wackel-Elvis über dem Armaturenbrett des silbernen Mercedes-Kombis, der knapp über der Geschwindigkeitsbegrenzung durch den anbrechenden Abend rauscht. Dumpf hallt das Rollen der Räder über den Asphalt im Inneren seiner Brust wieder. 10 Stunden sind sie schon unterwegs. Neben ihm sitzt eine stämmige, blonde Frau in den 40ern, die ihr dürres Haar, streng nach hinten gekämmt, in einem kurzen Zopf trägt. Das Kinn ist ihr nach dem Einschlafen vor ein paar Stunden auf ihren ausladenden Busen gesunken. Von der Fahrerin Elke Strebinger hat Levi die meiste Zeit nur den feuerroten Haarschopf von hinten gesehen, den sie mit so etwas wie chinesischen Essstäbchen zu einer Frisur aufgetürmt hat, die an ein umgedrehtes Vogelnest erinnert. Sie hat den Tag über eine Menge geschäftlich klingende Gespräche über die Freisprecheinrichtung des Autos geführt, was den obligatorischen Smalltalk auf ein Minimum beschränkt hat. Und das war Levi ganz recht, der sich vorsichtshalber bei jeder Pinkelpause auf den Rastplätzen und Tankstellen einen dieser kleinen Feigenschnäpse hinter die Binde gekippt hatte.
3: Schon seltsam. Die große Stadt liegt ja eigentlich von Mama und Papas Haus gesehen am anderen Ende des Landes. Weiter hätte ich gar nicht weggekonnt, ohne auszuwandern. Irgendwie steht so viel zwischen mir und den Eltern. Die wissen eigentlich gar nichts von mir, wer ich bin und so. Vielleicht kann man sich ja irgendwie aussprechen. Ich bin nur nicht besonders gut in sowas. Hoffentlich kommt Papa zwischendrin zu sich. Mama redet ja immer alles tot. Die fragt bestimmt gleich als erstes nach dem Studium. Vielleicht stimmt ja wirklich irgendwas nicht mit mir. Ob das wohl mit der Frühgeburt...
4: Meine Herren!
2: Levi sieht durch die Windschutzscheibe für einen Moment das mächtige Geweih und die in Panik weit aufgerissenen Augen eines vorbeispringenden Hirschs. Dann schlägt ihm der Arm der stämmigen Blonden ins Gesicht. Es braucht einen Moment, das Fahrzeug wieder unter Kontrolle zu bringen. Aber der Hirsch kommt mit heiler Haut davon. Ein Umstand, den er vor allem Elke Strebingers katzenhaften Reflexen zu verdanken hat.
4: Puh. Ist bei euch da hinten alles in Ordnung?
5: Der junge Mann blutet an der Lippe.
3: Nein. Also die Wunde hatte ich schon vorher, die ist jetzt nur wieder aufgegangen. Mir geht's gut, danke.
5: Ach so.
4: Ich hatte das Zeichen Achtung Wildwechsel gerade eben noch gesehen. Aber das ist das erste Mal in meinen 25 Jahren als Autofahrerin, dass da noch wirklich so ein Vieh aus dem Wald gelaufen kommt.
1: Jetzt Dirk mit dem Wetter. Nein? Genau. Also wir unterbrechen das Programm für einen außerplanmäßigen Anrufer.
4: Entschuldigt bitte, ich mach das mal kurz lauter.
1: Es handelt sich um einen Mann, der behauptet, ein ehemaliger Mitarbeiter des Militärs zu sein, der sich jetzt auf der Flucht durch das Land befindet. Steht die Verbindung? Guten Abend, mein Herr, Sie sind auf Sendung.
6: Hallo, Arthur. Ich weiß nicht, wie viel Zeit ich habe.
1: Gut, hören Sie. Fangen wir erst einmal damit an, herauszufinden, ob diese Sendung hier der richtige Rahmen für das ist, was Sie uns mitteilen wollen. Worum geht es denn?
6: Also, hören Sie, das, was wir im Allgemeinen für Außerirdische halten, UFO-Sichtungen und dergleichen, sind in Wirklichkeit Intelligenzen aus anderen Dimensionen, mit denen ein früher Vorläufer des Raumfahrtprogramms zum ersten Mal in Kontakt gekommen ist. Sie sind nicht das, was Sie zu sein vorgeben. Sie haben viele Bereiche des Militärwesens infiltriert. Das Militär... Entschuldigung. Die Regierung weiß von den bevorstehenden Katastrophen und könnte jetzt damit beginnen, die Bevölkerung in sichere Gebiete zu evakuieren, Arthur.
1: Aber das tun Sie nicht?
6: Nein, das tun Sie nicht. Das tun Sie nicht. Sie wollen, dass die größten Ballungszentren ausgelöscht werden, sodass sie die verbleibende Bevölkerung leichter kontrollieren können. Es wäre noch Zeit.
2: Stille.
5: Hast du das Radio ausgemacht?
4: Nein, es ist immer noch derselbe Sender. Nur hört man nichts mehr.
3: Was zum Geier?
1: Liebe Zuhörer, wir haben nicht nur die Telefonverbindung zu unserem Anrufer verloren, sondern auch das Signal unseres Senders wurde aus der Satellitenübertragung geworfen. Von irgendwas oder irgendwem. Sowas habe ich noch nie erlebt. Das war sicherlich einer der merkwürdigeren Anrufe, die wir hier in letzter Zeit erhalten haben. Wir hoffen trotzdem, dass Sie, liebe Zuhörer, heute Nacht gut schlafen werden. Jetzt aber wirklich zum Wetter mit Dirk gleich nach der Werbung.
5: Das war schrecklich seltsam. Das Kerlchen, das da angerufen hat. Was war denn mit dem bloß los?
4: Und als dann plötzlich die Sendung weg war, das war schon gruselig. Plötzlich nichts.
5: Soll ich euch mal was Verrücktes erzählen? Ich bin ja jetzt erst gerade aus Afrika zurückgekehrt.
4: Afrika?
5: In der Nähe von Cape Town, ja. Ich habe dort ein halbes Jahr freiwillig als Hebamme in einem Buschkrankenhaus mitgeholfen. Es ist immer noch wirklich seltsam für mich, hier in einen Supermarkt zu gehen oder beim Spülen auf dem Klo das ganze saubere Wasser wegrauschen zu hören. Das Elend dort ist sehr groß. Eine Frau in einem Nachbardorf mit Zwillingen hatte sich für eines der beiden Babys entschieden und wollte das andere verhungern lassen, weil sie einfach nicht genug Milch für die beiden hatte. Als wir dahinter gekommen sind, war es leider schon zu spät. Jedenfalls war die Atmosphäre dort in den Dörfern sehr verstörend, schon als wir ankamen. Doch irgendwann ging das los mit diesen roten und lila Lichtern oder Flammen am Himmel. Was weiß ich, das könnte ja auch ein Meteorit oder sowas sein. Aber wie sich die Dinger bewegt haben. Erst hingen die schwerelos in der Luft, dann flogen sie im Zickzack und verschwanden wieder und das mehrere Abende hintereinander. Ich weiß nicht warum, aber nur von dem Hinschauen hatten wir das Gefühl, dass da was Seltsames im Gange war. Die Leute von dort schienen diese Lichter zu kennen. Für die sind ja alle Geisteskrankheiten Besessenheit durch Dämonen. Und nach dem Auftauchen dieser Lichter am Himmel spielten plötzlich alle möglichen Leute verrückt. Die wurden richtig boshaft und haben angefangen, mit verschiedenen Stimmen zu sprechen. Das Schlimmste für mich war bei einer Kollegin, die mit mir gekommen war, mitzuerleben, wie sie über Tage langsam durchdrehte. Die ist auch immer noch dort, weil sie noch nicht wieder flugfähig ist. Und es ist das erste Mal, dass ich darüber rede. Aber da war eine Nacht während dieser Zeit, in der ich das Gefühl hatte, nicht alleine im Zimmer zu sein. Wie als wenn ein lebendiger Schatten mich beobachten würde. Ich war vollkommen starr vor Angst. Schlafparalyse wird das, glaube ich, genannt. Niemand scheint genau zu wissen, was das wirklich ist.
4: Tja, wer weiß, ob diese UFOs wirklich Flugzeuge oder Raumschiffe sind. Vielleicht sind das Dinge aus einer anderen Dimension. Wie der Anrufer im Radio meinte. Oder vielleicht sind das auch Dämonen. Wie du das gerade von den Afrikanern erzählt hast. Junger Mann, was denkst du denn darüber?
2: Wie ein Film auf schnellem Vorlauf stürmen schon die ganze Zeit die seltsamen Bilder und Empfindungen der jüngsten Ereignisse auf Levi ein und vermischen sich mit dem, was er gerade gehört hat. Irgendwie ist das alles für ihn nicht einzuordnen.
3: Ich habe keine Ahnung. Ich hoffe nur, dass wenn diese Dämonen real sind, es auch Engel gibt.
4: Also bei dem Elch oder was das vorhin war, hatten wir auf jeden Fall einen Schutzengel.

0: Da war sie gewesen. Die Ausfahrt zum Haus der Eltern. Der silberne Mercedes-Kombi hatte bei der Tankstelle am Ortseingang geparkt. Danach folgte eine kurze, aber freundliche Verabschiedung. Jetzt ist es mitten in der Nacht. Schwül und still. Die Straße ins Dorf ist menschenleer, als hätte jemand zur Nachtruhe die Bürgersteige hochgeklappt. Vor Levi erheben sich der Bäcker, die Fahrschule und der St. Ignatius Kindergarten wie aus einem nostalgischen Aufklappbuch. Dann biegt er links ein.
1: Am Ende dieser Straße liegt das Haus meiner Eltern. Die Nachbarn sind alles alleinstehende Frauen. Viele haben Söhne, mit denen ich damals Raumschiffe aus Kreide auf den Asphalt gemalt habe. Da sehe ich schon die Einfahrt und den kleinen Vorgarten mit den Zypressen. Es ist ja schon kurz vor 12, aber im Schlafzimmer oben brennt noch Licht. Ich habe nicht Bescheid gesagt, dass ich heute kommen würde. Ich dachte, ich hätte es vergessen, aber das ist es nicht. Es fühlt sich so an, als würde ich zugeben, etwas falsch gemacht zu haben. Aber ich finde, meine Eltern sind es, die sich entschuldigen müssten. Ich wünschte, meine Mutter würde die Türe öffnen und mich reinbitten. Aber noch lieber würde ich meinen Vater sehen.
0: Da steht Levi, im orangenen Licht der Straßenlaterne. Den Blick auf die Haustür und horcht in die Stille. Ist das ein leises Uhrenticken oder kommt es ihm nur so vor?
1: Ich weiß nicht, wie meine Eltern darauf reagieren werden, mich zu sehen.
0: Langsam legt Levi seinen Finger auf die Klingel.

0: Levi?
1: Hallo, Mama.
2: Die große Stadt ist weit entfernt. Ringsumher gähnt jetzt ein Abgrund, in den man so lange fällt, bis man schließlich das Fliegen lernt. Die Zukunft ist ungewiss. Aber eine Tür hat sich geöffnet und nach jeder Nacht, wie lange und dunkel sie auch sein mag, kommt ein neuer Morgen.

Meine Damen und Herren, Sie hörten soeben Levi, die dunkle Nacht der Seele. Es sprachen für Sie Melinda Rachfahl als Erzählerin, Claudio Volino als Levi, Marianne Häberli als Frau Junior, Werner Wilkening als Obdachloser, Matthias Ubert als toter Mann, Sabrina Gleffe als tote Frau, Hanna Jöllenbeck als totes Kind, Alexandra Begau als Katinka, Pascal Runge als Dämon, Bernhard Schlacks als Abschleppdienst, Annette Stahl als Levis Mutter, Rumbarak als Talkshow-Gast, Anke Bothe als Elke Striebinger, Eiger Kornemann als Hebamme, Robert Kehrig als verstörter Anrufer, Titelmelodie Steven Settinger, Sounddesign, Musik und Schnitt Grisha Kursawe. Mit freundlicher Unterstützung am Dudelsack von Stefan Domenicus Werle, an Klavier und Geige von Benedikt Seiler und dem Gesang von Benedikt Abert. Idee und Regie von Ragnar Stechel. Mein Name ist Ingolf Bien, ich sprach für Sie den Radiomoderator. Und ich wünsche Ihnen alles Gute und fahren Sie vorsichtig.

0: Gottes Willen. Da ist es.
1: London. Es wurde ein weiteres Opfer im Mittellandkanal gefunden. Das ist bereits nach 3 Tagen das 4. Opfer. Man weiß, wann das Wesen wieder zuschlägt.
2: Was willst du von mir, verflucht?
0: Es muss aufhören. Verflucht, es muss aufhören!

0: Hallo, Miss Ichabod.
1: Miss Ichabod? Waren wir letztes Mal nicht schon bei...
0: Emma, was der Absinth so alles vergessen lässt. Dann müssen Sie mich aber auch endlich Flint nennen.
1: Das werde ich nicht, Mr. Gainsborough. Und das wissen Sie.
0: Ja, etwas, das ich nicht vergessen habe.
1: Und ich habe auch nichts davon vergessen, wissen Sie? Bleiben Sie dieses Mal denn länger?
0: Nun ja, es sind Sommerferien. Da nehme ich mir auch mal eine Auszeit.
1: Aber Sie sind doch keiner Ihrer Studenten, Mr. Gainsborough.
0: Nein, aber manchmal muss man sich an Ihnen ein Beispiel nehmen.
1: Ach ja? An den Studenten?
0: Glauben Sie das nicht, Emma?
1: Das ist er.
2: Sieht gar nicht so verrückt aus.
1: Es heißt, es habe nicht geklappt.
2: Wie man sieht, hat es das nicht. Da steht er ja.
1: Schwermut, Melancholie. Wie das wohl ist?
2: Es heißt, er konnte nicht springen.
1: Ich habe gehört, das Seil ist gerissen.
2: Na, was denn nun? Also, diese edlen Herren können sich wohl nie entscheiden.
0: Also ganz ehrlich, ich brauche ab und zu eine Änderung in meinem Leben, Emma.
1: Ferien braucht doch jeder mal.
0: Es geht mir weniger um Ferien. Die reichen manchmal nicht, wissen Sie?
1: Ferien reichen nicht, Mr. Gainsborough. Was denn sonst?
0: Manchmal glaube ich, ich brauche Abstand. Abstand von mir selbst, wenn Sie verstehen.
1: Niemand kann vor sich entfliehen, Mr. Gainsborough. So leicht ist es nicht.
0: Sie haben wohl recht, Emma.
1: Ich habe recht. Ich bin wohl gebildet, Mr. Gainsborough. Ich bin jetzt eine Dame.
0: Eine richtige Dame.

0: Emily? Du bist ja schon im Bett. Was ist mit dem Nachtlicht?
1: Weiß nicht.
0: Soll ich es anmachen?
1: Nein, Papa.
0: Aber was machst du denn hier? Es ist doch erst 7:30.
1: Ich bin müde.
0: Also, keine gute Nachtgeschichte?
1: Nein, nein, nein, nicht diese Geschichte. Nicht diese Geschichte.
0: Was ist denn los?
1: Bitte nicht erzählen. Bitte.
0: Es ist nur eine Geschichte, Emily. Es ist nur eine Geschichte.
1: Ha ha ha.

Miller mein Name. Lukas Miller. Diese Nacht war herrlich. Herrlich wie ein Bild aus schwarzem Marmor, das bald bröckeln sollte. Der Bürgermeister und seine Huren im Flagranti. Der fette Charles und seine Mätressen. Tut mir leid, das mit dem Ende deiner politischen Karriere, Charlie. Hier sind die Fotos. Karten. Ich hab es so satt, dieses ewige Warten. Du ödest mich an, Welt. Biete mir was. Hm? Irgendwas. Was mit Schmackes und Kanten. Klingt wie der Anfang einer scheiß Revue. Meiner scheiß Revue. Nur, wer singt die dann für mich, wenn's soweit ist? Die Huren auf meinen Schoß, was? Ey, na klar. Plötzlich hat sie nur noch Augen für mich. Nicht wahr, Charlie? Du fetter, arroganter...

bleib stehen, du grüner Glitch. Bist du aber hässlich. Hässlich bist du, hörst du? Warum bist du so? Hm? Wieso macht Gott da oben so etwas Ekliges? Ich kenne Leute, die erschlagen Frösche mit der Schaufel. Andere frieren sie ein. In der Gefriertruhe. Dann sind die Frösche hart wie Stein und landen in der Biotonne. Denn da gehörst du hin, nicht wahr? Wo bist du? Wo hast du dich versteckt, hm? Du bist nicht so schnell wie ich, hm?

Bleib ruhig jetzt. Ganz ruhig. Heute Abend muss ich bereit sein. Sie soll es sehen. Wenn es da ist, dann...

0: Meine Damen und Herren, hier sehen Sie ein Exemplar, das noch nie ein Auge so gefahrlos wie Sie hier betrachten durfte.
1: Oh, Miller.
0: Oh, hallo Hank.
1: Mr. Cotton, ich habe hier den alten Miller.
2: Der steht hier am Empfang. Ah, die Fotos. Endlich. Lassen Sie sich die geben und... Was war denn das zum Teufel?
1: Das kam aus der Kiste, die neben Mr. Miller steht.
0: Meine Damen und Herren, heute ist unser aller Glückstag. Ich habe hier etwas, das haben Sie noch nie gesehen. So gefahrlos und aus der Nähe.
3: Warten Sie. Ich komme runter.
1: Kommen Sie schnell, Mr. Cotton.

0: Emma, bitte, bleiben Sie doch stehen.
1: Lassen Sie mich.
0: Es ist unglaublich. So ein Geschöpf hat es noch nie gegeben.
1: Ich kann es nicht ansehen. Und ich will auch Sie nicht mehr sehen.
0: Aber Sie müssen doch zugeben, es ist eine kleine Sensation, Emma.
1: Und wenn schon, Mr. Gainsborough.
0: So warten Sie doch, Emma. Sehen Sie denn nicht, was mir gelungen ist? Uns!
1: Und warum melden Sie es dann nicht, Mr. Gainsborough? Warum gehen Sie nicht zu den Behörden damit? Das ist eine Gefahr, Mr. Gainsborough, so wie Sie es beschreiben.
0: Und wenn jemand anders es sieht, was wird dann wohl passieren? Ich verstehe ja noch nicht einmal, was es ist und was es will.
1: Sie verstehen nicht, was es will?
0: Sehen Sie es als etwas vollkommen Fremdes, etwas Einzigartiges. Vielleicht sind wir beide dessen einzige Chance. Wir müssen etwas unternehmen, ja? Aber wir dürfen es nicht einfach in ein Sanatorium geben oder wohin auch immer.
1: Sprechen Sie mir dazu etwa das Recht ab, Mr. Gainsborough?
0: Emma, bitte.
1: Glauben Sie, Sie können immer über alles allein entscheiden?
0: Emma, verflucht!

0: Dr. Winter? Emily Wegemann in der 1.
1: Ah, hat sie sich beruhigt?
0: Ich glaube schon, aber ganz plötzlich.
1: Hallo, meine Kleine. Geht's dir gut?
2: Ja, und dir?
1: Mir geht es auch gut. Sieh mal, ich habe hier eine Puppe.
2: Die ist ja niedlich. Warum guckt sie denn so traurig?
1: Bitte? Traurig? Die guckt doch ganz normal.
2: Hat sie Kummer?
1: Ich weiß nicht.
2: Oder Schmerzen? Vielleicht braucht sie ein Pflaster.
1: Möchtest du die Puppe einmal trösten, Kleines?
2: Emily. Ich heiße Emily.
1: Emily.
2: Ja, gerne. Wo bist du verletzt, Püppi? Ich sehe keine Verletzung.
1: Vielleicht ist sie einfach traurig.
2: Du musst nicht traurig sein, Püppi. Ich bin jetzt für dich da. Was, Püppi?
1: Spricht sie jetzt zu dir, Emily?
2: Eine Puppe kann nicht sprechen. Ein Fremder gibt dir seine Stimme.
1: Möchtest du die Puppe behalten, Emily? Vielleicht möchte sie noch mit dir sprechen, wenn du allein bist.
2: Ich darf nichts von Fremden annehmen, sagt Papa. Das ist Unrecht.
1: Unrecht? Aber warum denn?
2: Weil Fremde böse Dinge tun.
1: Böse Dinge?
2: Was, Püppi? Ah, sie hat jetzt ihre Stimme gefunden, weißt du?
1: Ich sehe, Emily, ich sehe.
3: Wir werden das nicht veröffentlichen.
4: Wie meinen?
3: Wir sind kein Zoo. Nehmen Sie das Ding wieder mit, Miller.
4: Dann gehe ich zu Words Life und werde da kassieren. Wollen Sie das?
3: Die werden Sie auch ablehnen. Das ist eine bedauerliche Kreatur. Alle werden Mitleid haben.
4: Mitleid? Dieses Ding hat 7 Menschen getötet.
3: Das ist doch gar nicht bewiesen.
4: Ach, glauben Sie Ihre eigenen Storys nicht? Das haben Sie doch selber behauptet. Und die Words Lives ebenfalls. Jeden Tag eine neue Story. Jeden Tag eine neue.
3: Wir werden das nicht bringen. Schon gar nicht dieses Wesen im Käfig.
4: Wieso denn nicht zum Teufel?
5: Hallo? Stevens hier. Ja, recht so. Ich bin noch im Amt. Na, als Diener der Stadt. Und wer sind Sie? Gainsborough, um Himmels Willen. Sie gibt's auch noch? Was? Gainsborough, ich verstehe Sie nicht. Sie können es nicht kontrollieren, Gainsborough. Das kann keiner. Haben Sie das nicht lang genug versucht? Bitte? Wer ist Miss Ackerbot? Hören Sie, ich bin mir sicher, dass Sie noch nie jemanden getötet haben. Natürlich. Ich schicke jemanden zu Ihnen.

Chief, fahren Sie zu unserem Sportsfreund Gainsborough hoch. Ich glaube, jetzt ist er komplett paranoid. Ja, nehmen Sie am besten den Doc mit. Ich weiß nicht, ob er sich was antun will. Ach, Chief, kennen Sie eine Miss Ackerbert? Emma, soweit ich weiß. Wenn es sie überhaupt gibt.

0: Oh ja, hängen wollten sie mich.
1: Und Sie, waren Sie nicht auch schockiert? Und sei es nur für einen Augenblick.
0: Soll ich Ihnen was verraten? Ein Geheimnis?
1: Noch eines.
0: Ich hatte noch nie vor etwas Angst. Pathologische Angstunfähigkeit.
1: Gottes Willen.
0: Es wurde festgestellt, als ich noch ein Kind war. Bin auf Bäumen geklettert, habe Dinge in Brand gesetzt und nicht verstanden, warum alle da

0: Bleiben Sie stehen, Miller!
1: Wozu? Haben Sie doch ein Angebot, das mich interessieren könnte?
0: Sie wissen genau, wieso.
1: Seit wann sind Sie nicht käuflich? Seit wann sind Sie nicht gewissenlos? Nicht unmoralisch?
0: Sie wissen doch sowieso nicht, wohin mit diesem Wesen.
1: Ach nein? Glauben Sie, dass auf einmal das Gewissen aller Redakteure der Stadt erwacht ist?
0: Und wenn es so ist?
1: Bitte?
0: Wenn das alles nur eine dumme Story ist. Ein Märchen. Nichts weiter.
1: Eine Menge Leute sind tot. Wegen diesem Ding da.
0: Dann wird es töten und... Wer weiß, was dann passiert.
1: Ja, was dann mit dir passiert?
0: Miller!
1: Ein Ding und jede Menge tote Kotten. Das ist die Story. Meine Story. Und die hole ich mir jetzt. Von wem auch immer.
0: Bleiben Sie stehen, Miller. Sie werden diese Story nicht erzählen.
1: Kotten, Sie überraschen meine Wenigkeit über alle Maßen. Seit wann bin ich Ihnen eine Kugel wert? Ta, soll ich lachen?
0: Was sagst du nun, hm? Du widerwärtiges Geschöpf. Du lebst und ein weiterer Mensch ist tot. Siehst du, was ich tun musste? Wie sollen wir den Leuten das erklären? Was machst du bloß mit ihnen? Was weißt du schon, du mit deinen tumpen Blutaugen? Geh! Lauf weg. Die Menschen brauchen dich noch. Sie werden dich noch ewig brauchen.

0: Meine Anamnese ist abgeschlossen. Sie hat so eine Fantasie. Er findet so viele Dinge.
1: Und er findet Namen, was? Woher soll ein kleines Mädchen denn so viele Namen kennen?
0: Kinder in dem Alter haben eine unglaubliche Fantasie. Und manchmal ist die eigene Intelligenz zu groß für sein kleines Mädchen wie Emily. Sie versucht, sie wohl zu ordnen. Unverstandenes muss irgendwann einen Sinn ergeben, wissen Sie. Ihre ganzen Gedanken, das sind Lösungsversuche für etwas, das nicht zu lösen ist. So entstehen Geschichten.
1: Es ist immer dieselbe Geschichte. Ist immer dieselbe.
0: Eine Geschichte, die sie nicht erzählen kann. Ich bin deswegen in größter Sorge. Wir sollten schnellstmöglich Aufschluss über ihren mentalen Zustand bekommen.
1: Hören Sie doch damit auf.
0: Womit soll ich aufhören? Vor dem, wovor Sie am meisten Angst haben?
1: Sie sind der Experte. Und ich bezahle Sie, damit Sie auf Emily schauen.
0: Das tue ich. Und ein Mädchen in diesem Zustand kann nicht einfach wieder gesund werden.
1: Was sagen Sie da?
0: Bitte, lassen Sie uns das Schlaflabor für Sie vorbereiten.
1: Nein, nein.
0: Wieso nicht? Fürchten Sie sich etwa? Bitte, denken Sie an Emily.
1: Wir werden aufs Land fahren zu meiner Schwester. Da ist es ihr immer gut gegangen. Da kann sie sich erholen.
0: Sehen Sie nicht, wie schutzlos sie ist?
1: Schutzlos, schutzlos.
0: Ihr Zustand wird sich verschlimmern, glauben Sie mir.
1: Dann werde ich jetzt Emily beschützen. Das ist das, was ich für sie tun kann. Und muss als Vater.
0: Emily kämpft und sie wird von keiner Angst mehr abgehalten. Sie wird ganz andere Wege finden.
1: Was reden Sie da für einen Müll?
0: Den Müll, den Sie hören müssen. Ich werde schweigen, ja. Gegenüber anderen. Aber nicht gegenüber Ihnen. Denn Emily versteht diese Wahrheit noch nicht. Sie wollen sie schützen? Sie wissen nichts.
1: Hören Sie auf.
0: Beten Sie einfach, dass Ihre Tochter jemals wieder glücklich wird.
1: Hören Sie auf!

0: Also bitte ich Sie höflich, Mr. Gainsboroughs Situation noch einmal zu überdenken. Es wird heutzutage jedem eine zweite Chance gewährt.
1: Wenn Sie glauben, er braucht sich nur für seine Abscheulichkeiten entschuldigen, dann irren Sie sich! Wir brauchen hier gewissenhafte Mediziner. Mit Anstand und Moral! Meine Entscheidung steht fest.
0: Unglaublich. Sie verachten ihn auch.
1: Was er getan hat, ja.
0: Und wissen Sie was? Er selbst verachtet sich auch. Deshalb war er überhaupt imstande, so zu denken.
1: Haben Sie eine Ahnung, was er da unten angestellt hat? Und das hat er allein getan. Und nur für sich. Was sagt Ihnen das?

0: Verschwinde bloß! Verschwinde!
1: Wenn Verachtung sein Schicksal ist, dann bitte! Wir können daran nichts ändern!
2: Aber Dekan!
1: Warum nehmen Sie ihn so sehr in Schutz? Miss Ackerbot, glauben Sie wirklich, er sollte mit all dem weitermachen? Glauben Sie das? Ich kannte Mädchen wie Sie, Miss Ackerbot. Sie wissen, aus welchen Zusammenhängen. Wenn Mr. Gainsborough nun an seinen Taten zugrunde geht, dann ist es so. Es ist die Gerechtigkeit, die ihm widerfährt. Das ist so seit allen Zeiten.
2: Aber Mr. Gainsborough kann keine Angst empfinden. Wie hätte er das wissen können? Wie hätte er damit aufhören sollen?
1: Keine Angst? Was sagen Sie da?
3: Du! Warum hörst du nicht mehr auf mich? Stoppe diesen Wahnsinn an den Menschen, habe ich gesagt. Hör endlich auf, meine Träume lebendig zu machen.
1: Nein, das ändert meine Meinung nicht, Miss Ackerbot. Viele Leute verstecken sich vor ihrer Angst, aber am Ende findet sie sie doch. Jawohl, Angst handelt mit eigenem Verstand.
2: Bei ihm ist es aber nicht so.
1: Ohne Angst leben, das ist wie ohne ein Gewissen. Umso schlimmer.

0: Früher kamen öfter Frösche hierher, weißt du?
1: Was?
0: Wo die alle sind? Weiß ich nicht. Es ist doch schön hier. So schön. Und manchmal träume ich, dass ich einfach hier bin. Auch wenn ich es nicht bin, weißt du? Aber das ist nicht schlimm. Das ist nur die Fantasie, sagt mein Papa immer. Man muss nur die Augen schließen. Ich schließe die Augen manchmal. Weißt du? So wie jetzt.

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0: Der Atem der beiden jungen Leute ließ eines der gläsernen Quadrate der Sprossenfenster beschlagen. Das frische Brot in der Auslage des kleinen Bäckerladens brachte ihre Mägen zum Knurren. Findlay Roden ergriff die Hand seiner Schwester Kali und zog sie hinter sich her. Einige Stufen ging es hinauf, dann standen sie im Eingang des Ladens. Ein Kunde kam ihnen entgegen und zwängte sich an ihnen vorbei. Der Duft des frischen Brotes, das er unter seinem Arm mit sich trug, war fast unerträglich für die beiden jungen Leute, die seit Tagen nichts mehr gegessen hatten.
1: So, was möchtet ihr?
2: Haben Sie etwas Brot für uns?
1: Natürlich, das ist ja unser Geschäft.

0: Wir haben aber leider kein Geld.
1: Es kann auch Altersbrot sein. Oder nur ein Kanten.
2: Na, normalerweise nicht. Aber der nächste Woche Weihnachten ist will ich mal nicht so sein.
3: Wir haben nichts zu verschenken, Wein. Scheuche die Schnorrer fort.
1: Oh, bitte. Wir haben seit Tagen nichts mehr gegessen.
0: Unsere Mutter, sie starb und wir wurden aus unserem Heim vertrieben.
3: Das interessiert mich nicht. Verschwindet.
0: Schon gut, wir gehen.
4: Finlay Roden legte seinen Arm über Carlys Schulter und führte sie hinaus. Er selber war kräftig und konnte gut noch einige Tage länger ohne Essen auskommen. Doch um seine jüngere Schwester machte er sich Sorgen. Sie war schon immer eher mager gewesen, doch nun erschien sie ihm fast dürr.
0: Ach, das war wieder nichts. Und jetzt fängt es auch noch an zu schneien.
1: Wir werden noch einen barmherzigen Menschen finden. Ganz bestimmt.
0: Mutter sagte immer, die Hoffnung stirbt zuletzt.
1: Ja, vertrauen wir darauf.
5: Hey, ihr!
0: Ja?
5: Habt ihr Hunger?
0: Ja.
5: Ich bin der Bäckerbursche vom alten Hemley. Seine Frau schickt mich.
1: Die nette Frau von gerade?
5: Ja, sie gab mir ein Laib Brot mit. Ist von gestern.
1: Für uns?
5: Es ist doch bald Weihnachten.
4: Der Junge, dessen Kopf nur Stoppeln bedeckten, grinste schief. Dann biss er ein großes Stück von dem Brot ab, kaute demonstrativ und spuckte es wieder aus. Nun sah er aus wie ein trauriger Clown und mit seinen schmutzigen Fingern deutete er Tränen an. Den Rest des Brotes ließ er aus seiner Hand in eine Pfütze plumpsen und rannte lachend fort.
0: Du gemeine Kröte!
1: Nicht, lass ihn, Finlay.
0: Was für ein Wicht!
1: Hier, das können wir noch essen. So schlimm ist es nicht.
4: Carly hatte das Brot aufgehoben und an ihrem Rock abgewischt. Sie brach ein Stück ab und steckte es sich in den Mund. Finlay nahm es entgegen und verstaute es in seiner Umhängetasche, ohne davon zu kosten. Dann nahm er ihre Hand und gemeinsam verließen sie den kleinen Ort.

0: Der alte Hof war schon vor langer Zeit ausgebrannt, die Wände rußig geschwärzt. Doch die angrenzende Scheune hatte immerhin noch ein Dach, auch wenn es löchrig war und Wind und Regen kaum Widerstand bot. Vorsichtig öffnete Finlay die Tür des verfallenen Gebäudes. Eine Ratte huschte vor seinen Füßen entlang und verschwand in einer dunklen Ecke.
1: Ach, etwas Komfortableres werden wir heute nicht mehr finden.
2: Es ist besser als draußen. Hier wird sich ein kleines, geschütztes Eckchen finden.
1: Sicher, ja.
2: Komm, wir kuscheln uns gemeinsam unter die Decke.
1: Oh, gut.
2: Nimm ein Stückchen Brot. Wenn wir es gut einteilen, reicht es auch noch für morgen.
1: Ah, ich muss an die leckeren Brötchen von Mutter denken.
2: Ja. Bestrichen mit Pflaumenmus.
1: Ach, der Pflaumenbaum gehört nun dem alten Curly, wie alles andere auch.
2: Aber Mutter hat ihn nicht bekommen mit all seinem Geld.
1: Was meinst du?
2: Kurz nach Vaters Tod hat er ihr den Hof gemacht. Doch sie hat ihm einen Korb gegeben.
1: Das wusste ich gar nicht.
2: Mutter wollte nicht, dass du es erfährst. Sie hatte Angst, dass du etwas Dummes unternehmen würdest.
1: Ich und etwas Dummes? Ha! Wir werden ihm im Sommer alle Pflaumen vom Baum klauen. Von unserem Baum.
2: Ja, das machen wir.
1: Schlaf jetzt ein bisschen. Morgen früh klappere ich einige Höfe ab. Es wird schon noch einige barmherzige Menschen geben, die mehr für uns übrig haben als ein altes Stückchen Brot.
2: Hoffen wir es einfach.
0: Carly schlief noch, als Finlay behutsam die Decke von seiner Schulter nahm und aufstand. Vielleicht konnte er seine Schwester überraschen, wenn er wiederkam. Er nahm sich vor, nicht mit leeren Händen zu erscheinen, selbst wenn er etwas stehen musste. Finlay wusste, dass Carly das nicht gutheißen würde. Aber wenn sie nicht dabei war, konnte sie schließlich auch nicht schimpfen. Einige Kolkraben schienen ihn begrüßen zu wollen, als er den ersten Hof erreichte. Sie bildeten mit ihrem schwarzen Gefieder einen deutlichen Kontrast zu dem gefrorenen Boden. Es war kalt geworden über Nacht, sehr kalt. Und Finlay rieb sich die Hände. Dann klopfte er beherzt gegen die Tür des Wohnhauses.
3: Was willst du, Junge?
1: Ich wollte Sie fragen, ob Sie etwas Essen entbehren könnten.
3: Schädig vom Hof.
1: Sir, bitte. Meiner Schwester und mir wurde übel mitgespielt und wir...
3: Mir egal, hau ab.
1: Ich kann auch arbeiten, Holz hacken oder mit dem Vieh helfen.
3: Wir kommen selber gerade mal so zurecht. Die Blagen fressen mir noch die Haare vom Kopf.
1: Es muss nicht viel sein.
3: Jetzt reicht es mir aber.
0: Der mürrische Mann schob sich an ihm vorbei und verschwand hinter der Ecke des Hauses. Einen Augenblick überlegte Finlay, ob er nicht einfach die Wohnstube betreten und irgendetwas Essbares mitnehmen sollte. Da erschien der Bauer auch schon wieder. Neben ihm lief ein feister Bullterrier, der nur auf ein Zeichen zu warten schien, um Finlay zu jagen. Und das Zeichen kam. Der Hund spurtete los. Finlay drehte abrupt um und lief. Doch der Hund holte rasch auf und biss sich in seinem Bein fest.
1: Au!
0: Finlay wusste nicht, warum der Hund von ihm abgelassen hatte. Vermutlich aufgrund des Pfiffes kehrte der Hund zu seinem Herrn zurück. Vielleicht hatte es aber auch daran gelegen, dass ein weiterer Mann hinzugekommen war und seinen Gehstock zum Schlag erhoben hatte. Dieser sah nun mitfühlend zu ihm herab. Eines seiner Augen war blind und hatte keine Pupille. Nur eine weiße Kugel war unter dem halb zusammengekniffenen Lid zu sehen. Er reichte ihm die Hand.
4: Oh, da hat es dich aber bös erwischt, Jungchen. Komm, ich helfe dir hoch.
1: Ah, danke.
4: Vorsichtig, Junge. Stütz dich auf mich.
1: Au!
4: Wo musst du denn hin?
1: Zu meiner Schwester. Da vorne zu dem verfallenen Hof.
4: Oh, ihr seid also auch vagabunden. Dann gehören wir zur gleichen Familie. Eliza. Mein Name ist Eliza Puck.
1: Finlay Roden.
4: Sehr angenehm, Junge.
0: Der etwas unangenehm riechende Mann brachte Finlay bis zu dem Hof, wo sie von der sorgenvollen Kali empfangen worden. Er schien aber sehr freundlich zu sein und hilfsbereit. So entfachte er ein kleines Lagerfeuer, teilte bereitwillig seine Vorräte mit den beiden und wusste viele lustige Geschichten zu erzählen, die den Tag wie im Flug vergehen ließen.
2: Welch glückliche Fügung, dass Sie zur Stelle waren, Mr. Brooke. Das hätte weitaus schlimmer ausgehen können.
4: Wir Vagabunden haben einen Ehrenkodex. Jeder hilft jedem. Vielleicht könnt ihr ja irgendwann auch etwas für mich tun.
2: Herzlich gerne.
4: Und du solltest dich jetzt etwas ausruhen, Junge, und das Bein nicht belasten.
1: Ja, ist wohl besser. Es schmerzt noch sehr.
4: Ich werde mal sehen, ob ich noch ein Schlückchen Schnaps bei mir habe. Dann können wir die Wunde damit etwas auswaschen.
2: Das ist eine gute Idee.
4: Wir sind gleich wieder da, Junge.
1: Alles gut.
4: Mädchen, komm mal bitte zu mir. Ich möchte nicht so laut sprechen.
2: Ja, was ist denn, Mr. Book?
4: Hey, Mädchen, wie heißt du noch gleich?
2: Carly.
4: Ja, Carly. Du hast doch vorhin gesagt, dass du auch gerne etwas für mich tun würdest.
2: Ja.
4: Oh, du bist sehr hübsch. Ich würde gerne etwas mehr von dir sehen.
2: Wie meinen Sie das?
4: Dummes Ding. Du könntest mir mal deine Brüste zeigen. Vielleicht auch etwas Hand anlegen, falls du verstehst.
2: Nein, lassen Sie mich.
4: Komm schon her. Wenn du ein bisschen nett zu mir bist, dann habe ich auch noch etwas für dich.
2: Nein, nein.
4: Nun, habt ihr nicht so...
2: Finley. Lass uns gehen. Sofort.
1: Was? Warum?
2: Das erkläre ich dir später. Bitte.
1: Ja, gut.
4: Bleib ganz ruhig. Ich wollte doch nur etwas Spaß haben.
1: Was? Hat er dich angefasst?
2: Er wollte...
4: Sieh mal, Kleine. Ich war nett zu euch. Hab deinen Bruder vermutlich sogar das Leben gerettet. Der Köter hatte ein ziemliches Gebiss, musst du wissen.
1: Dafür bin ich Ihnen auch dankbar, Mr. Pook. Aber wir sollten nun getrennte Wege gehen.
4: Meinst du, Junge? Du kannst doch kaum laufen, oder?
1: Au! Oh, es ist mein verletztes Bein.
4: Tatsächlich. So, und jetzt.
1: Du hast ihn niedergeschlagen.
2: Wir müssen weg sein, bevor er wieder aufwacht.
1: Ach.
2: Hier, nimm seinen Stock.
0: Finley staunte, wie seine Schwester Carly nun die Initiative ergriff. Sie packte die Decke und ihre wenigen Habseligkeiten zusammen, durchwühlte rasch Mr. Pooks Beutel nach etwas Essbarem und stützte dann ihren Bruder. Es würde ihnen ein langer Fußmarsch bevorstehen, bevor sie sich wieder in Sicherheit wähnen konnten. Bernice Teach umarmte ihre Freundin Constance und gab ihr einen Kuss auf die Wange. Dann löste sie sich langsam von ihr und stieg in die Kutsche. Sie blickte noch aus dem Fenster, als die Kutsche sich in Bewegung setzte und winkte, bis die Freundin außer Sichtweite war. Bernice sah eine Zeit lang die Bäume vorüberziehen. Dann griff sie nach einem gefalteten Brief in ihrer Tasche und las ihn noch einmal.
2: Meine liebe Tochter, Weihnachten steht vor der Tür und ich erwarte deine Ankunft mit großer Vorfreude. Auch von den Bediensteten wirst du sehr vermisst. Julie ist seit Tagen ganz aufgeregt und macht alle Händler auf dem Markt schier verrückt auf der Suche nach besonderen Delikatessen zu deiner Begrüßung. Ach, die gute Julie. Dein Zimmer ist hergerichtet und wartet darauf, wieder mit deinem Lachen und deiner Lebhaftigkeit gefüllt zu werden. Und der kleine Tobi von den Dobsons ließ bereits ausrichten, dass er mit dir den größten Schneemann bauen will, den Colchester je gesehen hat. So, nun erst einmal genug der Worte. Fühle dich schon mal gedrückt, dein Vater.
0: Bernice lächelte, als sie an den kleinen Tobi denken musste. Den Nachbarsjungen, der sich weinend von ihr verabschiedet hatte, als sie nach den Sommerferien abgereist war. Einige Monate intensiven Lernens lagen nun hinter ihr und sie freute sich darauf, ihren kleinen Freund wiederzusehen, der nun schon bald die Schule besuchen müsste. So hing Bernice ihren Gedanken nach, bis die Kutsche nach einer ganzen Weile plötzlich stoppte.
5: Hey, ho! Mach Platz da, Kerl!
6: Das würde ich gerne, Sir. Aber es ist mir leider nicht möglich.
5: Was soll das heißen? Muss ich erst vom Kutschbock kommen?
6: Ich fürchte schon, Sir.
5: Na, warte, Bürschchen. So, jetzt kannst du dich auf eine Tracht Prügel gefasst machen, Kerl.
6: Das glaube ich nicht.
5: Hey, verdammt! Steck die Pistole weg. Was soll das werden? Ein Überfall?
6: Ja, fast. Auf die Knie. Dann passiert dir nichts.
5: Mach keinen Unsinn.
6: Los, runter.
5: Ja, ist ja gut.
6: Du, in der Kutsche, rauskommen.
2: Ich komme.
6: Hübsch, das gefällt mir.
5: Rühren Sie sie nicht an. Sie ist die Tochter von Sir Blaine Teach, dem Stadtrat von Colchester.
6: Was du nicht sagst, Mann.
2: Was haben Sie mit uns vor? Wollen Sie Geld?
6: Der Kutscher kann gehen. Heute ist sein Glückstag.
5: Und die junge Miss?
6: Das Täubchen wird bei mir bleiben.
2: Nie und nimmer.
6: Oh, doch. Ich glaube schon. Und du? Verschwinde jetzt.
0: Der unrasierte Mann, dessen Augen kaum unter dem Schlapphut auszumachen waren, griff mit einer Hand nach dem Arm der jungen Frau. In der anderen Hand hielt er die Pistole, die er auf den Kutscher gerichtet hatte.
6: Sag dem Stadtrat, dass er eine Nachricht zu erwarten hat. Eine Nachricht von Curtis, meiner Wenigkeit.
5: Ist gut. Tut mir leid, Miss Teach.
2: Nein, lassen Sie mich nicht zurück. Bitte.
6: Er läuft wie ein Hase. Wir beide suchen uns nun einen Unterschlupf für heute Nacht.
0: Bernice sah dem Kutscher nach, der nun, ohne sich noch einmal umzusehen, einfach davonrannte. Ihr Entführer zog sie grob mit sich, sodass sie stolperte und sich das Knie aufschlug. Tränen bildeten sich in ihren Augen, nicht allein wegen des brennenden Schmerzes, auch weil ihre Zukunft nun mehr als ungewiss war.

0: Der Mann fluchte, als er aus Versehen das Tintenfässchen umwarf und sich der schwarze Inhalt über den Sekretär ergoss. Rasch griff er nach dem Schriftstück, welches er gerade fertiggestellt hatte, und rief nach seinem Diener.
1: Alden, komm her, verdammt!
2: Sie wünschen, Mr. Prentice, Sir?
1: Mir ist ein Malheur passiert.
2: Ich sehe es, Sir.
1: Kümmer dich darum. Das Dienstmädchen soll hier sauber machen.
2: Sehr wohl, Sir.
1: Aber sie soll vorsichtig sein. Finger weg von meinen Schreibtischutensilien, die sind unbezahlbar.
2: Ich werde dafür sorgen, Sir.
1: Alden, haben wir schon die Pensionatsleitung mit deiner Aufmerksamkeit bedacht? Die Informationen waren Gold wert.
2: Noch nicht, Sir.
1: Dann veranlasse das, Alden.
2: Selbstverständlich, Sir.
1: Gut, Alden. Gut. Und dann schickst du den Burschen, um diesen Brief zu überbringen. Er soll ihn einfach nur vor die Tür legen und darauf achten, dass er dabei nicht gesehen wird.
2: Ja, ist gut, Sir. Soll ich ihn noch beauftragen, ein neues Tintenfass zu besorgen, Sir?
1: Gut mitgedacht, Alden. Das soll er tun.
0: Der Diener, dessen Erscheinung älter wirkte, als er tatsächlich war, nahm den Brief an sich. Entgegen der sonstigen Gewohnheiten war er nicht versiegelt. Einen Augenblick überlegte er, ob er seinen Herrn darauf aufmerksam machen sollte, entschied sich aber dagegen. Vermutlich hatte Mr. Prentice das bewusst so entschieden, sagte er sich. So verbeugte er sich nur andeutungsweise und schloss hinter sich die

0: Finlay konnte nicht mehr. Sein Bein schmerzte und er musste sich setzen. Weit waren sie noch nicht gekommen und Kali blickte besorgt zurück.
1: Was machen wir nur, falls er uns einholt?
2: Siehst du etwas?
1: Nein. Lass mal sehen.
2: Ah, das tut weh. Ah.
1: Dein Bein sieht gar nicht gut aus. Wir müssen zu einem Arzt.
2: Ah, das können wir uns nicht leisten.
1: Es ist ganz rot und blutet. Wir müssen die Wunde mit etwas verbinden.
2: Ah, später. Wir sollten erst einmal weiter. Ein Stück wird's noch gehen.
1: Finlay, da kommt jemand. Vielleicht können die uns helfen.
2: Kali! Ah, warte.
1: Sir, bitte. Können Sie uns helfen? Mein Bruder wurde von einem Hund gebissen und...
0: Der Mann funkelte Kali böse an, sodass sie sofort verstummte. Nur einen Wimpernschlag lang blieb er neben ihr stehen. Dann ging er weiter und zerrte seine junge Begleiterin mit sich. Ein Mädchen aus höherem Hause, wie man an der Kleidung erkennen konnte, das Mühe hatte, mit ihm Schritt zu halten. Kali sah ihnen hinterher, als sich die junge Frau noch einmal umblickte und lautlos ein Wort mit ihren Lippen bildete. Hilfe!

0: Es hatte wieder zu schneien begonnen. Große Flocken berührten das Gesicht der jungen Frau und vermischten sich mit ihren Tränen. Bernice hielt ihren Kragen am Hals zusammen. Der Mann zerrte sie immer noch hinter sich her, bis sie schließlich zu einer verfallenen Scheune kamen. Erst dann lockerte er seinen Griff.
1: Nach dir, Mädchen.
2: Wo sind wir hier?
1: Spiel doch keine Rolle. Hauptsache, wir haben ein Dach über dem Kopf.
2: Wie lange wollen Sie mich hier festhalten?
1: Ja, mal sehen. Einige Tage, 2 Wochen. Ja, das kommt alles auf deinen werten Vater an.
2: Wie wollen Sie meinen Vater denn kontaktieren? Der Kutscher weiß doch gar nicht, wo wir uns befinden.
1: Das geht dich nichts an. Setz dich dahin.
2: Ja, hier liegt ein alter Mann.
1: Was?
2: Ist er tot?
1: Geh zur Seite. Hey, Alter!
3: Oh, was ist los? Wer bist du?
1: Was machst du hier?
3: Oh, man hat mich niedergeschlagen. Diese kleine Hure.
1: Gut, jetzt streck dich einmal, alter Mann. Und dann wirst du dir einen anderen Unterschlupf suchen müssen.
3: Hey, ich war zuerst hier. Ich berufe mich auf das Vagabundengesetz. Wenn jemand verschwindet, dann du, Jungchen.
1: Ich habe keine Lust, mit dir zu streiten. Siehst du die hier?
3: Oh, eine Pistole. Willst du mich etwa erschießen?
1: Du kannst es dir aussuchen.
3: Warte, Junge. Ich kenne solche wie dich. Wenn du ein krummes Ding durchziehen willst, dann bin ich dein Mann. Meine Geldbörse ist leer und sie würde sich über ein paar klingende Münzen freuen.
1: Ich brauche keine Handlanger.
3: Gut, wie du willst. Dann werde ich jetzt gehen und dich allein lassen bei dem, was immer du hier machst.
1: Ich und die junge Dame.
3: Hä? Welche Dame?
1: Scheiße, sie ist weg. Sie kann auch nicht weit sein.
3: War wohl doch keine so große Liebe wie... Ach,
1: pass auf, hilf mir, sie wieder einzufangen, dann soll es dein Schaden nicht sein.
3: Abgemacht. Ich habe einen Riecher für schöne Frauen.
0: Kali hatte Finlays Wunde mit dem Saum ihres Rockes verbunden. Sie stützte ihn beim Gehen, aber sie waren noch nicht wesentlich weiter gekommen, als sie von hinten eilige Schritte hörten.
2: Bitte, bitte helft mir!
4: Du warst doch mit diesem Mann unterwegs.
2: Er hat mich entführt. Ich bin weggerannt. Er muss gleich da sein.
4: Wer ist der Mann?
2: Das weiß ich nicht, aber er ist bewaffnet.
5: Wir müssen von der Straße runter. Im Wald können wir uns verstecken.
2: Ja, komm. Danke.
0: Die 3 jungen Leute verließen die Straße und schlugen sich in den angrenzenden Wald. Einige Minuten rannten sie durch die Finsternis, dann hockten sie sich stumm hinter eine dicht stehende Baumgruppe. Schon nach kurzer Zeit konnten sie Stimmen hören und hielten fast den Atem an.
1: Hey, wo bist du, Mädchen? Komm raus! Du hättest deine Spuren verwischen sollen.
3: Sie kann nicht weit sein.
1: Ja, vermutlich sind ein junger Mann und ein junges Mädchen bei ihr. Ich habe sie auf dem Hinweg gesehen.
3: Ah, ich glaube, ich weiß, um wen es sich dabei handelt. Finlay, komm nach Haus. Ich nehme es euch nicht übel. Ich habe mich schlecht benommen. Ich geb's zu.
1: Ja, du kennst die.
3: Ja. Wir wollen nur das Mädchen. Euch geschieht nichts.
2: Bitte, bitte nicht.
1: Schick sie raus, ich gebe euch Geld. Das könnt ihr sicherlich gebrauchen.
3: Na, kommt schon.
2: Nein. Psst, keine Sorge.
3: Oh, seid ihr kleinen Zecken.
1: Hey, letzte Gelegenheit. Macht mich nicht zu eurem Feind. Überlegt es euch gut.
6: Nichts. Okay, komm mit mir, Alter.
3: Mein Name ist Puck. Eliza Puck.
1: Ja, gut. Komm mit, Puck. Im Dunkeln werden wir sie nicht finden, aber ich habe eine Idee.
0: Dr. Stuart Goldberg wischte mit einem Tuch über seine Brille. Nun ärgerte er sich, dass er auf die Kutsche verzichtet hatte. Es hatte zu schneien begonnen und selbst die wenigen 100 Yards von seinem Haus bis zu seinem Ziel, dem Anwesen seines guten Freundes Blaine Teach, hatten ausgereicht, aus ihm einen Schneemann zu machen. Er setzte seine Brille wieder auf und beobachtete einen kleinen Botenjungen, der einen Brief eher achtlos vor die Tür seines Freundes warf.
7: Also, sag mal, Borsche.
0: Der Junge lief, ohne sich noch einmal umzusehen, davon. Dr. Goldberg hob den Brief auf und klopfte an die Tür. Davenport, der Butler, öffnete und führte ihn dann in das Lesezimmer. Blaine Teach sah Pfeife rauchend über den Rand einer Zeitung hinweg, legte sie beiseite und erhob sich.
8: Mein lieber Goldberg, vom Wetter überrascht worden?
7: Oh, ja, das bin ich, Teach. Eine Erkältung ist mir sicher.
8: Dagegen können wir etwas tun. Davenport, bringe unserem Gast doch ein Glas Brandy.
9: Sehr wohl, Sir.
7: Oh, das klingt angenehm. Bevor ich es vergesse, ein Brief für Sie, werter Freund. Er lag vor der Tür.
8: Ein Brief? Nicht einmal versiegelt.
9: Ihr Brandy, Sir.
7: Besten Dank, Davenport. Was ist los? Schlimme Nachrichten?
8: Ich muss mich setzen.
7: Darf ich?
8: Ja, natürlich.
7: Mal sehen. Verehrter Mr. Teach, alle Ambitionen auf das Amt des Bürgermeisters fahren zu lassen. Ansonsten werden Sie Ihre Tochter nicht lebend wiedersehen. Unterschrieben mit Curtis. Oh, das darf doch nicht wahr sein.
8: Meine Tochter entführt. Sie sollte heute Abend eintreffen.
7: Heute Abend?
8: Sie wollte heute Morgen die Kutsche besteigen.
7: Eine Entführung?
8: Es ist beschlossen. Ich werde sofort veranlassen, dass ich nicht mehr als Bürgermeisterkandidat aufgestellt werde.
7: Ach, bitte nichts überstürzen, lieber Freund. Heute haben wir Freitag. Vor Montag werden Sie kaum einen der werten Herren erreichen. Wir haben also noch 2 Tage Zeit.
8: Zeit? Zeit? Wofür?
7: Zeit, noch alles zu einem guten Ende zu bringen. Wenn Sie erlauben, würde ich mir den Brief noch einmal genauer ansehen. Darf ich den wohl mitnehmen?
8: Machen Sie damit, was Sie wollen. Solange es mir nur meine Tochter wiederbringt.
7: Danke. Ich werde versuchen, etwas dazu beizutragen.
0: Lange noch hatten sie bang in ihrem Versteck gekauert, bis sie es endlich gewagt hatten, weiterzugehen. Die meiste Zeit fast stumm. Erst als der Morgen anbrach, fand die junge Frau Worte.
4: Ich danke euch, dass ihr mich nicht verraten habt. Mein Name ist übrigens Bernice Teach.
10: Finley Roden, und das ist meine Schwester Carly.
4: Es war nicht allein wegen dir. Auch wir wollten von Mr. Pook nicht gefunden werden. Wer ist der andere Mann?
11: Er hat sich Curtis genannt. Ich weiß nicht, ob das ein richtiger Name ist.
10: Und dieser Curtis hat versucht, dich zu entführen?
11: Ja, er hat unsere Kutsche angehalten. Ich war unterwegs zu meinem Vater nach Colchester. Wenn ihr mich dahin bringen würdet, wäre ich euch sehr dankbar. Mein Vater würde euch sicher belohnen.
10: Wir ziehen seit einigen Tagen ziellos umher. Wieso dann eigentlich nicht nach Colchester? Ein Ort ist so schlecht wie der andere.
4: Mir helfen dir. Aber nicht der Belohnung wegen.
10: Oh. Lasst uns kurz rasten. Auf den umgestürzten Baum da. Mein Bein pocht fürchterlich.
4: Was ist mit deinem Bein?
10: Ein Hund. Ich wurde gebissen.
4: Oh. Möchtest du etwas essen, Bernice? Wir haben noch etwas Brot. Danke, ich bin am Verhungern. Ich hätte nie gedacht, dass so ein trockenes Stückchen Brot so gut schmecken kann. Habt ihr denn keinen Hunger? Nein, nein. Oh, das war euer letztes Brot, habe ich recht? Und ich sitze hier und denke nicht ans Teilen.
12: Ach, schon gut.
10: Ach, wir finden schon etwas.
4: Das tut mir leid. Ich mache es wieder gut, wenn wir erst bei meinem Vater sind.
10: Hey, seht mal, da hinten ist ein Hof. Auf der anderen Seite des Sees. Vielleicht sind die etwas freundlicher als die Leute gestern.
4: Aber wir müssten um den See herumgehen. Ich glaube nicht, dass das Eis uns trägt.
10: Ha, wir könnten es vorsichtig versuchen.
4: Ich weiß nicht.
10: Wenn mich das Eis bei meinem Gewicht trägt, könnt ihr nachkommen.
4: Sei bloß vorsichtig.
0: Finlay setzte vorsichtig einen Fuß auf den zugefrorenen See. Es knirschte etwas, aber die Eisdecke schien ihn zu tragen. So schritt er also langsam weiter, bis er die Mitte des Sees erreicht hatte.
10: Sieht gut aus. Das wird halten.
4: Meinst du?
10: Ja.
4: Gut, wir kommen. Lass uns vorsichtig sein. Es knirscht ein wenig. Wir hätten doch lieber drum herum gehen sollen. Bernice! Hilfe! Ich bin gleich bei dir. Meine Hand. Nimm meine Hand. Ich zieh dich raus.
0: Carly hatte sich flach auf den Bauch gelegt und ergriff die Hand von Bernice. Das Loch in der Eisdecke wurde immer größer, je angestrengter Bernice versuchte, aus dem Wasser zu klettern. Schließlich gelang es aber doch. Und die junge Frau kam schwer atmend am Rand des Loches zum Liegen. Langsam krochen Carly und Bernice das letzte Stück bis ans Ufer, wo Finlay sie in Empfang nahm. Der Mann hielt seinen Hut fest in den Händen. Selten war er im Haus seiner Herrschaften zu Gast. Wäre der Anlass ein anderer gewesen, hätte er sich nicht satt sehen können an den Gemälden und an der marmornen Skulptur einer vermutlich römischen Göttin. So wartete er angespannt auf den Mann, dessen Tochter er bei diesem Halunken zurücklassen musste.
8: Sind Sie der Kutscher?
10: Guten Tag, Sir. Jawohl, Sir.
8: Berichten Sie. Was ist geschehen?
10: Ihr Butler sagte, Sie wüssten bereits, dass Ihre Tochter entführt wurde?
8: Ja. Können Sie mir den Entführer beschreiben?
10: Es war ein junger Mann, vielleicht Mitte 30, aber sein Gesicht war halb von einem großen Schlapphut verdeckt. Er nannte sich Curtis.
8: Curtis? Ich erinnere mich. Mit diesem Namen war der Brief unterschrieben, den ich gestern erhielt.
10: Gestern? Dann muss er ihn wohl vorab verschickt haben.
8: Oder er hatte einen Komplizen vor Ort.
10: Meinen Sie, Sir?
8: Es ist anzunehmen.
10: Es tut mir wirklich sehr leid, dass ich Ihre Tochter zurücklassen musste. Aber er war bewaffnet, hatte eine Pistole auf mich gerichtet. Ich bin selber Vater, Sir, von zwei kleinen Jungs. Ich...
8: Beruhigen Sie sich. Gut. Falls Ihnen noch etwas einfällt, sagen Sie Bescheid. Haben Sie schon etwas gegessen?
10: Nein, Sir. Ich bin gleich hier hingekommen.
8: Dann gehen Sie mal durch in die Küche. Die gute Trudy wird Ihnen etwas zubereiten.
10: Danke, Sir.

0: Es roch unangenehm in dem Kuhstall, in dem die drei jungen Menschen Unterschlupf finden wollten. Bernice war tropfnass und bibberte am ganzen Leib. Finlay lugte durch den Türspalt und beobachtete das Wohnhaus. Doch man hatte sie offenbar noch nicht bemerkt, obwohl einige Kühe ihren Unmut lautstark kundtaten.
1: Du musst sofort aus den nassen Sachen raus, Bernice.
2: Mir ist so kalt.
1: Komm, ich helfe dir. Finlay Rowe, würdest du dich bitte umbringen? Unsere Mutter hat dir doch wohl beigebracht, wie sich ein Gentleman zu verhalten hat.
3: Tut mir leid, es war nicht meine Absicht. Ich meine, ich wollte nicht...
1: Hör auf zu stammeln und gib ihr lieber deine Jacke.
3: Ja, natürlich, hier bitte.
1: Danke.
3: Es war eine dumme Idee von mir, über den See zu gehen. Es hätte schlimm enden können.
1: Es ist ja nochmal gut gegangen. Ich bin froh, dass ihr bei mir seid. Ich werde mal versuchen, eine Kuh zu melken. Dann haben wir wenigstens etwas im Bauch.
3: Oh, gute Idee, Carly.
1: Kannst du denn melken? Wir hatten auch mal eine Milchkuh. Hattie hieß sie. Die hat man uns auch weggenommen. Euch weggenommen? Das ist eine lange Geschichte.
3: Aber eines Tages werden wir unser Heim zurückkaufen und auch die verrückte Hattie.
1: Hattie war nur etwas eigenwillig. Nicht verrückt.
4: Was ist hier los? Wollt ihr mich bestehlen?
3: Nein, Sir. Wir wollten uns nur kurz aufwärmen. Unsere Freundin ist eingebrochen. Auf dem See.
1: Wir haben es nicht böse gemeint.
4: So, so. Nun gut, wollt ihr etwas essen? Ich habe einen Eintopf auf dem Feuer.
0: Erstaunt über die Freundlichkeit, die ihnen der Bauer entgegenbrachte, der sich als John Ashby vorstellte, nahmen sie die Einladung gerne an. Die Stube war etwas unordentlich und man merkte sofort, dass der Mann allein lebte. Aber der Eintopf war schmackhaft und kräftig. Nach dem Essen übergab er Bernice einige Kleidungsstücke seiner verstorbenen Frau, die zwar etwas zu groß für sie waren, dafür aber warm.
1: Sie sind so großzügig. Wie können wir das nur wieder gut machen?
4: Ach, ich bin doch froh, wenn die Klamotten noch für irgendetwas gut sind.
1: Vielleicht könnten wir als kleines Dankeschön hier etwas für Ordnung sorgen, Bernice.
3: Carly!
1: Ich hoffe, Sie nehmen es mir nicht übel, Sir. Aber man sieht schon, dass die ordnende Hand einer Frau in diesen Räumen fehlt.
4: Ach, nein, nein. Du hast ja recht. Seit dem Tod meiner Frau fehlt es mir etwas am Antrieb.
1: Also abgemacht. Wir fegen hier mal ein bisschen durch und räumen auf.
2: Das machen wir.
4: Junge, weißt du eigentlich, mit welch entzückenden Weihnachtsengeln du unterwegs bist?
0: Die beiden jungen Frauen bemühten sich sehr, etwas Ordnung in die Stube von John Ashby zu bringen, während Finlay ihm etwas bei den Tieren zur Hand ging. Im Anschluss ruhten sie sich einige Stunden bei ihm aus, da sie in der vorherigen Nacht nicht geschlafen hatten. Am Nachmittag brachen sie dann auf, mit dem Wissen, dass es auch immer noch gute und hilfsbereite Menschen gab. Es war noch kälter geworden, doch zumindest würden sie den Rest des Weges nicht hungern, da Mr. Ashby ihnen etwas Proviant mitgegeben hatte. Die Wege waren inzwischen zugeschneit und ließen sich teilweise kaum erahnen. Nachdem sie einige Stunden gewandert waren, hielt ein Pferdewagen neben ihnen. Ein rotnasiger, schlecht rasierter Mann schielte zu ihnen hinunter.
5: Wollt ihr mitfahren?
3: Dürfen wir? Das wäre hervorragend.
5: Sonst hätte ich nicht gefragt. Wo wollt ihr hin?
3: Colchester.
5: Das ist meine Richtung. Springt auf.
0: Am frühen Abend kamen sie in Colchester an. Sie bedankten sich bei dem freundlichen Mann, der es genossen hatte, sich die Fahrt über unterhalten zu können und nun das Geschäftsviertel ansteuerte. Bernice strahlte, als sie ihr ehemaliges Schulgebäude sah.
1: Hier habe ich einen Teil meiner Schulzeit verbracht. Warst du eine gute Schülerin?
2: Damals schon, aber wenn ihr jetzt mal meine Lehrerin fragen würdet...
3: Ich kann mich an viele Striemen auf dem Hosenboden erinnern, wenn ich an meine Schulzeit zurückdenke.
2: Wie ich mich freue, meinen Vater wiederzusehen. Er hat sich sicherlich furchtbare Sorgen gemacht.
1: Wir freuen uns für dich, Bernice.
3: Ja, wirklich.
2: Und ich werde euch alles zeigen. Ich muss euch den kleinen Toby vorstellen. Ein herzensguter Junge. Nun wird er bald hier zur Schule gehen.
3: In welcher Straße wohnst du? Ist es noch weit?
2: Nein, nein. In der Albert Street. Ist ganz in deiner...
6: Hallo, kleine Dame. Dich habe ich gesucht.
2: Wer sind Sie?
3: Lassen Sie sie los, Mr. Pook, sonst werde ich...
6: Du wirst was, Junge?
3: Ich werde sonst Gewalt anwenden müssen, Mr. Pook.
6: Das ist ja zu köstlich, Junge. Dreh dich mal um.
7: Ihr habt uns ganz schön in die Bredouille gebracht. Damit ist jetzt Schluss. Ihr kommt mit.
3: Wollen Sie uns erschießen? Hier auf offener Straße?
7: Wenn es Sie nicht vermeiden lässt.
2: Hilfe! Hilfe! Hilfe!
3: Lauf, Kali! Hol Hilfe!
0: Finlay hatte sich gegen den Mann mit dem Schlapphut geworfen. Beide Männer landeten auf dem Boden. Kalis Blick fiel auf Bernice, die von Eliza Puck festgehalten wurde. Dann rannte Kali durch eine enge Gasse, an dessen Ende sich ein Mann aufhielt.
1: Bitte, Sir, ich brauche Ihre Hilfe. Wir wurden überfallen.
8: Geh weiter! Damit will ich nichts zu tun haben.
1: Ein Schuss! Sir, bitte!
8: Verschwinde! Ich müsste doch wohl verrückt sein, mich da hineinziehen zu lassen.
1: Sir, Madam, bitte helfen Sie mir. Ich...
9: Edward, was ist das für ein schmutziges Frauenzimmer? Schickt sie weg.
1: Madam, Sie verstehen nicht.
10: Belästige uns nicht.
1: Sir, Sir, können Sie mir bitte sagen, wo ich die Albert Street finden kann?
10: Die Albert Street? Die ist ganz in der Nähe. Aber was hat eine wie du dort zu suchen?
1: Ich muss einen Mr. Teach finden. Seine Tochter befindet sich in höchster Gefahr.
10: Teach? Der Stadtrat? Na gut, ich werde dir erklären, wie du zu ihm kommst.
0: Blaine Teach brachte Richter Whittinghall persönlich zur Tür. Der Mann, dessen Tränensäcke einen Großteil seines Gesichts einnahmen, verabschiedete sich mit einigen tröstenden Worten und verschwand dann in der Kälte. Gedankenverloren sah Teach ihm nach, wie er durch das gusseiserne Tor ging und fast mit einem wesentlich kleineren Mann zusammengestoßen wäre. Es war sein guter Freund, Dr. Goldberg.
11: Oh, guten Tag, mein lieber Teach.
12: Goldberg. Bei dieser Kälte unterwegs?
11: Selbstverständlich, ich habe Neuigkeiten.
12: Wirklich? Kommen Sie rein. Davenport, einen Brandy für den Doktor. Und gießen Sie mir auch einen ein.
13: Sehr wohl, Sir.
11: Der Richter war in Ihrem Haus? Wie hieß er noch gleich?
12: Whittinghall.
11: Richtig. Ja, ich habe ihn mal an seinem Knie behandelt. Oh, selten habe ich einen so weinerlichen Mann erlebt. Zu köstlich.
12: Machen wir uns nicht lustig über den guten Mann.
11: Ja, aber das fällt mir schwer.
12: Ja, ja. Setzen Sie sich. Gestern war der Kutscher bei mir, der meine Tochter befördert hat.
13: Ihr Brandy, Sir.
12: Ah, ja.
11: Danke sehr.
12: Der Entführer nannte sich Curtis, wie der Kutscher berichtete. Der Lump ließ ausrichten, dass er sich bald melden würde.
11: Aber der Brief kam schon einen Tag früher.
12: Richtig.
11: Es gibt also einen Komplizen.
12: So sehe ich das auch.
11: Und ich habe sogar eine Vermutung, um wen es sich dabei handeln könnte.
12: Sagen Sie bloß.
11: Ich habe mir den Brief genauer angesehen. Diese klare Schriftführung. Ganz anders als von einem normalen Federkiel.
12: Und das bedeutet?
11: Der Schreiber muss eine Stahlfeder benutzt haben.
12: Eine Stahlfeder?
11: Ja. Eine neue Erfindung, noch nicht sehr verbreitet. Ich weiß aber durch meine Hausbesuche bei ihm, dass Owen Prentice so eine Feder besitzt. Und das macht ihn zwar noch lange nicht zu den Komplizen, aber zumindest verdächtig.
12: Prentice? Natürlich. Seine Ambitionen auf das Bürgermeisteramt sind hinlänglich bekannt.
11: Dann sollte ich wohl mal einen erneuten Besuch bei Mr. Prentice machen und mich nach seinem Wohlbefinden erkundigen. Womöglich noch heute.
13: Sir?
12: Davenport.
13: Eine junge Lady steht vor der Tür, Sir. Sie wünscht, Sie zu sprechen. Es geht um Ihre Tochter.
0: Owen Prentice' Kopf wurde rot vor Zorn, als er vor den vier Leuten stand. Nicht nur Curtis stand da, mit dem er nie öffentlich in Zusammenhang gebracht werden wollte, sondern auch noch ein alter Vagabund, ein junger Mann und die Tochter seines politischen Kontrahenten Blaine Teach.
14: Bist du verrückt geworden, Curtis? Was soll das hier werden?
7: Eine Planänderung.
14: Eine Planänderung? Eine Planänderung! Ich bezahle dich nicht dafür, dass du meine Pläne über den Haufen wirfst.
15: Manchmal läuft es im Leben nicht so wie...
14: Wer ist dieser alte Kerl? Was macht er in meinem Haus?
7: Mein Kompagnon.
15: Ein Kompagnon, der für seine Dienste gut bezahlt werden will.
14: Und der Junge? Der blutet mir alles voll.
7: Ein Streifschuss, es ließ sich nicht vermeiden.
14: Mitten in der Stadt? Wir müssen nun rasch handeln.
1: Was haben Sie mit uns vor? Ich kenne Sie.
14: Ach, Tatsächlich?
2: Sie waren vor Jahren schon einmal bei uns zu Gast.
14: Es läuft leider nicht so, wie ich es geplant habe, Mädchen. Ich kann dich und den Jungen jetzt nicht mehr laufen lassen.
3: Das können Sie nicht tun. Man sucht uns bereits.
16: Seine Schwester ist uns entwischt.
14: Wir dürfen keine Zeit verlieren. Tötet sie auf der Stelle.
15: Töten? Ich bin zwar ein Vagabund. Mancher sagt ein Halunke, aber ihr leiser Puck ist kein Mörder.
14: Curtis!
3: Oh. Mr. Puck!
14: Und jetzt die anderen beiden. Olden wird dir helfen, sie verschwinden zu lassen.
16: Gut. Tut mir leid, Junge. Hättest du mir das Mädchen mal im Wald ausgeliefert?
3: Ich bin froh, dass ich es nicht getan habe.
17: Meine Herren, Sie können hier doch nicht einfach so eindringen. Ich protestiere.
14: Was ist da los? Olden!
18: Waffe runter! Die Gesetzeshüter sind unterwegs.
2: Vater!
18: Nein! Er ist aus dem Fenster gesprungen.
12: Es hört sich so an, als würden ihn die Büttel bereits in Empfang nehmen.
18: Ach, Davenport sei Dank.
12: Und Sie, Prentice, werden sich vor Gericht verantworten müssen. Eine langjährige Inhaftierung dürfte Ihnen sicher sein.
0: Owen Prentice setzte sich auf einen Stuhl. Er wusste, dass ihn nun nichts mehr retten würde. Fast stoisch ließ er die Beschimpfungen der Anwesenden über sich ergehen. Schon nach kurzer Zeit traf Richter Whittinghall ein. In seinem Mundwinkel klebte noch ein Essensrest.
19: Gut gemacht, die Herren. Nur der Zeitpunkt war etwas ungünstig. Ich saß gerade zu Tisch, als Ihr Butler und die junge Dame uns Bescheid gaben.
11: Oh, ich hoffe, es hat gemundet.
19: Wie? Ja, danke, Doktor, danke. Der andere Spitzbube hat den Tod gefunden, nachdem er zwei meiner Leute verletzt hat. Und ich sehe, es gibt noch eine Leiche. Wer ist der Mann?
3: Sein Name war Eliza Pook, ein alter Vagabund, dessen Gewissen sich zur rechten Zeit gemeldet hat.
12: Ich muss Ihnen danken. Ohne Sie könnte ich meine Tochter jetzt nicht in die Arme schließen.
3: Und meine Schwester, geht es ihr gut?
12: Sie wird Sie sicherlich schon erwarten, mein junger Freund.
0: Die folgenden Tage verbrachten Finlay und Kali im Haus von Blaine Teach. Sie wurden kulinarisch von der Köchin Trudy verwöhnt, lernten den kleinen Toby kennen und hatten eine vergnügliche Zeit mit Bernice. Am heiligen Abend saßen sie mit Blaine Teach, Bernice und Dr. Goldberg zusammen. Der kleine Mann putzte über seine Brille und blickte die übrigen etwas besorgt an.
11: Ich traf heute Whittinghall beim Krämer in der Victoria Chase. Er berichtete mir, dass die Leiche des Vagabunden aus dem Leichenschauers verschwunden sei.
3: Von Eliza Pook?
2: Wer würde so etwas tun? Wie schrecklich!
11: Das konnte er mir auch nicht sagen.
12: Vielleicht war er nicht tot.
3: Ha, das würde dem alten Schlitzohr ähnlich sehen. Vermutlich ist er in der Nacht einfach rausspaziert.
2: Ach, und wenn. Soll er sein Glück ruhig finden. Vater, willst du jetzt nicht?
12: Ach ja. Finlay, Carly, wir sind euch zu großem Dank verpflichtet. Darum möchten wir euch auch etwas zurückgeben.
2: Ach, Sie haben doch schon so viel für uns getan.
12: Ihr seid meiner Tochter zu guten Freunden geworden. Wie wäre es, wenn Carly eine Anstellung bei uns im Hause erhielte? Du könntest Trudy etwas zur Hand gehen.
2: Das wäre großartig.
12: Und Finlay könnte bei Dr. Goldberg in die Lehre gehen.
11: In meinem Alter wird es Zeit für einen Assistenten. Ich habe keinen Sohn und wenn du dich gut anstellst, würde ich dich eines Tages vielleicht zum Studium schicken.
12: Ihr könntet zunächst das Gästehaus bewohnen, bis wir eine geeignete Unterkunft für euch gefunden haben.
3: Das können wir doch nicht annehmen.
2: Bitte, mir zuliebe.
12: Ihr würdet uns eine Freude machen. Und dem kleinen Toby Dobson sicherlich auch.
3: Ich bin sprachlos.
2: Wir bleiben gerne.
12: Also abgemacht. So stelle ich mir ein gelungenes Weihnachtsfest vor.
11: Ganz Ihrer Meinung, werter Freund.

0: Erzähler Sven Matthias, Finley Roden Jan Münter, Carly Roden Hanna Jöllenbeck, Bernice Teach Samina König, Blaine Teach Jörg Buchmüller, Curtis Matthias Ubert, Eliza Pug Werner Wilkening, Dr. Stuart Goldberg Ronald Martin Bayer, Kutscher Jan Langer, Owen Prentice Michael Gerdes, Davenport Felix Würgler, Alden Sascha Zeuke, John Espy Klaus Schankin, Becker Dennis Prasetio, Beckers Frau Dorle Hoffmann, Beckers Junge Marco Rosenberg, Bauer Michael Heul, Withinghall Ralf Sarge Pappas, Mann auf Kutsche Peter Rupprecht, Passant 1 Pascal Runge, Passant 2 Roland Möntemann, Passant 3 Marcel Ellerbrock, Passantin 1 Frauke Kästner, Passantin 2 Merle Struthoff, spielende Kinder Olivia, Justus Jonas und Felicitas Ellerbrock, Jingle Sven Matthias und Jörg Buchmüller, Credits Klaus Neubauer, Schnitt Erwin Spielvogel, Eston Studio, Idee und Skript Frank Hammerschmidt, Lektorat Julia Bartel, Sabine Schierhoff, Musik Martin Stelzle, Titelsong Merle Struthoff, Sounds Archiv des Eston Studios, Coverdesign und Artwork Herbert Ahnen. 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
1: Happy Ends sind schön, aber manchmal auch zu schön. Nicht jeder mag klebrigen Zuckerguss und die Menschen damals lebten schließlich nicht in Hollywood. Was wäre die Lösung? Richtig, ein alternatives Ende, das nicht ganz so zuckersüß daherkommt. Viel Spaß damit, Frank Hammerschmidt.
2: Die folgenden Tage verbrachten Finlay und Carly im Haus von Blaine Teach. Sie wurden kulinarisch von der Köchin Trudy verwöhnt, lernten den kleinen Toby kennen und hatten eine vergnügliche Zeit mit Bernice. Am heiligen Abend saßen sie mit Blaine Teach, Bernice und Dr. Goldberg zusammen. Der kleine Mann putzte über seine Brille und blickte die übrigen etwas besorgt an.
3: Ich traf heute Withinghall beim Krämer in der Victoria Chase. Er berichtete mir, dass die Leiche des Vagabunden aus dem Leichenschauers verschwunden sei.
4: Von Eliza Pug?
5: Wer würde so etwas tun? Wie schrecklich!
3: Das konnte er mir auch nicht sagen.
6: Vielleicht war er nicht tot.
4: Ha, das würde dem alten Schlitzohr ähnlich sehen. Vermutlich ist er in der Nacht einfach rausspaziert.
5: Ach, und wenn. Soll er sein Glück ruhig finden.
6: Ach ja. Finlay, Carly, ich möchte euch noch einmal in aller Form danken, dass ihr meiner Tochter so tatkräftig geholfen habt.
4: Das haben wir doch gerne gemacht.
6: Ihr könnt noch gerne bis zum zweiten Weihnachtsfeiertag bei uns bleiben. Wir würden uns alle sehr freuen.
5: Das ist sehr nett, danke. Ihr kommt uns doch wieder mal besuchen, oder?
4: Natürlich gerne. Aber zunächst werden wir alles daran setzen, unseren Hof zurückzubekommen.
3: Dazu wünsche ich euch viel Glück, aber ich fürchte, ohne einen angesehenen Advokaten wird das nicht ganz einfach werden.
6: Wie ich den jungen Herrn einschätze, wird er auch das hinbekommen. Doch nun werden wir uns endlich dem Gänsebraten, der guten Trudy, widmen.
3: Sehr gerne, lieber Freund. Möge die Zukunft unseren jungen Leuten nur Gutes bescheren.
5: Das hoffe ich sehr.
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1: Mein Name ist Rick Future.
2: Kitty Dalton is in the house. Kitty!
3: Da-da-da-da-da-da-da-da! Wir sind die Kavallerie und ich bin Sheriff Ranger. Das Spiel ist aus. Leben kriegt er mich nie. Peng, peng, peng, peng, peng, peng, peng, peng, peng, peng, peng.
4: Du spielst ja mit Puppen.
3: Das sind keine Puppen. Das sind Actionfiguren. Nur Mädchen spielen mit Puppen.
5: Gar nicht. Das ist die gefürchtete Kitty the Bill. Die gefährlichste Revolverheldin im ganzen Westen. Peng, peng, peng.
3: Peng, peng, peng, peng, peng, peng, peng, peng, peng, peng, peng, peng.
6: Kinder? Es wird langsam Zeit fürs Bett.
3: Nur noch 5 Minuten.
7: Ab in die Federn. Dann erzähle ich euch noch was vom Wilden Westen.
3: Ja!
5: Von Kitty the Bill?
7: Mal sehen.

Am Rande des Indianergebiets der Chiricahua-Apachen im Territorium Arizona nahe der mexikanischen Grenze liegt die Stadt Tucson. Sie ist noch nicht sehr groß und hat noch keinerlei Bedeutung. Man hat hier im Südwesten noch keinen Eisenbahnanschluss, nur eine wachsende, aber kaum befestigte Straße, welche nur dann nicht staubig ist, wenn man einen der seltenen Regentage erlebt. Die meisten Häuser sind aus Holz gebaut, nur das Gefängnis ist aus festem Stein. Die Postkutsche von Wells Fargo fährt Tucson nur einmal in der Woche an.

0: Das ist dann jedes Mal ein Ereignis, das sich niemand entgehen lässt. Eben biegt die Postkutsche schaukelnd in die sandige Hauptstraße ein. Kaum, dass der Kutscher die Bremsblöcke angezogen und der Staub sich gelegt hat, öffnet eine mittelgroße Frau mit einer Augenklappe über dem rechten Auge die Kabinentüre und verschafft sich noch auf dem Trittbrett stehend einen Überblick.
1: Guten Tag, Mann. Darf ich Ihnen helfen?
2: Nein, danke.
0: Dann steigt sie aus und klopft sich halbherzig den Staub von den Ärmeln ihres Reisemantels. Reisegepäck hat sie offenbar nicht dabei. Wenn man mal vom Gewehr absieht, dessen Holster sie gerade mit 2-3 energischen Handgriffen justiert. Ohne sich wirklich zu bücken, prüft sie den Sitz ihres Colts, auf dessen Griffschalen ein goldenes W prangt. Nun rückt sie noch ihren schwarzen Hut zurecht und bahnt sich ihren Weg durch die neugierige Menge, direkt auf das Haus des Bürgermeisters zu.
3: Ja, Moment!
2: Komme! Komm. Es dauert und dauert und dauert. Mach schon.
4: Cat! Cat Dalton! Na, das ist ja eine Überraschung. Komm rein! Mensch, du bist ja erwachsen.
5: Howdy, Bürgermeister. Ist ja auch schon lange her. Allerdings fürchte ich, dass ich nicht hier bin, um Ihnen viel Freude zu machen.
4: Wie meinst du das?
6: Komm, setz dich erstmal. Kaffee?
5: Sie erinnern sich doch noch, was damals passiert ist. Als unsere Ranch niedergebrannt wurde von dieser gottverdammten Outlaw-Gang. Ich habe mir geschworen, Rache zu nehmen und jetzt bin ich so nah dran, wie noch nie die Halunken zu kriegen.
4: Aber da warst du doch noch ein Kind. Du kannst doch nicht dein ganzes Leben von deinem Willen nach Rache bestimmen lassen.
5: Und ob ich das kann? Ich werde erst dann Frieden finden, wenn jeder einzelne von ihnen entweder an einem Strick baumelt oder eine Kugel zwischen den Augen hat.
4: Oder es dich eines Tages erwischt.
5: Ach, verschonen Sie mich mit diesen Phrasen. Dieser Steckbrief hier ist mir Nevada in die Hände gefallen.
4: Ich kann es dir also nicht ausreden. Du bist genauso ein Dickschädel, wie es dein Vater war. Also schön, dann lass mich mal den Steckbrief sehen.
5: Hier. Sehen Sie? Dieser Kerl Billy wird gesucht wegen Brandstiftung und Mord. 2 Farmen hat er in Nevada niedergebrannt, nachdem er jeden Einzelnen dort ermordet hat. $1,000. Tot oder lebendig?
6: Ja, der Steckbrief ist echt. Ich kenne den Sheriff, der ihn ausgestellt hat.
5: Ich gehe jede Wette ein, dass dieser Billy einer von Ihnen ist und ich werde ihn mir holen.
4: Cat, um Himmels Willen, verschluck dich nicht! Dieser Billy ist gefährlicher, als du glaubst. Alle in der Bande, der angehört, sind Killer. Der Marshal Service hat bereits einige seiner besten Männer verloren bei dem Versuch, diese Bande zu stellen. Jeder von ihnen hat schon Dutzende Menschen kaltblütig umgebracht. Chinesen und Indianer nicht mitgerechnet. Ich beschwöre dich, gib deine Rache auf.
5: Nein, niemals.
0: Aufgeregt stolpert Miss Lulu Taylor, die Assistentin des Bürgermeisters, in das Büro.
7: Bürgermeister. Oh, gut, dass Sie da sind. Kommen Sie schnell. Im Saloon gibt es Ärger. Ich glaube, da wollen sich wieder welche schießen.
4: Schon wieder. Wo sind der verdammte Sheriff und seine Deputies, wenn man sie mal braucht?
7: Na wo schon? Wahrscheinlich wieder besoffen und schlafen sich aus oder beides. Nun kommen Sie schon. Sie müssen was unternehmen.
4: Ach, verdammt nochmal. Was soll ich denn hier noch alles machen? Also schön, ich komme. Willst du mich begleiten, Cat?
5: Na, das lasse ich mir doch nicht entgehen.
0: Der Bürgermeister greift nach seiner Winchester, die wie gewohnt geladen über der Tür hängt und stürmt an seiner immer noch nach Luft ringenden Sekretärin vorbei aus seinem Büro über die Straße in Richtung Saloon. Cat Dalton folgt ihm dicht auf den Fersen. Ihren Colt hat sie bereits aus dem gepflegten schwarzen Holster gezogen, dazu bereit, ihn zu benutzen, wenn es erforderlich sein sollte. Auf ihrem Weg über die Hauptstraße müssen die beiden einigen fluchenden Reitern ausweichen. Vor dem Saloon der Velvet Rose beziehen sie neben den großen Schwenktüren Position und riskieren beide erst einen vorsichtigen Blick, um die Lage zu sondieren. Am Tresen stehen sich 4 Männer und eine junge Frau gegenüber, dazu bereit, ihre Waffen zu ziehen. An beiden Hüften der jungen Frau ruht jeweils ein Kavallerie-Colt in einem schwarzen Holster. Die Griffe sind aus edlem Holz mit einem goldenen D verziert. Die übrigen Gäste halten, soweit es geht, Abstand von den streitlustigen Gestalten an der Bar und haben sich an die Wände zurückgezogen. Man könnte eine Stecknadel fallen hören. So still ist es auf einmal.
8: Wer ist das denn?
9: Die kenne ich. Das ist eine von den Daltons.
8: Bist du sicher?
9: Natürlich bin ich sicher.
10: Wir sind zu viert. Und du? Du bist allein. Denkst du wirklich? Du kannst es mit uns allen aufnehmen, hä?
9: Für einen angeblich klugen Mann ist das eine sehr dumme Frage, weil du nämlich der Erste sein wirst, den ich aufs Korn nehme.
10: Lasst eure Colts lieber stecken. Der Erste, der eine Dummheit macht, wird es bereuen.
9: Cat, da hol mich doch der Teufel. Was machst du denn hier?
5: Sunny, hallo Schwesterherz. Ich freue mich auch, dich zu sehen.
10: Wartet mal, die Symbole auf euren Colts kenne ich doch. Ihr seid Daltons, nicht wahr? Hört zu, ich will keinen Ärger mit euch. Sagen wir einfach, es war ein Missverständnis, okay?
9: Den Ärger hast du bereits. Hier ist ein Steckbrief von dir, mein Junge, ausgestellt von Sheriff Max Carter aus dem Presidio Nevada. Mal sehen, Billy, wegen Pferdediebstahl und Mord. $1,000, tot oder lebendig, es sei denn...
10: Es sei denn was?
9: Es sei denn, du sagst mir, wo deine Freunde stecken. Du weißt, welche ich meine. Vielleicht vergesse ich dann, dass ich dich hier gesehen habe.
5: Besser du sagst es. In deinem eigenen Interesse.
10: Ihr seid ja wahnsinnig! Ich bin kein Verräter! Die bringen mich doch sofort um, wenn ich euch das verrate!
9: Tja, du hast nur leider keine Wahl.
11: Ich habe nur eine Wahl!
0: Verzweifelt greift Billy an seine Hüfte, um seinen Colt zu ziehen. Aber bevor seine Hand auch nur in die Nähe seiner Waffe kommt, blickt er bereits in den Lauf einer doppelläufigen Schrotflinte, die zu der Besitzerin des Salons, Miss Tina Winkler, gehört.
12: Hey! In meinem Salon dulde ich keine Schießerei! Wenn ihr was zu klären habt, dann macht das gefälligst auf der Straße!
4: Vorsicht, Miss Tina! Wenn man an dem Abzug zieht, dann knallt's!
12: Ja, das gute Stück macht sehr große Löcher. Also schaff mir den Kerl hier raus, bevor es ihm und mir leid tut. Hey, vorher bekomme ich noch 60 Cent für den Whisky.
10: Schon gut, schon gut. Mein Kumpel Tuko ist vor 2 Tagen losgegangen. Wir sind mit den anderen Jungs in Texas verabredet. Er erzählte was von einer großen Sache, einem riesen Ding. Mehr weiß ich nicht. Ich schwör's.
9: Wo genau? Sag schon.
10: San Antonio! In einer Kantine! In San Antonio!
4: Behalte deine Hände lieber oben, Billy. Cat, nimm du seine Waffe. Wir gehen jetzt zum Sheriff.
0: Miss Tina entspannt die Hähne ihrer Flinte, als sie sieht, dass der Bürgermeister den entwaffneten Fremden im Visier seiner Winchester hat, um ihn zum Sheriff abzuführen. Sunny und Cat Dalton folgen den beiden. Vor dem Büro des Sheriffs machen sie Halt und Bürgermeister Breen hämmert an eine verschlossene Tür.
5: Offensichtlich abgeschlossen. Hey, Sheriff! Sind Sie da? Hier ist Kundschaft für Sie.
9: Wo steckt er denn?
4: Entweder auf der Jagd oder besoffen. Mal wieder.
5: Warum habt ihr so einen zum Sheriff gewählt?
4: Gewählt. Er war der Einzige, den ich Job noch machen wollte, nachdem seine Vorgänger alle den Hintern zugekniffen haben. Pff, ihr habt ja keine Ahnung, was hier los war in den letzten Jahren. Wir werden eben warten müssen.
9: Ich habe eine bessere Idee.
4: Hä? Was sollte das denn?
9: Für sowas haben wir jetzt keine Zeit. Tot oder lebendig, oder? Wir kommen später wieder und holen uns das Kopfgeld ab. Und ich würde dem Sheriff raten, dann auch da zu sein. Komm jetzt, Cat. Wir müssen uns noch frische Pferde und Proviant besorgen. Es ist ein weiter Weg bis nach Texas.
5: Du machst keine halben Sachen, was?
0: Auf ihrem Weg zum Mietstall lassen die beiden Dalton-Schwestern einen sehr verwirrten Bürgermeister mit der Leiche des Outlaws Billy zurück. Dabei bemerken sie nicht, wie 3 Männer, die zuvor noch im Saloon waren, sehr eilig die Stadt verlassen.

0: Im Fort Cottonwood in Iowa herrscht hektisches Treiben. Der Bürgerkrieg ging nach 4 langen Jahren mit der Kapitulation der North Virginia Armee am 9. April 1865 endlich zu Ende. Die meisten Soldaten des 9. Infanterieregiments verlassen das Fort, um zu ihren Familien zurückzukehren. Nur der Kommandeur, Colonel Summers, und eine Handvoll Soldaten sind noch im Dienst, um letzte Anweisungen auszuführen.
1: Kommen Sie rein.
2: Sie wollten mich sprechen, Sir?
1: McLean, ja. Kommen Sie rein. Wollen Sie etwas trinken?
2: Nein, danke, Sir. Ich habe noch viel zu tun und ich...
1: Ich weiß. Ich will es kurz machen. Sie bekommen neue Befehle.
3: Sir, der Krieg ist zu Ende. Die meisten sind schon auf dem Weg nach Hause.
1: Nicht alle. Ich habe die Tore schließen lassen. Setzen Sie sich, Colonel.
3: Colonel?
1: Sie wissen das Neueste noch nicht.
3: Ich bin Major, Sir.
1: Colonel, die Erkennungsurkunde bekommen Sie noch.
3: Ja, Sir.
1: Präsident Lincoln wurde vor 2 Tagen ermordet.
3: Was?
1: Die Befehle, die ich Ihnen nun gebe, stammen von Vizepräsident Johnson. Sie werden mit den verbleibenden Soldaten ein neues Regiment bilden und es befehligen. Das 6. Kavallerieregiment. Sie werden nach Tucson, Arizona reiten und dort das neue Fort Owl übernehmen.
3: Ich verstehe.
1: Sie werden es nicht leicht haben. Johnson steht mächtig unter Druck. Und nur Gott weiß, warum er ausgerechnet Soldaten aus diesem Fort dafür vorgesehen hat.
3: Sir, wir haben nicht die geringste Kampferfahrung. Wir wissen, wie man Patrouillen reitet und Telegrafen baut. Aber bis auf ein paar Scharmützel mit Rothäuten hat noch keiner von uns wirklich um sein Leben gekämpft.
1: Nun, Colonel, das ist noch nicht alles. Sie werden einen Umweg über Texas machen. Ein Wells & Fargo Trail mit Waren für Tucson wartet dort schon auf Sie, den Sie begleiten werden. Außer Saatgut und Stoffe transportiert der Trail noch etwas anderes.
3: Sir?
1: Gold, Colonel. An Bord wird Gold der ehemaligen Konföderation sein, das sicher nach Tucson gebracht werden muss. Dafür werden Sie ebenfalls verantwortlich sein.
3: Verstanden, Sir.
1: Ich weiß nicht, ob ich Ihnen dazu gratulieren soll, Colonel. Verdammt nochmal, ich kann es selbst kaum erwarten, meine Uniform endlich an den Nagel zu hängen, um wieder als Anwalt zu arbeiten. Säufer, Falschspieler und Pferdediebe werden wieder mein Leben bestimmen. Also, sollten Sie mal einen Anwalt brauchen, lassen Sie es mich wissen.
3: Ja, Sir, das werde ich.
1: Ach, was soll's. McLean, es war mir eine Ehre, mit Ihnen zu dienen. Wegtreten.
3: Sir...
4: Hey, Major! Warte mal! Und? Was hat der Alte gesagt? Warum sind die Tore zu?
3: Naja, das Fort wird weiter aufgelöst und ich habe jetzt das Kommando über alle, die bleiben. Ah ja, und ich wurde befördert.
4: Jetzt, wo der Krieg zu Ende ist, wirst du befördert. Ich weiß nicht, ob ich dir dazu gratulieren soll.
3: Ich würde es nicht tun. Ich befördere dich zu meinem First Lieutenant.
4: Na toll.
3: Unser Befehl lautet, mit der Truppe nach Texas zu reiten. Von dort aus werden wir einen Track nach Arizona eskortieren. Anschließend übernehmen wir dort ein neues Fort.
4: Soll das ein Witz sein? Wir sind nur eine Handvoll Leute ohne jede Kampferfahrung. Ich meine, wir treffen bestimmt auf Banditen und das sind nicht gerade Freunde von mir.
3: Ich mag sie auch nicht.
4: Aber das ist doch Selbstmord.
3: Es reicht, Lieutenant. Wir haben einen Auftrag und ich beabsichtige, ihn auszuführen. Du bist ein Offizier der Union, also reiß dich gefälligst zusammen.
4: Verstanden.
3: Mir gefällt das auch nicht. Aber ein Befehl ist nun mal ein Befehl. Sorge dafür, dass sich alle Soldaten in einer Stunde sammeln.
4: Wird gemacht.
3: Und geh vorher noch in die Kleiderkammer und besorg dir eine anständige Uniform. Reiß dir jedes Pferd und jede Kutsche unter den Nagel, die du hier noch auftreiben kannst.
4: Zu befehlen.
3: Waffen und Munition brauchen wir auch. Und lass einen Wagen mit Hafer und Wasser beladen.
4: Jawohl.
3: Proviant brauchen wir auch noch. Und besorg noch einen Koch.
4: Wo soll ich denn jetzt hier noch einen Koch auftreiben?
3: Es ist mir egal, wo du den auftreibst. Von mir aus holst uns einen Indianer, der kochen kann. Sieh auch im Lazarett nach, was an Material noch übrig ist.
4: Ja, der geheime Whisky-Vorrat wird wohl schon weg sein. Wenn wir Glück haben, ist noch Rizinusöl übrig. Damit pfeifen wir dann den Yankee-Doodle-Dandy aus dem letzten Loch. Hey, Soldat, was was ist denn aus dem Salutieren geworden?
5: Ja, ist mir auch ein Rätsel.
2: Das wird ein Abenteuer.
0: Aus der Kantina in San Antonio, Texas, direkt neben dem Hotel, erklingt Musik bis auf die Straße. Auf einem Tisch in der Mitte des Raumes tanzt ein junges, schlankes Mädchen unter lauten Pfiffen und Jubel einiger betrunkener Männer. Abseits von den feiernden Mexikanern, in einer dunklen und unbeobachteten Ecke, ganz in der Nähe des Hinterausgangs, sitzen einige finstere Gestalten. Auf dem Tisch und auf dem Boden liegen bereits mehrere geleerte Flaschen Tequila Oro. Ein großgewachsener Amerikaner betritt die Kantine und geht direkt auf die Gruppe zu. Eine breite Narbe reicht ihm quer über das gesamte Gesicht. Im Vorbeigehen nickt er dem verschwitzten Barmann nur kurz zu.
6: Na Jungs, ihr lasst es euch wohl gut gehen.
7: Ach, sterbenslangweilig ist es hier in dem Café.
8: Hey, immerhin wurde hier Geschichte geschrieben.
7: Ich pfeife auf die Geschichte. Was mich interessiert, sind Dollars.
6: Du wirst bald mehr Dollars haben, als du je ausgeben kannst, Freund.
8: Ha, wenn du das sagst.
9: Du kannst ja aussteigen, dann nehme ich mir deinen Anteil.
8: Rede nicht so ein dummes Zeug, du sonst.
9: Sonst was, du kleiner Mieser.
6: Das reicht. Wenn ihr nicht sofort das Maul halte, lege ich euch beide um. Jetzt und hier, ist das klar?
8: Ja, ist klar.
9: Natürlich, ganz klar.
8: Wir haben doch nur Spaß gemacht.
6: Haltet endlich euer verdammtes Maul. Henry, erzähl den Jungs die Neuigkeiten.
10: Nun gut, Gentlemen, ich habe ja ein Telegramm von unserem Mann in Washington. Er teilte mir mit, dass Präsident Lincoln wie geplant von einem Attentäter aus dem Weg geräumt wurde und Vizepräsident Johnson die Amtsgeschäfte übernommen hat.
9: Auf den Präsidenten!
6: Auf den Präsidenten! Auf den Präsidenten!
10: Also, der weitere Plan sieht vor, dass unser Mittäter seinen Einfluss weiter auf Vizepräsident Johnson geltend machen wird, um...
6: Ja. Mit deinem vornehmen Gequatsche redest du dir irgendwann ein Gewinde in den Hals. Hör zu! Johnson wird dafür sorgen, dass sein Track von Texas nach Tucson fährt. Lebensmittel, Saatgut, Stoffe und anderes Zeug. Das Beste aber, Double Eagle Goldmünzen im Wert von $50,000.
9: Hey, hört, die holen wir uns. Ja,
11: das klingt gut.
7: Davon kann man eine Weile leben. Wie kommen die an 50.000 in Gold?
10: Von der ehemaligen Konföderation, Gentlemen. Die Südstaaten prägten Gold zu Münzen, um davon bei den Briten Waffen zu kaufen. Als sich die Kapitulation des Südens abzeichnete, wurde das Gold nach Texas verbracht.
8: Hey, worauf warten wir da noch? Rein in die Bank, holen uns das Gold und verschwinden.
6: Und dann hätten wir sämtliche Desperados von Texas und Mexiko am Hals, du Holzkopf. Wir machen es so, wie ich es sage. Ist das klar?
8: Ja, ist klar, Boss. Ich will ja kein Spielverderber sein, aber die Regierung wird einen Track mit so viel Gold sicher nicht unbewacht lassen. Ich meine, die werden bestimmt Soldaten schicken. Die sind ja nicht von gestern.
6: Wir aber auch nicht. Lincoln hätte das Gold von seinen besten Soldaten begleiten lassen. Aber Johnson, der wurde davon überzeugt, nicht so viel Staub aufzuwirbeln. Er schickt eine Truppe, die noch nie im Kampf war, aus Fort Cottonwood. Die putzen wir mit links weg.
7: Klingt nach einem Plan.
6: Alles, was wir jetzt tun müssen, ist, auf die anderen Männer aus Tucson zu warten.
7: Was für Männer?
6: Unser alter Freund Billy und ein paar Namenlose, die gerne berühmt werden wollen. Sie kundschaften den Weg aus und stoßen später zu uns.
8: Dann beziehen wir also in aller Ruhe Stellung und warten, bis uns das Gold auf einem Silbertablett serviert wird.
6: Du sagst es, mein Freund.
0: In der Wüste New Mexikos geht die Sonne rot wabernd langsam unter und der heiße Sand beginnt schnell abzukühlen. Der lange Ritt durch die heiße Sonne fordert ihren Tribut und nicht nur die Pferde werden müde.
12: Hey Sunny, wir sollten Rast machen. Die Sonne geht unter und die müden Pferde sind auch so schon nicht mehr ganz trittsicher.
13: Oh, ja, müde bin ich auch. Ich kann mich kaum noch im Sattel halten.
12: Du wirst eben auch langsam älter.
13: Schnauze.
2: Was war das?
13: Wahrscheinlich deine eigenen Knochen, die knacken. Oder deine berühmten Winde.
12: Nein, im Ernst. Hörst du das nicht?
13: Ich rieche es bereits.
12: Ach, da schießt und schreit doch jemand.
14: Bitte lang hier, Sir! Euch soll der Blitz beim Scheißen treffen!
12: Los, komm, wir sehen nach. Her!
13: Aber vorsichtig!
12: Ah!
2: Miss, legen Sie das Gewehr weg!
14: Diese verdammten Bastarde! Que putada!
4: Was ist passiert?
14: Wonach sieht das wohl aus? Ich bin überfallen worden. Diese Hijo de Putas haben auf mich geschossen und mich bestohlen. Mein ganzer Proviant ist weg. Aber einen dieser Kobardes habe ich erwischt. Dieser Seboso liegt jetzt irgendwo da hinten. Der wollte mir doch glatt noch den Speck aus der Pfanne klauen.
12: Sieh mal nach.
4: Okay, Cat.
12: Ist nur ein Steckschuss. Aber die Kugel muss raus. Hey, Sunny, wirf mal deinen Flachmann rüber.
4: Mein schöner Whisky. Hier, fang auf. Hey, die Lady hat wirklich einen erwischt. Einer von den Vögeln aus dem Saloon.
12: Lebt er noch?
4: Naja, so gerade.
12: Okay, Miss. Ich muss die Wunde säubern und die Kugel rausholen. Das wird gleich wehtun.
14: Es tut jetzt schon weh.
12: Wird schon gut gehen. Etwas Whisky, um die Wunde zu säubern.
14: Komm mal so her.
12: Ja, das glaube ich. Und jetzt kommt der eklige Teil. Denn ich muss versuchen, die verdammte Kugel. Heißt sie ja. Ist bald überstanden. Nur noch etwas Schießpulver und die Wunde zugebrannt. Ist das ein Gestank.
14: Du würdest auch nicht nach Rosen riechen.
12: Ja, ja. Halten Sie still, damit ich Sie verbinden kann. Hey, Sunny, was macht unser Freund? Hast du was aus ihm rausgekriegt?
4: Nein, er stammelt nur irgendwas von San Antonio und verliert immer wieder das Bewusstsein. Schätze, den wirst du nicht so einfach zusammenflicken können.
12: Ich sehe ihn mir mal an, wenn ich hier fertig bin.
4: Da habe ich eine bessere Idee. Hat sich erledigt.
14: Dios, ihr macht keine halben Sachen, was?
12: Scheint mir auch so. Übrigens, ich bin Cat Dalton. Und das ist meine Schwester, Sunny.
4: Hallo auch.
14: Ich bin Consuela Lopez. Dalton also. Ich habe schon von euch gehört. Ihr seid eine große Familie gewesen und habt in Tucson gelebt oder zumindest in der Nähe.
12: Das war in einem anderen Leben. Aber sprechen wir von Ihnen. Was haben Sie hier draußen in der Wüste zu suchen? Haben Sie was ausgefressen?
14: No. Ich will nach Texas. Wisst ihr, ich bin Reporterin. Immer auf der Jagd nach einer guten Story.
12: Aha, eine Story.
14: Sie, ein großer Dreck kommt nach Tucson mit vielen Waren und neuen Soldaten für das Fort.
4: Das hört sich aber nicht gerade nach einer großen Story an.
14: Sie, aber mein Boss, Arthur Reiter, er ist von Tucson Chronicle, will erfahren haben, dass auch Gold von der ehemaligen Konföderation transportiert werden soll.
12: Aha. Sunny, denkst du das Gleiche, was ich denke?
4: Das muss diese große Sache sein, von der dieser Billy geredet hat.
12: Du sagst es. Aber wenn es in einem Track transportiert wird, dann haben sie bestimmt eine bewaffnete Eskorte. Die Armee wahrscheinlich. Denkst du, die legen sich mit der Armee an?
4: Würde mich nicht wundern. Wahrscheinlich ist es die ganze verdammte Bande.
12: Wenn das wahr ist, dann würde es für einige das Ende der Straße sein. Aber allein schaffen wir das nicht. Wir brauchen noch viel mehr Gewehre. Sonst sind wir am Ende in die Hosen gekniffen.
4: Darüber machen wir uns morgen Gedanken. Wir sollten erstmal was essen und vor allem schlafen. Sattel du die Pferde ab und ich suche Feuerholz.
12: Ist gut. Sie sind eingeladen, Miss Consuela, zu Kaffee und Bohnen.
14: Die werde ich zubereiten. Ihr werdet sehen, jedes Pönchen gibt ein Tönchen. Und können wir das Sie weglassen? Consuela reicht.
4: Klar, und jede Erbse ihren Knall.

0: Verdammt guter Kaffee.
1: Verdammt gute Bohnen.
2: Puh, und dabei guckt sie wie eine Katze, die Küken gefressen.
0: Oh Mann. Also, Consuela, erzähl mal. Woher weiß Ryder von dem Gold?
2: Sie, mein Boss Ryder. Er hat ein Telegramm aus Washington bekommen, von einer Zeitung dort. Der neue Präsident hat befohlen, Gold von der Konföderation...
0: Wow, wow, wow. Der neue Präsident?
2: Sie, Abraham Lincoln ist ermordet worden, erschossen. Mein Boss, Ryder, glaubt, es ist eine Verschwörung im Gange.
0: Und damit hat er am Ende sogar recht.
3: Wie meinst du das?
0: Na Mensch, denk doch mal nach. Die legen Lincoln um, damit der gekaufte Johnson das Gold nach Tucson bringen lässt und nicht nach Washington. Und der Track geht geradewegs in eine Falle.
3: Bingo. Macht Sinn.
0: Und ob. Würde mich nicht wundern, wenn auch Soldaten geschmiert sind wie die Rohrmuffen.
2: In dem Telegramm hat gestanden, dass Soldaten aus Iowa abkommandiert worden sind.
3: Also gut, nehmen wir mal an, du hast recht. Dann schaffen wir die auf keinen Fall allein. Da brauchen wir eine Menge Hilfe.
0: Ich wüsste da jemanden.
3: Wen?
0: Kitty.
3: Kitty?
0: Ja. Wenn ich mich nicht irre, hat sie eine kleine Ranch dort in der Nähe.
3: Ich habe schon seit einer halben Ewigkeit nichts mehr von ihr gehört.
2: Wer ist diese Kitty?
0: Kitty ist eine unserer Schwestern. Stur wie ein Maulesel, nur wesentlich gefährlicher. Wir sind zusammen auf einer bescheidenen Farm in der Nähe von Tucson aufgewachsen, bis diese verfluchten Schweine alles niedergebrannt haben und wir unseren Paar verloren.
2: Ah, ich verstehe. Deshalb seid ihr jetzt hinter denen her.
3: Ja, und wir werden es ihnen heimzahlen, diesen verfluchten Bastarden. Jedem Einzelnen werden wir es heimzahlen.
0: Also, wenn sie noch da lebt, können wir ihre Hilfe gut gebrauchen. Aber das reicht immer noch nicht.
3: Darüber zerbrechen wir uns morgen den Kopf.
4: Es dauert nicht lange, bis Cat und Consuela eingeschlafen sind. Sunny blickte noch eine Weile in das Lagerfeuer und jeder Funke, der in den sternenklaren Nachthimmel fliegt, scheint mit einer Erinnerung behaftet. Ihr wird seit langem wieder warm ums Herz, als sie sich daran erinnert, wie sie als Kind mit ihren Schwestern auf der Straße von Tucson mit anderen Kindern noch völlig unbekümmert spielte.
5: Sattelt die Pferde, sie dürfen uns nicht entkommen.
6: Hallo, darf ich mitspielen?
5: Klar, ich bin die Sunny. Das sind meine Schwestern. Cat, Kitty, Katie, Mary Sue, Heather und Jill. Und wer bist du?
6: Wow, so viele Schwestern. Ich bin die Tina. Meinem Pa gehört da der Saloon.
5: Spielen wir Saloon?
6: Oh ja, wenn ich groß bin, dann habe ich auch einen Saloon. Ich nenne ihn Velvet Rose. Und er wird der größte und schönste Saloon im ganzen Westen. Jeden Tag Musik und die schönsten Zimmer.
5: Hier kommt Sunny Dalton, die gefährlichste Revolverheldin im ganzen Westen. Peng, peng, peng! Oh oh.
7: Ihr Satansberaten, ihr Verdammten!
5: Jetzt aber nichts wie weg.
4: Die Sonne in Iowa ist noch nicht ganz über Fort Cottonwood aufgegangen, als sich der Himmel bereits blau färbt. Ein Soldat bläst zum Appell, während zwei noch schlaftrunkene Männer die Flagge der Union hissen. Colonel McLean und Lieutenant Adderstein warten bereits in sauberen Uniformen vor dem Flaggenmast. Ihre Gesichter spiegeln Entsetzen wider über die übrigen Soldaten, welche nur widerwillig und verschlafen aus ihren Schlafbaracken erscheinen und versuchen, Aufstellung zu nehmen.
8: Das ist der Rest. Darf ich vorstellen, die Kompanie der Vergessenen.
9: Ach du liebe Zeit, wie soll ich mit diesem traurigen Haufen einen Track eskortieren? Geschweige denn ein neues Fort. Er erstarrt Satans Reich im Eis.
10: Hallo, ist jemand zu Hause?
9: Und was ist das jetzt?
8: Oh, also das muss der neue Koch sein. Unser Kompaniekoch hat sich gestern aus dem Staub gemacht.
9: Grundgütiger. Also dann kümmer du dich um den Koch.
8: Wird sofort erledigt.
9: Guten Morgen allerseits. Ich hoffe, ihr habt alle gut geschlafen. Mein Name ist Colonel McLean. Auf Befehl des Präsidenten der Vereinigten Staaten übernehme ich das Kommando über die 6. Kavallerie. Sie, die ehemalige 9. Infanterie, sind ab heute die 6. Kavallerie. Da Sie sich entschlossen haben, der Armee weiterhin zu dienen, erwarte ich, dass Sie alle in einer Stunde abmarschbereit sind. Unser Befehl lautet, nach Texas zu reiten und dort einen Wagentrack nach Tucson, Arizona zu eskortieren. Sobald wir dann in Tucson sind, wird das Fort Lowell unser neues Zuhause sein. Aufbruch in einer Stunde. Weggetreten!
10: Oh, meine Liebe.
8: Colonel, darf ich Ihnen unseren neuen Koch vorstellen? Mr. Pepe.
10: Aber ja, Chérie. Hier haben Sie bestimmt Pepe. Etwas Hardware für dich. Pepe Medalo, bonjour. Ich hörte, Sie suchen einen Cuisinier, einen Koch. Nun, ich suche sicheres Geleit. Wir werden sicher beide einen Vorteil haben.
9: Also gut, Mr. Pedalo.
10: Nennen Sie mich einfach Pepe.
9: Pepe, na schön. Lieutenant Edderstein wird Sie mit allem vertraut machen. Entschuldigen Sie mich bitte.
8: Hafer wird das Einzige sein, was wir noch haben. Kommen Sie, ich zeige Ihnen die Vorratskammer. Mal sehen, was noch übrig ist. Wahrscheinlich nur noch Büchsen mit Bohnen. Einen Wagen und ein Gespann haben Sie ja, wie ich sehe.
10: Na, ja, vertrauen Sie, Pepe. Ich bin es gewohnt, aus wenigen Zutaten etwas Schönes zu zaubern.
8: So, da wären wir. Wie Sie sehen, Bohnen, Bohnen und Bohnen. Das ist alles, was noch übrig ist. Warten Sie hier, ich hole Ihnen ein paar Soldaten, die beim Verladen helfen. Williamson! Bartlett! Kommen Sie von der Balustrade runter und helfen Sie dem Koch beim Aufladen.
11: Sie sollten mal lieber hier raufkommen und sich das anhören.
12: Ja!
8: Oh Mann, dümmer als eine Tüte Mücken. Fangen Sie doch schon mal an und nehmen Sie sich, was Sie brauchen.
10: Bien sûr, natürlich.
8: Was zum Teufel ist jetzt schon wieder los? Warum haltet ihr hier Maul auf den Pfeil? Wir brechen gleich auf.
11: Hören Sie das? Klingt wie ein riesiges Powwow.
8: Na und? Das ist doch nichts Ungewöhnliches.
12: Ja, aber so laut habe ich das in all den Jahren noch nie gehört.
11: Genau. Hört sich so an, als sei der ganze Stamm auf den Beinen. Ich meine, da ist bestimmt was im Busch.
8: Also gut, Private Williamson, da Sie sich schon freiwillig melden, sehen Sie nach, was da im Busch ist. Und machen Sie mir Meldung.
11: Aber ich hab doch...
8: Und nehmen Sie Private Bartlett mit.
12: Ach, verdammt. Ich meine, ja, Sir, Ma'am.
13: Na, da hast du uns ja ganz schön in die Jauche geritten.
11: Ach, lass mich doch in Ruhe.
8: Corporal Jordan, helfen Sie dem Koch beim Verladen des Proviants.
14: Sie, der Nette.
8: Ach, und Corporal, telegrafieren Sie nach San Antonio, dass wir uns auf den Weg machen.
14: Quero, Tendete.
8: Oh, und ein weiteres nach Tucson. Schreiben Sie an den dortigen Bürgermeister, dass wir in ein paar Tagen in das Fort Lowell einrücken werden.
14: Entendido, Tendete.
8: Captain Taylor?
15: Ja, kommen Sie rein.
8: Colonel McLean lässt fragen, wie es mit den medizinischen Vorräten aussieht.
15: Wenn sie Fußpuder will, davon haben wir reichlich.
8: Verstehe.
15: Ansonsten ist so gut wie nichts mehr da.
8: Naja, laden wir auf, was wir noch haben.
16: Lieutenant!
8: Oh, Schande. Ja, Colonel?
16: Wie sieht's aus?
8: Gar nicht gut, Colonel. Die Soldaten, die noch hier sind, sind der letzte Husten. In der Vorratskammer sind nur noch Bohnen. Das Lazarett ist so gut wie leer und die Lakota halten ein Powwow ab, das man bis hierher hören kann. Ich habe 2 Späher ausgeschickt. Wenn du mich fragst, und ich weiß, das wirst du nicht. Die müssen verrückt sein, uns noch mit irgendwas zu beauftragen.
9: Es fragt dich aber keiner. In einer halben Stunde rücken wir aus und sammel deine Späher besser ein, bevor sie sich blutige Nasen holen.
8: Zu Befehl!
4: Mit jedem Yard, dem sich die beiden Soldaten dem Lakota-Lager nähern, werden die Gesänge der Indianer lauter und lauter und die Privates zunehmend nervöser.
12: Wir sollten absitzen und zu Fuß weiter. Die Pferde sind schon verdammt unruhig.
11: Du hast recht. Wenn uns die Gäule hier durchgehen, sind wir verloren. Hier, mach mein Pferd gleich mit fest. Schleichen wir uns da lang. Psst, pass bloß auf, wo du hintrittst.
12: Wir sind langsam nah genug.
11: So nah habe ich die noch nie gesehen.
12: Vorsicht, da vorne eine...
11: Verdammt nochmal!
12: Wurzel.
11: Verdammt! Mein Bein, Fluch, tut das weh. So ein verdammter Mist.
12: Mensch, sei doch leise. Die hören das doch.
4: Williamson und Bartlett erstarren vor Schreck.
17: Oh, wo geht you be?
4: Noch niemals waren sie einem Indianer so nah. Was wird passieren? Wird er sie töten? Zwei junge Soldaten, die noch nie um Leben und Tod kämpfen mussten, stehen Auge in Auge mit einem Lakota-Indianer, der nur ein paar Armlängen von ihnen entfernt, mit lässig überkreuzten Armen an einem Baum gelehnt steht und ihnen gerade zuwinkt. Gut, dass Lieutenant Adderstein die beiden Kavalleriepferde noch vor den Indianern entdeckt hatte und die beiden Privates nicht gerade die flottesten Späher von Iowa sind. So konnte sie einen Warnschuss in eine Zeder abgeben, neben welcher der Native auf die beiden Privates gewartet hatte. Der Lakota, der die drei Weißen natürlich längst gesehen hatte, zögerte nur kurz. Sollten sich die Weißen doch selbst um ihren Verletzten kümmern, wo das Fort doch eh schon im Aufbruch war. So befand der Lakota den dreien zum Abschied noch freundlich zuzuwinken, bevor er keckernd lachend zu seinen Brüdern in den Tanzkreis zurückkehrte.
8: Kommt schon, ihr Holzköpfe!
12: Los, nichts wie weg hier. Kannst du laufen? Ich glaub schon. Ich helf dir. Stütz dich auf mich und dann nichts wie weg. Oh, verdammt nochmal. Ich hätte mir fast in die Hosen gemacht.
8: Bewegt euch. Ihr solltet ausspähen und euch nicht zum Kaffee einladen lassen.
12: Können wir das später besprechen, Lieutenant?
8: Macht, dass ihr zurück ins Vorkommt, ihr Traumtänzer.
4: Im Fort Cottonwood sind bereits alle zum Abmarsch bereit. Ein Dutzend Soldaten zu Pferd stehen in Zweierreihen darum bemüht, ihre Pferde ruhig zu halten. An der Spitze eine entschlossene Colonel McLean, gefolgt von 6 Soldaten zu Pferd. Hinter der ersten Gruppe Reiter Captain Taylor mit einem Planwagen, auf dessen Plane das Symbol der 6. Kavallerie in Eile genäht wurde. Pepe mit seinem Versorgungswagen in der Mitte, gefolgt von einer zweiten Gruppe Reiter. Ein kleiner, schmutziger Beagle rennt bellend die Aufstellung ab, als würde er das Kommando übernehmen wollen, als Lieutenant Adderstein mit den beiden Privates im Schlepp das große Tor zum Fort passieren.
9: Privates, Sie beide bilden die Nachhut.
12: Jawohl, komm schon.
9: Na, Lieutenant, machen uns die Indianer Probleme?
8: Nein, ich glaube nicht. Wahrscheinlich feiern die uns loszuwerden.
9: Als ob die das wüssten.
8: Das weiß man bei denen nie.
9: Von mir aus. Captain Taylor, wie sieht's aus?
16: Alles in Ordnung.
9: Mr. Pepe?
18: Bien sûr. Von mir aus können wir debattieren.
9: Nehmen Sie die Flagge, Lieutenant. Signal zum Abmarsch. Und vorwärts!

0: In der Wüste New Mexikos steht die Sonne bereits hoch am Himmel und brennt seit Stunden unbarmherzig auf die zwei Schwestern und ihre Begleiterin Consuela herab. Bei der Hitze braucht man sich nicht mal über Klapperschlangen, Taranteln, Skolopender oder Skorpione Gedanken zu machen. Selbst diese Tiere suchen bei diesen Temperaturen Zuflucht in tieferen Erdlöchern. Nur den trägen Kieler Echsen scheint das nichts auszumachen. So trottet die Gruppe mit gesenkten Köpfen durch die stehende Hitze, die nur am Horizont die trügerischen Spiegelungen zulässt, die schon manchen unerfahrenen Gringo auf einer verzweifelten Suche nach Wasser in die Irre geführt haben.
1: Mist, kein Wasser mehr!
2: Ist nicht schlimm, aber ich würde meine leere Feldflasche nicht wegwerfen. Wir sind bald aus der Wüste raus.
3: Meine Flasche, meine Entscheidung. Wie kommst du darauf? Hier sieht doch fast alles gleich aus.
2: Ist nur so ein Gefühl.
3: Ja, sieh mal nach oben. Die haben auch so ein Gefühl, nämlich, dass wir hier bald verrecken.
4: Seht euch mal lieber das da an.
3: Was?
4: Na, dort drüben, auf dem Hügel da. Da steht doch einer.
2: Ist das ein Indianer?
3: Ein Indianer, mitten in der Wüste. Euch hat die Sonne wohl schon das Hirn verbrannt.
4: Seht doch, er kommt auf uns zu. Das ist mit Sicherheit keine Illusion de los Sentidos. Täuschung von der Sonne.
5: How?
4: Hola. Er sagt Hallo.
2: Hallo. Du verstehst, was er sagt?
4: Un poquito. Ein bisschen. Er ist ein Lakota-Indianer.
3: Verdammt weit weg von zu Hause.
5: Achiprepi. Achiprepi, manke.
4: Er sagt, dass er auf uns gewartet hat.
3: Wie ist das möglich? Ich meine, woher weiß er, dass wir...
5: Woi hamle, manito tranka kile, wo blakelo. Lechia, woi jure ota, wo karina, ehasch, woi ahupte, jeva jinktelo.
4: Er sagt, dass er einen Traum hatte von dieser Wüste und dass er hier die Antworten auf seine Fragen finden soll.
5: Hamle wa tschietscha, woi hamle wa, dokel tschioshpa je mitrawaki, ovitschakie, ovakietscha makipazo.
4: Eine Vision zeigte ihm, wie er seinem Stamm helfen könne.
5: Akichita lila ota, suyaya pichimpi, keash akichita san iota, wola krota gaha pichimpilo.
4: In seinem Stamm gibt es viele Krieger, die kriegsbereit sind, aber noch mehr, die Frieden wollen.
5: 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Voyu unian mignamla vachielo, vitayela un kiza pikia, i pachla ya wo achchium ki trava piki, un gluce piktelo.
4: Er hat euch in dieser Vision gesehen und weiß, dass ihr Schwestern Vergeltung für eure Familie sucht. Er sucht Ehre zu erlangen für seinen Stamm und die Geister haben ihm gesagt, dass seine Krieger und ihr gemeinsam einen Kampf zu bestehen habt, Seite an Seite, was allen helfen wird.
5: Wo u hier un jo api erhantasch, wa nari giena, lila u is i un tru piktelo, un chasi kapina, ha, chante un chicha peklo.
4: Die Geister haben eine große Belohnung versprochen. Wut und Schmerz trügen seine Krieger in ihren Herzen.
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4: Er sagt, dass seine Krieger entweder ganz in der Nähe oder auf dem Weg zu uns sind. So genau habe ich das nicht verstanden. Auf jeden Fall will er uns begleiten und uns beistehen im Kampf.
2: Wer hätte das gedacht?
3: Das kann jetzt genau die Hilfe sein, die wir brauchen.
2: Ein aufgewühlter Indianerstamm, der sein Seelenheil darin sucht, uns zu helfen?
3: Warum denn nicht? Einem geschenkten Barsch schaut man nicht in den Arsch.
2: Ja, ich weiß schon. Also gut, ich bin einverstanden.
3: Sag ihm, er kann uns begleiten. Wir reiten nach Texas.
4: Er sagt, dass er erfreut ist und dass er uns folgt. Und seine Krieger werden nachkommen.
0: In San Antonio steht die Sonne im Zenit am Himmel und brennt unerbittlich auf die Stadt herab. Jeder, der kann, meidet das gleißende Licht und seine Glut. Sogar die Hühner suchen kühlenden Schatten in ihren Verschlägen. Wenn sich hier ein Lüftchen regt, dann nur, um heiße Luft durch andere heiße Luft zu ersetzen. In der Kantina werden die Outlaws gerade wach und stöhnen nach einer durchsoffenen Nacht. Völlig erschöpft und halb verdurstet erreichen zwei von Sand und Staub angegraute Gestalten die kleine mexikanische Stadt. Sie fallen vor Müdigkeit fast aus ihren Sätteln. Der Outlaw-Boss Bronco erwartet sie bereits ungeduldig.
6: Da seid ihr ja endlich. Wo zum Teufel sind Jack und Billy?
7: Sie sind tot.
6: Was heißt tot, Steve? Ihr solltet doch nirgendwo Ärger machen.
7: Wir bekommen wohl Probleme, Boss. Zwei Gun Girls haben Billy in Tucson erkannt und ihn umgelegt.
6: Ihr seid doch das dämlichste Stück Affe, das ich kenne. Und wo ist Jack abgeblieben, Frank?
7: Jack hat sich von so einem undankbaren mexikanischen Miststück eine Kugel eingefangen, als wir uns an ihren Vorräten bedienen wollten. Er sollte ja nur das Wasser greifen, aber nein, der Idiot will auch noch die Bohnen mit Speck mitgehen lassen und klappert mit den Pfannen so laut, dass das Luder aufgewacht ist.
6: Naja, eine blaue Bohne hat er ja wohl gekriegt. Hey, Smiley, komm her und helf den beiden vom Gaul.
8: Ja, sicher. Komm her, du
6: Stinker. Schmeiß ihn in den Fluss, damit sie sauber werden. Danach können sie was essen. Tuco, kümmere dich um die Gäule.
9: Wird gemacht, Boss.
6: Mike, komm her.
10: Ja, Boss?
6: Du siehst am ehrlichsten aus von den ganzen Lumpen und du passt am besten in die Klamotten, die ich besorgt habe. Zieh sie an. Hier, steck dir auch den Stern hier an. Deine Aufgabe ist es, den Track in unsere Falle zu locken.
10: Das ist ein Marshall-Abzeichen. Wo hast du den denn her?
6: Von jemandem, der es nicht mehr braucht. Frag nicht so blöd. Und zieh dir eine andere Weste drüber. Die hat einen noch zu viel im Rücken.
10: Na, du machst mir Spaß.
0: Bronco breitet eine Karte auf dem Tisch aus und beschwert die Ecken mit Gläsern und Flaschen des gestrigen Gelages. Er tippt mit dem Lauf seines Colts auf eine ganz bestimmte Stelle in der Nähe des Rio Grande.
6: Pass jetzt gut auf, Mike. Ich zeige es dir hier auf der Karte. Hier ist San Antonio. Durch Chihuahua werden die nicht wollen. Also nehmen die bestimmt diese Route nördlich vom Rio Bravo, den die Gringos Rio Grande nennen. Da ist der Pecos. Und dort ist die Stadt Hitching Post. Da wimmelt es von Tagedieben. Dort treffen wir auf einen Lumpenhund namens Gent. Er hält seine Banditen an der kurzen Leine, damit wir die Stadt sicher passieren können. Hier, 5 Meilen weiter südlich an der dritten Kehre des Rio Bravo ist ein kleiner Canyon, der für Trex ein Tor zwischen Pecos und Rio Bravo nach Westen bietet. Dort werden wir uns verschanzen. Es gibt nur einen Weg, rein oder raus. Am Canyon vorbeizureiten ginge, aber für die Kutschen würde es Tage dauern. Weiter im Norden kommt schon der Pecos, im Süden der Rio Bravo. Das Gelände dazwischen ist zu unwegsam für einen Wagentrack. Der Track wird hier, auf dem Weg nach Westen, also durch diesen Canyon müssen. Und du sorgst dafür, dass sie genau diesen Weg nehmen. Du wirst dich als ein Marshall ausgeben, der den Auftrag hat, den Track als Scout zu begleiten. Niemand wird das in Frage stellen. Und lass dir Zeit. Ich will, dass wir die Sonne im Rücken haben, wenn ihr in den Canyon reitet.
10: Ich werde das Kind schon schaukeln, Boss. Mach dir keine Sorgen.
6: Nimm das nicht auf die leichte Schulter, alles hängt von dir ab. Ich würde es ja selber machen, aber meine Visage verschönert zu viele Steckbriefe in der Umgebung.
10: Am Arsch ist der Büffel fett. Ich mach das schon.
6: Du wirst einen Schuss hören. Wenn du dich vom Pferd fallen lässt, wissen wir, dass alles nach Plan läuft. Wenn es losgeht, halt deinen Schädel unten.
10: Ich bin ja nicht von gestern.
6: Macht euch bereit, Männer. In einer halben Stunde brechen wir auf. Dank dieser Trottel eher als geplant.
11: Oh Mann. Früher reitet doch nur der Pony-Express los.
12: Noch vor vielen Dank auch für
13: ist ja nicht das erste Mal.
14: Idioten!
11: Naja, immer das Gleiche.
6: Bewegt euch! Und Mike!
15: Was?
6: Du weißt jetzt, was du zu tun hast.
15: Ja,
6: vermassel es ja nicht!
15: Ist ja nicht das erste Mal. Immer muss ich diesen Scheiß machen.
0: Die Sonne über Texas ist im Begriff unterzugehen und färbt den Himmel in ein dunkles Rot. Mit der Sonne senken sich auch die Temperaturen, als sich Sunny Cat Consuela und der Lakota-Krieger einem großen Begrenzungsstein einer scheinbar endlos großen Ranch nähern. Auf dem Stein ist ein großes D eingeschlagen und mit goldener Farbe ausgemalt.
3: Sieh dir das mal an.
2: Was denn?
3: Na da, der Stein.
2: Das ist ein D. Eingemeißelt und in Gold ausgearbeitet.
3: Das sehe ich selber, du Nuss. Unser Familienwappen ist ein goldenes D.
4: Hat es damit irgendwas Besonderes auf sich? Für mich sieht das nur wie eine Begrenzungsstein aus.
3: Das goldene D stand schon immer für unsere Familie. Unsere Mama hat damit fast alles verziert. Sogar auf unsere, Sabberlätzchen hat sie es gestickt. Ich trage es auch auf meinem Colt. Hier, siehst du?
16: Eure Colts lasst mal lieber stecken.
8: Ich habe einen außerordentlich nervösen Zeigefinger, müsst ihr wissen.
3: Was zum Teufel?
2: Ruhig, Sunny. Wir wollen keinen Ärger. Nimm die Hand vom Halfter. Ganz langsam. Consuela, der Indianer soll sein Messer stecken lassen.
4: Tranquilo. Déjales a ellas.
9: Pramblusinte. Namazawakatrabakena. Trashunke kiko y wakshuk.
4: Dios mío, por favor. Tranquilo, nos matarán a todos.
8: Gut so. Ihr seid hier auf Privatbesitz. Was habt ihr hier verloren? Sieht so aus, als wärt ihr durch die Wüste geritten. Und wer das auf sich nimmt, hat meistens was ausgefressen.
2: Jetzt machen Sie mal halblang, Mister.
8: Ah, ah. Schön ruhig. Als erstes schnallt ihr eure Gürtel ab. Ganz langsam.
2: Also gut. Tun wir's.
8: Und die Messer. Das vom Indianer auch.
4: Deja las armas, por favor.
9: Boah, Technita.
4: Er sagt, er will es aber später wieder haben.
2: Ich sagte Ihnen, wir wollen keinen Ärger. Andernfalls würden Sie schon lange nicht mehr im Sattel sitzen und große Töne spucken.
3: Wir sind keine verdammten Pferdediebe.
4: Okay, okay. Wir sollten uns alle wieder beruhigen. Sagen Sie, Señor...
8: Ames.
4: Señor Ames, sagen Sie... Dieser goldene Buchstabe dort auf dem Stein, was bedeutet er?
8: Das D steht für die Besitzerin dieser Ranch. D wie Dalton.
3: Na dann werfen Sie doch mal einen Blick auf unsere Colts, Mister. Wie Sie sehen, schmücken unsere Waffen das gleiche goldene D.
2: Wir sind auch Daltons, Mister.
3: Du kannst ihm ja deinen Sabberlatz zeigen.
2: Schnauze.
8: Also dem Mundwerk nach könntet ihr tatsächlich verwandt sein. Also gut, ob das so ist, soll Miss Kitty klären. Ihr gehört das hier alles. Die Metallspucker nehme ich, Miss,
4: Consuela Lopez.
8: Miss Lopez. Heben Sie die Waffen auf und reichen Sie sie mir. Seien Sie so freundlich.
4: Gute Puta.
8: Wie bitte?
4: Ich sagte meinetwegen.
3: Wehe, Sie lassen sie fallen.
8: In meinen Satteltaschen sind sie gut aufgehoben. Reitet voran. Dort denn.
4: Ist es sehr weit, Señor Ames?
8: Nicht sehr weit.
4: Das muss eine sehr große Hacienda sein.
3: Ja, Kitty war schon immer sehr geschäftstüchtig.
2: Weißt du noch, wie sie damals diesen faulen Dampfer aufgetrieben hat?
3: Die Pride of Texas. Mann, war das ein Abenteuer.
2: Abenteuer? Wir wären fast alle abgesoffen.

0: Hola.
1: Und die Rothaut ist Crows, ein Lakota Sioux War Chief.
2: Ah, weit weg von zu Hause. Dagote.
3: Oh, what she should be. Ichi aminiki henichia naha vitayelaya unpi.
0: Er sagt, du bist die dritte von denen, die ihr eins seid.
2: Ja, woher weiß er? Egal, jetzt kommt erstmal rein. Ihr müsst einen Bärenhunger haben und ihr könntet einen Bart vertragen.
4: Du hast dir hier ja was Schönes aufgebaut. Wen hast du übers Ohr gehauen, um an diese große Ranch zu kommen?
2: Naja, das ist eine lange Geschichte.
3: Doksha akichita mitra wa ki hena upiktelo. Hena et ki arshung amman piktelo.
2: Wie bitte?
0: Er sagt, dass seine Krieger bald ankommen werden und er ihnen entgegenreiten will.
2: Moment mal. Seine Krieger? Wie meint er das? Sag mal, was habt ihr schon wieder für ein Ding vor?
1: Wir erklären dir alles. Glaub mir, wir waren genauso überrascht.
2: Also schön. Amos, sei doch so gut und reite mit raus. Ich will nicht, dass unsere Cowboys losballern, wenn sie plötzlich Indianer auf unserem Land sehen.
5: Ist gut.
3: Mitra hok shila kilena, luchi pikte yelakra.
2: Hm?
0: Er sagt, sie werden bestimmt großen Hunger haben.
2: Ah, naja, ein Longhorn-Rind mehr oder weniger. Sie können sich ein Rind schlachten, nichts dagegen.
0: Os podéis coger una vaca.
3: Pilama yayelo.
0: Er bedankt sich.
2: Keine Ursache.
4: Also, wir könnten auch was zu essen vertragen.
2: Erstmal könntet ihr ein Bad vertragen. Euer Geruch würde eine Schlange ein Seil hochtreiben.
6: Oh, wir haben Gäste. Hat mich meine Nase doch nicht getäuscht. Man kann ja kaum atmen.
4: Also gut, wir nehmen ein Bad.
2: Das ist Jasmine, Amos Frau und Haushälterin auf der Ranch.
1: Nabend.
6: Oh, hoffentlich haben wir auch genügend Seife im Haus.
1: Lass mich vorher noch mal einen Blick auf deine Schusswunde werfen, Consuela. Wir sollten den Verband wechseln.
6: Das mache ich schon. Ihr geht Wasser holen.
4: Gut, wir gehen Wasser holen. Sonst gibt ihr ja doch keine Ruhe.
6: Neben dem Haus stehen Waschzuber. Bringt ihr auch gleich mit rein.
1: Ja, bringen wir mit.
6: Und beeilt euch, bevor die ganzen Fliegen kommen.
4: Hau lieber ein paar Steaks in die Pfanne. Mein Magen hängt mir schon auf den Knien.
2: Eins nach dem anderen. Ihr kriegt schon was zwischen die Zähne.
6: Das sind also welche von den berühmten Dalton Sisters? Die sehen genauso brav aus wie du.
2: Was du nicht sagst.
6: Zu brav für gewissenlose Gun Girls.
2: Naja, ein paar Dinge haben wir schon zusammen gedreht. Das letzte Mal sind wir vor dem Krieg alle sieben gemeinsam geritten. Ist schon eine ganze Weile her.
6: Ich will damit sagen, du hast dir hier was aufgebaut. Schmeiß das nicht einfach weg, um mit denen wieder krumme Dinger zu drehen.
2: Mach dir mal keine Sorgen. Ich weiß, was ich habe und das will ich auch behalten.
6: Dein Wort in Gottes Ohr. So, das war's schon, Consuela. Ist nur ein Steckschuss gewesen. Es heilt bereits.
0: Das freut mich zu hören.
6: Du kannst mir in der Küche helfen, den Ofen anzufeuern, damit wir genügend Wasser heiß bekommen.
0: Sehr gerne.
4: So, hier ist Wasser.
6: Gut, in den großen Topf damit. Das reicht aber noch lange nicht. Ihr wollt doch richtig sauber werden.
4: Mann, ist das eine Furie. Und so krumm wie eine Katze, wenn sie wirft.
6: Was?
4: Ich sagte, du hast recht.
6: Hey, hilf mir mal jemand mit den Zubern durch die Tür. Fass mal mit an, Kitty.
2: Ja, ich helfe dir ja schon. Hier, ein guter Platz.
6: Ja, da stehen sie gut. Das Wasser ist auch heiß genug.
4: Jetzt bist du mal dran mit Wasserschleppen, Cat.
1: Ja.
4: Das tut mal richtig gut.
2: Na sowas.
4: Verzeihung.
2: Schwesterlein hat Luft verloren.
4: Schnauze, Kitty.
2: Na, dann rückt mal raus mit der Sprache. Warum reitet ihr durch die Wüste? Um mich zu besuchen, hättet ihr auch die Postkutsche nehmen können.
4: Es war vor ungefähr 3 Monaten. Da fiel mir ein Steckbrief in die Hände.
2: Du bist Kopfgeldjägerin?
4: Naja, von irgendwas muss man ja leben. Auf jeden Fall wurde da ein Kerl wegen Viehdiebstahl gesucht, den wir nur allzu gut kennen.
2: Wer?
4: Der Kerl war damals an dem Überfall auf unsere Ranch beteiligt. Ich habe seine Spur bis nach Houston verfolgt und ihn dort auch gefunden.
6: Hier ist heißes Wasser für das zweite Bad.
4: Wirf mir mal die Seife rüber.
6: Hier.
1: Oh ja, ich hatte schon eine halbe Ewigkeit kein Bad mehr.
6: Seit der

0: Rio Grande das letzte Mal Hochwasser hatte, habe ich nicht mehr so viel Dreck gesehen. Hier ist noch ein extra großes Stück Seife und eine Bürste.
1: Erzähl weiter, was ist passiert?
2: Sunny hat ihn umgelegt.
3: Ja, aber erst nachdem er gesungen hat. Die Bande, mit der er reitet, hat hier in Texas was Großes vor. Was genau, hat er nicht gesagt.
2: Weil du ihn ja über den Haufen schießen musstest.
3: Ja, ja.
4: Deshalb hattet ihr es so eilig, hierher zu kommen. Und ihr denkt jetzt, das ist dieselbe Gang wie damals?
3: Möglich. Und wenn, dann holen wir sie uns. Gib mir auch mal die Bürste, Cat. Oder schrubbt mir wer den Rücken?
4: Wir drei allein?
2: Du machst also mit?
4: Ja.
2: Hier, die Bürste mit extra weichen Borsten.
4: Trotzdem sind wir nicht genug.
5: Nicht unbedingt.
4: Wie meinst du das?
5: Ich meine die Indianer. Die helfen uns. Und ich komme auch mit. Das ist eine sehr gute Story. Ich nenne sie Daltons Revenge.
2: Wir müssen nur herausfinden, was die vorhaben, damit wir ihnen in die Suppe spucken können.
3: Das ist alles.
4: Das ist alles? Naja, möglicherweise haben die es auf den Track abgesehen, der von San Antonio aus starten soll. Ich hörte, es soll auch heimlich eine Menge Gold transportiert werden.
3: Aua! Da sind ja Kaktusstacheln drin und keine Borsten. Wir sollten die Bürste nachher draußen eingraben. Vielleicht wird ein prächtiger Saguaro daraus, jetzt wo sie gewässert ist.
4: Ja, Gerüchte. Seit ein paar Tagen treiben sich Bundesmarschalls in der Gegend rum. Da reden die Leute nun mal.
5: Mr. Reiter, mein Boss, hat die Information, dass ein Trupp Kavallerie aus Iowa geschickt werden soll, um einen Track zu beschützen.
4: Dann wird da wohl was dran sein. Aber mit Outlaws und Yankees können wir es nicht aufnehmen. Leute, das könnt ihr vergessen.
2: Moment mal. Niemand sagt, wir sollen uns mit den Yankees schießen. Wir können ihnen ja helfen. Oder noch besser, wir warten einfach ab.
3: Und dann sind da noch die Indianer, wenn die uns helfen.
4: Das ist aber ein großes Wenn. Andererseits rechnet niemand mit denen. Vielleicht haben wir doch eine Chance und einen Überraschungsmoment auf unserer Seite.
2: Überraschung? Wohl eher nicht.
4: Wieso nicht?
2: Einen haben wir in Tucson erledigt. Einen zweiten hat Sunny in der Wüste zur Hölle geschickt.
3: Hey, Consuela hat ihn angeschossen. Ich hab's nur zu Ende gebracht.
2: Aber zwei weitere sind uns einen guten Tagesritt voraus. Was ich damit sagen will, die wissen, dass jemand hinter ihnen her ist.
3: Trotzdem.
4: Naja, ich wüsste da vielleicht noch was. Einen Vorteil hätten wir noch.
0: So, hier ist heißes Wasser für Consuelas Bad. Ich hab ein paar Steaks in die Pfanne gehauen. Also raus aus dem Wasser und kipp die Lauge hinters Haus. Mir gehen sonst die Rosen kaputt.
3: Das riecht aber gut.
2: Da lacht das Herz.
4: Hier habt ihr ein paar Handtücher.
0: Später mache ich einen neuen Verband mit ein paar Kräutern.
5: Oh, ja. Schön, so ein Bad.
3: Du hast nicht zufällig was zu trinken da?
0: Da steht Milch auf dem Tisch.
2: Naja, ich hab da drüben einen schönen Brandy stehen sehen.
3: Wäre doch schade, wenn der...
4: Schon gut. Warum nicht?
2: Ich meine ja nur...
3: Genau. Das meine ich ja auch.
4: Esst euch erstmal satt. Morgen früh will ich euch noch was zeigen, was uns vielleicht doch noch einen Vorteil verschafft, wenn eure Indianerfreunde uns wirklich helfen wollen. Aber jetzt will ich zu Bett gehen. Es war ein langer Tag.
3: Wir essen auch unsere Teller leer.
2: Wie es sich gehört. Und mach dir keine Sorgen um deinen Brandy.
0: Ich zeige euch gleich das Gästezimmer. Dort sind auch ein paar Nachthemden. Eure Klamotten könnt ihr morgen selber waschen.
4: Gute Nacht.
2: Gute Nacht.
6: Einige Meilen entfernt bereitet sich auch die Kavallerie nach einem ermüdenden Tag auf die Nacht vor. Man kämpft sich einen Weg durch Buschwerk und lichten Baumbestand. Das zunehmende Grün lässt erahnen, dass hier im Untergrund ein wenig mehr Wasser steckt.
3: Colonel, die Truppe fällt fast aus den Sätteln. Wäre hier nicht ein guter Platz für ein Nachtlager?
7: Ja, das sehe ich auch so. Lassen Sie absitzen und ein Lager errichten.
3: Jawohl. Abteilung! Halt! Fertig machen zum Absitzen! Absitzen! Wir bleiben heute Nacht hier. Sergeant Jules, nehmen Sie sich zwei Mann und sammeln Sie Feuerholz.
4: Jawohl. Private Bartlett, laden Sie die Decken ab und verteilen Sie sie.
8: Wird gemacht, Lieutenant.
4: Chefkoch, wie wär's mit Kaffee und Bohnen?
9: Mary, eine ausgezeichnete Wahl.
10: Sollen wir unsere drei Wagen im Kreis aufstellen, Lieutenant?
3: Sehr komisch, Private. Haben Sie Ihre Pläne, Corporal zu werden, aufgegeben?
4: Corporal John, kümmern Sie sich um die Pferde.
8: Da, sehen Sie, unser Späher kommt zurück.
7: Berichten Sie.
11: Ich kann nichts Ungewöhnliches erkennen, Colonel.
7: Gut, dann übernachten wir hier. Ruhen Sie sich aus, essen Sie was.
12: Jawohl, Colonel.
13: Na, Colonel.
7: Captain, wie geht's der Truppe?
13: Ganz gut soweit. Die meisten sind nur ziemlich erschöpft. Nur zwei haben sich einen Wolf geritten. Den nehme ich dann morgen auf dem Wagen mit.
7: Gut, gut. Wie geht's Ihnen? Ach, ich bin auch erschöpft. Solche Dauermärsche sind wir nicht gewohnt.
13: Nein.
7: Aber kein Wolf zum Glück.
3: Was denkst du, wie lange wir noch brauchen können?
7: Ach, ich denke noch mindestens einen halben Tagesritt. Wenn wir morgen früh aufbrechen, können wir gegen Mittag in San Antonio sein.
9: Der Kaffee ist fertig.
14: Es gibt also doch noch Patrioten.
9: Oh, die Bohnen brauchen noch ein paar Minuten. Ihr wollt doch sicher nicht, dass morgen eure Sättel sind perforiert. Nespa?
14: Lieber nicht.
12: Habe schon andere Pläne.
10: Oh Mann, was freue ich mich schon auf ein saftiges Steak im neuen Fort in Tucson. Oh, musst du von Steaks reden, wo ich so einen Hunger habe? Scheiß Bohnen. Jeden Tag Bohnen, ich träume noch von Bohnen. Geht uns doch allen so. Trotzdem freue ich mich und bin gespannt, was uns dort erwartet. Der Krieg ist vorbei. Was soll uns schon erwarten? Außer ruhigen Patrouillen und jeden Abend ein gemütliches Bett. An freien Tagen ein schönes kaltes Bier im Saloon in der Stadt. Und Whisky. Ach, Mensch, Whisky. Ja, Whisky.
3: Quatscht nicht so viel. Ihr seid mit der ersten Wache dran.
10: Wissen wir, Sarge. Man wird doch wohl noch träumen dürfen.
3: Und wenn ihr wieder Indianer seht, bleibt ganz still stehen. Ich schicke euch dann den Lieutenant.
10: Sehr komisch. Komm, gehen wir. Wache schieben.
9: Ja, ja.
3: Übrigens habe ich gehört, ein Apachenstamm lebt nur einen Steinwurf von der Stadt entfernt. Nur so viel zu den ruhigen Patrouillen.
7: Aber es soll auch einen Friedensvertrag geben. Also würde ich mir um den Skype keine Sorgen machen.
8: Jawohl, Colonel.
3: Woher weißt du das? Mit dem Friedensvertrag?
7: Gar nicht, ich habe geraten.
8: Sie und Ihre Apachen, Sarge. Haben Sie noch mehr Schauergeschichten auf Lager?
3: Oh, ich habe da so ein Ziepen im Ohr. Wir reiten nicht direkt nach Tucson, sondern erst nach Texas, um von dort aus einen Track zu begleiten.
10: Na und? Wir sind ja immerhin die Kavallerie, nicht wahr?
3: Was ist das wohl für ein Track, dass der Präsident ausgerechnet uns dafür abkommandiert? Mal unter uns, es gibt Einheiten mit Mehrkampferfahrung.
8: Das riecht in der Tat etwas komisch.
3: Das riecht nicht nur, das stinkt.
10: Mensch, Bartlett, du dumme Nuss. Merkst du nicht, dass sie dich nur zum Narren hält?
3: Tatsächlich.
8: Du, was ist, wenn...
10: Wenn. Wenn der Hund nicht geschissen hätte, hätte er den Hasen erwischt. Und jetzt halt's Maul.
9: Die Bohnen sind fertig.
10: Na endlich. Auch wenn es mal wieder nur Bohnen sind.
8: Ist doch egal, wovon einem schlecht wird.
3: Der Hunger treibt's rein, der Stolz bringt's runter und der Geiz hält's drin, meine Herren.
9: Für den Colonel und seinen Leutnant eine schöne große Portion Bohnen. Bon Appetit.
13: Was ist denn das für ein grünes Zeug?
9: Das, Madame Leutnant, ist Petersil. Es gibt diesem Gericht dieses gewisse... Je ne sais pas.
7: Siehst du? Sogar mit diesem Jö-Nö-Dings wie in den noblen Fresstempeln in Washington.
9: Oh mon Dieu!
12: Hey Koch, wie wär's denn mal mit Fleisch?
9: Ich habe heute ein paar Kojoten heulen gehört. Wenn ihr wollt, bereite ich euch einen zu, ihr Banausen.
7: Ach, Schluss jetzt mit dem Gemecker. Esst auf und legt euch schlafen. Wir reiten morgen noch vor Sonnenaufgang weiter.
15: Ich hau mich hin, bevor die Bohnen...
14: Gesundheit!
15: Danke.
13: Sie haben die Truppe ganz gut im Griff, Colonel.
7: Ja, das erwartet man wohl auch von mir. Zum Glück habe ich einen hungrigen Lieutenant. Ich hoffe, das bereitet Ihnen keine Probleme.
13: Inwiefern?
7: Naja, Sie sind Captain und stehen rangmäßig über einen Lieutenant.
13: Erstmal bin ich Ärztin und dann erst Captain. Ihr Lieutenant hat Ambitionen. Das ist bei unserem Haufen wohl auch ganz gut so.
16: Mann, bin ich vielleicht erledigt.
17: So einen Marsch sind wir wirklich nicht mehr gewohnt.
16: Weiß Gott nicht. Hier, ich habe uns Kaffee mitgebracht. Der ist sogar recht gut.
17: Der ist wirklich gut.
7: Wie ist die Moral unter den Soldaten?
16: Überraschend gut. Die meisten freuen sich auf einen ruhigen Routinedienst nach dem Krieg. Ein paar allerdings sorgen sich auch. Sie fragen sich, warum gerade wir den Auftrag für diesen Track bekommen haben.
7: Das ist mir auch schon durch den Kopf gegangen. Während des Krieges haben wir ausschließlich Telegrafenstrecken gebaut und gewartet. Und jetzt betraut man den eher kläglichen Rest unserer Einheit mit einem geheimen Goldtransport?
13: Vielleicht, weil er geheim ist?
7: Nein, das glaube ich nicht. Entweder die Union hat mehr Soldaten verloren, als man uns sagt.
16: Oder
7: an dem Transport ist was faul und wir laufen in eine Falle.
17: Ich dachte, der Befehl kommt direkt vom Präsidenten.
7: Vom Vizepräsidenten. Lincoln wurde umgebracht, schon vergessen?
17: Und was schlagen Sie vor, sollen wir jetzt tun?
7: Na, wir führen unseren Auftrag aus, aber wir werden aufpassen wie die Luchse und keinen über den Weg trauen, bis wir den Job erledigt haben.
17: Einverstanden.
16: Ich bin auch einverstanden. Und ich hoffe, dass du dich irrst.
7: Ja, das hoffe ich auch. Hast du Wachen eingeteilt?
16: Ja, ich lasse sie alle 2 Stunden ablösen.
7: Okay, gut. Dann legen wir uns jetzt auch schlafen. Ich will früher aufbrechen, damit wir gegen Mittag San Antonio erreichen.
17: Gute Nacht.
16: Schlaf gut, Colonel.
6: Ein paar Minuten grübelt Colonel McLean noch über ihre Lage nach, doch dann übermannt auch sie der Schlaf.
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0: Es ist noch früher Morgen in Texas. Da ist Kitty Dalton schon lange auf den Beinen. Amos hat sich mit einer Kutsche auf den Weg zum Indianerlager gemacht. Seine Frau Chessman und die Reporterin Consuela werkeln in der Küche. Sunny und Cat sitzen auf Verschlafen an einem großen Tisch und reiben sich mühsam ihren Schlafsand aus den Augen.
1: Guten Morgen zusammen. Der frühe Vogel fängt den Wurm.
2: Oh, der frühe Vogel kann uns mal.
3: Oh, der kommt in die Pfanne.
2: Du sagst es.
1: Noch nicht gefrühstückt, was?
3: Nein. Chess wollte was machen. Ihr steht hier alle so verflucht früh auf. Im Moment sieht sie sich Consuelas Verband an.
2: Sag mal, wer hat eigentlich unsere Klamotten gewaschen? Das muss ja mitten in der Nacht gewesen sein.
1: Das muss Samuel gewesen sein. Ein kleiner Negerjunge, der bei mir wohnt.
4: Was? Du hast hier Sklaven gehabt?
1: Natürlich. In den letzten Jahren des Krieges haben wir mehr über den Rio Grande nach Mexiko geschmuggelt, als ich zählen kann. Samuel ist geblieben. Er hat die verrückte Idee, hier Mustangs zu züchten.
2: Warum nicht? Wenn er deine Nase fürs Geschäft hat?
5: Guten Morgen zusammen.
6: Morgen.
1: Wie geht's deiner Schulter?
5: Oh, schon viel besser. Es wartet ja auch nur ein Stexus. Du hast eine wirklich schöne Hacienda.
1: Danke.
5: Wisst ihr, mein Großvater hat hier ganz in der Nähe für die Freiheit Texas gekämpft.
2: Was du nicht sagst.
5: Sie, sie, das stimmt.
1: Ich kann mir denken, was du meinst. Wisst ihr was? Jetzt gibt es erstmal ein kräftiges Frühstück und dann zeige ich euch was. Etwas, wodurch wir doch noch einen Vorteil gegen die Verbrecherbande haben dürfen.
3: Dürfen wir auch erfahren, was du genau meinst?
1: Ich habe heute Nacht noch darüber nachgedacht. Und die Lösung ist, euren Freund Crows und seine Krieger besser zu bewaffnen.
3: Aber erst nach dem Frühstück.
2: Ah, das riecht aber gut.
3: Ist es auch. Haut tüchtig rein.
0: Eine riesige Pfanne mit brutzelnden Speck und Eiern wird von Chessman auf den Tisch gestellt. Ein Wirbelwind von Negerjunge, komplettiert mit Brot und einer großen Kaffeekanne nebst Bechern und Besteck, das texanische Stillleben.
3: Willst du nichts?
1: Ich hab schon gefrühstückt. Da habt ihr noch in den Federn gelegen.
5: Das ist der beste Kaffee seit langem.
7: Den habe ich selbst aufgebrüht.
3: Nicht übel. Wir haben gehört, dass du letzte Nacht auch fleißig warst.
7: Wenn ihr damit eure Klamotten meint, die wurden wohl das letzte Mal gewaschen, bevor Babylon untergegangen ist.
2: Na, auf den Mund gefallen ist er nicht.
3: Er hatte schon immer das diplomatische Geschick eines heißen Bügeleisens.
1: Samuel, sei doch so lieb und sattel unsere Pferde.
7: Ist gut. Amos will später ein paar Mustangs einfangen. Darf ich mit?
1: Meinetwegen. Genauso viele Flausen im Kopf wie wir früher.
3: Erinnert dich wohl an uns, was?
1: Ja, irgendwie schon. Mensch, wenn ich an die Abenteuer von damals denke...
2: Die sieben Dalton-Sisters haben sie uns genannt. Ich möchte gerne wissen, was aus den anderen geworden ist.
3: Mary Sue ist in Kalifornien. Sie soll beim Marshall Service arbeiten.
1: Was? Da verdient man doch so gut wie nichts.
2: Jill ist bei einer Zeitung irgendwo im Osten. Sie hat mir den Steckbrief von diesem Billy zugespielt.
3: Mir auch.
2: Wahrscheinlich hat sie ihn sogar selbst gedruckt.
1: Heather ist in Mexiko. Im Krieg haben wir beide beim Underground Railroad kräftig mitgemischt.
2: Und Katie?
3: Ich weiß nicht. Das letzte Mal, als ich sie sah, leitete sie einen Saloon. So einen, wo nur geladene Gäste...
2: Du meinst...
3: Pokerturniere.
1: Ah.
7: Ich habe eure Pferde gesattelt. Jetzt brauche ich aber auch eine kleine Stärkung.
3: Auf den Mund gefallen ist der Kleine wirklich nicht.
1: Er ist ein kleiner Satansbraten.

0: Und wo reiten wir nun hin?
1: Zu einer alten Missionskirche. Amos und den Indianer treffen wir dort.
2: Du meinst doch nicht etwa Alamo?
1: Doch, meine ich. Ein sehr altes Gebäude mit einer faszinierenden Geschichte.
2: Oh ja, das ist es. Ich habe ja schon von meinem Großvater erzählt. Er war ein Held für mich. Seht doch, man sieht es schon von Weitem. El Alamo.
0: Na, besonders beeindruckt bin ich nicht. Seht doch nur, wie zerschossen hier alles ist. Ein Wunder, dass es noch steht. Sieht auch nicht sehr bewohnt aus.
2: Über 2000 mexikanische Soldaten haben das Gelände um das El Alamo gestürmt, nachdem sie es 13 Tage belagert hatten. Ungefähr 200 Amerikanos, Bauern und Mexikanos hatten sich dort versammelt. Es war eine große Revolution in meinem Land gegen den bösen und gemeinen Diktator Santa Anna.
1: Die Leute in der Gegend reden heute noch davon.
2: Das wundert mich überhaupt nicht.
0: 200 gegen 2000? Die müssen entweder verrückt oder einfach nur dumm gewesen sein.
2: Es sind Helden gewesen.
0: Tote Helden.
2: Dank ihrem Mut gehört Texas nun zu Amerika.
0: Ja, schon gut, schon gut.
1: Da sind wir.
3: Und was machen wir jetzt hier?
1: Einer der Amerikaner war ein gewisser James Bowie. Man erzählte sich, dass er hier eine Menge Silber versteckt haben soll. Ich habe das lange nur für ein Gerücht gehalten, bis mir einer der Sklaven, die wir nach Mexiko geschmuggelt haben, ein paar Details erzählten.
2: Das hat meine Großmutter auch gesagt. Sie und andere Frauen und Kinder wurden verschont damals.
1: So, so. Seit der Schlacht wurde hier nichts mehr gemacht. Außer die Toten zu verbrennen. Helft mir mal, diesen Stein hier zur Seite zu schieben. Der wiegt ja
4: eine Tonne.
0: Also, so langsam machst du mich neugierig.
2: Das ist El Escondrijo. Ein geheimes Versteck.
1: Gib mir mal die Fackel da.
2: Toma.
1: Und ein Streichholz.
3: Da hast du.
0: Das ist eine Treppe.
1: Folgt mir, aber passt auf eure...
0: Aua! Verflixt nochmal!
1: Köpfe auf!
2: Dios mio!
1: Also, als die Amerikaner in Alamo gewahr wurden, dass keine Verstärkung kommen würde und sie wohl alle draufgehen, hat Bowie von seinen Sklaven einen Brunnen graben lassen. Darin hat er dann sein Silber versteckt, damit es dem Mexikaner nicht in die Hände fällt.
3: Und du hast es gefunden! Das sieht dir zwar ähnlich, aber was nutzt uns das jetzt?
1: Naja, sagen wir, ich habe das Silber versilbert.
0: Hä? Du sprichst in Rätseln.
1: Seht selbst. Hier drüben.
0: Ein ganzer Haufen Kisten. Was ist da drin? Silber?
1: Da drin, Schwesterherz, schlummert unser Vorteil. Gib mir mal das Brecheisen darüber.
2: Hier hast du es.
1: Und jetzt werdet ihr Augen machen.
0: Wow, Henry Repetiergewehre. Das ist ja wie Weihnachten. Sie sehen aus wie neu.
1: Sie sind neu. Und in diesen Kisten hier...
4: Winchester Rifles. Nagelneu.
2: Seht mal hier. Jede Menge Peacemaker Gold.
1: Dazu ausreichend Munition für einen zweiten Bürgerkrieg. Wenn wir die Indianer damit bewaffnen, sollte eigentlich nichts mehr schiefgehen. Oder was denkt ihr?
0: Ich muss gestehen, ich bin beeindruckt.
5: Hallo? Seid ihr da unten?
1: Amos! Ja, wir sind hier!
5: Ja.
2: Dios mio!
5: Ah, ihr habt die Schatzkammer ja schon geöffnet.
1: Ihr habt euch ja gestern schon kennengelernt.
6: Hallo.
7: Hallo zusammen. Ich hab den Indianer wieder mitgebracht und eine Kutsche dabei. Chess sagte mir, dass ihr hierher wollt.
1: Richtig. Was für einen Eindruck hast du von den Indianern?
7: Ich habe kein Wort von deren Kauderwelsch verstanden. Aber Pete, du kennst ihn. Er ist ein Halbblut und hat mit ihnen geredet. Die haben ein ganzes Rind verputzt. Du sagtest ja, das geht in Ordnung. Dieser War Chief hat sie aber gut unter Kontrolle. Die machen keinen Ärger.
1: Und was hatten die zu sagen?
7: Dieser Crows hat am meisten geredet. Er schwört sie auf einen, was hat Pete übersetzt, großen und ehrenvollen Kampf ein. Du bereitest dich wohl auch auf was Größeres vor.
1: Stimmt, aber das ist was Persönliches. Du und Chess habt nichts damit zu tun. Ihr kümmert euch weiter um die Ranch. Ach, sag mal, wie viele Indianer sind das eigentlich?
7: Ungefähr 20.
1: Na schön. Hilf uns mal beim Aufladen. Ich würde sagen, wir nehmen 3 Kisten mit den Winchester, 2 mit den Henrys und 2 Kisten Colts mit Munition. Das sollte reichen. Ein bisschen was will ich ja auch noch behalten.
3: Gehen wir es an.
0: Das wird bestimmt reichen.
2: Mann, ist das schwer.
7: Ach, übrigens, ich war heute Morgen in San Antonio.
1: So?
7: Seit ein paar Tagen sind 2 Bundesmarschalls dort, immer öfter bei der Bank.
2: Die bewachen bestimmt das Gold.
1: Konntest du auch sehen, ob die einen Track vorbereiten?
7: Alle reden davon. Mr. Rouge sagte, ein Telegramm sei eingetroffen, dass ein Trupp Kavallerie auf dem Weg sei. Kavallerie aus Fort Cottonwood.
1: Fort Cottonwood? Nie davon gehört.
2: Das ist es auch, was Mr. Reiter an der Sache so komisch findet und ich recherchieren soll.
1: Dagote.
6: How it should be.
1: Consuela, würdest du ihm sagen, dass die Waffen für seine Krieger sind, wenn er im Gegenzug, naja, uns hilft?
2: Las armas son un regalo por vuestra ayuda en la lucha.
6: Ah, wie preki lenaun, wo preki chakskes a haskaska lila ota vi chauk te piktelo.
2: Er sagt, dass sie mit diesen Waffen viele weiße Verbrecher töten werden.
0: Aha. Na, hoffentlich nur die richtigen.
1: Vielleicht fährst du lieber mit und erklärst ihnen, wer hier die Verbrecher sind. Ich reite nach San Antonio und sehe mir die Soldaten mal an und versuche noch was herauszukriegen. Wir treffen uns dann auf der Ranch.
2: Vale.
1: Wenn sich welche von der Bande im Ort rumtreiben, werden sie mich nicht erkennen.
3: Pass auf dich auf.
1: Mach ich doch immer!

0: Miss Dawson, das ist ja mal eine Überraschung. Ich habe Sie ja schon lange nicht mehr in der Stadt gesehen. Wie geht es Ihnen denn?
1: Hallo, Mr. Rouge. Ich kann nicht klagen. Die Ranch macht viel Arbeit.
0: Ja, das glaube ich Ihnen gern. San Antonio wird ja auch jeden Tag größer, müssen Sie wissen.
1: Ja, so ist das.
0: Also, was kann ich denn für Sie tun? Ihr Vormann war ja heute Morgen schon da. Sind Sie mit irgendetwas nicht zufrieden?
1: Nein, nein, alles bestens. Aber ich brauche noch Petroleum. Das hat er vergessen.
0: Dann hole ich Ihnen ein paar Flaschen aus dem Lager. Darf es denn sonst noch etwas sein?
1: Nein, das ist alles. Nur Petroleum.
0: Kommt sofort.
1: Da draußen scheint ja richtig was los zu sein.
0: Die ganze letzte Woche ein großes Tohuwabohu. Aber wie meine liebe Frau immer sagt, wenn das Eisen erstmal geschmiedet ist, muss es ja irgendwann mal heiß gewesen sein.
1: Hm? Oh Mann, da passiert ja was.
2: Ja, du siehst am ehrlichsten aus. Ich würde es ja selber machen. Und wenn es da schief geht, wen hängen Sie dann? Ja, mich. Guten Tag, die Herren.
3: Guten Tag.
4: Guten Tag, Marshall.
2: Mein Name ist Mike Smith, Bundesmarschall.
4: Was ist mit Marshall Douglas?
2: Seine Frau bekommt ein Baby.
3: Schon wieder?
2: Es war ein langer Winter. Ihr wird ja auch schon alles vorbereitet, wenn ich mich nicht irre.
4: Ja, die Wagen für den Track werden gerade beladen.
2: Mhm.
4: Vor allem gutes Saatgut, Weizen, Mais. Unsere Fracht werden wir dann auf die Wagen verteilen.
2: Ja. Aha, was ist mit einer Eskorte?
3: Ein Regiment Soldaten erwarten wir jeden Moment.
2: Aha. Na, dann dürfte ja nichts mehr schief gehen. Ich werde auch mitreiten als Scout. Hoffen wir das Beste.
1: Interessant. Wirklich interessant.
0: Das ist Ihr Petroleum, Miss Dawson. Zwei Kisten mit je 6 Litern, das ist alles, was ich noch hatte.
1: Was? Oh ja, das wird reichen. Lassen Sie es stehen, ich lasse es dann später abholen.
0: Natürlich, soll ich es mit anschreiben?
1: Ja. Nein, zählen Sie alles zusammen, was ich Ihnen schuldig bin. Ich will meine gesamten Einkäufe bezahlen. Ich gehe nur eben rüber zur Bank.
0: Ja, wie Sie wünschen. Wenn nur alle Ihre Rechnungen bezahlen würden, wissen Sie, die Stadt wächst und wächst und wächst und wächst jeden Tag. Und
1: ich verstehe. Die Rechnung bitte.
0: Ah ja, die Rechnung. Das wären dann 2 Kisten mit Petroleum. Die waren von Ihrem Vormann von heute Morgen plus die Stoffe. Ah ja, die Stoffe von Miss Jasmine letzte Woche. Liebling, wo ist denn der Zettel mit den Waren von Miss Jasmine?
5: Wo die anderen auch liegen, du blinde Nuss. Und lass dich nicht wieder übers Ohr hauen.
0: Ja, Schatze.
1: Alles in Ordnung?
0: Aber ja, wenn ich meine liebe Frau nicht hätte. Erst gestern haben wir die Bolzen in ihrem Hals nachgezogen.
1: Ich verstehe.
0: Wo wäre ich nur ohne sie? Also so, ja, wo war ich? Ach ja, das macht dann 5 hin, 2 im Sinn. Soll ich den bestellten Halfter aus New York direkt mitverrechnen?
1: Warum nicht?
0: Dann kommen da noch 7 Dollar hinzu, dann werden wir bei 7 hin, 3 im Sinn. 57 Dollar und 13 Cent.
1: $57.13. Meine Güte. Highlife in voller Vollendung. Gut, ich bin gleich wieder da. $57. Der hat doch eine Meise unterm Pony. Als würde ich seinen ganzen Laden kaufen wollen. Tag.
6: Einen schönen guten Tag, Miss Dalton. Was darf ich für Sie tun?
1: Ich möchte etwas Geld von meinem Bankkonto abheben.
6: Sehr gerne. Wenn Sie mir bitte diesen Auszahlungsbeleg ausfüllen möchten, wie viel darf ich Ihnen auszahlen?
1: Sagen wir $100, in kleinen Scheinen.
6: Wie Sie wünschen.
1: Da draußen scheint ja einiges los zu sein.
6: Wie meinen?
1: Naja, die vielen Gesetzeshüter da draußen. Ich dachte schon, hier wäre ein Banküberfall.
6: Oh, oh nein, nein, ein Banküberfall. Sehr amüsant.
1: Nicht wahr?
6: Was gäbe es hier schon groß zu stehlen? Es sei denn, ich könnte Sie dazu überreden, Ihr Hauptkonto bei uns zu führen.
1: Nein, danke. Wells & Fargo mag ja ein gutes Transportunternehmen sein, aber als Bank?
6: Nun, wenn Sie Ihre Meinung einmal ändern sollten.
1: Erfahren Sie es als Erster. Guten Tag.
6: Guten Tag.
1: Wells & Fargo und Bankgeschäfte. Da versaufe ich doch mein Geld lieber selbst.
0: Schon wieder zurück, Miss Garten.
1: Hier sind $60. Schreiben Sie mir den Rest als Guthaben auf.
0: Wird gemacht.
1: Moment. Ein paar Lakritzstangen nehme ich sofort und eine Tüte saure Drops.
0: Aber gerne. Das wären dann 60 Cent.
1: Stimmt so.

0: Abteilung! Halt!
1: Aha, man schickt uns tatsächlich die Kavallerie. Willkommen in San Antonio, Texas. Wir haben Sie bereits erwartet.
0: Danke.
1: Mein Name ist Mike Smith. Das hier sind Marshall Dillon und Marshall Loudwater.
0: Colonel McLean, 6. US-Kavallerie-Regiment. Meine rechte Hand, Lieutenant Adderstein.
2: Guten Tag.
1: Ma'am?
0: Auf Befehl von Präsident Johnson stellen wir den Begleitschutz für einen Trek nach Tucson.
3: Ja, wir wurden bereits informiert. Ich werde Sie ebenfalls begleiten. Dort drüben im Hotel wurden Zimmer für Ihre Offiziere reserviert. Und in der Kantine dort drüben gibt's was zu essen für Sie und Ihre Soldaten. Morgen bei Sonnenaufgang brechen wir dann gemeinsam auf.
0: Ein Hotel?
3: Auf Regierungskosten.
0: Ja, von mir aus. Aber vorher möchte ich mir die zusätzliche Fracht mal ansehen, für die wir hier sind.
3: Gern. Gehen wir zur Bank.
0: Gut. Lieutenant, Sie haben ja alles gehört. Lassen Sie absitzen und kümmern Sie sich um alles.
2: Jawohl. Fertig machen zum Absitzen. Absitzen! Corporal Jordan, Sie kümmern sich wieder um die Pferde.
4: Sì, Tenente.
2: Private Williamson und Private Bartlett, gehen Sie dem Corporal zur Hand.
5: Jawohl.
2: Sehen Sie sich nach einem Stall um. Der Rest wäscht sich im Fluss und meldet sich zum Essenfassen in der Kantina. Weggetreten!
6: Ich will mal sehen, ob ich ein paar medizinische Vorräte ergänzen kann.
2: Ist gut, Captain.
6: Na, Mr. Pepe. Sieht so aus, als müssten Sie heute gar nichts für uns zaubern.
4: Ich werde es sicher überleben. Die mexikanische Küche soll ja sehr, comment s'appelle, picant sein.
7: Na, hoffentlich halten das auch die Hosen aus.
8: Ah, Marshall und?
0: Colonel McLean, Sir.
8: Willkommen bei der Wells Fargo Bank in San Antonio, meine Herrschaften. Wir haben Sie bereits erwartet.
0: Ja, ich weiß. Er hat das gerade auch schon gesagt.
1: Der Colonel möchte gerne das Gold sehen.
8: Aber natürlich. Bitte folgen Sie mir in den Tresorraum. Ach, Marshall, würden Sie bitte die Eingangstür abschließen?
1: Mhm.
8: Sehen Sie, das ist ein Safe der Lock Iron Company. Das neueste Modell aus dem Hause. Absolut sicher.
0: Ich sehe es.
8: So, wenn das nicht ein überwältigender Anblick ist, nicht wahr? $50,000 in reinem Gold.
0: Ja, es ist schon beeindruckend, wenn man bedenkt, dass mit diesem Gold Waffen gekauft werden sollte, um loyale Amerikaner zu töten.
8: Nun, ich...
0: Sind Sie immer noch so überwältigt, Sir?
8: Selbstverständlich nicht. Was ich meinte war...
0: Sie sind ein Lump.
8: Jawohl.
1: Am besten, wir verteilen das Gold auf die Wagen, mischen es unter die Waren.
0: Um aus den Zivilisten auf den Kutschböcken Zielscheiben zu machen? Das können Sie vergessen. Wir werden es auf unserem Versorgungswagen laden und meine Soldaten werden es bewachen und nötigenfalls auch verteidigen.
3: Präsident Johnsons Order war eindeutig, Colonel.
0: Es interessiert mich herzlich wenig, was ein Bürokrat sich ausgedacht hat. Ich bin für die Sicherung verantwortlich, also entscheide ich, wie es gemacht wird.
1: Ganz wie Sie meinen.
0: Wir werden es morgen früh verladen.
1: Bis zur Übergabe bleibt der Marshall Service verantwortlich. Also verladen wir es morgen früh, gemeinsam.
0: Ganz wie Sie wollen, Marshall. Meine Männer werden das Verladen überwachen. Guten Tag.
8: Auf Wiedersehen, Colonel. Es hat mich gefreut, Sie... gefreut, kennenzulernen. Mit der ist nicht gut Kirschen essen. Oder wie sehen Sie das, Marshall?
1: Ach, diese verdammten Yankees. Die haben doch alle einen neben sich laufen.
8: Ja, natürlich.
0: Na? Schmeckt's euch ein? Man hört's, aber übertreibt es nicht. Es liegen noch ein paar Meilen vor uns.
3: Colonel?
0: Ja?
3: Wenn Sie wollen, können wir die Route besprechen. Sie ist vielleicht etwas beschwerlich, aber sicher.
0: Ich höre mir Ihre Vorschläge morgen früh an. Wenn Sie mich nun entschuldigen wollen, ich werde auch etwas essen.
3: Ganz wie Sie wollen.
0: Ach, Marshall?
1: Ja?
0: Hat man Ihnen gesagt, wieso mein Regiment den Track begleiten soll?
1: Nein, keine Ahnung. Wie gesagt, wir wurden nur ganz grob informiert.
0: Na schön, machen wir das Beste daraus.
1: Das werden wir. Oh ja, das werden wir.
5: Später am Nachmittag kehrt Kitty auf ihre Ranch zurück. Ihre Schwestern erwarten sie bereits ungeduldig.
2: Ah, du bist zurück. Hast du was rausbekommen?
9: So einiges. Wo sind die anderen?
2: Cat und Chess sind im Haus. Consuela und Amos sind noch bei den Indianern.
9: Gut, gehen wir rein. Dann erzähle ich alles.
2: Hallo Kitty. Setz dich. Es gibt gleich Essen. Amos und Consuela müssen auch jeden Moment da sein. Du weißt ja, wenn Braten auf den Tisch kommt, gibt er seinem Gaul immer die Sporen.
10: Yankees sind in der Stadt. Über ein Dutzend Blaubäuche.
2: Stimmt das? Ist die Kavallerie tatsächlich gekommen?
10: Unsere Ranch kriegen die aber nicht richtig. Den schicken wir Blei entgegen.
2: Immer mit der Ruhe. Geh und wasch dich. Es gibt gleich Essen.
10: Okay.
9: Den schicken wir Blei entgegen. Wo hat er das denn her?
2: Von mir nicht.
1: Rieche ich hier etwa Braten?
2: Du riechst richtig. Na, was hab ich euch gesagt?
6: Hallo, Consuela. Ist alles glatt gegangen?
11: Si, si. Die haben sich richtig über die ganzen Waffen gefreut. Der Warchief ist der Meinung, dass es schon morgen zu einem großen Kampf kommt. Die Geister hätten es ihnen im Traum gesagt.
9: So Unrecht hat er damit nicht. Es sind wirklich über ein Dutzend Soldaten angekommen. Angeführt von einem Colonel. Der ist zusammen mit einem Marshall in der Bank verschwunden. Und die haben da irgendwas beredet.
6: Bestimmt was wegen des Goldtransports.
9: Nehme ich auch an. Morgen zieht der Track weiter nach Houston. Jede Wette, dass sie das Gold irgendwo zwischen den Waren verstecken.
6: Nun ja. Aber wenn die Kavallerie so viele Soldaten schickt, werden die Verbrecher doch kein so leichtes Spiel haben.
9: Ich weiß nicht. Den Eindruck von heldenhaften Kämpfern der Union haben die Blaurücke auf mich nicht gerade gemacht.
6: Aber warum sollten die Fallobst schicken?
9: Keine Ahnung.
11: Ich habe euch doch erzählt, dass mein Boss, Mr. Reiter, den Tipp bekommen hat, dass irgendwas faul ist. Vielleicht ist es das.
2: Hast du denn irgendwelche krummen Vögel rumschleichen gesehen?
9: Nein.
6: Denkt ihr immer noch, dass wir den Track begleiten sollten?
2: Um dann mit denen zusammen in eine Falle zu laufen? Nee, ganz bestimmt nicht.
9: Sehe ich auch so. Wir folgen ihnen vielleicht mit genügend Abstand und warten ab, was passiert.
6: Wird wohl besser sein. Ich habe auch keine Lust, in eine Falle zu tappen.
2: Gut, dann machen wir das so. Vorsicht ist die Mutter der Porzellankiste.
9: Also reiten wir den Yankees hinterher, Killern entgegen mit Indianern im Rücken. Das wird ein Spaß.
2: Da ich es euch nicht mehr ausreden kann, sage ich lieber nichts dazu. Lasst euch nur nicht umbringen. Dann sind wir uns ja einig. Trinken wir auf Daltons Revenge.
9: Auf Daltons Revenge.
6: Darauf trinken wir.
11: Salut.
9: Chess, du und Amos, ihr achtet mir ja gut auf die Ranch, bis ich zurück bin.
12: Du kommst schon zurück. Oder denkst du, wir ziehen den kleinen Satansbraten hier ganz alleine groß?
10: Hey!
9: Du kannst auch hier bleiben, Consuela. Dieser Kampf ist nicht deiner.
11: Den Teufel werde ich tun. So eine Story lasse ich mir bestimmt nicht entgehen. Ich reite morgen früh zu den Indianern und dann folgen wir euch. So wie es sich die großen Geister ausgedacht haben. Also trinke ich auf die Story meines Lebens.
9: Auf deine Story!
2: Auf die Story! Prost, Geschwister!

0: Nach einer mehr als kurzen Nacht brechen die drei Schwestern früh auf, um dem Trek hinter San Antonio in Richtung Hitching Post zu folgen, während Consuela bereits auf dem Weg zu den wartenden Indianern ist. Chessman hilft beim Beladen der zusätzlichen Packtaschen, die heute mehr denn je gebraucht werden.
1: Habt ihr auch genug Munition eingepackt?
2: Also meine Satteltaschen sind randvoll.
3: Meine auch. Ich kann aber noch was in die Jackentaschen stopfen.
2: Passt mir gut auf die Ranch auf.
1: Passt du lieber auf dich auf.
2: Wir passen gut auf uns auf.

0: das 6. Kavallerieregiment und ein Treck von 10 voll beladenen Wagen mit Colonel McLean und dem vermeintlichen Marshal Smith an der Spitze setzt sich zu dieser Zeit in San Antonio ebenfalls nach Westen in Bewegung.
1: Vorwärts! Joho!
2: Joho!
0: Einige Meilen von San Antonio entfernt, neben der kleinen Stadt Hitching Post, an der Südflanke eines unendlich wirkenden Canyons, liegen die Outlaws im Schatten versteckt auf der Lauer. Sie haben hier schon im Morgengrauen Position bezogen. Auf einem kleinen Feuer köchelt eine verrußte Kaffeekanne. Smiley und Tuco haben einen Beobachtungsposten am Rand der Steilwand bezogen.
3: Ja, erst so früh hier hochklettern und dann noch in der Kälte zu hocken. Ich bin doch keine Bergziege. Boah, kipp immer noch was Kaffee ein. Diese verdammte Warterei geht mir langsam auf die Nerven.
4: Denkst du mir nicht?
3: Jetzt eine schöne Bank ausrauben. Das ginge schneller und bringt Bares. Stattdessen hocken wir in irgendeinem verdammten Felsen und sitzen uns den verlängerten Rücken breit.
4: Ach, hör schon auf zu meckern. Ich kann's nicht mehr hören. Du hörst dich schon an wie eine alte Jungfer, die keinen Kerl abkriegt. Wenn dir hier alles gegen den Strich geht, dann übernimm du doch das Kommando.
3: Ich bin doch nicht verrückt. Der Bosch schießt schneller, als er spuckt.
4: Psst, da kommt er, wenn man vom Teufel spricht.
5: Gibt's schon was zu sehen?
4: Nein, nichts. Alles ruhig.
5: Haltet weiter die Augen offen. Ich lasse euch was zu essen bringen.
3: Gute Idee. Mein Magen knurrt lauter als ein verdammter Grizzly.
4: Alter Heuboje.
3: Halt dein Maul, sonst stopf ich's dir.
5: Ihr haltet jetzt beide das Maul, sonst trete ich euch in den Canyon runter. Und ihr haltet das Feuer gefälligst, Kleiner.
6: Wieso?
5: Damit wir nicht schon von Weitem gesehen werden, ihr dämlichen Viehtreiber.
7: Wenn es Mike nicht gelingt, den Track in unsere Richtung zu locken, war sowieso alles für die Katz.
5: Er macht das schon. Werd mal nicht nervös.
3: Hey, Boss. Verrat uns mal, warum wir ausgerechnet hier überfallen wollen. So nah an der Stadt.
4: Ja, lass uns nicht drauf sterben.
5: Also gut. Vielleicht lernt ihr ja doch noch was. Hitching Post ist vielleicht nur ein Stück Fliegendreck auf der Landkarte. Aber es wimmelt da nur von Desperados und Taugenichtse. Dahin durchzureiten wäre sogar für die gute Kavalleriesoldaten Selbstmord. Sogar die Lawmen dort sind korrupte Schweine, die sich weder um Tod noch Teufel scheren.
4: Den Canyon zu umfahren hieße also, einen meilenweiten Umweg durch felsiges Gelände. Am Pecos kommen die auch nicht durch. Außer die Wagen können fliegen.
5: Na also, du bist ja doch nicht so blöde. Auf der anderen Seite ist der Rio Grande auch mit Steilhängen und mit einer Strömung, in der sogar das beste Pferd absaufen würde. Nein, nein, die müssen durch diesen Canyon.
3: Es gibt also nur diesen Weg.
5: Ja. Jetzt habt ihr es kapiert. Hier haben wir eine perfekte Deckung und ein klares Schussfeld.
3: Dann kann ja gar nichts mehr schiefgehen, Boss.
4: Ja, ein Kinderspiel wird das.
5: Denkt immer nur an die $50,000 in Gold.
3: Hey, seht euch das an.
4: Was denn?
3: Da hinten, da wird eine Menge Staub aufgewirbelt. Das müssen sie sein.
5: Gib mir das Fernrohr.
4: Hier, Boss.
5: Lass mich mal sehen.
3: Da hinten, siehst du?
5: Ja, das sind sie. Ich kann die ersten Reiter erkennen mit ihrer Unionsflagge.
3: Wie weit sind die noch weg? Was denkst du?
5: Ich würde sagen, noch eine gute Stunde. Mit den vollbeladenen Wagen kommen die nur langsam voran. Kurz vor Mittag sind die hier und wir haben die Sonne im Rücken.
4: Also, hattest du mal wieder genau den richtigen Riecher.
5: Beobachtet sie weiter.
3: Geht klar, Boss.
4: Machen wir.
5: Und ihr haltet nicht Maul auf den Pfeil. Macht jetzt das Feuer aus. Wer noch was essen will, tut's besser gleich. Verteilt Munition und bringt euch in Position. Es geht bald los. Und passt auf, dass man euch nicht sieht. Falls sie ein paar Späher vorweggeschickt haben, sind die bestimmt nicht mehr weit.

0: Hier sind sie vorbeigekommen. Seht euch nur an, wie tief die Spuren sind. Die müssen voll beladen sein.
1: Oh ja, vor allem voll mit Gold. Ach, ist schon ein Jammer, dass wir es uns nicht unter den Nagel reißen können.
2: Denkt ihr, die Kutscher wissen, was sie da transportieren?
3: Bestimmt nicht. Für die sind das alles nur Vorräte für Tuesday.
1: Sag mal, Cat, warum blickst du immer wieder zurück?
0: Ich fühle mich nun mal nicht wohl mit einem ganzen Indianerstamm im Rücken. Wenn ich die wenigstens sehen könnte.
3: Na dann sieh mal da hinten rechts. Was? Seit einer Stunde reiten die schon neben uns her. Meist entlang des Pecos. Gerade so außer Sichtweite.
1: Du wirst wohl alt. Sollen wir dir eine Brille für dein Auge besorgen?
3: Ein Monokel vielleicht?
0: Naja, macht euch nur weiter lustig.
3: Wer den Schaden hat, der spottet die der Beschreibung.
0: Ich kann mit dem einen Auge wenigstens zielen. Ihr habt doch zielen gelernt, als Treffen noch nicht in Mode war.
1: Dazu werden wir schon bald Gelegenheit haben. Ich will so viele von der Bande zur Hölle schicken wie möglich.
3: Und damit eine Ungerechtigkeit mit einer anderen ausgleichen?
1: Minus mal Minus gibt Plus.
3: Ja, stimmt auch wieder.
0: Ist was dran. Dann lass uns mal etwas zum Treck aufschließen.

0: dieses Geschaukel und die Sonne. Ist mir übel.
1: Hättest gestern nicht so viel saufen sollen. Hey, du da vor mir. Entweder du fährst links oder fährst rechts. Entscheide dich mal.
2: Du kannst mich mal. Wenn du deine Achsen brechen willst, dann mach doch die Augen zu und fahr geradeaus. Wenn wir in Tucson sind, dann hau ich dir aufs Maul.
1: Tucson, wir kommen und wir freuen uns auf ein schönes Bier.
0: Sing nicht von Bier, mir ist noch ganz schlecht.
1: Hey, Captain Doctor, meinem Kumpel geht's nicht so gut. Haben Sie ja nicht ein Mittelchen?
3: Ja, ich kann ihm was mit dem Knüppel überziehen.
0: In Ihrem Beruf verfehlt's. Mir geht's schon viel besser.
4: Was ist denn los da hinten?
5: Ja, die lecken sich nur etwas ab. Auch ein Schlückchen Whiskykörner?
4: Nein, danke.
5: Naja, wissen Sie, ich trinke ihn ja auch nur, um Zahnschmerzen vorzubeugen. Zwar habe ich nie welche gehabt, ja, aber ich will auch keinen riskieren.
4: Verstehe. Lieutenant, alles in Ordnung?
6: Ach, die ziehen sich nur gegenseitig auf.
4: Aha.
6: Da kommen unsere Späher zurück. Colonel!
4: Sergeant! Wie sieht's aus?
6: Vor uns liegt ein Canyon. Da müssen wir durch, aber er scheint breit genug.
4: Ist es denn nicht möglich, vorbeizureiten?
6: Nein, Colonel. Der Rio Grande ist auf der einen Seite und sehr felsiges Gelände auf der anderen. Und dann kommt schon der Pecos. Da kommen wir mit dem Wagen nicht durch.
5: Worüber machen Sie sich Sorgen, Colonel? Ich kenne die Gegend wie meine Westentasche. Es mag zwar ein Stück bergauf gehen, aber dafür ist der Canyon völlig sicher.
4: Es bleibt uns ja nichts anderes übrig. Danke, Sergeant.
6: Colonel...
5: Das Schlimmste haben wir bald überstanden. Nur noch 2-3 Kurven und das Gelände wird flacher und offener. Also brauchen Sie sich keine Sorgen mehr zu machen. Das gibt nur ein Magengeschwür. Während des Krieges, damit...
4: Was zum... Alles sofort in Deckung! Hinter die Wagen! Geben Sie Alarm!
6: Wir werden beschossen!
4: Ach, tatsächlich.
7: Wie mit vielen. Schnell in Deckung!
6: Erwidert das Feuer!
4: Wo zum Teufel...

0: Abgesehen! Schieß weiter! Pass auf, Rick! Deine Deckung!
1: Kein schlechter Schuss, Miley!
0: Kinderspiel!
2: Da kommen Reiter! Pass auf, Steve! Die sind auf deiner Seite!
3: Hey! Hey! Hey! Hey!
2: Verflucht!
0: Sind sie schnell vorbei! In der Hölle sind die!
2: Knallt sie ab!
1: Geht nicht! Die haben Deckung bei einem Felsvorsprung!
2: Dann erreichen die uns auch nicht! Konzentriert euch weiter auf die Soldaten!
4: Was für eine beschissene Position hier!
5: Ich kann von hier aus auch niemanden sehen!
6: Wollt ihr lieber da raus?
4: Teufel, nein! Kitty, was hast du vor?
5: Seht ihr den da hinter dem Felsen?
4: Ich sehe nur einen Gewehrlauf!
5: Ja, aber wenn ich den Felsen im richtigen Winkel treffe, dann... Na bitte!
6: Hey, verdammt guter Schuss!
5: Danke, verbindlichst!
7: Charlie hat's erwischt!
8: Ey! Ey! Hola! Ihr da unten!
4: Was?
5: Ich hab nichts gesagt.
8: Seht doch mal hier nach oben!
4: Consuela!
8: Ihr müsst sie irgendwie aus ihrer Deckung locken.
4: Bist du übergeschnappt?
8: Ihr müsst es aber tun. Wir erreichen sie sonst nicht.
4: Jetzt bin ich mal dran.
5: Was hast du vor?
4: Hey, ihr da! Yankees!
9: Colonel! Sehen Sie mal da drüben, die Lady! Was gestikuliert die da?
10: Ich weiß auch nicht, aber die hat...

0: John, mitkommen. Aber haltet die Köpfe unten. Wir schnappen uns die drei.
1: Kommt her! Hier bin ich! Holt mich doch!
0: Ich bin verrückt, die Kleine!
2: Masawataki, Kotepo! Richaktepo! Richaktepo! Richaktepo!
3: Da! Indianer! Die nehmen sie von der Nordseite unter Beschuss!
4: Wo zum Teufel kommen die auf einmal her?
5: Auf jeden Fall kommen die genau richtig. Aber die kommen auch nicht weiter an sie ran.
3: Was ist los? Warum feuern wir nicht mehr?
6: Ich brauche neue Munition. Ich bin ja nicht leer geschossen.
5: Verdammter Mist. Auf jeden Fall in Deckung bleiben.
7: Na wartet. Ich werde euch was auf den Pelz brennen.
3: Mit ihrer Schrotflinte werden sie nicht viel ausrichten, Mr. Pepe.
7: Aber sie hat einen großen Bums. Vielleicht bekommen diese Mertürier Angst und sie lassen uns in Ruhe.
3: Na, dann schießen sie mal schön weiter.
7: Na, wie gefällt euch das?
3: Wir müssen auf die andere Seite. Da drüben. Das ist der einzige Weg nach oben.
8: Keine Chance.
9: Die nehmen uns doch sofort aufs Korn.
10: Verflucht nochmal! Wo kommt diese Rotdotte auf einmal her?
11: Der Plan geht schief, Boss. Nur noch Henry und ich sind übrig. Wir müssen hier verschwinden.
10: Niemand wird hier verschwinden.
11: Wir haben bald keine Munition mehr.
10: Die Soldaten haben schon keine mehr.
11: Was sollen wir jetzt tun?
10: Na was schon? Wir setzen alles auf eine Karte. Henry, du holst mir sofort das Dynamit aus meinen Satteltaschen.
12: Du bist ja wahnsinnig.
10: Tu, was ich dir sage, oder ich knall dich ab. Wir sprengen die drei verrückten Weiber da unten in die Luft. Und wenn die verdammten Indianer dann nicht die Hosen voll haben, sprengen wir sie hinterher.
11: Und dann holen wir uns das Gold.
10: Worauf du deinen Hintern verwetten kannst.
9: Das darf doch nicht wahr sein. Hä? Da, seht. Oh, Schande.
3: Das sind Chessmen und Amos. Und eine ganze Herde Longhorns. Colonel, die drei gestikulieren wieder wie der Teufel, dass wir uns um... Oh, Kacke, Mann.
5: Leck mich doch mit Gewalt am... Alle in die Wagen!
7: Oh, mon Dieu!
3: Denkt ihr dasselbe wie ich?
8: Nein, denn dabei werden wir uns alle den Hals brechen.
9: Wovon zum Teufel redet ihr?
3: Wohl noch nie fehlgetrieben, was? Die Rinder wirbeln so viel Staub auf, dass sie da oben uns nicht sehen werden. Sobald wir eine Lücke finden, rennen wir mit der Herde auf die andere Seite und dann hoch!
9: Du bist wirklich nicht mehr zu retten.
3: Lasst euch nur nicht auf die Hörner nehmen! Da! Die Lücke sieht gut aus! Los, los, los!

0: Scheiße! Das reicht, Amos! Lass sie laufen! Bleiben wir besser in Deckung!
1: Heya! Heya!
2: Was geht da vor?
3: Rindviecher!
2: Das sehe ich auch!
3: Ich kann nichts mehr erkennen!
2: Verdammt nochmal, wo bleibt mein Dynamit?
3: Komm schon! Kleinen Augenblick! Komm schon!
4: Lass fallen!
3: Ach, mein Bein! Oh nein, das geht ab!
4: Du hättest es fallen lassen
3: sollen. Mir reicht's! Ich verschwinde!
2: Du feiger Sohn einer räudigen Hündin!
4: Da, der will abhauen! Darunter ist aber die falsche Richtung.
5: Ah, mir! Er hat mich erwischt!
4: Was habe ich gesagt?
0: Hey, du Narbengesicht! Bleib endlich stehen!
6: Du kommst von der Klippe nicht mehr weg!
2: Nur über meine faulende Leiche! Ah! Verdammtes Mistweib!
0: Lass den Colt liegen!
2: Ihr Verfluchten!
0: Halt's Maul!
2: Wer zum Hölle seid ihr?
0: Das will ich dir sagen, bevor ich dir eine Kugel verpasse. Du mieses Schwein sollst wissen, wer dich erledigt hat. Unser Name ist Dalton.
2: Dalton? Die Brut von Edward Dalton?
6: Willst du damit sagen, du hast ihn gekannt? Mach's Maul auf!
2: Haha, gekannt! Er war einer von uns!
6: Du lügst!
2: Was glaubt ihr denn, wie er euch alle durchfüttern konnte? Mit seiner lächerlichen Farm? Aber er wurde zu gierig. Er hat seine eigene Farm abgefackelt und hat es uns in die Schuhe geschoben, damit er Kopfgeld für uns kassieren konnte.
0: Du mieser Lügner!
4: Pass auf! Der Abgrund, da geht's direkt zum Rio!
2: Zieh mich rauf!
0: Das kannst du vergessen!
2: Ich sage euch, wo ihr euren Vater findet, aber zieh mich rauf!
6: Was sagst du da?
2: Er lebt!
4: Ob er den Sturz überlebt hat?
6: Willst du mich verarschen? Der ist Futter für die Geier, die Fische oder beides.
7: Seid ihr okay?
4: Ist alles noch dran bei uns.
8: Okichi sapiki oyo yankpi. Ke ashwana woyele piktecha.
7: Er sagt, dass der Kampf gewonnen ist, aber eure Suche gerade erst begonnen hat.
4: Das habe ich befürchtet.
8: So ja wie Chacha. Piata ekta waknik telo. Wo prekichakskes a travipehena trashunke kiena uchimpi.
7: Er kehrt zu seinem Stamm zurück und will die Waffen und Pferde der Verbrecher behalten.
0: Von mir aus kann er sie haben.
4: Ja, sag ihm danke für seine Unterstützung.
7: Muchas gracias por vuestra ayuda. Las armas y los caballos de los bandidos os pertenecen.
8: Chakukeena. El Oko Preschnia.
7: Er wünscht uns alles Gute.
9: Hallo, ich bin Private Nathan Williamson. Mein Colonel würde Sie gerne sprechen.
4: Warum nicht? Kommt, wir gehen zu den Yankees.
0: Hey Cat, was er wohl gemeint hat? Unsere Suche hat gerade erst begonnen.
6: Er wird unseren Paar meinen, Sunny.
0: Du glaubst doch wohl nicht, was der Kerl über ihn gesagt hat. Er hat gelogen, um seine Haut zu retten.
6: Nein, Sunny. Aber vielleicht lebt Pa ja wirklich noch. Gefunden hat man ihn jedenfalls nicht.
10: Wir haben 4 Kutscher und 8 Soldaten verloren, Colonel.
11: Wir wollen sie hier begraben.
9: Colonel!
11: Ja, Private?
9: Wir sind die Ladies, die Sie sprechen wollten.
11: Ja, gut.
4: Howdy!
6: Hola.
4: Tag.
0: Wie geht's denn so?
11: Ach, willkommen. Wir sind Ihnen sehr dankbar. Ohne Ihre Hilfe wären wir jetzt alle ein Fest für die Geier.
4: Tja, gut, dass wir gerade in der Nähe waren, was?
0: Ziemlich dumm, so einfach hinter die Wagen zu springen.
4: Sunny?
0: Ich hab doch recht.
11: Auf jeden Fall danke ich Ihnen auch im Namen meines Regiments.
0: Ja, schon gut.
12: Hey Kitty, alles in Ordnung?
4: Amos, solltet ihr nicht auf der Ranch bleiben?
12: Na, wir wollten dir doch nicht den ganzen Spaß allein überlassen.
4: Wo ist Chess?
12: Die hilft dem Yankee-Captain, Wunden zu verbinden.
11: Hören Sie, wir eskortieren eine Lieferung nach Tucson, Arizona und...
4: Wir wissen von der speziellen Lieferung.
11: Ach, tatsächlich? Nun, wie auch immer, wir haben einige Leute verloren und wir wären Ihnen sehr dankbar, wenn Sie die Kutscher ersetzen könnten. Es soll natürlich Ihr Schaden nicht sein.
4: Was haltet ihr davon? Wir könnten ein paar alte Freunde vom Paar einen Besuch abstatten und herausfinden, ob da was dran ist, was die Made behauptet hat.
1: Warum eigentlich nicht?
0: Ich bin auch dabei.
7: Vamos, ich wollte eh nach Tucson. Mr. Reiter wartet schon auf meinen Bericht. Und vielleicht bekomme ich unterwegs ja auch noch ein paar zusätzliche Informationen aus erster Hand, Colonel.
12: Wir kümmern uns um die Herde, reiten zur Ranch zurück und kommen mit einem Wagen wieder, um die Leichen einzusammeln. Ich wette, für jeden von denen hier gibt es einen Steckbrief und ein schönes Kopfgeld.
4: Na also gut. Für 4 Kutschen haben Sie jetzt Ersatz, Colonel. Wann hast du das letzte Mal auf einem Kutschbock gesessen, Sunny?
0: Ha, dich hänge ich immer noch ab.
4: Na, das wollen wir doch erstmal sehen.
13: Halten Sie still, dann kann ich Ihnen vielleicht helfen. Oh, lassen Sie mal sehen. Oh, das sieht schmerzhaft aus. Der Pfeil steckt ganz schön tief. Wie komme ich da am besten dran? Jetzt halten Sie still, ich werde es versuchen rauszuziehen. Aber dafür müssen Sie stillhalten. Wenn Sie so zappeln, wird's nur schlimmer. Oh nein. Abgebrochen. Tut mir leid. Jetzt hilft's wahrscheinlich nur noch, wenn ich ihn ganz durch die Schulter stoße. Bei 3. 1, 2. Okay, geschafft. Das hätten wir.

0: Die verwundeten Soldaten und Kutscher sind in Captain Taylors und Pepes Wagen untergebracht. Deren Platz haben nun stattdessen die drei Daltons und Consuela Lopez, die ihre Verletzung schon fast vergessen hatte, eingenommen. Die Pferde der vier tänzeln hinter den Wagen angebunden und dürfen sich ohne die Last von Reiter und Gepäck erholen.
1: Wann hast du denn das letzte Mal eine Kutsche gelenkt?
2: Als du noch ein romantischer Reiz im Rückenmark warst.
3: Ich fürchte, mir ist gerade der Hintern eingeschlafen.
4: Dios mio, hoffentlich schnappt der nicht.
0: Die weitere Fahrt des Trecks verlief ohne weitere Probleme. Der falsche Marshal Mike Smith sollte in einem Recht behalten. Nur wenige Biegungen weiter öffnete sich der Canyon und der Trek hatte von da an leichteres Gelände in Richtung Westen vor sich. Dank der Unterstützung der drei Daltons konnten alle Wagen ihr Ziel erreichen. In Tucson ist die Freude groß, als der lang ersehnte Trek am Horizont sichtbar wird.
5: Sie kommen, sie kommen! Bürgermeister, Sie sind da!
6: Ja! Ja! Oh. Ja, Mama, halt!
5: Doc Schumann, die Kavallerie ist da! Miss Tina, die Soldaten!
7: Na, endlich! So, jetzt muss alles ganz schnell gehen hier.
5: Mr. Reiter, der Track ist da. Da kommen die Yankees. Reverend, wachen Sie auf.
6: Ich bin ja schon auf. Au, Verzeihung.
0: Aus ihren Häusern und aus ihren Geschäften kommen mehr und mehr Bürger, um sich auf der Hauptstraße zu versammeln. Bereits vor Tagen wurde dort alles im festlichen Rot-Weiß-Blau für den Empfang geschmückt. Auf einer kleinen Tribüne versammeln sich die angesehensten Bürger. Neben der Tribüne sortiert Mr. Reiter hektisch Frauen und Männer nach Größe, stellt sie in Position und verteilt Notenblätter.
8: So, meine Herrschaften, ich bitte doch jetzt schleunigst zur Aufstellung. Die Großen bitte nach hinten.
7: Ja, Mr. Gucken Sie mal ein Stück zur Seite, Dr. Schumann.
9: Natürlich. Verzeihung, Miss Tina.
7: Wo ist der Bürgermeister?
10: Der Sheriff hat ihn weggesperrt.
7: Wieso das denn?
10: Hat gestern besoffen ein Postpferd verprügelt. Dachte wohl, es wäre seine Frau.
7: Bitte, meine Herren. Holt ihn! Holt ihn!
11: Lass mich gefälligst los.
10: Ich will Ihnen doch nur helfen, alter Dickschädel.
11: Das heißt, helfen? Das grenzt ja schon fast an Nächstenliebe.
7: Stellen Sie sich gerade hin jetzt.
11: Oh, ja.
7: Hier, Sie setzen da unten ein. Boah, Rotz und Fuldeibel. Sie riechen ja wie eine ganze Schnapsfabrik. Boah!
12: Wenn Sie eine Moralpredigt halten wollen, dann steigen Sie vorher auf das Podest da vorne, ja?
7: Sie, seien Sie doch still. Wo bleibt ihr mit meinem Piano?
13: Ja. So, fasst doch mit an.
7: Beeilen Sie sich. Der Track ist doch schon fast da.
13: Ich bin ja schon da, Miss Tina.
7: Was zum Teufel? Was habt ihr mit meinem Piano gemacht?
13: Nun ja, eine kleine Verbesserung hier und da.
7: Himmelswellen! Darüber reden wir später noch.
14: Hey, Schmied. Sie wollten doch meine Betsy neu beschlagen.
13: Nun ja, das mache ich als nächstes.
8: Bürgermeister, ich bitte doch jetzt um höchste Aufmerksamkeit. Reverend, Sie bitte hinter Miss Monroe. Dankeschön. Wir sind dann soweit.
7: Na dann, mal los.
8: Und eins, und zwei, und eins, zwei, drei, vier.

So geht das erste gemeinsame Abenteuer der Dalton Sisters und dem neuen Kavallerieregiment für Fort Lowell in Tucson zu Ende. Aber es soll nicht das letzte Abenteuer im wilden, wilden Westen gewesen sein. Doch davon soll ein anderes Mal erzählt werden.

0: Kommen Sie, Bürgermeister, stellen Sie sich auf Ihre großen Füße.
1: Was ist passiert?
0: Sie sind in der Pferdetränke eingeschlafen.
1: Das ist mir ja noch nie passiert.
0: Das passiert Ihnen ständig. Haben Sie sich noch nie gefragt, wieso Ihr Hosenboden ständig nass ist?
1: Nun, ich habe da eine Theorie, die ich jetzt mit Ihnen lieber nicht erörtern möchte, mein Kind. Sagen Sie, kennen wir uns?
0: Natürlich kennen wir uns. Ich bin Shenandoah Abel. Ich lese die Credits. Jetzt kommen Sie schon. Machen Sie sich nicht absichtlich so schwer.
2: Ja, ganz schön schöne Hacienda hast du da.
1: Wer war das denn?
0: Die Sprecherin von Consuela Lopez. Ihr Name ist Lore Orube. Sie wurde von Arthur Reiter auf die Story mit dem konföderierten Gold angesetzt.
1: Aha.
0: Ihr Boss ist Arthur Reiter, gesprochen von Christoph Nitz. Er hat auch den Titelsong komponiert und gesungen. Daughters with the Guns. Ein toller Song.
1: Ja, ja, wirklich schön. Aber wo wollen denn alle hin?
0: In Tina Winklers Saloon, Velvet Rose. Miss Winkler wurde gesprochen von Lole Stern.
1: In den Saloon? Warum zum Teufel haben Sie das nicht gleich gesagt?
0: Ich habe es gleich gesagt.
3: Man könnte eine Stecknadel fallen hören.
1: Höre zwar Stimmen, aber...
3: So still ist es auf einmal.
1: So eine war noch nicht dabei.
3: War ich das?
1: Allerdings.
0: Das muss dann wohl die Stimme des Erzählers gewesen sein. Das war Kai Mönnig.
4: Du kannst an der Klippe hin! Verdammte Scheiße.
0: Und hier haben wir die Sprecherinnen und Sprecher aus diesem Hörspiel. Dort an der Bar, das sind die Dalton Sisters. Da sind Cat Dalton, gesprochen von Nadine De Pasca.
5: Howdy, Bürgermeister.
0: Kitty Daltons Stimme gehört Judith Deussen.
6: Howdy.
0: Und Christina Michaelis hat Sunny Dalton ihre Stimme geliehen.
7: Wie geht's denn so?
8: Er hat die verrückte Idee, hier Mustangs zu
5: Aber ich würde meine leere Pfandflasche quatschen.
7: Was für eine beschissene Situation hier. Position hier. Die Situation auch.
8: Wovon von?
7: Alles beschissen.
0: Begleitet wurden die Daltons von einem Lakota War Chief.
1: Einem Lakota War Chief?
9: Our Chichupi.
7: Es tut mir leid.
0: Genau, Volker Knurr hat ihm seine Stimme geliehen. Übrigens war auch der Sprecher von Mike Smith, dem falschen Bundesmarschall.
1: Wurde der nicht vom Pferd geschossen?
9: Es geht mir schon wieder besser, danke der Nachfrage.
0: Ah, die Kavallerie. Kommen Sie, ich stelle Sie vor.
1: Eigentlich habe ich da eine Bescheinigung vom Kreiswehrersatzamt. Ich bin untauglich.
0: Sie sollen ja nicht dort anheuern.
1: Wenn das so ist.
0: Hier haben wir Colonel McLean, gesprochen von Maria Schneider.
10: Meine rechte Hand, Lieutenant Edderstein.
11: Guten Tag.
0: Sie wurde gesprochen von Caddy Sendermann. Colonel Summers wurde von Detlef Hüter gesprochen.
12: Sie werden nach Tucson, Arizona reiten und dort das neue Fall Owl übernehmen.
10: Boah, naja, das wow.
1: Aha.
0: Die Privates Williamson und Bartlett bekamen ihre Stimme von Christian Olar und Mark Pelzer.
13: Wenn der Hund nicht geschissen hätte, hätte er den Hasen erwischt.
1: Geht uns doch allen so.
7: Und wenn ihr wieder Indianer seht, bleibt ganz still stehen. Ich schick euch dann den Lieutenant. Ja, was habt ihr auf diese Wange gebissen? Mitten beim Reden. So.
0: Das ist Sergeant Jules, gesprochen von Natalie F. Hier haben wir die Kompanieärztin Captain Taylor, gesprochen von Marianne Runau. Vielleicht hat sie ja was für ihren Katzenjammer.
14: Ich kann ihm was mit einem Knüppel überziehen.
0: Naja, vielleicht fragen wir lieber Pepe Pedalo, den neuen Kompaniekoch.
1: Oh mon Dieu!
0: Gesprochen wurde er von Marek Schädel. Kommen wir zu den Charakteren aus San Antonio, Texas.
1: Ah, remember the Alamo.
0: Das war 1836, lange vor unserer Zeit.
1: Vielleicht im nächsten Hörspiel?
0: Vielleicht.
15: Die hilft dem Yankee Cap.
0: Oh, da ist ja schon der Erste, der den Whisky, den Miss Tina ausschenkt, nicht sonderlich gut zu vertragen scheint.
15: Die hilft dem Yankee Captain. Ah, okay, jetzt habe ich's.
0: Na, alles gut, Mr. Amos?
15: Der Yankee Captain.
0: Wunderbar, das ist Amos. Vormann auf Kitty Daltons Ranch. Gesprochen wurde von Tobias Kratz.
6: Oh, wir haben Gäste. Hat mich meine Nase doch nicht getäuscht. Man kann ja kaum atmen.
11: So schlimm?
0: Und Chessman, ihre Haushälterin. Claudia Hilgers hat ihr ihre Stimme geliehen.
11: Angenehm.
0: Mr. Rouge wurde gesprochen von Werner Wilkening. Und der Bankangestellte der Wels und Fargo Bank war Norbert Hesse. Beides Sprecher aus dem Hörspielprojekt.de Forum.
11: Hörspielprojekt.de?
0: Ja, eine Community im Internet. Da gibt es kostenlose Hörspiele vom Allerfeinsten. Das kann ich Ihnen flüstern.
11: Was?
0: Eine Form der Kommunikation, die in etwa 150 Jahren erfunden wird. Hören Sie mal.
16: Hörspielprojekt.de. Die Community für Hörspielmacher.
0: Nein, ich bin auf keinen Schwamm getreten. Sie haben schon ganz richtig gehört. Was wäre ein Western ohne Outlaws? Mike Smith, der sich als Bundesmarschall ausgegeben hat, gesprochen von Volker Knurr, kennen Sie ja bereits.
17: Na, also meine Idee war das nicht.
0: Natürlich war es Ihre Idee. Immerhin haben Sie ja auch das Skript zu dem Hörspiel geschrieben.
17: Frauenzimmer, was, Mr. Green?
0: Sie waren ebenfalls als Cutter beteiligt, Bürgermeister? Oder sollte ich Sie Kurt Gutjahr nennen?
11: Schon gut, schon gut.
0: Da wir gerade bei Outlaws sind, Ihr Anführer, der Gringo Bronco, wurde gesprochen von Joachim Spandick.
18: Die hat ein zu viel von jemandem, der ihn nicht mehr braucht. Frag nicht so blöd.
0: Dann wären da noch die beiden Desperados Tuco und sein Kumpel Smiley. Gesprochen von Marcel Voss und Reuben Kennedy Guns. Hey, hey, immer ruhig mit den jungen Pferden! Ein besonderer Dank gilt den Kindern. Lucia Sophie Frank, Meret und Sorin Hoffmann, sowie Yannick und Lennart Gerdes. Nicht zu vergessen sind auch die vielen Statisten. Maria Sergiu, Eiger Kornemann, Jens Niemeyer, Jan Borden, Frank Keiler, Sebastian Schmidt, Michael Gerdes, Louis Proll, Stefan Sauerzapf, Paul Savage, Sylvester Beck, Clemens Weichert. Oh, die Musik ist ja auch einfach fantastisch. Finden Sie nicht?
11: Doch, doch, doch.
0: Christoph Nies hat den Titelsong Daughters with the Guns extra für das Hörspiel komponiert und eingesungen. Und bei der Ballade, die Raphael Silva komponiert hat, da bin ich ja dahingeschmolzen.
11: Typisch, Frau.
0: Ich muss doch bitten. Andreas Hüttebräuker, Sven Gerlach und Steffen Kuhn haben sich in Sachen musikalischer Untermalung selbst übertroffen. So war ich meinen Derringer hier, den ich übrigens immer am Strumpfband trage, hier auf den Tresen lege. Idee und Skript stammen von Volker Knurr. Daltons Revenge ist eine Produktion von Volker Knurr und Kurt Gutjahr aus dem Jahr 2014 bis 2017. Das Coverdesign verdanken wir Daniel Schiepp und die Coverillustration ist von Madame Frechdachs.
11: Frechdachs?
0: Das ist ein Künstlername, Mr. Breen. Sehen Sie sich einfach mal Ihre Instagram-Seite an, dann wissen Sie, wovon ich rede. Und das ist für die Outlaws unter euch da draußen. Dieses Hörspiel unterliegt der Creative Commons 3.0. Namenssendung nicht kommerziell. Weitergabe unter gleichen Bedingungen.
11: Sagen Sie mal, wo wir gerade von Outlaws reden. Was wurde eigentlich aus dem Outlaw-Boss Bronco?
0: Eine sehr gute Frage.

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Ich werde mich rächen. An jeder einzelnen von euch werde ich mich rächen.

0: Hey, Annika. Ich möchte dich gerne auf einen Kaffee einladen. Vielleicht können wir anschließend auch ein bisschen zu mir.
1: Nee, danke. Ich habe schon ein Date.
0: Oh.
1: Und zwar mit dem Hörspielprojekt der Community für Hörspielmacher.
0: Ah.
1: Da hast du leider keine Chance.
2: Herzlich willkommen bei TalkTube. Mein Name ist Julia Waldau und wir werden heute über ein Thema sprechen, das in den letzten Wochen die Medien bestimmte. Zu Gast ist Professor Dr. Inga Nyström, die Leiterin des Seidenstaller-Instituts. Guten Tag, Professor Dr. Nyström. Schön, dass Sie sich den Fragen unserer Zuschauer stellen.
3: Danke für die Einladung, Frau Waldau. Es ist mir ein Vergnügen.
2: Unsere Abonnenten haben schon fleißig Kommentare in unser Forum eingestellt. Beginnen wir sofort via Social Net Family. Eine Frage von Moonjumper. Ach nein, keine Frage, nur eine Anmerkung. Professor Nyström, Sie geben mir als Teilamputierter wieder Hoffnung. Gott schütze Sie.
3: Das höre ich gerne. Danke sehr.
2: Maria Kuschinski hat eine Frage. Ich habe gelesen, dass Ihre Arbeiten auf Dr. Gusnicks Forschungen beruhen. Stimmt das?
3: Dr. Gusnick war ein guter Freund und Mentor. Er war es, der sich zuerst ernsthaft mit dem Axolotl und seiner Fähigkeit, Gliedmaßen nachwachsen zu lassen, beschäftigt hat. Er wäre stolz darauf gewesen, wie weit wir es gebracht haben.
2: Interessant. Dann, Alois Huber schreibt, Sie sind die Mutter Teresa der Medizin.
4: Wir werden euch schon bald die Wahrheit zeigen, ihr verblendeten Groupies. Mal sehen, wie ihr bald über Frau Nyström denkt.
5: Die Zukunftsträume. Bisher wurden sie noch nicht niedergeschrieben.

0: Mark Schmiedl drückte auf den Klingelknopf des Sechsfamilienhauses. Als der Türsommer mit einem kranken Geräusch auf sich aufmerksam machte, trat er ein und ging die Treppe hinab zu einer kleinen Kellerwohnung. Ein junger Mann mit Brille und Dreitagebart begrüßte ihn. Es war sein Freund Tommy Mühlhoff, ein Medizinstudent, den er vor einigen Monaten kennengelernt hatte.
1: Hi Mark.
2: Hallo.
1: Komm rein. Philippos ist auch schon da.
2: Philippos?
1: Na, der Computerfreak, von dem ich dir erzählt habe.
2: Ja, aber du hast den Namen bisher noch nie erwähnt.
1: Komm. Willst du ein Bier?
2: Na klar.
1: Das ist Philippos Christodoulakis. Mein guter Freund, Mark Schmiedl.
0: Der junge Mann mit Dreadlocks, gefärbt in Rot und Blau und dem schwarzen langen Bart, sah interessiert zu Mark auf. Vor ihm waren einige altertümliche Monitore aufgebaut, die Bilder einer Überwachungskamera zeigten.
3: Hallo.
4: Hi. Schmiedl? Kannst ja froh sein, dass es für das M noch gereicht hat.
2: Ah, bitte verschone mich mit Witzen über meinen Namen. Glaub mir, ich kenne sie alle.
4: Alles klar. Freut mich, dich kennenzulernen. Du studierst Wirtschaftsjournalistik?
2: Ja, genau. Wenn es mir jetzt noch gelingen würde, mit Tommys Geschichte die Nachrichten zu füllen, ja, dann wäre meine weitere Zukunft in der Branche gesichert.
1: Hier, dein Bier.
2: Danke.
1: Los, zeig's ihm.
4: Okay. Was du hier auf dem Monitor siehst, tada! Die Kameras des Sicherheitssystems von Professor Nyströms Forschungsinstitut.
2: Oh, Respekt.
1: Ich hab's dir doch gesagt. Der Teufelskerl kann einfach alles. Klassenbester in seinem Jahrgang.
4: Oh, danke, danke. Autogramme verteile ich dann später.
2: Schalt mal weiter durch. Gibt es kein menschliches Wachpersonal?
4: Sieht nicht so aus. Nur Automaten.
1: Also, während meines Praktikums habe ich da abends auch niemanden gesehen. Nur ich durfte immer bis in die Abendstunden da sitzen, da mich Professor Nyström nicht nur einmal mit langwierigen Aufgaben betraut hat. Ich habe die Frau dafür gehasst.
2: Ja, aber erst, als sie dich beim Kiffen erwischt hat und du im hohen Bogen rausgeflogen bist.
4: Echt?
1: Ja, ja. Aber mir geht es mehr um die moralische Schiene. Sie hat eine Menge zu verbergen, glaub mir. Wir werden berühmt. Alle drei.
2: Wie sieht's aus? Kannst du die Wachroboter lahmlegen?
4: Kleinigkeit.
1: Also, machen wir's am Wochenende?
2: Ich denke schon.
4: Auf die drei Musketiere. Oder lieber die drei Detektive. Gab es da nicht schon mal so eine Hörspielserie?
1: Keine Ahnung. Auf uns.
5: Und auf die Axolotl-Formel. Ja, wenn wir die finden würden, wäre das eine Sensation.
1: Peace.
4: Ja, Prost.
1: Wir vermiesen der Schlampe ihre Geschäftsidee und stellen die Formel ins Netz. Das wird groß.

0: dafür ist aber ein Essen fällig, Mark. Es ist Samstagabend und ich habe nichts weiteres zu tun, als meinen Bruder in die Karpaten rauszufahren.
1: Ah, kannst du etwas beim Chinesen ordern? Lass auf meinen Namen anschreiben.
0: Gut. Aber glaube nicht, dass du mit einer Frühlingsrolle davonkommst. Ich werde es mir heute richtig gut gehen lassen, während du James Bond spielst.
1: Ah, es ist wirklich wichtig. Ich bin da in einer ganz großen Sache dran.
0: Da steht Tommy. Und noch einer. Der sieht ja verwegen aus.
1: Das ist unser Hacker. Netter Typ. Hallo.
2: Hey.
1: Wartet ihr schon lange? Nina ist nicht gerade eine Rennfahrerin.
2: Hi.
1: Hallo.
2: Nein, geht schon. Hallo Nina. Warst lange nicht mehr im Flash.
0: Hi Tommy. Hast du mich vermisst? Wenn ich schon mal Zeit hätte, muss ich ja Mark durch die Gegend kutschieren.
1: Ja klar, jetzt bin ich wieder schuld, dass du nicht in den Club kannst.
0: Irgendjemand muss ja schuld sein, Brüderchen.
1: Okay, wir brechen jetzt auf. Und denk dran, bitte nur ein Gericht bestellen und nicht die ganze Karte.
0: Ja, ja, mal sehen. Ich lasse euch jetzt allein mit eurem Männerding. Viel Spaß.
3: Danke. Bis bald mal.
4: Oh, Alter, hast du eine geile Schwester.
5: Die drei schwarz gekleideten jungen Männer bewegten sich mehr oder weniger geschmeidig zwischen den Bäumen einer Allee entlang. Mark musste schmunzeln über Tommys Bewegungen, der offensichtlich einige Ninja-Filme zu viel gesehen hatte. Sie erreichten das Gebäude, das sich am Rande eines Industriegebietes in die unauffällige Architektur der übrigen Firmengebäude einreihte.
4: So, jetzt seht dem Meister zu.
5: Philippus legte ein kleines Gerät auf den Boden und schaltete es ein. Es projizierte eine virtuelle Tastatur vor den Griechen. Und vor ihren Augen erschien die Maske eines Programms, das die Männer mit Welcome begrüßte. Als würde Philippus bei einem Schnellschreibwettbewerb für Textverarbeitung mitmachen, tippte er eine Reihe von Befehlszeilen ein, die von einem leisen simulierten Geräusch einer altmodischen mechanischen Tastatur aus einem kleinen Lautsprecher des Geräts begleitet wurde.
4: Ha, bitte sehr. Wir sind drin.
1: Oh, Wahnsinn.
2: Die erste Runde geht nachher auf mich, Philippos. Du kannst bestellen, was du willst, du Wunderknabe.
4: Alter, nenn mich nie wieder so. Das klingt irgendwie schwul. Auf die Einladung komme ich später zurück.
1: Lasst uns rein.
4: Was meint ihr? Soll ich für Licht sorgen?
2: Lieber nicht. Mark und ich haben Lampen dabei. Aber denk an die Wachrobots.
4: Schon längst erledigt. Die dürften sich bereits im Tiefschlaf befinden.
1: Geh vor, du kennst dich aus, Tommy.
2: Ja, lass mich doch erstmal die Lampe einschalten. So, folgt mir. Hier ist der Empfang. Da sitzt für gewöhnlich Annika. Die hat Beine, sag ich euch. Hat mich aber abblitzen lassen, als ich sie mal auf einen Kaffee einladen wollte. Dabei war das völlig ohne Hintergedanken.
1: Ohne Hintergedanken? Bei dir? Ja, das glaube ich sofort.
2: Blöd, Mann.
1: Da steht schon der erste Roboter. Rührt sich nicht.
4: Sind alle im Standby. Das heißt, sie zeichnen auch nichts auf.
1: Das werde ich jetzt übernehmen. Meine Stirnkamera ist eingeschaltet und nimmt nun alles auf. Also achtet bitte auf eure Wortwahl. Ich möchte nicht alles zupiepsen müssen.
4: Scheiße.
1: Ja, genau das meinte ich. Danke für die Demonstration, Tommy.
4: Boah. Das nenne ich mal ein Labor.
2: Da vorne war mal mein Platz.
1: Oh, sieht gar nicht nach dir aus. Der Laborplatz ist so aufgeräumt.
2: Wartet mal. Ich muss mal eben was nachschauen.
1: Was suchst du denn?
2: Ja, da ist er noch. Ich musste neulich diesen Joint schnell loswerden. Hab ihn schnell in dem Bleistiftständer verschwinden lassen.
4: Alter, bist du drauf. Und da wunderst du dich, dass man dich hier rausgeschmissen hat?
1: Lasst uns jetzt zur Sache kommen. Bisher habe ich nur euer blödes Gelaber auf der Speicherkarte.
2: Ja, schon gut. Also, hier ist der Fahrstuhl zum gesicherten Bereich. Nun bist du wieder dran, Philippos.
4: Geht es da zu diesem Frankenstein-Labor, von dem du erzählt hast?
2: Ja, mir war der Zugang aber immer verwehrt. Ich war ja nur Prakti.
1: Moment. Du warst nie selber in dem Labor? Ich dachte, deine Story wäre felsenfest.
2: Meinst du, die geben einem Praktikanten den Schlüssel zum Allerheiligsten? Aber Annika hat das aus erster Hand. Wahrscheinlich hat sie mal einen Laborassistenten gedatet, der ihr davon erzählt hat. Die machen voll die krassen Experimente da unten.
1: Also breche ich hier ein, weil du eine Geschichte von einer Empfangsdame gehört hast, die es wiederum nur von jemandem gehört hat?
2: Hey, Annika ist vertrauenswürdig. Sie würde sich so etwas nicht ausdenken.
4: Na, lange Beine lügen nicht.
1: Gab es da nicht einmal so eine Kinderserie? Tommy und Annika oder so ähnlich?
4: Ja, genau. Aus der 2D-Zeit noch.
6: Leute, also...
4: Die hieß aber anders. War das nicht Pippi Langstrumpf?
1: Ja, genau.
2: Ja, sehr witzig. Ihr könnt ja wieder abhauen.
4: Nö, jetzt bin ich schon mal dabei.
5: Wieder stellte der Grieche das kleine Gerät vor sich auf den Boden. Der virtuelle Bildschirm erschien abermals und nach kurzer Zeit lächelte ein hochauflösendes Foto von Professor Nyström die drei Männer an.
4: Ich hab da mal was vorbereitet.
5: Das Foto wurde wie eine Maske gebogen und geformt, sodass es wie ein dreidimensionales Ebenbild der Wissenschaftlerin wirkte. Philippus trat in das Bild hinein, sodass die Maske sein Gesicht überdeckte. Und tatsächlich, damit gelang es ihm, die Scanvorrichtung des Fahrstuhls zu überrumpeln.
7: Guten Tag, Professor Dr. Nyström.
4: Bin ich gut, oder was? Ich denke, das nächste Bier wird fällig.
1: Und das übernehme dann ich, wenn wir da unten finden, was ich erhoffe.
7: Bitte wählen Sie Ihr Stockwerk.
2: Ganz nach unten.
7: Bitte wählen Sie Ihr Stockwerk.
4: Ich glaube, der Fahrstuhl erkennt dich nicht als Professor Nyström. Obwohl ja auch bei dir leichte Brustansätze vorhanden sind.
2: Hey, mach dich bei mir nicht unbeliebt.
1: Na, drücken wir doch einfach mal den untersten Knopf.

0: Professor Inga Nyström tastete vom Bett aus nach ihrem Telefon. Dann fiel ihr ein, dass sie das Telefon gestern im Esszimmer liegen gelassen hatte. Sie zog sich einen Morgenmantel über, blickte noch einmal auf den schlafenden jungen Mann in ihrem Bett, der gerade halb so alt war wie sie, und huschte dann zum Telefon.
1: Nyström?
2: Professor Nyström, wir haben einen Hackerangriff entdeckt. Die Sicherheitskameras liefern nur eine eingespeiste Enddurchschleife. Es ist möglich, dass wir Eindringlinge im Labor haben.
1: Gut, informieren Sie Herrn Ulrich. Er soll sich darum kümmern.
2: In Ordnung, Professor Nyström. Und entschuldigen Sie die Störung.
3: Ärger?
1: Du bist wach? Nein, alles schon geklärt. Nur ein kleiner Zwischenfall im Labor.
3: Zeigst du mir dein Labor irgendwann mal?
1: Nein. Du würdest von meinen Ausführungen sowieso nichts verstehen. Und nun geh wieder ins Bett.
3: Ich bin aber gar nicht müde.
1: Ich sagte nicht, dass du schlafen sollst.
0: Inga Nyström ließ ihren Morgenmantel von ihrem nackten Körper gleiten. Sie hatte für die ganze Nacht bezahlt und verlangte nun eine weitere Gegenleistung. Sanft drückte sie den Kopf des jungen Mannes nach unten.

0: Als sich die Fahrstuhltür öffnete, empfing sie ein hell ausgeleuchteter Raum. Riesige Terrarien säumten die linke Seite, während auf der rechten mehrere Arbeitsplätze mit allerlei technischen Apparaturen zu sehen waren.
1: Was sind denn das für komische Fische?
2: Das sind Axolotl. Diese Tiere haben die Fähigkeit, Gliedmaßen nachwachsen zu lassen. Das ist das Hauptforschungsgebiet von Professor Nyström. Sie will das auf Menschen anwenden.
3: Habe ich nicht nötig. Meiner ist lang genug.
2: Ja, es hält sich das Gerücht, dass sie es mit der Ethik nicht so genau nimmt und seltsame Forschungen betreibt.
4: Los, weiter. Ich brauche etwas Spektakuläres.
5: Hey, da zweigt ein Gang ab.
4: Okay. Lass uns mal sehen, wo der hinführt.
2: Da! Da hängt die Schlampe! Schade, dass ich keine Eier mitgenommen habe.
4: Grinst überlebensgroß von der Wand. Ja, die muss ja ein ziemliches Ego haben, um solch ein protziges Gemälde in Auftrag zu geben.
2: Oh ja, ich glaube, die hält sich für Gott.
4: Ach, auch zu.
5: Moment.
3: Das war's schon. Bitte eintreten.
2: Wow.
0: Die Männer betraten einen Raum, groß wie eine Lagerhalle. Langsam und nacheinander schalteten sich entlang der gesamten Decke die Neonröhren ein. Eine ganze Anzahl von Robotern erwachte nun zum Leben. Doch es handelte sich nicht um Wachroboter, wie auf der ersten Etage, sondern um Kehrmaschinen und Wartungsroboter, die drei nicht weiter beachteten. Die Studenten sahen riesige Käfige wie in einem Zoo, mit unterschiedlichen Tieren darin. Aber es waren keine normalen Tiere. Aus den Körpern wuchsen zusätzliche Beine, zusätzliche Arme oder im ganzen Gesicht verteilte Augen, wie bei einer Spinne.
4: Hammer.
1: Das nenne ich mal krank.
2: Das ist echt kein Ausdruck. Annika hatte sowas von recht.
3: Alter, komm mal hier rüber. Ein Schäferhund mit 6 Beinen. Das musst du unbedingt filmen.
4: Das hier ist noch viel besser.
3: Ein Gorilla?
4: Mit menschlichen, haarlosen Armen. Wofür macht man diesen Scheiß?
3: Das hat ja nichts mehr mit Wissenschaft zu tun.
2: Und da, ein Schwein, dem die Beine entfernt wurden.
3: Also ich bin ja nicht gerade Vegetarier, aber das ist doch scheiße. Lasst uns die Tiere da rausholen.
2: Wenn man genau hinsieht, entwickeln sich da gerade klitzekleine neue Beine. Seht ihr?
4: Ja, ich zoome mal ran. Oh, das arme Schwein.
3: Ich guck mal, ob ich den Käfig öffnen kann.
4: Lass mich aber zuerst alles filmen, ja?
2: Psst, hört mal.
3: Das ist ganz einfach. Der Code ist leicht zu knacken.
2: Psst, hört doch mal.
4: Der Fahrstuhl.

0: Die Schritte kamen rasch immer näher. Schon betrat ein blonder großer Mann mittleren Alters den Raum, in dem sich Mark, Tommy und Philippus befanden. Er trug einen maßgeschneiderten Anzug und wirkte auf die drei wie eine moderne Version von James Bond. Der Mann lächelte.
1: Sie haben uns.
2: Ihr seid unbefugt eingedrungen.
3: Ach, sagen Sie bloß.
2: Die Stirnkamera. Gib sie mir.
3: Wir haben Pressefreiheit.
2: Nicht hier.
1: Hey, warten Sie mal. Stecken Sie die Pistole weg. Wir sind ja ganz friedlich.
2: Dies ist ein streng abgeschirmter Bereich. Die Experimente sind nicht für die Öffentlichkeit bestimmt.
1: Durch uns werden Sie davon erfahren. Von Ihren kranken Experimenten.
2: Ich glaube nicht, kleiner Mann.
1: Mark! Philippos, lauft!
4: Ich halte ihn auf!
0: Der Schuss löste sich aus der Pistole und traf Tommy in den Bauch. Er blickte auf das Blut, das aus der Wunde trat. Seine Augen füllten sich mit Tränen. Dann fiel er zu Boden. Der blonde Mann bückte sich und fühlte nach dem Puls seines Opfers. Als er sich aufrichtete, waren die anderen beiden verschwunden.
3: Wo sollen wir denn hin? Der findet uns doch hier überall.
5: Versteck dich hinter dem Käfig. Ich suche mal ein Versteck auf der anderen Seite. Wenn er einen von uns entdeckt, haut der andere ihm von hinten eins über.
3: Gut.
0: Mark beobachtete den Mann durch ein Käfiggitter. Erst auf den zweiten Blick fiel ihm auf, dass aus den Körpern der Ziegen mehrere degenerierte und verkrüppelte Beine herausgewachsen waren, die keinerlei Funktion zu haben schienen. Er nahm seine Stirnkamera von seinem Kopf und entfernte die Speicherkarte, die er hinter dem Standfuß des Käfigs deponierte. Sollte man ihm die Kamera abnehmen, hatte er wenigstens noch den Beweis auf der Karte. Schnell legte er eine andere Karte aus der Innentasche seiner Jacke ein.
3: Verpetzt mich nicht.
2: Jungs, es hat keinen Zweck, gebt auf. Ich hab alle Zeit der Welt.
3: Ich hab eine Idee. Was hast du vor?
2: Ich kann warten.
5: Lass mich nur machen.
3: Hast du das vor, woran ich denke?
2: Ihr glaubt doch nicht, dass ich in eine Falle tappe.

0: Du hast den mutierten Affen freigelassen.
1: Ja.
0: Tja, und was wird er wohl machen, wenn er mit dem Kerl fertig ist?
1: Ich habe mal ein Tiervideo von Diane Fossey gesehen. Die hat sich mit den Gorillas unterhalten. Das kriege ich auch hin.

0: Blödsinn. Die hat die Affen jahrelang erforscht.
1: Vertrau mir. Bisher habe ich doch alles hinbekommen, oder?
0: Er kommt.
1: Sei gegrüßt, mein großer Freund. Ganz ruhig. Ich tu dir nichts. Ich hab dich aus dem Käfig geholt. Hey, locker bleiben. Ich werde auch alle deine Freunde befreien. Versprochen. Ich hol alle raus. Wir sind auch Freunde. Ja? So ist fein.
2: Der Gorilla hatte den jungen Griechen am Bein gegriffen. Dieser fiel zu Boden. Dann trommelte er sich auf die Brust und widmete sich ausführlich seiner Beute. Der Schlag in den Magen war furchtbar. Ein nie gekannter Schmerz durchzuckte den Studenten.
0: Lass ihn in Ruhe!
2: Mark hatte sich vor dem Affen aufgebaut, machte sich möglichst groß. Er hätte sich besser gefühlt, wenn er wenigstens eine Waffe bei sich gehabt hätte. Irgendetwas. Doch in diesem Raum gab es nicht einmal einen Besen. Der Gorilla sah ihn einen Augenblick etwas verdutzt an. Dann sprang er auf ihn zu, packte ihn am Arm und schleuderte ihn einige Meter weit von sich. Dann widmete er sich wieder seinem ersten Opfer und schlug auf den Körper des Hackers ein, bis dieser nur noch ein wenig an einen Menschen erinnert.
0: Nina, du hattest recht.
2: Als der Gorilla auf Mark zustürmte, hatte er schon längst mit seinem Leben abgeschlossen. Er konnte seinen Arm nicht mehr bewegen, der offenbar gebrochen war. Der Gorilla griff nach dem verletzten Arm. Es knackte abermals. Und eine erlösende Ohnmacht umfing Mark.

0: Als Mark zu Bewusstsein kam, lag er in einem Bett, angeschlossen an verschiedenste piepsende Apparaturen. Seine Beine und Arme waren an das Bett fixiert. Seine Arme? Er drehte seinen Kopf. Da, wo sich vorher sein rechter Arm befunden hatte, war nun nichts. Nur ein bandagierter Armstumpf. Weiß, mit einem durchscheinenden Rot. Die Tür des Krankenzimmers wurde geöffnet und eine junge, blonde Frau trat herein.
1: Sie sind wach. Wie schön. Wie geht es Ihnen?
2: Oh, wo bin ich hier? Oh, in einem Krankenhaus? Wie hat man mich gefunden? Der Affe, er...
1: Psst, nicht so viele Fragen auf einmal. Sie müssen sich schonen. Es wird gut für Sie gesorgt. Wie heißen Sie?
2: Mark Schmiedel. Und wer sind Sie?
1: Sie können Annika zu mir sagen.
2: Annika. Dann bin ich immer noch im Labor von Dr. Nyström?
1: Natürlich. Man wird sich hier um Sie kümmern, Mark. Bald sind Sie wieder auf dem Damm. Und Ihr Arm, er war komplett zerschmettert. Wir mussten ihn amputieren. Sie werden einen neuen bekommen, ein exaktes Ebenbild. Dr. Nyström hat Sie in Ihr Programm aufgenommen.
2: Sie meinen mir extra neuer Arm? So wie bei den erbarmungswürdigen Kreaturen in den Käfigen, ja? Und was noch? Gleich ein dritter Arm oder ein zweiter Penis?
1: Eine reizvolle Vorstellung. Aber das sollten Sie besser mit Dr. Nyström besprechen.
2: Annika, Sie müssen mir einen Gefallen tun. Sie haben doch mal mit Tommy Mühlhof zusammengearbeitet.
1: Tommy? Unser Praktikant? Wie geht es ihm?
2: Tommy ist tot. Er wurde von diesem blonden Kerl umgebracht.
1: Was sagen Sie? Das ist ja schrecklich.
2: Ich habe alles aufgezeichnet. Sie müssen die Speicherkarte zur Presse bringen und dann informieren Sie die Polizei. Können Sie das tun? Bitte.
1: Ja, sicher. Tommy wollte mit mir ausgehen. Hätte ich doch bloß zugesagt.
2: Tun Sie es für Tommy, damit sein Tod nicht umsonst war. Ich habe die Speicherkarte unter dem Käfig mit den beiden Ziegen versteckt. Direkt hinter dem rechten Standfuß des Käfigs.
1: Das mache ich. Danke, dass Sie mir vertrauen.
2: Tommy hatte in Bezug auf Frauen immer einen guten Geschmack.
1: Danke. Ich sehe später nochmal nach Ihnen.
2: Bis später.
0: Mark sah der jungen Frau hinterher. Er konnte verstehen, dass Tommy sich in sie verschossen hatte. Vielleicht würde er sie einmal einladen, wenn dieser ganze Albtraum für ihn beendet war.

0: Die Geschwätzigkeit kommt uns also ausnahmsweise mal zugute.
1: Ich bin auf unsere Fortschritte gespannt, Mutter.
2: Annika Nyström überreichte die Speicherkarte ihrer Mutter. Diese drehte sie in ihren Fingern, lächelte und warf sie dann vor die Saugvorrichtung eines Reinigungsroboters.

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0: Guten Tag. Wie kann ich Ihnen helfen?
1: Ich suche meinen Bruder. Er ist seit einem Tag verschwunden.
0: Und wie kann ich Ihnen helfen? Wir sind kein Polizeirevier.
1: Ich weiß, dass Mark hier ist. Wenn Sie mich nicht zu ihm lassen, informiere ich tatsächlich gleich die Polizei.
0: Mark? Warum sagen Sie das nicht gleich? Der ist hier. Ach, er hatte einen Unfall.
1: Einen Unfall?
0: Ich bringe Sie zu ihm. Möchten Sie etwas trinken? Einen Kaffee vielleicht?
1: Danke. Ich möchte einfach nur Mark sehen.
0: Kommen Sie. Folgen Sie mir.
2: Guten Tag, Frau Nyström. Bitte wählen Sie Ihr Stockwerk.
0: Kellergeschoss. Wenn Sie möchten, haben wir sogar ein Zimmer für Sie.

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1: Anfang Januar 2113, ein Dienstag, 3:17 Uhr in der Nacht.

0: Stille. Ach, wie sehne ich mich nach Stille. Es abschalten. Mal wieder offline. Ein Spaziergang im Wald. Ach, Vogelgesang. Wie sehr wünsche ich mir Vogelgesang. Was würde ich...
1: Zugriff verweigert.
2: Schnauze!
1: Neuroprint konnte nicht identifiziert werden. Bitte
2: Schnauze!
0: Halt endlich die Schnauze!
1: Ich konnte sie leider nicht verstehen.
3: Mann, als dein Freund sag ich dir, Finger weg von diesen Scheißimplantaten. Die pflanzen dir das Ding direkt ins Hirn, Mann. Das ist es einfach nicht wert.
0: Oh Gott, mein Fuß. Was passiert mit meinem Fuß? Aufhören! Aufhören! Aufhören!
1: Warnung. Steuerung des Hypothalamus-Stimulators fehlerhaft. Modul reagiert nicht.
0: Bild es ab.
1: Modul.
0: Bild es ab.
1: Modul. Modul.
0: Modul. Bild es ab. Stellt es ab. Stellt es ab. Stellt es ab. Stellt es ab.
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0: Ich hab nicht. Ich hab nicht. Ich hab nicht. Ich hab nicht. Ich kann nicht mehr arbeiten. Oh mein Gott, Jesus, Heilige Mutter Maria, es tut so weh.
7: Happiness Direct Service Team, Sie sprechen mit Dagmar Bittner, was kann ich für Sie tun?
0: Bitte, entfernen Sie dieses Ding aus meinem Kopf. 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Bitte.
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8: Hallo?
0: Nein.
8: Hallo.

0: irgendwas für dich. Ach, herrje. Du siehst richtig scheiße aus, Mann. Soll ich dir irgendwie ein Glas Wasser holen oder so? Mann, du hast echt ganze Arbeit geleistet.
1: Ist dein Freund, ist deine Geliebte, deine Mutter. Mutter?
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3: Ich will kein Upgrade mehr. Danke. Ich will wieder mit dem Mund essen. Ich spüre Hunger.
1: Ende März. Donnerstag. Vielleicht auch Samstag. 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
3: Ich will wieder mit den Augen sehen.
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3: Schnauze.
1: Jeder hat ein System. Ein System hat jeden. Aber was bedeutet haben?
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Bitte wenden Sie sich an Ihren Service Provider. Bitte. Bitte.

0: Ich möchte fliegen.
1: Was bedeutet sein?
0: Mein alter VW-Gleiter. Ich möchte wieder in den Harz fliegen.
2: Guck mal hier. Da vorne der Berg. Das ist der Brocken.
0: Ja, Mutter. Ich sehe ihn.
2: Schau mal, Nils. 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
1: Abend.
0: Ich möchte selbst fliegen. Mit meinem Gleiter.
2: Das wirst du eines Tages, mein Schatz. Ganz schön.
1: Sein.
3: Mensch, Nils, hab doch nicht immer. Sei doch mal.
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0: Bitte, ich möchte selbst schlafen, wenigstens 5 Minuten.
1: Schon wieder Dezember.
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7: Herr Bartels, hören Sie mich? Herr Bartels...
0: Ich möchte bitte Ruhe.

0: Tüte?
1: Ich muss Sie leider mitnehmen, Herr Bartels.
2: Ich möchte bitte Ruhe.
1: Sie haben über 100 offene Rechnungen, Herr Bartels.
3: Nee, du, geht grad gar nicht, echt. Tut mir echt leid, aber ich bin gerade selber völlig pleite.
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1: Sie sind dieser Wohneinheit nicht mehr zugeordnet. Ich habe Auftrag, Sie zu entfernen.
2: Steuerung alt entfernen. Ja, bitte tun Sie das.
1: Haben Sie keine Angst, Herr Bartels. Es geht ganz schnell.
2: Ich möchte selbst sterben. Darf ich bitte selbst sterben?
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3: Okay, mach's gut, Alter. War schön, dich mal wieder zu hören. Wir müssen mal wieder um die Häuser ziehen.
2: Nein, bitte, ich möchte...

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0: Das ist sie also, meine neue Mannschaft,
1: dachte Captain Kenneth und sah sich den müden Haufen einmal genauer an. Sein Blick wanderte von der jodelnden Jukebox der Kaschemme zu einem Affen, der ganz und gar behaart, doch an den Achseln säuberlich rasiert war.
0: Und dein Name?
1: Der Affe schoss mit der Faust nach vorn, in der eine blaue Banane steckte.
0: Nicht hungrig, danke. Rourke also, du kannst ein Raumschiff fliegen?
1: Quietschend schraubte sich Rourke die Banane ins Ohr.
0: Alles klar, engagiert. Na super, das kann ja heiter werden. Ein saublöder Affe, eine bekloppte im Nachthemd, wahrscheinlich frisch aus der Klapse und ein Androide, der bei meinem Glück nicht mal bis 3 zählen kann. Perfekt. Kennst du dich mit kosmischer Navigation aus? Hey!
2: Oh, Sie haben mit mir gesprochen. Ich dachte...
0: Ja?
2: Schon gut, Sir. Und um Ihre Frage zu beantworten, nö, nicht die Bohne. Aber ich kenne da eine zuverlässige Einheit, die Ihnen gerne weiterhilft.
1: Es ratterte wie ein Uhrwerk, als der Androide nach links wegschwenkte, um auf einen eiförmigen Roboter zu zeigen.
2: Er ist robust und zuverlässig. Ich habe bereits öfters...
0: Zuverlässig? Sieht mir eher wie eine Bombe aus.
2: Absolut zuverlässig, Sir. Wie gesagt, ich habe schon mit ihm...
0: Und das Ding auf seiner Brust?
2: Eine Zaubertafel, Sir. Leider ist sein Sprachchip defekt. Dafür kann er gestochen scharfe Skizzen zeichnen. Sie werden überrascht sein, Sir.
1: Wie zu Demonstrationszwecken knickte der kleine Roboter sein Greifärmchen ab und malte einen Smiley auf die umgeschnallte Tafel.
2: Sonnenuntergänge kann er übrigens besonders schön.
0: Ah ja, und wie ist seine Kennung?
2: B2, Sir.
0: B2, wie prägnant. Und deine Bezeichnung war?
2: A1, Sir. Wir sind Geschwister. Ich bin der Ältere. Öl ist dicker als Wasser. Ein Scherz, Sie verzeihen?
0: Lustig. Ja, also weiter. Hör mal, Mädchen, wer bist du denn? Dich kenne ich doch von irgendwoher.
3: Ich bin eine Prinzessin. Eine Prinzessin.
0: Ah, na klar. Und Hoheit, wie ist euer Name?
3: Bill.
0: So, Bill. Wie, was, Bill?
3: Eigentlich heiße ich Bill Leia, aber meine Pfleger nennen mich immer nur Bill.
1: Ein irres Lächeln umspielte ihre Mundwinkel und sie zwinkerte wie ein Eichhörnchen.
0: Gut, okay, Bill, kannst du kochen oder hast du eine medizinische Grundausbildung?
3: Eigentlich nicht.
0: Ah, gut, ja. Was kannst du dann?
3: Ich bin eine Prinzessin. Ich habe ein Zauberschloss.
0: Na, das ist doch was. Glückwunsch, Baby, du bist dabei. Ich bin am Arsch. Mit dieser Crew komme ich kein Lichtjahr weit. Die öffnen mir die Luftschleuse, nur um mal frische Luft zu schnappen. Kacke! Na toll, dann kann's ja losgehen. Noch irgendwelche Fragen?
2: Wie lautet unser Auftrag?
0: Ach, wir bringen doranischen Salat nach Tatooine 2.
2: Tatooine 2? Das klingt aufregend und schwierig.
0: Ach, reine Routine. Aber bevor ich's vergesse, wenn ihr mir das bitte vorher unterzeichnen würdet...
1: Just glitt das Raumschiff Titan an einer giftgrünen Gaswolke vorbei, als der Fusionsantrieb plötzlich stotterte und mit einem lapidaren Kaputt den Dienst quittierte. Captain Kenneth sprang vom Sessel auf.
0: Was zum Teufel ist hier los?
1: Der Navigationsroboter malte ein formschönes Fragezeichen auf die Tafel. Kenneth wirbelte zum Piloten herum.
0: Hast du mir die Zylinder zu hoch gejubelt?
1: Doch der Affe zuckte nur mit den haarigen Schultern und grunzte.
0: Na toll, einfach großartig. Wir haben weniger als 23 Stunden, bevor uns der Salat schlecht wird. Tut etwas, verdammt!
2: Sir, ich habe das Problem lokalisieren können. Das Kühlsystem hat versagt. Der Wasserzufluss wurde unterbrochen, und zwar genau an dieser Stelle.
1: Er tippte auf eine leuchtende Kontrolltafel. Viele blaue Linien und außen rechts 2 Buchstaben. W und C.
0: W und C? Was willst du denn damit sagen?
2: Etwas verstopft uns die Toilette, Sir.
0: Oh, das darf doch nicht wahr sein. Wer hat denn da wieder nicht richtig durchgespült?
2: Die Analyse läuft noch. Läuft noch.
0: Komm zur Sache.
2: Schon fertig. Oh.
0: Ja, was ist?
2: Wir haben eine Killerschnecke an Bord.
0: Bitte?
2: Eine Killerschnecke, Sir. Verstopft anscheinend die Wasserrohre.
0: Warum immer ich? Warum? Was habe ich nur getan?
2: Nichts, Sir. Aber das sollten Sie. Mit Killerschnecken ist nicht zu spaßen. Die fressen alles, was nicht nied- und nagelfest ist. Daher würde ich dringend empfehlen...
0: Brock, dein Job!
1: Captain Kenneth marschierte zu einem Schrank, in dem er so einiges aufbewahrte. Für alle Fälle. Er kramte in den Regalen und fand schließlich, was er gesucht hatte. Einen gewaltigen Pümpel.
0: Hol mir diese lästige Schnecke da raus und mit da meine ich Klo. Kapiert? Hier! Und beeil dich, Mann, wir haben Salat auszuliefern.
1: Den Pümpel wie ein Zepter schwingend verließ der Affe die Kommandobrücke und folgte dem Korridor zur einzigen Toilette des Raumschiffs. Sie war tatsächlich verstopft. Das Wasser stand hoch bis zur Brille. Breitbeinig stellte sich Rourke über die Keramik und setzte die Saugglocke an. Er drückte und zog. Und noch auf der Kommandobrücke hörten Kenneth und die anderen die tropfnassen Sauggeräusche. Im Innern von A1 klackerte es.
2: Die Kuh spricht mit den Blumen.
0: Was redest du für ein wirres Zeug?
2: Plopschlalak. Ein alter aronischer Dialekt, Sir. Und er bedeutet, die Kuh spricht mit den...
0: A1, jetzt mal im Ernst. Fällt dir nichts Besseres ein, als dieses Gesauge zu übersetzen?
2: Nicht, dass ich wüsste, Sir. Oh, und jetzt hat der Pümpel gesagt...
0: Raus!
2: Gern, wohin, Sir?
0: Mach dich nützlich, hilf dem Affen und nimm auch gleich Picasso mit. Solange wir ohne Antrieb im All dahin treiben, kann ich auf der Brücke eh keinen Navigationsrobot gebrauchen.
2: Sir, darf ich Ihnen einen gut gemeinten Rat geben?
0: Hm?
2: Achten Sie auf Ihren Blutdruck. Ihr Kopf hat mittlerweile eine sehr ungesunde Rotfärbung angenommen.
0: Raus, ihr Blechbüchsen! Aber Dalli!
2: Zu Befehl, Sir.
1: A1 und B2 trollten sich. Sie folgten den nassen Sauggeräuschen, die nun in rascherer Abfolge erklangen, und fanden Rourke tief über der Keramik gebeugt, beide Arme bis zum Anschlag in der Schüssel. Vom Pümpel war nur noch das Ende des Stiels zu erkennen. Der Affe war heftig in Fahrt. Dann riss er den Pümpel zurück und ein Schwall Wasser ergoss sich über die braunen Fliesen.
2: Plop, plop, schlalack. Möchte jemand wissen, was der Pümpel gerade gesagt hat? Flegel.
1: Der Androide wandte sich beleidigt ab, konnte aber noch rechtzeitig verfolgen, wie eine weiße Nacktschnecke aus der Kloschüssel hüpfte und nach 2,5 Saltos auf der Brille landete. 5,6 in der B-Note, ermittelte A1 routiniert, ließ die Bewertung aber fallen.
2: Schlagt sie tot!
1: Rourke holte mit dem Pümpel aus, doch zu schwerfällig. Die Schnecke sprang auf seine Schulter, dann auf die Glatze des Roboters, dann auf den Fußboden. Und weg war sie.
2: Hinterher! Sie darf uns nicht entkommen!
1: B2 sauste um die Ecke und den Gang entlang. Als er die Abzweigung zur Kombüse, Kajüte, Vorratskammer erreichte, rotierte er unschlüssig um die eigene Achse und kritzelte derweil einen Pfeil auf die flatternde Zaubertafel.
2: Sie ist links lang, Bruder. Du kriegst sie, die kleine böse Schnecke.
1: B2 zögerte keine Sekunde und flitzte wie ein durchgeknalltes Spielzeugauto außer Sichtweite. Nur einen Augenblick später kam er wieder zurück, triumphierend sein Greifärmchen schüttelnd, in dem eine rote Killerschnecke steckte. Der doch recht auffällige Farbwechsel war den dreien natürlich entgangen.
2: Gut gemacht. Ich bin stolz auf dich, B2. Captain, wir haben sie. Gefahr erkannt, Gefahr gebannt.
1: Ja, so einfach könnte das gehen, nicht wahr? Ende gut, alles gut. Nach einer kurzen Unterbrechung lieferten Kenneth und seine Crew den doranischen Salat erfolgreich auf Tatooine 2 ab und lebten glücklich und in Frieden von wegen. Jetzt geht's erst richtig zur Sache. Wild schnaufend kamen Kenneth und Bill um die Ecke gerannt.
0: Klasse, da ist ja das Miststück. Sind vielleicht doch zu gebrauchen,
1: dachte der Kapitän hoffnungsvoll, während links von ihm eine weitere weiße Schnecke gut gelaunt den Korridor hinunterhopste und dabei ein munteres Liedchen sang. Wie in Zeitlupe drehte Kenneth den Kopf. Er hob die Hand, streckte den Zeigefinger vor.
4: Wo kommt das daher?
0: Da sind zwei Schnecken.
2: Gut beobachtet, Captain. Mein Ergebnis stimmt mit den Ihren exakt überein.
0: Na bestens. Jetzt haben wir also zwei Probleme am Hals. Konstruktive Vorschläge?
2: Keine, Sir. Allerdings besitzt mein Bruder eine gewaltige Datenbank, die uns möglicherweise weiterhilft.
0: Fein, also, ich warte.
1: Ein grünes Wartelämpchen blinkte, ehe B2 mit dem freien Greifärmchen ein Trinkglas auf die Tafel zeichnete. Darin malte er ein paar Bläschen, oben eine Schaumwolke. Und fertig war das Bier. Ob Pilz oder alt, sei der durstigen Fantasie des Hörers überlassen.
0: Besaufen ist keine Lösung, Leute!
3: Wir sollten die Schnecke freilassen und schauen, wohin sie uns führt. Ich hatte mal einen Hasen, der mich durch einen Spiegel...
0: Hey, Momentchen! Das könnte klappen! Gute Arbeit, Bill. Los! Loslassen, die Schnecke!
1: In einer Geste männlichen Tatendrangs schlug Kenneth auf die Glatze des eiförmigen Roboters. Es klackerte, ratterte. Und wie aus dem Nichts stand urplötzlich ein Hologramm auf seinen dreckigen Stiefeln. Das von einer Frau.
4: Helft mir, ob und wann der Zünder hochgeht. Werkseinstellung. 3 Minuten. Bitte bestätigen.
1: Ganz, ganz langsam ging Captain Kenneth auf Abstand zu B2.
0: Bei allen Sonnen. Ich habe mir tatsächlich eine Bombe an Bord geholt. So eine verdammte Bombe.
2: Das hätte eigentlich nicht passieren dürfen, Sir. Wir haben zwar dem Militär gedient, aber das ist...
0: Dem Militär? Oh Gott, oh Gott, oh Gott, oh Gott!
1: Gelber Dampf schoss aus dem Kopfteil von B2.
2: Sir, es ist natürlich Ihre Entscheidung, wie Sie Ihre Crew verwenden möchten. Aber vielleicht sollte ich ihn jetzt doch entschärfen, falls Sie nichts dagegen haben.
0: Vielleicht? Entschärfen das Höllenteil! Sofort! Hoffentlich bleiben uns noch ein paar Sekunden.
4: Ein paar Sekunden. Vielen Dank. Neueinstellung wird vorgenommen. 15, 14, 13, 9, 8, 4.
0: Hey, das ist Beschiss!
4: Beschweren Sie sich beim Nova Bombastics. Die 3 und die...
1: In wortwörtlich letzter Sekunde hämmerte A1 auf die Glatze des Roboters. Das Hologramm verbeugte sich und verschwand mit einem schnippischen...
4: Bitte, dann halt nicht!
0: Oh, mehr Glück als Verstand. Das war knapp.
2: Äußerst knapp, Sir, wenn Sie mir diese Bemerkung gestatten.
0: Ah, das kannst du laut sagen, Junge.
2: Äußerst knapp, Sir, wenn Sie mir...
0: Maul halten allesamt! Und du, Blechbüchse, wehe! Noch so ein Ding und ich mach aus dir eine praktische Salatschüssel!
1: Zur Antwort malte B2 mit zittrigem Greifarm ein Herz auf seine Zaubertafel.
0: Ja, vergiss es. Brauchst dich gar nicht erst bei mir einzuschleimen, Kumpel. Das kommt alles in die Akte. Und jetzt lass endlich diese gottverdammte Missschnecke los.
1: Als B2 sein Greifärmchen öffnete, sprang die Schnecke sogleich auf den Fußboden. Sie schaute nach links, rechts, hüpfte in den Toilettenraum hinein und hoch auf die Klobrille. Es machte Splotch. Und wieder war die Schnecke weg.
0: Super Plan, keine Frage. Jetzt sind wir genauso weit wie vorher.
1: Unbemerkt waren an der Abzweigung des Korridors neue Killerschnecken aufgetaucht. Kenneth sah sie erst nach einer Weile. Die Zeit davor hatte er mit wildem Fluchen verbracht, bis ihm die Schimpfworte ausgingen und A1 für ihn übernehmen musste.
0: Himmel, seht! Da sind noch mehr von diesen Biestern. Runter von meinem Schiff, ihr Pestbeulen!
2: Pestbeulen ist gut, Sir. Ich hätte 20 Varianten in 18 verschiedenen Sprachen anzubieten. Möchten Sie vielleicht, dass ich sie Ihnen aufzähle?
1: Kenneth stellte seine Ohren auf Durchzug, während er vorsichtig zur Abzweigung schlich. Doch schon wieder hatten sich die Schnecken aus dem Staub gemacht. Nur glitzernde Bahnen aus Schleim verliefen am Boden, die in alle Richtungen führten.
5: Oh nein, mir kommt da ein furchtbarer Verdacht.
2: Ein Verdacht, Sir? Dass diese Schnecken in den Salatkisten an Bord kamen und nun im Frachtraum ihr Unwesen treiben? Sir? Ist Ihnen nicht gut, Sir?
5: Genau das hatte ich befürchtet.
1: Hatte er natürlich nicht. Wie dem auch sei. Ohne ein weiteres Wort zu verlieren, stürzte Kenneth den Gang entlang zum Frachtraum, drosch auf den Öffnungsknopf und trat ein. Und da sah er die Bescherung. 2 Dutzend Killerschnecken sprangen von einer Kiste zur nächsten, vergnügt wie Flummis, hauptsächlich weiße. Es gab ein paar rote, die mehrfach Saltos auf der größten Salatkiste vollführten, wo eine dicke, schwarze Killerschnecke saß, lautstark keuchend. Sie schien ziemlich außer Atem. Nur 3 Sekunden später erreichte auch die restliche Crew den Tatort des Schreckens.
6: Die haben alles aufgefressen. Nee.
1: Mit einem schweren Seufzer hüpfte, nun ja, plumpste die schwarze Killerschnecke von der Kiste und kroch schwerfällig auf Captain Kenneth zu.
7: Ich habe dich erwartet.
0: Mich? Komm bloß nicht näher, hörst du?
7: Endlich begegnen wir uns wieder. Der Kreis schließt sich.
0: Was? Was meinst du damit, Schnecke?
7: Du warst doch klein, als du mich ausgesetzt hast im Dschungel von Ranora. Erinnere dich.
1: Kenneth dachte angestrengt nach, bis sich aus der hintersten Windung seines Gehirns eine uralte Erinnerung an ihn heranpirschte.
0: Sluggy? Ja, aber das kann doch nicht sein. Du bist schon lange tot.
7: Erforsche deine Gefühle. Du weißt, dass es wahr ist. Einst bin ich dein Schoßtier gewesen. Doch jetzt bin ich der Meister.
0: Nur ein Meister meiner Salatkisten, Sluggy. Ist nicht böse gemeint, Kumpel, aber du störst.
1: Mit diesen Worten ließ er seinen Stiefel auf die Schnecke niedersausen. Doch hurtig fuhr Sluggy seinen rotgleisenden Liebespfeil aus, um ihm das Ding durch die Sohle zu rammen. Heulend zog Kenneth den Stiefel zurück.
0: Autsch, bist du verrückt? Das tat weh.
7: Ich werde dich lehren, was es heißt, mich vernichten zu wollen. Jetzt bin ich der Meister.
0: Ja, sagtest du schön. Oh, tschüss, arrivederci, servus, macht's gut.
1: Kenneth hämmerte auf den Türknopf und der Frachtraum schloss sich zischend hinter ihm. Schnell verriegelte er die Tür mit einem Riegel.
0: Wir müssen diese Schneckenplage quitt werden, und zwar jetzt gleich.
2: Ist Sluggy ein alter Freund von Ihnen?
0: Ach, erwähne diesen Namen nicht in meiner Gegenwart. Neue Vorschläge?
3: Also, im Zauberschloss fangen uns die Flieger mit Netzen ein. Das spart Munition, sagen sie.
0: Interessant, ob das vielleicht...
1: Kenneth stellte es sich vor, wie er durch den Frachtraum sprang, ein großes Fangnetz schwingend, nackt, mit irren Augen und wie ein Huhn... Er schüttelte den Kopf, schob den Gedanken beiseite.
0: Der nächste?
2: Bier, Sir.
0: Ja, du hast recht, Eins. Kein Alkohol ist auch keine Lösung, mein Junge. Dann hoch die Tassen.
2: Nein, Sir. Ich wollte damit sagen, Biergeruch lockt Schnecken an.

0: Eilig hatten sie zwei Kästen aus der Vorratskammer geholt, die Flaschen entkorkt und dann das schöne Bier in einen Topf geschüttet, den sie jetzt in den offenen Kühlschrank hieften. Kenneth schlang eine Kordel um B2, knotete das andere Ende am Türgriff fest und schickte danach den Affen los, damit er auf Zuruf den Frachtraum entriegelte.
1: Okay, Picasso, hier ist der Plan. Sobald die Killerschnecken allesamt in den Kühlschrank gesprungen sind, saust du nach links und schlägst die Tür zu. Ist doch ganz einfach, oder? Oder was?
0: B2 kritzelte einen abgespreizten Daumen. Okidoki.
1: Gut, ich verlasse mich auf dich, Kumpel. Prinzessin, deine Aufgabe wird es sein, den Froster anzustellen. Hierzu legst du diesen Hebel um. Capito?
2: Klar. Mach ich, Pfleger.
1: Kenneth, für dich immer noch Captain Kenneth.
3: Und wie kann ich Ihnen behilflich sein, Sir?
1: Du stellst dich an die Wand und hältst einfach mal die Klappe.
3: Klappe, Sir? Ich sehe keine, die man...
1: An die Wand und kein Pieps mehr!
3: Keinen Pieps. Zu Befehl, Sir.
0: A1 lehnte seinen Rücken gegen ein Poster, das das gesamte Universum zeigte. Es hing natürlich falsch herum. Typisch.
1: Der Plan ist narrensicher. Muss einfach funktionieren. Muss! Rogue, es geht los. Zieh den Riegel auf, dann drück den roten Knopf und geh in Deckung.
0: Die Türen des Frachtraums glitten auf. Wie in Zeitlupe. Unendlich langsam. Als würde zäher Honig...
4: Diese Spannung zerreißt mich. Ich halte es nicht länger aus.
5: Da, ich spüre... etwas. Eine Präsenz, die ich lange nicht mehr... Die Macht! Truppen, pack den restlichen Salat ein, wir rücken ab!
0: Sluggy wollte noch mehr Befehle geben, doch seine niederen Instinkte hatten schon die Kontrolle übernommen. Das gleiche galt für die anderen Schnecken. Eine nach der anderen sprangen sie ihrem Anführer hinterher, dem Korridor hinab und nach links zur Küche, vom Kühlschrank magisch angezogen. Als die sechste Schnecke mit einem herzhaften Bier auf den Lippen einen Köpper in den Topf hinlegte, entspannte sich Captain Kenneth und lächelte.
4: Es klappt! Oh, ihr Götter des Olymp! Endlich klappt mal was! Ja!
0: Total fertig kam Sluggy um die Ecke gekrochen und röchelte ein Bier, bevor er Anlauf nahm und mit letzter Kraft aufs untere Kühlfach klappte. Bier, sagte sein Instinkt, wie auch die restlichen Killerschnecken, die ziemlich flott im Kühlschrank verschwanden. Kenneth zögerte einen Moment, dann gab er B2 das vereinbarte Zeichen und der Roboter flitzte am Kühlschrank vorbei, rums und die Tür war zu.
1: Jetzt, Mädchen, stell den Carbonitfroster an!
0: Bilea, die sich hinter der Spüle verschanzt hatte, streckte ihren Arm vor, um nach dem Hebel zu tasten. Nein, das war die Kaffeetasse. Der Spüllappen, mehr links, höher, noch höher, warm, wärmer, heiß, heiß. Als sie endlich den Hebel zu fassen bekam, quiekte sie vergnügt, worauf sie ihn blitzschnell nach unten zerrte. Kälte dampfte aus den Ritzen des Kühlschranks, ein rotes Licht wurde grün. Dann war der Spuk vorbei.
1: Jawohl!
0: Rief Captain Kenneth triumphierend, während er zum Kühlschrank rannte und die Tür aufriss. Wie Eiswürfel klickerten ihm die tiefgefrorenen Stecken auf die Fliesen. Über ein Dutzend steckten mit dem Kopf im Topf, Schwänzchen in die Höhe.
3: Wir haben Sie am Hintern, Sir, wenn Sie mir diese Bemerkung gestatten.
4: Juhu, geschafft, ja.
1: Den Salat können wir getrost vergessen, Leute. Aber ich kenne da jemanden, der exquisite Delikatessen ankauft. Ich habe ohnehin noch eine Rechnung mit ihm offen.

Stets zu Diensten, Majestät. Außerdem hätte ich noch diesen Navigationsrobot anzubieten. Äußerst zuverlässig, keine Frage. Ich habe bereits mit ihm gearbeitet.

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0: Kevin und Max sahen sehr müde aus. Dies war immerhin der dritte Abend, wo sie bei Tom ein Projekt für eine Schulung ausarbeiten. Jetzt war es aber geschafft und die beiden Freunde rannten von Toms Wohnung zur Bushaltestelle, um den letzten Nachtexpress noch zu erwischen.
1: Hoffentlich bekommen wir den Bus noch mit. Nachts sind die immer überpünktlich.
2: Und morgens kommen sie grundsätzlich zu spät, so dass man sich immer eine Ausrede bei den Dozenten einfallen lassen muss.
1: Ach, da ist er. Oh nein, er fährt
2: ab. Oh nein. Ach, das war's dann wohl. So ein Mist.
1: Großer Mist. Ich hab keinen Bock zu laufen und Taxi ist wieder teuer. Wir latschen bestimmt eine Dreiviertelstunde bis zu unserem Wohnheim.
2: Tja, uns wird wohl nichts anderes übrig bleiben. Außer wir laufen das Rotlichtmilieu. Dann geht's schneller.
1: Ja, das ist eine Idee. Obwohl ich da nicht unbedingt gerne durchgehe. Überall die europäischen Blondinen.
2: Ich verstehe sowieso nicht, wie man solche überschminkenden Blondinen überhaupt abschleppen kann. Also ich könnte das nicht.
1: Das ist Ansichtssache. Ich hätte Angst, mir was wegzuholen.
2: Mhm. Aber weißt du was? Meistens zieht es die Elternherrschaften dorthin. Und zwar solche, die reich sind, aber keine Frau an ihrer Seite haben.
1: Oder eine Frau haben und dann fremdgehen, weil sie halt die Abwechslung suchen.
2: Genau, oder so. Ach, dann lass uns mal gehen.
1: Sag mal, Max, findest du eigentlich, dass ich bei vielen oft altklug rüberkomme?
2: Quatsch! Wie kommst du denn darauf? Also, ich mag deine Intelligenz.
1: Neulich sagte mir David in der Mensa, dass ich ihm zu altklug wäre und er nicht verstehen kann, warum ich immer über alles diskutieren muss.
2: Ach, der David. Der ist doch nur neidisch, weil er nie den Mund aufbekommt. Und wenn er ihn öffnet, dann schleimt er nur dummes Zeug raus. Ein Wunder, dass er es überhaupt ins letzte Semester geschafft hat.
1: Du findest also nicht, dass ich altklug rüberkomme?
2: Ach, überhaupt nicht! Hey, ich finde gut, dass du so redegewandt bist. Und mache dir keinen Kopf, was andere über dich denken.
1: Okay, danke dir. Oh, wir sind fast im Milieu. Lass uns mal die Straßenseite wechseln. Ich muss nicht unbedingt am Eingang vorbeilaufen und mir die verführerischen Blicke der Damen zuwerfen lassen.
2: Sei auf der Hut. Denn auf so dunkle, gut aussehende Sunnyboys wie dich schienen die immer ganz besonders.
3: Und auf so blonde, süße Milchbubis wie dich werden die immer ganz heiß.
2: Ach, ich kann das nicht glauben. Schau mal, den da vorne mit den rötlichen Haaren. Der ist doch mindestens erst 16. Der hat es doch noch gar nicht nötig, sich herumzutreiben.
1: Er könnte aber auch schon älter sein, aber du hast recht, das ist echt ungewöhnlich. Wir sollten... Ich glaube, ich sehe nicht richtig.
2: Was ist denn?
1: Na, schau mal, wer da ist.
2: Wo denn?
1: Na da, an der Telefonzelle.
2: Oh Gott. Das ist ja Janas Freund Stefan. Was will der denn hier?
1: Weiß ich auch nicht. Die waren beide gestern noch mit mir Eis essen und da waren sie noch sehr verliebt.
2: Merkwürdig. Und wenn ihre Beziehung zu Ende wäre, dann hätte Jana doch auch was erzählt.
1: Schau mal, er nimmt diese Blondine an der Hand
2: und verschwindet mit ihr in der Seitengasse.
1: Komm, wir gehen mal ein Stück näher dran. Hier hinterm Auto haben wir einen guten Blick.
2: Krass. Einfach nur krass. Boah, guck mal, wie der sie mit Leidenschaft küsst. Oh, und er betatschelt sie überall. Boah, wenn das Jana wüsste.
1: Dann ist er also auch einer von der Sorte, der nicht treu sein kann und sich sein Abenteuer anderweitig holt. Geld hat er ja wie Sand.
4: Ja, das hat der gute Stefan.
0: Erschrocken drehten sich Kevin und Max um. Vor ihnen stand eine große, schlanke Frau in einem kurzen lila Kleid. Ihre Haare waren schneeweiß und sie trug so viel Schminke im Gesicht, dass die beiden ihr kaum in den Augen schauen konnten.
1: Schleichen sie sich immer von hinten an und erschrecken arme junge Männer?
4: Na, arm seid ihr ja wohl nicht. Ich hatte euch beobachtet, wie ihr meinen lieben Stefan nachspioniert.
2: Ihr, Stefan? Ha, Stefan ist vergeben. Und daher wundern wir uns, warum er mit der anderen Blondine da hinten in der Gasse rummacht.
4: Ach, ihr Dummchen. Ihr habt überhaupt keine Ahnung.
1: Haben wir auch nicht, dann berichten Sie mal.
4: Ich mag Stefan nicht sonderlich. Was bekomme ich von euch, wenn ich euch alles erzähle?
1: Soll das jetzt ein Annäherungsversuch sein?
4: Ich bin in keinster Weise an euch interessiert. Obwohl es mal ganz nett wäre, ein paar junge Hüpfer im Bett zu haben. Wie wäre es mit ein paar Euros für eine so einsame Dame wie mir?
1: Und was dachten Sie so?
4: Ein Fuffi und ich erzähle euch alles, was ihr wissen wollt.
2: Sind Sie verrückt? Wir sind Studenten.
4: So ist das nun mal im Geschäft. Aber gut. Für euch mache ich einen Sonderpreis. 25 Euro und Punkt. Ansonsten verschwinde ich.
1: Meinetwegen.
2: Spinnst du? Du willst ihr doch nicht wirklich die Kohle geben. Ha, wer weiß, ob sie die Wahrheit erzählt.
1: Wir tun das für Jana. Hier, bitte sehr.
4: Danke dir.
2: Na, dann erzählen Sie endlich, was Sie wissen.
4: Immer mit der Ruhe, Blondie. Also, Stefan hat mich vor 3 Jahren aus Russland hier nach Deutschland gebracht. Ich lebte in armen Verhältnissen und er versprach mir, mit meinem Aussehen gutes Geld zu verdienen. Also schmuggelte er mich nach Deutschland. Seitdem arbeite ich als Prostituierte. Er verkauft mich oft an Männer. Das Geld, was ich pro Nacht verdiene, wird aufgeteilt. 60% bekommt er, die restlichen 40% darf ich behalten. Und seit einem Jahr fährt er nun alle 3 Monate nach Osteuropa und schmuggelt dort Frauen nach Deutschland. Momentan hat er diese Blonde da hinten im Visier. Erst rattert er sie selber durch und dann verkauft er sie Nacht für Nacht an andere Männer. Und irgendwann lässt er sie genauso wie mich fallen und verkauft sie nur noch. Leider bin ich geldlich abhängig von ihm, sonst wäre ich schon längst weg. Ich bin übrigens die Linda.
1: Kevin, angenehm. Das ist ja illegaler Handel. Wir könnten ihn anzeigen und er wäre sofort im Knast.
4: Ja, tut das ruhig. Das hätte er verdient. Ich hasse ihn mittlerweile. Er treibt die Spielchen mit so vielen Frauen. Allen macht er schöne Augen und dann lässt er sie abblitzen. Aber ihr werdet keine Beweise finden können. Dazu müsstet ihr schon mit ihm reisen. Hinzu kommt noch, dass das Rotlichtmilieu legal ist.
1: Ja, aber nur für die Frauen, die aus Deutschland kommen. Alles andere ist illegal.
2: Ich fasse es nicht. Ich bin wie in Trance. Arme Jana. Was sagen wir ihr nur? Oh, dieser Scheißkerl.
4: Oh Gott, sagt nicht, der hat wirklich eine feste Freundin?
1: Doch, die hat er.
4: Das arme Ding. Na, hoffentlich hat sie sich nichts eingefangen. Man sagt ja bekanntlicherweise, dass hier die Syphilis rumgeht. So, ich muss wieder weg. Ich habe euch nichts erzählt. Macht's gut und verschwindet am besten schnell von hier. Ich glaube, es ist nicht gut, wenn ihr euch hier sieht.
0: Verwirrt und völlig erstarrt blickten Kevin und Max der Frau hinterher. Sie schauten sich besorgt an und gingen lange nebeneinander her, ohne etwas zu sagen. Die beiden waren zu tief in den Gedanken versunken. Am Wohnheim angekommen, drehte sich Max zu Kevin.
2: Oh, was machen wir denn?
1: Wir müssen erst einmal mit Tom und dann auf jeden Fall mit Jana sprechen.
2: Ach, um die mache ich mir am meisten Sorgen. Sie weiß vielleicht von der ganzen Geschichte noch gar nichts. Ach, sie ist blind verliebt und denkt, er macht irgendwelche Büroarbeiten.
1: Naja, organisatorisches muss er auch in diesem Job machen. Aber wir können froh sein, dass wir dahinter gekommen sind. Umso besser für Jana. Wir müssen uns nun haargenau überlegen, wie wir vorgehen. Ich werde mir Gedanken machen und dich und Tom morgen informieren.
2: Das überlasse ich gerne dir. Ich kann jetzt nicht denken. Menschenhandel, ach, dicke Schminke, Syphilis. Oh Mann, mir ist richtig übel. Naja, ich werde mal in mein Zimmer gehen. Gute Nacht, Kevin.
1: Schlaf gut, Max. Und denk daran, dass wir zusammenhalten werden.
0: Am nächsten Morgen trafen Kevin und Max Tom, der schon sehnsüchtig an der Uni-Bibliothek wartete. Kevin begann ihm nun die ganze Geschichte, die er zusammen mit Max gestern Abend erlebt hatte, zu erzählen. Tom blieb aber recht gelassen und hatte ein breites Grinsen auf den Lippen.
5: Ich wusste, dass der ein Faltespiel mit Jana treibt. Ich konnte den noch nie leiden und wie oft habe ich Jana geraten, von ihm zu gehen. Er tut immer so eifersüchtig und hat nichts Besseres zu tun, als Blondinen abzuschleppen und sie an irgendwelche Sexsüchtigen zu verkaufen. Hoffentlich hat sich Stefan nicht mal irgendeine Krankheit eingefangen, die Janas Gesundheit beeinträchtigen könnte.
1: Diese Linda sprach von Syphilis, die da wohl herumwandert. Ob das aber stimmt, weiß man nicht.
5: Oh Gott, Syphilis? Wenn Jana das hätte, dann würde sie uns alle anstecken.
2: Quatsch. So einfach kann man sich mit Syphilis auch nicht anstecken.
5: Und woher weißt du das?
2: Weil ich zufällig hier beim STD-Vortrag vor ein paar Wochen war.
5: Was ist denn STD?
1: Das ist die Abkürzung für sexuell übertragbare Krankheiten.
2: Ganz genau. Und da wurde das Thema heiß diskutiert. Der Arzt namens Dr. Geier hat in der Uniklinik seit einem Monat eine STD-Ambulanz eröffnet. Weil sich immer mehr Leute durch ungeschützten Geschlechtsverkehr mit irgendwelchen Krankheiten anstecken. Tja, und dazu gehört auch die Syphilis.
5: Und wie genau kann man Syphilis bekommen?
2: Also, wie gesagt, Syphilis wird durch ungeschützten Geschlechtsverkehr übertragen. Ihr müsst euch das so vorstellen. Die Bakterien dringen von einem Syphilisgeschwür des infizierten Menschen in den Körper eines anderen ein. Und gefährdet sind vor allem Personen, die häufig ihren Sexualpartner wechseln. In unserem Fall wäre das Stefan. Eine Schwangere kann ihr ungeborenes Kind auf dem Blutweg anstecken, wenn sie sich während der Schwangerschaft mit Syphilis infiziert. Tja, und häufig führt dies zu einer Fehlgeburt oder das Kind kommt mit Missbildung auf die Welt. Mit Syphilis kann man sich aber nicht über Toilettenbrillen, in Schwimmbädern, durch Kuscheln oder durch gemeinsam benutztes Besteck anstecken, wie viele immer glauben. Und momentan wird noch diskutiert, ob es über Küssen ansteckend sein könnte.
1: Gut aufgepasst, Max. Aber wir sollten jetzt nicht zu schwarz sehen, sondern erst einmal mit Jana nach der Uni reden. Ist sie überhaupt hier? Ich hatte sie noch nicht gesehen.
6: Ach so, mir hatte sie getextet, dass sie heute zu Hause bleiben möchte. Sie hat Muskelschmerzen und kann kaum laufen.
2: Muskelschmerzen?
1: Max, was ist los mit dir? Alles klar?
2: Ja, alles klar.
6: Dann treffen wir uns nach der Uni hier und gehen gemeinsam zu ihr?
2: Ich kann leider nicht. Muss meinen Vater im Krankenhaus besuchen. Ich hatte es ihm versprochen. Treffen wir uns zum Austausch heute Abend in Ella's Bar?
1: Aber natürlich. Dann bis heute Abend, Max. Und wir sehen uns gegen 15 Uhr wieder hier, Tom. Ich muss jetzt in die Vorlesung.
6: Okay, bis später.
0: Nach den Vorlesungen besuchten Kevin und Tom ihre Freundin Jana, die kränklich im Bett lag und in einem Buch blätterte. Mit dem Besuch der Jungs hatte sie nicht gerechnet. Als sie schellten, hinkte Jana mit schmerzhaften Gesichtszügen zur Tür.
1: Hey Jana.
6: Hey Kleine, du siehst aber gar nicht gut aus.
7: Naja, mir geht's ja auch nicht so gut. Ich habe starke Muskelschmerzen und leichtes Fieber. Heute Nacht dachte ich, dass ich eine Lähmung bekomme.
1: Dann solltest du aber ganz schnell zum Arzt gehen.
7: Ach was, ich habe einfach beim Joggen übertrieben.
6: So, beim Joggen übertrieben. Davon bekommt man aber keine Lähmungserscheinungen.
7: Lähmungserscheinung ist vielleicht auch das falsche Wort. Ich habe tierische Muskelschmerzen und Brennen beim Wasserlassen. Und außerdem habe ich einen dicken Pickel im unteren Bereich. Ich habe mich bestimmt verkühlt oder so. Naja, das wird schon wieder. Bei euch kann ich ja mit offenen Karten spielen.
1: Ja, trotz dessen solltest du morgen zum Arzt gehen.
6: Seit wann hast du die Beschwerden denn schon?
7: Ach, seit einer Woche. Erst waren die Schmerzen nur ganz gering und dann wurde es stärker. Ah, es wird

0: Jetzt. Es tut weh, wenn ihr sowas über Stefan sagt.
1: Jana, wir sind deine Freunde. Wir wollen dir doch nur helfen und nichts anderes.
0: Nun haut endlich ab!
2: Betroffen und niedergeschlagen verließen Kevin und Tom Janas Wohnung. So einen Rauswurf hatten die beiden noch nie erlebt. Dabei wollten sie ihr nur helfen und sie vor weiteren Gefahren schützen. Währenddessen hinkte Jana zu ihrer Couch und nahm ihr Handy in die Hand.
0: So, jetzt werde ich erstmal meinen Schatzi anrufen.

0: Schütze?
1: Hallo, mein Liebling. Wo bist du gerade?
0: Ich habe gerade schrecklich viel zu tun. Was ist los?
1: Mir geht's nicht gut. Ich habe starke Schmerzen und gerade hatte ich eine Auseinandersetzung mit meinen Freunden. Können wir uns heute Abend sehen?
0: Heute ist sehr schlecht, Jana. Ich habe noch viele Kundentermine am Abend.
1: Oh, immer höre ich nur, dass du Termine hast. Und wie es mir geht, ist dir wohl scheißegal, was?
0: Hey, sei nicht so aufgedreht. Ich muss hart arbeiten und habe nicht so ein Studentenleben wie du.
1: Wie war das? Meinst du, mein Leben ist einfach? Ich muss büffeln ohne Ende.
0: Ich auch, meine Liebste. Und wenn ich ausgebucht bin, dann bin ich ausgebucht.
1: Ja, dann bleib doch da, wo der Pfeffer wächst. Oh nein, so ein Mist. Alles geht schief. Jetzt habe ich auch noch Stress mit Stefan und das alles nur, weil Kevin und Tom hier waren. Wer schreibt denn jetzt? Hab dich lieb, mein Engel. Bussi von Stefan. Pah. Ich muss seine Mutter anrufen. Irgendwie lässt mir das doch alles keine Ruhe.
2: Ja, bitte?
3: Hallo, hier ist Jana.
2: Hallo, mein Kind. Wie geht es dir?
3: Ach, im Moment nicht so gut. Aber das wird schon wieder.
1: Ich hätte eine Bitte. Und zwar, Stefan ist ja nächste Woche wieder auf Dienstreise. Ich habe leider vergessen, wohin er fliegt. Und ich wollte für ihn am Abend davor etwas Internationales kochen. Er sagte zu mir, dass er nach Frankreich müsste, aber ich bin mir nicht sicher. Könnten Sie vielleicht einmal nachschauen?
4: Das ist ja sehr lieb von dir, Jana, aber ich wüsste nicht, wo ich nachschauen sollte.
1: Schauen Sie mal bitte auf seinem Schreibtisch im Büro nach. Dort müsste ein Reisekatalog liegen, auf dem die Adresse von dem Reisebüro steht. Wenn Sie mir diese nennen, dann weiß ich wieder Bescheid. Er bucht ja leider immer in so vielen Reisebüros, sodass ich immer anhand des Namens weiß, wo er hinfliegt.
4: Kleiner Umblick, Jana.
1: Oh Mann, ich bin so ein Miststück. Aber ich muss herausfinden, ob das stimmt, was die beiden mir erzählt haben.
4: Also, es ist das Reisebüro Kmit an der Sonnenberger Straße.
1: Oh, vielen Dank, Frau Schütze. Dann weiß ich jetzt wieder Bescheid, wohin es geht. Und eine Bitte, kein Wort zu Stefan. Wie gesagt, es wird eine Überraschung.
5: Nachdem Jana aufgelegt hatte, griff sie zum Telefonbuch und suchte die Nummer des Reisebüros Kmit heraus. Sie schaute sehr nachdenklich aus und ihre Ponysträhnen, die ihr im Gesicht hangen, waren von den getrockneten Tränen ganz verklebt. Als sie die Nummer gefunden hatte, überlegte sie kurz und wählte dann diese auf der Zahlentastatur ihres Handys.
6: Mein Name ist Daniela Schmitz. Was kann ich für Sie tun?
1: Schütze, mein Name. Guten Tag. Ich hatte vor ein paar Tagen eine Reise bei Ihnen gebucht und dummerweise meine Hin- und Rückflugunterlagen bei Ihnen liegen lassen.
6: Das klingt ja nicht so gut. Ihren Vornamen bitte?
1: Mein Vorname ist Stefanie.
6: Moment, ich schaue mal eben nach. Schütze. Stefan Schütze nach Moskau. Oh, ich glaube, da hat sich meine Kollegin verschrieben. Wie war Ihr Name gleich noch? Hallo? Sind Sie noch dran? Hallo?
5: Doch Jana hatte längst aufgelegt. Sie sang erschöpft auf ihrem Sofa zusammen und kuschelte sich unter ihre Decke. Dabei liefen ihr Tränen über das Gesicht. Gegen Abend trafen sich Kevin, Tom und Max in Ellas Bar und tauschten ihre Neuigkeiten aus.

0: Was? Sie hat euch einfach rausgeworfen?
1: Ich denke, sie war mit der Situation einfach überfordert. Ihr dürft nicht vergessen, dass sie Stefan liebt.
2: Ich bin etwas enttäuscht, dass sie uns einfach rausgeworfen und noch nicht einmal richtig zugehört hat.
1: Wir sollten es ihr nicht übel nehmen, sondern uns besser in ihre Situation reinversetzen. Vielmehr sollten wir auch überlegen, wie wir Stefan überlisten und Beweise sammeln könnten, damit wir ihn anzeigen können.
2: Was guckst du so komisch, Kevin?
1: Eigentlich hätte ich eine gute Idee, weiß aber nicht, ob sich das derjenige zutraut.
0: Was guckst du mich dabei so an?
1: Och, ich dachte, dass du dich eventuell im Rotlichtmilieu einschleusen kannst und schaust, was Stefan dort so anstellt. Vielleicht könntest du ihm etwas nachspionieren und zusätzlich an irgendwelche Informationen kommen.
0: Aha. Und wie soll ich das anstellen? Stefan kennt mich doch.
1: Im Internet war ich vorhin auf der Page von diesem Rotlichtmilieu. Das Gebäude heißt übrigens Club 99. Dort habe ich erfahren, dass man hin und wieder auch Frauen aufnimmt, die sich für eine Nacht etwas Taschengeld verdienen wollen. Man muss sich im Vorfeld bewerben.
3: Tja, und das habe ich gemacht. Siehe da, ich habe eine Zusage bekommen. Schaut mal, hier ist die Online-Bestätigung, dass man da rein darf. Man muss sie am Eingang vorzeigen und schwupps ist man drin. Das ist auch eine legale Sache, nur das Einschleusen von osteuropäischen Frauen nicht.
2: Cool, aber welche Frau würde das für uns machen?
1: Keine Frau, sondern Max.
0: Was? Ich? Kommt nicht in Frage.
1: Ach komm, Max, du würdest es für Jana tun und außerdem ist deine Mutter Maskenbildnerin und Designerin von Beruf und kann dich bestimmt gut zurechtmachen. Ich kann mich noch gut an die letzte Karnevalsparty erinnern, wo du als Marilyn Monroe aufgetreten bist.
0: Ich mache mich doch voll lächerlich. Und was ist, wenn mich jemand anmacht oder anfasst oder gar erkennt? Dann steht morgen in der Zeitung, Student als Transe entdeckt. Überleg mal, die merken, dass ich andersrum bin.
1: Das Gute ist, dass du alles ablehnen kannst und so mehr Zeit hast, dort herumzuspionieren. Und in der heutigen Zeit geht man mit dem Thema Trans, Homo oder Bisexualität doch locker mit um. Ist doch auch nichts Schlimmes.
0: Nein, das ist es ja auch nicht. Aber warum gerade ich? Warum nicht Tom oder du?
1: Du bist sehr schlank und an den Beinen so gut wie unbehaart. Da hat man halt die wenigste Arbeit.
2: Na komm schon, Max. Du musst dich nicht schämen. Ich würde es auch für Jana machen.
1: Und ich möchte gerne mit Tom den Ein- und Ausgang bewachen und eventuell noch mal Linda interviewen. Mit meinem Diktiergerät kann ich bei ihr bestimmt noch wichtige Beweise herausfiltern.
0: Oh, ihr seid echt verrückt. Und außerdem muss ich erstmal meine Mutter anrufen und fragen, ob sie Zeit hat und mich so zurechtmacht.
4: Und das machte Max auch sofort. Er stand auf und verließ die Bar. Kurze Zeit später kam er mit einem grummeligen Gesicht zurück. In der einen Hand hielt er sein Handy und in der anderen sein Glas Cola, was er vor lauter Hektik mit rausgenommen hat.
1: Was guckst du so betröppelt?
2: Macht deine Mutter es etwa nicht?
0: Doch, sie würde es mit Freude tun. Das ist ja das Schlimme.
1: Wir wissen doch, dass wir auf dich zählen können.
0: Ja, mir bleibt ja nichts anderes übrig.
2: Ich bin schon ganz gespannt, wie du aussiehst.
0: Ich sage euch, wenn sich einer lustig über mich macht, dann werde ich das sofort abbrechen.
1: Wir schätzen das wirklich sehr und niemand wird sich lustig machen.
0: Und nun?
1: Tom und ich holen dich in 2 Stunden ab. Bis dahin siehst du bestimmt perfekt aus. Weiß denn deine Mutter von der Sache mit Jana?
0: Na klar, also das habe ich ihr jetzt schon erzählt. Sonst denkt sie noch, ich möchte eine Frau oder so etwas werden. Oh, sie war ganz schön betroffen, da sie Jana sehr mag.
1: Okay, bis später dann. Ups, wir müssen noch bezahlen.
2: Ach, ist schon erledigt.
1: Danke dir, Kumpel.
0: Oh, danke. Also bis in 2 Stunden.
4: Während sich die Freunde trennten, um sich auf den heutigen Abend vorzubereiten, stand Jana vor ihrem Haus und blickte nervös zum anderen Ende der Straße. Als ihr ein Taxiauto entgegenkam, winkte sie so wild, dass sie ihre Handtasche fallen ließ.
5: Guten Abend. Haben Sie ein Taxi bestellt?
6: Guten Abend. Ja, ich habe Ihr Taxi bestellt. Einmal zum Club 99, bitte.
5: Gerne. Dann wollen Sie sich auch Ihr Taschengeld wohl etwas aufbessern, oder?
6: Wie bitte? Mein Taschengeld aufbessern?
5: Ich fahre jeden Abend irgendwelche Frauen zu diesem Club, die ganz verzweifelt sind, weil sie kein Geld mehr haben. Mit ein paar One-Night-Stands verdienen sie halt mal schnell was dazu.
6: Oh, naja, gut zu wissen. Aber ich will da bestimmt nicht hin, um irgendwelche Männer zu verführen. Glauben Sie das bloß nicht von mir. Ich möchte dorthin, weil ich jemanden beschatten möchte.
5: Sie müssen sich nicht schämen. Ich kann gut verstehen, wenn Sie das nicht sagen möchten.
6: Aber es ist so, wie ich es sage.
5: Schon gut, schon gut. Ich wollte Ihnen nicht zu nahe treten. Nur vor Dummheiten bewahren.
6: Danke. Ich kann gut auf mich selbst aufpassen. Und Dummheiten werde ich sicher nicht begehen. Sonst wäre ich ja nicht besser als eventuell mein Freund.
5: Ah, jetzt verstehe ich, wen Sie beschatten wollen. Hoffentlich sind Sie da nicht zu enttäuscht. Ich kenne mittlerweile so viele Frauen, die traurig, wütend und enttäuscht wieder mit mir nach Hause fahren, weil sie ihren Mann in diesem Club erwischt haben oder selber fremdgegangen sind.
6: Tatsächlich? Na, dann hoffe ich, dass ich nicht diejenige bin, die traurig wieder nach Hause fährt.
5: Das hoffe ich für Sie auch nicht. Am besten ist aber, wenn Sie an der Weserstraße aussteigen. Da lasse ich die anderen auch immer raus. Dort ist ein kleiner Hügel. Von dort aus kann man wunderbar den Ein- und Ausgang des Clubs beobachten. Wie Sie sehen, bin ich kein Laie.
6: Danke für den Tipp. Ich...
5: Au! Alles in Ordnung mit Ihnen?
6: Au! Ja, geht schon. Danke. Hab nur so Muskel- und Leistenschmerzen.
5: Dann sollten Sie morgen aber mal zum Arzt gehen. So, wir sind da. Dort oben auf dem Hügel haben Sie einen wunderbaren Ausblick.
6: Ich danke Ihnen sehr. Vielen Dank. Hier, stimmt so.
5: Vielen Dank und passen Sie gut auf sich auf.
4: Jana stieg aus dem Taxi und hinkte den Hügel hinauf. Sie verzog ein schmerzhaftes Gesicht. Oben angekommen, bückte sie sich hinter einem Papierkorb und beobachtete den Eingang des Clubs. Etwas später standen Tom und Kevin mit einem Auto vor Max Haustür. Sie trauten ihre Augen nicht, da kam ihnen doch eine Frau mit einem kurzen silbernen schimmernden Kleid, blonde lange Locken und silberne Stiefel entgegen. Ihr Gesicht war zart geschminkt und die Augen sehr sexy touchiert. Die silberne Handtasche und ihre umfassende Oberweite der Brüste rundeten das Bild positiv ab. Das war doch wohl nicht Max.
7: Ha, hi ihr beiden. Kann es losgehen?
8: Ich bekomme gerade den Mund nicht mehr zu. Affenscharf, wie deine Mutter das gemacht hat.
2: Das ist ein Traum. Wie kann man denn einen solchen Menschen verändern? Und diese Brüste, sind die echt?
7: Finger weg, du Spaßvogel. Natürlich sind die nicht echt. Das sind Plastikbusen. Boah, kann ich jetzt endlich einsteigen? Mich muss ja hier nicht jeder sehen.
2: Unglaublich. Wenn ich nicht wüsste, dass du Max wärst, würde ich...
3: Dann würde Tom dich gerne ausführen wollen.
7: Ha, ha, ha. Oh Leute, auf was für eine Scheiße habe ich mich da nur eingelassen. Ich schäme mich. Und in diesen hochhackigen Stiefeln kann ich gar nicht laufen. Eine Kunst, die nur Frauen beherrschen.
2: Also ich finde, du bist mit diesen Stiefeln und deinem Täschchen ganz ekel zum Auto stolziert.
7: Oh, Tom, wenn du noch ein Wort sagst, dann erwürge ich dich.
3: Keine Streitereien. Du siehst super aus und wirst auch bestimmt viele Beweise sammeln können. Hast du dein Handy dabei?
7: Na klar, das ist diesmal ausnahmsweise in der Handtasche.
3: Wunderbar, also auf geht's.

0: Nach kurzer Fahrt parkten die drei Freunde in einer nahegelegenen Seitenstraße. Schließlich wollten sie nicht sofort die ganze Aufmerksamkeit auf sich ziehen, sondern alles langsam und gut durchdacht angehen lassen. Kevin, Max und Tom steckten die Köpfe zusammen und schmiedeten einen Plan. Dass Jana auch da war, wussten die Freunde nicht.
1: Also Max, du wirst nun mit dieser Online-Bestätigung in den Club hineingehen. Tom und ich werden auf den Hügel da oben gehen. Von da aus haben wir eine gute Übersicht. Ich hoffe, dass wir so auch Linda wiedersehen können.
2: Oh, ich hoffe, dass ich auch genügend Beweise finde. Ach, vielleicht entdecke ich ja ein Büro oder Raum, in den Unterlagen aufbewahrt werden.
3: Das findest du bestimmt. Lass uns jetzt aufbrechen und keine Zeit verlieren. Und denk daran, Max, immer schön lächeln.
2: Tom!
0: Während Kevin und Tom auf den Hügel stiegen, stolzierte Max auf den Eingang des Clubs zu. Sein Herz pochte wie verrückt und er fühlte sich nicht sehr wohl in der Rolle der Frau.
4: Guten Abend, meine Dame. Online-Buchung oder Exklusivkarte?
5: Online-Buchung. Hier ist die Bestätigung.
4: Vielen Dank und einmal Ihren Namen fürs Namensschild, bitte.
5: Ach ja, meinen Namen. Lisa.
4: Lisa? Wo darf ich Ihnen das Schild anstecken?
5: Das mache ich lieber selber. Beim letzten Mal hat es mir fast jemand durch die Brust gestochen.
4: Na, das ist aber übel. Gerade die Brüste brauchen Sie ja heute Abend. Ich wünsche Ihnen viel Spaß und gutes Gelingen.
5: Dankeschön. So ein Arsch. Ich muss mich echt zusammenreißen, dass ich nicht ausraste. So, nun mal rein hier in den Puff.
6: Hallo, junge Dame. Schön, Sie zu sehen. Ah, Lisa heißen Sie. Dann kommen Sie mal mit. Ich zeige Ihnen Ihre Kabine.
5: Ja. Ich bin Lisa und habe mir den heutigen Abend online gebucht.
6: Sie sehen bezaubernd aus und ich habe das Gefühl, dass ich Sie sogar schon mal gesehen habe.
5: Ach, die Welt ist klein. Aber gesehen haben Sie mich bestimmt noch nicht. Ich wohne ja erst seit einer Woche hier.
6: So, so. Und was verschlägt eine so schöne Frau hierhin?
5: Könnten Sie bitte Ihre Hand beiseite legen? Ich mag es nicht besonders, wenn man mich umgrapscht.
6: Ich glaube, Lady, dann sind Sie hier falsch.
5: Hey, Babe. Ich stehe auf sofortigen, schnellen Sex. Ohne irgendwelche Annäherungsversuche. Kapiert?
6: So, so. Das mag ich auch. Also, wenn nachher noch ein Plätzchen frei in Ihrer Kabine ist, dann komme ich gerne. Für eine schnelle Nummer bin ich immer zu haben.
7: Schatz? Ach, da bist du. Ich brauch dich. Der PC spinnt und ich kann die Abrechnungen nicht machen. Herr Bose wird sonst sauer, wenn Sie bis morgen nicht fertig sind.
6: Ich komme sofort, Baby. Sie entschuldigen bitte, Lisa. Das hier ist Ihre Kabine, die Nummer 3. Ich bekomme von Ihren Einnahmen die Hälfte ab, so wie es in den allgemeinen Geschäftsbedingungen steht. Enttäuschen Sie mich nicht, meine Teuerste. Ich muss jetzt wieder ins Büro. Bis später. Irina, Schatz, ich komme.
5: Was für ein Widerling. Ich hasse ihn. Ganz ruhig, Max. Was mache ich nur? Am besten, ich schleiche die Beine erst einmal unauffällig hinterher.
8: Ich habe gerade Druck mit dir zu tun. Was ist denn los? Ich auch, mein Lieber.
0: Max schlich den Gang entlang, Stefan und Irina hinterher. Es war sehr dämmerig in diesem Club. Und hinter fast jeder Tür hörte er irgendwelches Stöhnen oder lautes Atmen. Er konnte sehen, wie sie hinter einer der Türen verschwanden. Das müsste wohl das Büro sein. Max lauschte an der Tür.
6: Was geht denn da nicht am PC?
7: Ich glaube, der ist mal wieder abgestürzt. Und in ein paar Stunden ruft dein Chef Bose an und will die Abrechnungen haben.
6: Zeig mal her. Scheint wieder ein Virus drauf zu sein. Verdammt! Dann müssen wir das Ganze nochmal neu hochfahren.
7: Heißt das dann etwa, dass alle Abrechnungen, die ich erstellt habe, wieder futsch sind?
6: Genau das heißt es.
7: Oh, Stefan, das kannst du mir nicht antun.
6: Rege dich nicht so auf. Ohne mich wärst du nicht hier und hättest nicht so ein tolles Leben. Konzentriere dich einfach gleich etwas, dann schaffst du das auch schneller. Ich muss jetzt wieder nach vorne. Mache das hier schön fertig.
0: Schnell huschte Max um die Ecke. Stefan verließ, ohne sich umzudrehen, den Gang und schlenderte im vorderen Bereich des Clubs. Max blieb aber an der Tür stehen. Er wollte auf den richtigen Augenblick warten. Währenddessen saßen Kevin und Tom auf dem Hügel und beobachteten das Geschehen, was sich unten vor dem Club so abspielte.
3: Unglaublich, wer da alles reingeht. Jede Altersspanne sieht man da.
1: Echt krass, aber das muss jeder für sich selbst wissen. Schade, dass Linda noch nicht aufgekreuzt ist.
3: Sag mal, stehst du etwa auf diese Linda?
1: Sie ist interessant, aber ich würde ihr kein Geld der Welt geben, um sie für eine Nacht zu buchen. So etwas habe ich nicht nötig.
3: Schau mal, hier liegt eine Packung Schmerztabletten.
1: Tatsächlich, und voll ist sie auch noch. Zeig mal. Nur 3 ganze Tabletten fehlen. Naja, egal. Da hat bestimmt jemand Kopfschmerzen gehabt.
3: Ich muss mal austreten. Bin gleich zurück. So, hier sieht mich keiner. Oh, was ist denn das? Hallo? Ist da jemand im Busch?
7: Ja, bitte helfen Sie mir. Ich habe so starke Schmerzen.
3: Jana, bist du es?
7: Tom? Ja, ich bin hier.
3: Oh, Scheiße!
7: Ich kann mich nicht mehr.
3: Kevin, komm mal schnell! Jana liegt hier!
7: Mir tut alles so furchtbar.
0: Kevin kam sofort angerannt und war geschockt, als er Jana zusammenkauernd im Busch liegen sah. Die beiden Freunde halfen ihr auf und stützten sie. Jana erzählte den beiden die ganze Geschichte und weinte immer mehr.
7: Und ich bin so enttäuscht von Stefan. Ich konnte ihn sehen. Er ist mit einer anderen Frau Hand in diesen Club gegangen. Und ich habe in seinem Reisebüro angerufen und erfahren, dass er bald nach Moskau und nicht nach Frankreich fliegt. Er hat mich angelogen, das bestimmt seit vielen Monaten.
3: Ich kann immer noch nicht begreifen, warum er dich überhaupt noch will.
1: Ganz logisch. Er möchte vor seinen Freunden und seiner Familie gut dastehen. Er spielt allen ein perfektes Leben vor und will Anerkennung haben. Keiner soll erfahren, wie sein zweites Leben wirklich aussieht. Aber sehr dumm von ihm ist, dass er ausgerechnet in unserer Stadt ein so falsches Geschäft spielt. Ich denke, er arbeitet unter Hochdruck und das ist bestimmt auch sehr belastend für ihn.
7: Mir gehen im Moment so viele Gedanken durch den Kopf und ich merke gerade, wie wütend ich eigentlich bin. Ich hatte echt eine rosarote Brille auf. Wie konnte ich mich nur so in ihm täuschen?
3: Dafür kannst du nichts. Gut ist nur, dass du die Erfahrung selbst gemacht hast und nun auch zu handeln weißt.
1: Aber bevor jetzt irgendetwas unternommen wird, werde ich einen Krankenwagen in die Nebenstraße rufen, der dich ins Krankenhaus bringt. Denn irgendetwas muss ja sein, wenn du so starke Schmerzen hast.
7: Nein, ich möchte nicht alleine ins Krankenhaus.
1: Wir kommen natürlich mit. Ich texte Max an, dass er nachkommen soll, wenn er im Club fertig ist.
7: Was? Max ist im Club? Was macht er denn da?
3: Er ist als Diva im Club und sammelt Beweise gegen Stefan.
7: Als Diva? Aber wir können ihn hier auch nicht alleine lassen.
1: Okay, dann bleibe ich hier und warte, bis er rauskommt. Dann kann Tom dich ins Krankenhaus begleiten. Wir kommen dann später nach.
0: Kevin rief über sein Handy einen Krankenwagen, der schließlich in der Nebenstraße des Clubs ankam. Jana wurde sofort auf eine Trage gelegt und an einer Infusion angeschlossen. Mit Tom zusammen fuhren sie mit Blaulicht in die Uniklinik. Kevin simste Max an, während dieser immer noch vor der Tür des Büros stand und Irina durch einen Türspalt beobachtete.
7: So, ich mach mal eben eine Pause.
5: Das ist meine Chance. Ach, wie blöd von ihr, dass sie die Tür auch auflässt. Tja, man sollte einen Neuling auch nicht alleine lassen. Praktisch und automatisches Schloss. Jetzt kann mich keiner erwischen. Aber ich muss mich beeilen, bevor sie zurückkommt. Sonst gibt es hier Ärger. Oh Mann, hier sind ja alle Abrechnungen vom letzten Monat drauf. Ah, was haben wir denn da? Gott, die Namen aller Frauen aus Osteuropa. Und wie viel Geld die einbringen. Mann, sind das stolze Summen. Ha, kein Wunder, dass Stefan seinen Job liebt. Bei so viel Kohle? Oh, dann werde ich die Sachen mal ausdrucken. Ha, na, wenn das keine Beweise sind.
9: Stefan, bist du hier drin? Hallo?
5: Oh, shit. Oh, jetzt wird's
2: aber Zeit.
9: Scheiße! Die Tür ist zu. Stefan? Stefan, wo bist du?
2: Wieso geht die Tür jetzt nicht mehr auf? Ich bekomme das Schloss nicht umgedreht. Und was soll ich jetzt machen? Scheiße.
8: Was ist los mit der Tür?
9: Wie ist so?
8: So ein Shit.
9: Oh, ich wollte nur kurz zum Klo.
8: Mir ist bestimmt zugefallen. Ich will den Generalschlüssel holen.
2: Das oh nein, was mache ich denn jetzt? Ja, hier wischen Sie mich. Ach, erst einmal den Druck im Kleid verstecken. Es liegt Gott sei Dank so eng an, dass die Zettel nicht durchrutschen können. Und nun? Ich habe eine Idee.
8: So, jetzt werden wir die Tür aber aufbekommen.
7: Ah, wer ist denn das?
10: Was um Himmels Willen suchen Sie hier?
2: Ich suchte Sie. Ich bin Ihnen gefolgt, weil ich Sie so sexy fand. Und ich wollte unbedingt mit Ihnen eine heiße Nummer schieben.
7: Das ist ja unverschämt! Stefan! Das ist doch nicht wahr!
10: Natürlich nicht, Irina! Sie werden jetzt ganz schnell meinen Club verlassen und wagen Sie es nicht noch einmal, wieder hierher zu kommen.
2: Aber warum denn so unfreundlich? Vor einer halben Stunde wollten Sie noch mit mir ein heißes Date. Und jetzt werde ich hier einfach rausgeschmissen.
10: Raus!
2: Okay, okay. Ich verschwind ja schon. Pah! Erst mich rattig machen und dann einfach rausschmeißen.
0: Max ging an Irina und Stefan vorbei. Wenn Blicke töten könnten, dann würde Max wohl nicht mehr leben. In Windeseile lief er zum Ausgang des Clubs. Am Ausgang sah er Kevin an der anderen Straßenseite. Aber als er durch die Ausgangstür ging, wurde er am Arm festgehalten.
4: Oh, schon fertig, heiße Braut? Sie könnten mir auch gut gefallen.
2: Oh, lassen Sie mich sofort los. Ich habe es mir anders überlegt. Es war der größte Fehler, den ich machen konnte, in diesen Club zu gehen. Schauen Sie, da hinten steht mein Freund und wartet auf mich. Ach, mir ist bewusst geworden, dass ich nur ihn liebe.
4: Schade. Wenn Sie mal jemand Nettes suchen, dann können Sie mich jederzeit hier antreffen.
2: Das glaube ich nicht, aber danke fürs Angebot. Liebling, ich komme zu dir.
0: Max lief auf Kevin und sprang ihn in die Arme. Natürlich verstand Kevin sofort, um was es ging. Gemeinsam huschten sie Arm in Arm schnell um die nächste Ecke.
1: Alles klar, Max? Warum hast du nicht auf meine SIM geantwortet?
2: Oh, ich hatte da drin keinen Empfang. Was war denn?
1: Lass uns erst aus der Ecke verschwinden. Hast du denn irgendwelche Beweise sammeln können?
2: Ja, das habe ich. Und morgen werde ich den größten Herpes meines Lebens bekommen.
1: Hast du dich etwa geekelt?
2: Oh ja, das habe ich. Ach, sowohl von mir selbst, als auch vor gewissen anderen Leuten. Oh, ich hätte nie gedacht, dass ich meinen Mann fragen würde, ob er mit mir ins Bett geht. Oh, geht.
0: Die beiden Freunde tauschten sich untereinander aus. Kevin berichtete, was mit Jana geschehen war. Und Max erzählte von seinen Beweisstücken und die Qualen, die er in der Rolle der Frau durchleben musste. Sie überlegten nun, wie sie weiter vorgehen würden. Als erstes wollten sie natürlich zu Jana, bevor sie die Anzeige wegen illegalem Handel bei der Polizei machen würden. Doch Max wollte sich erst umziehen und nachkommen. Seine Rolle als Frau war ihm nicht mehr geheuer und er schämte sich zu sehr. Nachdem Kevin ihn zu Hause abgesetzt hatte, fuhr er zur Uniklinik, in der Jana bereits aufgenommen wurde. In der Eingangshalle des Krankenhauses wurde er zu den ambulanten Stationen geschickt. Dort traf er auf Tom, der im Besucherzimmer ungeduldig wartete.
1: Hey Tom, na was ist los mit Jana?
11: Ich habe noch keinen Arzt gesehen und konnte noch mit niemandem sprechen.
1: Da müssen wir noch abwarten.
11: Was ist mit unserer Diva? Hat er Beweise sammeln können?
1: Ja, das konnte Max. Hat er wirklich gut hinbekommen, obwohl er sich fast selbst in Gefahr gebracht hat. Als Dame hat man ihm natürlich nichts getan. Wenn sich aber herausgestellt hätte, dass er in Wirklichkeit ein junger Mann ist, dann hätten wir nun alle ein Problem. Gut, dass es nicht so war.
12: Guten Abend, ihr beiden. Ihr seid die Freunde von Jana Sevela?
11: Ja, das sind wir. Was ist mit Jana?
12: Frau Sevela wird nun erst einmal hier bleiben und kommt morgen auf die dermatologische Station. Ihr Zustand ist nicht allzu gut.
1: Aber warum denn auf der dermatologischen Station? Sie hat doch nichts an der Haut.
12: Ich führe Sie beide zum Oberarzt, der Sie gerade untersucht hat. Er kann Ihnen dann weitere Auskünfte über den Gesundheitszustand von Ihrer Freundin geben. Herr Dr. Breuer, Dies sind zwei Nahfreunde von Frau Sevela, die sich um ihren Gesundheitszustand sorgen und Auskunft haben wollen, wie es ihr geht und warum sie zur Dermatologie kommt.
13: Guten Abend. Ja, dann setzen Sie sich mal bitte. Danke, Schwester Karin.
14: Was ist denn nun mit Frau Sevela?
13: Ihre Blutwerte waren alle in Ordnung, sodass ich im ersten Moment nichts feststellen konnte. Aber als sie über Muskeln- und Gelenkschmerzen klagte, habe ich sie im unteren Bereich untersucht. Und dabei sind mir geschwollene Lymphknoten der Leisten und ein Ausschlag im Genitalbereich aufgefallen. Ich bin der festen Überzeugung, dass ihre Freundin sich mit einer sexuell übertragbaren Krankheit infiziert hat. Oh Gott. Welche das genau ist, kann ich nicht sagen. Ich habe verschiedene Geschlechtskrankheiten testen lassen und einen Abstrich genommen. Aber die Werte dauern immer etwas länger und sind daher erst morgen fertig. Dann wird sich Professor Dr. Geier, Arzt für sexuell übertragbare Krankheiten, weiter um sie kümmern.
15: Oh Gott, hoffentlich ist das nichts Ernstes.
13: Gegen viele Geschlechtskrankheiten gibt es heute gute Behandlungsmethoden, wenn man sie im Frühstadium erkennt. Ich bitte euch also, morgen wieder vorbeizukommen. Dann wissen wir mehr.
14: Wo werden wir denn Jana morgen finden?
13: Auf Station 4, Zimmer 432.
15: Vielen Dank für Ihre Auskunft.
0: Etwas niedergeschlagen gingen Tom und Kevin zurück zum Klinikparkplatz, wo sie auf Max trafen, der gerade in die Klinik herein wollte. Sie berichteten Max die ganze Geschichte und auch er sorgte sich nun sehr um Jana.
2: Oh nein, ich habe so etwas geahnt. Wir müssen auf jeden Fall Stefan informieren, dass er morgen in unserem Beisein mit zur Klinik kommt. Und dann hauen wir ihn in die Falle.
1: Keine schlechte Idee. Er sollte schon mitbekommen, was er Jana angetan hat. Außerdem hat er garantiert die gleiche Infektion wie Jana. Er muss sich auf jeden Fall auch untersuchen lassen. Ich mache mir nur Sorgen. Hoffentlich ist es nichts Schlimmes.
2: Nach eurer

0: Beschreibung hört sich das an wie ein... Wie... Ach, egal. Ich möchte dir keine falschen Diagnosen stellen. Es wird auf jeden Fall was sein, was behandelbar ist.
1: Und nachdem er den ersten Schock gehört hat, hauen wir ihm die Beweise um den Kopf und werden dann die Polizei rufen.
2: Genau so machen wir es. Der wird sich wundern. Wer ruft ihn an?
0: Och, das mache ich gerne. Aber diesmal als Max und nicht als Lisa.
1: Als Lisa?
0: Ja, ich musste mir immerhin einen Namen als Frau einfallen lassen. Tja, und da habe ich Lisa genommen.
1: Ich fasse es immer noch nicht. Und das war so scharf von dir.
2: Nun lasst uns noch ein paar Stunden schlafen gehen.
3: Am nächsten Morgen besuchten die drei Freunde Jana, die an einem Tropf angeschlossen im Bett lag. Sie sah sehr müde aus und hatte dunkle Ringe unter den Augen. Stefan war allerdings nicht dabei. Zwar hatte ihn Max telefonisch erreicht und gesagt, dass Jana im Krankenhaus ist, doch er wollte erst später kommen.
4: Oh, schön, euch zu sehen. Das tut gut. Habt ihr meine Eltern erreichen können?
2: Na klar, sie wollen morgen aus Italien zurückkommen und werden dann sofort bei dir sein.
1: Weißt du eigentlich nun schon etwas von deinen Ergebnissen?
4: Nein, noch nichts. Die Visite ist erst gleich. Dr. Geier, der mich behandelt, wird mich dann aufklären. Oh, ich habe furchtbare Angst davor.
0: Ach, das musst du nicht. Noch ist kein Ergebnis da. Bitte mache dich nicht verrückt.
5: Guten Morgen alle zusammen. Wir haben Visite. Ich muss die Besucher bitten, vor der Tür zu warten.
4: Guten Morgen. Meine Freunde dürfen ruhig hier bleiben. Ich habe keine Geheimnisse vor Ihnen. Ich verdanke Ihnen doch mein Leben.
5: Ist das in Ordnung, Dr. Geier?
6: Aber natürlich. Geben Sie mir die Akte von Frau Seveler.
5: Hier, bitteschön. Die Ergebnisse stehen hinten auf der Rückseite.
6: Ja, Frau Seveler, mein Kollege hat Sie auf verschiedene Geschlechtskrankheiten untersuchen lassen und ein Ergebnis ist leider positiv.
4: Oh nein, welche denn?
6: Sie haben Herpes genitalis.
4: Was? Da hat man solche Symptome?
6: Herpes genitalis führt am Anfang zu einem Brennen und Jucken an den äußeren Genitalien und oder am After. Einige Stunden später kommt es zu den typischen Herpesausschlag mit wassergefüllten kleinen, schmerzhaften Bläschen, die nach einigen Tagen abheilen. Beim Einreißen der Herpesbläschen entstehen schmerzhafte Wundflächen. Die Lymphknoten in der Leistenbeuge können wie bei Ihnen auch geschwollen sein.
4: Okay, aber was ist mit den Muskelschmerzen? Woher kommen die denn?
6: Also bei der S-Infektion kommt es zu grippeähnlichen Muskelschmerzen und heftigen Fieberschüben, die bis zu 3 Wochen anhalten können. Medikamente können nur die Erkrankung verkürzen und die Symptome mildern. Die Herpes-Genitalis-Viren bleiben im Körper und verstecken sich in nahegelegenen Nervenknoten. Sie werden immer wieder zum Vorschein kommen, wenn die Immunabwehr des Körpers geschwächt ist. Ein späterer Herpesschub verläuft mit deutlich schwächeren Symptomen und dauert meist nur wenige Tage.
4: Na, das ist schon mal gut zu wissen. Und sonst?
6: Die Herpesbläschen sind hochinfektiös, sodass bei den immer wieder auftretenden Herpes-Genitalis-Schüben auch ein Kondom nur begrenzten Schutz bietet. Ob aus Lippenherpes durch Oralverkehr ein Genitalherpes werden kann und umgekehrt, ist noch nicht bekannt. Herpes genitalis ist eine chronische Krankheit, für die es keine Heilung gibt. Antivirale Medikamente können die Intensität und Dauer der Symptome verringern und die Häufigkeit der Erkrankung reduzieren. Sind Sie vielleicht schwanger?
4: Um Gottes Willen, ich denke nicht. Warum fragen Sie das?
6: Ja, entwickelt sich bei einer Schwangeren kurz vor der Entbindung Herpes genitalis, so muss dies umgehend behandelt werden, um eine Infektion des Kindes während der Geburt zu vermeiden. Das Kind kann sonst schwere gesundheitliche Schäden davontragen, die in Ausnahmen auch tödlich verlaufen können.
4: Oh mein Gott, gut, dass ich nicht schwanger bin. Ich mache mir nun aber doch schon große Sorgen um meine Gesundheit.
6: Das müssen Sie nicht. Herpes ist nicht lebensbedrohlich und nur der erste Schub hat so starke Auswirkungen. Ich werde Ihnen Tabletten verschreiben und sobald ein erneuter Ausschlag im Genitalbereich kommt, nehmen Sie diese 4-mal täglich 1 Woche lang. Dann spüren Sie gar nichts. Sie müssen sich das wie ein Lippenherpes vorstellen.
4: Und wie oft bekommt man sowas?
6: Bei manchen Leuten nie wieder. Bei einigen einmal im Jahr. Bei ganz wenigen alle 4 bis 6 Wochen. Aber wie gesagt, wenn Sie ihn noch einmal bekommen, dann ist es nicht weiter tragisch.
4: Oh Mann, dann hat Stefan das ja sicher auch. Wir müssen ihm sofort Bescheid geben, sonst steckt der ja alle an.
6: Ich höre, Ihr Freund geht Ihnen fremd. Wenn er häufig wechselnde Geschlechtspartner hat, sollte er sich dringendst untersuchen lassen.
2: Das wird er bald im Knast machen können, da hat er genug Zeit.
6: Morgen können Sie nach Hause gehen. Bis Sie sich erholt haben, dauert es noch etwas. Wichtig ist jetzt viel Ruhe und wenig Stress.
4: Vielen Dank, Herr Doktor. Dann weiß ich Bescheid.
6: Alles Gute für Sie und seien Sie froh, dass es nur ein Herpes und nichts anderes Schlimmes ist.
5: Ja, bitte?
7: Liegt hier eine Frau Seewiller?
5: Da sind Sie richtig. Bitteschön. Kommen Sie, Dr. Geier. Wir müssen weiter.
3: Als der Pfleger und Dr. Geier das Zimmer von Jana verließen, stand Stefan wie angewurzelt vor ihrem Bett und schaute in ihre weinenden Augen.
7: Ich möchte alleine mit Jana sprechen. Bitte geht nach draußen.
4: Oh nein, Stefan. Meine Freunde bleiben hier. Sie wissen immerhin mehr, als du denkst.
7: Ich verstehe nicht.
4: Wolltest du mich mit einer ansteckenden Geschlechtskrankheit umbringen, oder
7: Jana,
4: was?
7: Bitte. Ich habe an der Tür gelauscht und weiß, was ist. Es tut mir sehr leid. Ich wollte dir nicht wehtun und mache mir nun große Sorgen um mich, dass ich mir auch so etwas oder eventuell noch mehr geholt habe.
2: Das ist ja typisch für dich, dass du dir mehr Sorgen um dich statt um deine Freundin machst. Und natürlich hattest du Jana auch nie gesagt, dass du abends im Club 99 arbeitest und heimlich illegale Geschäfte betreibst, sowie Frauen aus Osteuropa besorgst und durch die Betten springst, weil du scharf auf andere Mädels bist.
7: Du spinnst wohl! Das nimmst du sofort zurück!
1: Red dich nicht raus! Wir haben Beweise für deinen Handel und deine Schandtaten.
0: Genau! Oder sagt dir etwa eine Irina Privalova oder Vera Brauchs nichts?
7: Was? Wie? Ich werde euch...
4: Nein, hör auf damit, Stefan!
7: Gib sofort die Papiere her!
2: Schön langsam, Freundchen. Leg dich erst einmal mit mir an, bevor du Max angreifst.
0: Verdammt! Tom, halt ihn fest!
8: In den Bus geboxt!
0: Geh zur Seite, Tom. Ich mach das. Ja.
2: Den lasse ich erst los, wenn die Polizei hier ist. Dann kannst du in der Zelle nachdenken, was du Jana angetan hast und vor allem dich erst einmal durchchecken lassen. Ruf die Polizei, Tom.
1: Aber gerne doch. Ich bin gleich wieder da.
7: Jana, hilf mir bitte. Ich liebe dich doch. Du bist diejenige, die ich brauche.
4: Lass mich bloß in Ruhe. Du hast mich genug verletzt. Ich war so dumm und hatte die rosarote Brille auf, weil ich dich geliebt habe. Und wenn meine Freunde nicht dahinter gekommen wären, dann hättest du mich vielleicht eines Tages durch irgendeine Geschlechtskrankheit umgebracht. Ich hasse dich so sehr dafür. Ich will dich nie wieder sehen. Nie wieder!
9: Police, open up!
3: Kurze Zeit später kam die Polizei und nahm Stefan fest. Die Beweise reichten aus, um ihn ins Gefängnis zu stecken. Der Club 99 wurde durchsucht und kurze Zeit später unter Quarantäne genommen. Für seinen illegalen Handel bekam Stefan eine hohe Gefängnisstrafe. Die osteuropäischen Mädchen wurden teilweise wieder in ihrem Land abgesondert und auch Herr Bose, der Boss dieses Clubs, wurde eingelocht. Die Studis hatten ganze Arbeit geleistet und bekamen natürlich eine deutliche Anerkennung von der Stadt. Eine Woche später, auf dem Unigelände, trafen sich die vier Freunde in der Mittagspause am Parkrand.
2: Hast du eigentlich nochmal was von Stefan gehört, Jana?
4: Nein. Und wenn ich ganz ehrlich bin, dann möchte ich das auch gar nicht mehr.
0: Das kann ich gut nachvollziehen. Ich finde, dass du sehr stark und ihm gegenüber sehr mutig warst. Wie geht's dir überhaupt?
4: Mir geht's schon wieder besser. Aber es dauert natürlich noch, bis der Herpes ausgeheilt ist.
1: Und dann werden wir wieder joggen gehen?
4: Ja, auf jeden Fall, Tom. Was ist denn nun mit dem Club 99?
2: Der wurde bis auf Weiteres geschlossen, weil ja auch der Chef namens Herr Bose nun in der Zelle sitzt.
0: Das ist aber schade.
1: Was? Warum denn das?
0: Naja, ich hätte mich bei ihm gerne nochmal als Lisa vorgestellt. Ich wäre gespannt gewesen, wie ich bei ihm als Frau angekommen wäre. Ach ja, was ich vor einer Woche an Komplimenten bekommen habe, das habe ich in den ganzen Jahren noch nie bekommen. Tja, als Frau hat man es schon einfacher.
2: Oh, Max, du Schlingel.
4: Oh Mann, schade, dass ich alles verpasst habe.
1: Max, die Diva.

0: Zeig mir endlich dein wahres Gesicht. Wir wissen genau, wer du bist.
1: Mehr habt ihr nicht zu bieten? Ich habe überhaupt keine Ahnung, wovon ihr beiden Witzfiguren da redet. Im Krieg habe ich meine Schmerzen zu kontrollieren gelernt. Jede Folter war schlimmer als eure lächerlichen Methoden.
0: Du kannst jederzeit mehr bekommen.
2: Hör auf damit. Das bringt doch nichts. Wir sitzen hier seit Stunden und sind noch keinen Schritt weitergekommen. Wenn das noch länger dauert, wird der Boss uns Cerberus zum Fraß vorwerfen lassen.
1: Hör besser auf sie. Du hast es einfach nicht drauf, mein Lieber.
0: Halt's Maul! Vielleicht sollte ich einfach deine Kehle aufschneiden.
1: Auch das beeindruckt mich nicht.
0: Und was schlägst du vor, du Besserwisser? Du stehst nur die ganze Zeit in der Ecke und schaust mir bei der Drecksarbeit zu.
2: Wir sollten ihn rufen.
0: Bist du dir sicher? Was, wenn wir falsch liegen?
2: Streng doch mal dein Spatzenhirn an. Deine Schläge hätten einen normalen Menschen bereits mehrmals getötet. Der Typ sitzt dort und lächelt uns immer noch an. Ich bin mir sicher, dass er der Richtige ist. Wir müssen ihn rufen. Wir haben sowieso keine andere Wahl.
3: Na gut. Wenn du meinst, dann tu es.
1: Was zur Hölle habt ihr vor? Wen wollt ihr rufen?
2: Das wirst du gleich sehen. Hey, werfe mal dein Messer rüber, damit ich das Beschwörungszeichen in die Steine einritzen kann.
0: Verschrotte doch dein eigenes Messer.
2: Gib mir sofort dein Messer.
0: Hier.
1: Hör auf damit. Hör sofort auf damit. Ich gebe euch alles, was ihr wollt.
0: Na, da hat wohl jemand erkannt, was hier blühen wird.
2: Ich sage dir doch, dass wir den richtigen haben. Ich bin fertig. Oh, ich hasse es, mir meine zarten Hände aufzuschneiden. Hier, dein Messer.
4: Ich werde euch alle umbringen. Euch und eure ganze Brut.
0: Wohl kaum.
2: Lasst uns keine Zeit verschwenden. Et sanguis meus vere dico vobis. Ut victimam meam et munera. Et in apparentia, spati et temporis, visi in loco hoc, vesti ut honoris, anima mea post te, spiritus meus in mano tua.
5: Wieso habt ihr mich gerufen?
2: Meister. Wir haben einen weiteren Propheten für euch gefunden.
5: Ah, sehr schön. Ja, ich kann es spüren. Es ist eine schwache Seele, aber so rein, wie sie nur eines wahren Propheten würdig sein kann.
1: Wer bist du? Sag schon, du abscheuliche Bestie!
5: Schweig, mickriger Mensch. Ich weiß, dass du Angst hast. Deine Seele ist wie ein offenes Buch für mich. Du hast schon viel zu viele meiner niederen Diener gesalbt. Doch das hat nun ein Ende.
1: Was hast du mit mir vor?
6: Deine Seele wird nur ein Puzzleteil meiner Macht sein.
1: Du bist es also doch. Du bist der Seelensammler.
5: Ja, so werde ich von euresgleichen genannt.
1: Wie viele habt ihr schon gefangen? Sagt es mir! Wie viele meiner Brüder und Schwestern mussten bereits sterben?
5: Du fragst sie am besten selbst, wenn du sie in der Leere wieder siehst.
1: Du wirst mich niemals brechen!
5: Du bist schon längst von mir gebrochen worden. Du gehörst jetzt mir.
7: Seit Jahrhunderten tobt auf der Erde ein Krieg um Macht und Blut. Dämonen, Geister, Untote und andere Wesen der Schattenwelt kämpfen um die Herrschaft über die Menschheit. Sie lauern in der Dunkelheit, laben sich am Schmerz ihrer Opfer und bereiten sich auf die Auslöschung des Lichts vor. Doch einige Menschen geben ihr Leben auf der Erde nicht ohne Kampf auf. Sie jagen die Kreaturen der Dunkelheit und vernichten sie. Sie sind die Dämonenjäger. Furchtlose Kämpfer, die nicht zulassen, dass dieser Krieg das Ende der Menschheit einläutet. Geheimnisvolle Rächer der Erde, Behüter des Lichts und Henker der Verfluchten. Verstreut auf der ganzen Welt sind sie die einzige Hoffnung der Menschheit. Und einer von ihnen ist Valentin Winter.
8: Osnabrück, Wohnhaus von Jennifer Schmidt.
9: Es saugt die ganze Asche aus der Urne auf. Wir sollten uns schleunigst was überlegen. Silberkugeln bringen uns hier nicht weiter. Ich hatte gehofft, dass er fliehen würde, wenn wir ihn damit verletzen.
10: Zumindest hält ihn das noch davon ab, uns zu verschlingen.
9: Bleiben Sie unten, Frau Schmidt, und beruhigen Sie sich.
11: Tun Sie doch etwas.
10: Ach, was soll's. Wenn wir hier noch länger rumsitzen, sind wir sowieso tot. Diese schwarze Asche reißt bald das ganze Sofa auseinander.
9: Was hast du vor?
10: Uns Zeit verschaffen. Zeichne mit deinem Blut das Mal von Michael auf deine Hand und bringe das Monster zum Schweigen.
9: Ich weiß, wie das funktioniert. Aber wie stellst du dir das vor? Verdammt. Na schön. Gib mir Deckung. Das Monster ist schon so gut wie gebannt.
10: Na dann, los geht's.
7: Valentin hechtet hinter den Sessel, um das Monster von Finn und der Frau abzulenken. Mit seinen glasigen, verkohlten Augen verfolgt es Valentins Bewegungen, wendet sich aber umgehend wieder den anderen zu, um eine weitere Salve seiner schwarzen Asche abzufeuern.
10: Hey, Aschenputtel! Hier bin ich!
7: Langsam formt sich die undefinierbare Masse zu einem menschenähnlichen Gebilde. Mit seinen halbfertigen Beinen versucht es, auf Valentin zuzugehen.
10: Was zur Hölle soll das denn werden?
7: Finn schleicht sich unbemerkt von hinten an das Monster heran und sprengt auf das Ungeheuer zu.
9: Das reicht, Dämon!
7: Mit aller Kraft schlägt er mit seiner flachen Hand auf das Monster ein.
9: Ira, Michael!
7: Sein aschiger Körper wird von innen heraus aufgesogen, als wenn sich ein schwarzes Loch aufgetan hätte. Zurück bleibt ein Haufen Asche in der Wohnung. Valentin und Finn wissen, dass sie das Monster nicht vernichtet haben, aber es vorerst aufhalten konnten.
10: Wir müssen uns besser vorbereiten. Das hätte uns den Kopf kosten können. Zumindest sind Mutter und Kind in Sicherheit. Aber wir müssen unbedingt herausfinden, wo sich sein Versteck befindet. Gott, ich hoffe, dass die beiden vermissten Kinder nicht bereits tot sind.
9: Ah, das hoffe ich auch.
11: Was zur Hölle war das? Und wie sieht mein Wohnzimmer aus?
10: Beruhigen Sie sich bitte.
11: Beruhigen? Sie haben meine ganze Einrichtung zerstört. Ich weiß nicht, was Sie hier für einen Hokuspokus veranstalten, aber das werden Sie mir ersetzen. Wer sind Sie überhaupt, dass Sie einfach in meine Wohnung kommen und alles in Schutt und Asche legen? Und obendrein haben Sie die Urne meines Mannes zerstört und die Asche liegt überall im Zimmer verstreut.
9: Wir haben gerade Ihrem Kind und Ihnen das Leben gerettet. Und Sie danken es uns auf diese Weise?
11: Ich weiß nicht, was hier gespielt wird, aber gerade als dieses Ding aufgetaucht ist, sind Sie wie die amerikanischen Cowboys in meine Wohnung hereinspaziert und haben wild um sich geballert. Das kann ja wohl kein Zufall gewesen sein.
10: Gib mir mal den Dämonenstaub, Finn.
9: Ja, Moment.
11: Das darf doch alles nicht mehr wahr sein.
9: Hier, mach schnell. Das Gekeife ist ja schrecklich.
11: Was hat das jetzt wieder zu bedeuten? Ich werde gleich die Polizei rufen.
10: Leider bleibt uns nichts anderes übrig. Haben Sie keine Angst.
11: Was zum...
9: Endlich gibt diese Frau Ruhe.
10: Wir sollten uns beeilen. Der Staub wirkt nur wenige Stunden. Nach dem Angriff des Traumfressers wird auch das Kind noch eine ganze Weile schlafen. Wir sollten hier ein wenig aufräumen.
12: Ach super, erst retten wir das Leben, dann werden wir von ihr zusammengestaucht und nun soll ich ihr auch noch hinterher putzen.
10: Mir gefällt das auch nicht gerade.
12: Sie wird sich doch sowieso an nichts mehr erinnern können, was gerade passiert ist. Wir können doch alles so lassen, dann sieht's halt wie ein Einbruch aus.
10: Sei nicht albern und hol den Staubsauger.
12: Na schön, aber die Scheinchen auf der Kommode nehme ich trotzdem mit, damit wir unser Hotelzimmer bezahlen können.
10: Tu dir keinen Zwang an. Na dann, wollen wir Frau Schmidt einen angenehmeren Schlafplatz als den Boden verpassen?

0: Osnabrück, Hotel Flaschengeist.
1: Wo sollen wir am besten anfangen zu suchen? Das Ding könnte überall sein. Wo kommt es überhaupt her?
2: Dem Buch nach zu urteilen, handelt es sich bei dem Dämon um eine mythologische Gestalt. Das deutsche Pendant ist das Sandmännchen.
1: Das ist ein Witz, oder?
2: Der Sandmann bringt den Kindern den Schlaf und behütet sie. Der Überlieferung nach entstammt die Geschichte des Sandmanns aber einem dämonischen Kern. In der westeuropäischen Folklore ist der Traumfresser auch unter dem Namen Kinderschreck, Nachtrabe oder Nachtbock bekannt. Er entführte solche Kinder, die nach Einbruch der Dunkelheit auf freier Straße wanderten, und warf ihnen Sand in die Augen, dass sie blutig heraussprangen?
1: Du denkst, dass wir es hier mit einem bösen Sandmännchen zu tun haben?
2: Na, mehr oder weniger. Bereits in der keltischen Religion und in der griechischen Mythologie war der Traumbringer ein Dämon.

0: der Botschaften in Träumen überbrachte.
1: Dann haben wir es scheinbar mit einem sehr alten Wesen zu tun.
2: Oh.
1: Ich verstehe allerdings nicht, weshalb der Traumfresser Kinder entführt und anschließend tötet.
0: Das Buch sagt leider nur wenig darüber aus. Das ist kein Dämonologiebuch. Soweit ich das beurteilen kann, bringt der Traumfresser den Kindern den Schlaf und labt sich an ihren Träumen. Wenn die Kinder vor Angst nicht mehr zu schlafen in der Lage sind, bringt er sie um. Der Traumfresser verschleppt seine Opfer aber niemals weit weg. Glücklicherweise geschieht die Tötung erst nach einigen Tagen. Er muss sich irgendwo in Osnabrück einen Unterschlupf gesucht haben.
1: Also so eine Art Menschenernte. Wieso sollte er die Träume der Kinder stehlen? Das ergibt doch keinen Sinn. Kann er nicht anders existieren?
0: Davon steht hier leider nichts.
1: Na schön, wir sollten keine Zeit verlieren. Sagt das Buch aus der Bibliothek etwas darüber aus, wie man dieses Ding töten kann?
0: Nur bedingt. Ich habe gesehen, dass sich das Monster mit der Asche aus der Urne verbunden hat und anschließend nur noch aus heißer Asche bestand. Das ist ein sehr mächtiges Wesen. Man soll laut der Überlieferung der Germanen das Monster nur besiegen können, indem man es vollständig dem Feuer übergibt.
1: Was hat das denn schon wieder zu bedeuten? Sollen wir das Vieh abfackeln? Selbst wenn wir die Asche, den Sand oder woraus auch immer das Monster besteht, mit Benzin zum Brennen bringen, wird er sich sofort neu zusammensetzen. Das dauert viel zu lange.
0: Ich weiß es auch nicht, aber das werden wir schon noch herausfinden. Übrigens, ich habe in der Wohnung von Frau Schmidt dieses Metallstück gefunden. Kannst du damit was anfangen?
1: Sieht aus wie eine kleine Kapsel. Da steht etwas drauf. Ich kann es aber kaum lesen. Hier, sieh mal. Heißt das Detonator?
0: Du könntest recht haben.
1: Ich schaue das Wort mal schnell im Internet nach. Vielleicht spuckt Google etwas aus. Weshalb hat Frau Schmidt so etwas in ihrer Wohnung?
0: Ich glaube nicht, dass es ihr gehört. Als der Traumfresser verschwunden ist, ist dieses Teil unter ihm aufgetaucht. Ich dachte mir, es könnte uns vielleicht helfen. Möglicherweise hat er dieses Metallstück in seinem Versteck aufgesogen und ist es jetzt erst durch den Bann wieder losgeworden.
1: Ha, ich hab's. Das ist eine Sprengkapsel. Sie wird zum Zünden von Sprengstoff benutzt.
0: Sprengstoff? Warte, ich hab da gerade was in der Zeitung gelesen. Schau, der Piesbeck in Osnabrück ist ein Sandsteinbau. Dort wird das Gestein mittels Sprengung abgebaut. Das wäre der perfekte Ort für unseren Dämon. Wenn Sand sein Hauptelement ist, wird er sich hier wohlfühlen.
1: Das muss es sein. Jetzt müssen wir nur noch herausfinden, wie wir ihn vernichten können. Wer könnte das sein?
0: Vielleicht die Putzfrau? Schau mal bitte nach.
1: Kann ich Ihnen helfen?
3: Mein Name ist Stefan Wedeking. Ich bin Beamter im Bundesinnenministerium und ich möchte mich gern mit Ihnen und Herrn Winter unterhalten. Dürfte ich vielleicht reinkommen?
1: Verdammt! Die Polizei steht vor der Tür! Was machen wir jetzt?
0: Die Polizei? Und dir ist nichts Besseres eingefallen, als die Tür wieder zu schließen?
1: Er kennt unsere Namen. Was blieb mir da anderes übrig?
0: Vielleicht ist er wegen etwas anderem hier. Ich meine, wenn er denken würde, dass wir durch das Fenster abhauen wollten, hätte er sicher bereits ein weiteres Mal geklopft. Oder die Tür eingetreten. Mach die Tür wieder auf, Finn. Stell dich nicht so an.
1: Du hast leicht reden in deinem Alter. Es tut mir leid, dass ich die Tür wieder geschlossen habe. Ich war ein wenig erschrocken.
3: Schon in Ordnung. Ich kenne diese Reaktion.
1: Kommen Sie doch bitte herein.
3: Vielen Dank.
4: Guten Tag, Herr Winter.
0: Guten Tag. Was können wir für Sie tun?
4: Ich bin nicht direkt von der Polizei. Ich konnte Sie vor der Tür sprechen hören. Sie sollten zukünftig leiser sprechen. Mein Name ist Stefan Wedeking. Ich arbeite für das Bundesinnenministerium und bin schon seit langem auf der Suche nach Ihnen.
0: Nach uns? Wieso?
4: Ich weiß, was Sie tun.
0: Und was genau tun wir?
4: Machen Sie sich nicht lächerlich. Seit einem Jahr suche ich bereits nach Ihnen. Ich weiß, dass Sie übernatürliche Wesen jagen und vernichten. Es hat sehr lange gedauert, bis ich tatsächlich daran geglaubt habe, aber ich habe genügend Beweise sammeln können.
0: Und Sie wollen uns nun festnehmen.
4: Jeder Mensch, den Sie töteten, entsprang eines übernatürlichen Wesens und war kein...

0: Wenn Sie uns also nicht festnehmen wollen, aber von unserer Dämonenjagd wissen, was wollen Sie dann?
1: Sie hausen jeden Tag in einer neuen Absteige, fuchteln wahrscheinlich mit steinzeitlichen Waffen durch die Gegend und können sich kaum etwas zu essen leisten. Ich weiß, dass Sie teilweise von den geretteten Opfern Geld erhalten oder es sich einfach nehmen. Ich habe eine kleine Stelle im Bundesinnenministerium einrichten können, die sich um übernatürliche Verbrechen kümmert. Nur der Innenminister, meine Kollegin und ich wissen von dieser Einrichtung. Aber wir erhalten genug Geld, um Sie zu unterstützen, dass Sie ein besseres Leben erhalten.
2: Das wäre klasse. Sie könnten uns die Polizei vom Hals halten.
1: Wenn Sie es nicht übertreiben, ja.
0: Und was erwarten Sie von uns als Gegenleistung?
1: Machen Sie einfach so weiter und nutzen Sie die Möglichkeiten, die ich Ihnen bieten kann. Es gibt genügend Fälle, die die Polizei nicht lösen kann und genau da kommen Sie ins Spiel. Helfen Sie uns, übernatürliche Fälle zu lösen.
2: Was meinst du, Valentin?
0: Es ist mir noch nicht ganz geheuer, aber wir brauchen dringend Geld und Ruhe vor der Polizei. Außerdem könnten wir uns so einen besseren Überblick bezüglich der übernatürlichen Aktivitäten in Deutschland verschaffen. Und wir hätten möglicherweise mehr Zugriff auf ausgewählte Literatur. Na schön, Herr Wedeking. Aber ich entscheide, welchen Fällen nachgegangen wird. Ich will meine Freiheit behalten und nach meinen Voraussetzungen jagen.
1: Selbstverständlich. Ich will einfach nur auf dem Laufenden gehalten werden. Und lasse Ihnen freie Hand.
0: Also gut. Versuchen wir es.
1: Prächtig. Es ist bereits alles geklärt für Sie. Ich habe Ihnen ein Konto eingerichtet. Hier ist die Karte. Das Geld sollte erstmal für ein paar Wochen reichen. Und vor dem Hotel steht Ihr neuer Wagen. Damit Sie nicht mehr mit der Bahn fahren müssen.
2: Das ist ja der Wahnsinn.
1: Hier haben Sie beide noch ein Handy. Meine Nummer ist darin gespeichert. Rufen Sie mich an, wann immer Sie mich brauchen. Vielleicht können Sie mit meiner Hilfe noch mehr Menschen das Leben retten. Auf Wiedersehen. Wir bleiben in Kontakt.
0: Herr Wedeking?
1: Ja?
0: Sie wissen, wozu ich fähig bin. Wenn Sie mich verarschen sollten, werde ich Sie finden.
1: Da bin ich mir sicher. Aber Sie sollten Menschen mehr Vertrauen schenken.
0: Vertrauen bedeutet in meinem Geschäft den Tod.
1: Dann werde ich Ihnen beweisen, dass ich auf Ihrer Seite bin. Rufen Sie mich an, wenn Sie etwas brauchen.
2: Also, das ist ja fast zu schön, um wahr zu sein.
0: Warten wir ab. Kümmern wir uns um den Traumfresser. Wir müssen ihn heute Nacht erledigen. Eine weitere Chance werden wir vielleicht nicht so schnell bekommen.

0: Osnabrück, Sandsteingrube, Piesberg.
1: Schlaft, meine Kinder. Gebt mir mehr, mehr von euren Träumen, damit ich endlich in dieser Welt existieren kann. Ihr seid der Schlüssel meiner Macht. Keiner wird mich mehr aufhalten können. Es ist... Was war das? Niemand darf mich in meinem Reich stören. Diese nichtsnutzigen Menschen. Wagt es nicht, näher zu kommen.
2: Von wegen Schacht 4. Wir sollten die Sprengung hier durchführen, so wie wir es geplant haben. Ihr wisst, was ihr zu tun habt. Ich komme in einer Stunde wieder und werde die Arbeiten überprüfen. Dann können wir heute Nachmittag nur sprengen.
3: Also wie immer. Ja, wir machen das schon.
4: Dann lass uns mal an die Arbeit gehen.
3: Endlich ist er weg. Der Chef geht mir langsam so richtig auf die Eier.
4: Du hast recht. Er bekommt jeden Tag schlechtere Laune. Sag mal, hast du eigentlich die Sprengkapsel wiedergefunden? Wenn der Chef das rausbekommt, dann...
3: Ach, das wird er schon nicht erfahren. Aber nein, sie ist spurlos verschwunden. Und ich habe keine Ahnung, wo ich sie hingelegt haben könnte. Naja, egal. Lass uns weitermachen.

0: Das ist seltsam.
1: Was ist los?
0: Irgendwas stimmt mit den Steinen nicht. Die sind ganz porös.
1: Das kann doch nicht sein. Das haben wir doch vor 2 Wochen noch geprüft.
0: Na, so wie es scheint, brauchen wir nicht allzu viel Sprengstoff. Das wird schnell erledigt sein.
2: Hier wird niemand eine Bombe zünden.
0: Alter, was zur Hölle war das? Kam das aus den Steinen?
1: Sieh nur! Was passiert hier?
3: Mit erschrockenen Augen starren die Arbeiter auf die herunterfallenden Steine. Langsam rieselt der Sand zu Boden und eine große Öffnung tut sich auf.
1: Da ist eine Höhle! Wie kommt die dahin?
3: Vor den Füßen der Männer rollen Kieselsteine zum Eingang der Höhle. Langsam bewegt sich eine hinkende Figur auf sie zu. Sandmassen wirbeln herum und vereinen sich mit dem Wesen in der Dunkelheit. Plötzlich rollen Steine auf die Gestalt zu. Es formen sich Kopf, Gelenke, Füße und Hände. Am oberen Ende des Monsters bilden sich Risse in einem großen Steinbrocken und eine grässliche Fratze schaut ihnen entgegen.
0: Das gibt es doch nicht! Was ist das für ein Monster?
2: Lasst mich in Ruhe. Niemand nimmt mir meine Kinder weg.
3: Ohne Vorwarnung sticht das Monster seine messerscharfe Steinhand in den Körper von einem der Männer und reißt ihm sein Herz heraus.
0: Oh mein Gott, nein!
2: Weglaufen ist zwecklos.
3: Das Monster zielt mit seiner rot verfärbten Steinhand auf den fliehenden Arbeiter und schießt einen messerscharfen Stein auf die Beine ab. Wie ein Geschoss bohrt es sich durch den Oberschenkel des Mannes. Mit langsamen Schritten nähert sich die Bestie und schaut auf den Arbeiter hinab. Man kann seiner halbvollkommenen und versteinerten Fratze ein düsteres Lächeln entnehmen.
0: Nein, bitte tu mir nichts! Ich hab nichts gesehen! Ich verrate nichts über dich!
2: Das ist richtig. Du wirst niemandem etwas verraten. Niemand darf mich stören.

0: Valentin und Finn fahren am Abend zum Peaceberg, um sich dem Monster entgegenzustellen. Mit mulmigem Gefühl und einem Sicherheitsabstand zum Eingang hält Valentin den Wagen an.
1: Da sind wir.
2: Hast du dir mittlerweile überlegt, wie wir das Monster vernichten können?
1: Nicht wirklich. Aber der Bannzauber aus dem Buch sollte zumindest ausreichen, um ihn im Bannkreis einzusperren. Anschließend können wir uns immer noch überlegen, was wir mit ihm machen.
2: Na schön. Also, wo wollen wir anfangen zu suchen?
1: Der Traumfresser baut sich Höhlen aus Sand. Ich gehe mal davon aus, dass wir mitten in der Sprenggrube des Peacebergs Ausschau halten sollten. Vielleicht finden wir dort Anhaltspunkte für seinen Aufenthaltsort.
2: Ich ahne jetzt schon, dass es kein gutes Ende nehmen wird.
1: Hey, sei nicht immer so negativ. Bis jetzt haben wir noch alles zusammen gemeistert. Solange wir uns gegenseitig den Rücken frei halten, sind wir fast unschlagbar. Nimm schon mal deine Waffe in die Hand. Ich will von ihm nicht überrascht werden.
2: Sieh mal hier. Ist das Blut?
1: Ja, sieht ganz danach aus. Und nicht gerade wenig. Ich glaube, dass wir hier richtig sind.
2: Was ist denn das? Da führt eine kleine Kieselspur in die Felsenwand. Seltsam. Vielleicht befindet sich dahinter irgendwas.
1: Pass auf, Finn!
0: Nachdem Finn die Wand berührt hat, rieseln Sand und Steine von oben herunter. Hinter Finn baut sich langsam ein Sandturm auf.
3: Ihr schon wieder. Diesmal werdet ihr sterben.
2: Verdammt!
0: Finn reißt herum und richtet seine Waffe auf das Monster.
3: Das bringt gar nichts. Habt ihr das etwa immer noch nicht gelernt?
0: Die Kugeln prallen vom steinigen Körper des Monsters ab. Von Finn abgelenkt, stürzt Valentin auf die Kreatur zu. Valentin versucht, die Bestie mit seiner flachen Hand zu treffen, um den Bannzauber zu markieren. Doch das Monster ist schneller und wehrt den Angriff mit seinem menschenähnlichen Arm ab.
3: Ihr besiegt mich nicht noch einmal mit diesem billigen Trick.
0: Die Kreatur schubst Valentin auf Finn und wirft ihnen zwei große Steine. Nur knapp können sie den Geschossen ausweichen.
2: Was machen wir jetzt?
1: Ich habe eine Idee.
2: Hau raus, sonst sind wir Geschichte.
1: Du musst ihn ablenken. Hier, nimm mein zweites Magazin. Hau alles raus, was du hast. Ich bin sofort wieder da.
2: Machst du Witze?
1: Halt ihn mir nur eine Minute vom Hals.
3: Du entkommst mir nicht.
2: Hey, Hackfresse! Ich bin dein Gegner.
3: Du kannst es wohl nicht abwarten zu sterben.
2: Seit wann kannst du eigentlich sprechen, du Monster?
3: Meine Reinkarnation ist beinahe abgeschlossen. Jahrhunderte musste ich darauf warten. Mit jedem Traum werde ich stärker und stärker. Wenn ich erst einmal die menschliche Form angenommen habe, wird mich niemand mehr aufhalten können.
2: Du willst also ein Mensch sein?
3: Kein gewöhnlicher Mensch, Sterblicher. Ich werde euer Gott in Menschengestalt sein. Ihr werdet euch meiner Macht unterwerfen und...
2: So ohne Mund gefällst du mir besser.
3: Jetzt wirst du sterben. Deine Träume gehören mir.
0: Der Traumfresser hebt seine steinigen Beine und geht langsam auf Finn zu. Mit gezielten Schüssen versucht Finn, die Steingelenke zu zerstören.
2: So ohne Beine läuft es sich wohl schwer.
0: Wütend blickt der Traumfresser auf Finn. Plötzlich greift dieser zur Seite und wirft einen Eimer voller Regenwasser auf das Monster.
2: Das sollte dich für eine Weile kalt stellen.
0: Das Monster schüttelt sich kurz und fängt boshaft an zu lächeln. Anstatt matschig zu werden, erhärtet sich die Masse und neuer Sand umhüllt den jetzt festen Körper des Dämons. Weitere Steine bewegen sich wie von Geisterhand auf ihn zu und stabilisieren den Körper des Traumfressers.
3: Schlecht recherchiert, Mensch. Du liest wohl zu viele Comics. Wasser schadet mir in dieser Form rein gar nicht. Es macht mich nur stärker.
2: Verdammt, wo bleibt Velnur?
0: Plötzlich läuft die Bestie auf ihn zu. Überrascht von der Schnelligkeit des Dämons, hebt Finn seine Waffe und feuert wild auf das Monster. Unbeeindruckt von den Kugeln bäumt sich der Fresser direkt vor Finn auf und packt ihn am Hals.
3: Du bist so gut wie tot.
0: Finn versucht, sich mit Händen und Beinen vom Monster loszureißen, aber seine Versuche beeindrucken das Monster nicht.
1: Verschwinde, Finn!
0: Finn ringt nach Luft und versucht aufzustehen. Mit wackeligen Beinen schleppt er sich an die Seite. Der Dämon versucht, ihn zu stoppen, aber ein weiterer Schuss von Valentin hindert ihn daran.
3: Da bist du ja wieder.
1: Hast du mich vermisst?
3: Sei nicht so überheblich, Mensch.
1: Du hast einen entscheidenden Schwachpunkt.
3: Ich habe keine Schwachpunkte.
1: Oh doch, du saugst alles unter dir auf.
3: Und was bringt dir das nun? Hier ist alles voller Sand. Du bist in meiner Welt. Was hast du mir schon entgegenzusetzen?
1: Na, das hier.
3: Wie lächerlich. Was soll das sein?
1: Blöd, wenn man kein funktionierendes Riechorgan besitzt. Es gefällt mir, wie du blindlings das Schwarzpulver aufsaugst und es in deinem ganzen Körper verteilst.
3: Was? Das kann nicht sein!
4: Willkommen in der Hölle.
1: Verdammt, das tut weh.
2: Valentin, alles in Ordnung mit dir?
1: Ja, und bei dir?
2: Ja, auch wenn du dich hättest etwas beeilen können. Hier vorne hat sich eine Höhle geöffnet. Wir sollten sofort nachschauen, ob die Kinder hier sind.
1: Ja, du hast recht.
2: Schau, da sind sie!
1: Wohlbehütet im Schlaf. Wir haben Glück gehabt, weißt du? Ich denke, nach der Explosion werden die ersten Alarme losgehen und die Polizei wird die Kinder finden. Hier sind die Schlüssel des Autos. Fahr schon mal etwas zur Seite, damit man uns nicht findet.
2: Alles klar. Und was machst du?
1: Ich warte kurz auf die ersten Personen und achte darauf, dass man die Kinder auch findet.
2: Lass dich bloß nicht erwischen.
1: Ich passe auf. Ich muss besser auf Finn aufpassen. Ich erinnere mich noch genau an den Tag, als er vor meiner Tür stand. Ein ängstlicher kleiner Junge. Und nun besiegt er die mächtigsten Dämonen, die ich kenne. Dennoch darf ich ihn nicht ständig solchen Gefahren aussetzen. Aber ohne ihn wäre ich niemals so weit gekommen. Und vermutlich längst tot. Ist da jemand?
5: Ja, yeah, hinter dir.
6: Das war ja leichter als gedacht. Wir sollten ihn sofort mitnehmen. Der Boss wird sich freuen.

0: Wach endlich auf! Na los, mein Kleiner!
1: Wer seid ihr?
0: Dein schlimmster Albtraum.
1: Ihr seht nicht gerade wie meine Mutter aus.
0: Das Lachen wird dir noch vergehen.
1: Schwefel? Ihr seid also Dämonen, war ja klar. Was wollt ihr von mir? Wenn ihr mich töten wolltet, hättet ihr es schon längst getan.
2: Ein schlaues Bürschchen. Und noch dazu in Plauderlaune. Wir haben dich beobachtet. Du bist ein guter Jäger, beinahe zu gut. Da haben wir uns gefragt, ob du nicht einer von ihnen bist.
1: Danke für das Kompliment. Aber ich bin kein Mitglied einer anonymen Gruppe. Rede Klartext, Dämon.
2: Ich will einfach nur wissen, ob du einer der 12 Propheten bist.
1: Ein Prophet? Sehe ich aus wie Gottes Bote?
0: Du weißt genau, wovon wir reden.
2: Warte. Nein. Ich glaube, er sagt die Wahrheit. Er hat keine Ahnung, wovon wir reden.
0: Woher willst du das wissen?
2: Das sehe ich in seinen Augen. Sie sind rein und kaum zu durchdringen. Selten habe ich eine solche Präsenz gespürt. Er ist einer von ihnen.
0: Ich spüre gar nichts.
2: Dafür hat dich der Boss auch nicht aus der Hölle geholt. Ruf ihn, damit wir hier endlich vorankommen.
1: Was geht hier vor sich? Wen beschwört ihr, ha?
2: Schon mal was von dem Seelensammler gehört?
1: Nein, was will er von mir?
2: Bin ich denn nur von Idioten umgeben? Deine Seele natürlich.
1: Ehrlich gesagt, habe ich tatsächlich mehr erwartet.
2: Meister, wir haben einen weiteren Propheten ausmachen können.
3: Ja, ich spüre es. Eine starke Seele. Lasst mich mal sehen.
1: Komm mir nicht zu nahe, du stinkst.
3: Schweig, Sterblicher. Deine Augen sind mächtig. Ich spüre keine Angst in dir. Du bist etwas ganz Besonderes. Vielleicht bist du derjenige, den ich seit langem gesucht habe.
1: Ich habe keine Ahnung, wovon ihr redet. Was bist du?
3: Einst sammelte ich die Seelen der Menschen auf der Erde, die ihre Seele an Lucifer verkauft hatten. Nachdem ich die Seelen aber nicht mehr an Lucifer ablieferte und sie mir einverleibte, wollte ich Lucifer stürzen. Leider hatte ich seine Macht innerhalb der Hölle unterschätzt und seitdem bin ich auf der Flucht vor ihm und sammle die stärksten Seelen der Menschen. Wenn ich alle 12 Prophetenseelen gesammelt habe, wird mir nicht nur die gesamte Hölle folgen, sondern auch der Himmel und die Erde.
1: Lächerlich. Wie viele Propheten hast du denn bereits umgebracht?
3: Mit dir werden es 8 sein. Es fehlen also nur noch 4 bis zu meiner unendlichen Macht. Und du, mein kleiner Mensch, bist etwas ganz Besonderes. Deine Seele ist die stärkste aller Propheten. Ich sehne mich nach deiner Seele.
1: Niemals. Ich werde dich vernichten.
3: Das haben schon viele versucht.
1: Bei einem Versuch wird es nicht bleiben.
3: Törichter Sterblicher, deine Seele gehört jetzt mir.
4: Valentin! Verdammt, ich glaube, dass ich hier eindeutig ungelegen komme.
1: Verschwinde hier! Sofort!
4: Ah, das musst du mir nicht zweimal sagen.
3: Los, hinter ihm her! Bringt mir seinen Kopf!
2: Jawohl, Meister.
0: Endlich eine neue Maus zum Jagen.
3: Da passt man eine Sekunde nicht auf. Und jetzt zu uns beiden.

0: Verdammt! Sie holen auf! Wo geht's hier weiter? Nein, das ist eine Sackgasse. Ich muss sie irgendwie aufhalten. Was soll ich jetzt machen? Ich habe keine Kugel mehr. Bleibt mir nur noch das Messer.
1: Haben wir dich also. Es wird mir ein Vergnügen sein, den Kopf abzureißen.
0: Kommt nur her! Ich werde euch mein Leben nicht ohne Kampf überlassen.
1: Wie niedlich. Als ob das kleine Messerchen uns was anhaben könnte.
0: Das werden wir ja sehen. Ich werde euch beide vernichten.
2: Die zurückhaltende Dämonin zieht ihre grün verzierte Waffe aus der Jacke und lädt sie durch.
3: Hier wird nur einer vernichtet.
2: Ohne zu zögern, legt sie ihre Waffe an die Schläfe des anderen Dämons und drückt ab.
1: Nein! Was hast du getan?
3: Endlich habe ich meine Ruhe von diesem fetten Mistkerl.
0: Was? Was hast du getan?
3: Dieses hirnlose Monster hat dringend eine Lektion verdient. In der Hölle wird man ihm diese erteilen. Kommen wir zu dir. Fang!
0: Was ist das?
3: Das ist eine Knochenkugel. Das Kaliber müsste für deine Waffe passen. Sie besteht aus den Knochensplittern eines reinen Dämons. Schieße damit auf den Seelensammler.
4: Und was dann?
3: Die Kugel wird in seinem Körper eine Implosion auslösen. Sie wird ihn nicht vernichten, aber aufhalten.
4: Warum hilfst du mir, Dämon?
3: Wir haben keine Zeit mehr. Ich habe die Fesseln des Propheten gelockert und ihm Zeit verschafft. Rette den Propheten. Wir werden uns bald wiedersehen.
0: Aber was soll?
4: Weg ist sie.
2: Gebannt starrt Finn auf die Kugel des Dämons. Er ergreift seine Waffe, setzt die Kugel in sein Magazin ein und lädt sie durch. Zielgerichtet rennt er zurück zu Valentin und hofft, dass es nicht bereits zu spät ist.

0: Komm mir nicht zu nah, Monster.
1: Wehre dich nicht. Du hast keine Chance. Gib mir deine Seele.
2: Niemals.
1: Was zum?
2: Nimm das, Monster.
3: Valentin versucht, den Dämon mit der flachen Hand zu erreichen. In Sekundenbruchteilen hebt dieser jedoch seine Hand und wehrt mit Leichtigkeit seinen Angriff ab.
2: Oh, das gibt's doch nicht!
3: Fest im Griff gefangen, lächelt die Bestie Valentin an.
1: Oh, wie niedlich. Glaubst du wirklich, du könntest mich mit deinem lächerlichen Michaelsmal vernichten? Ich zeig dir, was ein richtiger Zauberer ist.
3: Auf der Hand des Seelensammlers entflammt eine immer größer werdende Feuerkugel. Valentin versucht, sich loszureißen, aber der Dämon ist zu mächtig für ihn.
1: Was, du Kalber? Wie ein gackerndes Huhn versuchst du, deine Flammen auszuschlagen. Das soll der mächtigste Prophet auf der Erde sein. Lächerlich. Aber ich bin von deinem kleinen Freund überrascht.
2: Was soll das heißen?
1: Er hat meine beiden Handlanger getötet. Ich kann sie nicht mehr spüren.
2: Woher willst du das wissen?
1: Ich spüre seine Seele. Er wird jeden Moment durch diese Tür kommen. Diesmal überrascht er mich nicht.
2: Das kann nicht sein.
1: Er ist da.
4: Valentin, ich...
2: Verschwinde, Finn!
1: Zu spät.
3: Der Seelensammler hebt seine Hand. Finn wird in die Luft gehoben und fliegt langsam auf das Monster zu.
4: Lass mich los!
2: Lass ihn runter. Er hat nichts getan. Du willst mich... Dann nimm dir gefälligst meine Seele.
1: Ihr Menschen seid so einfältig. Eure Angst macht mich stärker. Und ihr strotzt gerade so vor Angst.
3: Die Bestie umschließt mit seiner Hand den Hals von Finn und drückt ihn leicht zu. Valentin versucht aufzustehen, aber er wird sofort von einer unsichtbaren Macht wieder zu Boden gepresst.
1: Es wird Zeit, dass ich eurem elendigen Leben ein Ende bereite. Du wirst jetzt zusehen, wie ich deinen Freund umbringe, Prophet.
2: Nein.
1: Was war das?
3: Der Seelensammler lässt Finn fallen und stolpert zurück.
1: Das kann nicht sein. Wie konntest du das vor mir verbergen?
4: Du kannst keine Gedanken lesen, sondern nur Seelen erspüren. Und eine Waffe hat nun mal keine Seele.
1: Wo hast du diese Knochenkugel her? Nein, ich weiß es. Selina hat mich verraten. Du hast sie nicht vernichtet. Ich werde wiederkommen und euch beim lebendigen Leibe häuten. Die Rache wird mein sein.
3: Das Monster verschwindet in einer schwarzen Rauchwolke. Zurück bleibt nur der aufgewirbelte Staub. Finn liegt am Boden und wischt sich den Dreck von der Jacke. Valentin fällt vor Schwäche zur Seite.
4: Penn jetzt nicht ein, Valentin! Bleib bei mir!
2: Es geht mir gut. Aber wie hast du mich eigentlich gefunden?
4: Mein GPS findet dein Handy ohne Probleme. Neumodischer Kram. Hast du keine Ahnung von. Du musst sofort ins Krankenhaus.
2: Nein, das geht nicht. Wie soll ich denn die Verletzung erklären?
4: Deine Brust ist angesenkt und deine Kleidung verklebt die ganze Wunde.
2: Ruf Zoe an. Sie kann uns helfen.
4: Ja, gute Idee, aber... Das wird schmerzhaft werden. Das weißt du.
2: Das halte ich schon aus. Das hast du gut gemacht, Finn. Ich danke dir. Ich wüsste nicht, was ich ohne dich machen sollte.
3: Nachdem Finn mit seinem Handy um Hilfe gerufen hat, setzt er sich neben Valentin und wartet mit ihm auf Zoe. Ein paar Minuten später trifft sie bereits ein und desinfiziert die Brandwunde von Valentin. Nachdem sie ihn unter starken Schmerzen von der angesenkten Kleidung befreit und ihn verbunden hat, fahren sie gemeinsam in ein nahegelegenes Hotel. Während der Fahrt schaut Finn nachdenklich aus dem Fenster.
4: Ich weiß nicht, wie lange wir die Dämonen noch aufhalten können. Sie werden immer mächtiger. Was zur Hölle geht da draußen nur vor sich?
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Was soll denn das schon wieder? Na komm schon! Na dann eben nicht. Was ist denn das? Oh mein Gott! Wieso liegt der einfach dort rum?

0: Was ist denn mit Ihnen passiert? Kann ich etwas tun? Sie sind ja völlig durchnässt. Ich rufe einen Krankenwagen. Was sagen Sie da? Sie müssen deutlicher sprechen. Ich kann Sie nicht verstehen.
1: Gib mir deine Seele.
0: Was?
1: Gib mir deine Seele.
2: Ah!

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0: Oh, jedes Mal der gleiche Mist. Irgendwann wird mich mein Rücken noch umbringen.
1: Stell dich nicht so an. Wir haben es ja bald geschafft. Es fehlt nur noch der Sarkophag. Dann sind wir fertig und können Feierabend machen.
0: Ach gut, na schön, dann lass uns das Ding mal rausholen. Oh, ich brauch dringend mein kaltes Feierabendbier, ey, ich sag's dir. Oh, ist das Ding schwer.
1: Stellen wir es hier an.
0: Ja, okay.
1: Puh. Sollen sich doch die Museumsarbeiter weiter abschleppen. Sag mal, hast du jemals eine Mumie gesehen?
0: Ich? Nein, mich interessiert sowas nicht.
1: Mich schon. Ich habe bisher noch nie eine Mumie transportiert. Lass uns den Sarkophag öffnen und einen Blick riskieren. Was soll schon passieren?
0: Hey, das sollten wir lassen. Uns wurde verboten, die Ausstellungsstücke auszupacken. Das gibt nur wieder Ärger.
1: Stell dich nicht so an. Den Blick haben wir uns verdient, nachdem wir uns hier fast zu Tode geschleppt haben.
0: Pass drauf auf, dass du nichts kaputt machst. Oh, super, du hast die Platte durchgebrochen. Spinnst du? Ey, der Chef, der wird uns hoch ans Rauch schmeißen. Du kennst ihn doch.
1: Das ist mir egal. Ich will diese Mumie sehen.
0: Was ist denn los mit dir?
1: Oh, schau dir diese Schönheit an. Wo sie wohl herkommt?
0: Lass uns gehen, Lars. Irgendwas stimmt hier.
1: Ach, geh weg von mir. Oh, sieh dir die Maske an. So wunderschön. Ich kann kaum glauben, dass es einst eine solche Schönheit auf der Welt gegeben hat.
0: Hör auf damit! Fass das nicht an!
1: Ich muss sie berühren.
0: Lars!
1: Was zur Hölle ist passiert?
0: Du hast den Sarkophag geöffnet. Ich wusste, dass etwas nicht stimmt.
1: Rick, kein Mist. Ich habe gar nichts getan.
0: Weißt du das nicht mehr? Was ist denn los mit dir?
1: Gar nichts. Wir haben den Sarkophag aus dem LKW genommen und hier abgestellt. Dann wurde mir schwarz vor Augen. Ich muss wohl gestürzt sein oder so. Ich frage nochmal, warum ist der Sarkophag so offen? Wir dürfen die Exponate.
0: Was passiert mit deinem Gesicht? Dein Gesicht zerfließt. Oh mein Gott! Lars! Was geht hier vor? Das kann nicht. Der Körper fließt in den Sarkophag. Ich muss hier sofort raus. Oh. Was zum.
2: Endlich bin ich frei. Jahrhunderte war ich in diesem elenden Sarkophag gefangen. Es wird Zeit, dass ich mein neues Reich erbaue. Sklave, komm zu mir.
0: Meinst du mich? Was willst du von mir?
2: Wie kannst du es wagen, so respektlos mit deiner Königin zu sprechen?
0: Bitte lass mich in Ruhe, ich hab doch nichts gemacht.
2: Niemand wagt es, so mit mir zu sprechen.
3: Seit Jahrhunderten tobt auf der Erde ein Krieg um Macht und Blut. Dämonen, Geister, Untote und andere Wesen der Schattenwelt kämpfen um die Herrschaft über die Menschheit. Sie lauern in der Dunkelheit, laben sich am Schmerz ihrer Opfer und bereiten sich auf die Auslöschung des Lichts vor. Doch einige Menschen geben ihr Leben auf der Erde nicht ohne Kampf auf. Sie jagen die Kreaturen der Dunkelheit und vernichten sie. Sie sind die Dämonenjäger. Furchtlose Kämpfer, die nicht zulassen, dass dieser Krieg das Ende der Menschheit einläutet. Geheimnisvolle Rächer der Erde, Behüter des Lichts und Henker der Verfluchten. Verstreut auf der ganzen Welt sind sie die einzige Hoffnung der Menschheit. Und einer von ihnen ist Valen

0: Osnabrück, Land, in einem abgelegenen Hotel.
1: Au! Au! Spinnst du?
0: Jetzt halt endlich still, Valentin.
1: Ist ja gut.
0: Du bist ein Phänomen. Je weiter deine Gesundheit voranschreitet, umso mehr jammerst du. Fertig. Noch ein paar Tage, dann sollten deine Wunden verheilt sein. Aber die Brandnarben wirst du leider behalten müssen.
1: Davon habe ich mehr als genug. Die eine oder andere stört da auch nicht mehr.
0: Du musst besser auf dich aufpassen. Auch wenn deine Wunden überraschenderweise sehr schnell heilen, heißt das nicht, dass du dich jedes Mal in Lebensgefahr bringen musst.
1: Das ist nun mal das Risiko in diesem Job.
0: Ich meine es ernst, Valentin. Pass bitte auf dich auf. Ich bin nicht immer da, um dir das Blut vom Körper zu wischen.
1: Ich weiß. Und ich bin dir unendlich dankbar, dass du immer für Finn und mich da bist.
0: Das habe ich mir schließlich selbst eingebrockt. Das bin ich euch schließlich schuldig.
1: Ach, du hast deine Schuld schon vor Jahren beglichen, Zoe. Ich meine, du hast mich so oft gerettet, dass ich dir mindestens 7 Leben schulde.
2: Oh, ich verstehe das einfach nicht. Ich suche jetzt schon seit 3 Wochen nach diesem verdammten Seelensammler, aber niemand kennt ihn. Er wird in keinem Buch erwähnt und selbst die Legenden sprechen nicht über einen solchen Dämon. Oh, ich weiß nicht, wo ich noch suchen soll.
1: Dann konntest du wahrscheinlich auch nichts über diese Selina herausfinden.
2: Nein, sie ist wie vom Erdboden verschwunden. Also kommen wir nicht weiter, Valentin. Was machen wir jetzt?
0: Dann müsst ihr wohl Jenny hinzuziehen.
2: Uns bleibt wohl nichts anderes übrig.
1: Ja, na schön. Wenn uns eine Person weiterhelfen kann, dann wird sie es sein. Ich kenne niemand anderen mit einem solchen Informationsnetz. Wer ist denn das? Das ist doch wohl ein Witz. Hallo Jenny, freut mich von dir zu hören.
3: Ich weiß, dass das nicht stimmt. Ich brauche deine Hilfe in Hamburg.
1: Du brauchst meine Hilfe? Worum geht's denn?
3: Ich glaube, dass ich es hier mit einer Mumie zu tun habe und du bist der Einzige, den ich kenne, der eine Mumie bereits vernichten konnte. Es passiert nicht jeden Tag, dass man einem solchen Ding begegnet.
1: Eine Mumie? Tatsächlich?
3: Also, hilfst du mir?
1: Ja, natürlich. Und es trifft sich gut, dass du anrufst. Ich habe auch eine Bitte an dich.
3: Der große Well braucht meine Hilfe?
1: Hey, sei nicht so herablassend. Hast du schon mal was von dem Seelensammler gehört?
3: Nein, wahrscheinlich wieder ein Dämon, der nach der Weltherrschaft strebt. Man kennt das ja. Aber ich werde versuchen, Informationen über ihn zu bekommen. Wenn er schon mal irgendwo aufgetaucht ist, werde ich die Informationen bekommen.
1: Danke dir.
3: Kein Problem.
1: Wir werden dann heute noch zu dir kommen.
3: Vielen Dank, Val. Bis später, bye.
0: Mumienjagd? Ehrlich, Valentin, nicht mit deiner Verletzung.
1: Finn ist doch auch noch dabei.
2: Genau, ich werde schon auf ihn aufpassen.
0: Ach, ihr seid echt anstrengend, wisst ihr das? Na schön, ich packe euch ein paar Verbände und Salbe ein, die du täglich benutzt. Aber du jagst keine Mumie, Valentin. Überlass das Jenny und Finn. Du ruhst dich gefälligst aus, verstanden?
1: Ist ja gut, ich werde mich zurückhalten.
2: Also, ab nach Hamburg. Ich hole den Wagen, dann können wir gleich los. Danke nochmal für alles, Zoe.
1: Ich werde auf mich aufpassen, Zoe.
0: Ich weiß, Valentin. Melde dich bei mir, damit ich mir keine Sorgen machen muss.
1: Natürlich.

0: Drei Tage zuvor. Ägyptisches Museum in Hamburg.
1: Endlich sind alle verschwunden. Ich verstehe nicht, warum der Chef immer so lange bleiben muss.
2: Zum Glück haben wir ja jetzt unsere Ruhe.
1: Na, dann kann unsere Nachtschicht ja beginnen. Ich dimme das Licht mal ein wenig. Ist ja wie in der Kirche hier.
2: Ich mache mich schon mal für die Nachtschicht fertig.
1: Du hast es aber eilig, meine Süße. Wenn meine Frau das nur wüsste, was wir hier veranstalten.
2: Oh, vielleicht würde sie ja mitmachen.
1: Na sicher doch. Sie würde mich vermutlich umbringen.
2: Was war das?
1: Da war nichts. Das bildest du dir nur ein. Was zum Teufel ist denn jetzt schon wieder los? Ich schau mal nach, was das ist.
2: Ich komm mit.
1: Das Geräusch kam vom Eingang.
2: Schau mal, das Gitter vor der Eingangstür. Klingt so, als wenn jemand versucht, das Gitter einzuschlagen.
1: Bestimmt ein paar Jugendliche, die versuchen, uns zu erschrecken. Durch das Metalltor kommt sowieso keiner. Lass uns zurückgehen.
2: Wenn das so weitergeht, ist ein Loch in dem Tor. Wir sollten rausgehen und die Sache klären.
1: Du könntest recht haben. Was zum...
3: Aus der Dunkelheit erhebt sich zwischen den zerstörten Metallteilen des Gitters eine magere Figur und bleibt vor den geschlossenen Glastüren stehen.
2: Wie kann eine so dürre Frau das Metallgitter zerstören?
1: Ich habe keine Ahnung, wer zu so etwas fähig ist.
3: Die dunkle Gestalt legt ihre bandagierte Hand auf die verglaste Eingangstür und sie beginnt vor den Augen der Wächter zu bersten, bis sie dem Druck nicht mehr standhalten kann.
1: Bleib stehen oder wir werden schießen.
4: Steht auf, niedriger Sklaven, und lauscht meinen Worten.
1: Oh, was auch immer du bist, jetzt stirbst du.
3: Die Kugel trifft die Mumie zwischen den Augen. Die schwarz-goldene Maske des Monsters bricht auseinander und fällt zu Boden. Das grotesk verweste Gesicht der Mumie ist mit Maden überzogen. Verfaultes Fleisch klappt zur Seite und wird nur noch von dreckigen und von getrocknetem Blut bedeckten Binden gehalten. Langsam bewegt sich die Mumie auf den Wächter zu.
4: Du wagst es, deine Königin anzugreifen? Niemand greift mich an. Abschaum. Du da, steh auf.
2: Jawohl, meine Königin.
4: Gutes Mädchen. Ich suche eine schwarze Perle. Hast du sie hier irgendwo gesehen?
2: Du meinst diesen schwarzen Stein aus Ägypten? Ja, der ist hier.
4: Bring mich hin.
2: Jawohl, meine Königin.
4: Endlich gehört der Stein mir, der mir bereits seit Jahrhunderten zusteht. Niemand stellt sich mir in den Weg.

0: Gegenwart. Apartment von Jenny in Hamburg-Altona.
1: Ich hoffe, dass sie heute besser drauf ist als beim letzten Mal. Erinnerst du dich an den rachsüchtigen Geist, den sie zerfetzt hat? Ich habe das Gefühl, dass ich mir heute noch das Ektoplasma aus den Ohren waschen muss.
2: Jetzt, wo du es sagst.
3: Seid ihr alleine?
2: Hi, Jenny. Natürlich sind wir alleine. Was denkst du denn?
3: Na schön, kommt rein. Und hör auf, mit den Augen zu rollen, Finn. Ich sehe das.
1: Oh, wow, deine Wohnung ist ja aufgeräumt. Ha, wie kommen wir zu diesem Vergnügen?
3: Wollen wir über meine Inneneinrichtung sprechen? Oder über das Monster da draußen?
1: Oh, flipp doch nicht gleich wieder aus.
2: Geht das schon wieder los? Es reicht, ihr Zahnkähne. Also, Jenny, was ist denn passiert?
3: Ein Ausstellungsstück aus einem ägyptischen Museum in Berlin ist verschwunden. Irgendeine alte Mumie, die neu ausgestellt werden sollte. Neben dem zerstörten Sarkophag wurde die Leiche eines Angestellten gefunden. Von einem anderen Angestellten blieb nur die Kleidung übrig. Vermutlich auch tot. Nach meinen Informationen ist die Mumie erst vor wenigen Wochen in der Wüste gefunden worden. Ungewöhnlich war, dass sie tiefer vergraben wurde als der Pharao der Grabstätte selbst. Naja, dass sie kaum etwas wert war, gehe ich nicht davon aus, dass sie gestohlen wurde. Ich bin mir sicher, dass sie irgendwie erweckt worden ist.
2: Ja, da hast du wahrscheinlich recht. Wurden Gold oder andere Schätze in der Grabkammer gefunden?
3: Nein, nur weitere Leichen.
2: Das ist wirklich seltsam. Warum sollte man die Person tiefer vergraben als dem Pharao, dem die Grabstätte gewidmet wurde? Und wer waren die anderen Leichen in der Grabkammer?
3: Das konnte bisher keiner herausfinden, ist aber auch egal. Wir haben ein ganz anderes Problem.
1: Noch schlimmer als eine Mumie?
3: Sie hat den Pharaonenstein.
2: Was?
3: Den hat sie vor 3 Tagen aus einer Ausstellung in Hamburg gestohlen und dabei einen Mann getötet. Eine Wächterin ist spurlos verschwunden.
2: Das ist gar nicht gut.
1: Okay, ich habe sowieso schon wenig Ahnung von Mumien. Aber was zur Hölle ist dieser Pharaonenstein?
2: Ja, die Geschichte um den Pharaonenstein ist ein Mysterium. Die Legenden gehen davon aus, dass es ein mächtiges Artefakt der alten Pharaonenzeit war. Der Stein soll von Pharao zu Pharao weitergegeben worden sein, um die Sklaverei zu erhalten.
1: Und wieso ist das Artefakt so mächtig?
3: Oh, hörst du nicht richtig zu? Damit konnten die Pharaonen entscheiden, wer versklavt wird und wer nicht. Sie hielten die Macht in den Händen, das Wetter zu verändern, den Menschen Dürre oder Regen zu bringen. Sie entschieden, wer leben darf und wer stirbt. Sie hielten sich nicht nur für Gott, sie waren es auch. Anubis und Osiris am Arsch. Sie hatten die Macht über Leben und Tod.
1: Und wieso liegt dann ein solch mächtiges Artefakt einfach in einem Museum herum? Warum nutzen die Dämonen das Artefakt nicht?
2: Glaubt man den Überlieferungen, dann hat der Stein aufgrund des massiven Missbrauchs an Macht verloren. Nachdem sich die Bürger Ägyptens von der Sklaverei befreien konnten, entschied sich Echnaton, den Stein mit ins Grab zu nehmen. Als man sein Pharaonengrab öffnete, hat man den Stein als schwarze Perle rund um die Welt reisen lassen. Unglücklicherweise war er nun in Hamburg, aber die Legenden sind insgesamt sehr lückenhaft. Niemand weiß, ob da was Wahres dran ist.
3: Und die Dämonen können mit der altägyptischen Magie nichts anfangen. Sie verträgt sich nicht mit dämonischer Macht. Für Dämonen ist der Stein daher nicht von Interesse.
1: Naja, irgendwas will die Mumie ja mit dem Stein. Also kann er ja nicht mehr so nutzlos sein, wie ihr glaubt. Gibt es eine Möglichkeit, die Macht des Artefaktes wiederherzustellen?
2: Ich habe noch nie davon gehört. Dazu müssten wir vermutlich wissen, wo dieser Stein eigentlich herkommt. Weißt du was, Jenny?
3: Ich habe mich ein wenig eingelesen. Moment, ich habe hier vorhin etwas gesehen. Wo war es denn? Ach ja, hier haben wir es. Seht euch das an. Das Ding gibt den Menschen eine Kugel vom Himmel herab. Meinst du, dass es sich dabei um einen Gott handeln könnte, der den Pharaonen die Macht der Götter schenkte?
2: Radakos, der Gott der Wüste. Du hast das ja schon übersetzt.
3: Das ist der einzige Hinweis, den ich habe. Markus hat es übersetzt. Zumindest das, was er entziffern konnte. Niemand weiß, woher dieser Stein eigentlich kommt und welche Kräfte wirklich in ihm wohnen. Aber dieser Gott könnte der Erschaffer dieses Steins gewesen sein.
1: Will sie Kontakt mit diesem Gott oder was auch immer aufnehmen, um den Stein aufzuladen?
3: Vielleicht andersherum.
1: Wie meinst du das?
3: Mumien hüpfen nicht jeden Tag aus ihren Gräbern. Hier müssen mächtige Zauber am Werk sein. Nehmen wir an, dass es diesen Radakos tatsächlich gibt. Vielleicht hat er die Mumie erweckt, um den Stein wieder mit Macht zu füllen und...
2: Oh nein.
1: Was ist los?
3: Dieser Gott wurde nach der Überlieferung von den ägyptischen Göttern eingesperrt und seiner Macht beraubt. Wenn er jetzt zurück ist, wird er die Welt in eine Wüste verwandeln wollen. Mit der Mumie an der Spitze der Macht.
2: Wenn das auch nur ansatzweise die Wahrheit darstellt, müssen wir schnell handeln. Heute ist Vollmond. Es ist der perfekte Zeitpunkt für ein solches Ritual. Wir müssen nach einem Friedhof suchen. Dort herrscht die beste Verbindung zwischen dem Totenreich und dem Reich der Lebenden.
3: Hier in Hamburg gibt es den größten Friedhof Europas. Vielleicht sollten wir uns da mal umsehen.
1: Muss es wirklich ein riesiger Friedhof sein?
3: Hast du etwa Angst, mein Kleiner? Ach ja, hier ist die Fernbedienung vom Fernseher, damit du das Sandmännchen auch nicht verpasst.
1: Ich verstehe echt nicht, was dein Problem ist, Jenny. Jedes Mal der gleiche Mist. Weißt du eigentlich, dass jeder so denkt, dass jeder deine Art und Weise einfach nur nervig und abstoßend findet?
2: Finn, hör auf damit.
1: Nein, sie hat es mal verdient, dass man ihr die Meinung geigt. Niemand hat Lust, mit dir zu arbeiten, weil du einfach verrückt bist und einen ziemlichen Dachschaden hast. Reiß dich gefälligst mal zusammen. Ich weiß nicht, was ich dir getan habe, aber lass deine Stimmungsschwankung nicht an mir aus.
2: Das reicht, Finn.
3: Nein, er soll ruhig weitermachen.
1: Wir sind heute nicht wegen dir hier, Jenny, sondern nur wegen deiner Information. Wenn das so weitergeht, könnt ihr euch alleine um die Mumie kümmern.
3: Du hast doch keine Ahnung, mein Kleiner. Spiel dich nicht so auf. Wenn du es unbedingt wissen willst, erzähle ich dir, wieso ich verrückt bin, wie du sagst.
2: Das musst du nicht, Jenny.
3: Doch, es wird Zeit, dass ich eine zweite Person darüber aufkläre. Ich erkläre es dir, Finn. Hör mir genau zu. Alles begann vor etwa 10 Jahren.
0: 10 Jahre früher. Irgendwo an einem verlassenen Ort in Bayern.
3: Hier entlang. Gleich haben wir sie endlich.
2: Warum bist du dir so sicher, dass sie hier ist?
3: Meine Quellen lügen nie. Das weißt du doch. Da vorne ist sie.
4: Nach langer Suche fanden Valentin und Jenny die mächtige Dämonenkönigin Maxima, die Anführerin einer aufstrebenden Dämonenrasse. Nur wenige Herrscher über eine gesamte Dämonenrasse können in die menschliche Welt eindringen, denn die Risse zwischen den Welten werden durch mächtige Zauber geschlossen gehalten. Doch Maxima hatte es geschafft, der Hölle zu entfliehen und sich in unserer Welt zu manifestieren.
5: Ich habe euch bereits erwartet. Wie ich sehe, habt ihr meinen Talisman gefunden. Oh, glaubt ihr wirklich, dass ihr mich wieder einsperren könnt?
3: Ich werde dich endlich vernichten, Maxima.
5: Ich habe hunderte von Menschen getötet. Deine Freundin war da keine Ausnahme. Vielleicht sollte ich mit deinem kleinen Freund weitermachen. Was meinst du?
4: Mit langsamen Schritten näherte sich die Dämonenkönigin den beiden jungen Jägern.
3: Es ist an der Zeit, Val. Hau rein!
5: Du weißt, dass mir Silberkugeln nichts anhaben können, Jenny. Du musst noch viel lernen.
2: Dann hilft das vielleicht.
5: Auch Weihwasser hilft euch nicht. Winkolau!
6: Ich kann mich nicht mehr bewegen. Was tust du mit mir? Ich glaube, mein Körper verbrennt von innen heraus. Mach was, Jenny!
3: Jetzt reicht es, Maxima!
4: Jenny rannte auf Maxima zu und legte ihr die Kette falsch herum um den Hals. Mit einem Ruck zog sie daran und würgte Maxima mit aller Kraft.
3: Los jetzt, Val!
6: Capti in spiritu et captus profiis.
5: So leicht lasse ich mich nicht einsperren.
6: Finis!
4: Mit der linken Hand quetschte Maxima ihre Hände unter die Kette und riss sich dabei das Fleisch von der Haut. Blut spritzte aus dem Hals und fraß sich in den Boden. Mit einem Ruck zerrte sie sich die Kette vom Hals und schlug Jenny mit einem Tritt nieder.
6: Komm, wenn ich
5: du hältst endlich die Klappe, kleiner Wurm. Es ist Zeit, dass ich mein Gefängnis zerstöre. Vielen Dank, dass ihr mir das Geschenk mitgebracht habt.
3: Nein!
5: Nun ist es an der Zeit, euch zu töten. Und mit deinem Freund fange ich an, Jenny. Du sollst zusehen, wie ich ihm das Herz rausreiße.
3: Du wirst niemanden mehr töten. Val, tu es!
2: Nein, das tue ich nicht.
4: Jenny stand auf und rannte auf Maxima zu. Mit ihrem gesamten Körper sprang sie auf die Dämonen und brachte sie zu Fall. Mit

0: Spürst du sie?
1: Ich denke schon. Ich habe das Gefühl, dass ich zwei Gedanken gleichzeitig habe. Ich weiß nicht genau, wie ich es beschreiben soll.
0: Ich hätte das übernehmen sollen. Ich weiß, dass du dich rächen wolltest, aber das Opfer war zu groß.
1: Ach, und deine Opferung wäre weniger schlimm gewesen? Das war meine Entscheidung. Jetzt muss ich damit leben.
0: Wir werden etwas finden, um dich von ihr zu befreien. Dann werden wir...
1: Ah, verdammt! Sie versucht, meinen Körper zu kontrollieren.
0: Du schaffst das, Jenny. Halte durch.
2: Ich werde dich von innen heraus zerstören, Jenny. Und dann dich, Valentin.
0: Nicht, solange ich es verhindern kann. Exponentia!
1: Verschwinde, Maxima! Ah! Seit diesem Tag wohnt Maxima, die Königin der Mythbeth, in meinem Körper. Ich kämpfe jeden Tag mit ihr um die Herrschaft meines Körpers. Sie drängt sich stets in den Vordergrund, aber ich habe in den Jahren gelernt, damit umzugehen. Sie konnte seit Jahren nicht mehr meinen Körper kontrollieren. Aber das erfordert viel Konzentration und Kraft. Aus diesem Grunde entschuldige, dass ich nicht immer mit einem Lächeln durch die Gegend laufe.
0: Jenny und ich suchen schon seit Jahren nach einer Lösung, um Maxima von ihrem Körper wieder zu trennen und in ein neues Gefängnis zu sperren. Bisher konnten wir nichts finden.
3: Das ist ja schrecklich. Ich habe noch nie von einem Dämonenherrscher in unserer Welt gehört. Es tut mir leid, dass ich so aggressiv war.
1: Schon in Ordnung. Aber behalte es für dich. Es muss nicht jeder wissen, dass ich innerlich mit einem Dämon kämpfe. Man könnte mich für zu gefährlich halten. Einige Dämonenjäger würden mich jagen und töten wollen. Maxima kann man nur vernichten, indem man ihr Gefängnis vernichtet. Aber weg von diesem nervigen Thema. Wie halten wir die Mumie nun auf, Val?
0: Ich erinnere mich an den Spruch, mit dem man eine Mumie vernichten kann, beziehungsweise ihre Seele vom Körper trennt, damit diese freigegeben wird. Da gibt's nur ein Problem.
1: Wann gibt es das nicht?
0: Wir brauchen ihren Namen. Wir können den Spruch nur beenden, wenn wir ihren Namen kennen, den ihr die Götter gegeben haben. Wenn er sagt, zerstört ist und niemand weiß, was das für eine Mumie ist, müssen wir es aus ihr herausbekommen.
1: Dann sollten wir sie wohl aufsuchen und fragen.
3: Das ist doch absolut verrückt. Sie wird uns töten, bevor wir mit ihr sprechen können. Außerdem bist du verletzt, Valentin. Zoe wird dich umbringen, wenn die Wunde wieder schlimmer wird.
0: Alles halb so schlimm. Das wird schon.
1: Na dann ist das also abgemacht. Wir gehen in der Dunkelheit auf den Friedhof und halten diese Mumie auf.
3: Ich bleibe dabei. Ihr seid verrückt.

0: Etwa 2700 Jahre vor Christus. Palast des Pharaos. Altes Reich, Ägypten.
1: Meine Familie und Freunde, ich bitte um Ruhe. Euer Pharao präsentiert euch voller Stolz zwei mächtige Kämpfer, die sich um die Gunst des ägyptischen Volkes bis zum Tode bekämpfen werden. Sie haben jahrelang trainiert, um uns heute ihre Fähigkeiten und eisernen Willen zu demonstrieren. Ich bin alt und werde nicht mehr lange euer Pharao sein können. Doch die Götter werden durch diesen Kampf einen außergewöhnlichen und starken Pharao auswählen, der dieses Platzes würdig ist. Seid ihr bereit?
2: Jawohl, mein Pharao.
3: Ja, mein Pharao.
1: Mögen die Götter mit euch sein. Beginnt!
3: Du wirst niemals den Thron besteigen, Anusaya. Der Thron wird nie in weibliche Hände fallen. Ich verstehe nicht einmal, weshalb der Pharao dich überhaupt in Betracht zieht. Doch heute wirst du sterben.
2: Ich habe härter trainiert als du. Während du dich mit den Sklavinnen vergnügt hast, habe ich mit dem Schwert trainiert.
3: Das werden wir ja sehen. Du bist stärker, als ich dachte, Anusaya. Aber lange wirst du meinen Schlägen nicht mehr ausweichen können.
4: Minutenlang schlugen die Schwerter aufeinander ein, bis der blutige Kampf sich einem Ende näherte.
2: Du wirst mich nicht besiegen! Ergib dich, Ratem. Es muss nicht so enden. Ich werde Ägypten wohlwollend regieren und das Land in eine bessere

0: Zeit führen. Die Sklaven werden wunderschöne Bauten errichten und das Land wird in neuem Glanz erstrahlen.
1: Du wirst niemals unsere Herrscherin sein. Nicht, solange ich lebe.
0: Assum! Das war Betrug, Rate. Warum hast du dieses Messer gezogen? Wie könntest du nur den heiligen Kampf entehren?
1: Ich habe gar nichts entehrt. Ich habe nur meine Pflicht getan. Niemals wird eine Frau unsere Herrscherin sein. Schau dich um, Anusaya. Keiner der Hochwürden ist auf deiner Seite. Und selbst der Pharao wird den Kampf für gültig erklären. Niemand ist auf deiner Seite, Anusaya.
2: Der Kampf hat einen würdigen Sieger erfahren. Nun beende es, zukünftiger Pharao Rahatep. Es ist an der Zeit. Töte deinen Gegner und gewinne die Gunst des gesamten Königreiches.
0: Du das nicht, Rate. Wir können gemeinsam vieles bewegen.
1: Es tut mir leid, Schwester.
2: Gut gemacht, mein Sohn.
1: Vielen Dank, Vater.
2: Und nun bringt den Leichnam meiner Tochter in das Verlies unter der Pyramide, mumifiziert sie und schließt alle ihre Sklaven mit ein. Niemand darf jemals von ihrer Existenz erfahren. Sollte einer der anwesenden Hochwürden auch nur ein Wort über diesen heiligen Kampf verlieren, so wird mein ganzer Zorn über euch und eure Kinder hinwegfegen. Es ist an der Zeit, dass ich dem Volk ihren neuen Pharao vorstelle. Lass dich säubern und zieh dich um. Anschließend besprechen wir den weiteren Ablauf der Zeremonie.
1: Jawohl, Vater. Wie ihr wünscht.

0: Friedhof Ohlsdorf, Hamburg.
1: Das ist ein schöner Friedhof. Also wenn ich mal sterbe, könnte dies eine gute Ruhestätte sein.
2: Du kannst dir ja vor dem Kampf noch ein Grab aussuchen. Ich roll dich dann rein, wenn ich die Mumie erledigt habe. Wie, keine nervige Antwort von unserem jungen Begleiter? Was ist los, Finn? Hat meine Geschichte deine Stimme eingefroren? Genau das ist der Grund, wieso ich es niemandem verrate. Den Leuten würde nur die blanke Angst im Gesicht stecken bleiben, wenn sie nicht wissen, wer gerade die Kontrolle über meinen Körper hat.
3: Ich habe keine Angst, sicher nicht vor dir.
2: Na, da ist das aufmüpfige Kind ja wieder.
1: Lass ihn in Ruhe, Jenny. Wir sollten uns auf die Mumie konzentrieren. Wir müssen irgendwie ihren Namen herausbekommen. Nur dann können wir ihre Seele von ihrem Körper trennen, um sie zu vernichten.
2: Schaut, da ist sie. Was macht sie da?
4: Ich denke, sie versucht, Kontakt mit Radakos aufzunehmen. Wir sollten schleunigst eingreifen, bevor wir zu spät kommen. Wenn sie es erst einmal geschafft hat, wird sie nicht mehr aufzuhalten sein. Sie wird mit dem Pharaonenstein jeden kontrollieren können.
2: Na dann los!
1: Hey, Mumie! Es wird Zeit, dass du endlich das Jenseits betrittst.
5: Wer wagt es, meine Beschwörung zu stören?
2: Das wären dann wohl wir, Tick, Trick und Track, Milady.
5: Ihr stört eure Königin. Sklavin, töte sie.
6: Aus dem Hintergrund erscheint plötzlich die Museumswärterin mit einer Waffe in der Hand. Ohne auch nur ein Wort zu verlieren, feuert sie los.
5: Sterbt!
6: Valentin und Jenny verstecken sich hinter einem großen Grabstein, während die Pistolenkugeln sich in den Stein fressen.
5: Kommt raus! Zeigt euch!
6: Finn hingegen verharrt hinter einem großen Baum.
2: Das muss dann wohl die vermisste Museumswärterin sein.
1: Wirklich gut schießen tut sie nicht. Können wir überhaupt eine Waffe tragen?
2: Mir egal, sie steht uns im Weg.
1: Was hast du vor?
2: Was denkst du wohl?
1: Sag mal, spinnst du? Du wirst keinen Unschuldigen töten.
2: Wer hat denn was von töten gesagt? Ich wollte ihr nur ins Bein schießen.
1: Das macht die Sache auch nicht besser. Finn?
7: Ja?
1: Kannst du sie betäuben?
7: Kein Problem.
2: Ihr habt Betäubungsteile dabei?
1: Finn kann mit einem Blaster umgehen. Er hat immer eine Spritze für den Notfall dabei.
2: Ich bin überrascht.
1: Er hat viel mehr drauf, als du denkst.
2: Ah.
8: Die Luft ist rein, alles klar.
5: Was ist das für eine Magie?
8: Naja, es besteht aus Ketamin, ein bisschen Xylazin, dann noch aus...
1: Wir haben es verstanden, Finn.
5: Ihr wagt es, eure Königin lächerlich zu machen? Wenn ich erst einmal mit meinem Gott Kontakt aufgenommen habe, werdet ihr meine niedrigsten Sklaven sein. Ich werde euch Steine schleppen lassen, bis das Blut aus euren Augen quillt. Du da!
8: Ich?
5: Komm zu mir, Sklave, und räche dich an den Menschen, die deine Königin lächerlich gemacht haben. Lausche meinen Worten und stell dich an die Seite deiner Pharaonen. Mein Weg ist dein Weg.
8: Jawohl, meine Königin. Wie ihr befiehlt.
2: Was so? Bleib stehen, Finn!
6: Jenny versucht, Finn zu ergreifen, doch er wehrt sie mit einem Fausthieb ab. Er läuft hypnotisiert zur Mumie und kniet vor ihr nieder.
1: Finn, nein!
5: Erhebe dich und vernichte die Feinde deiner Königin, während ich das Ritual vollenden werde.
2: Oh, Mist. Weg hier, Val! Und was machen wir jetzt? Wir haben keine Betäubung mehr. Ich muss handeln, Val. Sonst tötet er uns.
1: Du wirst ihm nichts tun, verstanden? Ich übernehme das.
2: Was macht dich da so sicher? Er kommt näher. Wenn du es nicht machst, werde ich es tun.
1: Sei ruhig.
6: Valentin springt hinter dem Grabstein hervor und rennt zu Finn. Er packt ihn am Arm und reißt ihm die Waffe aus der Hand. Valentin packt Finn an den Schultern und schaut ihm tief in die Augen, während Finn versucht, sich gegen den Griff von Valentin zur Wehr zu setzen.
1: Ich weiß, dass du da drin bist, Finn. Kämpfe gegen sie an, du bist stärker als sie.
6: Plötzlich reißt Finn sich aus dem Griff von Valentin und schlägt ihm mit aller Kraft auf die Brust. Valentin krümmt sich am Boden, während Finn bereits den nächsten Angriff plant. Er rennt zu seiner Waffe und lädt sie erneut durch.
2: Val, ich muss schießen. Er wird dich töten.
1: Nein, er hat sich an meine Verletzung erinnert. Er wusste genau, wohin er zu schlagen hat. Er ist noch bei uns.
2: Er hat dir wahrscheinlich eine Rippe gebrochen. Ich muss was tun.
1: Nein, sei still. Finn, mein Freund, erinnerst du dich an mich? Ich bin es, Valentin. Erinnere dich an unsere Vergangenheit. An die ersten Tage deiner Jagd. Wir haben seitdem jeden Tag zusammen verbracht. Du bist mir wie ein Bruder, Finn. Du hast mehr Kraft, als du glaubst. Stelle dich dieser Furie in den Weg.
6: Finns Hände beginnen zu zittern, während er die Waffe auf seinen Freund richtet. Sein Körper bebt, als plötzlich die Mumie hinter ihm auftaucht.
5: Enttäusche deine Königin nicht, Sklave.
8: Jetzt wirst du sterben.
7: Wer? Nein! Das wirst du büßen, Mumie.
5: Lächerlich.
6: Mit einer Handbewegung zwingt die Mumie Jenny zu Boden, die sich nicht mehr aufrichten kann.
5: Ja, so ist das gut. Knie nieder vor mir. Nun werde ich mein Ritual beenden. Kümmer dich um sie, Sklave.
8: Jawohl, meine Königin.
7: Was hast du getan, Finn? Du hast deinen Freund und Mentor getötet. Wie konntest du nur? Er hat alles für dich geopfert und du lässt dich von diesem wandelnden Komposthaufen rumkommandieren? Du bist ein Witz, Finn. Das wusste ich schon immer.
3: Sei still, Jenny. Valentin geht es gut.
7: Was? Aber...
3: Wir sind ein Team und verstehen uns blind. Er hat nur eine Schulterverletzung. Naja, zumindest hoffe ich das. Während ich von ihr übernommen war, konnte ich in Gedanken ihren Namen hören. Schaut die Mumie zu uns?
7: Nein, sie ist mit dem Ritual beschäftigt.
3: Dann los zu Valentin.
1: Ach, Mensch, du hättest beinahe meine Arterie getroffen.
8: Sei ruhig, ich habe ihren Namen.
1: Was? Warte. Durch die Übernahme? Wie lautet er?
8: Ihr Name lautet Anusaya.
6: Plötzlich entspringt dem Pharaonenstein ein heller Lichtblitz Richtung Himmel. Die Wolken drängen zur Seite. Der rötliche Strahl verfinstert sich in ein tiefes Blau und schießt zurück in den Stein. Dieser leuchtet auf und erhellt die Mitte des Friedhofs. Fassungslos starren die Dämonenjäger ihrem Ende entgegen.
5: Es ist vollbracht.
7: Wir sind zu spät.
5: Es ist an der Zeit, ein neues Königreich zu errichten. Und ihr werdet meine ersten Sklaven sein. Kommt zu mir und kniet nieder. Los, kniet nieder. Ich befehle es euch. Wieso folgt ihr meinem Willen nicht? Bewegt euch, Sklaven.
7: Spürt ihr irgendetwas?
8: Nein. Vielleicht habe ich ihren Bann bereits brechen können.
7: Maxima könnte den Bann bei mir gestoppt haben. Die alte ägyptische Magie wirkt nicht auf Dämonen. Und was ist mit dir, Val?
1: Keine Ahnung, ich merke nichts.
5: Das kann nicht sein. Dann werde ich euch eigenhändig in Stücke reißen.
6: Die Mumie reißt sich ihre Bandagen vom Arm. Mit einer starren Handbewegung schnellt die gelockerte Bandage auf Jenny zu und hält sie festgefangen.
7: Los, Val! Vernichte sie!
1: Secretio Amortis!
5: Sei still, Sklave!
8: Secretio Amortis, Anusaya!
5: Du hast also meinen Namen herausgefunden, Sklave!
8: Ich bin nicht dein Sklave!
5: Trotzdem bringt dir der Name gar nichts.
8: Was? Was soll das bedeuten?
5: Ihr könnt mich nicht mit diesem lächerlichen Zauber besiegen.
6: Mit einer schnellen Handbewegung wirft die Mumie dem jungen Dämonenjäger eine unsichtbare Kraft entgegen.
8: Ah!
5: Auch wenn ihr nun wisst, wie einst mein Name gewesen ist, niemand kennt den Namen, der mir der Gott Ra gegeben hat. Auch wenn ich niemals Pharaonin war, so hole ich mir jetzt die ganze Welt. Doch vorher wird das Mädchen sterben.
6: Langsam bewegt sich die Mumie auf die gefesselte Jenny zu. Mit einer schnellen Handbewegung durchbohrt die Mumie den Bauch der Jäger.
1: Ah! Nein!
8: Jenny!
5: So ist das gut. Zeig mir deine toten Augen.
7: Es tut mir leid. Ich konnte sie nicht stoppen.
5: Abschaum.
1: Das wirst du büßen, Monster.
5: Sei ruhig, Sklave.
6: Die leeren Augen der Mumie blicken auf Finn. Mit ihren halb verwesten Lippen bildet sich ein grausames Lächeln auf dem Gesicht der Mumie. Verfaultes Fleisch fällt von der Wange auf den Boden. Schwarze Zähne und weiße Knochen zeigen ein groteskes Bild einer wandelnden Toten.
5: Und nun zu dir.
8: Geh weg von mir!
5: Du hast mir einmal widerstanden. Das wird dir nicht noch einmal gelingen.
8: Das werden wir ja sehen.
5: Schweig. Was zum...
6: Plötzlich richtet sich Jenny schmerzhaft auf und schaut auf ihren blutüberströmten Körper hinunter. Mit einem boshaften Lächeln blickt sie die Mumie an.
5: Das kann nicht sein. Was bist du?
9: Die Frage ist wohl eher, was bist du? Du bist wieder die Natur, Anusaya. Ah, und dieses Loch im Bauch. Wirst du mir büßen.
5: Untote werde ich in meiner Welt nicht dulden.
9: Wer hat dir was von Untot gesagt? Wenn hier eine Untot ist, dann bist du es. Und deine jämmerliche Magie funktioniert bei mir nicht. Ah, und dein Gott ist eine Pfeife.
5: Das werden wir ja sehen.
6: Die Mumie setzt zum Angriff an. Doch Jennys Körper weicht dem Angriff gekonnt aus. Überrascht von der Schnelligkeit, blickt die Mumie starr auf den blutenden Körper der Dämonenjägerin.
5: Wer bist du?
9: Oh, wenn ich mich vorstellen darf. Maxima, Königin der Mythbeth. Und das wird das Letzte sein, was du hören wirst.
5: Ha, du bist ein Dämon. Dann zeig mal, was du drauf hast.
9: Finn. Hä? Steh da nicht so angewurzelt rum. Geh zu Valentin und nimm ein wenig Abstand. Das wird hässlich für euch.
8: Ja, okay.
6: Verwirrt über die Ereignisse, rennt Finn zu Valentin und versucht ihn mit aller Kraft aufzurichten. Nur mit Mühe gelingt es ihm, Valentin hinter einen Grabstein in Sicherheit zu bringen.
3: Weißt du, was hier vor sich geht?
4: Ich kann es mir denken. Pass auf dich auf und versuch Jenny zu helfen.
3: Wenn du es sagst, ich versuche es.
6: Finn rennt wieder zurück zu Jenny, die sich bereits mit der Mumie im Kampf befindet. Zähnefletschend greift Jenny mit ihren spitzen Fingernägeln an und bohrt sich in den Körper der Mumie. Doch nach einem kurzen Aufschrei schlägt die Mumie Jenny zu Boden.
9: Du verdammtes Miststück, kannst gern den ganzen Tag so weitermachen. Das beeindruckt mich nicht.
5: Auch wenn du ein Dämon bist, du steckst in einem menschlichen Körper. Wenn ich dir den Kopf abreiße, wirst du dich sicher nicht regenerieren können.
9: Ah, verdammt.
6: Die Mumie stellt ein Bein auf Jennys Körper und reißt an ihrem Kopf. Jenny versucht, sich zu befreien, doch sie ist nicht stark genug.
5: Dein Körper ist zu schwach für deine dämonischen Kräfte. Du hast verloren, lächerliche Königin von Mistviechern.
6: Finn schleicht sich von hinten an und wirft der Mumie einen schweren Stein auf den Kopf. Überrascht vom Angriff lässt sie Jenny los und widmet sich wutentbrannt dem jungen Dämonenjäger.
5: Jetzt reicht es mir. Ihr werdet alle sterben.
6: Die Mumie nimmt den Pharaonenstein an sich und murmelt ein paar unverständliche Worte. Der Stein beginnt blau aufzuleuchten und sammelt neue Energie. Immer mehr Kraft fließt in den Stein, bis er vollständig aufgeladen ist und heftig pulsiert.
5: Ich werde euch pulverisieren.
8: Jenny, lauf weg!
5: Zu spät.
6: Ein weiterer Lichtstrahl schnellt nun auf Jenny. Mit voller Wucht prallt der Energiestrahl gegen ihre Hände und Rauchschwaden entwickeln sich. Innerhalb des Rauches erkennt man eine pulsierende, rote Kugel. Mit einem Lächeln schaut Jenny der Mumie entgegen.
5: Das kann nicht sein! Wie konntest du...
9: Deine ägyptische Macht hat keine Wirkung gegen Dämonen. Du hast einen großen Fehler begangen. Und jetzt wirst du dafür büßen.
5: Ich habe versagt, Radakos. Du hast mir mein Reich versprochen.
6: Die rote Kugel rast auf die Mumie zu. Mit erschrockenem Blick tritt sie der Macht ihres eigenen Gottes entgegen. Der Pharaonenstein fällt zu Boden. Lichtschwaden fliegen nicht mehr. Nach wenigen Sekunden verblasst der Stein und der Friedhof hüllt sich wieder in Dunkelheit. Die Mumie
10: ist vernichtet.
8: Jenny, ist alles in Ordnung?
9: Nenn mich nicht so. Eigentlich sollte ich dich hier und jetzt töten.
8: Und was hält dich davon ab?
9: Jenny. Aber gegen ein wenig Spaß mit dir kann sie sicher nichts einwenden.
1: Lass ihn in Ruhe, Maxima.
9: Oh, da bist du ja wieder, mein Hübscher. Bevor ihr fragt, Jenny wird sich wieder erholen. Auch wenn mir dieses Loch im Bauch nicht gefällt. Bah, Menschenblut. Ich brauche dringend neue Klamotten.
8: Ich verstehe das nicht.
9: Ach, was gibt es da nicht zu verstehen? Du weißt ja, dass ich im Körper dieses Menschen stecke. Denkst du, dass ich mich einfach so töten lasse, wenn dieser menschliche Körper stirbt? Solange ich hier drin bin, regeneriert sich der Körper von kleineren Verletzungen. Auch von dieser hier.
8: Und jetzt? Kommt Jenny zurück?
1: Ja, das wird sie. Die Seelen von Jenny und Maxima sind mittlerweile so weit verschmolzen, dass man sie vermutlich niemals wieder trennen kann. Maxima und Jenny haben sich damit abgefunden. Auch wenn Maxima ein Miststück ist.
9: Hey!
1: Jenny erlaubt Maxima, in ihrem Körper zu leben. Dafür leiht Maxima ihr ein paar Kräfte. Sie ergänzen sich. Manchmal übernimmt Maxima die Kontrolle über den Körper, um sich ein wenig auszutoben. Dies entlastet den Seelenteil von Jenny für einen kurzen Moment.
8: Ihr lasst den Dämon gewähren?
1: Wir haben keine andere Wahl. Ansonsten würde es die Seele von Jenny zerreißen. Daher darf es auch niemand erfahren. Man würde Jenny töten. Das werde ich verhindern.
9: Außerdem habe ich keine Lust mehr auf die Hölle. Und Menschen töte ich auch nicht mehr. Der Seelenanteil von Jenny in diesem Körper ist wesentlich größer. Sie könnte mich also jederzeit bestrafen, wenn sie möchte. Aus diesem Grund muss ich mich damit zufrieden geben, wie es ist. So sehr ich mir wünsche, wieder meinen alten Körper zurückzukönnen und meine Mythbest zu führen. Aber es ist nicht mehr möglich. Damit habe ich mich abgefunden.
8: Also kämpfst du auf unserer Seite?
9: Oh, naja, mehr oder weniger.
8: Und du hast Valentin und Jenny verziehen, dass sie dich eingesperrt haben?
9: Sicher nicht. Aber ihr Tod hätte für mich keinen Nutzen. Ganz im Gegenteil. Wenn einer eine Lösung finden kann, dann ist es Valentin. Ich brauche ihn also, um aus diesem Körper zu entkommen.
8: Und deine Miss Beths?
9: Ach, du kannst einem ja Löcher in den Bauch fragen. Sie haben eine neue Königin. Aber wenn ich hier rauskomme, dann werde ich sie töten und meinen rechtmäßigen Platz erneut einnehmen. Sie glauben, dass ich tot bin.
1: Genug jetzt. Hier hast du den Schlüssel, Finn. Jenny soll sich regenerieren und Maxima soll ein wenig Spaß haben.
8: Was meinst du mit Spaß haben?
1: Wir erlauben ihr, Tiere oder Dämonen zu jagen.
8: Na schön, ich fahr den Wagen vor.
9: Ich werde hier rauskommen, Valentin.
1: Vorher werde ich dich vernichten.
9: Rede keinen Mist. Ich bin eine Königin. Ich bin viel zu mächtig für euch. Durch einen Fehler wurde ich hier eingesperrt. Den werde ich nicht wiederholen.

0: Jennys Apartment. Wenige Stunden später.
1: Nachdem Maxima die Wunde von Valentin genäht und ihre eigenen Blutungen gestillt hat, ist Jenny nach mehreren Stunden wieder Herrin ihrer Gedanken geworden. Sie sitzen im Wohnzimmer und schauen sich die schwarze Perle genauer an.
2: Glaubst du wirklich, dass an diesem Gerede über den Propheten etwas dran ist? Vielleicht hat der Pharaonstein einfach nicht funktioniert.
3: Das glaube ich nicht. Der Pharaonstein war vollständig aufgeladen. Die Mumie hatte ganz sicher Kontakt mit diesem Gott. Vielleicht stecken in mir wirklich Kräfte, die ich noch nicht kenne.
4: Sollten wir uns Gedanken um diesen Gott machen?
2: Wir sollten das im Auge behalten, aber ich glaube nicht, dass wir mit diesem Radakos nochmal in Berührung kommen. Im Zweifel steckt er wieder in seinem Gefängnis. Ich werde versuchen, den Stein an das Museum zurückzugeben. Da ist er ausreichend geschützt. Ich bezweifle, dass die nächste Mumie bereits in den Startlöchern steht. Der Stein war Jahrzehnte dort in Sicherheit. Das wird er auch die nächsten Jahre sein.
3: Lass dich nicht erwischen.
2: Sicher nicht. Ach ja, bevor ich es vergesse. Martin hat mich gerade angerufen. Er sagte, dass er jemanden kennen würde, der sich selbst Prophet nennt. Vielleicht kann der euch weiterhelfen.
3: Na dann, lass uns keine Zeit verlieren. Finn, du fährst.
4: Alles klar. Und du ruhst dich gefälligst aus. Deine Wunde muss erstmal richtig heilen. Zoe bringt dich sonst höchstpersönlich um.
2: Vielen Dank nochmal für eure Hilfe. Alleine hätte ich das nicht geschafft.
4: War da etwa ein Anflug von Nettigkeit?
2: Halt die Klappe, Knirps. Bis bald, ihr zwei.
4: Ciao.
3: Bis zum nächsten Mal.
2: Ein wenig werde ich die beiden schon vermissen. Aber nur ein wenig.
5: 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Mumie, Anu Zaya, Alexandra Begau. Maxima, Sonja Schreiber. Mitarbeiter 1, Felix Batusic. Mitarbeiter 2, Frank der Waschbär Keiler. Wächter, Dennis Trust. Wächterin, Johanna Ehrlich. Seelensammler, Jan Borden. Zoe, Lisa Müller. Rahatep, Jens Niemeyer. Pharao, Kai Schulz. Computerstimme, Lisa Müller. Amon, Benedikt Benken. Credits, Marcel Ellerbrock. 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

0: Ich weiß, dass du hier bist. Trete aus dem Schatten hervor.
1: Amon der Omniscient, es ist mir eine Freude, dich wiederzusehen. Es ist lange her.
0: Nicht lange genug. Was willst du hier, Akariel? Oder sollte ich dich besser Seelensammler nennen? Wie ich hörte, hast du eine herbe Niederlage gegen einen Sterblichen einstecken müssen.
1: Sei still, Amon. Du weißt genau, weshalb ich hier bin. Das wird dir dein drittes Auge doch sicher gezeigt haben.
0: Wie ich sehe, bist du nicht mehr auf der Suche nach den Propheten. Du kannst von Glück reden, dass du nach dem Angriff der Sterblichen deine Seelen in dir behalten konntest. Und Selina hat dich auch noch verraten. Ich bin fast schon enttäuscht von dir, Akariel.
1: Ich bin mächtiger, als du denkst, mickriger Goblin. Und jetzt sag es mir endlich. Ich werde dich nicht so leicht davonkommen lassen, wie beim letzten Mal.
0: Das nützt dir wenig. Du weißt genau, dass ich nicht in der Lage bin, die Propheten aufzuspüren. Ich weiß nicht alles, aber das solltest du eigentlich wissen. Du müsstest meine Seele ausreichend spüren können.
1: Rede endlich!
0: Glaubst du wirklich, dass du den Lord der Flammen seiner Seele berauben kannst? Dafür bist du zu schwach.
1: Das lass mal meine Sorge sein, Amon. Sag mir endlich, wo ich ihn finden kann.
0: Wie du willst, aber sage nicht, dass ich dich nicht gewarnt hätte. Er befindet sich im Vulkan Kilauea auf Hawaii, einer der heißesten und aktivsten Vulkane der Erde.
1: Vielen Dank, alter Freund.
0: Und nun verschwinde und wag es nicht, noch einmal wiederzukommen.
1: Nur noch eine Sache.
0: Was hast du vor?
1: Weißt du das etwa nicht? Ich will ja nicht, dass du jemandem meinen Aufenthaltsort verrätst. Aber da ich dich vielleicht noch brauche, schenke ich dir dein jämmerliches Leben.
0: Nein, fass mich nicht an. Nein, mein Auge. Was hast du getan? Mein allsehendes Auge, das wirst du bereuen, Akariel. Das wirst du bereuen.
1: Und nun hole ich mir den Schlüssel zur Beendigung meines Planes. Und niemand wird mich dann noch aufhalten können.
2: 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Wer ist da?
3: Die Angst in dir. Aber

0: Ich höre die Stimmen noch immer. Sie sprechen nun einen Weg zu mir. Doch bin ich inzwischen stark genug, ihnen zu widerstehen.
1: Und wie lange, Vince? Wann werden sie die Kontrolle verlieren und wieder anfangen zu töten?
0: Sie wissen doch, Doc. Ich war das nicht.
1: Ja, Vince, ich weiß. Sie haben es nicht getan. Sie haben keine 23 Menschen getötet. Sie sind völlig unschuldig. Es war der schwarze Mann.
0: Genau.
1: Vince, Sie sind jetzt 2 Jahre hier. Und es ist noch immer keine Besserung zu erkennen. Bei Ihnen hat sich wenig bis gar nichts getan.
0: Das stimmt nicht, Doc. Ich kann den Stimmen widerstehen. Sie haben keine Kontrolle mehr über mich.
1: Das wird sich zeigen, Vince. Ich lasse Ihren Status im Sanatorium unverändert.
2: Komm, Vince. Ich bring dich zurück in dein Zimmer.
0: Lassen Sie mich raus hier.
1: Das kann ich nicht tun, Vince. Ich glaube, das wissen Sie sehr genau.
2: Gehen wir.
0: Ich warne Sie. Wenn Sie mich hier nicht rauslassen, werde ich schreien und treten.
2: Tu dir keinen Zwang an.

0: Einsam hockte ich in meiner Gummizelle. Wenigstens hatte man mich von der Zwangsjacke befreit. So saß ich da, die Hände auf meinen Schultern, die Arme überkreuzt, langsam mich im Rhythmus vor und zurück bewegend, indem die Stimmen zu mir sprachen.
1: Sitz hier nicht so rum, du musst etwas unternehmen, du musst hier raus!
2: Nein! Geht weg! Bitte! Lass mich endlich in Ruhe!
1: So leicht wirst du uns nicht los, Vince. Erst musst du tun, was wir von dir wollen. Sonst bleiben wir für immer in deinem Kopf.
2: Wenn die Stimmen tatsächlich in meinem Kopf sind, kann ich ihnen vielleicht wehtun. Die Wand müsste eigentlich gehen. Hoffentlich spürt ihr das. Das hat ja mal gar nichts gebracht. Verdammte gepolsterte Wände.
1: Bring sie alle um, Vince. Bring sie alle um. Sie haben es nicht anders verdient.

0: Warum ist es denn so still? Wer ist da?
1: Mein Besuch war ich selbst. Eine geradezu ironische Erkenntnis. Ich saß mir gegenüber, ganz in Schwarz gekleidet und grinste. Er sah genauso aus wie ich. Naja, fast jedenfalls.
2: Du siehst besser aus.
1: Natürlich. Ich bin neu.
2: Woher kommst du?
1: Aus deinem Kopf.
2: Wie?
1: Durch deinen Mund.
2: Und was willst du?
1: Ich will das, was du willst. Du musst hier raus. Wir müssen hier raus.
2: Das geht nicht.
3: Hey, mit wem redest du da drin, du Irrer?
2: Nur mit mir selbst. Siehst du? Das da draußen sind keine Pfleger, sondern Wachhunde. Aufs an die Kehle gehen abgerichtet.
1: Darum werde ich mich kümmern.

0: muss mir unbedingt einen neuen Job suchen, Al. Sonst werde ich hier auch noch bekloppt. Scheiß Irrenanstalt.
1: Klar doch, Kyle. Vermissen wird dich ja eh keiner.
0: Wahrscheinlich. Hey! Was ist das? Hey, Al! Treibt sich hier noch ein Wachmann rum?
1: Nee. Nicht mitten in der Nacht. Wieso?
0: Ich hab hier Schritte. Wie von Stiefeln oder sowas.
1: Ach komm, verarsch mich nicht. Wir sollten da schon sein.
0: Weiß ich doch nichts. Deswegen frage ich dich doch.
1: Wo bist du denn gerade?
0: Sektor 17. Ganz in der Nähe von Zelle 37.
1: Zelle 37? 37? Wer sitzt denn da? Snap. Win Snap.
0: Der Arsch, der damals diese 20 Leute umgebracht hat? Ja, super. Jetzt fühle ich mich gleich viel sicherer. Al, sei mal meine Augen. Hast du was in den Kameras?
1: Negativ. Hab keine Anzeige, da kann niemand sein.
0: Und was soll ich dann bitte eben gehört haben? Was ist das hier für eine Scheiße? Was ist das? Eine Hand!
2: Dreh dich nicht um, mein Freund. Was an dem anderen Ende dieser Hand ist, möchtest du gar nicht wissen. Los!
0: Was?
2: Die Tür. Schließ sie
1: Kyle?
2: Auf.
1: Kyle, bist du noch da? Verdammt.
0: Ja.
2: Herzlichen Dank.

0: Hä? War das die Tür?
1: Ja. Sie ist ein Spalt breit offen.
2: Pass auf, tritt nicht auf die Leiche.
3: Was hast denn du mit dem angestellt?
2: Er durfte uns doch nicht zu früh verraten.
3: Sein Kopf ist weg.
2: Erstens wird er uns so sicher nicht verraten. Und zweitens ist sein Kopf nicht weg, sondern liegt den Gang runter.
3: Oh, und jetzt lass uns von hier verschwinden.

diesem späten Nachmittag passierten in dem Sanatorium merkwürdige Dinge. Die Zeitungen würden es ein Massaker nennen, ausgeführt von einem extrem ambitionierten Ausbrecher. Was die Zeitungen nicht wissen konnten, war, dass das Massaker mitnichten von dem Ausbrecher, Vin Snap war sein Name, ausgeführt worden war. Was die Zeitung ebenfalls nicht berichtete, war, dass der Ausführer des Massakers nicht klar identifiziert werden konnte. Um genau zu sein, sah keines der Opfer den gleichen Killer. Hätte es Überlebende gegeben, hätten sie aber alle bestätigen können, dass Vince lediglich schlafwandlerisch durch die Gänge und Hallen getaumelt war. Aktiv war Vince an dem Massaker nicht beteiligt. Ebenfalls unmöglich für die Zeitungen zu berichten war die Tatsache, dass Vince nicht allein war auf seiner Reise aus dem Sanatorium heraus. Doch jedes der Opfer, ob Pfleger oder Insasse, sah jemanden oder etwas anderes an Vince' Seite.

0: schön, wieder am Leben zu sein. Was meinst du? Wann werden die Ersten das bemerken?
1: Ein bisschen wird's noch dauern.
0: Und was tun wir jetzt?
1: Erstmal genießen wir noch etwas den Ausblick und dann machen wir uns ein bisschen rar in der Öffentlichkeit.
0: Wie meinst du das?
1: Wir können uns doch nicht in der Öffentlichkeit sehen lassen, oder? Dein Gesicht wird sehr bald sehr bekannt sein. Und glaub mir, alle werden es mit den ganzen Leichen in den Bunker da unten in Verbindung bringen.
2: Hey, Moment! Moment! Ich hab das nicht getan, du hast...
1: Dein Gesicht ist mein Gesicht. Und mein Gesicht ist dein Gesicht. Schon vergessen?
0: Das stimmt. Ich rede schließlich mit mir selbst. Also dann, gehen wir.

0: Mann, Mann, meine Nase läuft mir bald weg. Hey, ey, ist das nicht dieser Gravis?
1: Ja, das ist er. Haben Sie also tatsächlich diesen Hobby-Profiler herbestellt?
0: Über den hört man ja das eigenartigste Zeug. Das soll ja sowas wie ein Hellseher sein.
2: Gentlemen, ich würde es sehr begrüßen, wenn Sie mich nicht einen Hellseher nennen würden.
3: Ach, du Blödmann. Er hat uns gehört.
0: Das ist doch nicht meine Schuld.
2: Wie kann man also blöd sein? Diese beiden Schmalspieler, Polizisten.

0: zur Schande. Das ist ein einziges Schlachtfeld hier. Das soll Nepp allein angerichtet haben.
1: Gravis, da sind sie ja endlich.
0: Gibt's was, das uns Hinweise darauf gibt, wie das alles hier passiert ist?
1: Nun, wir konnten alle Leichen identifizieren. Ja, alle waren Insassen oder Angestellte dieser Einrichtung. Bis auf Nepp sind alle da. Genau das hat uns veranlasst, sie zu rufen, Gravis. Entweder ist Nepp als einziger mit dem Leben davongekommen, oder er hat alle diese Leben hier ausgelöscht. Wir wissen es nicht. In beiden Fällen müssen wir ihn finden.
0: Na, langsam, langsam. Das ist hier ein Sanatorium. Hier hängen doch bestimmt überall Kameras rum, oder?
1: Nun ja, das ist prinzipiell korrekt. Nur...
0: Nur?
1: Nun, es ist so, dass die Kameras, wie es scheint, vernichtet wurden. Restlos, denke ich. Und mit ihnen die Bänder in der Zentrale, die uns nähere Informationen geben würden.
0: Das kompliziert die Sache natürlich. Aber mal ehrlich, Cloud. So ein Massaker soll ein einziger, mittelloser Mann angerichtet haben.
1: Sie sind der Hellseher, Gravis. Finden Sie es heraus.

konzentrieren. Hoffentlich klappt es diesmal auf Anhieb. Wo steckst du, Vince? Okay. Wo steckst du, Vince? Wo steckst du?

0: Vince. Vince, wo steckst du?
1: Vor mir gerann eine Tür aus der allgegenwärtigen Dunkelheit und öffnete sich scheinbar von selbst. Ohne mein Zutun glitt ich wie auf Schienen hindurch und gelangte so in eine Gummizelle. Obwohl ich wusste, dass ich in Vincents Kopf war, war die Fremdartigkeit dieses Bildes erdrückend. In der Gummizelle war es so dunkel, dass die Ecken des Raumes nicht zu sehen waren. Hinter mir fiel die Zellentür zu und die Dunkelheit wich langsam aus der Zelle, wie schwarzes Wasser aus einem Becken. In einer Ecke zusammengekauert lag Vince, zitternd am Boden. Vince? Kennst du mich?
2: Bravis, was willst du hier?
1: Dir helfen.
2: Mir helfen? Wenn ich komme, solltest du zusehen, dass du dir selbst noch helfen kannst. Wenn ich komme.
1: Wie meinst du das?
2: Komm schon, Gravis. Du hast mich vor 2 Jahren in die Klapse gebracht. Aus heutiger Sicht mache ich dir natürlich keinen Vorwurf, aber gerade du solltest wissen, dass ich nicht allein hier drin bin.
1: Hast du die Leute im Sanatorium umgebracht, Vince?
2: Weißt du, Gravis, das ist eine Frage, die ich mir heute auch schon sehr oft gestellt habe. Eine Antwort darauf kann ich dir im Moment selber nicht geben. Und ganz ehrlich, ich glaube auch nicht, dass ich das im Moment möchte. Vielmehr gebe ich dir einen Rat. Mach, dass du hier rauskommst. Ich komme und lange dauert's nicht mehr, bis ich hier bin.
1: Was heißt das? Dunkelheit kroch aus den Ecken an der Decke hinaus und floss die Wand, vor der Vince lag, herunter, hüllte ihn ein und floss über den Boden auf mich zu.
3: Zu spät, noch auf Rettung hoffen zu können.

0: Vince?
1: Wer bist du? Wie bist du hier reingekommen? Was willst du hier? Du hast hier nichts zu suchen!

0: Es dämmerte bereits, als ich den Wagen in die Garage steuerte. Ich stieg aus und trat auf die Auffahrt hinaus. Vorstadt. Ach, was für ein Albtraum. Warum bin ich nochmal hier hingezogen?
1: Hallo Fremder.
0: Ach ja, genau. Hi meine Schöne.
1: Luther, du wirkst müde. Harter Tag?
0: Vince ist wieder da.
1: Ich verstehe. Wird es schlimm?
0: Könnte sein. Also was ich heute im Sanatorium gesehen habe, lässt das Schlimmste vermuten.
1: Hattest du schon Kontakt?
0: Mhm.
1: Er erzählte mir von der Begegnung in Vince Kopf, wie er mir auch sonst alles erzählte.
0: Ich bin dann direkt nach Hause gekommen.
1: Und was hast du jetzt vor?
0: Ich weiß es noch nicht. Fest steht, dass ich nicht gewillt bin, heute noch etwas in dieser Sache zu unternehmen.
1: Mein armer Schatz. Ich wüsste etwas, das dich auf andere Gedanken bringt.

0: Was genau ist eigentlich das Problem?
1: Du hast ihn in deinen Kopf gelassen, diesen Kerl. Auf diese Weise führst du ihn direkt zu uns, du Idiot. Wer ist der Typ eigentlich?
0: Gravis. Solltest du eigentlich wissen, oder?
1: Natürlich. Gravis. Der Typ, der dich in die Klapse gebracht hat.
2: Es ist etwas Besonderes an diesem Gravis.

0: Bevor er ins Sanatorium eingeliefert worden war, hatte Vince sich mit zahlreichen Handfeuerwaffen ausgerüstet und 23 Menschen nacheinander entführt. Zeugen hatten ausgesagt, er habe nicht den geringsten Versuch angestellt, die ganze Aktion unauffällig durchzuführen. Die ganze Zeit hatte er gekichert und gegrinst, hatte seine Geiseln schon beinahe demonstrativ mit mindestens einer Waffe bedroht und einen nach dem anderen auf das Dach eines Hochhauses geführt, ohne sich darum zu kümmern, ob sie schrien oder nicht. Als er oben alle 23 Menschen gefesselt und um sich versammelt hatte, führte er sie einzeln zur Brüstung des Daches. Dort löste er ihre Fesseln. Mit einem Stoß in den Rücken hatte er sie auf die Reise Richtung asphaltierte Straße geschickt. Dabei hatte er irre gelacht und geschrien.
1: Ich tue, was ihr wollt! Was immer ihr wollt! Euer Mund ist mir Befehl!
0: Dann schoss er auf die Fallenden, sodass viele bereits tot waren, bevor sie aufschlugen. Die meisten litten allerdings unter den Schusswunden und unter der Tatsache, dass der Boden immer schneller, immer näher kam. Gravis hatte es damals geschafft, auf das Dach zu gelangen und Vince gegenüberzutreten. Er hatte Vinces Ängste erkannt und ihn damit konfrontiert, woraufhin er, Vince, bewusstlos zusammengebrochen war. So konnte er schließlich dingfest gemacht werden. Ein Psychoanalytiker fand dann heraus, dass Vinces Psyche völlig gestört war. Stimmen hätten ihm befohlen, das zu tun, was er getan hatte. Nach eigener Aussage hatte sich Vince geweigert und so hatte das Wesen, das Vince nur als den schwarzen Mann bezeichnet hatte, die Ausführung übernommen.

0: Ich will da heute nicht raus.
1: Du wirst ihn schon finden.
0: Ach, das ist nicht das Problem. Das Problem besteht darin, dass wenn ich ihn gefunden habe, es auch zur Konfrontation kommen wird.
1: Und das macht dir Angst?
0: Ja, das macht mir eine scheiß Panik. Ich habe gestern die Kontrolle verloren, als ich in Vincents Geist war, und das ist nicht gut. Wenn mir das nächste Mal passiert, könnte es wirklich gefährlich werden.
1: Wo geht's denn heute hin?
0: Zur forensischen Abteilung. Ich muss rauskriegen, was am Tatort an Spuren gefunden wurden.
1: Wird David da sein?
0: Ich hoffe. Das würde es sehr viel einfacher machen, an Informationen zu kommen, als wenn ich mit so einem Komiker zu tun hätte, dem ich erst alles haarklein erklären müsste, wer ich bin, dass ich für den Job beauftragt wurde und so weiter.

0: verursacht. Auf Schusswunden gibt es gar nicht erst Hinweise. Was mit den hier vorliegenden Wunden noch am ehesten vergleichbar wäre, obwohl es auch nicht wirklich passt, sind Wunden, die bei Gnus und solchen Tieren in Afrika gefunden wurden.
1: Ja, und das ist so ungewöhnlich?
0: Nö. Nicht, wenn du es für normal hältst, dass ein wildes Tier, zum Beispiel ein Löwe, in einer Irrenanstalt Amok läuft.
1: Was?
0: Überleg doch mal. In Afrika werden Gnus hauptsächlich von Großkatzen gerissen, also Löwen, Tiger und solch possierliche Tierchen. Großkatzen beißen und benutzen ihre Zähne zum Töten und ihre Krallen zum Zerreißen. Und Wunden, die zumindest ansatzweise damit vergleichbar sind, zeichnen sämtliche Opfer. Aber das ist bei weitem noch nicht alles.
1: Ich bin mir nicht sicher, ob ich noch mehr wissen möchte. Immerhin bin ich auf der Jagd nach einem wahrscheinlichen Verursacher dieser Wunden.
0: Nun, dann wird dir das Folgende auch nicht sonderlich gefallen. Die Ballistiker haben die Blutspritzer in Relation zu den Verletzungen untersucht. Es hat sich herausgestellt, dass das oder der, der die Leiche umgebracht hat, weit über 2 Meter groß ist. Aber das ist auch noch nicht alles. Es ist ziemlich sicher, dass der Täter sehr stark ist. Die Verstümmelungen deuten darauf hin, dass der Täter nur einmal am entsprechenden Körperteil reißen musste, um es abzutrennen.
1: Sehr beruhigend.
0: Jetzt möchtest du was haben, das darauf hindeutet, wohin der Täter sich abgesetzt hat. Richtig?
1: Meine Lust darauf sind gerade ins Bodenlose.
0: Nicht so rumjammern, das steht hier nicht. Wir haben Spuren vor dem Sanatorium gefunden. Fußspuren.
1: Das ist doch gut.
0: Nein, das ist überhaupt nicht gut.
1: Wieso?
0: Wir haben 2 Paar Füße, beide barfuß. Eins mit Schuhgröße 42, ungefähr jedenfalls, die andere in 63.
1: Dann fällt es bestimmt schwer, passende Schuhe zu finden. Habt ihr die Spuren verfolgt?
0: Natürlich. Leider verloren sie sich nach einem guten Kilometer, aber wir haben eine ungefähre Richtung.
1: Nämlich?
0: Hierher. In die Stadt.

0: Los! Weiter!
1: Warum überfällst du diesen Laden noch mal nicht allein? Deine Überredungskunst, wie du es nennst, bringt doch viel mehr als alles, was ich machen könnte.
2: Damit du mal was Gescheites lernst, Vince.
1: Aber meinst du nicht, dass es ein bisschen auffällig ist, dieses Ding so nah an unserer Wohnung durchzuziehen?
2: Manchmal ist das beste Versteck mitten unter den Suchenden.

0: Ich schwöre dir, Gabe, der Tag könnte kaum beschissener laufen.
1: Oh.
0: Scheiße heiß und eine beschissene Luft, weil die Scheißklimaanlage im Arsch ist.
1: Ja. Die solltest du endlich mal reparieren lassen, Mann.
0: Kann ich nicht. Solange meine beschissene Ex-Frau mich an den Eiern hat. Wegen Unterhalt und so. Tja.
1: Hattest du nicht schon eine neue Schnalle am Start?
0: Sicher. Aber die hängt mir dauernd in den Ohren, sie will ins Ballett. Oder so eine schwule Scheiße.
1: Tja, jedem wie er es verdient.
0: Scher dich bloß raus, du. Oder ich trete dir in deinen scheiß Arsch. Scheiße. Ich brauche ein Bier. Bald. Und dann noch eins. Oder sieben. Und dann zeige ich einer gewissen Schlampe, was ich von diesen schwulen, beschissenen Balletts und Opern halte.
2: Hallo.
0: Was willst du, Arsch?
2: Sir, ich bitte Sie, legen Sie sämtliches Geld, das Sie in der Kasse haben, auf den Tresen.

0: Wir haben es hier wohl mit einem scheiß Komiker zu tun.
1: Ich würde tun, was ich Ihnen sage. Ich bin nicht allein. Ich bin auch noch da.
0: Was laberst du da, du Arsch? Haben sie dir ins Gehirn geschissen, oder was? Du bist doch krank, Mann.
2: Sagen Sie nie wieder, ich sei krank. Wagen Sie es ja nie wieder, Sie verdammter, fetter, hirnloser Scheißbastard.
0: Fett? Mann, du hast genau 5 Sekunden, um deinen kranken Arsch und deine kranke Fresse aus meinem scheiß Laden zu schaffen. Sonst mache ich gerne ein paar scheiß Löcher in deine scheiß Fresse.
3: Hallo, Hector.
4: Daddy? Daddy ist hier, um zu erledigen, was er angefangen hat, Hector.
5: Nein, nein, Daddy. Bleib weg. Schlag mich nicht wieder.

0: Back to this happy house. Macht seinem Namen ja im Moment so gar keine Ehre.
1: Hallo, Gravis.
0: Hey, Gruber, ist Cloud halt gar nicht da?
1: Na, der ist krank. Und wenn ich bedenke, wie es hier aussieht, bin ich auch kurz davor.
0: Erleuchten Sie mich.
1: Verzeihung, also diesem Typen wurden sämtliche Knochen im Körper buchstäblich regelrecht pulverisiert. Also, oh Gott. Boah, das fasst sich an wie ein großer Sack Mehl oder... Ich tippe spontan auf sowas wie einen Vorschlaghammer als Tatwerkzeug, aber der Teufel soll mich holen, wenn ich sowas schon mal erlebt habe. Oh Gott, oh Mann. Oh, nicht mal die Zähne sind übrig. Entschuldigen Sie mich bitte.
0: Die Kamera wurde offenbar restlos zerstört. Genau wie im Sanatorium. War es also tatsächlich Vince?
2: Der Kerl ist noch nicht lange tot.
3: Wie kommst du denn darauf?
2: Na, weil das Blut noch nicht ganz trocken ist.
0: Stimmt. Aber das bedeutet, dass Vince noch in der Nähe sein muss.
2: Der ist bestimmt nicht so blöd und hier geblieben. Der hat sich mit Sicherheit mindestens bis zum anderen Ende der Stadt verzogen.
0: Nein, nein, nein, das kann ich mir nicht vorstellen. So denkt Vince nicht. Das wäre zu offensichtlich. Nein, ich glaube, du bist noch hier.

0: ist das? Ein Theater? Another world? Eine andere Welt? Was soll das? Woher kam dieses Bild? Von Linz? War das Absicht? Willst du gefunden werden?
1: Was ist mit dir los? Du bist doch ich. Sag du's mir.
2: Ich weiß, was in dir vorgeht, mein Freund. Du willst keine Toten mehr, oder? Weißt du, das verstehe ich sogar. Aber es gibt keinen anderen Weg. Wir können nicht zulassen, dass sich uns irgendjemand in den Weg stellt. Das verstehst du doch.
1: Oh, ja.
2: Und du möchtest doch nicht wieder in ein Sanatorium zurück, oder?
1: Nein.
2: Und deshalb müssen wir dafür sorgen, dass uns niemand nahe kommt. Aber dieser Gravis ist uns nahe gekommen. Zu nahe. Verstehst du auch das?
1: Ja.
2: Deshalb habe ich ihn gerufen, damit er hierher kommt. Damit wir dafür sorgen können, dass er Abstand von uns nimmt.
3: Nach einiger Suche hatte ich das Theater, nur wenige Blocks von Hectors Happy House entfernt, ausfindig gemacht. Zur Konfrontation wollte ich es nicht kommen lassen. Zumindest nicht so und nicht hier in diesem Theater, dessen Eingang mit Brettern vernagelt war. Ich ließ meine Gedanken nach denen von Vince tasten. Aber hier, so viel war sicher. Jeder Mensch hatte sein eigenes Gedankenmuster, eine Art mentalen Fingerabdruck. Und jenes hier gehörte eindeutig zu Vince. Doch es blieb mir verwehrt, in seine Gedanken einzudringen. Zum einen, weil eine Art geistige Barriere mich daran hinderte, und zum anderen, weil ich es nur halbherzig versuchte. Ein paar Bretter an der Eingangstür waren losgerissen worden, als wäre es eine Einladung für mich, einzutreten. Schließlich kletterte ich durch die Öffnung in die staubige, muffige Dunkelheit im Innern des Theaters.
4: Aber er wird dieses Theater nicht mehr eben verlassen.

0: Das Licht dieser ehemaligen Welt des Glamours und des Zaubers, der Fantasie und der Faszination wurde zunehmend schwächer. Ein paar Sonnenstrahlen fielen noch durch die Lücken in den Abdeckungen auf den Fenstern und zeichneten, vom herumschwebenden Staub in der Luft sichtbar gemacht, kleine Inseln aus Licht auf den schmutzigen, trümmerübersäten Boden. Warum zum Henker bin ich hier nochmal allein reingeklettert? Das muss mal ein echt schönes Theater gewesen sein, auch wenn das Foyer inzwischen ziemlich heruntergekommen ist. Da links waren sicher mal die Garderoben hinter den Überresten der Theke. Und da rechts die Stufen, sicher zu den Balkonplätzen. Und da hinten diese nur noch lose in den Angeln hängende Tür. Möchte wetten, da geht's in den Hauptsaal mit der Bühne. Seltsam. Bei dem ganzen Staub hier sollte man doch eigentlich meinen, Fußabdrücke finden zu können, wenn Vince hier wirklich durchgekommen ist. Oder ist das gar nicht? Spielt mir meine Fantasie jetzt einen Streich oder was? Ich fühle ihn doch deutlich.
1: Wie zur Antwort begannen seine Beine zu gehen und zogen den Rest von Gravis entsprechend mit sich. Sie führten ihn in den Hauptsaal auf die Bühne, wo er unschlüssig stehen blieb.
2: Hallo, Gravis.
0: Wer sind Sie?
2: Mein lieber Gravis. Meine Identität soll mein Geheimnis bleiben. Aber ich gebe dir einen Tipp. Auch wenn es abgedroschen klingen mag, bin ich doch dein schlimmster Albtraum.
0: Leere Phrasen und ein Einschüchterungsversuch. Das habe ich alles schon das eine oder andere Mal gehört.
1: Mit einer Leichtigkeit, die bei der Größe dieser Gestalt schon fast absurd war, sprang sie auf die Füße und stieg mit einer Lässigkeit von der Bühne herunter, die Gravis veranlasste, seine Waffe fester zu umfassen. Zurückweichend wollte Gravis möglichst viel zwischen sich und dieses Wesen bringen und wich ihm hinter mehrere Sitzreihen aus. Dummerweise hatte er nicht das Licht bedacht, das durch die Fensterspalte fiel und ihn nun blendete. Der Schatten der Gestalt fiel auf ihn. Enorm groß ragte sie vor ihm auf, das Licht im Rücken. Gravis riss den Revolver hoch, den er vor Schreck hatte sinken lassen, drückte dreimal ab und schickte auf diese Weise drei Projektile auf seinen monströsen Gegner zu. Er hätte schwören können, dass jedes sein Ziel fand. Zwei in die Brust, eins ein wenig darunter. Doch anstatt den Angreifer niederzustrecken, sprang dieser hoch auf die Lehnen der Sitze, als würde er absolut nichts wiegen und das auch noch völlig in Ordnung finden. Mit stelzenden Schritten kam er auf Gravis zu, der an die Wand zurückwich, eher verwirrt von der Situation als verängstigt. Mit jedem Schritt, den sein Gegner auf Gravis zutrat, war das Licht in seinem Rücken heller und intensiver geworden, bis es ein gleißendes Brennen auf Gravis' Netzhäuten war. Und mitten in diesem Licht, der Schattenriss der Kreatur. Gravis sah, dass sie Beine hatte, die nicht menschlich waren, sondern eher den Hinterläufen eines Hundes oder eines Pferdes gingen.
3: Oder eines Löwen.
1: Die Füße schienen klauenartig zu sein, denn Gravis konnte sehen, dass sie sich in die Sitzlehnen verkrallt hatten. Der Körper, vielmehr seine Silhouette, war muskulös und schien vor Kraft nur so zu strotzen. Von den breiten Schultern gingen zwei ebenso muskulöse Arme aus, die in spitzen Fingern vermutlich auch Klauen mündeten. Was Gravis am meisten irritierte, war der Schwanz. Wie der eines Reptils zuckte er immer wieder hinter der Kreatur hervor.
3: Was bist du?
2: Wie schon gesagt, dein schlimmster Albtraum. Buchstäblich.
1: Das Wesen beugte sich zu Gravis herunter und sein Gesicht wurde beleuchtet. Gravis hätte Einzelheiten erkennen können, wenn es Einzelheiten gegeben hätte. Das Gesicht des Wesens verschwamm immer wieder, wurde konturlos, befand sich in fortwährender Veränderung, als könnte es sich nicht auf ein Aussehen festlegen, ohne dabei jedoch auch nur einmal etwas darzustellen, sich ständig Gravis' Blicken entziehen. So sehr er sich auch anstrengte, er konnte das Gesicht nicht erkennen. Das Wesen brach den Blickkontakt unvermittelt ab, sprang rückwärts und landete mit einem gewaltigen Satz unelegant auf der Bühne. Dort richtete es einen Finger auf Gravis.
2: Wer bist du, Gravis? Warum bist du, wie du bist?
0: Schneller Abgang. Kulisse rechts. Oder was soll das jetzt? Ich muss hinterher. Das Vieh darf nicht entkommen.
3: was immer es ist.
4: Hab genau gesehen, dass du durch diese Tür hinter die Bühne bist, Freundchen. Ich fühle dich. Und du? Du hast Angst? Na dann los. Dich durch die nächste Tür ins Hinterzimmer zu flüchten, bringt dir gar nichts. Ich habe dich gesehen. Scheiße, was ist das denn? Ach, der Kostümfundus. Da kann sich das Ding natürlich perfekt verstecken. Na toll, die Wand hatte keine Chance.
1: Die morschen Trümmer eines Regals, Massen an Kleidungsstücken und alten Requisiten gingen auf Gravis nieder. Der Schemen des Gejagten verschwand durch die Tür zurück ins Zwielicht des Theaters. Unter Mühen grub sich Gravis buchstäblich aus dem Unrat, der ihn begraben hatte, wieder heraus.
4: Scheiße, das Mistvieh ist weg. Verdammt. Ach, das genügt für heute. Ich hab keine Lust mehr. Monster, Theater, Menschen, die als Sandsäcke missbrauchte. Shit. Also ich hab genug für heute.

0: coming out. Come on, damn it.
1: Sag mal, was genau tust du da eigentlich?
0: Ich nehme alles auseinander!
1: Aha, dachte ich mir doch. Warum denn? Was ist das Problem? Was war los im Theater? Du kommst auf mich zugerannt, klemmst mich buchstäblich unter den Arm und rennst mit mir quer durch die Stadt, nur um dann wieder hierhin zurückzukehren und ein heilloses Durcheinander anzurichten und jeden niederzumetzeln, der sich über den Krach beschwert. Warum?
0: Du hast recht. Ich sollte dir erzählen, was los ist. Wie du selbst schon oft genug festgestellt hast, haben die Menschen, die ich umbringe, panische Angst vor mir.
1: Stimmt. Ich weiß nicht warum, weil so furchteinflößend sehe ich nur auch wieder nicht aus. Aber ja, es ist mir aufgefallen.
0: Das liegt daran, dass ich die Ängste in den Köpfen der Menschen lesen kann. Tja, und dann kann ich für sie so aussehen.
1: Eine interessante Fähigkeit. Kannst du das bei jedem?
0: Normalerweise passiert das von selbst, sobald Menschen einen Blick auf mich werfen. Aber bei diesem Gravis scheint es anders zu sein. Und genau das macht mich so zornig! Ich könnte aus ihm nicht lesen und das kann es eigentlich nicht geben!
1: Tja, irgendwann ist wohl immer das erste Mal.
0: Ich glaube, dieser Gravis ist kein Mensch.

Samstagmorgen, 10 Uhr. Und ich wette, dass die ganzen Nachbarn schon da draußen sind und den Rasen mähen. Vorstellt. Aber nicht mit mir. Ich bleibe heute mit Julia im Garten.

0: ich geh schon.
1: Hä? Oh, nicht doch. Das kann doch kein gutes Zeichen sein.
2: Nein.
3: Hallo?
2: Nein.
3: Für dich.
2: Ich bin einfach zu langsam. Hallo?
4: Gravis?
2: Ja, bist du das, David?
4: Ja, es gibt was Neues. Ein Haus ist in sich zusammengefallen, wie ein verdammtes Soufflé.
2: Gib mir die Adresse. Hat man schon welche von den Bewohnern gefunden?
5: Teilweise. Wir sind uns inzwischen ziemlich sicher, dass Vince hier gehaust haben muss. Erstens sind sowohl dein Theater als auch Hectors Happy House nur ein paar Blocks von hier entfernt. Zweitens haben wir Körperteile gefunden.
2: Körperteile?
5: Ja, Körperteile. Cloud meint, sie passen zu dem Bild, das auch im Irrenhaus produziert wurde. Es ist mir trotzdem unbegreiflich, wie es dazu kommen konnte, dass das ganze Haus eingestürzt ist.
2: Überlebende?
5: Bis jetzt nicht. Entschuldige mich, Gravis.
2: Nach allem, was ich gestern gesehen und erlebt habe, bin ich sicher, dass das auf keinen Fall Vince allein war. Gott, dieses verschwimmende Gesicht. Aber ich spüre keinen von beiden in der Nähe. Naja, nichts dagegen.

0: Nazis nicht mehr alle. Ah, völlig durchgegangen alles. Schlimmer als ich. Ah, so eine Scheiße. Hört nicht auf den Boden kaputt zu schlagen und wundert sich dann, dass er nachgibt und einschätzt. Ah, will gar nicht wissen, wie wir alles auf dem Weg ins Erdgeschoss erschlagen haben. Ah, und er hört natürlich nicht auf, sondern nimmt dann auch das Erdgeschoss aufs Korn. Ah, Scheiße, wäre ich nicht raus, hätte mich das ganze verdammte Gebäude auch noch unter sich begraben. Das Scheißhaus ist dann auf ihn niedergegangen. Ah. Schon seltsam. So schlimm fand ich die Aussicht nicht, ohne ihn zu sein. Allein zu sein. Obwohl ich in dem Moment auch keine Ahnung hatte, wie es hätte weitergehen sollen. Was bin ich doch froh, dass er überlebt hat und wir jetzt diese Wohnung haben. Die Familie liegt jetzt im Keller. Zumindest teilweise. Und er? Er hockt vor der Glotze und schaut sich Cartoons an. Und wo haben diese blöden Leute nur ihr Verbandszeug?
1: Machen wir sowas jetzt jedes Mal, wenn wir nicht an einem Ort bleiben können?
2: Was spricht dagegen?
1: Wir können doch nicht ständig Leute umbringen, nur weil wir deren Haus haben wollen.
2: Warum nicht?
3: Du bist zu ethisch, Vince. Mach dir nicht so viele Gedanken um Menschen.
1: Zu ethisch?

0: Claire war nicht tot. Sie war nahe dran, aber noch war es nicht so weit. Sie vermisste ihren linken Arm, wo er wohl sein mochte. Es tat Gott sei Dank nicht mehr so weh wie am Anfang, was vermutlich damit zu tun hatte, dass ihre ganze linke Seite mittlerweile taub geworden war. Vor 5 Jahren hatte ihr ein Mann auf dem Heimweg von der Schule aufgelauert, sie in sein Auto gezogen und einige Zeit später in einem kleinen Waldstück schreckliche Dinge mit ihr getan. Seitdem hatte sie in Angst gelebt. In Angst vor Menschen im Allgemeinen. Besonders aber vor Männern. Damals war sie 10 Jahre alt gewesen. Mami und Daddy hatten ihr immer wieder gesagt, dass der böse Mann weg war und nicht wiederkommen würde. Daddy hatte sich getäuscht. Daddy hatte sich total getäuscht. Daddys Kopf lag in einer Ecke des Kellers. Daddys Hand auf der Treppe. Mamis Kopf hatte Claire schon seit Stunden nicht mehr gesehen. Mamis Körper lag neben ihrem. Claire hatte wohl ziemlich viel Blut verloren, war allerdings noch bei Bewusstsein. Aber sie fühlte sich schwach. Zu schwach, sich zu bewegen. Doch sie durfte nicht einschlafen. Würde sie einschlafen, wäre das das Ende. Also blieb ihr nichts anderes übrig, als zu warten. Wach zu bleiben und zu warten.
1: Das kann doch so nicht weitergehen.
2: Ich muss doch irgendwas tun. Das geht einfach alles nicht.
1: Was kommt jetzt?
3: Was hast du vor?
4: Nichts, was dich kümmern sollte.
0: Das Licht von oben fiel auf Claires Gesicht. Allerdings nur kurz, denn gleich darauf schob sich die Silhouette des Mannes vor die Öffnung.
3: Was hast du vor?
5: Nichts, was dich kümmern sollte.

Was machst du nur da unten? Da liegen doch nur die Leichen. Oder was von ihnen übrig ist. Ich mag's nicht zu wissen, was ich tue. Aber ich werd's rauskriegen. Verlass dich drauf.

0: Was zur Hölle soll das? Hast du den Verstand verloren? Das Kind ist sowieso schon fast tot. Du musst ihn nicht noch zusätzlich schänden, du perverses Arschloch.
1: Was kümmert es dich? Du bist schließlich nicht ich.
2: Aha. Dann bist du also auch nicht ich, oder wie verstehe ich das? Das heißt, du hast mich die ganze Zeit angelogen.
3: Verdammtes Schwein! Scheiße. Nicht ich, nicht er. Ach, großartig.
4: Damit das klar ist, Vince. Es ist wahr. Ich bin nicht du. Ich bin das, was du immer sein wolltest.
5: Nein! Ich wollte nie ein vergewaltigender, mordender Kinderschänder sein.
4: Mag sein. Dann sieh mich eben als das, was du sein solltest. Als das, was dir fehlt.
5: Was mir fehlt? Was mir fehlt? Verdammt nochmal, du bist praktisch das personifizierte Nichtvorhandensein jeglicher Ethik.
4: Stimmt. Und jetzt? Willst du dich gegen mich stellen? Nur zu. Du hast gesehen, wozu ich in der Lage bin. Ja, das habe ich gesehen. Warum bleibst du bei mir? Warum bringst du mich nicht einfach um?
6: Wenn du es genau wissen willst. Ich mag dich, Vince. Außerdem, wie man es auch dreht, in gewisser Weise bin ich du. Und Selbstmord halte ich für feige.
7: Leichter fällt, hört ihr jetzt von mir Kevin MacLeod, Niles Blues.

Gott. Wir sind mit dem Rasenmähen fertig und jetzt das Heckeschneiden angesagt, hä? Ist doch kaum zu fassen. Gott. Vorstadt.

Ja, ist eigentlich gar nicht so unharmonisch. Der Geruch nach frisch gemähtem Gras. Die Sonne. Du bist irgendwo hier, Vince. Irgendwo in dieser Stadt. Ja, vielleicht sogar in dieser Straße. Ah, wenn meine lieben Nachbarn das wüssten.

Ich lag hinten im Garten auf der Sonnenliege und las in meinem Buch, als Gravis den Garten durch die Terrassentür betrat. Ich legte mein Buch beiseite, schwang mich von der Liege und ging auf ihn zu. Er schloss mich in die Arme und genoss meine Nähe. Es waren keine Worte nötig. So standen wir da, Arm in Arm, während um uns herum das geschäftige Leben der anderen einfach weiterlief.

Vince denkt langsam viel zu viel für sich selbst. Sowas hasse ich. Selbstdenken. Die Menschen, denen die Ehre zuteil wird, von mir besucht zu werden, haben sich mir gefälligst zu fügen. Keine eigene Meinung zu haben. Und sie dann auch noch zu äußern. Naja, ich denke, Vince hat inzwischen begriffen, wer hier das Sagen hat. Und falls nicht, tja...

0: Was? Wieso bin ich wieder im Theater? Was soll das? Wo ist der Ausgang? Dich kriege ich schon.
1: Oh nein, mit Westen! Oh nein, mit Westen!
2: So was ist mir auch noch nicht vorgekommen. Bin ich allein? Spüre ich noch jemanden?
0: Julia?
2: Das kann doch gar nicht sein. Wie sollte Julia hierher gekommen sein? Die Frage ist jetzt, was mache ich nun?
3: Wie zur Antwort begannen seine Beine zu gehen und zogen den Rest von Gravis entsprechend mit sich. Sie führten ihn in den Hauptsaal auf die Bühne, wo er unschlüssig stehen blieb.
0: Und was ist jetzt?
4: Gravis!
3: Die Decke des Saales war verschwunden. Stattdessen prangte über Gravis ein purpurner Himmel, über den schwarze Wolken träge dahintrieben. Aus diesem Himmel fiel etwas. Es fiel auf den Saal zu, in dem Gravis ungläubig nach oben blickte. Mit einem lauten Knall schlug es buchstäblich in die Bühne ein. Während der Staub sich allmählich verzog, erkannte Gravis, wem er gegenüberstand.
0: Du! Diesmal kannst du dich nicht vor mir verbergen. Diesmal sehe ich dich klar und deutlich vor mir.
4: Ich weiß. Und ich möchte, dass du mich genau ansiehst, Gravis. Sieh mein Gesicht an. Meine graue Haut. Meine Klauen. Meine Augen. Sieh in meine Augen. Was bist du, Gravis?
0: Was meinst du? Ich bin ich. Ein Mensch?
4: Oh nein, mein Freund. Du bist weit mehr als das. Lass es mich dir zeigen. Und jetzt sieh dich an, Gravis. Das, was du wirklich bist, will hervorkommen. Es ist so kurz davor, diese schwache menschliche Hülle zu durchdringen. Ja, genau so. Dein Arm hat es bereits begriffen. Erkennst du irgendeine Ähnlichkeit mit meinem Arm? Verbünde dich mit mir, Gravis, und du wirst...
0: Ach du Scheiße. Was für ein Albtraum.

0: bizarrer Traum. Vince hat die Küche aufgeräumt. Dieser köstliche Geruch aus dem Keller. Weißt du, Vince, die Zeit mit dir ist die beste, die ich je hatte. Du weißt es nicht, aber ich wirke schon so lange auf dich ein. Ich bin dafür verantwortlich, was du vor 2 Jahren getan hast. Damals hatte ich noch keine Gestalt, sondern war nur dein schwarzer Mann, deine Stimme. Das bedeutet aber nicht, dass ohne mich in deinem Kopf alles in Ordnung wäre. Kein Stück, mein Lieber. Ich habe deine von vornherein vorhandene Veranlagung zum Wahnsinn nur mobilisiert. Und dann ist Gravis auf diesem Dach aufgetaucht und hat alles kaputt gemacht. Er hat dich mit deiner größten Angst konfrontiert und dich so überwältigt und mich zurückgedrängt. Mich in dir eingesperrt. Allein, dass ihm das gelungen ist. Er kann kein normaler Mensch sein, wenn er überhaupt einer ist. Und jetzt? Gravis umzubringen hat wenig Sinn. Ich weiß nicht mal mehr, ob ich ihn umbringen könnte. Ich habe ihn gesehen. Den wahren Gravis. Zumindest teilweise. Nein, nein. Lebendig dürfte er weitaus nützlicher sein.
1: Heiße Schulmädchen brauchen dringend Nachhilfe.
2: Ruf die Amerikaner ab. Und für alle Schleckermäule.
3: Baumhaus oder eine Mona.
4: Wow. Gott, nach 3 Uhr läuft wirklich nur noch Scheiß im Fernsehen. Wiederholung oder Telefonsexwerbung, die nicht zum Anrufen animieren. Ja, Mann. Ja, mal sehen, was das Radio kann. Ja, immerhin. Was hat das alles nur zu bedeuten? Ein Wesen, offenbar kein Mensch, hat sich mit Vince zusammengetan, scheinbar, um ihn bei seinen Morden zu unterstützen. Aber macht das Sinn? Nee, eigentlich nicht. Vince war schon bei unserer ersten Begegnung eigentlich nicht der Typ für derartige Blutbäder. Das hätte ich damals schon bedenken müssen, dass da mehr dahinter steckt. Ja, anstatt ihn einfach einzusperren. Dieses komische Vieh. Warum hat es mich gefragt, was ich bin? War dieser Traum, war es überhaupt einer? Also, wenn es kein Traum war, wüsste ich selbst gern, was ich bin. Naja, vielleicht auch nicht. Ja.

0: Talk. Auf und raus aus den Federn. Ihr wisst ja, wer früh auf ist, kann früh fröhlich sein. Unterstützt werdet ihr dabei von Kevin MacLeod und Call to Adventure.
1: Ja, die Zeitung. Offenbar ist es inzwischen Morgen. Boah, ganz schön kalt. Kein Wunder, so früh am Morgen. Die Sonne ist ja noch nicht mal aufgegangen. Da liegt die Zeitung. Noch so herrlich ruhig hier. Keine nervigen Menschen. Keine Monster, die nur Albträumen entsprungen sein können. Und wenn ich jetzt nicht noch so todmüde wäre, könnte das ein richtig schöner Tag werden. Ich bereite jetzt erstmal das Frühstück vor. Und wer weiß. Vielleicht kann ich noch ein wenig zu Julia unter die Decke schlüpfen.

0: Travis! Travis, wo bist du?
1: Vince?
0: Travis, komm zu mir. Ich weiß nicht, wie lange ich bleiben kann.
1: Ich bin unterwegs.
0: Komm durch die Tür. Komm rein zu mir, Travis. Hallo, Travis.
1: Du hast mich gerufen, Vince. Warum?
0: Um dich zu warnen. Mein Ich wird zu stark. Es will dich, Travis.
1: Wofür will es mich?
0: Ich weiß es nicht genau. Aber ich weiß, wozu es fähig ist. Du solltest zusehen, dass es dich nicht bekommt.
1: Warum erzählst du mir das?
0: Ich hab genug, Travis. Ich will nicht noch mehr tot. Ich will damit aufhören. Es endlich hinter mir lassen. Mich endlich hinter mir lassen. Mich endlich hinter mir lassen. Aber ich lasse mich nicht. Ich will mich einfach nicht gehen lassen.
1: Ist das denn wirklich du?
0: Ich bin, was ich nicht bin. Ich bin, was ich sein will und nicht sein will. Schnell! Du musst weg! Ich darf nicht wissen, dass du bei mir warst!

0: Ich bin, was ich nicht bin. Bezieht er das auf sein tatsächliches Selbst, das mit mir gesprochen hat? Oder auf dieses komische Viech? Und ich bin, was ich sein will und nicht sein will. Die Mehrdeutigkeit irritiert. Einerseits könnte er sich kaum klarer ausdrücken, andererseits auch nicht mehrdeutiger. Ach, verdammt! Er hat mir die Lösung praktisch ins Gesicht geworfen. Ich verstehe sie nur nicht.
1: Luther, lass es für heute gut sein. Zermartere dir nicht deinen Kopf, wenn du genauso gut wie ich weißt, dass es heute zu nichts mehr führt.
0: Wie so oft hast du recht. Aber das lässt mich einfach nicht los.
1: Lass es bis morgen ruhen, Luther Gravis. Ich hab uns oben ein Bad eingelassen. Wir schrubben uns gegenseitig den Rücken und, was man sonst noch so schrubben könnte.
0: Wie könnte ich da?

0: Hör rein.
1: Sie wollten mich sprechen, Commissioner McLovell?
0: Allerdings. Wo ist Vin Snapp?
1: Ich weiß es nicht.
0: Verdammt nochmal, Gravis. Haben Sie die ganze Zeit auf Ihrem Hellseherarsch gesessen und nichts getan? Wollen Sie mir allen Ernstes sagen, Sie hätten absolut nichts herausgefunden?
1: Hören Sie, McLover. Es trifft zu, dass mir der Aufenthaltsort von Vin Snapp nicht bekannt ist.
0: Was ist mit Ihren Augen? Warum kann ich mich nicht in Ihnen spiegeln?
1: Aber wagen Sie es erstens nie wieder, mich einen Hellseher zu nennen und zweitens mir zu unterstellen, ich würde meine Ermittlungsarbeit nicht ernst nehmen. Ich habe einiges herausfinden können und einige interessante Schlussfolgerungen gezogen.
0: Nämlich?
1: Vince ist weitgehend unschuldig an den Morden, zumindest im eigentlichen Sinne.
0: Kommen Sie mir jetzt bloß nicht mit irgendwelchen Blödsinn über Schizophrenie und dass Snapp es gar nicht war, sondern ein anderer Teil seines Geistes. Dieses Psychogewäsch können Sie sich schenken, Gravis. Wie bitte?
1: Wenn es doch nur so einfach wäre.
0: Was soll das denn schon wieder heißen?
1: Das soll heißen, dass alle physikalischen Tests, das heißt, McLover, ballistische Analysen, Spurensicherungen und derartige Dinge ziemlich deutlich darauf hindeuten, dass Vince nicht allein ist.
0: Nicht allein? Und wer soll dann bei ihm sein?
1: Ich bin ihm begegnet. Wer er ist, weiß ich nicht. Verdammt, ich weiß nicht mal, was er ist. Also ein Mensch ist er jedenfalls nicht.
0: Raus aus meinem Büro. Bringen Sie mir akzeptable Ergebnisse, nicht irgendwelche Schauergeschichten. Sie haben Zeit bis Freitag. Danach werde ich einen Profi organisieren.

0: Idiot, der war doch schon immer so impfbar, dumm, absolut unfähig. Den zum Commissioner ernannt? Mir ein Ultimatum zu stellen. Hat der sie doch alle? Der hat mir doch noch nicht mal zugehört. Das gibt's doch nicht.
1: Wut. Gravis war wütend. Richtig stinkig. Winzig wollte sich diebisch. Er spürte deutlich seinen Zorn. Vince hatte im Keller aufgeräumt und sauber gemacht, weil er meinte, die Familie habe angefangen zu stinken. Was er letzten Endes mit den Leichen angestellt hatte, wusste sein Ich nicht. Und es war ihm auch egal. Das generelle Interesse an Vince war in dem Moment erloschen, als er sich herausbekommen hatte, wer Gravis tatsächlich war. Es wollte sich mit ihm verbinden. Wollte mit ihm zusammen sein. Es wurde Zeit, dass Vince und sein Ich wieder einmal den Standort wechselten.

0: Die letzten Leute sind weg, Hank.
1: Oh, Gott sei Dank. Oh, sehr viel länger hätte ich hier auch nicht ausgehalten. Was lachst du so dreckig?
2: Jetzt sind wir endlich aus dem Stadtzentrum raus und in der Vorstadt und du hast immer noch was zu meckern.
1: Ach komm schon, Lou. Die waren doch echt fürchterlich.
2: Ja, das stimmt schon. Aber insgesamt sind sie doch ganz nett.
1: Wie viele exakt gleich aussehende Begrüßungskuchen mit der exakt gleichen Begrüßungszuckergussschrift, die wahrscheinlich vom exakt gleichen Bäcker kommen, haben wir jetzt eigentlich?
2: Exakt 7.
1: Genau das meine ich.
2: Aber es war doch eine nette Geste.
1: Ja. Waren das jetzt eigentlich alle hier in der Straße?
2: Soweit ja. Ich glaube, ein paar fehlt noch. Von denen haben einige Leute jetzt erzählt. Luther und Julia Gravis?
1: Ja, genau. Die scheinen hier ja nicht sonderlich beliebt zu sein. Obwohl er Polizist oder sowas ist.
2: Sie passen sich nicht an.
1: Wie können sie nur? Aber ich glaube, es würde sich echt lohnen, die beiden auch mal kennenzulernen. Ich gehe schon. Sicher ein Nachbar, der noch einen Kuchen bringen will.
2: Damals war Hank 8 Jahre alt gewesen und sein Nachbar hatte einen Hund. Eine dänische Dogge, die er aus Spaß immer hinter Hank hinterherhetzte. Und eines Tages war aus dem Spaß ernst geworden. Die Dogge hatte ihn eingeholt, ihn zu Boden gerissen und die Zähne in seinen Hals geschlagen. Damals wäre er beinahe an Ort und Stelle verblutet. Das hier war nicht die Dogge von damals. Es war vielmehr eine monströse Mutation davon. Auf zwei Beinen stehend, mit zwei kräftigen Armen. Aber das Gesicht. Das Gesicht war hundertprozentig seine Dogge. Der Arm schnellte vor, packte ihn am Hals und grub seine Finger genau dort tief in sein Fleisch, wo ihn die Dogge vor so vielen Jahren gepackt hatte. Mühelos warf ihn dieses Ding hinter sich. Er überschlug sich ein paar Mal und kam kullernd auf der Straße zum Liegen. Dann wurde alles schwarz.

0: Und Sie sind sicher, dass Sie hier waren, Gruber? Scheint doch alles ruhig zu sein. Bis auf die fehlende Kellertür natürlich.
1: Ja, definitiv. Die Spurensicherung hat im Keller Hinweise darauf gefunden, dass dort über längere Zeit sterbliche Überreste lagerten. Wir gehen davon aus, dass es die Familie war, die hier gelebt hat.
0: Und wie kommt ihr darauf?
1: Ja, weil wir die Familie Stück für Stück aus dem Komposthaufen hinten im Garten ausgegraben haben.
0: Was für eine letzte Ruhestätte. Das heißt, dass Vince tatsächlich hier gewesen ist. Und dementsprechend auch sein Ich. Die Frage ist, wohin sind sie gegangen? Heute ist schon Dienstag. Meine Zeit wird knapp.

0: Nicht nur, dass ich Menschen umbringe, jetzt quäle ich sie auch noch. Ein Messer durch die Hände. Als hätte sie in irgendeiner Weise versucht, Widerstand zu leisten. Das geht aber nicht. Was habe ich denn mit dieser Frau vor? Das geht so nicht weiter. Das muss ja nicht ein Ende finden.
1: Wer sind Sie?
0: Das brauchen Sie nicht zu wissen.
1: Was haben Sie vor mit mir?
2: Das wollen Sie gar nicht wissen.
3: Mensch! Hör auf, dich mit dieser Frau zu unterhalten.
4: Das lohnt sich nicht mehr.
1: Mein Gott! Sie sind nicht mein Hank. Wer sind Sie? Was sind Sie? Tun Sie mir bitte nichts mehr. Bitte. Bitte. Bitte!
3: Ich liebe es, wenn Sie Angst haben. Es schmeckt so gut.
2: Ja, das sehe ich mir nicht länger an.

0: Gleich bin ich endlich zu Hause. Was für ein beschissener Tag. Er hat der Tochter einen Arm abgerissen, dieses Schwein. Und dann vergewaltigt. Kranker Bastard.
1: Ach du Scheiße, da liegt einer mitten auf der Straße. Scheiße. Fuck, was zum Teufel. Hab ich ihn erwischt? Da hinten liegt er.
0: Wer ist das? Den habe ich hier noch nie gesehen. Aber er scheint in der Umgebung zu wohnen. Entweder das oder der Typ ist immer nur in Socken und

0: Reinhard. Ich, wirklich. Aber teilweise.
1: Der ist völlig durch. Der Krankenwagen ist unterwegs, Hank. Wir kriegen das schon wieder hin. Können Sie atmen?
0: Bewegen. Tut weh. Atmen. Auch. Schwach.
1: Sie haben viel Blut verloren, Hank.
0: Kennen wir uns? Woher kennen Sie meinen Namen?
1: Ich kenne ihn eben. Belassen wir es für den Moment dabei.
0: Lou! Meine Frau ist noch im Haus. Helfen Sie ihr, bitte. Das Monster.
1: Monster? Ach, Scheiße!
2: Luther, was ist passiert?
1: Julia, geh schnell wieder ins Haus. Ich bitte dich, bleib dort.
2: Aber

0: Hier muss es sein. Sie sind hier, beide. Ich kann sie deutlich spüren. Dann mal los. Ah, großartig. Die Tür ist nicht verschlossen. Das gibt dieses Gefühl von Sicherheit. Alles dunkel hier. Aber es riecht nach Blut. Hier ist es viel zu leise. Hengs Frau scheint nicht zu Hause zu sein. Zumindest hoffe ich das. Oh Gott. Nein, sie ist zu Hause. Großer Gott, was bringt ihn dazu, sowas zu tun? Der ganze Brustkorb ist eingedrückt und offen. Und ich bin scheinbar nicht der Erste, der hier durchgekommen ist. Die armen Polizisten. Aber wenigstens ging's bei den beiden schnell. Enthauptet.
1: Ich kann nicht anders. Ich bin halt so.
2: Hallo, Gravis. Schön, dass du kommen konntest.
0: Hallo, Vince. So ganz alleine?
2: Alleine? Ich bin nie alleine.
0: Das muss aber nicht so sein. Du könntest wieder alleine sein. Allein für dein Leben verantwortlich sein und selbst darüber bestimmen.
1: Was soll das, Gravis?
0: Ah, du bist also doch da. Vinces Schatten.
1: Ich bin nicht Vinces Schatten. Wir sind vielmehr eins.
2: Eins.
0: Von wegen eins. Du bist ein Anhängsel von ihm. Folgst ihm überall hin wie ein kleiner Hund.
1: Gib dir keine Mühe.
0: Nein, nicht wie ein kleiner Hund. Wie ein tollwütiger Köter, der unkontrolliert die Leute in seinem Umfeld anfällt, ja? Teile von Vince. So ein Quatsch.
1: Hör auf, Gravis. Das führt doch zu nichts.
0: Ihr habt mich doch gerufen, ihr Spinner. Du, genauso wie er. Wie war das? Ich soll mich mit dir verbinden?
2: Was?
0: Warum sollte ich mich mit einem tollwütigen Köter verbinden, ha? Denkst du, Vince ist zu mächtig für dich, ha? Wird er dir lästig? Denkt er zu viel? Klar, ich verstehe das. Er war schön, als er artig klein beigegeben hat, ja? Aber immerhin brauchst du ihn. Bist von ihm abhängig?
1: Nein!
0: Doch! Der große, böse, schwarze Mann braucht den kleinen, unfähigen, schwachen Winsnap. Ohne ihn kannst du gar nicht überleben. Du bist nichts ohne ihn. Nicht mal der tollwütige Köter.
1: Nein! Ich brauche diese Made nicht. Ich habe ihn nie gebraucht.